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2: US-Außenminister Marco Rubio bei Papst Leo in Audienz. Kardinal Parolin spricht bezüglich der homosexuellen Segnung von Dialog mit den deutschen Bischöfen. Und ein Jahr Papst Leo, eine Bilanz nach 12 Monaten Pontifikat. Herzlich willkommen zum Nachrichtenjournal von Radio Vatikan, heißt sie Anne Preckel. Papst Leo XIV. Hat an diesem Donnerstag USA-Außenminister Marco Rubio zu Gesprächen im Apostolischen Palast empfangen. Der Vatikan bestätigte die Privataudienz ohne Angabe inhaltlicher Details. Die Begegnung folgt auf eine Reihe von Attacken aus Washington. US-Präsident Donald Trump hatte den Papst wiederholt angegriffen. Der Papst wies die Vorwürfe stets zurück. Neben Gesprächen mit dem Papst sollte Rubio auch mit dessen Chefdiplomaten Kardinalstaatssekretär Pietro Parolin zusammentreffen. Dieser sagte am Vorabend, dass die Initiative für den Vatikanbesuch von Rubio ausgegangen sei. Bei der Audienz sollten alle heißen Themen zur Sprache kommen, sagte Kardinal Parolin. Ebenfalls im Vatikan war am Donnerstag Polens Ministerpräsident Donald Tusk. Er führte Gespräche über den Ukraine-Krieg und die Rolle seines Landes in der EU. Wie das Vatikanische Presseamt mitteilte, war Tusk am Donnerstagmorgen zunächst beim Papst. Anschließend folgte eine Begegnung mit Kardinalstaatssekretär Pietro Parolin und dem päpstlichen Außenbeauftragten Erzbischof Paul Richard Gallagher. Neben der internationalen Lage sprach man im Staatssekretariat auch über die innenpolitische Situation in Polen. Laut dem Vatikan ging es dabei vor allem um die soziale und wirtschaftliche Lage. Zudem seien die Beziehungen zwischen Kirche und Staat erörtert worden, etwa im Bereich Bildung und in Bezug auf ethische Fragen. Im Vatikan hat Papst Leo an diesem Donnerstag die Mitglieder der päpstlichen Schweizer Garde sowie deren Familienangehörige empfangen. Die Audienz erfolgte einen Tag nach der feierlichen Vereidigung von 28 neuen Helebardieren, bei der das Kirchenoberhaupt bereits in der Audienzhalle anwesend war.
3: Vielen Dank. Merci beaucoup.
4: In seiner Ansprache an diesem Donnerstag, die er überwiegend auf Italienisch und mit einem Grußwort auf Deutsch hielt, betonte der Papst die Bedeutung der kulturellen und geistigen Werte, die die jungen Männer aus ihrer Heimat in den Dienst des Heiligen Stuhls einbringen, und fügte an:
3: Essi sono motivo di orgoglio per il vostro paese.
4: Euer Land kann stolz auf sie sein, und sie bringen die kulturellen und geistigen Werte, mit denen sie aufgewachsen sind, mit in den Vatikan.
3: In cui sono cresciuti.
4: Der Papst sprach der Schweizer Nation seinen Dank dafür aus, dass sich junge Staatsbürger für den Dienst am Nachfolger Peti zur Verfügung stellen. Er bezeichnete die Tätigkeit der Gardisten als einen Dienst, der Tag und Nacht verrichtet werde. Die Herausforderungen und die Kameradschaft innerhalb des Korps würden bei den Gardisten ein Pflichtbewusstsein formen, das über den rein militärischen Aspekt hinausgehe. In diesem Zusammenhang hob er hervor, dass die Aufgabe

0: ihr jüngsten Brüder getan habt, das habt ihr mir getan.
1: L'avete fatto a me.
0: Abschließend dankte der Papst der gesamten Truppe für den gewissenhaften Einsatz, den er im täglichen Leben des Vatikans beobachte.
1: Grazie. Vielen Dank. E merci beaucoup.
0: Und noch ein Rückblick auf die Vereidigung in diesem Jahr. In einer bewegenden Zeremonie im Vatikan hat der Kommandant der päpstlichen Schweizergarde, Christoph Graf, die neuen Gardisten zu einem Bewusstsein und verbindlichen Leben im Dienst der Kirche aufgerufen. Am Mittwochnachmittag legten 28 Rekruten den Fahneneid in der Audienzhalle ab.
2: Ich, Hellebard jetzt Krake, schwöre, alles das, was mir soeben vorgelesen wurde, gewissenhaft und treu zu halten, zwar mit Gott, und unser heiliger Patron helfen!
0: Ab! Papst Leo XIV. War wie im vergangenen Jahr anwesend und bedankte sich am Schluss der Feier für den Dienst der Schweizergarde.
1: Einen schönen Abend und ein schönes Fest.
0: Besonders würdigte Kommandant Christoph Graf in seiner Ansprache dabei die Anwesenheit von Papst Leo, dessen Teilnahme er als ein wertvolles Zeichen der Verbundenheit gegenüber den jungen Männern und ihrem Chor bezeichnete. Graf hieß neben kirchlichen und politischen Würdenträgern auch die Vertreter des diesjährigen Gastkantons Thurgau sowie die Angehörigen der Rekruten willkommen, ohne deren Unterstützung dieser Weg für die jungen Männer nicht möglich gewesen wäre.
3: È per noi un onore straordinario.
0: Zum Abschluss der feierlichen Zeremonie in der Vatikanischen Audienzhalle richtete Papst Leo persönliche Worte an die Anwesenden, in denen er zunächst den Schweizer Bundespräsidenten sowie die weiteren Vertreter aus Politik und Militär herzlich begrüßte. Und einer der 28 neuen Hellebardiere ist Noel Iseli aus dem Kanton Solothurn. Er sagte uns, zur Feier und zur Motivation der Schweizergarde beizutreten.
4: Es war ein unglaubliches Erlebnis für mich. Am Anfang war ich ein bisschen enttäuscht, dass es in der Halle war und nicht im St. Damasushof. Aber im Nachhinein muss ich sagen, bin ich wirklich froh, dass es drin war. So hatten auch meine Angehörigen, meine Gäste was von mir. Die konnten nicht sehen, wie ich hören konnte.
5: Was hat Sie denn motiviert, der Schweizergarde beizutreten?
4: Das ist eigentlich, geht ganz lange zurück. Ich war 9 Jahre Messdiener bei uns in der Gemeinde und unser Pfarrer war großer Schweizer Gardisten-Fan und der hat uns Jungen eigentlich dann immer so ein bisschen das gesagt, dass es das gibt, dass das was Tolles wäre. Und dann bin ich im Militär wieder darauf zurückgekommen und dachte, das wäre was.
5: Gibt es denn in Ihrer Familie schon Vorfahren sozusagen, die schon mal Gardisten waren?
4: Nein, gar niemand. Ich bin der Allererste.
5: Und wie hat denn die Familie darauf reagiert, dass sie gesagt haben, Familie, ich gehe jetzt nach Rom?
4: meine Mutter war natürlich, konnte sich das nicht vorstellen, 2 Jahre lang ohne mich, ohne zu Hause. Aber sie haben mich, beide Eltern, wahnsinnig unterstützt, auch in der Werb- und Unterlagen und mich auch dabei ermutigt, doch diesen Weg zu verfolgen.
0: Für Radio Vatikan, Mario Galgano.
6: Kardinalstaatssekretär Pietro Parolin hat sich am Mittwochabend zur Segnung homosexueller Paare in Deutschland geäußert. Es sei verfrüht, von Sanktionen zu sprechen. Man sei im Dialog mit den deutschen Bischöfen, erklärte der Kardinal am Rande einer Buchvorstellung.
7: Ein Eingreifen des Heiligen Stuhls gegen die deutschen Bischöfe wegen der Segnung gleichgeschlechtlicher oder anderer Paare, die nicht sakramentalkirchlich heiraten könnten, sei verfrüht, so Parolin. Derzeit befinde man sich im Dialog. Wir werden sehen, was geschieht. Die Entscheidung liege beim Papst. Wir haben jedoch bereits seit einiger Zeit einen Dialog begonnen und dabei jeweils unsere Sichtweisen dargelegt. Das Vatikanische Glaubensdikasterium hatte gegenüber Vatican News ebenfalls am Mittwoch klargestellt, das im Jahr 2025 von den deutschen Bischöfen veröffentlichte Vade Mecum zur Segnung für Paare außerhalb kirchlich-sakramentaler Verbindungen habe nicht die Zustimmung des Vatikans. Der Kardinalstaatssekretär hält es jedoch für möglich, eine Lösung zu finden, die die unterschiedlichen Auffassungen zusammenführe, auch was das Thema der Synodalität angehe. Also dazu, dass jede Entscheidung im Einklang mit dem Kirchenrecht, dem Zweiten Vatikanischen Konzil und der Tradition der Kirche stehen muss. Die Hoffnung sei, niemals zu Sanktionen greifen zu müssen, sondern die Probleme friedlich lösen zu können, wie es in der Kirche sein sollte. Mit Blick auf die jüngsten

0: Angriffe von US-Präsident Donald Trump auf den Papst, erklärte Parolin, es erscheine ihm zumindest seltsam, den Papst auf diese Weise anzugreifen oder ihm Vorwürfe zu machen. Der Vorwurf Trumps, der Papst akzeptiere iranische Atomwaffen und gefährde damit tausende Katholiken, sei sicherlich keine korrekte Behauptung, betonte der Kardinalstaatssekretär. Der Heilige Stuhl habe sich stets für nukleare Abrüstung eingesetzt und tue dies weiterhin. Weitere Vorschläge des Heiligen Stuhls zur Lösung des Konflikts mit dem Iran werde es nicht geben, außer jenen, die es immer gegeben hat, nämlich den Dialog. Diese Konflikte können nicht mit Gewalt gelöst werden, sondern müssen verhandelt und durch Verhandlungen gelöst werden. Es braucht Verhandlungen in gutem Willen und aufrichtiger Weise, damit alle Seiten ihren Standpunkt darlegen und gemeinsame Ansatzpunkte finden können, sagte Parolin. Für Radio Vatikan, Nele Maßmanns.
1: Am 8. Mai, diesen Freitag, jährt sich die Wahl von Robert Prevost zum Papst zum ersten Mal. Darüber habe ich mit meiner Kollegin Christine Seuss vor dieser Sendung gesprochen. Wie hast du als Mitarbeiterin im Vatikan die ersten Wochen mit Leo erlebt? War es etwas ruhiger beim Übergang von Franziskus zu Leo als bei der Papstwahl 2013?
2: Ja, ruhiger ist relativ, nachdem der Tod von Papst Franziskus nach längerer Krankheit ja mitten in der Osterzeit und mitten in einem heiligen Jahr kam. Es war schon sehr anstrengend, immer punktgenau und schnell die ärztlichen Mitteilungen zum Gesundheitszustand von Franziskus wiederzugeben. Das war ja, wir erinnern uns, auch spät abends. Und das noch neben der Berichterstattung zum heiligen Jahr, die das ja auch weiterlief. Und dann natürlich das Konklave, der Moment der Papstwahl, die ersten Wochen, also insgesamt eine sehr intensive Zeit. Denn nach der Wahl ging es ja auch gleich weiter mit dem vollen päpstlichen Terminkalender und den vielen Gruppen, die ja für das heilige Jahr 2025 weiterhin nach Rom geströmt sind. Wir erinnern uns an die Rekordzahlen. Allerdings haben wir den Eindruck, und wir machen das auch an vielen kleinen Zeichen fest, dass Papst Leo zumindest fest vorhat, das Kirchenschiff wieder in ruhigere Gewässer zu steuern. Die Tatsache, dass er sich mit den Reisenden ein wenig Zeit gelassen hat, ist natürlich auch dadurch begründet, dass er durch die Termine des Heiligen Jahres sehr in Anspruch genommen war. Die allererste Reise in die Türkei und in Libanon, die war ja auch eine Reise, die eigentlich noch für Papst Franziskus geplant worden war. Seine eigene erste wirkliche Reise hätte seiner eigenen Aussage nach ja die Reise nach Afrika werden sollen, von der Leo gerade jüngst zurückgekehrt ist. Und was die Ausflüge des Papstes nach Castel Gandolfo betrifft, die tun, glaube ich, letztlich allen gut, denn so kann man schon in der Regel auch ein wenig nacharbeiten, was an anderen Tagen liegen geblieben ist, so sehe ich das zumindest. Auch wenn er mit Castel Gandolfo selbst noch noch einen gewissen Überraschungseffekt eingebaut hat, nämlich klarerweise mit seinen spontanen Pressekonferenzen dort.
1: Franziskus stand für das Thema Barmherzigkeit. Wenn man jetzt mal ein ganzes Pontifikat auf ein Wort herunterbrechen will, wofür steht Leo? Gibt es da auch so ein Wort, das ihn kennzeichnet?
2: Ja, und das haben wir jetzt schon mehrfach angesprochen, das Thema Friede. Das war ja schon sein erstes öffentliches Wort nach seiner Wahl vor einem Jahr. Und das bringt er jetzt in all seinen Schattierungen überall auf der Weltbühne ein, sobald sich ihm ja die Gelegenheit bietet. Und dieses Thema Friede gilt übrigens auch innerkirchlich, das ist wichtig. Leo liegt daran, dass in der großen, weiten Weltkirche, die ja selber aufregende Zeiten durchmacht, auch in Deutschland sehen wir, es ist Konfliktpotenzial da, dass da ein gewisser Friede einzieht. Und zwar ein Friede, den er ja auch mit seinem Wahlspruch in dem einen sind wir eins, als Einheit eben genauer kennzeichnet. Wie genau es mit einem weiteren Thema weitergeht, das mit seinem Pontifikat ebenfalls schon eng verbunden wird, nämlich der künstlichen Intelligenz, die er ja als Herausforderung für die Menschheit heute identifiziert hat, werden wir natürlich auch weiterhin scharf beobachten. Und last but not least könnte man noch den Wert nennen, den er dem Zweiten Vatikanischen Konzil beimisst, indem er ja unter anderem jetzt bei seinen Generalaudienzen eine lange Katechese-Reihe zu den Dokumenten des Konzils hält.
1: Damit endet unser Nachrichtenjournal an diesem Donnerstag. Anne Preckel war heute im Studio und verabschiedet sich sehr herzlich von Ihnen. Noch ein Hinweis. Papst Leo ist am Freitag, 8. Mai, in Pompeji und Neapel. Wir übertragen die Eintagesreise live mit deutschsprachiger Begleitung ab etwa 9 Uhr. gehen Sie dafür bei uns auf die Internetseite radiovatikan.de. Dort finden Sie auch alle Details rund um das Reiseprogramm. Damit verabschieden wir uns herzlich von Ihnen. 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
1: Sie hören Radio Horeb mit dem Streiflicht-Nachrichtenmagazin an diesem Donnerstagmittag. Aus dem Studio hier in Balderschwang im Oberallgäu begrüßt Sie heute ganz herzlich Pascal Gigon. Unsere Themen hier heute im Streiflicht. Der Tabernakel. So heißt ein großes Jugendevent, das am 15. Mai am Rande des Katholikentags 2026 in Würzburg stattfindet. Das Event der Tabernakel, auf Deutsch der Tabernakel, soll vor allem jungen Menschen eine Plattform für lebendigen Glauben bieten, Jugendliche eine persönliche Beziehung zu Gott zu bieten und die Einheit der katholischen Christen zu stärken. Das Event, das findet in der TecTake Arena in Würzburg statt. Und über diese besondere Veranstaltung sprechen wir jetzt mit Samuel Tussing. Er ist Projektleiter und Hauptverantwortlicher von der Tabernakel. Grüß Gott, Herr Tussing.
2: Schönen Tag zusammen, hallo.
1: Der Tabernakel, so heißt ja das große Jugendevent am 15. Mai in Würzburg. Was genau ist denn der Tabernakel? Was kann man sich denn darunter vorstellen?
2: Darunter vorstellen kann man sich eigentlich ein großer Jugendgottesdienst, der aus unterschiedlichen Teilen besteht. Zum einen aus einem Lobpreis- und Beginnteil, wo wir quasi begrüßen und kurz vorstellen, was da alles auf die Leute zukommt. Dann haben wir ganz im Zentrum eine Bischofsmesse mit Bischof Franz Jung und im Nachgang nochmal einen zweiten Gebetsteil oder so Gebetsabend. Und es wurde so ein bisschen von unserer Redaktion verfasst, wummernde Beats, die auf Weihrauch treffen. Also wir versuchen es in ein neues Gewand aufzubringen, das alte Liturgische und das Gute, was wir auch haben, die Schätze der katholischen Kirche, zugänglich zu machen für junge Leute und sind deswegen in der TecTech Arena, einer Basketballarena in Würzburg, und versuchen dort das Moderne mit dem Traditionellen, mit dem Wichtigen, mit dem Guten, dem Schatz, den wir haben, zusammen zu verbinden, um Jugendliche damit erreichen zu dürfen.
1: Und wie kam denn diese Idee für diese Veranstaltung zustande? Was hat Sie da persönlich dazu bewegt, das ja mit auf die Beine zu stellen?
2: Genau, ja, ich selbst war auf Bibelschule nach meinem Abitur. Ich bin da nach Hawaii gegangen, habe dort eine Jugendorganisation besucht, die heißt Jugend mit einer Mission, war dann im Nachgang noch selbst in Afrika. Und dort wurde ich das erste Mal so konfrontiert mit den Diskrepanzen, die es gibt zwischen dem Katholischen, dem Protestanten und auch vor allem den Freikirchlern. Weil ich selbst bin in der katholischen Laiengemeinschaft groß geworden, die sehr viel in Ökumene investiert. Wir haben auch Veranstaltungen wie zum Beispiel United Praise, wo wir wirklich mit unterschiedlichen Denominationen zusammen feiern. Deswegen war das für mich nicht ganz so präsent. Und in meiner Bibelschule dann in Amerika, als ich erzählt habe, dass ich katholisch bin, wurde ich dann sehr erstaunt angeguckt und gefragt, ob ich denn überhaupt Christ sei. Und das war gar nicht im bösen Geist gemeint, sondern die kannten das einfach nicht anders. Und kulturell war das so bedingt, dass für die da einfach ein großer Spalt ist. Und ich selbst durfte dann Zeugnis sein, was mich extrem gefreut hat. Und das hat mich eigentlich motiviert, sowas im großen Stil zu machen. Eine Plattform, wo Zeugnis gelebt werden darf, was es heißt, katholisch auch zu sein und die Schätze in der katholischen Kirche zusammenzuführen und zusammenzubringen und lebendig auszuleben. Weil das ist so der zweite große Punkt, der uns auf dem Herzen liegt. Wir bemerken, dass es ganz viele Leute gibt, die in so einem Traditionsglauben leben. Und davon war ich selbst auch mein Leben lang Betroffene. Also ich habe das gemacht, weil meine Eltern das auch geglaubt haben. Und ich war zwar schon lebendig unterwegs, aber habe trotzdem den Moment gebraucht, wo ich selbst mich dafür entschieden habe, Jesus nachzufolgen und einer Wahrheit danach zu gehen, die nicht nur davon abhängig ist, dass meine Eltern da mal Ja gesagt haben und mich taufen lassen haben. Und genau, da wollten wir eine Plattform bieten, wo Menschen genau diese Begegnung haben können, die verändert und zum anderen aber auch die Plattform bieten, um Zeugnis davon zu sein, was es heißt, lebendig katholischen Glauben zu leben.
1: Und würden Sie sagen, ist das eben genau das Ziel von dieser Veranstaltung, die am 15. Mai in Würzburg stattfindet, eben diese verschiedenen Elemente zu verbinden?
2: Genau, also wir haben drei Grundziele. Zum einen eben die Plattform zu sein auf dem Katholikentag, weil es gibt auch gewisse Gruppen, die sich mit dem Programm vom Katholikentag so nicht zu 100% identifizieren können. Und das wollen wir einfach ergänzen auch. Wir sind zwar nur aus Anlass des Katholikentages, aber trotzdem wollen wir damit eben auch dafür sorgen, dass Menschen den Katholikentag besuchen, die sonst vielleicht nicht tun würden, und eben eine Plattform sein, in der wir entgegen des Zeitgeistes auch zeigen, dass es Jugendliche gibt, die ein Interesse daran haben, näher und mehr in Kirche zu investieren. Das Zweite ist, absolut evangelistisch zu sein. Das war das, was ich vorhin angesprochen hatte, Leute in eine echte Beziehung, in eine tiefe Beziehung mit Jesus einzuladen. Und das Dritte ist Nachhaltigkeit. Uns geht es nicht nur darum, ein tolles Event auf die Beine gestellt zu haben, wo ganz viele Leute gekommen sind und danach alle wieder nach Hause gehen, sondern wir vereinen wirklich Jugendliche und Netzwerke und Jugendgruppen deutschlandweit miteinander, dass falls Jugendliche kommen und ihr Leben auch Jesus geben und sagen, sie wollen da mehr investieren, direkt vernetzt werden können und in Gemeinschaft, in Gemeinden, in Jüngerschaft begleitet werden dürfen oder auch Tools an die Hände bekommen, um in ihrer eigenen Pfarrei wirklich was starten zu dürfen und dieses Momentum, was da entstanden ist, weiterzutragen.
1: Sie haben es gerade eben angesprochen, der Wunsch, dass Menschen Jesus ihr Leben hingeben wollen nach solch einer Veranstaltung. In Bezug darauf, mit welchem Gefühl, mit welcher Botschaft sollen denn Menschen nach diesem Abend nach Hause gehen, abgesehen davon?
2: Genau, Lebenshingabe klingt immer so extrem. Es geht eigentlich um eine Tauferneuerung und dadurch eine Ermutigung und eine Ernsthaftigkeit im Glauben. Also unser Ziel ist, dass Menschen zum einen ermutigt werden, weil sie sehen, oh, es gibt ganz viele andere junge Leute auch noch, die genauso eine Sehnsucht nach mehr haben. Und das andere ist Menschen, die vielleicht von Kirche verletzt waren oder selbst sich nicht sicher waren und vielleicht eher in dieser Tradition gelebt haben, dass sie eine Offenbarung von Kirche und auch von Eucharistie bekommen und sehen, welche Ernsthaftigkeit dahinter steckt. Und dass es wirklich eine Person gibt, dass es wirklich einen Gott gibt, der sich nach ihnen sehnt, der sie bedingungslos liebt. Und diese Offenbarung, die wünschen wir uns eigentlich. Und dann eben diese Tauferneuerung, wo man selbst nochmal ein Versprechen oder ein Zeugnis ablegt, eben dem Ganzen nachfolgen zu wollen aus freien Stücken. Das ist eigentlich das Ziel, was wir haben wollten, dass Leute verstehen, was am Kreuz tatsächlich passiert ist für sie und daraus eben auch ein Leben geprägt wird.
1: Für wen ist denn dieser Abend ganz besonders gedacht?
2: Genau, also wir haben eine Kernzielgruppe definiert, einfach weil das wichtig ist, dass wir auf diese Zielgruppe zugeschnittenes Programm machen. Und das sind Jugendliche im Alter von 15 bis 25 Jahren, ob Firmlinge, ob Firmengruppen, ob Gebetskreise oder Gebetsgruppen oder eben Jugendarbeiten und Netzwerke. All das ist eigentlich unsere Zielgruppe. Aber wir werden ganz sicher auch Besucher haben, die etwas älter sind und auch etwas jünger. Und für die sind auch alle Türen offen. Wir mussten uns einfach auf eine Gruppe festlegen, auf die wir unser Programm besonders zuschneiden. Aber ich bin mir sicher, dass auch andere Generationen da ganz viel mitnehmen dürfen und können. Und es wird uns auch sehr freuen, wenn wir eben auch aus diesen Generationen Besucher begrüßen dürfen.
1: Und wie kann man denn an dieser Veranstaltung teilnehmen? Wie läuft das ab? Gibt es Tickets? Was kosten die?
2: Uns war es ganz wichtig, dass das Event kostenlos ist. Also es ist 100% spendenfinanziert. Da sind wir wirklich sehr dankbar für alle Menschen, die da in uns investiert haben und alle Organisationen und Unternehmen. Und deswegen gibt es, wie gesagt, kostenlose Tickets. Diese kann man auf unserer Website erwerben. Man kann da auch direkt etwas Kleines zu spenden, aber das muss gar nicht sein. Und das Ticket ist einfach eine Platzreservierung, dass wir gut planen können, weil wir einfach nicht wissen, wie viele Teilnehmer kommen. Und so mit diesen Tickets, kostenlosen Tickets, können wir einfach besser planen und gewisse Vorkehrungen treffen. Also die Ermutigung da an alle, wirklich auf unsere Website www.tabernacle.de zu gehen und sich sein kostenloses Ticket zu sichern, denn wir haben leider nur begrenzte Plätze.
1: Genau, begrenzte Plätze. Wie viele Leute werden denn ungefähr erwartet? Auf was können sich da Besucher freuen? Auf was für eine Atmosphäre?
2: Genau, also wir haben Plätze für bis zu 3000 Personen, also zwischen 2800 bis 3000 Personen. Dadurch, dass wir das Event zum allerersten Mal machen, wissen wir alle nicht, wie viele tatsächlich kommen. Und auch die Katholikentage sind ja immer noch relativ gut besucht. Das heißt, kann auch sein, dass viel Laufkundschaft am Abend kommt. Das heißt, wir laufen auch als Programmleitung da so ein bisschen ins Blinde. Das war auch ein Grund, warum wir die Tickets eingeführt haben, um da mehr Transparenz zu schaffen. Aber wir sind im Gebet und vertrauen darauf, dass wir diese Halle wirklich mit mindestens 2500 Personen vollbekommen.
1: Und dann noch eine Frage. Warum der Name der Tabernacle? Warum haben Sie sich für diesen Namen genau entschieden, für diese Veranstaltung?
2: Genau, der Tabernacle kommt von dem Wort der Tabernakel, was ja im Alten Testament verwendet wird als Ort, wo beziehungsweise als Platz, wo der Herr selbst mit seiner Präsenz war und das Volk Israel begleitet hat. Und auch heute haben wir noch einen Tabernakel in der Messe, das ist dort, wo die Eucharistie, also die Realpräsenz Gottes, aufbewahrt wird. Und wir glauben eben, dass durch das Werk am Kreuz jeder zu so einem Tabernakel geworden ist, wo Jesus sich danach sehnt, in ihn zu wohnen. Und diese Begegnung und diesen Tabernakel in jedem Einzelnen wollen wir eben durch dieses Event auch erwecken oder ein Bewusstsein dafür schaffen, dass jeder Mensch, der diese Halle verlässt, versteht, dass da eine Person ist, dass da ein Gott ist, der für sie ans Kreuz gegangen ist, sie bedingungslos liebt und mit seinem Geist in ihnen, in ihrem ganz persönlichen Tabernakel wohnen möchte.
1: Dann vielen herzlichen Dank, Herr Tussing, für diesen Überblick zu dieser Veranstaltung.
2: Vielen Dank.
1: Das war Samuel Tursing, Projektleiter und Hauptverantwortlicher von der Tabernakel, hier im Gespräch bei Radio Horeb. Falls Sie mit dabei sein wollen, am 15. Mai in der TechTech-Arena in Würzburg, dann können Sie sich anmelden auf der Website dertabernakel.de. Den Link dazu, den finden Sie auch hier im Programmfeld bei Radio Horeb. Die Tickets, die sind kostenlos erhältlich. Beginn der Veranstaltung ist 19 Uhr, Einlass bereits ab 18 Uhr. Das Interview, das finden Sie zum Nachhören in der Mediathek auf unserer Website unter horeb.org unter der Rubrik Streiflicht. Mein Name ist Pascal Gigon und Sie hören Radio Horeb, Ihre christliche Stimme in Deutschland.

0: Nachrichten aus Kirche und Welt, direkt aus der aktuellen Redaktion von Radio Horeb. Im Studio für Sie, Sebastian Moll. Moskau. In Georgien steigen Spannung und Nervosität im Vorfeld der anstehenden Wahl des neuen orthodoxen Patriarchen. Für das erweiterte Kirchenkonzil, das eigentlich laut Kirchenstatut spätestens am 17. Mai das neue Kirchenoberhaupt wählen soll, gibt es bislang noch keinen Termin. Das bisherige Oberhaupt, Patriarch Ilija II., war Mitte März mit 93 Jahren verstorben. Der Heilige Synod der georgisch-orthodoxen Kirche hatte Ende April drei Kandidaten für das Amt des Patriarchen gewählt. Metropolit Gregory, einer der drei Kandidaten, zeigt sich besorgt, dass Spannungen, Anschuldigungen und Spaltungen innerhalb der Kirche zutage treten könnten. Unterdessen warnte der Moskauer Patriarch Kyrill bereits seinen künftigen Amtsbruder davor, die Anerkennung der selbstständigen orthodoxen Kirche der Ukraine voranzutreiben, wer auch immer in Georgien gewählt werde. Metropolit Gregory gilt als regierungskritisch und europafreundlich und hat sich während der politischen Unruhen der vergangenen Jahre immer wieder deutlich zu Wort gemeldet. Addis Abeba. In Saudi-Arabien droht rund 200 äthiopischen Staatsbürgern offenbar die Hinrichtung. Diese Todesurteile müssten unverzüglich aufgeschoben werden, forderte der Bischof von Adrigat in Äthiopien. Das Leben ist heilig und unantastbar, so zitiert der römische Pressedienst Fides den Bischof. Zur Last gelegt werden den Verurteilten unter anderem Drogendelikte. Mehrere der Männer sind über den Jemen ins Land gekommen und dürften dabei Kartpflanzen transportiert haben. Deren Blätter haben aufputschende Wirkung, wenn sie gekaut werden, sind in Saudi-Arabien allerdings verboten. Madrid. Aktuelle Umfragewerte deuten darauf hin, dass sich junge Menschen in Spanien in größerer Zahl als Katholiken identifizieren als noch vor wenigen Jahren. Laut einer Studie identifizieren sich 45% der Spanier im Alter von 15 bis 29 Jahren als Katholiken. Das ist ein deutlicher Anstieg von fast 50% in nur 5 Jahren. Bemerkenswert ist auch die wachsende Bedeutung, die junge Menschen der Religion zuschreiben. Fast 40% geben an, dass Religion in ihrem Leben ziemlich oder sehr wichtig sei. Das ist der höchste Wert seit Beginn der Erhebungsreihe und ein klarer Aufwärtstrend. 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

0: Hochgelobt und gebenedeit sei das allerheiligste Sakrament des Altares. Herr, wir danken dir, dass du hier zugegen bist, so wie damals vor 2000 Jahren. Der größte Schatz der Kirche. Mehr kann Gott nicht geben als seinen Sohn, als sich selbst. Zu jemand in unserer Zeit hat der Herr einmal gesagt, wenn die Menschen wüssten, was das heißt, dass ich hier bin, wenn sie das wirklich erfassen würden, dann würden die Kirchen bersten. Man müsste die Leute fast aus der Kirche hinaus befördern, wenn sie es wirklich verstehen würden, dass ich hier bin. In der Ewigkeit werden wir es verstehen, aber dann ist die Zeitlichkeit vorbei. Und die Möglichkeit, unser Heil zu wirken, auch. Jesus Christus, heißt es im Hebräerbrief, ist derselbe, gestern, heute und in Ewigkeit. Er ist immer der gleiche. Und so bitten wir dich, Herr, dass du die Augen des Herzens öffnest. Lass uns erkennen, wer du bist, mit wem wir es zu tun haben. Du bist allmächtig. Du bist unser Erlöser. Du hast alles gegeben für uns, den letzten Tropfen Blut am Kreuz. Wir dürfen zu dir kommen. Und vor allem hast du uns am Kreuz den Geist übergeben. Er durchforscht alles. Unsere eigenen Tiefen und die Tiefen Gottes. Er weiß, welche guten und bedrohlichen Mächte auf uns und in uns wirken. Wir bitten dich, unser Herz und unseren Geist für den Wirken zu öffnen. Nur so kann Heilung und Versöhnung geschehen, die unser Herr Jesus Christus auch verheißen hat. Wir sollen aufatmen, wir sollen frei sein, hat Jesus gesagt. Danach sehnen wir uns und darum bitten wir dich in deinem Namen. Ein Gebet von einem unbekannten Verfasser. Löse mich, Heiliger Geist, wenn ich gebunden bin an mich. Löse mich, Heiliger Geist, wenn ich gebunden bin an Mitmenschen. Löse mich, Heiliger Geist, wenn ich gebunden bin an Güter der Welt. Löse mich, Heiliger Geist, wenn ich gebunden bin an Ehre und Macht. Löse mich, Heiliger Geist, wenn ich gebunden bin an die Last des Tages. Löse mich, Heiliger Geist, wenn ich gebunden bin in Not und Nacht. Löse mich, Heiliger Geist, wenn ich gebunden bin an Sünde und Bosheit. Ja, Heiliger Geist, du darfst dieses Werk in uns tun, diese Lösungsarbeit. Gib, dass der Armseligkeit unseres Herzens das innigste Flehen entspringt. Du kennst unsere Trostlosigkeit und unser Bedürfnis nach göttlicher Hilfe besser als wir selbst. Da deiner Zuneigung zu uns nichts fehlt, lass dein göttliches Flehen und das unsere zum Himmel mitreißen. Fürbittender Geist, flehe den Vater in unserem Namen an, flehe ihn unaufhörlich an und ersetze so, was der Schwachheit unseres Flehens fehlt. Flehe ihn an wegen unserer Fehler, jener, die wir bemerken und jener, die uns nicht genügend bewusst sind. Flehe ihn an um das, was wir ersehnen, um das, was wir ausdrücken und um das, was wir auf den Grund unseres Herzens zurückdrängen. Flehe ihn an um unsere Heiligkeit, damit unser Wille dem Göttlichen gleichförmig werde und unsere Freiheit sich dem göttlichen Wirken immer mehr ausliefere. Flehe ihn an um Eifer für unsere apostolische Sendung. Sie glüht immer noch zu wenig. Sie ist zu wenig erleuchtet und auch viel zu wenig wirksam. Flehe ihn an um Liebe, die noch so eng und so feig in uns ist. Und erlange, dass sie sich nach den Maßen deiner Hochherzigkeit ausweitet. Durch dein Flehen, Geist Gottes, das unser Flehen lenkt und es wirksamer macht, stelle unser Leben dem Vater vor, damit er es verwandeln kann. Ja, so soll es doch sein. Herr Jesus Christus, wir wenden uns nochmals, bevor wir dann ins Gebet hineingehen, an dich. Wir bitten um die Gnade des offenen Himmels, dass jetzt alle Schleusen, alle Riegel, alle Türen aufgerissen werden, die jetzt noch zwischen uns und dir stehen. dass die Gnade wirklich fließen kann. Wir bitten dich, Herr, dass Türen, die durch unsere Sünden, unsere Dummheiten, unsere Begrenztheiten geschlossen worden sind, sich in deinem Namen aufmachen dürfen jetzt. Dass wieder fließen kann, wo alles irgendwie gestockt und abgebrochen ist. Und wir bitten dich, Herr, dass dort, wo durch Sünde, Fehlverhalten unsererseits, dem Bösen Türen geöffnet worden sind in unser Leben, durch die er zerstörerisch einwirken kann. Wir wissen es vielleicht gar nicht mal, was das war, dass diese Türen in Jesu Namen wieder geschlossen werden, versiegelt werden, sodass keine Mächte des Bösen hier mehr durchkommen können. Ja, Herr, und dann sind wir wirklich bereit. Wir legen jetzt unser Herz in deines hinein, dass es dort gereinigt wird, geläutert wird und mit einer ganz starken Kraft der Liebe erfüllt wird. Mache unser Herz bereit, dich zu empfangen. Schaffe durch deine Gnade in unseren Herzen Raum und Freiheit, sodass du darin aufbauen kannst, was du willst. Räume weg, was dir im Weg steht. Durchdringe, was den Wirken hemmt. Ergänze, was mangelt. Vermehre stets, was zu dir führt. Damit deine überfließende Gnade mich reinige im Licht deines Kommens. Amen.
1: Nummer 232. 232.

Liebe Zuhörer, liebe Zuschauer unseres Radios, es geht um die letzte Lebensphase, also nach der Midlife-Crisis haben wir das letzte Mal behandelt. Und die muss nicht unbedingt immer lustig sein. Alles schmerzt und was nicht schmerzt, funktioniert nicht mehr. Das Glänzen in meinen Augen kommt von der Sonne, die sich in den Brillengläsern spiegelt. In deinem Telefonregister stehen nur Namen mit dem Zusatz Dr. Med. Das Kartenspülen ermüdet dich, deine Kinder kommen in die Jahre. Du wirst Mitglied bei einem Fitnessclub und gehst nie hin. Ein tropfender Wasserhahn verursacht einen unkontrollierbaren Druck auf die Blase. Du brauchst eine Brille, um deine Brille zu finden. Du schaltest das Licht aus, der Sparsamkeit, nicht der romantischen Stimmung wegen. Du sitzt in einem Schaukelstuhl und bringst ihn nicht zum Schaukeln. Deine Knie geben nach, aber dein Gürtel nicht. Dein Rücken krümmt sich auch ohne Last. Dein Haus wird leer, dein Arzneischrank immer voller. Du bohrst deine Zähne in ein Steak und sie bleiben dort stecken. Du kennst alle Antworten, doch niemand stellt dir dazu die Fragen. Soweit dieser, ja, nett formulierte Text eines Menschen auf der letzten Lebensstrecke. Man stellt sich das Alter dann oft ganz anders vor, als es dann wirklich ist. Jetzt kann man endlich seine Hobbys tun und das, was man längst schon erledigen wollte. Und dann stellt man fest, dass vieles eben nicht mehr geht. Und damit versöhnt zu sein, ist schon eine große Kunst. Ich denke hier zum Beispiel an den verstorbenen Pfarrer Huber, fast 100 Jahre alt. Ich war auch sein Beichtvater, habe das mitbekommen. Jedes Jahr war wieder etwas weniger, was er konnte, und er war total zufrieden. Man hat das kaum fassen können. Immer wieder, geht es dir wirklich gut? Ja, mir geht's gut. Und es ging ihm wirklich gut im Inneren. Pater Buob, ich nehme hier die Gedanken von ihm auf, sagt, es sei die schönste Lebensphase. Naja, gut, je nachdem, wie man es sieht, so wie ich es eben beschrieben habe. Und es geht um das Ganzwerden, das meint Integrität. Integer heißt jetzt nicht moralisch sauber, sondern dass man alles integriert hat. Deshalb sagt ja auch Gott zu Abraham, wandle von mir und sei ganz. Ganz meint, dass ich nicht bestimmte Lebensbereiche ausklammere. Oh, das darf jetzt nicht sein, da habe ich ziemlich versagt, das lassen wir mal lieber weg. Es darf sein, wie es war. Und das ist etwas sehr Befreiendes. Dann kann man auch eines Tages gesund sterben, wie er es hier formuliert. Das Leben bleibt fruchtbar bis zum Schluss. Integrität bedeutet hier, ich bin mit mir und meinem Leben versöhnt. Wenn Sie so Ihr Leben anschauen, was bisher war, was ist so die Grundstimmung? Vielleicht sogar ein Gefühl der Verzweiflung oder vielleicht weniger, ein Zweifel. Dieses Gefühl taucht oft auch bei Leuten auf, die sehr reich sind. Sie haben alles. Was sollen sie noch erwarten? Es kann auch latent sein, wenn ich spüre, es ist in meinem Leben noch etwas nicht geregelt. Es gibt Dinge, die ich nicht bejahe. Das heißt, ich schneide aus meinem Lebensfilm Segmente heraus, die ich nicht gelebt haben will. Es kann auch Lebensüberdruss oder Lebensekel sein, ein Gefühl von Sinnleere und Langeweile. Das Ziel sollte doch eigentlich sein, dass mein Leben grundsätzlich in jedem Augenblick erfüllt ist, nicht nur an bestimmten Tagen, an denen ich Besonderes unternehme. Habe ich durchgehend ein gleichbleibendes Grundbefinden von Zufriedenheit, egal ob ich in der Arbeit oder in den Ferien bin oder sonst wo, ich bin ganz. Es gibt nichts mehr im Leben, was ich nicht gelebt haben will, auch das größte Versagen nicht. Und das werden Sie dann schon spätestens beim Sterben merken. Wenn Sie das nicht integriert haben, tun Sie sich nämlich sehr schwer. Und da gibt es nämlich so dass Sie den Todeskampf. Leute nicht loslassen können, aber jetzt müssen Sie es. Und das ist dann ganz furchtbar. Also beten wir so um diese Gnade der Integrität. Wie geht es da Ihnen, wenn Sie das so hören? Ist mein Leben ganz? Darf alles so sein, wie es war? Also beten wir um so dieses ganz tiefe, diese Gnade des Ausgesöhntseins mit meinem Leben, mit dem ganzen Mist, den ich fabriziert habe, mit all den Lasten, die ich mitbekommen habe, aber dass ich es einfach dankbar annehmen kann.
und dass ich nicht einmal irgendwie bestimmte Fun-Faktoren brauche, damit mein Leben erfüllt ist. Beten wir um die Gabe der Integrität, des Ganzseins. O Jesus, Verzeihung und Barmherzigkeit. O Jesus, Verzeihung und Barmherzigkeit. O Jesus, Verzeihung und Barmherzigkeit. O Jesus, Verzeihung und Barmherzigkeit. O Jesus, Verzeihung und Barmherzigkeit. O Jesus, Verzeihung und Barmherzigkeit. O Jesus, Verzeihung und Barmherzigkeit. O Jesus, Verzeihung und Barmherzigkeit. O Jesus, Verzeihung und Barmherzigkeit. O Jesus, Verzeihung und Barmherzigkeit. Himmlischer Vater, ich opfere dir die Wunden unseres Herrn Jesus Christus auf. Herr, schenke uns die Gnade, dass unser Leben wirklich ganz ist, dass wir es annehmen können, so wie es ist, dass, ja, dass zu einem gewissen Grad geht es um unser persönliches Bemühen, aber dann wieder auch wieder nicht. Das ist eine Gnade Gottes. Herr, schenke sie uns im Namen des Vaters, des Sohnes und des Heiligen Geistes.

Jetzt wollen wir es ein bisschen konkreter anschauen, was es das bedeuten kann und heißen kann mit der Integrität auf verschiedenen Ebenen und Bereichen. Mein Glaubensleben, auch wenn dort Brüche und Verfehlungen sind, vielleicht hat Gott mich dahin geführt, wo ich gar nicht hin wollte. Versuchen Sie einmal rückblickend Ja zu sagen zu diesen Situationen im Gehorsam Gott gegenüber. Denn sonst kann Gott Ihnen nicht helfen. Wenn Sie Ja sagen, kann Gott Ihnen die Kraft geben, aus der Freude erwachsen kann. Es gibt Ordensleute, die bis ins hohe Alter verbittert sind,

0: mir den ganzen Briefwechsel gezeigt und hat gesagt, wir brauchen dich dort, du musst das wieder gerade bringen. Und das war die beste Vorbereitung für das Radio. Also es hat alles, auch die Leute, die ich da kennengelernt habe, die dann 20 Jahre an meiner Seite war, das Ehepaar Stocking, es hat alles seinen Sinn gehabt. Auch wenn es wirklich schwierige Zeiten waren. Vielleicht meinen Sie, dass Sie Chancen verpasst haben. Wer weiß, ob es wirkliche Chancen gewesen sind. Früchte des Geistes. Wenn Sie die in Ihrem Leben spüren, dann merken Sie, dass Friede, Gelassenheit, Dankbarkeit, dass Sie auf der richtigen Spur sind. Aber gerade in dieser Phase nehmen psychische Erkrankungen zu. Die Menschen kommen mit ihrer Seele nicht mehr klar, weil Reifungsschritte im Leben nicht geleistet worden sind. Man hat, die Seele macht sich bemerkbar, sie protestiert. Wie gehe ich um mit den Enttäuschungen in meinem Leben? Vielleicht habe ich mir Nachfolge Christi, Ehe, Beruf anders vorgestellt. Enttäuschung mit meinen eigenen Kindern oder den geistigen Kindern. Wie gehe ich um mit meiner Ohnmacht, die ich im Blick auf sie habe? In dieser Zeit wird sich eine neue Liebe zu den eigenen Eltern entwickeln. Ich versöhne mich hoffentlich spätestens in dieser Zeit mit ihnen. Und wenn sie reif werden wollen, dann müssen sie sich endlich von dem Wunsch freimachen, der Vater oder die Mutter mögen ganz anders gewesen sein. Und wenn dann so ein Grundempfinden wächst, ihr dürft so gewesen sein mit eurer Lebensgeschichte, wie es war, ich kann das jetzt zulassen, dann haben sie viel geleistet. In dieser Zeit wird der Mensch auch etwas gelassener in seinem ganzen Sein. Also die Liebe zu den eigenen Eltern vielleicht ganz neu entdecken, vertanen Chancen nicht nachtrauern, aber auch auf die Seele hören, wenn gerade in dieser Phase psychische Erkrankungen zunehmen, weil wir einfach nicht auf sie gehört haben, dann ist das auch ein wichtiges Signal. Oder auch einfach jetzt gerade bei uns Priestern und Ordensleuten dankbar sein für all das, was einfach da war, was uns zugemutet worden ist. Im Rückblick erkennt man dann doch vielleicht den roten Faden und den Sinn, den das alles gehabt hat. Warum und zu welcher Zeit, wann, wo eingesetzt worden ist. Bitten wir jetzt ganz konkret in diesen Situationen um die Integrität, um das Ganzsein. O Jesus, Verzeihung und Barmherzigkeit. O Jesus, Verzeihung und Barmherzigkeit. O Jesus, Verzeihung und Barmherzigkeit.
1: Durch die Verdienste deiner Heiligen Wunden.
0: O Jesus, Verzeihung und Barmherzigkeit.
1: Durch die Verdienste deiner Heiligen Wunden.
0: O Jesus, Verzeihung und Barmherzigkeit.
1: Durch die Verdienste deiner Heiligen Wunden.
0: O Jesus, Verzeihung und Barmherzigkeit.
1: Durch die Verdienste deiner Heiligen Wunden.
0: O Jesus, Verzeihung und Barmherzigkeit.
1: Durch die Verdienste deiner Heiligen Wunden.
0: O Jesus, Verzeihung und Barmherzigkeit.
1: Durch die Verdienste deiner Heiligen Wunden.
0: O Jesus, Verzeihung und Barmherzigkeit.
1: Durch die Verdienste deiner Heiligen Wunden.
0: O Jesus, Verzeihung und Barmherzigkeit.
1: Durch die Verdienste deiner Heiligen Wunden.
0: Himmlischer Vater, ich opfere dir die Wunden unseres Herrn Jesus Christus auf.
2: Um die Wunden unserer Seele zu heilen.
0: Heiliger Geist, gieß das Salböl aus, das heilt, das tröstet, das aufricht auf unsere Wunden, auf die Erinnerungen an diese schmerzhaften Zeiten, auf verpasste Gelegenheiten, auf Unzufriedenheiten, weil wir irgendwo eingesetzt worden sind, wo wir es vielleicht gar nicht wollten, aber im Rückblick war es genau das Richtige. Und wie töricht war es, als wir dagegen aufbegehrt haben. Gieß das Salböl aus auf unsere Beziehung zu unseren Eltern, besonders wenn sie schon in die Ewigkeit gegangen sind. Und lass sie uns ganz neu sehen und dankbar sein, wofür wir vielleicht noch nie gedankt haben, auch wenn es vielleicht in der äußeren ersten Oberflächenbetrachtung schrecklich war, wofür wir zu danken haben. Das schenke der Vater, der Sohn und der Heilige Geist.

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Wir sind einer ganz großen Gemeinschaft von vielen, vielen Betern verbunden. Es geht um die achte Lebensphase nach Erikson. Ich bin mit mir und meinem Leben versöhnt. Wichtig ist, dass ich in dieser Phase aufhöre mit dem Urteilen. Wichtig ist, dass ich Verantwortung übernehme. Und das heißt, ich höre auf, altem Unrecht nachzulaufen. Wenn immer wieder alter Groll hochkommt und ich damit mich befasse, führt das zu Selbstmitleid. Und Selbstmitleid heilt nicht, es verwundet immer noch mehr. Stattdessen sollten wir sagen, so wie mein Leben ist und war, mache ich jetzt daraus in meiner eigenen Verantwortung. Ich höre auf, anderen die Schuld zu geben, warum ich so bin, wie ich bin. Dadurch entsteht ein Gefühl der Zugehörigkeit zu allen Menschen, die auf dem gleichen Reifungsweg sind. Man hat Verständnis für sie, man kann sich mit einfühlen. Wenn Sie diese Entwicklung verpassen, dann bleibt es bei der Verurteilung der anderen bis ins Alter hinein. Diese Menschen können oft nicht sterben. Verschiedenes ist nicht gelöst. Wer nicht gelebt hat, kann nicht sterben. Manche verdecken ihre Lücken mit Besserwisserei. Bis ins Alter hinein wissen sie alles besser und das drückt sich in einer ständigen Kritik aus. Sie kritisieren alles, nur sich selbst nicht. Der Kritiker schreit um Anerkennung. Er hat sein Leben nicht angenommen, er geht ständig von sich selbst weg und kritisiert den anderen. Ich versuche, meine Fehler bei den anderen zu kritisieren, weil ich sie bei mir nicht wahrhaben möchte. Das ist der eigentliche Hintergrund. Also Alter kann nicht nur zu Weisheit führen, zu Integrität, sondern auch zu alter Starrsinn und nicht aufhören wollen der Kritiksucht, weil viele Bereiche einfach nicht integriert worden sind. Und letztlich geht es um den Stolz. Demut ermöglicht mir, überhaupt erst zu lieben und zu vergeben, denn Liebe ohne Demut gibt es nicht. Aber der Stolz isoliert die Menschen. Der Stolze fühlt sich einzigartig, er verachtet andere, lehnt sie ab. Der stolze Mensch integriert sich nicht. Man hat kaum Gemeinschaft mit ihm. Wenn ich dagegen zu meiner Schwäche stehe, bin ich nicht einsam. Aber wenn ich mich ständig vor Gott und den anderen selbst verteidige, werde ich einsam. Wenn ich zu meinen Fehlern stehe, werde ich den Mitmenschen sympathisch. Überlegen Sie deshalb einmal, wenn Sie einsam sind, bin ich vielleicht deshalb zu stolz? Einsamkeit kann auch dazu dienen, meinen Stolz zu erkennen und ihn brechen zu lassen. Demut ist Mut zur Wahrheit. Und das macht mich fähig, wahrhaft zu lieben. Also überlegen Sie mal, wenn Sie so ständig anderen da rumnörgeln müssen, was da dahinter steht, weil Sie einfach schlichtweg bei sich selber nicht hinschauen. Und vor allem, jetzt wenn Sie schon mal dieses Alter erreicht haben, dann ist es eigentlich nicht lustig, immer noch zu sagen, ich bin so, weil meine Eltern das und der hat mir das angetan, mein Lebenspartner das. Sie tragen Verantwortung, Sie und sonst niemand. Sie können nur dann integer werden. Integrität gibt es nur, wenn Sie Verantwortung übernehmen und es nicht ständig abschieben. Bitten wir darum. O Jesus, Verzeihung und Barmherzigkeit. O Jesus, Verzeihung und Barmherzigkeit. O Jesus, Verzeihung und Barmherzigkeit. O Jesus, Verzeihung und Barmherzigkeit. O Jesus, Verzeihung und Barmherzigkeit. O Jesus, Verzeihung und Barmherzigkeit. O Jesus, Verzeihung und Barmherzigkeit. O Jesus, Verzeihung und Barmherzigkeit. O Jesus, Verzeihung und Barmherzigkeit. O Jesus, Verzeihung und Barmherzigkeit. Himmlischer Vater, ich opfere dir die Wunden unseres Herrn Jesus Christus auf. Herr, schenk uns wirklich Mut, auch Verantwortung zu übernehmen
und dass wir nicht Ständiges auf andere abschieben. Und wenn wir das tun, dann werden zu einem Kritikaster, mit dem es eigentlich niemand mehr aushalten will, weil er immer nur nörgelt. Aber das ist ein Zeichen, dass er sich den dunklen Seiten seines Lebens nicht gestellt hat. Und er kritisiert bei anderen, was er bei sich selber kritisieren müsste. Schenke uns Heilung davon im Namen des Vaters und des Sohnes und des Heiligen Geistes. Amen.

Liebe Zuhörer unseres Radios, liebe Zuschauer, wenn etwas Sie ganz tief berührt hat, dann und Sie spüren, ja, das ist es, dann ist vielleicht sogar ganz gut, wenn Sie jetzt alles abschalten. Ich bin der einzige Programmdirektor, der zum Abschalten des Programms auffordert. Weil das hat dann keinen Sinn. Sie müssen das in sich wirken lassen. Sie dürfen es nicht übermedikamentieren. Das muss dann auch wirken können. Dann beten Sie ganz intensiv zum Heiligen Geist, dass er es behebt, dass er es heilt. Aber stopfen Sie sich dann nicht mit weiterem voll. Also auch das ist möglich und sinnvoll. Es geht um Versöhnung. Wenn ich das nicht erreiche, die Integrität, bleibt Verachtung auch mir selbst gegenüber übrig. Der Mensch verurteilt sich selbst, er will damit eine Art Sühne leisten, aber er erreicht damit nichts. Letztlich kann ich all das, was nicht gut war, nur Gott hinhalten und mich ihm mit meiner ganzen Menschlichkeit anvertrauen, seiner Vergebung. Ich muss absteigen vom Stuhl meiner Überheblichkeit und Gott den Stuhl räumen. Dann kann Leid und Schuld zum Segen werden. Ich kann frei werden von den größten Verfehlungen und Verbrechen. Und ich kann innerlich glücklich und dankbar werden. Ich übergebe mein Leben mit Gott. Er hat in seinem Tod alles vernichtet. Er hat mir mehr Gnade gegeben, als ich je zerstören konnte. Und da geht es natürlich auch, dass man sich selbst vergibt. Wie stehe ich zu meiner Gebrochenheit? Kann ich sie aushalten, weil die Frohbotschaft des Evangeliums mir ja sagt, dass alle Schuld getilgt ist. Jesus ist für mich am Kreuz gestorben. Ich brauche mich deshalb nicht selbst verurteilen und zerstören. Glaube ich das? Tun sich viele sehr schwer, das wirklich annehmen zu können. Aber das ist eigentlich die Lösung. Es wirklich dem Herrn hinhalten. Und dann kann das, was die Psychologen Integrität genannt haben, also Ganzheit, geschehen. Halten wir dem Herrn all das hin, legen wir alles in das Herz des Sohnes hinein. O Jesus, Verzeihung und Barmherzigkeit. O Jesus, Verzeihung und Barmherzigkeit. O Jesus, Verzeihung und Barmherzigkeit. O Jesus, Verzeihung und Barmherzigkeit. O Jesus, Verzeihung und Barmherzigkeit. O Jesus, Verzeihung und Barmherzigkeit. O Jesus, Verzeihung und Barmherzigkeit. O Jesus, Verzeihung und Barmherzigkeit. O Jesus, Verzeihung und Barmherzigkeit. O Jesus, Verzeihung und Barmherzigkeit. Himmlischer Vater, ich opfere dir die Wunden unseres Herrn Jesus Christus auf. Herr, hilf uns, dass wir uns selbst vergeben können und dass wir den Weg zu dir finden und auch vertrauen können, dass alles Dunkle, Belastende in dir geheilt ist, im Namen des Vaters, des Sohnes und des Heiligen Geistes.

dass David eben in dem Lied stecken geblieben ist, war absichtlich, damit Sie nicht denken, das sind nur CDs, sondern dass wir hier live singen. Wir leben in einem Alter hoffentlich der Weisheit dann. Wenn wir diese Weisheit erlangen, ist es eine tiefe Verbundenheit der Menschen untereinander. Es ist eine Erkenntnis dessen, dass man an allem gewachsen ist. Auch harte Wegstrecken des Lebens kann man dann integrieren und im Glauben wahrnehmen, dass ein Sinn dahinter war. Sogar der Verlust eines Menschen kann durchsichtig werden. Weisheit bedeutet nicht Wissen, sondern hat mit Dankbarkeit und Hoffnung zu tun. Menschen, die in einem harten Schicksalsschlag beschlossen haben, kein Hassender zu werden, auf jene, die schuld daran sind, sondern ein Friedensstifter, haben gewaltige Entwicklungsschritte gemacht. Will man seinem Leben einen Sinn geben, ist es wichtig, die eigenen Begrenztheiten einzugestehen. Es ist wichtig, das zu erkennen, dass Gott aus jeder Lebenssituation etwas Gutes machen kann. Dann wird die Gabe der Weisheit und Integrität geschenkt, auch in schwierigen Situationen. Vielleicht diente eine Situation, in der ich mich schrecklich blamiert habe, dazu, dass ich mein ganzes Leben lang nicht hochmütig wurde. So können Sie schwierigen Situationen einen Sinn geben, sie integrieren. Auch der körperliche Abbau kann eine Aufgabe sein, das Armwerden vor Gott nämlich. So wird dieser Abbau selbst zur Integrität und zur Weisheit. Ein älter werdender, sterbender Mensch kann auch dankbar sein für das Wenige, das ihm noch bleibt. Danken wir Gott für das, was wir noch nicht verstanden haben, im Glauben darauf, dass er etwas daraus machen kann. Das Danken ist geistlich emotional sehr heilend. Während manche geistliche Fähigkeiten sich im Alter abnutzen und das Gedächtnis einfach nicht mehr so ist wie früher, entfalten sich andere Fähigkeiten. Zum Beispiel die Fähigkeit, Rückschau auf das Leben zu halten, klare Urteile zu fällen in der Erinnerung an Lebenserfahrungen. Also das ist wirklich ein interessantes Phänomen, die Fähigkeit, Rückschau zu halten, die Dinge klarer, richtiger zu sehen. Und das führt dann zu einer gefestigten Liebe. Man soll immer zuerst das Gute, so Pater Hans Buob, in sich hochkommen lassen, um dann das Negative anschauen zu können. Und so kann man bis zum letzten Atemzug bewusst und sinnvoll leben. Also beten wir um diese Weisheit im Alter. O Jesus, Verzeihung und Barmherzigkeit. O Jesus, Verzeihung und Barmherzigkeit. O Jesus, Verzeihung und Barmherzigkeit. O Jesus, Verzeihung und Barmherzigkeit. O Jesus, Verzeihung und Barmherzigkeit. O Jesus, Verzeihung und Barmherzigkeit. O Jesus, Verzeihung und Barmherzigkeit. O Jesus, Verzeihung und Barmherzigkeit. O Jesus, Verzeihung und Barmherzigkeit. O Jesus, Verzeihung und Barmherzigkeit. Himmlischer Vater, ich opfere dir die Wunden unseres Herrn Jesus Christus auf. Allmächtiger Gott, schenke uns Weisheit im Alter, im Namen des Vaters, des Sohnes und des Heiligen Geistes. Amen. Auch das hat jetzt Platz hier. Heile, Herr Jesus Christus, meinen kranken Leib. Um der Dornenkrone und der Schmerzen willen, die du für uns erlitten hast, heile die Krankheiten des Gehirns, des Rückenmarks und der Nerven. Lege deine Hand auf mich und heile mit deinem göttlichen Licht und deiner heilenden Kraft jeden Tumor, der sich in mir breit macht. Schenke meinen Zellen die Ordnung wieder, die Gott ihnen am Anfang gegeben hat. Heile jede Form von Krebs in mir. Bestreiche meine Augen mit deinem Speichel, wie damals im Evangelium, sodass sie ihre volle Sehkraft erhalten. Lege deine Finger in meine Ohren und öffne sie, damit ich höre, vor allem auf dich höre. Berühre meine Zunge, damit sich ihre Fessel löst und mein Mund deinen Lobpreis verkündet.
um der Wunden an Händen und Füßen willen, die du für uns erlitten hast, nimm von mir alle Krankheiten der Gelenke, Muskeln und Sehnen, der Knochen und Bänder. Sprich nur ein Wort und meine gelähmten Glieder werden mich mit neuer Kraft tragen. Strecke deine Hand aus und berühre die kranken Stellen der Haut. Mach meine Haut wieder rein. O Jesus, um der Wunde an deiner Seite willen, die du für uns erlitten hast, stärke das Herz, reinige das Blut und heile die kranken Gefäße. Möge das Wasser, das aus deiner Seite strömt, mich erneuern und mir zum Segen werden. Heile die Nieren, die Blase, die Geschlechtsorgane. Heile die Drüsen und Hormone. Heile die Krankheiten an Magen und Darm, die Krankheiten der Leber und der Galle. Man gab dir Galle zu trinken. So nimm von mir die Bitterkeit und schenke mir neues Vertrauen zu dir. O Jesus, um des Essigs willen, den du für uns getrunken hast, finde meine Schwäche neue Kraft. Stärke das Immunsystem, die Abwehrkräfte, nimm jede Infektionskrankheit von mir. O Jesus, um deines Todes und deiner Auferstehung willen, schenke mir ein neues Leben in dir. Nimm von mir die Krankheiten der Atemwege und der Lunge. Erfülle uns mit deinem Heiligen Geist, damit wir immerwährend deinen Lobpreis verkünden. Du hast den Jüngern geboten, Johannes dem Täufer zu berichten, Blinde sehen wieder und Lahme gehen, Aussätzige werden rein und Taube hören, Tote werden auferweckt und den Armen wird das Evangelium verkündet. So setze auch an mir ein Zeichen, damit die Welt zum Glauben an dich finde und Gott verherrlicht werde. Im Namen des Vaters, des Sohnes und des Heiligen Geistes. Amen. Wir singen das Lied zum Segen.

0: Brot vom Himmel hast du ihnen gegeben,
1: das alle Erquickung in sich birgt.
0: Lasset uns beten. Herr Jesus Christus, im wunderbaren Sakrament des Altares hast du uns das Gedächtnis deines Leidens und deiner Auferstehung hinterlassen. Gib uns die Gnade, die heiligen Geheimnisse deines Leibes und Blutes so zu verehren, dass uns die Frucht der Erlösung zuteil wird, der du lebst und herrschest in Ewigkeit. Amen.

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0: Im Namen des Vaters und des Sohnes und des Heiligen Geistes.
1: Amen. Amen.
0: O Jesus, göttlicher Erlöser, sei uns und der ganzen Welt barmherzig.
1: Amen.
0: Heiliger Gott, heiliger starker Gott, heiliger unsterblicher Gott.
2: Erbarme dich über uns und über die ganze Welt.
0: Gnade und Barmherzigkeit, o mein Jesus, in der gegenwärtigen Gefahr. Bedecke uns mit deinem kostbaren Blut.
1: Amen.
0: Ewiger Vater, wir flehen dich an um dein Erbarmen durch das kostbare Blut deines vielgeliebten Sohnes.
1: Amen.
0: Ewiger Vater, ich opfere dir die Wunden unseres Herrn Jesus Christus auf,
2: um die Wunden unserer Seelen zu heilen.
0: Mein Jesus, Verzeihung und Barmherzigkeit.
2: Durch die Verdienste deiner heiligen Wunden.
0: Mein Jesus, Verzeihung und Barmherzigkeit.
2: Durch die Verdienste deiner heiligen Wunden.
0: Mein Jesus, Verzeihung und Barmherzigkeit.
2: Durch die Verdienste deiner heiligen Wunden.
0: Mein Jesus, Verzeihung und Barmherzigkeit.
2: Durch die Verdienste deiner heiligen Wunden.
0: Mein Jesus, Verzeihung und Barmherzigkeit.
2: Durch die Verdienste deiner heiligen Wunden.
0: Mein Jesus, Verzeihung und Barmherzigkeit.
2: Durch die Verdienste deiner heiligen Wunden.
0: Mein Jesus, Verzeihung und Barmherzigkeit.
2: Durch die Verdienste deiner heiligen Wunden.
0: Mein Jesus, Verzeihung und Barmherzigkeit.
2: Durch die Verdienste deiner heiligen Wunden.
0: Mein Jesus, Verzeihung und Barmherzigkeit.
2: Durch die Verdienste deiner heiligen Wunden.
0: Mein Jesus, Verzeihung und Barmherzigkeit.
2: Durch die Verdienste deiner heiligen Wunden. Ewiger Vater, ich opfere dir die Wunden unseres Herrn Jesus Christus auf,
0: um die Wunden unserer Seelen zu heilen.
2: Mein Jesus, Verzeihung und Barmherzigkeit.
0: Durch die Verdienste deiner heiligen Wunden.
2: Mein Jesus, Verzeihung und Barmherzigkeit.
0: Durch die Verdienste deiner heiligen Wunden.
2: Mein Jesus, Verzeihung und Barmherzigkeit.
0: Durch die Verdienste deiner heiligen Wunden.
2: Mein Jesus, Verzeihung und Barmherzigkeit.
0: Durch die Verdienste deiner heiligen Wunden.
2: Mein Jesus, Verzeihung und Barmherzigkeit.
0: Durch die Verdienste deiner heiligen Wunden.
2: Mein Jesus, Verzeihung und Barmherzigkeit.
0: Durch die Verdienste deiner heiligen Wunden.
2: Mein Jesus, Verzeihung und Barmherzigkeit.
0: Durch die Verdienste deiner heiligen Wunden.
2: Mein Jesus, Verzeihung und Barmherzigkeit.
0: Durch die Verdienste deiner heiligen Wunden.
2: Mein Jesus, Verzeihung und Barmherzigkeit.
0: Durch die Verdienste deiner heiligen Wunden.
2: Mein Jesus, Verzeihung und Barmherzigkeit.
0: Durch die Verdienste deiner heiligen Wunden. Ewiger Vater, ich opfere dir die Wunden unseres Herrn Jesus Christus auf,
2: um die Wunden unserer Seelen zu heilen.
0: Mein Jesus, Verzeihung und Barmherzigkeit.
2: Durch die Verdienste deiner heiligen Wunden.
0: Mein Jesus, Verzeihung und Barmherzigkeit.
2: Durch die Verdienste deiner heiligen Wunden.
0: Mein Jesus, Verzeihung und Barmherzigkeit.
2: Durch die Verdienste deiner heiligen Wunden.
0: Mein Jesus, Verzeihung und Barmherzigkeit.
2: Durch die Verdienste deiner heiligen Wunden.
0: Mein Jesus, Verzeihung und Barmherzigkeit.
2: Durch die Verdienste deiner heiligen Wunden.
0: Mein Jesus, Verzeihung und Barmherzigkeit.
2: Durch die Verdienste deiner heiligen Wunden.
0: Mein Jesus, Verzeihung und Barmherzigkeit.
2: Durch die Verdienste deiner heiligen Wunden.
0: Mein Jesus, Verzeihung und Barmherzigkeit.
2: Durch die Verdienste deiner heiligen Wunden.
0: Mein Jesus, Verzeihung und Barmherzigkeit.
2: Durch die Verdienste deiner heiligen Wunden.
0: Mein Jesus, Verzeihung und Barmherzigkeit.
2: Durch die Verdienste deiner heiligen Wunden. Ewiger Vater, ich opfere dir die Wunden unseres Herrn Jesus Christus auf,
0: um die Wunden unserer Seelen zu heilen.
2: Mein Jesus, Verzeihung und Barmherzigkeit.
0: Durch die Verdienste deiner heiligen Wunden.
2: Mein Jesus, Verzeihung und Barmherzigkeit.
0: Durch die Verdienste deiner heiligen Wunden.
2: Mein Jesus, Verzeihung und Barmherzigkeit.
0: Durch die Verdienste deiner heiligen Wunden.
2: Mein Jesus, Verzeihung und Barmherzigkeit.
0: Durch die Verdienste deiner heiligen Wunden.
2: Mein Jesus, Verzeihung und Barmherzigkeit.
0: Durch die Verdienste deiner heiligen Wunden.
2: Mein Jesus, Verzeihung und Barmherzigkeit.
0: Durch die Verdienste deiner heiligen Wunden.
2: mein Jesus, Verzeihung und Barmherzigkeit.
0: Durch die Verdienste deiner heiligen Wunden.
2: Mein Jesus, Verzeihung und Barmherzigkeit.
0: Durch die Verdienste deiner heiligen Wunden.
2: Mein Jesus, Verzeihung und Barmherzigkeit.
0: Durch die Verdienste deiner heiligen Wunden.
2: Mein Jesus, Verzeihung und Barmherzigkeit.
0: Durch die Verdienste deiner heiligen Wunden. Ewiger Vater, ich opfere dir die Wunden unseres Herrn Jesus Christus auf,
2: um die Wunden unserer Seelen zu heilen.
0: Mein Jesus, Verzeihung und Barmherzigkeit.
2: Durch die Verdienste deiner heiligen Wunden.
0: Mein Jesus, Verzeihung und Barmherzigkeit.
2: Durch die Verdienste deiner heiligen Wunden.
0: Mein Jesus, Verzeihung und Barmherzigkeit.
2: Durch die Verdienste deiner heiligen Wunden.
0: Mein Jesus, Verzeihung und Barmherzigkeit.
2: Durch die Verdienste deiner heiligen Wunden.
0: Mein Jesus, Verzeihung und Barmherzigkeit.
2: Durch die Verdienste deiner heiligen Wunden.
0: Mein Jesus, Verzeihung und Barmherzigkeit.
2: Durch die Verdienste deiner heiligen Wunden.
0: Mein Jesus, Verzeihung und Barmherzigkeit.
2: Durch die Verdienste deiner heiligen Wunden.
0: Mein Jesus, Verzeihung und Barmherzigkeit.
2: Durch die Verdienste deiner heiligen Wunden.
0: Mein Jesus, Verzeihung und Barmherzigkeit.
2: Durch die Verdienste deiner heiligen Wunden.
0: Mein Jesus, Verzeihung und Barmherzigkeit.
2: Durch die Verdienste deiner heiligen Wunden.
0: Ewiger Vater, ich opfere dir die Wunden unseres Herrn Jesus Christus auf,
2: um die Wunden unserer Seelen zu heilen.
0: Ewiger Vater, ich opfere dir die Wunden unseres Herrn Jesus Christus auf,
2: um die Wunden unserer Seelen zu heilen.
0: Ewiger Vater, ich opfere dir die Wunden unseres Herrn Jesus Christus auf,
2: um die Wunden unserer Seelen zu heilen.
0: Der Herr sei mit euch
2: und mit deinem Geiste.
0: Segne, heile und behüte euch der allmächtige und gütige Gott, der Vater, der Sohn und der Heilige Geist.
2: Amen.
0: Gelobt sei Jesus Christus.
2: In Ewigkeit. Amen.

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1: Guten Morgen. Den Impuls hat für Sie heute vorbereitet Pfarrer Ulrich Filler. Er ist Autor mehrerer Bücher, unter anderem von Deine Kirche ist ja wohl das Letzte. Pfarrer Filler arbeitet als Seelsorger in St. Hubertus und Maria Geburt in Köln-Stammheim.
2: Guten Morgen, liebe Hörer. Wenn wir in dieser österlichen Zeit im Evangelium die Osterereignisse betrachten, die Berichte von der Auferstehung Jesu, von der Begegnung mit dem Auferstandenen hören, dann stoßen wir auf ganz viele unterschiedliche offene Fragen, auf Rätsel, die Osterberichte umgeben. Rätselhaft bleibt zum Beispiel die Identität des Lieblingsjüngers Jesu, der beim letzten Abendmahl an der Brust des Herrn ruhte, der die Frage gestellt hat nach dem Verräter. Die Tradition der Kirche sagt, dass der Lieblingsjünger Jesu der Apostel und Evangelist Johannes war. Aber es gibt auch andere Überlegungen und Lösungen für diese Frage. Zum Beispiel ist eine gute Überlegung, dass der Lieblingsjünger auch der Apostel Andreas sein könnte. Man hat beobachtet, dass es eben verschiedene Apostel gab, die von Jesus einen Spitznamen bekommen haben oder einen Beinamen, einen Namen, der auch ihre Berufung, ihre Aufgabe beschreibt. Zum Beispiel Simon hat den Beinamen Petrus bekommen, der Fels, auf dem die Kirche gebaut wird. Jakobus und Johannes haben von Jesus einen eigenen Namen bekommen. Die Donnersöhne hat er sie geheißen. Und Thomas wurde Didymus, Zwilling genannt. Vielleicht hatte er noch einen Zwillingsbruder, der aber kein Apostel war. Und Andreas könnte eben auch einen solchen Zusatznamen bekommen haben, wenn der Lieblingsjünger auch als ein solcher Beiname zu werten ist, dieser Ausdruck. Jedenfalls spricht eigentlich für diese interessante Hypothese, dass Andreas ja einer der ersten war, die Jesus als Messias gefunden haben. Er war ein Jünger Johannes des Täufers und ist auf dessen Winken dann zu Jesus gekommen. Er hat Jesus begleitet, ist ihm nachgelaufen, hat gesagt, Meister, wo wohnst du? Hat einen Tag mit Jesus verbracht und er hat dann als Erstberufener sozusagen und als der, der als erster Jesus als Messias bekannt hat, seinen Bruder Simon zu Christus geführt. Er war also auch der erste Missionar. Andreas war derjenige, der bei verschiedenen Gelegenheiten den Weg zu Jesus direkt bahnt, ohne den nichts geht. Bei der Brotvermehrung bringt er den Jungen mit den 5 Broten und 2 Fischen. Und als die Griechen in Jerusalem Jesus sehen wollen, da gehen sie zu Philippus und Philippus geht erst zu Andreas und der sorgt dafür, dass der Wunsch erfüllt werden kann. Also, das ist eine spannende Frage, die man unterschiedlich beantworten kann. Eines der Osterrätsel. Rätselhaft ist auch die Gestalt des Auferstandenen. Jesus ist der notorisch Unerkannte. Und es dauert immer ein bisschen, bis seine Freunde, die Jünger, die Frauen ihn erkennen, der doch ihr geliebter Freund und Herr ist. Maria Magdalena, die Emmausjünger oder die Apostel im Boot auf dem See Genezareth. Jesus, der Auferstandene, überfällt die Menschen nicht mit dem Glanz und der Herrlichkeit seiner Auferstehung. Er will, dass wir selbst darauf kommen. Er will von den Seinen im Glauben erkannt werden. Er will von denen erkannt werden, die ihm vertrauen und die ihn lieben. In der Stelle des Johannesevangeliums, die von dem Ereignissen auf dem See Tiberias berichtet, haben die Apostel ihre Arbeit aufgenommen und fangen in der Nacht nichts, als Jesus ihnen am Ufer des Sees begegnet. Und da ist es auch wieder der Lieblingsjünger, vielleicht also Andreas oder vielleicht auch Johannes, jedenfalls der Jünger, den Jesus liebt, der als erster in dem Fremden Jesus erkennt. Schon am Ostermorgen war es ja so, dass dieser Lieblingsjünger zusammen mit Petrus zum leeren Grab gelaufen ist, als sie hörten, der Leichnam des Herrn ist nicht mehr da. Und als er dann in das Grab hineinging, heißt es, er sah und er glaubte. Er war der Erste von den Aposteln, der an die Auferstehung geglaubt hat, noch bevor er dem Auferstandenen begegnete. Und auch auf dem See von Tiberias erkennt er den Fremden am Ufer und er sagt, es ist der Herr. Und als Petrus das hört, springt er aus dem Boot und schwimmt zu Jesus. Er braucht nicht selbst zu erkennen, wer ist dieser Fremde. Er muss das nicht verifizieren. Er glaubt dem Wort dieses anderen Jüngers und auf dessen Wort hin wagt er den Sprung hin zu Jesus. Und das ist doch unsere Situation, liebe Hörer, wenn wir im Jahr 2026 die Osterzeit begehen gemeinsam. Heute steht Jesus am Ufer der Zeit uns gegenüber in der Gestalt seiner Kirche. Und er ist oft schwer zu erkennen. Wir können ihn manchmal gar nicht richtig identifizieren. Er ist der Fremde auch für uns oft genug. Und genau wie Petrus brauchen wir die Botschaft der anderen, die Jesus mehr lieben, die ihn besser erkennen, die zu uns sagen, er ist es, hab keine Angst. Komm, fasse Mut, wage den Sprung hin zu Jesus, damit wir den Herrn erreichen können. Und umgekehrt ist die Aufgabe des Lieblingsjüngers doch auch unsere Aufgabe. Aus unserem Vertrauen, aus unserer Liebe, aus unserem Glauben heraus sollen wir anderen sagen, es ist der Herr, hab keine Angst. Unser Glaubenszeugnis ist unverzichtbar für die Gemeinschaft der Kirche, für die anderen Christen, die auf unser Wort hin den Weg zum Herrn finden. Und so sind wir gemeinsam die Kirche Christi. Wir sitzen in einem Boot. Manchmal gut, da fangen wir nichts. Wenn wir aber dabei bleiben, wenn wir die Augen offen halten, wenn wir mit Sehnsucht, mit Vertrauen und voller Liebe versuchen, Jesus zu entdecken, dann können wir ihn erkennen. Und dann sind wir aufgehoben in seiner Gemeinschaft, in der er uns immer wieder das Mahl bereitet. So segne euch an diesem Morgen der allmächtige und gütige Gott, der Vater und der Sohn und der Heilige Geist. Amen. Gelobt sei Jesus Christus in Ewigkeit. Amen.
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1: Radio Horeb Erzählung. Willkommen, sagt Claudia Kiesel. Hören Sie heute die 16. von insgesamt 42 Folgen aus dem Roman Ein Mädchen aus Siena, geschrieben von Louis de Wohl. Katharina soll eine Hexe sein. Mona Julia ist eifersüchtig auf Katharina, da sie ihren Liebhaber Mala Volti zur Bekehrung gebracht hat. Nun versucht Julia ihren Mann, der keine Ahnung von der Affäre seiner Frau hat, gegen Katharina aufzubringen. Julia behauptet, Katharina sei eine Hexe, die sich nur mit jungen, hübschen Männern umgibt und dass auch die Kirche nichts dagegen unternimmt. Ser Ascani Rubaldi, der Mann Julias, will sich nun also mit einem der führenden Männer der Stadt über diese kleine Mantellata unterhalten. Während sich dunkle Wolken gegen Katharina zusammenbrauen, schaut es bei ihr zu Hause auch nicht gerade gut aus. Ihre Mutter Mona Lapa ist sterbenskrank und will die Sakramente nicht annehmen. Als Katharina die Nachricht des Todes ihrer Mutter erreicht, bestürmt sie den Himmel, dass sie alles annehmen werde, nur damit ihre Mutter in den Himmel kommt. Und es half, Mona Lapa ist nicht verstorben. Viola von der Burg liest auch heute wieder für uns aus Ein Mädchen aus Siena über die heilige Katharina von Siena.

0: William Fleet, Baccalaureus der Universität zu Cambridge, saß auf dem üppigen Rasen einer Waldlichtung in der Nähe von Leceto. Er hatte seine Lieblingsstellung eingenommen, die langen, dünnen Beine so hochgezogen, dass er das Kinn auf die Knie legen konnte und die langen, dünnen Arme darum herumgelegt, als brauchten sie Schutz. Er blickte zu dem leuchtend grünen Laub der Steineichen empor, mit Augen so blau wie der Himmel in einem langen, mageren, knochigen Gesicht und darüber einem widerspenstigen Haarschopf, der so blond war, dass er weiß erschien. Er meditierte und bemerkte deshalb die vier kleinen Gestalten nicht, die eine in weiß, die anderen drei in schwarz und weiß, die vom Seeufer auf ihn zukamen. »He da, heiliger William, es kommen Gäste«, rief eine Stimme in perfektem Englisch. Die Augen des Eremiten verließen den Himmel und sein Kopf wandte sich in die Richtung, aus der der Ruf kam. »Tantucci«, murmelte er verdrossen. »Ey«, und drei Vögel vom heiligen Dominikus. Geplapper, geplapper, geplapper. Aber als die Besucher näher kamen, erhob er sich in aller Höflichkeit. »Willkommen in Leceto«, grüßte er und beäugte sie genau. »Und falls einer dieser Schwestern die Schwester Katharina Benincasa sein sollte, so sei euch allen die Störung vergeben.« Der Magister der Theologie, Giovanni Terzo Tantucci, untersetzt brünett, mit einem Mondgesicht lächelte. »Ehrwürdige Schwestern«, sagte er, diesmal auf Italienisch, »gestattet mir, euch den heiligen Eremiten William Fleet vorzustellen, Baccalaureus der großen Universität von Cambridge, im nebelfeuchten England, wo ich ihn während meiner Studien kennenlernte. William, dies sind Schwester Katharina Benincasa, Schwester Alessia di Saracini und Schwester Francesca Gori.« »Ah«, sagte William Fleet zu Katharina, »ihr seid es also, die meinen gelehrten Freund davor gerettet hat, im Luxus zu ertrinken. Wünschte, ich wäre dabei gewesen, als es geschah.« Sein Italienisch war entsetzlich, aber immerhin verständlich. »Ihr habt einen hässlichen Charakter, Will«, schalt Tantucci und wurde ein wenig rot. »Ihr seid fast so schlimm wie Tertullian, der den Heiden erzählte, wie er sich auf den Himmel freue, wo er in aller Bequemlichkeit sitzen und sie verhöhnen werde, während sie in der Hölle schmurten.« »Verkehrt wie immer«, sagte William Fleet mit unbewegter Miene. »Tertullian erfreute sich an dem Gedanken, seine Feinde in der Hölle zu sehen. Ich freue mich, weil das Eingreifen der guten Schwester euch möglicherweise, ich wiederhole möglicherweise, vor dem gleichen Ort gerettet hat. Das ist genau das Gegenteil von dem, was Tertullian tat. Wenn er also einen schlechten Charakter hatte, was zweifellos der Fall war, was bin dann ich?« »Ein sehr guter Mensch«, sagte Katharina lächelnd. »Das ist genau, was Pater Tantucci mir von euch erzählt hat und weshalb ich euch kennenlernen wollte.« »Glaubt das nur ja nicht«, fiel Tantucci ein. »Sie findet eure Fehler und Laster im Handumdrehen heraus und ihr werdet euer Leben entsprechend ändern müssen.« »Mein einziger Luxus sind diese Bäume hier«, sagte William Fleet und zeigte seine langen gelben Pferdezähne. »Selbst Schwester Katharina wird nicht von mir verlangen, dass ich sie umhaue.« »Ihr habt in England keine Eichen?«, fragte Katharina. Er warf ihr einen vernichtenden Blick zu. »Eichen, meine liebe Schwester, sind englische Bäume. Diese hier müssen importiert sein.« »Ach so. Aber in England kann ich immer nur ein paar Wochen im Jahr unter ihnen sitzen, wenn ich nicht zum Krüppel werden will. Regen, meine gute Schwester, Regen und Nebel. Ich würde ihm nur Rheumatismus bekommen. Hier kann ich fast das ganze Jahr im Freien zubringen. Gewöhnlich lese ich die Messe in der kleinen Höhle dort drüben. Nur mit den Vögeln als Gemeinde. Kein Husten, kein Niesen, kein Fußscharren, kein Rosenkranzgeplapper. Nur der Herr und ich. Und die Vögel, ergänzte Tantucci. Vögel niesen nicht, sagte der Eremit. Sie scharren nicht und sie... Ich dachte, ihr wäret Augustinermönch, unterbrach ihn Katharina verwundert. Tantucci lachte. Das ist er auch. Und sein Prior hat ihn oft genug gebeten, seine Messe oben im Kloster zu lesen. Aber er will nicht von seinen Bäumen fort. Vielleicht, meinte Katharina, sollte man sie doch umhauen. Prior, Prior, murmelte William Fleet. Fra Antonio von Nizza. Er versteht nichts von Bäumen. Das ist der ganze Grund. Sie sind ein Trost, von Gott gemacht. Woanders kann ich nicht beten. Ich meine, wirklich beten. Oh doch, das könnt ihr, erklärte Katharina mit Bestimmtheit. Und ihr solltet nicht allen Trost allein behalten. Ich bin ein Eremit, versetzte William Fleet halsstarrig. Auch ein Eremit muss seinen Nächsten lieben, sagte Katharina. Ich habe auch einmal gelebt wie ihr, nur war meine Zelle viel kleiner als euer Wald. Aber unser Herr öffnete die Tür und befahl mir, herauszukommen und unter die Menschen zu gehen. Und da habe ich es getan. Mir hat er das nicht befohlen, machte William Fleet mürrisch. Doch, erst durch den Mund eures Priors und dann durch mich, jetzt eben. Er sah sie an und sagte nichts. Wir brauchen heilige Männer, eine ganze Brigade, fuhr sie fort. Es gibt hier in Italien einen anderen Engländer. Sein Name allein bedeutet Schrecken, Angst und Blutvergießen. Der Ritter Arguto.
1: Hawkwood, murmelte William Fleet. Sir John Hawkwood.
0: Ich kann den Namen dieses Fremdlings nicht so gut aussprechen wie ihr.
1: Fremdling?
0: William Fleet riss die Augen auf.
1: Meine liebe Schwester, der Mann ist Engländer.
0: Ich weiß, darum habe ich ihn erwähnt. Seht ihr nicht, dass es eure Aufgabe ist, für ihn, der so viel Böses tut, einen Ausgleich zu schaffen? Er sah sie nachdenklich an. Das würde mich für den Rest meines Lebens in Atem halten, versicherte er.
1: Langsam, Schwester, nur langsam. Ich habe euch schon einen guten Mann für eure Brigade gegeben, Matteo Ceni.
0: Ihr?
1: Ich habe ihn auf den Weg gebracht. Ja, und so Gott will, werde ich euch auch noch andere schicken. Ich habe keinen Grund zur Eile wie ihr.
0: Bei allem, was gut ist, staunte Katharina. Ich glaube, wenn ihr in den Himmel kommt, werdet ihr von unserem Herrn verlangen, er solle euch einen Wald voll Bäume geben und alle Eindringlinge daraus fernhalten.
1: Eine gute Idee,
0: nickte William Fleet todernst. Das heißt, wenn die Bäume Steineichen sind und wenn ein See in der Nähe ist, wie dieser hier. Das bedeutet, sagte Katharina streng, dass ihr euren Himmel schon hier auf Erden haben wollt. Und ihr wollt, dass Gott sich eurem Willen fügt, anstatt dass ihr tut, was er will. Tut, was er will. Und ich sage euch im Namen Jesu, dass ihr die Gnade Gottes nicht verlieren werdet, weil ihr euren Trost verliert. Im Gegenteil, ihr werdet sie finden, weil ihr seinen Willen tut.
1: Ich bin nicht sicher, ob Gott ganz so ungeduldig ist wie ihr, Schwester Katharina, erklärte der Eremit gelassen.
0: Sie erwiderte, ohne einen Augenblick zu zögern,
1: Indem ihr jemand wählt, der keinen Aufschub duldet, euch seinen Willen mitzuteilen, zeigt ihr, dass für Geduld keine Zeit mehr ist. Tantucci, sagte William Fleet, warum geht ihr nicht mit ihr nach Cambridge? Sie würde alle Magister und Studiosi in Grund und Boden reden. Sie ist noch nie aus Jena herausgekommen, gab ihm Magister Tantucci zu verstehen. Tatsächlich ist ihr Besuch bei euch hier in Leceto ihr erster Ausflug aus den Mauern der Stadt, und das sind nicht einmal 3 Meilen. Ich war mit meiner Mutter in Vignone, als ich 15 war, sagte Katharina. Cambridge ist das Richtige für euch, beharrte William Fleet, und Oxford, obgleich sie es dort nicht verdienen, eine dekadente Gesellschaft, senil eigentlich. Immerhin, es könnte ihnen gut tun, wenn sie nicht schon jenseits aller Hilfe sind. Wovon redet ihr? Fragte Katharina verwirrt. Magister Tantucci lachte. Das habe ich mich schon oft gefragt und niemals eine Antwort gefunden. Es gibt nur einen William Fleet, wenigstens hier in Italien. Im gelehrten Land des Nebels und des Regens sind viele so wie er. Er mag ein sonderbarer Mann sein, sagte Katharina, aber ich glaube, er liebt unseren Herrn, wenn auch auf seine Art, und darauf kommt es an. Sie blieben den ganzen Tag in Leceto. Beim Abschied sagte Katharina, überlegt euch, was ich euch gesagt habe, und hört auf, ein geistlicher Egoist zu sein, sonst suche ich euch wieder heim. Ihr seid ein großer Störenfried, Schwester Katharina, erwiderte William Fleet ernsthaft, aber ich nehme das Risiko auf mich. Kommt und stört mich wieder, wann ihr wollt. Gütiger Himmel, rief Magister Tantucci aus. Ich habe ihn noch nie zu jemand so etwas sagen hören, was auch nur halb so schmeichelhaft gewesen wäre. Als sie bei der Dominikuskirche anlangten, kam Fra Bartolomeo ihnen entgegen. Habt ihr das Neueste schon gehört? Fragte er erregt. »Nein, wir waren den ganzen Tag unterwegs«, antwortete Magister Tantucci. »Was ist geschehen?« »Der Papst ist gestorben.« »Ich wusste es«, rief Katharina aus. »Oh, ich wusste es! Er konnte doch unmöglich...« Sie brach ab. Sie empfand, dass sie nicht sagen durfte, was sie wusste, nicht hier und nicht in diesem Augenblick. Aber der Papst hatte die heilige Stadt im Stich gelassen und die Strafe für Desertion war Tod. »Und wir haben einen neuen Papst«, fuhr Fra Bartolomeo fort. »Reisende aus Frankreich brachten beide Nachrichten zugleich. Er muss sehr schnell gewählt worden sein.« »Ein Franzose natürlich«, erriet Magister Tantucci. »Ja, Kardinal Piero G. de Beaufort. Er wird Papst Gregor der XI. Heißen.« »Ein sehr junger Mann«, meinte Magister Tantucci nachdenklich. »Er kann noch nicht viel über 40 sein. 42 vielleicht. Oder 43.« »Wann geht er nach Rom?« fragte Katharina atemlos. Die beiden Mönche sahen sich an. »Darüber habe ich noch nichts gehört«, bekannte Fra Bartolomeo. »Gestern ist besser als heute«, sagte Katharina, »und heute ist besser als morgen.« Die Priorin Nera di Gano wurde aufgefordert, im Rathaus zu erscheinen. Ein höchst ungewöhnliches Ereignis. Sofort nach ihrer Rückkehr ließ sie Schwester Katharina Benincasa zu sich rufen. »Ich habe Dinge hören müssen, wie ich sie noch nie zuvor gehört habe«, begann sie tonlos, »und ich bete zu Gott, dass ich derartiges nie wieder anzuhören brauche. Es betrifft alles euch, Schwester Katharina, und es ist meine Pflicht, euch eine Anzahl sehr peinlicher Fragen zu stellen.« Katharina schwieg. »Ich ziehe es vor, es zunächst ohne Zeugen zu tun«, fuhr die Priorin fort, obgleich ich Anweisung habe, unverzüglich eine offizielle Untersuchung anzustellen. Vielleicht muss ich noch ein Hauskonzilium einberufen. Ich muss euch warnen. Mir sind sehr viele Dinge berichtet worden, von vielen Seiten, darunter Mitgliedern unseres Ordens, aber auch anderen. Das Leben einer Mantellata ist der Beobachtung und Kritik viel mehr ausgesetzt als das einer regulären Nonne, weil wir in der Welt leben. Wir führen kein klösterliches Leben im engeren Sinne des Wortes. Die Priorin war blass und ihre Finger, die mit dem schweren Rosenkranz spielten, zitterten ein wenig. Das Leben, das ihr führt, fordert Klatsch und Skandal heraus. Nein, unterbrecht mich jetzt nicht, Schwester Katharina. Ihr werdet ausgiebige Gelegenheit bekommen, auf jeden meiner Punkte zu antworten. Ihr empfangt ganze Gruppen von Leuten in eurer Zelle, Menschen beiderlei Geschlechts. Ihr bestätigt Geschichten, die über euer anormales Fasten verbreitet werden, und es sind unzählige Geschichten über euren geistlichen Wettstreit mit gelehrten Männern der Kirche im Umlauf. Euer Verhalten in der Kirche, besonders während der Heiligen Kommunion, hat Anlass zu viel Gerede gegeben. Ist das alles wahr oder nicht?
0: Es ist wahr, ehrwürdige Mutter, aber es ist gleichfalls wahr, dass ich bisher die größte Zurückhaltung gegenüber allen diesen Vorgängen geübt habe, fuhr die Priorin fort. Und ich habe das getan, obgleich es genug Leute gegeben hat, die mir versichert haben, eure angeblichen Visionen und Heilungen hätten einen anderen Ursprung, als ihr anscheinend glaubt. Mit einem bitteren kleinen Lächeln fügte sie hinzu: Meine eigenen Erfahrungen erlauben mir kein Urteil über die Natur solcher Dinge. Ich bin mir wohl bewusst, dass es in eurem Orden einige Priester gibt, die überzeugt sind, dass euer mystisches Leben etwas Außergewöhnliches sei. Aber es gibt auch andere, die gar nicht davon überzeugt sind, und es hat wieder viel Gerede und Widerstreit gegeben. Ich habe wegen euch viele schlaflose Nächte gehabt, Schwester Katharina. Oftmals wollte ich euch kommen lassen und fragen, was nun wirklich in eurem Herzen und eurer Seele vorgehe. Aber wie konnte ich hoffen, die Wahrheit herauszufinden, da ihr euch so vielen gelehrten und erfahrenen Männern überlegen gezeigt habt? Ich beschloss, weiter abzuwarten. Jetzt kann ich es aber nicht mehr tun, fuhr sie fort. Die Anschuldigungen gegen euch sind der Gestalt, dass ich mich nicht über sie hinwegsetzen kann.
1: Wer sind meine Ankläger? Fragte Katharina. Die Priorin runzelte die Stirn. Vielleicht habt ihr ein Recht, es zu erfahren, sagte sie mit einigem Widerstreben. Es ist Schwester Andrea.
0: Arme Andrea.
1: Ich weiß, ihr habt sie wochenlang gepflegt. Sie sollte euch dankbar sein, und sie versichert mir, sie sei es auch. Aber sie sagt, sie halte es trotzdem für ihre Pflicht, mir die Augen über eure gefährliche Tätigkeit zu öffnen. Sie stellt ihre Pflicht gegenüber dem Orden allem anderen voran. Und dafür kann ich sie nicht tadeln. Ferner ist da Schwester Palmerina, eines unserer ältesten und angesehensten Mitglieder. Ferner Schwester Angelina, außerdem Fra Marco di Vanello, vom Orden der Minderen Brüder, und viele andere. Schwester Katharina, viele andere. Zu viele. Katharina nickte. Unser Herr hat uns gewarnt, dass es jene geben wird, die uns hassen. sagte sie. »Aber was wird mir denn vorgeworfen, ehrwürdige Mutter?« »Die häufigen Besuche, die ihr von Mönchen des Dominikusklosters erhaltet, haben zu den schlimmsten Auslegungen Anlass gegeben«, sagte die Priorin eisig. »Man hat mir versichert, dass sowohl in eurer Zelle als auch andernwärts Dinge vor sich gingen, die einen flagranten Bruch unserer Klosterregel und eine schwere Sünde gegen die Keuschheit darstellen.« Katharina fiel auf die Knie.
0: »Beim kostbaren Blut unseres Herrn Jesus Christus«, rief sie laut, »an all dem ist nichts wahr.«
1: Die Priorin schwieg eine Weile. Dieser plötzliche Ausbruch schien ihr aufrichtig zu klingen, aber sie war für den Ruf des Ordens in Siena verantwortlich. Sie musste sich versichern, so gut sie konnte, dass sie nicht von einer kleinen, gerissenen Nonne an der Nase herumgeführt wurde. »Es ist meine Pflicht, Schwester Katharina Benincasa, euch im Namen unseres Herrn feierlich zu fragen. Seid ihr noch Jungfrau?«
0: »Ja, ehrwürdige Mutter.«
1: »Ihr mögt aufstehen«, sagte Nera di Gano. »Aber ich kann euch nicht verschweigen, dass die Angelegenheit keineswegs als abgeschlossen zu betrachten ist. Man hat mich heute aufs Rathaus gerufen. Dort erklärte mir der Defensor, Ser Bruno di Dorsano, die Beschuldigungen gegen euch und die Gerüchte um euch seien so schwer und zahlreich, dass die Sache einer hohen Kirchenbehörde gemeldet werden müsse. Ich erwiderte, dies könne nur der Generalmeister des Ordens, der Prediger, Fray Elias von Toulouse sein, und ersuchte ihn, mir alle Unterlagen, die er hätte, zur Einsichtnahme zuzusenden. Ich würde sie dann an den Generalmeister weitergeben. Ser Bruno di Dorsano...« Nera di Ganos Finger krampften sich um die Perlen ihres Rosenkranzes. »Ser Bruno di Dorsano hielt es für richtig zu bemerken, es könnte sein, dass ihr zu lange Zeit zum Einsicht nehmen braucht und die Sache vielleicht vertuschen wollt. Ich werde das Material direkt an den Generalmeister schicken. Ihr werdet eine Abschrift erhalten.« Und damit endete diese höchst unangenehme Zusammenkunft. Die Priorin richtete sich auf. »Ihr seht, die Angelegenheit ist nicht mehr in meinen Händen«, schloss sie. »Ihr müsst damit rechnen, vor das Gericht des Generalmeisters geladen zu werden.«

0: Aus dem Buch »Ein Mädchen aus Siena« von Louis de Wohl hat für uns heute die 16. Folge Viola von der Burg gelesen. Das Buch ist ehemals im St. Benno Verlag erschienen. Schalten Sie gerne wieder ein in der Radio Horeb Erzählung, wochentags, immer um 11.15 Uhr. Und wenn Sie eine Folge dieser Erzählung verpasst haben, können Sie diese gerne als Podcast nach in unserer Radio Horeb Mediathek Podcast Erzählung. Alles Gute wünsche ich Ihnen. Bis zum nächsten Mal. Es verabschiedet sich Claudia Kiesel.
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0: Guten Morgen, liebe Zuhörer. 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Wir wünschen Ihnen jetzt viel Freude bei der Wiederholung unserer Spiritualitätssendung.
1: Katholischer Priester und verheiratet. Das ist Pfarrer Andreas Theurer, Pfarrer in Diedorf im Bistum Augsburg. Denn Pfarrer Theurer war früh evangelisch und dort als lutherischer Pfarrer tätig. Von seinem Weg zur katholischen Kirche und zum katholischen Priester erzählt uns Pfarrer Theurer heute hier in der Spiritualität bei Radio Horeb. Mein Name ist David Kreuter. Grüß Gott, Herr Pfarrer Theurer.
2: Grüß Gott, Herr Kreuter.
1: Herr Pfarrer Theurer, man könnte sagen, wenn man so von außen auf Ihr Leben schaut, dass Ihr Lebensweg doch ziemlich viele Umwege hatte. Erst evangelisch, dann katholisch. Sehen Sie das selber auch so?
2: Ja, gut, Umweg. Ich würde da unterscheiden zwischen Umwegen und Sackgassen. Sackgassen muss man zurückgehen. Umwege, die führen einen zu Zielen, zu Zwischenzielen, wie es heutzutage in den Navigationsgeräten immer heißt. So ein Zwischenziel kann auch wichtig und wertvoll sein. Und ich glaube tatsächlich, wenn ich so auf mein Leben bisher fast 60 Jahre zurückschaue, sehe ich jetzt eigentlich weniger Umwege, sondern eben einen besonderen Weg, also nicht den kürzesten Weg zum katholischen Priestertum, das sicher nicht, aber schon einen guten Weg und einen, der, wo ich im Nachhinein auch jetzt sagen kann, hat mich Gott gut geführt. Was nicht heißt, dass man nicht das eine oder andere im Rückblick vielleicht auch gerne mal anders gemacht hätte oder manches einem auch leid tut, was man so oder so entschieden hat. Aber von Umwegen würde ich jetzt eigentlich nicht sprechen.
1: Ja, Ihr Lebensweg, den schauen wir uns jetzt hier an. Schauen da wie Ihren Weg, ganz persönlichen Weg an zum katholischen Priester, Herr Pfarrer Theurer. Dabei kommen Sie ja eigentlich ursprünglich aus einer unkirchlichen protestantischen Familie.
2: Ja. Also meine Eltern haben kein Christentum praktiziert, also keine Glaubenspraxis gehabt, an die ich hätte als Kind anknüpfen können. Ich bin aber getauft worden als Baby, ganz normal, wie sich das gehört. Und ich bin dann natürlich auch in Religionsunterricht gegangen als Kind, evangelischen, und habe das immer mit freundlichem Interesse auch wahrgenommen. Also ich hatte als Kind nie die Phase, wo ich denke, das glaube ich nicht oder das interessiert mich nicht, sondern es hat mich schon interessiert. Aber es war jetzt eben noch diese ganz typisch kindliche Offenheit, ohne das groß zu hinterfragen. Und dann mit 11 Jahren habe ich sowas erlebt, wie ich jetzt heute als Bekehrung auch bezeichne. Ich bin durchs Lesen, also ich habe mich für Geschichte interessiert und für die Römer ganz besonders und habe deswegen das Buch Quo Vadis, diesen Roman gelesen. Und das, weiß nicht, ob Sie es kennen, aber da wird sehr viel berichtet über die Gemeinde in Rom zur Zeit von Kaiser Nero. Da kommen noch die Apostelfürsten kommen drin vor. Und es ist einfach eine spannende Geschichte. Und das hat mich so fasziniert, was da über das Leben der Urkirche geschrieben ist, dass ich von da an noch in denselben Sommerferien, das war zwischen 5. und 6. Klasse, das Neue Testament angefangen habe zu lesen. Und ich habe das eigentlich schon von Anfang an gläubig gelesen. Und ich war dann bewusst Christ. Und am Ende der Sommerferien bin ich dann von da an jeden Sonntag in die Kirche gegangen. Also erstmal in die Kinderkirche, so nannte man das bei den Evangelischen. Und später dann nach der Konfirmation, da wurde ich selbst Kinderkirchmitarbeiter, habe also Kinderkirche gehalten für die kleineren Kinder und bin dann eben immer weiter in diese fromme Karriere, nenne ich es mal, reingekommen, bis ich dann schließlich mal Pfarrer war.
1: Das ist ja doch auch eher eine ungewöhnliche Bekehrungsgeschichte, wenn man aus einer Familie kommt, die erst ganz unkirchlich ist, dann als Kind sich aber schon zu bekehren. Wie kam, ja. Also war das ja für Sie als Kind auch so ungewöhnlich?
2: Ja, habe ich schon so empfunden. Also das war, ja, es gab niemanden in der Familie, der sich dafür interessiert hätte. Ich habe das also auch für mich alleine gelebt, habe das aber auch von Anfang an gar nicht vorgehabt, für irgendjemandem zu rechtfertigen oder zu entschuldigen, sondern ich wollte einfach von diesen Sommerferien zwischen 5. und 6. Klasse an Christ sein. Ich bin in die Kirche gegangen, bin als Schülerbibelkreis gegangen, habe als Berufswunsch gehabt, Missionar zu werden, habe mir vom Taschengeld etwas abgespart, um es zu spenden für ein Hilfswerk. Also von da an war einfach Christus für mich die Mitte des Lebens.
1: Gab es da so Ja. Pfarrer Theurer, gab es da so einen bestimmten Moment für Sie, wo Sie gesagt haben, jetzt habe ich mich bekehrt, oder kam das so nach und nach?
2: Das habe ich mich danach auch oft gefragt. Und es war so, dass ich mich erinnern kann im Rückblick, dass ich bei Matthäus 6, also Bergpredigt, wo an dieser Stelle, wo es heißt, deine Rechte soll nicht wissen, was deine Linke tut und so weiter. Und wenn du Almosen gibst und ausposaunst, dann gilt's nicht. Da habe ich mir aus Pappe eine Spendendose gebastelt. Das ist das Früheste, was ich mich erinnern kann als bewusst christliche Handlung. Meinerseits aber irgendwo zwischen Matthäus 1 und Matthäus 6 muss also das passiert sein, dass ich eben einfach, dass für mich klar war, das gilt für mich und danach richte ich mich, was da steht. Und habe dann noch in den nächsten Wochen den ganzen Rest vom Neuen Testament durchgelesen und dann auch noch das Alte hinterher. Und war die bestimmende Wirklichkeit meines Lebens von da an. Also auch mit täglichem Gebet, mit dem Wunsch, meine Mitschüler zu bekehren, wobei ich da nie den Mut dazu hatte. Ich habe Tagebuch geführt damals und habe da in diesem Tagebuch mich immer selber dafür angeklagt, dass ich nicht den Mut hatte, wieder mit diesem oder jenem über den Glauben zu sprechen. Also es war mir wichtig.
1: Sie sind als 11-Jähriger zum Glauben gekommen, Herr Pfarrer Theurer, hier in der Spiritualität bei Radio Horeb. Berichten Sie uns von Ihrer persönlichen Berufungsgeschichte zum katholischen Priester. Und dann als 11-Jähriger im Sommer haben Sie sich dann auch konkret vorgenommen, jeden Sonntag in die Kirche, in die evangelische Kirche zu gehen. Wie ist denn das als Kind, wenn die Familie selber ja gar nicht so dahinter steht? Kann man das einfach auch durchzuhalten, jeden Sonntag in die Kirche zu gehen?
2: Soweit ich mich erinnern kann, ist nicht einmal ein Vorsatz von mir, sondern es war einfach mein Wunsch. Also ich habe das nicht getan, weil ich das muss oder das Gefühl hatte, ich müsste das tun, sondern weil ich das wollte. Sonntagmorgens, ich weiß die Uhrzeit jetzt nicht mehr, aber es war, glaube ich, später Vormittag, dann in unsere evangelische Barackenkirche zu gehen. Es war so eine Notkirche, die nach dem Zweiten Weltkrieg gebaut worden ist. Es war Diaspora-Gebiet für die Evangelischen. Ich wollte da einfach hin. Und ich bin dahin gegangen.
1: Erinnern Sie sich dann noch an den ersten Gottesdienst?
2: Nein. Nein.
1: Aber Sie waren dann eben da, haben dann auch das liturgische Leben, auch den Gottesdienst dort miterlebt in der Gemeinde. Haben das,
2: ja, ja.
1: Wurden dann auch Teil der Gemeinde. Sie haben ja dann auch Konfirmationsunterricht, Konfirmation.
2: Ja, genau. Konfirmandenunterricht teilgenommen, aber eben auch schon bewusst als Christ. Ich habe jeden Sonntag dem Mesner geholfen beim Geldzählen und beim Geld einsammeln. Da geht mir ein Klingelbeutel rum. Das war für mich die Mitte.
1: Und dann sind Sie ja immer tiefer auch reingewachsen in den Glauben. Wie sah das denn dann aus, Ihr Weg ab diesem Bekehrungserlebnis, ab diesem Bekehrungsmoment mit 11 Jahren?
2: Ja, es war gleichzeitig die Zeit der Jugend und das einfach auch geistig, nicht nur geistlich, sondern auch geistig Erwachsenwerdens. Also jetzt im Nachhinein würde ich sagen, es war einfach ein ständiges Zunehmen an Verstehen und an Erkenntnis. Ich habe die Heilige Schrift, ich weiß nicht mehr genau, zweimal oder dreimal dann gelesen, so in diesen Jahren. Also es war einfach so, dass ich dann schon auch eigentlich die Geschichten alle kannte und es für mich eben selbstverständlich auch wahr und richtig war so. Es haben sich dann auch manchmal bei mir Meinungsveränderungen ergeben. Also zum Beispiel mein damaliger evangelischer Pfarrer war sehr linksliberal geprägt. Der hat mich erstmal davon überzeugt, dass ich mich in der Friedensbewegung engagieren müsste. Das war damals so die Zeit um den NATO-Doppelbeschluss. Das habe ich auch ein paar Jahre lang mit Leidenschaft getan und dann aber auch eben gemerkt, das ist jetzt nicht eigentlich meine Aufgabe als Christ, sondern es geht doch tatsächlich um die tieferen Fragen, also Christus gehorsam sein, ihm nachfolgen. Und so ist es, aber ohne größere Brüche, sondern einfach immer so ein ständiges Weiterwachsen gewesen. So würde ich es jetzt im Nachhinein empfinden.
1: Ein Weiterwachsen in den Glauben hinein. Pfarrer Theurer hier in der Spiritualität bei Radio Horeb. Erzählen Sie uns von Ihrer Berufungsgeschichte heute am Sonntag, am 7. Mai, mein Name ist David Kräuter. Sie waren erst in einer unkirchlichen protestantischen Familie aufgewachsen, haben sich dann bekehrt, vor allem durch das Lesen der Bibel, sind dann in die protestantische Kirche gekommen, sind heute katholische Priester. Auf diesen Weg schauen wir natürlich auch weiterhin. Lassen Sie uns aber jetzt erstmal auf diesen Schritt, dieses tiefe Reinwachsen noch einmal schauen, was Sie gerade erwähnt haben. Sie sind ja dann politisch genau in der Friedensbewegung gewesen, haben dann aber auch für sich gemerkt, darum geht es eigentlich gar nicht und sind zum evangelikalen Flügel des Protestantismus gewechselt. Ja. Wie sah denn dieser Weg aus dorthin?
2: Also da liegt noch ein Umzug dazwischen. Ich bin aufgewachsen in der Nähe von München, bin mit 15 Jahren, weil mein Vater die Arbeitsstelle gewechselt hat, nach Renningen bei Stuttgart gezogen. Und das ist dann eigentlich auch so mein Heimatort geworden. Und dort, also am Tag nach unserem Umzug, bin ich zum Pfarrer gegangen und habe gesagt, hier bin ich, ich möchte gerne mitarbeiten. Ich war bisher Kinderkirchenmitarbeiter, kann es auch gerne weitermachen. Und das hat er natürlich auch nicht so oft erlebt, dass man die Leute nicht anbetteln muss, dass sie mithelfen, sondern dass sie sich freiwillig melden. Und das war für mich eine sehr, sehr wichtige und gute Beziehung, die zu dem damaligen Pfarrer. Und ich denke mir bis heute immer wieder, so möchte ich auch mal sein. Wenn junge Menschen kommen und Fragen haben, mir die Zeit nehmen und ihnen alle Fragen geduldig zu beantworten. Und dann auch das aushalten, dass ich damals manches aus heutiger Sicht falsch gesehen habe. Alles geduldig erklären. Und auf diese Weise habe ich einfach einen erweiterten Horizont bekommen für die Sachen, die ich halt vorher selber nicht drauf gekommen wäre. Und so wurde mir dann auch die kirchliche Lehre immer wichtiger und also die damals evangelische Lehre immer wichtiger und auch mein Verständnis und meine Zustimmung auch immer größer.
1: Und
2: er hat übrigens damals, also dieser Pfarrer hat mir beigebracht, dass die katholische Kirche die größte Sekte der Welt sei, weil sie ja außer der Heiligen Schrift noch eine weitere Erkenntnisquelle, nämlich die Tradition, habe. Und das ist aus evangelikaler Sicht eine schwere Sünde. Also damit wird man zur Sekte und verliert im Grunde den Status als Kirche. Habe ich damals auch so übernommen und auch geglaubt als Jugendlicher, war auch meine Haltung bis ins Studium hinein, dass die katholische Kirche eigentlich nur eine Sekte ist.
1: Und dann, Sie haben ja dann auch evangelische Theologie studiert. Wollten Sie da schon direkt auch Pfarrer werden, protestantischer Pfarrer, oder kam das erst danach?
2: Nein, das ist normalerweise die Voraussetzung, dass man das Studium überhaupt beginnt. Was soll man denn sonst werden, wenn man evangelische Theologie studiert?
1: Und gab es da bei Ihnen auch so eine Art Berufungserlebnis? Wir hören ja hier in der Spiritualität jeden Monat so ein Berufungszeugnis. Und Sie sind jetzt evangelisch damals noch gewesen, haben evangelische Theologie studiert, wollten evangelischer Pfarrer werden. Wie war das da, dieser Moment, wo Sie gemerkt haben, ich werde evangelischer Pfarrer, ich gehe jetzt diesen Schritt?
2: Damals hat man, also auch in meinem evangelischen Freundeskreis und bei denen, die mir als geistliche Vorbilder waren, da hat man gesagt, so eine Berufung empfängt man dadurch, dass man es zum einen innerlich spürt und zum anderen, dass einen auch andere Menschen darauf ansprechen und einem das raten, Theologie zu studieren und Pfarrer zu werden. Und bei mir war das so, bis zum Ende der 12. Klasse, also damals 13-jähriges Gymnasium, bis zum Ende der 12. Klasse hatte ich einen ganz anderen Berufswunsch. Da hatte ich tatsächlich mir vorgestellt, ich werde Archivar. Und habe da auch schon meine Fühler ausgestreckt und so ersten Kontakte geknüpft, da auch die Ausbildung vorzubereiten. Und auch wieder in Sommerferien, in diesen Ferien ist mir klar geworden, dass ich Pfarrer werden soll. Und habe dann eben sozusagen den Kurs geändert, habe also alles, was ich bisher auf das Thema Archivstudien, Geschichte hin orientiert hatte, habe ich dann zur Seite geschoben und habe mich darauf konzentriert, ein möglichst gutes Abitur zu machen, was vorher nicht so nötig gewesen wäre, um ins Evangelische Stift in Tübingen aufgenommen zu werden. Evangelisches Stift, das bedeutet, seit der Reformation ist in Württemberg eine eigentlich ganz tolle Einrichtung, nämlich das Evangelische Stift. Das bedeutet, auf Staatskosten dürfen geeignete junge Leute Theologie studieren und müssen dann halt sich dafür verpflichten, auch Pfarrer zu werden oder Religionslehrer inzwischen. Und mit der Säkularisierung, dann ist es natürlich getrennt worden, Staat und Kirche, aber im Prinzip ist es erhalten geblieben, wer dort aufgenommen wird, studiert kostenlos. kriegt also Kost und Logis geschenkt von der Landeskirche und vom Staat, der da immer noch mitfinanziert, 9 Semester lang. Und das war mir aus wirtschaftlichen Gründen ein Anliegen, da reinzukommen, wenn es geht. Und dazu muss man unter den besten Bewerbern sein von Abiturnote her. Und daraufhin habe ich mich also in der 13. Klasse bemüht, das zu erreichen. Und das ist mir dann auch gelungen.
1: Und dann haben Sie Theologie studiert, evangelische Theologie, um evangelischer Pfarrer zu werden. War das ein radikaler Schritt, wenn jetzt zum Beispiel ein Katholik katholische Theologie studiert, um dann Priester zu werden? Wird es ja häufig als, nennen es einfach mal, einen radikalen Schritt gesehen, weil damit natürlich auch viel mitgeht, mit Zölibat zum Beispiel, was es in der protestantischen Kirche ja normalerweise nicht gibt. War das für Sie trotzdem ein radikaler Schritt, nenne ich ihn einfach mal? War das für Sie so?
2: Nein, eigentlich aus den von Ihnen genannten Gründen tatsächlich nicht. Das ist ein Beruf, den ergreift man auf evangelisch, wenn man zur subjektiven Überzeugung gekommen ist, dass es das Richtige für einen ist. Und also eine wirkliche Radikalität ist da eigentlich nicht mit drin. Aber das ist ein wichtiger Punkt, den Sie da ansprechen, auch für meine Berufungsgeschichte. Weil als ich dann in Tübingen war, in dem evangelischen Stift und immer noch mit dieser stark antikatholischen Haltung, die ich vorher schon genannt habe, da kam die Situation, dass der Platz knapp wurde im evangelischen Stift, weil die evangelischen Studenten gehen ja auch ins sogenannte Auswärts, also verbringen mal ein paar Semester an einer anderen Universität. Das ist erwünscht und wird auch gern gemacht. Und das bedeutet aber, dass es nicht immer so ganz genau im Voraus kalkulierbar ist, wie viele Studenten weggehen und wie viele zurückkommen. Und da hat sich dann mal die Situation ergeben, dass die Zimmer knapp waren im evangelischen Stift, und weil zu viele Leute gleichzeitig zurückkommen und zu wenige weggehen wollten. Und dann in Tübingen ist ja auch das katholische Wilhelmsstift, ein paar Straßen weiter. Und dann wurde bei uns am Mittagstisch immer gesagt, also das katholische Stift bietet uns netterweise 2 Gästezimmer an, um unseren Überhang da abzudecken. Und wer die haben will, soll sich einfach melden. Habe ich mich nicht angesprochen gefühlt. Dann ging es eine Weile und dann hieß es, ein Zimmer ist weg, aber das andere, das will keiner. Und es wird langsam peinlich, weil bei uns hatte sich die Lage entspannt. Es hätten die eigenen Zimmer jetzt doch gereicht bei den Evangelischen. Und man wollte aber die freundliche Geste der Katholiken da nicht zurückweisen. Deswegen wurde dann gebeten, dass doch bitte irgendjemand von uns sich das mal überlegt, darüber zu gehen. Dann habe ich mir das also überlegt, habe mir das angeschaut, bin so schnell ich konnte zurückgelaufen und habe zugesagt, damit niemand schneller ist als ich. Das war dann die schönste Zeit meines Studiums im Wilhelmsstift in Tübingen, katholisches Theologenkonvikt. Da habe ich dann die erste echte Begegnung mit real existierendem Katholizismus gehabt. Und das war für mich sehr beeindruckend. Das zum einen hat mir gezeigt, dass Katholiken durchaus eine sehr ernsthafte Theologie haben und die vielen Vorurteile, die ich mitgebracht habe, so einfach nicht stimmen. Und was ich auch sehr wohltuend empfunden habe, war diese Radikalität, von der Sie vorhin gesprochen haben, dass katholische Priesteramtskandidaten wissen, worauf sie sich einlassen und wissen, dass das ihr Leben wirklich auch radikal verändert und dass sie bereit sind, dafür Opfer zu bringen und eben tatsächlich einen ganz anderen geistlichen Tiefgang auch haben, als das bei Evangelischen leider üblich war oder ist. Das habe ich schon als einen großen Unterschied empfunden. Im evangelischen Stift war die Diskussion darüber, ob man jetzt das Stift, also das Gebäude zur atomwaffenfreien Zone erklärt oder nicht. Und ähnliche Albernheiten im evangelischen Stift konnte man sich nicht mehr auf ein gemeinsames Tischgebet einigen, weil da doch die Spiritualitäten so unterschiedlich waren, dass manche das komplett abgelehnt haben und manche das irgendwie nicht mit den anderen zusammen wollten oder wie auch immer. Und im katholischen Stift waren es einfach Punkte, die selbstverständlich waren. Das hat mich sehr positiv beeindruckt.
1: Das war Ihre erste richtige Begegnung mit der katholischen Kirche. In der Spiritualität bei Radio Horeb schauen wir heute auf Ihre Berufungsgeschichte, Herr Pfarrer Theurer. Heute sind Sie katholischer Priester. Damals waren Sie noch evangelischer Theologiestudent mit dem Ziel, evangelischer Pfarrer zu werden. Und wie dann der Weg gekommen ist, wie Sie dann jetzt zum katholischen Priester geworden sind, der Sie heute sind, Darüber sprechen wir hier gleich weiter in der Spiritualität bei Radio Horeb. Mein Name ist David Kreuter.

Die Spiritualität hier bei Radio Horeb heute am Donnerstagnachmittag. Mein Name ist David Kräuter. Verheiratet und katholischer Priester, das ist Pfarrer Andreas Theurer, Pfarrer in Diedorf im Bistum Augsburg. Über seine Berufungsgeschichte

0: Stift der katholischen Theologiestudenten, wo die katholischen Theologiestudenten in Tübingen gewohnt haben dort das erste Mal so richtig mit Katholiken Kontakt gehabt. Sind sie Katholiken dort begegnet. Wie war das für Sie, diese erste Begegnung mit der katholischen Kirche?
1: Es war für mich einfach Horizont erweiternd. Also ich kannte bisher natürlich schon auch vereinzelt Katholiken, aber eben keine, mit denen ich jetzt im theologischen Austausch war oder über Theologie reden konnte. Und mein vorhin schon erwähntes Vorurteil, dass die Katholiken die größte Sekte der Welt sind, also theologisch nicht wirklich ernst zu nehmen, das hat sich damals eben schon stark relativiert und verändert. Und gleichzeitig habe ich im Studium auch noch Kontakt zu einer anderen evangelischen Richtung bekommen, die ich bis dorthin natürlich auch von der Gemeinde von zu Hause aus nicht kannte. Das ist die sogenannte hochkirchliche Bewegung in der lutherischen Kirche. Es gibt ja innerhalb der evangelischen Kirche überhaupt, im Protestantismus gibt es ja verschiedene Strömungen und Richtungen, die zum Teil auch schon seit 500 Jahren voneinander differenziert oder gar getrennt sind. Und die württembergische Landeskirche gehört wenigstens theoretisch zum lutherischen Bekenntnis, also nicht zum reformierten. Das lutherische Bekenntnis ist in vielen Punkten der katholischen Theologie relativ nahe. Also zum Beispiel glaubt man im Luthertum, wenigstens theoretisch, in der Praxis sieht es nochmal anders aus, aber theoretisch glaubt man, dass in der Eucharistiefeier Christus leiblich gegenwärtig ist in Brot und Wein. Zwar nur während der Feier, also danach nicht mehr. Werden die geheiligten Gaben nicht aufgehoben im Tabernakel wie bei uns, sondern wenn die Kommunionfeier vorbei ist, dann ist auch das wieder nur Brot und Wein. Aber man glaubt, dass wirklich Christus gegenwärtig ist. Im Unterschied zu den Reformierten, für die das Ganze nur ein Symbol ist. Und innerhalb der lutherischen Kirche gibt es dann wiederum eine sehr, sehr kleine Bewegung, die nennt sich hochkirchlich, hat faktisch keine echte Bedeutung, aber ich bin der damals in Tübingen begegnet, in Gestalt auch von Professor Beierhaus. Peter Beierhaus war Missionswissenschaftler und war ein Freund von Professor Josef Ratzinger. Die Freundschaft haben sie auch noch während seines Papstamtes aus der Distanz gepflegt. Und die beiden, Ratzinger und Beierhaus, waren sich sehr einig in der Beurteilung der Zeit und des Zeitgeistes und der theologischen Herausforderungen. Beierhaus bewusst als Lutheraner, aber eben auch mit einer sehr großen ökumenischen Offenheit. Und in diesen Kreisen um Peter Beierhaus bin ich dann eben auch mit einer anderen Theologie konfrontiert worden, als es im Protestantismus weithin üblich ist. Und in dieser hochkirchlichen Bewegung ist die Besonderheit, dass man anders als das normale Luthertum glaubt, dass es für die ordentliche Verwaltung der Sakramente auch eine Priesterweihe und für die wiederum eine Bischofsweihe braucht. Also die hochkirchliche Bewegung glaubt an das alte kirchliche Amt, so wie es in der Heiligen Schrift angedeutet und in der alten Kirche selbstverständlich war. Und in dieser hochkirchlichen Bewegung bemüht man sich dann auch, eben diese alte Katholizität wiederzugewinnen für die evangelische Kirche. Und in dieser Bewegung war ich dann auch jahrelang engagiert und aktiv und habe von daher ein großes Verständnis für die katholische Theologie gehabt, aber eben immer noch den Lebensplan als evangelischer Pfarrer für die Katholizität der evangelischen Kirche zu wirken und irgendwie mitzuwirken daran, dass es mal wieder zu einer Wiedervereinigung kommen kann.
0: Das heißt, da war es noch nicht klar für Sie, dass Sie später einmal katholisch
1: werden?
0: Nein,
1: natürlich nicht. Also in der damaligen Zeit, auch in dieser Gruppe, habe ich meine Frau kennengelernt, die ich dann recht schnell geheiratet habe. Wir waren uns beide in diesem Ziel einig, die evangelische Kirche, soll nicht so klingen, als ob ich mir eingebildet hätte, ich hätte es machen können, aber ich wollte mitwirken dran, dass die evangelische Kirche sich durch eine Rückbesinnung auf die alte Kirche wieder Richtung katholischer Kirche annähert und manche Irrtümer einfach fahren lässt und den Boden bereitet für eine Wiedervereinigung.

0: Aber das dachte ich eben damals, könnte ich als evangelischer Pfarrer machen. Und wir haben damals geheiratet, auch mit diesem Bewusstsein, dieser Absicht, evangelische Pfarrerfamilie sein zu wollen. Also meine Frau ist auch Volltheologin gewesen, wollte aber nie ins Pfarramt, weil ihr auch damals als Studentin schon klar war, dass das aus katholischer und altkirchlicher Sicht nicht richtig ist, Frauenordination. Und so waren wir bewusst evangelisches Pfarrhaus und Pfarrersfamilie.
1: Und Sie waren dann eben auch lutherischer Pfarrer. Wie war denn da so Ihre erste Schritte in diesem Pfarrdienst als evangelischer Pfarrer?
0: Ja, da gab es interessante Dinge. Was mich als Vikar, das entspricht unserem Kaplan, aber eben keine Priesterweihe, ich muss ein bisschen anders ausholen. Also ein evangelischer Pfarrer wird, bevor er Pfarrer wird, erstmal Ausbildungsvikar. Das ist so eine Art Lehrling des Pfarrers. Er hat eben keine Ordination in dieser Phase. Er lernt, was er tun soll. Einerseits durch Learning by Doing, wie man so sagt, und andererseits eben auch durch Ausbildungskurse, die nebenher laufen. Und am Ende von dieser Vikariatszeit kommt dann die Ordination. Da wird man dann unter Gebet auch idealerweise sogar mit Handauflegungen zum Pfarrer eingesetzt. Früher war es so, dass man die Abendmahlsverwaltung selbstverständlich erst als ordinierter Pfarrer tun durfte. In den letzten Jahrzehnten hat sich das aber sehr aufgelöst und ich habe dann tatsächlich als neuer Vikar einen Brief von meinem Dekan bekommen. Dekan ist auf evangelisch der Dienstvorgesetzte, also nicht wie auf katholisch. Ein evangelischer Dekan hat eine wesentlich größere Bedeutung und Machtfülle. Also von meinem evangelischen Dekan habe ich einen Brief bekommen, in dem er mich dazu beauftragt hat, die Sakramente zu spenden. Und das fand ich empörend, finde es auch heute noch. Wir haben damals, meine Frau und ich, während dem Studium bei der Post gearbeitet, als Nebenjob zum Geld verdienen. Und da haben wir dann immer gesagt, also die Vereidigung bei der Post aufs Briefgeheimnis war feierlicher als die Übertragung des Pfarramtes oder dieser Sakramentenvollmacht. Also das war zum Beispiel etwas, was ich als evangelisch-hochkirchlich denkender Theologe überhaupt nicht verstehen konnte, wie man so mit den Sakramenten umgeht. Aber ich habe dann trotzdem diese Sakramentverwaltung auf mich genommen, übernommen, war ja dann mein Dienstauftrag, aber von Anfang an halt schon auch kein gutes Gefühl dabei. Dann wird man irgendwann mal ordiniert, dann bin ich richtiger Pfarrer gewesen, aber habe natürlich trotzdem immer gemerkt, da fehlt was. Also eigentlich bräuchte ich eine Priesterweihe, um die Eucharistie zu feiern. Und das ist halt in der evangelischen Kirche nicht vorgesehen.
1: Und wann war da so dieser Moment, wo Sie gewusst haben, wir konvertieren jetzt? Oder erstmal vielleicht, ich muss jetzt konvertieren, muss jetzt katholisch werden?
0: Dazwischen war noch, dass ich eben, insgesamt 17 Jahre war ich ja evangelischer Pfarrer. Ich habe mir in dieser Zeit der inneren Kämpfe tatsächlich so eine heimliche evangelische Priesterweihe aus der hochkirchlichen Bewegung geben lassen, die ich jetzt heute im Nachhinein als ungültig betrachte, aber die ist auch übrigens nicht als gültig betrachtet worden von der katholischen Kirche, also als es dann um eine richtige Priesterweihe ging. Aber damals war mir das mal ein paar Jahre lang ein Gewissenstrost, dass ich dachte, ich bin jetzt ja auch irgendwie richtiger Priester.
1: Aber das heißt eine heimliche Weihe, was heißt das genau?
0: Das heißt, dass es in der evangelischen hochkirchlichen Bewegung einzelne Persönlichkeiten gibt, die sich von leider sehr obskuren Persönlichkeiten eine Bischofsweihe haben geben lassen und die jetzt Interessenten die Priesterweihe geben. Aber es ist zahlenmäßig verschwindend gering, die sich um sowas bemühen. Aber ich habe damals zu denen gehört und habe gehofft, damit eben ein richtiger evangelischer Pfarrer sein zu können.
1: Also schon damals eben dieses Bewusstsein,
0: dass es eine Priesterweihe braucht, ganz klar. Ja. Eben weil mich an dieser Stelle die katholische Theologie überzeugt hat. Und jetzt war das dann so ein Weg, der auch immer mehr in die Tiefe geführt hat und gewiss auch in die Breite der Theologie. Ein für mich einschneidendes Erlebnis war die Lektüre eines Buches von Klaus Berger. Ich weiß es nicht mehr, in welchem Jahr das war, aber das, ich schätze mal, so ungefähr in der Mitte meiner evangelischen Pfarrerszeit, also vielleicht so in den Anfang der 2000er Jahre. Und das Buch heißt Kirchenspaltung ist Gottesverrat. Und die Grundthese, die ich mir dazu eingemacht habe, ist, dass es nicht richtig, dass die Reihenfolge die sein muss, wir müssen die Kirchenspaltung begründen und nicht die Einheit. Also es geht nicht darum, einen Grund zu finden, warum wir auch zusammen sein sollen oder können, sondern wir müssen einen wirklich guten Grund nennen können, damit, dass wir getrennt sind. Und diesen Grund gibt es nicht. Das ist dann der Gedanke, der mich dann in den nächsten Jahren sehr geprägt hat. Wenn es keinen Grund gibt, der es wert ist, den Leib Christi zu zerreißen, dann müssen wir diese unselige Spaltung beenden. Das habe ich dann immer lauter und provokanter auch verkündet. Aber das Ernüchternde war, das hat auf evangelischer Seite niemanden interessiert. Das war einfach kein Thema. Wir waren evangelisch, das ist doch gut so, ist doch schön, konkurrenzbelebtes Geschäft und ist doch schön, wenn es verschiedene Theologien und Spiritualitäten gibt, da ist vielleicht für jeden was dabei. Also auf diesem Ebene, diesem Niveau wurde da die Richtigkeit der Kirchenspaltung begründet und das wurde mir halt immer mehr zu wenig. Und ich habe dann mein eigenes theologisches Nachdenken praktisch unter diese Überschrift gestellt. Gibt es einen wichtigen Grund, evangelisch zu bleiben? Irgendetwas, wo ich sage, dass dies oder jenes in der katholischen Kirche ist so schlimm, ich kann da nicht dazugehören. Und auch mit diesem inneren Vorsatz, wenn ich diesen Grund nicht finde, der mich zwingt zum evangelisch bleiben, dann muss ich katholisch werden. Denn die Evangelischen haben sich von der katholischen Kirche getrennt und nicht umgekehrt. Nicht wir müssen warten, bis die Katholiken zu den Evangelischen zurückkehren, sondern wir müssen zurückkehren, wenn es keinen Grund für die Aufrechterhaltung der Spaltung gibt. Und ich habe mich dann natürlich auch mit allen anderen katholischen oder katholisch-evangelischen Streitfragen befasst und habe halt so nach und nach dann bei jedem Punkt mir eingestehen müssen, die Katholiken haben leider recht. Und das führte dann halt eben irgendwann auch mal dazu, dass ich sagte, ich habe keinen Grund mehr, evangelisch zu bleiben. Und habe das auch ernst genommen, was in der Kirchenkonstitution des Zweiten Vatikanums steht, dass wenn jemand erkannt hat, dass die katholische Kirche die wahre Kirche ist und nicht in sie eintritt oder in ihr bleibt, der kann nicht gerettet werden. Das ist was die meisten Katholiken nicht wissen, aber das war mir schon ein ernsthaftes Anliegen. Ich wollte katholisch werden. Nachdem ich das verstanden habe, dass die katholische Kirche tatsächlich die wahre Kirche ist.
1: Und wie war das dann für Ihre Frau? Sie waren ja damals noch evangelischer Pfarrer, verheiratet.
0: Ja.
1: Wie war das für Ihre Frau?
0: Meine Frau hat die Dinge im Grunde genauso gesehen wie ich. Aber sie hat ein Amt übernommen in der evangelischen Landessynode. Die evangelische Landessynode ist so das oberste Gremium in der evangelischen Kirche. In Württemberg wird dieses Gremium vom Volk gewählt. Also es ist ein richtiger Wahlkampf mit verschiedenen Parteien. Die Konservativen, die Liberalen, die dazwischen drin. Und sie hat sich damals eben aufstellen lassen und hat auch mit großer Stimmenmehrheit, also hat eines der besten Wahlergebnisse in ganz Württemberg erreicht und war dann eben in der Synode. Und hat dann, ja, wir gingen schon davon aus, schon vor der Kandidatur, dass wenn wir das machen, dass sie da kandidiert und gewählt wird, dann müssen wir jetzt auch noch mindestens 6 Jahre dann, also so lange dauert die Wahlperiode, dabei bleiben. Aber nach 5 Jahren war dann auch sie so weit, dass sie einfach gesagt hat, sie kann nicht mehr, sie will nicht mehr, sie will katholisch werden. Das geschah einmal in einem Gespräch, das war gar nicht so geplant gewesen. Wir hatten den katholischen Diakon bei uns zu Gast zu Hause und haben dann doch auch über solche Fragen geredet. Und er fragt dann irgendwann mal, wo ist deine Heimat? Und dann war es ihr klar, ich muss katholisch werden und ich war eh schon bereit dazu. Ich habe nur auf sie gewartet. Und dann haben wir in der nächsten Woche die Konversion angefangen vorzubereiten.
1: Wie sieht das denn dann konkret aus? Sie sind ja auch evangelischer Pfarrer gewesen. Das heißt, wahrscheinlich müssen Sie dann auch mal zum Bischof gehen, um zu schauen, wie geht es dann weiter. Evangelischer Pfarrer können Sie ja schlecht bleiben als Katholik. Eben,
0: ja, freilich. Also evangelischen Bischof in dem Sinn gibt es ja gar nicht. Und also in Württemberg zum Beispiel ist es ein Kirchenpräsident, der, damit es schöner klingt, den Titel Bischof führt, aber er ist kein Bischof, er hat keine Bischofsweihe und er hat auch nichts zu sagen. Er hat also keinerlei Vollmacht, irgendwie Entscheidungen zu treffen, sondern die Entscheidungen trifft die Landessynode und der Oberkirchenrat, also das Gremium der entsprechenden Referenten. Ein Bischof ist eine dekorative Figur auf evangelisch, aber ohne Macht. Also mit dem Bischof brauchte ich da gar nicht reden. Ich musste mit der Kirchenleitung reden. Aber das jetzt auch erst, habe ich erst Monate später getan, weil es war das erste Mal, dass jemand aus dem evangelischen Pfarramt raus konvertiert seit dem 30-jährigen Krieg in Württemberg. Und es gab natürlich dann niemanden, der da Erfahrung hat, wie man mit sowas umgeht. Und auch ich wusste es natürlich nicht und hatte natürlich auch eine gewisse Scheu, damit jetzt offen umzugehen, weil ich damit rechnen musste, von einem Tag auf den anderen auf die Straße gesetzt zu werden. Und wir hatten ja auch noch erziehungsbedürftige Kinder. Da war schon auch manches mit zu berücksichtigen. Aber dazu kommt noch, ich habe in jener Zeit vorher schon angefangen gehabt, ein Buch zu schreiben, warum werden wir nicht katholisch? Und in diesem Buch habe ich diese ganze Argumentation erstmal für mich zusammengefasst, was es für Gründe gibt, nicht katholisch zu werden und dass es eben diese Gründe nicht gibt. Und zum anderen wollte ich damit dann auch den Menschen, die wir zurücklassen mit der Konversion, erklären, warum wir das machen.
1: Dieses Buch finden Sie übrigens auch im Infofeld zu dieser Sendung auf horeb.org unter Programm.
0: Ja, das kam also aus dieser Zeit und mit dieser Absicht, einfach erklären, warum wir keinen Grund mehr sehen, nicht katholisch zu werden. Jetzt hat sich, weil es nur ein kleiner Verlag ist, der das rausgegeben hat, das so ergeben, dass mein Öffentlichwerden der Konversion und das Erscheinen dieses Buches praktisch gleichzeitig war. Und das hat dann natürlich auch die Stimmung sehr angeheizt und hat dazu geführt, als mein Dekan das gelesen hatte, dass er dafür gesorgt hat, dass ich sofort vom Dienst suspendiert werde. Und wer sowas schreibt, kann kein Tag länger evangelischer Pfarrer sein. So ungefähr hieß es. Und das hat dann auch unseren Abschied von der evangelischen Kirche etwas komplizierter gemacht. Davor war es schon so, dass ich mit jemandem aus der Kirchenleitung vertraulich gesprochen habe und ihm gesagt habe, ich will katholisch werden, wie sollen wir das machen? Und da war natürlich auch bei denen eine große Ratlosigkeit. Und schließlich eskalierte das dann eben an diesem Buch. Und dann war ich abgesetzt von einem Tag auf den anderen und musste dann halt noch ein paar Wochen aushalten, so im Hausarrest beinahe, also durfte mich in der Gemeinde nicht mehr blicken lassen. Und dann konnten wir endlich nach Augsburg umziehen.
1: Und dort sind Sie ja dann katholisch geworden. Wie sah es denn katholischerseits aus? Auch da müssen Sie ja wahrscheinlich sprechen.
0: Genau, ich habe dann in diesen Monaten vor der Konversion Kontakt aufgenommen zu vereinzelten Bistümern. Einfach mal gefragt, was die mir empfehlen, was ich tun soll. Ein Bistum hat mir gesagt, wenn wir jetzt darüber weiterreden, müssen Sie den evangelischen Bischof informieren darüber, das sei so ausgemacht gegenseitig. Dann haben wir also nicht mehr weiter darüber geredet. Ein anderes Bistum hat gemeint, es wäre zu klein von den Konvertiten, die möchten mich nicht nehmen. Und Augsburg hat halt die Arme ausgebreitet und uns willkommen geheißen. Und deswegen sind wir heute in Augsburg.
1: Und wie sieht das dann aus? Sie sind ja dann katholischer Pfarrer, das war ja dann auch Ihr Ziel, oder? Sie waren konvertiert?
0: Nein, tatsächlich erstmal nicht. Sondern das war uns damals schon klar, Konversion und Priesterweihe sind zwei völlig verschiedene Themen. Es wurde mir von vornherein klar gemacht, ich habe das auch eingesehen, dass nur, dass ich konvertiere, bei weitem nicht bedeutet, dass ich dann noch automatisch Priester werde, sondern Priesteramt ist eine Berufung, die von der Kirche geprüft wird. Und es wird bei mir selbstverständlich wie bei jedem anderen Priesterkandidaten auch gemacht, dass das Bistum, speziell auch der Bischof, prüft, ob er mich als Priester haben will. Aber er hat mir im Voraus schon ein sehr großzügiges Angebot gemacht, also uns beiden. Also ich wurde ins damals neu gegründete Institut für Neuevangelisierung versetzt und meine Frau bekam eine Stelle als Seelsorgerin im Hospiz. So waren wir also beide gut versorgt. Aber die Frage nach der Berufung zum Priesteramt hat sich da jetzt erstmal noch nicht gestellt.
1: Das heißt, Sie hatten auch nicht unbedingt diesen Druck, dass Sie jetzt unbedingt Priester werden müssen, damit Sie wieder einen Job haben?
0: Nein, ich hatte ja einen. Also ich hätte auch bis an mein Arbeitszeitende theologischer Referent bleiben können. Aber ich gehe schon davon aus, der Bischof damals, Konrad Starsa, hat mich genommen, weil er die Hoffnung hatte, dass ich mal Priester werde. Aber tatsächlich habe ich natürlich kein Versprechen bekommen in diese Richtung, sondern man hat sich mich erstmal gründlich angeguckt und ein paar Jahre überlegt und dann entschieden, dass ich zur Priesterweihe zugelassen werde.
1: Und wie sieht das dann aus, die Priesterausbildung? Müssen Sie ja noch einmal die komplette Priesterausbildung nochmal machen, weil Sie waren ja davor evangelischer Pfarrer.
0: Ja, also ich habe ein bisschen nebenher studiert. Und
1: katholische Theologie
0: dann. Ja, und die Fächer, die jetzt auf evangelisch halt nicht vorkommen, wie Kirchenrecht oder so, oder Mariologie, also einfach da noch ein bisschen Vorlesung gehört. Aber ich bin ja katholisch geworden, weil ich meine volle Zustimmung zur katholischen Lehre schon formuliert hatte. Also das war ja nicht so, dass man mir beibringen musste, was Katholiken glauben. Das wusste ich ja vorher auch schon, sondern es war eine ganz wertvolle Zeit, um zu verstehen, wie Katholiken denken, wie Katholiken leben, wie katholisch sein sich anfühlt. Das war was ich ja nicht aus Büchern lernen konnte. Und insofern war das für mich eine sehr wertvolle Zeit, die ich ja auch wirklich viel gebracht hat und die dann auch diese Berufung gestärkt und neu deutlich gemacht hat, dass ich katholischer Priester werden darf, kann und will.
1: Die Spiritualität hier bei Radio Horeb heute am Donnerstagnachmittag. Mein Name ist David Kreuth und wir sprechen hier mit Pfarrer Andreas Theurer. Er war erst evangelischer Pfarrer, ist dann konvertiert, ist katholischer Priester, zum katholischen Priester geweiht worden im Bistum Augsburg. Über seinen Weg sprechen wir hier und reden Sie gerne mit. Ihre Fragen sind jetzt hier herzlich willkommen unter der 089-517-008-008. Noch einmal die Nummer für Ihre Fragen zum Mitreden. Was hat Sie besonders berührt? Was wollen Sie vielleicht noch mitgeben unter der 089-517-008-008? Herr Pfarrer Theurer, aber Sie haben ja trotzdem einen Teil der Ausbildung mitgemacht. Wie war das denn für die anderen Seminaristen, für die katholischen Seminaristen, die katholischer Priester werden wollten?
0: Da müssen Sie jetzt sicherheitshalber die selbst fragen. Also ich hatte eigentlich das Gefühl, da akzeptiert und anerkannt zu sein. Und jetzt zum Beispiel auch bei dem Thema Zölibat, da ist ja die Frage, beneiden mich jetzt die anderen darum? Ich hatte tatsächlich nicht den Eindruck, weil ich auch glaube, dass die Leute, die heutzutage sich bewusst fürs Priester sein wollen, entscheiden, dass die diese Frage für sich geklärt haben und nicht jetzt dann neidisch auf Leute wie mich gucken und sagen, ja, so schön möchten wir es auch mal haben, erst evangelisch sein und dann und heiraten und dann katholisch werden. Es gibt sicher auch Leute, die da jetzt eher ein Problem damit hatten, aber im Allgemeinen habe ich mich da sehr angenommen und wertgeschätzt gefühlt.
1: Haben Sie da was Bestimmtes mitgenommen? Sie haben mir vorher erzählt, Sie haben bei diesem Institut für Neuevangelisierung in Augsburg, wo Sie ja zuerst gestartet sind als frisch konvertierter Katholik, haben Sie gelernt, wie Katholiken ticken. Was war da so die Quintessenz, die Sie da rausgezogen haben? Vielleicht auch was Sie besonders überrascht haben in dieser so frisch katholisch gewordenen Zeit?
0: Das sind zum einen die Fragen, die einfach jetzt mit dem katholischen Brauchtum zusammenhängen. Was einem wichtig ist oder was jetzt einer volkskirchlichen Gemeinde wichtig ist. Das sind so Sachen, die mir zum Teil jetzt einfach nicht wirklich bewusst waren vorher, weil ich mich halt vorher nur mit der Lehre befasst habe. Und dann ist die andere Frage, was jetzt auf evangelisch so auch eher nicht gibt, diesen starken antihierarchischen Reflex, dass es also ganz viele Leute in den Gemeinden gibt, die prinzipiell gegen alles sind, was aus Rom kommt oder vom Bischof und die im Grunde von dem Protestantismus mit katholischer Färbung träumen und es sehr, sehr empfindlich sind, wenn jemand sagt, dass er der katholischen Lehre einfach zustimmt, einfach so,
1: sie kamen ohne ja eigentlich irgendwelche Hintertüren. Sie kamen ja eigentlich aus diesem Hintergrund, aus diesem Protestantismus.
0: Ja, freilich, und das ist was ich öfters erlebt habe, dass Leute zuerst denken, der müsste doch wissen, wie schön es ist, Protestant zu sein, und die dann auch entsprechend irritiert sind, wenn sie merken, dass ich genau das ja nicht wollte, sondern dass ich Katholik sein will und nicht Protestant. Und das einfach verstehen zu lernen, auch dieses Gefühl, als Laie nichts zu sagen zu haben, was ja leider auch tatsächlich oft der Fall ist. Es gibt ja auch wirklich Priester, die sich nichts sagen lassen und die sehr selbstherrlich herrschen. Und das sind eben auch ganz viele Erfahrungen und Verwundungen aus vergangenen Jahrzehnten. Also wie oft höre ich das, dass man ihn früher nur einen strafenden und mit der Hölle drohenden Gott verkündet hat und so. Und das sind auch ganz viele Verletzungen und Verwundungen, die ich jetzt nicht aus Büchern gelernt habe, sondern eben gemerkt habe, so empfinden die Menschen. Und die haben da einfach viele ganz andere Assoziationen und Gefühle bei den dogmatischen Themen, die ich jetzt als Ex-Protestant relativ nüchtern betrachten kann.
1: Ja, liebe Hörerinnen und Hörer, rufen Sie hier gerne an, reden Sie mit hier in der Spiritualität bei Radio Horeb heute am Donnerstagnachmittag unter der 089 517 008 008. Das ist hier die Nummer zur Sendung. Herr Pfarrer Theurer, bevor wir dann gleich die erste Hörerin hier mit reinnehmen, den ersten Hörer in die Sendung, Sie sind dann 2018 zum Priester geweiht worden, zum katholischen Priester. Ja. Wie war dieser Moment für Sie, die Priesterweihe?
0: Was soll ich da jetzt sagen? War die Priesterweihe und ich war jetzt auch einfach ein gewisses Ankommen sein und aber jetzt ist kein besonders mystisches Erlebnis, falls Sie das jetzt erwartet hätten. Oder wie meinen Sie die Frage?
1: Ja, wie das so für Sie war. Sie haben ja auch im Grunde darauf in gewisser Weise dann zumindest, als Sie dann katholisch geworden sind, dann klar war, Sie sind Priester geworden, Sie werden Priester, haben darauf hingearbeitet, waren ja auch schon als Protestant, wollten sich ja schon quasi weihen lassen, weil sie ja gemerkt haben, diese Weihe, die braucht es.
0: Ja, ja. Und dann war das auch soweit, ja. Also dann war ich eben tatsächlich Priester mit allen damit verbundenen Aufgaben und Herausforderungen. Und natürlich am Anfang auch ein bisschen inneren Bammel, kann ich das, schaffe ich das? Aber halt auch eine große Freude, dieses Amt dann so auszuführen und damit wirken zu können. Und eben bis jetzt dann auch, also seit fast 4 Jahren ja auch Pfarrer, also Gemeindepfarrer zu sein. Und im Grunde so wie früher auch, mit meiner Frau zusammen Gemeinde zu leiten und geistliches Leben zu fördern, wo wir nur können, und Menschen zu Christus hinzuführen. Diese Leidenschaft, die ja auch dazu geführt hat, dass der Bischof mich ins Institut für Neuevangelisierung geschickt hatte, das ist jetzt halt, würde ich schon sagen, in gewissem Sinn ans Ziel gekommen.
1: Ja, Herr Pfarrer Theurer, dann hat jetzt hier eine erste Hörerin angerufen unter der 089 517 008 008, Frau Dr. Schildhauer aus Holzkirchen. Grüß Gott, Trittamzell. Hallo. Willkommen in der Sendung.
2: Grüß Gott, Herr Pfarrer Theurer.
0: Herr Schildhauer.
2: Ich kenne Sie noch aus den Zeiten, wo Sie noch schon eben sich konvertieren wollten, aber noch in der evangelischen Kirche waren, oder wo dann gerade kurz das Buch rausgekommen war, gerade aus dieser Umbruchzeit. Da war ein Internetforum, das nannte sich Gespräche im Kreuzgang. Und da haben Sie viel geschrieben und ich habe da auch geschrieben zum Teil. Und dann war auch mal ein Treffen in 14 Heiligen. Und da habe ich Sie auch persönlich kennengelernt. Und ich habe jetzt nur gewusst, dass Sie in dieses Institut zur Neuevangelisierung gekommen sind. Aber freue mich jetzt natürlich sehr, dass Sie jetzt auch Gemeindepfarrer sind.
1: Ja, sehr schön. Danke. Vielen Dank Ihnen, Frau Schildhauer, hier in der Spiritualität bei Radio Horeb. Und wir gehen direkt weiter an den Niederrhein nach Nordrhein-Westfalen zu Frau Theresia Dahmen-Dresemann. Grüß Gott, hallo, willkommen in der Sendung.
3: Ja, grüße Gott und grüß Gott zusammen. Und Herr Pfarrer, ich war erfreut, Sie so erzählen zu hören. Ich bin Katholik, habe eine Mutter, die gesagt hat, bloß niemand als Freund, der evangelisch ist. Da habe ich immer groß angeguckt und ich hatte niemanden im Auge. War aber nichts geworden. Aber davon ab habe ich ein Patenkind, was evangelisch ist, von einer katholischen Cousine und ist erwachsen. Und da ist mir erst im Nachhinein klar geworden, wie viel, und zwar erst in den letzten 6 Jahren, warum. Ich habe immer so gedacht, was soll das Ganze? Und ich werde nie konvertiert zum Evangelischen. Habe nur gedacht, ja, ich fühle mich hier wohl in der Katholischen. Was ist da so anders? Und ich fand das so schön, weil durch Radio Horeb ist mir ganz schnell klar geworden, durch ein paar Vorträge. Und jetzt, wo Sie das doch mal so sagen, die Katholischen haben schon mal Schwierigkeiten mit, wie das im Evangelischen und, das wollte ich dann jetzt nicht erklären, sondern einfach, ich bin so dankbar, dass Sie das so offenlegen und Ihren Weg, weil es ist so wichtig, dieses Gemeinschaftliche und das gemeinsame Sakrament, was Gott eigentlich jedem geschenkt haben will, dass immer wie ein Radiergummi, das was nicht gut ist durch die Beichte, Gott uns wegnimmt. Und vieles andere mehr. Und lieben, lieben Dank. Und ich war erfreut und dachte, ich wollte meine Freude einfach auch ins Radio zu Ihnen hintragen.
0: Dankeschön.
3: Für Ihren Vortrag. Ich danke Ihnen herzlich.
1: Ja,
3: und der ganzen Ruhe.
1: Ja. Vielen Dank Ihnen, alles. Frau Dahmen-Dresemann. Viele Grüße an den Niederrhein nach NRW. Pfarrer Theurer, wir sind jetzt schon fast am Ende unserer Sendezeit hier angekommen, aber ich glaube, eine Frage, die müssen wir Ihnen noch stellen, als katholischer Priester, der aber auch verheiratet ist, der Zölibat. Das ist ja das große Thema, was hier in dieser Sendung auch gewisserweise schwebt, als katholischer Priester, Verheirateter. Wie sind denn da Ihre Erfahrungen als verheirateter katholischer Priester? Wie sehen Sie den Zölibat aus dieser Perspektive?
0: Ist ein sehr schwieriges Thema. Also ich finde es im Grunde richtig und bewahrenswert, dass es ein Zölibat gibt. Ich finde es andererseits auch richtig und erstrebenswert, dass es Priester geben kann, die, wenn sie sich als Familienväter bewährt haben, ein Priesteramt bekommen können. Aber das sind sehr, sehr viele praktische Fragen mit zu berücksichtigen. Das schaffen wir jetzt tatsächlich nicht in 5 Minuten. Also da ist es, ich würde auf jeden Fall davon abraten, einfach zu sagen, schafft den Zölibat ab und dann wird alles gut. Sondern wenn ihr den Pflichtzölibat abschafft, dann überlegt euch genau, was ihr tut und wie ihr das stattdessen regelt. Denn da sind so viele Fragen damit verbunden. Zum Beispiel, wer wird denn dann die Frau des Pfarrers? Darf da die Kirche mitreden oder macht das der Pfarrerskandidat alleine? Was für Anforderungen stellt man an eine solche Pfarrfrau? Reicht es, wenn die einfach nur praktizierende Katholikin ist oder muss es sogar noch nicht einmal das sein? Oder muss sie eine Qualifikation haben, beispielsweise wie eine pastorale Mitarbeiterin? Also Pfarrfrau sein ist ja auch eine Art Beruf. Oder will man es akzeptieren, dass das halt eine Frau ist, die irgendeinen anderen weltlichen Beruf hat und die mit der Gemeindearbeit ihres Mannes nicht viel zu tun hat? Wie es leider immer mehr jetzt im evangelischen Bereich um sich greift, auch aus wirtschaftlicher Not. Das sind lauter Fragen, die muss man sich im Voraus gründlich überlegen. Und deswegen rate ich davon ab, den Zölibat einfach so im Schnellschuss abzuschaffen. Aber ich könnte mir durchaus Modelle vorstellen, wie ein verheiratetes Pfarrersein fruchtbar sein kann für eine Gemeinde. Aber wie gesagt, sorgfältig planen und sorgfältig überlegen. Und grundsätzlich natürlich nicht so, wie es manche gerne fordern, dass ein Pfarrer heiraten darf, sondern dass ein verheirateter Pfarrer werden darf. Also eine Heirat nach der Priesterweihe ist in keiner traditionellen Kirche möglich. Also bei den Katholiken nicht und bei den Orthodoxen nicht.
1: Ja, Herr Pfarrer Theurer, wir merken, es ist ein großes Thema, eigentlich ein Thema schon fast wieder für eine eigene Sendung. Umso schöner, dass Sie uns trotzdem noch so kurze Einblicke gegeben haben aus dem Zölibat, aus Ihrer Perspektive als verheirateter katholischer Priester, denn Sie waren vorher evangelischer Pfarrer, bevor Sie dann katholisch geworden sind. Sie haben uns hier in der Spiritualität bei Radio Horeb ihre persönliche Berufungsgeschichte erzählt. 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Herr Pfarrer Theurer, ich bitte Sie jetzt noch zum Schluss um Ihr Gebet, Ihren Segen für all die wir hier zugehört haben, besonders auch für die Berufenen zum Priestertum.
0: Gerne. Der Herr sei mit euch.
1: Und mit deinem Geiste.
0: Es segne und behüte euch und führe euch auf guten Wegen. Helfe euch, eure Berufung in der Welt und in der Kirche zu erkennen und zu leben. Der allmächtige und barmherzige Gott, der Vater und der Sohn und der Heilige Geist.
1: Amen.
0: Amen.
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1: Sechs Uhr ist es. Es grüßt Sie hier aus unserem Medienhaus in Balderschwang. Adelheid Niklaser, Radio Horeb, Leb mit Gott. Ein neuer Morgen beginnt. Wir dürfen miteinander diesen Tag im Gebet beginnen und das in einer großen Gemeinschaft. Wir beten heute den schmerzhaften Rosenkranz mit den deutschsprachigen Radio Maria Stationen und sind mit allen Hörerinnen und Hörern verbunden in diesem gemeinsamen Rosenkranzgebet, wo wir ganz besonders wieder um den Frieden beten. Und heute wollen wir besonders auch unseren Papst Leo den 14. einschließen. Vor einem Jahr war es, dass er zum Papst gewählt worden ist. Und zu diesem Gebet darf ich jetzt auch wieder unsere Partnerradios willkommen heißen, begrüßen aus Österreich. In Österreich arbeitet Hertha Radinger als ehrenamtliche Mitarbeiterin im Radio Maria Studio in Amstetten. Grüß Gott und guten Morgen.
2: Guten Morgen, schön, dass wir verbunden sind.
1: Ja, und es betet mit uns heute Morgen der Programmdirektor von Radio Maria Deutschschweiz, Pfarrer Martin Rohrer. Grüß Gott.
3: Ja, ganz ein herzliches Grüß Gott aus der Schweiz an euch alle.
1: So dürfen wir jetzt mit dem Gebet, dem österlichen Gebet Regina Zöli beginnen. Freudig du Himmelskönigin, Halleluja. Wollen wir es ganz besonders auch beten, dass das Geschenk des Lebens angenommen wird. Vom Beginn im Mutterleib bis zum natürlichen Tode, bis zum Ende. Das ist unser Gebet heute Morgen hier bei Radio Horeb, verbunden mit den Radio Maria Stationen, die deutschsprachig senden.

0: Im Namen des Vaters und des Sohnes und des Heiligen Geistes.
1: Amen.
0: O Himmelskönigin, frohlocke, Halleluja.
1: Halleluja. Den du zu tragen würdig warst, Halleluja.
0: Ist erstanden, wie er sagte, Halleluja.
1: Bitt Gott für uns, Halleluja.
0: Freu dich und frohlocke, Jungfrau Maria, Halleluja.
1: Denn der Herr ist wahrhaft auferstanden, Halleluja.
0: Lasset uns beten, allmächtiger Gott, durch die Auferstehung deines Sohnes, unseres Herrn Jesus Christus, hast du die Welt mit Jubel erfüllt. Lass uns durch seine jungfräuliche Mutter Maria zur unvergänglichen Osterfreude gelangen. Darum bitten wir durch Christus, unseren Herrn.
1: Amen.
0: O Herr, gib allen Verstorbenen die ewige Ruhe.
1: Und das ewige Licht leuchte ihnen.
0: Herr, lasse sie ruhen in deinem Frieden.
1: Amen.
0: So wollen wir noch beten für unsere Verstorbenen. Vater unser im Himmel, geheiligt werde dein Name, dein Reich komme, dein Wille geschehe, wie im Himmel, so auf Erden.
1: Unser tägliches Brot gib uns heute und vergib uns unsere Schuld, wie auch wir vergeben unseren Schuldigern. Und führe uns nicht in Versuchung, sondern erlöse uns von dem Bösen. Amen.

0: Wir beginnen das Rosenkranzgebet mit dem Glaubensbekenntnis. Ich glaube an Gott, den Vater, den Allmächtigen, den Schöpfer des Himmels und der Erde und an Jesus Christus, seinen eingeborenen Sohn, unseren Herrn, empfangen durch den Heiligen Geist, geboren von der Jungfrau Maria, gelitten unter Pontius Pilatus, gekreuzigt, gestorben und begraben, hinabgestiegen in das Reich des Todes, am dritten Tage auferstanden von den Toten, aufgefahren in den Himmel, er sitzt zur Rechten Gottes des allmächtigen Vaters. Von dort wird er kommen, zu richten die Lebenden und die Toten.
1: Ich glaube an den Heiligen Geist, die heilige katholische Kirche, Gemeinschaft der Heiligen, Vergebung der Sünden, Auferstehung der Toten und das ewige Leben. Amen.
0: Ehre sei dem Vater und dem Sohn und dem Heiligen Geist.
1: Wie im Anfang, so auch jetzt und alle Zeit und in Ewigkeit. Amen.
0: Vater unser im Himmel, geheiligt werde dein Name, dein Reich komme, dein Wille geschehe wie im Himmel, so auf Erden.
1: Unser tägliches Brot gib uns heute und vergib uns unsere Schuld, wie auch wir vergeben unseren Schuldigern. Und führe uns nicht in Versuchung, sondern erlöse uns von dem Bösen. Amen.
0: Gegrüßet seist du, Maria, voll der Gnade, der Herr ist mit dir. Du bist gebenedeit unter den Frauen, und gebenedeit ist die Frucht deines Leibes, Jesus, der in uns den Glauben vermehre.
1: Heilige Maria, Mutter Gottes, bitt für uns Sünder, jetzt und in der Stunde unseres Todes. Amen.
0: Gegrüßet seist du, Maria, voll der Gnade, der Herr ist mit dir. Du bist gebenedeit unter den Frauen, und gebenedeit ist die Frucht deines Leibes, Jesus, der in uns die Hoffnung stärke.
1: Heilige Maria, Mutter Gottes, bitt für uns Sünder, jetzt und in der Stunde unseres Todes. Amen.
0: Gegrüßet seist du, Maria, voll der Gnade, der Herr ist mit dir. Du bist gebenedeit unter den Frauen, und gebenedeit ist die Frucht deines Leibes, Jesus, der in uns die Liebe entzünde.
1: Heilige Maria, Mutter Gottes, bitt für uns Sünder, jetzt und in der Stunde unseres Todes. Amen.
0: Ehre sei dem Vater und dem Sohn und dem Heiligen Geist.
1: Wie im Anfang, so auch jetzt und alle Zeit und in Ewigkeit. Amen.
0: O mein Jesus, verzeih uns unsere Sünden, bewahre uns vor dem Feuer der Hölle, führe alle Seelen in den Himmel, besonders jene, die deiner Barmherzigkeit am meisten bedürfen. Amen. Im ersten schmerzhaften Geheimnis betrachten wir Jesus, der für uns Blut geschwitzt hat, mit uns verbunden von Radio Maria Deutschschweiz, ist der Programmdirektor Pfarrer Martin Rohrer.
1: Vater unser im Himmel, geheiligt werde dein Name. Dein Reich komme, dein Wille geschehe, wie im Himmel, so auf Erden.
0: Unser tägliches Brot gib uns heute, vergib uns unsere Schuld, wie auch wir vergeben unseren Schuldigern. Und führe uns nicht in Versuchung, sondern erlöse uns von dem Bösen. Amen.
1: Gegrüßt seist du, Maria, voller Gnade, der Herr ist mit dir. Du bist gebenedeit unter den Frauen, und gebenedeit ist die Frucht deines Leibes, Jesus, der für uns Blut geschwitzt hat.
0: Heilige Maria, Mutter Gottes, bitte für uns Sünder, jetzt und in der Stunde unseres Todes. Amen.
1: Gegrüßt seist du, Maria, voller Gnade, der Herr ist mit dir. Du bist gebenedeit unter den Frauen, und gebenedeit ist die Frucht deines Leibes, Jesus, der für uns Blut geschwitzt hat.
0: Heilige Maria, Mutter Gottes, bitte für uns Sünder, jetzt und in der Stunde unseres Todes. Amen.
1: Gegrüßt seist du, Maria, voller Gnade, der Herr ist mit dir. Du bist gebenedeit unter den Frauen, und gebenedeit ist die Frucht deines Leibes, Jesus, der für uns Blut geschwitzt hat.
0: Heilige Maria, Mutter Gottes, bitte für uns Sünder, jetzt und in der Stunde unseres Todes. Amen.
1: Gegrüßt seist du, Maria, voller Gnade, der Herr ist mit dir. Du bist gebenedeit unter den Frauen, und gebenedeit ist die Frucht deines Leibes, Jesus, der für uns Blut geschwitzt hat.
0: Heilige Maria, Mutter Gottes, bitte für uns Sünder, jetzt und in der Stunde unseres Todes. Amen.
1: Gegrüßt seist du, Maria, voller Gnade, der ist mit dir. Du bist gebenedeit unter den Frauen, und gebenedeit ist die Frucht deines Leibes, Jesus, der für uns Blut geschwitzt hat.
0: Heilige Maria, Mutter Gottes, bitte für uns Sünder, jetzt und in der Stunde unseres Todes. Amen.
1: Gegrüßt seist du, Maria, voller Gnade, der ist mit dir. Du bist gebenedeit unter den Frauen, und gebenedeit ist die Frucht deines Leibes, Jesus, der für uns Blut geschwitzt hat.
0: Heilige Maria, Mutter Gottes, bitte für uns Sünder, jetzt und in der Stunde unseres Todes. Amen.
1: Gegrüßt seist du, Maria, voller Gnade, der Herr ist mit dir. Du bist gebenedeit unter den Frauen, und gebenedeit ist die Frucht deines Leibes, Jesus, der für uns Blut geschwitzt hat.
0: Heilige Maria, Mutter Gottes, bitte für uns Sünder, jetzt und in der Stunde unseres Todes. Amen.
1: Gegrüßt seist du, Maria, voller Gnade, der Herr ist mit dir. Du bist gebenedeit unter den Frauen, und gebenedeit ist die Frucht deines Leibes, Jesus, der für uns Blut geschwitzt hat.
0: Heilige Maria, Mutter Gottes, bitte für uns Sünder, jetzt und in der Stunde unseres Todes. Amen.
1: Gegrüßt seist du, Maria, voller Gnade, der Herr ist mit dir. Du bist gebenedeit unter den Frauen, und gebenedeit ist die Frucht deines Leibes, Jesus, der für uns Blut geschwitzt hat.
0: Heilige Maria, Mutter Gottes, bitte für uns Sünder, jetzt und in der Stunde unseres Todes. Amen.
1: Gegrüßt seist du, Maria, voller Gnade, der Herr ist mit dir. Du bist gebenedeit unter den Frauen, und gebenedeit ist die Frucht deines Leibes, Jesus, der für uns Blut geschwitzt hat.
0: Heilige Maria, Mutter Gottes, bitte für uns Sünder, jetzt und in der Stunde unseres Todes. Amen.
1: Ehre sei dem Vater und dem Sohn und dem Heiligen Geist.
0: Wie im Anfang, so auch jetzt und alle Zeit und in Ewigkeit. Amen.
1: O mein Jesus, verzeih uns unsere Sünden, bewahre uns vor dem Feuer der Hölle, führe alle Seelen in den Himmel, besonders jene, die deiner Barmherzigkeit am meisten bedürfen.
0: Amen. Das zweite Gesetz beten wir mit Hertha Radinger von Radio Maria Österreich. Wir betrachten im zweiten Geheimnis Jesus, der für uns gegeißelt worden ist.
2: Beten wir für das Projekt des internationalen Mariaton, das durch die neuen Sender, Studios und technischen Einrichtungen von Radio Maria viele Menschen das Evangelium hören können. Vater unser im Himmel, geheiligt werde dein Name, dein Reich komme, dein Wille geschehe, wie im Himmel so auf Erden.
0: Unser tägliches Brot gib uns heute und vergib uns unsere Schuld, wie auch wir vergeben unseren Schuldigern. Und führe uns nicht in Versuchung, sondern erlöse uns von dem Bösen. Amen.
2: Gegrüßet seist du, Maria, voll der Gnade. Der Herr ist mit dir. Du bist gebenedeit unter den Frauen. Und gebenedeit ist die Frucht deines Leibes, Jesus, der für uns gegeißelt worden ist.
0: Heilige Maria, Mutter Gottes, bitte für uns Sünder, jetzt und in der Stunde unseres Todes. Amen.
2: Gegrüßet seist du, Maria, voll der Gnade, der Herr ist mit dir. Du bist gebenedeit unter den Frauen, und gebenedeit ist die Frucht deines Leibes, Jesus, der für uns gegeißelt worden ist.
0: Heilige Maria, Mutter Gottes, bitte für uns Sünder, jetzt und in der Stunde unseres Todes. Amen.
2: Gegrüßet seist du, Maria, voll der Gnade, der Herr ist mit dir. Du bist gebenedeit unter den Frauen, und gebenedeit ist die Frucht deines Leibes, Jesus, der für uns gegeißelt worden ist.
0: Heilige Maria, Mutter Gottes, bitte für uns Sünder, jetzt und in der Stunde unseres Todes. Amen.
2: Gegrüßet seist du, Maria, voll der Gnade, der Herr ist mit dir. Du bist gebenedeit unter den Frauen, und gebenedeit ist die Frucht deines Leibes, Jesus, der für uns gegeißelt worden ist.
0: Heilige Maria, Mutter Gottes, bitte für uns Sünder, jetzt und in der Stunde unseres Todes. Amen.
2: Gegrüßet seist du, Maria, voll der Gnade. Der Herr ist mit dir. Du bist gebenedeit unter den Frauen, und gebenedeit ist die Frucht deines Leibes, Jesus, der für uns gegeißelt worden ist.
0: Heilige Maria, Mutter Gottes, bitte für uns Sünder, jetzt und in der Stunde unseres Todes. Amen.
2: Gegrüßet seist du, Maria, voll der Gnade, der Herr ist mit dir. Du bist gebenedeit unter den Frauen, und gebenedeit ist die Frucht deines Leibes, Jesus, der für uns gegeißelt worden ist.
0: Heilige Maria, Mutter Gottes, bitte für uns Sünder, jetzt und in der Stunde unseres Todes. Amen.
2: Gegrüßet seist du, Maria, voll der Gnade, der Herr ist mit dir. Du bist gebenedeit unter den Frauen, und gebenedeit ist die Frucht deines Leibes, Jesus, der für uns gegeißelt worden ist.
0: Heilige Maria, Mutter Gottes, bitte für uns Sünder, jetzt und in der Stunde unseres Todes. Amen.
2: Gegrüßet seist du, Maria, voll der Gnade, der Herr ist mit dir. Du bist gebenedeit unter den Frauen, und gebenedeit ist die Frucht deines Leibes, Jesus, der für uns gegeißelt worden ist.
0: Heilige Maria, Mutter Gottes, bitte für uns Sünder, jetzt und in der Stunde unseres Todes. Amen.
2: Gegrüßet seist du, Maria, voll der Gnade, der Herr ist mit dir. Du bist gebenedeit unter den Frauen, und gebenedeit ist die Frucht deines Leibes, Jesus, der für uns gegeißelt worden ist.
0: Heilige Maria, Mutter Gottes, bitte für uns Sünder, jetzt und in der Stunde unseres Todes. Amen.
2: Gegrüßet seist du, Maria, voll der Gnade, der Herr ist mit dir. Du bist gebenedeit unter den Frauen, und gebenedeit ist die Frucht deines Leibes, Jesus, der für uns gegeißelt worden ist.
0: Heilige Maria, Mutter Gottes, bitte für uns Sünder, jetzt und in der Stunde unseres Todes. Amen.
2: Ehre sei dem Vater und dem Sohn und dem Heiligen Geist.
0: Wie im Anfang, so auch jetzt und alle Zeit und in Ewigkeit. Amen.
2: O mein Jesus, verzeih uns unsere Sünden, bewahre uns vor dem Feuer der Hölle, führe alle Seelen in den Himmel, besonders jene, die deiner Barmherzigkeit am meisten bedürfen.
0: Amen. Wir beten im dritten Geheimnis des schmerzhaften Rosenkranzes Jesus, der für uns mit Dornen gekrönt worden ist.
1: Ja, und ich möchte hier gerne beten für alle Menschen, die für den Mariathon ihre Gaben gespendet haben soll in Deutschland, ja auch in der Schweiz und im Moment auch in Österreich. Gütiger Gott, vergelte allen hundertfach. Vater unser im Himmel, geheiligt werde dein Name, dein Reich komme, dein Wille geschehe, wie im Himmel, so auf Erden.
0: Unser tägliches Brot gib uns heute und vergib uns unsere Schuld, wie auch wir vergeben unseren Schuldigern. Und führe uns nicht in Versuchung, sondern erlöse uns von dem Bösen. Amen.
1: Gegrüßt seist du, Maria, voller Gnade, der Herr ist mit dir. Du bist gebenedeit unter den Frauen, und gebenedeit ist die Frucht deines Leibes, Jesus, der für uns mit Dornen gekrönt worden ist.
0: Heilige Maria, Mutter Gottes, bitte für uns Sünder, jetzt und in der Stunde unseres Todes. Amen.
1: Gegrüßt seist du, Maria, voller Gnade, der Herr ist mit dir. Du bist gebenedeit unter den Frauen, und gebenedeit ist die Frucht deines Leibes, Jesus, der für uns mit Dornen gekrönt worden ist.
0: Heilige Maria, Mutter Gottes, bitte für uns Sünder, jetzt und in der Stunde unseres Todes. Amen.
1: Gegrüßt seist du, Maria, voller Gnade, der Herr ist mit dir. Du bist gebenedeit unter den Frauen, und gebenedeit ist die Frucht deines Leibes, Jesus, der für uns mit Dornen gekrönt worden ist.
0: Heilige Maria, Mutter Gottes, bitte für uns Sünder, jetzt und in der Stunde unseres Todes. Amen.
1: Gegrüßt seist du, Maria, voller Gnade, der Herr ist mit dir. Du bist gebenedeit unter den Frauen, und gebenedeit ist die Frucht deines Leibes, Jesus, der für uns mit Dornen gekrönt worden ist.
0: Heilige Maria, Mutter Gottes, bitte für uns Sünder, jetzt und in der Stunde unseres Todes. Amen.
1: Gegrüßt seist du, Maria, voller Gnade, der Herr ist mit dir. Du bist gebenedeit unter den Frauen, und gebenedeit ist die Frucht deines Leibes, Jesus, der für uns mit Dornen gekrönt worden ist.
0: Heilige Maria, Mutter Gottes, bitte für uns Sünder, jetzt und in der Stunde unseres Todes. Amen.
1: Gegrüßt seist du, Maria, voller Gnade, der Herr ist mit dir. Du bist gebenedeit unter den Frauen, und gebenedeit ist die Frucht deines Leibes, Jesus, der für uns mit Dornen gekrönt worden ist.
0: Heilige Maria, Mutter Gottes, bitte für uns Sünder, jetzt und in der Stunde unseres Todes. Amen.
1: Gegrüßt seist du, Maria, voller Gnade, der Herr ist mit dir. Du bist gebenedeit unter den Frauen, und gebenedeit ist die Frucht deines Leibes, Jesus, der für uns mit Dornen gekrönt worden ist.
0: Heilige Maria, Mutter Gottes, bitte für uns Sünder, jetzt und in der Stunde unseres Todes. Amen.
1: Gegrüßt seist du, Maria, voller Gnade, der Herr ist mit dir. Du bist gebenedeit unter den Frauen, und gebenedeit ist die Frucht deines Leibes, Jesus, der für uns mit Dornen gekrönt worden ist.
0: Heilige Maria, Mutter Gottes, bitte für uns Sünder, jetzt und in der Stunde unseres Todes. Amen.
1: Gegrüßt seist du, Maria, voller Gnade, der Herr ist mit dir. Du bist gebenedeit unter den Frauen, und gebenedeit ist die Frucht deines Leibes, Jesus, der für uns mit Dornen gekrönt worden ist.
0: Heilige Maria, Mutter Gottes, bitte für uns Sünder, jetzt und in der Stunde unseres Todes. Amen.
1: Gegrüßt seist du, Maria, voller Gnade, der Herr ist mit dir. Du bist gebenedeit unter den Frauen, und gebenedeit ist die Frucht deines Leibes, Jesus, der für uns mit Dornen gekrönt worden ist.
0: Heilige Maria, Mutter Gottes, bitte für uns Sünder, jetzt und in der Stunde unseres Todes. Amen.
1: Ehre sei dem Vater und dem Sohn und dem Heiligen Geist.
0: Wie im Anfang, so auch jetzt und alle Zeit und in Ewigkeit. Amen.
1: O mein Jesus, verzeih uns unsere Sünden, bewahre uns vor dem Feuer der Hölle, führe alle Seelen in den Himmel, besonders jene, die deiner Barmherzigkeit am meisten bedürfen.
0: Amen. Im vierten Gesetz betet

0: Wir vergeben unseren Schuldigern und führe uns nicht in Versuchung, sondern erlöse uns von dem Bösen. Amen.
1: Gegrüßet seist du, Maria, voll der Gnade, der Herr ist mit dir. Du bist gebenedeit unter den Frauen, und gebenedeit ist die Frucht deines Leibes, Jesus, der für uns das schwere Kreuz getragen hat.
0: Heilige Maria, Mutter Gottes, bitt für uns Sünder, jetzt und in der Stunde unseres Todes. Amen.
1: Gegrüßet seist du, Maria, voll der Gnade, der Herr ist mit dir. Du bist gebenedeit unter den Frauen, und gebenedeit ist die Frucht deines Leibes, Jesus, der für uns das schwere Kreuz getragen hat.
0: Heilige Maria, Mutter Gottes, bitt für uns Sünder, jetzt und in der Stunde unseres Todes. Amen.
1: Gegrüßet seist du, Maria, voll der Gnade, der Herr ist mit dir. Du bist gebenedeit unter den Frauen, und gebenedeit ist die Frucht deines Leibes, Jesus, der für uns das schwere Kreuz getragen hat.
0: Heilige Maria, Mutter Gottes, bitte für uns Sünder, jetzt und in der Stunde unseres Todes. Amen.
1: Gegrüßet seist du, Maria, voll der Gnade, der Herr ist mit dir. Du bist gebenedeit unter den Frauen, und gebenedeit ist die Frucht deines Leibes, Jesus, der für uns das schwere Kreuz getragen hat.
0: Heilige Maria, Mutter Gottes, bitt für uns Sünder, jetzt und in der Stunde unseres Todes. Amen.
1: Gegrüßet seist du, Maria, voll der Gnade, der Herr ist mit dir. Du bist gebenedeit unter den Frauen, und gebenedeit ist die Frucht deines Leibes, Jesus, der für uns das schwere Kreuz getragen hat.
0: Heilige Maria, Mutter Gottes, bitt für uns Sünder, jetzt und in der Stunde unseres Todes. Amen.
1: Gegrüßet seist du, Maria, voll der Gnade, der Herr ist mit dir. Du bist gebenedeit unter den Frauen, und gebenedeit ist die Frucht deines Leibes, Jesus, der für uns das schwere Kreuz getragen hat.
0: Heilige Maria, Mutter Gottes, bitt für uns Sünder, jetzt und in der Stunde unseres Todes. Amen.
1: Gegrüßet seist du, Maria, voll der Gnade, der Herr ist mit dir. Du bist gebenedeit unter den Frauen, und gebenedeit ist die Frucht deines Leibes, Jesus, der für uns das schwere Kreuz getragen hat.
0: Heilige Maria, Mutter Gottes, bitt für uns Sünder, jetzt und in der Stunde unseres Todes. Amen.
1: Gegrüßet seist du, Maria, voll der Gnade, der Herr ist mit dir. Du bist gebenedeit unter den Frauen, und gebenedeit ist die Frucht deines Leibes, Jesus, der für uns das schwere Kreuz getragen hat.
0: Heilige Maria, Mutter Gottes, bitt für uns Sünder, jetzt und in der Stunde unseres Todes. Amen.
1: Gegrüßet seist du, Maria, voll der Gnade, der Herr ist mit dir. Du bist gebenedeit unter den Frauen, und gebenedeit ist die Frucht deines Leibes, Jesus, der für uns das schwere Kreuz getragen hat.
0: Heilige Maria, Mutter Gottes, bitt für uns Sünder, jetzt und in der Stunde unseres Todes. Amen.
1: Gegrüßet seist du, Maria, voll der Gnade, der Herr ist mit dir. Du bist gebenedeit unter den Frauen, und gebenedeit ist die Frucht deines Leibes, Jesus, der für uns das schwere Kreuz getragen hat.
0: Heilige Maria, Mutter Gottes, bitt für uns Sünder, jetzt und in der Stunde unseres Todes. Amen.
1: Ehre sei dem Vater und dem Sohn und dem Heiligen Geist.
0: Wie im Anfang, so auch jetzt und alle Zeit und in Ewigkeit. Amen.
1: O mein Jesus, verzeih uns unsere Sünden, bewahre uns vor dem Feuer der Hölle, führe alle Seelen in den Himmel, besonders jene, die deiner Barmherzigkeit am meisten bedürfen.
0: Amen.
2: Wir beten das fünfte Gesetz vom schmerzhaften Rosenkranz. Wir beten mit den deutschsprachigen Radio Maria Stationen. Und im letzten Gesetz darf ich mit Hertha Radinger von Radio Maria Österreich beten. Ich möchte es ganz besonders widmen, beten wir für unseren Papst Leo XIV. Genau vor einem Jahr wurde er zum Pontifex.

0: X gewählt. Vater unser im Himmel, geheiligt werde dein Name, dein Reich komme, dein Wille geschehe, wie im Himmel so auf Erden.
1: Unser tägliches Brot gib uns heute und vergib uns unsere Schuld, wie auch wir vergeben unseren Schuldigern. Und führe uns nicht in Versuchung, sondern erlöse uns von dem Bösen. Amen.
0: Gegrüßet seist du, Maria, voll der Gnade, der Herr ist mit dir. Du bist gebenedeit unter den Frauen, und gebenedeit ist die Frucht deines Leibes, Jesus, der für uns gekreuzigt worden ist.
1: Heilige Maria, Mutter Gottes, bitte für uns Sünder, jetzt und in der Stunde unseres Todes. Amen.
0: Gegrüßet seist du, Maria, voll der Gnade, der Herr ist mit dir. Du bist gebenedeit unter den Frauen, und gebenedeit ist die Frucht deines Leibes, Jesus, der für uns gekreuzigt worden ist.
1: Heilige Maria, Mutter Gottes, bitte für uns Sünder, jetzt und in der Stunde unseres Todes. Amen.
0: Gegrüßet seist du, Maria, voll der Gnade, der Herr ist mit dir. Du bist gebenedeit unter den Frauen, und gebenedeit ist die Frucht deines Leibes, Jesus, der für uns gekreuzigt worden ist.
1: Heilige Maria, Mutter Gottes, bitte für uns Sünder, jetzt und in der Stunde unseres Todes. Amen.
0: Gegrüßet seist du, Maria, voll der Gnade, der Herr ist mit dir. Du bist gebenedeit unter den Frauen, und gebenedeit ist die Frucht deines Leibes, Jesus, der für uns gekreuzigt worden ist.
1: Heilige Maria, Mutter Gottes, bitte für uns Sünder, jetzt und in der Stunde unseres Todes. Amen.
0: Gegrüßet seist du, Maria, voll der Gnade, der Herr ist mit dir. Du bist gebenedeit unter den Frauen, und gebenedeit ist die Frucht deines Leibes, Jesus, der für uns gekreuzigt worden ist.
1: Heilige Maria, Mutter Gottes, bitte für uns Sünder, jetzt und in der Stunde unseres Todes. Amen.
0: Gegrüßet seist du, Maria, voll der Gnade, der Herr ist mit dir. Du bist gebenedeit unter den Frauen, und gebenedeit ist die Frucht deines Leibes, Jesus, der für uns gekreuzigt worden ist.
1: Heilige Maria, Mutter Gottes, bitte für uns Sünder, jetzt und in der Stunde unseres Todes. Amen.
0: Gegrüßet seist du, Maria, voll der Gnade, der Herr ist mit dir. Du bist gebenedeit unter den Frauen, und gebenedeit ist die Frucht deines Leibes, Jesus, der für uns gekreuzigt worden ist.
1: Heilige Maria, Mutter Gottes, bitte für uns Sünder, jetzt und in der Stunde unseres Todes. Amen.
0: Gegrüßet seist du, Maria, voll der Gnade, der Herr ist mit dir. Du bist gebenedeit unter den Frauen, und gebenedeit ist die Frucht deines Leibes, Jesus, der für uns gekreuzigt worden ist.
1: Heilige Maria, Mutter Gottes, bitte für uns Sünder, jetzt und in der Stunde unseres Todes. Amen.
0: Gegrüßet seist du, Maria, voll der Gnade, der Herr ist mit dir. Du bist gebenedeit unter den Frauen, und gebenedeit ist die Frucht deines Leibes, Jesus, der für uns gekreuzigt worden ist.
1: Heilige Maria, Mutter Gottes, bitte für uns Sünder, jetzt und in der Stunde unseres Todes. Amen.
0: Gegrüßet seist du, Maria, voll der Gnade, der Herr ist mit dir. Du bist gebenedeit unter den Frauen, und gebenedeit ist die Frucht deines Leibes, Jesus, der für uns gekreuzigt worden ist.
1: Heilige Maria, Mutter Gottes, bitte für uns Sünder, jetzt und in der Stunde unseres Todes. Amen.
0: Ehre sei dem Vater und dem Sohn und dem Heiligen Geist.
1: Wie im Anfang, so auch jetzt und alle Zeit und in Ewigkeit. Amen.
0: O mein Jesus, verzeih uns unsere Sünden, bewahre uns vor dem Feuer der Hölle, führe alle Seelen in den Himmel, besonders jene, die deiner Barmherzigkeit am meisten bedürfen. Amen. Wir beten zum Abschluss noch das Vaterunser heute auch ganz besonders für Papst Leo, dass er unter dem Schutz der Gottesmutter steht und geleitet wird vom Heiligen Geist, ausgerüstet, gestärkt und geführt zum Heil und zur Hilfe für alle, für die er da ist. Vater unser im Himmel, geheiligt werde dein Name, dein Reich komme, dein Wille geschehe, wie im Himmel so auf Erden.
2: Unser tägliches Brot gib uns heute und vergib uns unsere Schuld, wie auch wir vergeben unseren Schuldigern. Und führe uns nicht in Versuchung, sondern erlöse uns von dem Bösen. Amen.
0: Gegrüßet seist du, Maria, voll der Gnade, der Herr ist mit dir. Du bist gebenedeit unter den Frauen, und gebenedeit ist die Frucht deines Leibes, Jesus.
2: Heilige Maria, Mutter Gottes, bitt für uns Sünder, jetzt und in der Stunde unseres Todes. Amen.
0: Ehre sei dem Vater und dem Sohn und dem Heiligen Geist.
2: Wie im Anfang, so auch jetzt und alle Zeit und in Ewigkeit. Amen.
0: Zum Abschluss empfangen wir jetzt noch den priesterlichen Segen. Programmdirektor von Radio Maria Deutschschweiz, Pfarrer Martin Rohrer, wird mit uns der Rosenkranz mit dem Segen abschließen.
2: Heute ist ja der Gedenktag Maria, Mittlerin der Gnade. Bitten wir die Gottesmutter, dass sie uns auch reichen Segen erbitten möge im Himmel, so wie sie bei der Hochzeit zu Kana auch ihren Sohn gebeten hat, eben alle reich zu beschenken. So bitten wir auch sie heute an diesem so schönen und wichtigen Festtag. Maria, Mittlerin der Gnade, der Herr sei mit euch.
0: Und mit deinem Geiste.
2: Auf die Fürsprache der Gottesmutter Maria, des heiligen Josef und aller Heiligen, segne und behüte euch der allmächtige und barmherzige Gott, der Vater, der Sohn und der Heilige Geist.
0: Amen. Amen. Radio Horeb gehört zur Weltfamilie von Radio Maria. So war es uns heute Morgen eine Freude, in dieser Gemeinschaft der deutschsprachigen Radio Maria-Stationen den Rosenkranz miteinander zu beten. Ein Dankeschön an Hertha Radinger von Radio Maria Österreich und an den Programmdirektor von Radio Maria Deutschschweiz, Pfarrer Martin Rohrer, und allen Hörerinnen und Hörern, die mit uns jetzt zum Gebet verbunden waren. Ihnen allen einen frohen und gesegneten Tag. Und wir dürfen jetzt miteinander hier bei Radio Horeb mit den Morgengebeten fortfahren. Wir beten wieder gemeinsam um Schutz, Segen und Geleit für diesen neuen Tag.

Wir beginnen unsere Morgengebete mit dem Lied »Werde ich dir folgen, was auch geschieht«. Du weißt alles, Herr, du weißt, dass ich dich liebe. Das sind die Worte des heiligen Petrus, als Jesus ihn dreimal fragt, nachdem er ihn auch dreimal verleugnet hatte, ob er ihn liebt.

Herr, ich stehe vor dir. Von dir komme ich. Du hast mich geschaffen. Ich bete dich an. Ich will leben, um deine Sendung zu erfüllen. Durchdringe mich mit deiner Gnade. Du hast mich geschaffen, schaffe mich neu. Rufe meine Kräfte zu deinem Dienst. Was ich heute tue, lass gut werden. Gib, dass dieser Tag dir wohlgefällt, auf dass du heute Abend sprechen könntest, wie am Abend deiner Schöpfung. Es ist gut. Amen.

Atme in mir, du Heiliger Geist, dass ich Heiliges denke. Treibe mich, du Heiliger Geist, dass ich Heiliges tue. Locke mich, du Heiliger Geist, dass ich Heiliges liebe. Stärke mich, du Heiliger Geist, dass ich Heiliges hüte. Hüte mich, du Heiliger Geist, dass ich das Heilige nimmer verliere. Amen.

Barmherzigstes Herz Jesu, sei gegrüßt, lebendige Quelle aller Gnaden, einzige Zufluchtsstätte, die uns schützt, du suchst uns mit Hoffnung zu laben. Barmherzigstes Gottesherz, sei gegrüßt, unergründlicher Born der Liebe, für uns Sünder aus dir Leben sprießt, dem Brunnen der Wonne uns betet. Sei gegrüßt, Wunde in Jesu Herzen, du strahlst Erbarmen, stehst für uns offen, wir dürfen das Leben aus dir schöpfen und auf deine Barmherzigkeit hoffen. Sei mir gegrüßt, Herzensgüte des Herrn, niemals begriffen, niemals ergründet. Wie eine Mutter bleibst du uns nicht fern, erbarmend, stets in Liebe uns findend. Lamm Gottes, Thron des Erbarmens, sei gegrüßt. Für mich hast du dein Leben dargebracht, meine Seele neigt sich in Demut vor dir, in tiefem Glauben, ob Tag oder Nacht. Amen.

Heute am 8. Mai ist Gedenktag der Ordensfrau der seligen Ulrika von Hegne. Die Küchenschwester erkrankte an Tuberkulose und verstarb 1913 mit 30 Jahren in Hegne am Bodensee. Zu ihr beten wir: Schwester Ulrika, unerschütterlich war dein Vertrauen, unerschütterlich war dein Vertrauen in Gottes Barmherzigkeit. Bitte für uns, wo Streit und Unversöhnheit uns trennen, wo wir uns an unseren Grenzen wundstoßen, wo wir kraft- und mutlos geworden sind, dass Gottes Weite in uns hineinströme. Schwester Ulrika, du wusstest dich von Gott geliebt. Bitte für uns, damit wir wieder herausfinden aus unserer Selbstanklage, damit unser Herz offen bleibt für Gottes Nähe, damit wir Heimat finden in Gottes Bergen der Liebe und aller Schmerz und alles Leid sinnvoll wird. Gott, wir danken dir, dass wir mit all unseren Ängsten zu dir kommen dürfen und deine Barmherzigkeit uns allezeit umfangen hält. Amen.

Heilige Maria, Mutter Gottes, sei du die Patronin unseres Landes, unseres Bistums. In dem Streit der Parteien sei du Versöhnung und Friede. In den Weglosigkeiten unserer offenen Fragen zeige uns den Weg. Die Streitenden versöhne, die Müden erwecke. Gib den Misstrauischen ein offenes Herz, den Verbitterten Trost, den Selbstsicheren Demut, den Ängstlichen Zuversicht, den Vorwärtsdrängenden Besonnenheit, den Zaudernden Mut. Uns allen aber die tröstende Zuversicht deines Glaubens. Maria, stärke die Leidenden und die Kranken, erleuchte die Regierenden und führe uns zueinander im Frieden des Herrn. Amen. Heiliger Schutzengel, mein Beschützer, Gottes Vatergüte hat dich mir zur Seite gestellt. Erleuchte, schütze, lenke und leite mich. Amen. In der Kraft des heiligen, kostbaren Erlöserblutes und durch die Verdienste der heiligen Wunden Jesu seien gesegnet alle Menschen, alle Tiere, Pflanzen, Gesteine, Atome und Elemente, der ganze Äther, Wasser und Luft und alles von Gott Geschaffene, im Namen des Vaters und des Sohnes und des Heiligen Geistes. Und der Segen des Allerhöchsten sei und bleibe allezeit mit uns, und die Fülle aller Wundengnaden komme über uns und alle Geschlechter der Zeit, durch sie, Maria, die der Herr selbst hat gebenedeit. Gelobt sei Jesus Christus in Ewigkeit. Amen. Und Ihnen jetzt Dankeschön für das gemeinsame Gebet an diesem Morgen. Bleiben Sie noch mit dabei. Um 7 Uhr beten wir die Laudes mit der geistlichen Familie, das Werk im Kloster Thalbach.

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Wir hören hin auf das Wort Gottes, das in der ganzen Kirche heute verkündet wird. Das Tagesevangelium für den heutigen Freitag der fünften Woche in der Osterzeit. In der Liebe bleiben heißt den Willen Gottes tun und die Freude Gottes erfahren. Der Wille Gottes ist es, dass wir einander Gutes wünschen und Gutes tun. Wie wir einander lieben können, darum geht es heute im Johannesevangelium im 15. Kapitel. Wir betrachten die Verse 12 bis 17. Johannes 15. Kapitel, die Verse 12 bis 17. Wir bitten dich, Heiliger Geist, dass du jetzt kommst und uns mit dem Herzen hören lässt, was du uns sagen möchtest. Aus dem Heiligen Evangelium nach Johannes. In jener Zeit sprach Jesus zu seinen Jüngern: Das ist mein Gebot, dass ihr einander liebt, so wie ich euch geliebt habe. Es gibt keine größere Liebe, als wenn einer sein Leben für seine Freunde hingibt. Ihr seid meine Freunde, wenn ihr tut, was ich euch auftrage. Ich nenne euch nicht mehr Knechte, denn der Knecht weiß nicht, was sein Herr tut. Vielmehr habe ich euch Freunde genannt, denn ich habe euch alles mitgeteilt, was ich von meinem Vater gehört habe. Nicht ihr habt mich erwählt, sondern ich habe euch erwählt und dazu bestimmt, dass ihr euch aufmacht und Frucht bringt und dass eure Frucht bleibt. Dann wird euch der Vater alles geben, was ihr in meinem Namen erbittet. Dies trage ich euch auf, dass ihr einander liebt. Soweit heute das Wort Gottes an uns, das Tagesevangelium aus Johannes im 15. Kapitel. Lasset uns beten. Wir bitten dich, allmächtiger Gott, präge und forme unser Leben durch die österlichen Geheimnisse, die wir in diesen Tagen feiern. Heile und schütze uns durch die Macht unseres auferstandenen Herrn Jesus Christus, der mit dir lebt und herrscht in alle Ewigkeit. Amen. Singet Lob und Preis. Dank sei Gott dem Herrn.

Einen wunderschönen guten Morgen darf ich Ihnen hier aus Balderschwang wünschen, aus dem Studio von Radio Horeb. Mein Name Adelheid Niklaser. Wir dürfen um 7 Uhr mit einstimmen in das Morgenlob der Kirche, Gott unseren Lobpreis bringen mit der ganzen Kirche, mit der Laudes, dem Morgenlob der Kirche aus Talbach, dem Kloster Talbach in Bregenz am Bodensee, beten wir mit der geistlichen Familie das Werk. Im Impuls um 7.30 Uhr hören wir Pfarrvikar Jürgen Jung aus München über die Freundschaft mit Christus. Und heute um 10 Uhr in der Senderei Lebenshilfe geht es um die Pflegeelternschaft. Eine Ermutigung, Pflegeeltern zu werden, ist das heute. 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Und jetzt gleich um 7 Uhr das Morgenlob, der Lobpreis auf den Herrn.

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Wir dürfen einstimmen jetzt in das Morgenlob der Kirche. Wir beten und singen es mit der geistlichen Familie, das Werk im Kloster Thalbach in Bregenz.

0: Im Namen des Vaters und des Sohnes und des Heiligen Geistes.
1: Amen.
0: Herr Jesus, im Schweigen dieses anbrechenden Morgens komme ich zu dir und bitte dich mit Demut und Vertrauen um deinen Frieden, um deine Weisheit, um deine Kraft. Gib, dass ich heute die Welt betrachte mit Augen, die voll der Liebe sind. Lass mich begreifen, dass alle Herrlichkeit der Kirche aus deinem Kreuz als deren Quelle erspringt. Lass mich meinen Nächsten als den Menschen empfangen, den du durch mich lieben willst. Schenke mir die Bereitschaft, ihm mit Hingabe zu dienen und alles Gute, was du in ihn hineingelegt hast, zu entfalten. Meine Worte sollen Sanftmut ausstrahlen und mein ganzes Verhalten soll Frieden stiften. Nur jene Gedanken, die Segen verbreiten, sollen in meinem Geiste haften bleiben. Schließe meine Ohren vor jedem übelwollenden Wort und jeder böswilligen Kritik.
1: Möge meine
0: Zunge nur dazu dienen, das Gute hervorzuheben.
1: Vor allem bewirke, o Herr, dass ich so voller Frohmut und Wohlwollen bin,
0: dass alle, die mir begegnen, sowohl deine Gegenwart als auch deine Liebe spüren. Bekleide mich mit dem Glanz deiner Güte und deiner Schönheit, damit ich dich im Verlauf dieses Tages offenbare. Amen. Wir beten das Pläviergebet vom Freitag in der fünften Osterwoche. Laudes auf Seite 260, Hymnus auf 260, Psalmen Seite 693 und ab der Kurzlesung Seite 422.

kommt, lasst uns jubeln vor dem Herrn und zujauchzen dem Fels unseres Heiles. Lasst uns mit Lob seinem Angesicht nahen, vor ihm jauchzen mit Liedern.

Denn der Herr ist ein großer Gott, ein großer König über allen Göttern. In seiner Hand sind die Tiefen der Erde, sein sind die Gipfel der Berge. Sein ist das Meer, das er gemacht hat, das trockene Land, das seine Hände gebildet hat.

Kommt, lasst uns niederfallen, uns vor ihm verneigen. Lasst uns niederknien vor dem Herrn, unserem Schöpfer. Denn er ist unser Gott, wir sind das Volk seiner Weide, die Herde von seiner Hand geführt.

Ach, würdet ihr doch heute auf seine Stimme hören. Verhärtet euer Herz nicht wie in Meriba, wie in der Wüste am Tag von Massa. Dort haben eure Väter mich versucht. Sie haben mich auf die Probe gestellt und hatten doch mein Tun gesehen.

40 Jahre war mir dies Geschlecht zuwider, und ich sagte, sie sind ein Volk, dessen Herz in die Irre geht, denn meine Wege kennen sie nicht. Darum habe ich in meinem Zorn geschworen, sie sollen nicht kommen in das Land meiner Ruhe.

Ehre sei dem Vater und dem Sohn und dem Heiligen Geist, wie im Anfang, so auch jetzt und alle Zeit und in Ewigkeit. Amen.

0: Gedenke meiner, Herr du mein Gott, wenn du in dein Reich kommst. Halleluja. Gott sei mir gnädig nach deiner Huld.
1: Tilge meine Frevel nach deinem reichen Erbarmen.
2: Wasch meine Schuld von mir ab. Und mach mich rein von meiner Sünde.
1: Denn ich erkenne meine bösen Taten. Meine Sünde steht mir immer vor Augen.
2: Gegen dich allein habe ich gesündigt. Ich habe getan, was dir missfällt.
1: So behältst du Recht mit deinem Urteil. Rein stehst du da als Richter.
2: Denn ich bin in Schuld geboren. In Sünde hat mich meine Mutter empfangen.
1: Lauterer Sinn im Verborgenen gefällt dir. Im Geheimen lehrst du mich Weisheit.
2: Entzündige mich mit Hyssop, dann werde ich rein. Wasche mich, dann werde ich weißer als Schnee.
1: Sättige mich mit Entzücken und Freude. Jubeln sollen die Glieder, die du zerschlagen hast.
2: Verdeck dein Gesicht vor meinen Sünden. Tilge all meine Frevel.
1: Erschaffe mir, Gott, ein reines Herz. Und gib mir einen neuen, beständigen Geist.
2: Verwerf mich nicht von deinem Angesicht. Und nimm deinen Heiligen Geist nicht von mir.
1: Mach mich wieder froh mit deinem Heil. Mit einem willigen Geist rüste mich aus.
2: Dann lehre ich abtrünnige deine Wege. Und die Sünde kehre um zu dir.
1: Befrei mich von Blutschuld, Herr, du Gott meines Heiles. Da wird meine Zunge jubeln über deine Gerechtigkeit.
2: Herr, öffne mir die Lippen. Und mein Mund wird deinen Ruhm verkünden.
1: Schlachtopfer wirst du nicht, ich würde sie dir geben. An Brandopfern hast du kein Gefallen.
2: Das Opfer, das Gott gefällt, ist ein zerknirschter Geist. Ein zerbrochenes und zerschlagenes Herz wirst du Gott nicht verstehen.
1: In deiner Huld, du Gutes an Zion. Bau die Mauern Jerusalems wieder auf.
2: Dann hast du Freude an rechten Opfern, an Brandopfern und Gasopfern. Dann opfert man Stiere auf deinem Altar.

0: Gedenke, mein Herr, du mein Gott, wenn du in dein Reich kommst. Halleluja.
1: Wahrhaftig, du bist ein verborgener Gott. Israels Gott ist der Retter. Halleluja. Schmach und Schande kommt über all seine Gegner. Die Götzenschmiede geraten in Schande.
0: Israel aber wird vom Herrn gerettet. Wird für immer errettet.
2: Über euch kommt keine Schande und Schmach mehr. Für immer und ewig.
0: Denn so spricht der Herr, der den Himmel erschuf. Ich bin der Herr und sonst niemand.
2: Ich bin der Herr, der die Wahrheit spricht. Und der verkündet, was recht ist.
0: Wer hölzerne Götzen umherträgt, hat keine Erkenntnis. Wer einen Gott anbetet, der niemanden rettet.
2: Es gibt keinen Gott außer mir. Außer mir gibt es keinen gerechten und rettenden Gott.
0: Wendet euch mir zu und lasst euch erretten, ihr Menschen aus den fernsten Ländern der Erde. Denn ich bin Gott und sonst niemand.
2: Ich habe bei mir selbst geschworen und mein Mund hat die Wahrheit gesprochen. Es ist ein unwiderrufliches Wort.
0: Vor mir wird jedes Knie sich beugen und jede Zunge wird bei mir schwören. Nur beim Herrn gibt es Rettung und Schutz.
2: Beschämt kommen alle zu ihm, die sich ihm widersetzen. Alle Nachkommen Israels bekommen ihr Recht.

0: du bist ein verborgener Gott, Israels Gott ist der Retter. Halleluja.
1: Dient dem Herrn mit Freude, Halleluja. Jauchzt vor dem Herrn alle Länder der Erde, dient dem Herrn mit Freude.
0: Kommt vor sein Antlitz mit Jubel, erkennt der Herr allein ist Gott, er hat uns geschaffen, wir sind sein Eigentum. Sein Volk und die Herde seiner Weide,
2: tretet mit Dank durch seine Tore ein, kommt mit Lobgesang in die Vorhöfe seines Tempels. Dankt ihm, preist seinen Namen.
0: Denn der Herr ist gütig, ewig wird seine Huld. Von Geschlecht zu Geschlecht seine Treue.

0: Dies dem Herrn die Freude. Halleluja.
1: Aus der Apostelgeschichte. Der Gott unserer Väter hat Jesus auferweckt, den ihr ans Holz gehängt und ermordet habt. Ihn hat Gott als Herrscher und Retter an seine rechte Seite erhoben, um Israel die Umkehr und Vergebung der Sünden zu schenken. Zeugen dieser Ereignisse sind wir und der Heilige Geist, den Gott allen verliehen hat, die ihm gehorchen. Der Herr ist aus dem Grab erstanden. Halleluja, Halleluja.
0: Der Herr ist aus dem Grab erstanden. Halleluja, Halleluja.
1: Der für uns am Kreuz gehangen.
0: Halleluja, Halleluja.
1: Ehre sei dem Vater und dem Sohn und dem Heiligen Geist.
0: Der Herr ist aus dem Grab erstanden. Halleluja, Halleluja.
2: Das ist mein Gebot, liebt einander, so wie ich euch geliebt habe. Halleluja.

0: Das ist mein Gebot, liebt einander, so wie ich euch geliebt habe. Halleluja.
1: Gepriesen sei Christus, der Auferstandene, der seinen Jüngern am Ufer des Sees erschienen ist. Zu ihm lasst uns beten.
0: Christus, unser Leben, rette uns.
2: In der Morgenfrühe hast du deine Jünger am Ufer erwartet. Lass uns in der Frühe dieses Tages voll Vertrauen zu dir kommen.
0: Christus, unser Leben, rette uns.
2: Die Jünger haben dich erkannt als ihren auferstandenen Herrn. Lass auch uns dich erkennen.
0: Christus, unser Leben, rette uns.
2: Du hast deinen Jüngern ein Mahl bereitet und gesagt, kommt und esst. Lass dein Ostermahl die Quelle unserer Freude sein.
0: Christus, unser Leben, rette uns.
2: Du hast Petrus gefragt, liebst du mich? Gib, dass wir dich lieben.
0: Christus, unser Leben, rette uns.
2: Herr Jesus Christus, nur in dir ist der wahre Friede begründet. Bewahre die Völker der Erde vor Terror, Krieg und Katastrophen.
0: Christus, unser Leben, rette uns.
2: O Jesus,
0: König des Lebens, lass wohnen uns in deinem Herzen. Bewahre uns im heiligen Gut.
1: Vater unser im Himmel,
0: geheiligt werde dein Name, dein Reich komme, dein Wille geschehe, wie im Himmel, so auf Erden. Unser tägliches Brot gib uns heute und vergib uns unsere Schuld, wie auch wir vergeben unseren Schuldigern und führe uns nicht in Versuchung, sondern erlöse uns von dem Bösen.
1: Wir bitten dich, allmächtiger Gott, präge und forme unser Leben durch die österlichen Geheimnisse, die wir in diesen Tagen feiern. Heile und schütze uns durch die Macht unseres auferstandenen Herrn Jesus Christus, der mit dir lebt und herrscht in alle Ewigkeit.
0: Amen.
1: Der Herr sei mit euch.
0: Und mit deinem Geist.
1: Es segne euch der allmächtige Gott, der Vater und der Sohn und der Heilige Geist.
0: Amen.
1: Geht hin in Frieden.
0: Dank sei Gott, dem Herrn.
3: Das war die Laudes, das Morgenlob der Kirche hier bei Radio Horeb. Waren wir heute Morgen verbunden mit der geistlichen Familie, das Werk im Klostertal.

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Mai. 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

0: 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Der Impuls bei Radio Horeb. Heute geht es um die Freundschaft mit Christus. Wer wünscht sie sich nicht? Hören wir dazu Pfarrvikar Jürgen Jung von St. Josef und St. Ludwig in München. Guten Morgen.
1: Guten Morgen, liebe Hörerinnen und Hörer bei Radio Horeb. Es gibt kaum etwas Kostbareres im Leben eines Menschen als echte Freundschaft. Freunde sind Menschen, bei denen wir sein dürfen, wie wir sind. Menschen, die uns kennen und dennoch zu uns stehen. Freundschaft trägt durch schwere Zeiten. Sie vertieft die Freude, sie gibt dem Leben Tiefe und Sinn. Und vielleicht spüren wir alle, diese Sehnsucht nach Freundschaft ist jedem von uns tief ins Herzen eingeschrieben. Sie gehört zu unserem Menschsein, aber sie weist auch über sich hinaus. Denn selbst die schönste menschliche Freundschaft bleibt begrenzt. Auch das kennen wir. Freundschaften können zerbrechen. Sie können verloren gehen und enden spätestens an der Grenze des Todes. Und doch lebt in uns eine Hoffnung, dass es eine Freundschaft gibt, die tiefer reicht, die bleibt, ja, die ewig ist. Die Bibel spricht sehr klar über den Wert der Freundschaft. Im Buch Jesus Sirach heißt es: Ein treuer Freund ist ein starker Schutz. Wer ihn findet, hat einen Schatz gefunden. Für einen treuen Freund gibt es keinen Preis. Sein Wert ist nicht aufzuwiegen. Wenn schon menschliche Freundschaft ein solcher Schatz ist, was bedeutet dann die Freundschaft mit Gott? Im Evangelium begegnet uns ein erstaunlicher Gedanke. Jesus sagt: Ich nenne euch nicht mehr Knechte, denn der Knecht weiß nicht, was sein Herr tut. Ich habe euch Freunde genannt. Freunde sollt ihr sein. Das ist mehr als ein schönes Bild und auch mehr als Rührseligkeit, sondern eine Einladung. Gott will nicht nur Herr sein, sondern er will Beziehung, Nähe. Er will die Freundschaft zu dir und zu mir. Freundschaft mit Christus bedeutet, ich stehe vor ihm daher nicht wie ein Fremder, nicht als jemand, der sich selbst erst beweisen muss, sondern zuerst und in erster Linie als Mensch, der gekannt, der erkannt und genau deshalb geliebt ist. Die große Mystikerin Teresa von Avila hat einmal gesagt: Das Gebet ist nichts anderes als ein Gespräch unter Freunden. Mit Jesus zu sprechen heißt, zu ihm zu beten, und jedes Gebet will zu einem freundschaftlichen Gespräch zu ihm werden. Ein Gespräch, das nicht perfekt sein muss. Ein Gespräch, das ehrlich sein darf. Ein Gespräch, das auch Zeiten des Schweigens und der Stille kennt. Im Neuen Testament sehen wir, wie konkret diese Freundschaft dann sein kann. Da ist das Haus in Bethanien. Dort leben Martha, Maria und ihr Bruder Lazarus. Und Jesus, ihr Freund, kehrt immer wieder bei ihnen ein. Als Lazarus stirbt, kommt Jesus zu ihnen. Er sieht die Trauer, er begegnet den Schwestern und dann geschieht etwas, das uns tief berührt. Jesus weint. Im Evangelium heißt es: Seht, wie lieb er ihn hatte, diesen verstorbenen Lazarus. Hier zeigt sich die ganze Tiefe der jesuanischen Freundschaft. Er bleibt nicht auf Distanz, sondern Jesus teilt das Leid seiner Freunde, nimmt Teil an ihrem Leben, geht hinein in ihre Dunkelheiten. Und doch bleibt es nicht beim Schmerz, denn Jesus ruft Lazarus ja aus dem Grab heraus. Mit Jesus geht es weiter. diese Freundschaft besiegt die Schatten des Todes, ja, besiegt den Tod selbst. Sie hat Anteil am Leben Gottes und damit an der Ewigkeit. Das ist die Dimension der Freundschaft mit Christus. Sie will unser ganzes Leben umfassen. Unsere Freude, unsere Fragen und Zweifel, unsere Dunkelheiten, ja, die Schatten des Todes und die Stunde des Todes selbst. Ein eindrucksvolles Zeugnis dafür finden wir im Leben von Charles de Foucault. Er war zunächst selbst ein Suchender, ein Mann, der vieles ausprobierte und dennoch innerlich leer blieb. Offizier, Abenteurer, ruhelos Reisender. Erst als er den Glauben neu entdeckte, veränderte sich sein Leben grundlegend. Er schreibt rückblickend: Sobald ich glaubte, dass es einen Gott gibt, verstand ich, dass ich nichts anderes tun konnte, als nur für ihn zu leben. Diese Erkenntnis wurde für Charles de Foucault zu einer Entscheidung. Er wollte Christus nicht nur kennen, sondern mit ihm leben. Er zog sich daraufhin in die Wüste zurück, nicht aus Weltflucht, sondern um dort die Nähe zu Jesus zu suchen und zu finden. Was ihn trug, war eine tiefe Freundschaft. Er schrieb einmal: Jesus ist mein einziger Freund. Und an anderer Stelle: Ich will mich daran gewöhnen, bei ihm zu leben, wie ein Freund bei seinem Freund. Diese Worte sind schlicht und gerade darin stark. Freundschaft mit Christus geschieht dort, wo wir beieinander wohnen, wo wir beisammen bleiben, mitten im Alltag, ob in der Wüste oder in der pulsierenden Stadt, ob in der Ruhe oder in schwierigen Zeiten. Charles de Foucault schrieb: Mein Gott, wie gut bist du, dass du mich so führst. Das ist das Vertrauen eines Menschen, der sich gehalten weiß in der Freundschaft zu Jesus. Sein Leben war äußerlich zunächst unscheinbar, keine großen Erfolge, keine sichtbaren Wirkungen und dennoch fruchtbar, weil es in einer Freundschaft verwurzelt war, die trägt. Und vielleicht stellt sich am Ende ganz schlicht die Frage: Kann diese Freundschaft mit Jesus auch ein Weg sein, der mich trägt und erfüllt? Sie ist ja kein Privileg für wenige, sondern die Einladung gilt jedem von uns. Und sie beginnt oft ganz einfach, in einem ehrlichen Wort, in einem stillen Moment, im Wunsch, Jesus nahe zu sein, ihn besser kennenzulernen, so wie es Freunde nun mal tun, mit ihm als guten Freund Zeit zu verbringen, ihm die Wahrheit meines Lebens zu offenbaren und zu wissen, dass er mich segnet. Herr Jesus Christus, du nennst uns deine Freunde. Lass uns in dieser Freundschaft leben. Lehre uns, dir zu vertrauen und begleite uns heute auf unserem Weg. So segne euch der dreieine Gott, der Vater und der Sohn und der Heilige Geist.
0: Amen. Amen. Danke für diesen Gedanken, die wir mit in den Tag nehmen. Über die Freundschaft mit Christus sprach Pfarrvikar Jürgen Jung, Pfarrvikar in St. Joseph und St. Ludwig in München.

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1: 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In Kürze betrachten wir die beiden Lesungen der Lesehure zum heutigen Freitag der 5. Woche im Jahreskreis. Sie finden die Lesungen im Lektionar zum Stundbuch auf Seite 155 im Heft Römisch 2,3. Die erste Lesung können Sie immer in der Bibel aufschlagen. Heute aus der Apostelgeschichte im 19. Kapitel ab Vers 21. Die zweite Lesung stammt dann von Ignatius von Antiochien aus dem Brief an die Epheser. Wir müssen in Christus Jesus sein, um das wahre Leben zu besitzen, so sagt er. Beide Lesungen jetzt gleich in einer Minute hier bei Radio Horeb.

In deiner Auferstehung Christus, Halleluja, freuen sich Himmel und Erde, Halleluja. Wir hören die beiden Lesungen der Lesehure hier bei Radio Horeb. Und die erste ist dem Neuen Testament entnommen, der Apostelgeschichte im 19. Kapitel. Gerne können Sie auch das Lektionar zum Stundenbuch zur Hand nehmen, Römisch 2, 3. Sie finden diese und die zweite Lesung ab Seite 155 zum Freitag der fünften Woche in der Osterzeit. Aus der Apostelgeschichte. Paulus nahm sich vor, über Mazedonien und Achaia nach Jerusalem zu reisen. Er sagte, wenn ich dort gewesen bin, muss ich auch Rom sehen. Er sandte zwei seiner Helfer, Timotheus und Erastus, nach Mazedonien voraus und blieb selbst noch eine Zeit lang in der Provinz Asien. Um jene Zeit aber wurde der neue Weg Anlass zu einem schweren Aufruhr, denn ein Silberschmied namens Demetrius, der silberne Artemis-Tempel herstellte und den Künstlern viel zu verdienen gab, rief diese und die anderen damit beschäftigten Arbeiter zusammen und sagte, »Männer, ihr wisst, dass wir unseren Wohlstand diesem Gewerbe verdanken. Nun seht und hört ihr, dass dieser Paulus nicht nur in Ephesus, sondern fast in der ganzen Provinz Asien viele Leute verführt und aufgehetzt hat mit seiner Behauptung, die mit Händen gemachten Götter seien keine Götter. So kommt nicht nur unser Geschäft in Verruf, sondern auch dem Heiligtum der großen Göttin Artemis droht Gefahr, nichts mehr zu gelten. Ja, sie selbst, die von der ganzen Provinz Asien und von der ganzen Welt verehrt wird, wird ihre Hoheit verlieren. Als sie das hörten, wurden sie wütend und schrien, »Groß ist die Artemis von Ephesus!« Die ganze Stadt geriet in Aufruhr. Alles stürmte ins Theater und sie schleppten die Mazedonier Gaius und Aristarch, Reisegefährten des Paulus, mit sich. Als aber Paulus in die Volksversammlung gehen wollte, hielten ihn die Jünger zurück. Auch einige hohe Beamte der Provinz Asien, die mit ihm befreundet waren, schickten zu ihm und rieten ihm, nicht ins Theater zu gehen. Dort schrien die einen dies, die anderen das, denn in der Versammlung herrschte ein großes Durcheinander und die meisten wussten gar nicht, weshalb man überhaupt zusammengekommen war. Die Juden schickten Alexander nach vorn und aus der Menge gab man ihm noch Hinweise. Alexander gab mit der Hand ein Zeichen und wollte vor der Volksversammlung eine Verteidigungsrede halten. Doch als sie merkten, dass er ein Jude war, schrien sie alle fast zwei Stunden lang wie aus einem Mund, »Groß ist die Artemis von Ephesus!« Der Stadtschreiber aber brachte die Menge zur Ruhe und sagte, »Männer von Ephesus, wer wüsste nicht, dass die Stadt der Epheser die Tempelhüterin in der großen Artemis und ihres vom Himmel gefallenen Bildes ist? Dies ist unbestreitbar. Ihr müsst also Ruhe bewahren und dürft nichts Unüberlegtes tun. Ihr habt diese Männer hergeschleppt, die weder Tempelräuber noch Lästerer unserer Göttin sind. Wenn also Demetrius und seine Zunftgenossen eine Klage gegen irgendjemand haben, so gibt es dafür Gerichtstage und Prokonsuln. Dort mögen sie einander verklagen. Wenn ihr aber noch etwas anderes vorzubringen habt, so kann das in der gesetzmäßigen Volksversammlung geklärt werden. Sonst sind wir in Gefahr, dass man uns nach dem heutigen Vorfall des Aufruhrs anklagt, weil kein Grund vorliegt, mit dem wir diesen Volksauflauf rechtfertigen könnten. Nach diesen Worten löste er die Versammlung auf. So die erste Lesung der Lesehure aus der Apostelgeschichte.

Wir hören die zweite Lesung der Lesejure vom heiligen Ignatius von Antiochien. Er lebte im ersten Jahrhundert und hat zum Brief an die Epheser einen Kommentar geschrieben. Er schreibt, auch für die übrigen Menschen betet ohne Unterlass, denn es ist zu hoffen, dass sie umkehren und so Gottes teilhaftig werden. Durch eure Werke tragt dazu bei, dass sie jünger werden. Wenn sie zornig werden, sollt ihr sanftmütig sein. Wenn sie prahlen, seid demütig. Wenn sie lästern, betet. Wenn sie ihre Wege gehen, steht fest im Glauben. Sind sie unbeherrscht, so seid gütig. Versucht nicht, es ihnen gleich zu tun. Durch die Güte wollen wir uns als ihre Brüder ausweisen und uns bemühen, Nachahmer des Herrn zu sein. Wem wäre mehr Unrecht geschehen, wer mehr beraubt und mehr verachtet worden? Keiner unter euch möge sich als Teufelsgewächs erweisen. In aller Reinheit und Mäßigung bleibt nach Leib und Geist in Jesus Christus. Die letzte Zeit ist da, scheuen wir uns nicht, uns zu schämen und die Langmut Gottes zu fürchten, damit sie uns nicht zum Gericht wird. Lasst uns entweder den kommenden Zorn fürchten oder die gegenwärtige Gnade lieben, eins von beiden. Nur müssen wir in Christus Jesus sein, um das wahre Leben zu besitzen. Nichts sei euch wichtig außer Christus. Seinetwegen trage ich diese Fesseln, geistliche Perlenketten, in denen mir die Auferstehung zuteil werden möge durch euer Gebet, an dem ich Anteil haben möchte. Ich möchte das Erbteil der Epheser erlangen, das Erbteil der Christen, die sich stets in Übereinstimmung mit den Aposteln befanden, in der Kraft Jesu Christi. Ich weiß, wer ich bin und wem ich schreibe. Ich bin ein Verurteilter. Ihr habt Erbarmen gefunden. Ich bin gefährdet. Ihr seid gefestigt. Ihr seid eine Absteige auf dem Weg für die, die getötet werden, um zu Gott aufzusteigen. Ihr seid Mitgeweihte des Paulus, des Geheiligten, des Wohlbezeugten, des preiswürdigen Apostels. Möchte es mir vergönnt sein, in seine Fußstapfen zu treten, damit ich zu Gott gelange. In jedem seiner Briefe gedenkt er euer in Christus Jesus. Soweit die zweite Lesung der Lesehure vom heiligen Ignatius von Antiochien.

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Hier bei Radio Horeb geht es gleich weiter mit der Sendereihe Kalenderblatt. Heute darf ich Ihnen um 8 Uhr die selige Schwester Clara Fay vorstellen, die Gründerin des Ordens der Schwestern vom armen Kinde Jesus. Ihre Kongregation hat vor allem die Aufgabe, Kinder zu erziehen. Schwester Clara, zuletzt Generaloberin ihres Ordens, wurde im Jahr 2018 in den Kreis der Seligen aufgenommen. Und um 8.15 Uhr hören Sie im Interview des Tages ein Interview zum heutigen Wahltag von Papst Leo XIV. Ein Jahr ist es schon her, dass er mit uns an der Spitze der katholischen Kirche geht und steht. Wir sprechen mit Pfarrer Erich Maria Fink, Mitherausgeber und Chefredakteur von Kirche Heute. Wir schauen zurück auf das erste Jahr mit Papst Leo XIV. Und sprechen über Chancen, Herausforderungen und erste Weichenstellungen im Pontifikat.

Radio Horeb, Leben mit Gott, wir kommen zur Senderei Kalenderblatt, der wir Ihnen die Tagesheiligen vorstellen. Heute ist es eine selige, ich darf Ihnen vorstellen, Schwester Clara Fey, Gründerin des Ordens der Schwestern vom armen Kinde Jesus.

Am 11. April 1815 kommt Clara als viertes von fünf Kindern in Aachen zur Welt. Noch am gleichen Tag wird sie getauft. Die wohlhabenden Eltern, Besitzer einer Spinnerei, sind gläubig und tief verwurzelt in der Liebe zur Kirche. Clara und ihre Geschwister wachsen behütet in familiärer Geborgenheit auf. Das Elternhaus, durch die aufgeweckten Kinder voller Leben, zeichnet sich durch Liebe, Respekt und Offenheit für den Nächsten aus. Die Mutter, Katharina Fay, eine starke Frau, lehrt ihren Kindern Liebe und Achtung vor jedem Menschen, ob er obdachlos oder adelig, Gutsherr oder Dienstbote, reich oder arm ist. Regelmäßig begleiten die Kinder ihre Mutter, wenn sie die Armen und Kranken in der Stadt besucht, für die junge Clara unauslöschliche Lektionen geliebter Nächstenliebe. Der Vater, Louis, erleidet mit erst 37 Jahren einen Schlaganfall. Ein zweijähriges Sichtum ist die Folge. Als er schließlich 39-jährig stirbt, ist Clara 5 Jahre alt. Die Geschwister sind untereinander sehr verbunden und bleiben es ein Leben lang. Die beiden Brüder werden Priester. Andreas widmet sich als Diözesanpriester ganz der Ordensgemeinschaft, die Clara gründen wird. Die Schwester Netta heiratet. Auch sie und ihr Mann werden das Lebenswerk Claras finanziell und beratend tatkräftig unterstützen. Clara ist sehr begabt und lernt leicht. Katharina kümmert sich um eine gute Ausbildung für ihre Kinder. Die Töchter bekommen ihren ersten Unterricht von Ordensschwestern. Auf ihrem Schulweg sieht Clara viele arme, hungrige Kinder in den Straßen, in Lumpen gekleidet, ohne Schuhe. Das Elend der Arbeiterfamilien ist groß. Es ist die Zeit der Industrialisierung mit all ihren verheerenden sozialen Folgen. Die Kinder der Fabrikarbeiter werden gnadenlos ausgebeutet und müssen bis zu 12 Stunden am Tag arbeiten. Manche beginnen schon mit 5 Jahren. Clara, die aus eigener Erfahrung nur die Liebe und Geborgenheit der Familie kennt, ist vor allem vom Los der Kinder erschüttert, die in Ermangelung von Liebe und Achtung verrohen. Gemeinsam mit anderen jungen Frauen beteiligt sich Clara an verschiedenen Diensten an den Armen. Mit Hilfe von Priestern werden in den Gemeinden Aachens Armenküchen ins Leben gerufen, mit Obdachlosen beten sie Maiandachten, besuchen Kranke in finsteren Kellerwohnungen und vieles mehr. Im Hause Fay trifft man sich regelmäßig zu Sonntagsgesprächen, an denen neben der Familie gleichgesinnte Freunde und Priester teilnehmen. Immer wieder ist in diesen Runden die Frage nach den Fabrikkindern das Thema. Ein Sonntag schließlich, an dem man wieder beratschlagt, wird zum entscheidenden Wendepunkt. Andreas Fay erzählt: Eines der anwesenden Mädchen machte halbscherzend den Vorschlag: Wir wollen ein Schülchen gründen. Aber der liebe Gott lässt nicht mit sich scherzen. Am anderen Morgen wurde schon ein Zimmer in der Bendelstraße gemietet, alte Katechismusbänke aus der Kirche geliehen, alte Bücher und Schreibtafeln zusammengesucht. Ein Dutzend armer Kinder durch den Reiz neuer Holzschuhe angelockt. Die Schule war fertig und die Welt sprach: Die sind verrückt geworden. Der Pastor schüttelte den Kopf und meinte: So junge Mädchen müssen ein Spiel haben. Lass sie nur, wenn sie müde werden, dann hören sie von selbst auf. Doch die neue Schule ist keine launische Idee, gelangweilter, verwöhnter Töchter, und die jungen Frauen werden weder müde noch hören sie damit auf. Ein gewagtes Abenteuer bahnt sich seinen Weg und Clara lässt sich mit dem Einsatz ihres ganzen Lebens darauf ein. Die Zahl der Kinder wächst. Das eine Zimmer genügt nicht mehr, ein zweites und ein drittes werden gebraucht. Eine junge Frau nach der anderen schließt sich an und bald nennt man sie nur noch die frommen Fräulein. Schließlich übersiedeln sie in ein altes Dominikanerkloster. Von Anfang an ist Clara die Mitte dieses Unternehmens. Schon nach kurzer Zeit muss sie feststellen, dass der in der Schule mühsam errungene Erfolg zunichte gemacht wird, sobald die Kinder abends in ihr verwahrlostes Milieu zurückkehren. So entsteht der Gedanke eines Hauses zur Betreuung für die am meisten gefährdeten Kinder. Einerseits natürlich eine finanzielle Frage, für Clara aber taucht damit eine Lebensfrage auf.
Sie spürt eindeutig die Neigung, in den Karmel einzutreten, das hieße aber, die Kinder und Jugendlichen im Stich lassen. Die begonnene Aufgabe auszuweiten, erfordert aber eine vertiefte spirituelle Grundlage. Das ist für Clara eindeutig. 7 Jahre nach der Gründung des Schülchens schlägt am 2. Februar 1844 die Geburtsstunde der Kongregation der Schwestern vom armen Kinde Jesu. Clara fängt mit 3 Gefährtinnen an. Bald kommen neue hinzu. Claras Ziel für die rasch wachsende Gemeinschaft ist von Anfang an klar definiert. Unser Beruf ist in dem Namen, den wir tragen, ausgesprochen: Schwestern vom armen Kinde Jesus. Es heißt nicht Schwestern der armen Kinder, sondern Schwestern vom armen Kinde Jesus. Wir sollen aus Liebe zu ihm uns der armen, verlassenen Kinder annehmen, in welchen er von uns aufgenommen, gepflegt und geliebt sein will. Im Jahre 1870 zählt der Orden 600 Schwestern in 18 Häusern. Mutter Clara reist viel und trägt die ganze Last der Ordensgeschäfte. Dennoch sucht sie den persönlichen Kontakt mit den Schwestern durch Besuche, Gespräche oder Briefe. Mit Vorliebe nimmt sie sich in den Häusern der zurückgebliebenen und schwierigen Kinder an, schreibt ihnen kleine Briefe, malt ihnen ein Bildchen mit einer Widmung. 1871 beginnt in Preußen der sogenannte Kulturkampf Bismarcks und damit droht der blühenden Gemeinschaft die Auflösung. Am 15. Juni 1872 wird beschlossen, alle Ordensleute von öffentlichen Schulen auszuschließen. Im Mai 1875 folgte das Klostergesetz, die Auflösung aller Klöster, die krankenpflegerischen, ausgenommen. Bis auf ein Haus müssen alle Häuser der Schwestern vom armen Kinde Jesus aufgelöst werden. Das ist die schwerste Prüfung im Leben Claras. Nüchtern und klar denkend sieht sich Clara nach Möglichkeiten im Ausland um. So wird das Mutterhaus in das von Aachen 2 Stunden entfernte Simpelveld in Holland verlegt. Was zunächst als totale Vernichtung erscheint, bringt schließlich die Ausbreitung der Gemeinschaft im Ausland. 1887 werden die Erzieher- und Lehrorden in Preußen wieder zugelassen. Die Schwestern kehren zurück, ohne ihre mittlerweile 7 Auslandsgründungen aufzugeben, und eröffnen 5 Häuser neu. Einhellig sagen alle, dass es Mutter Clara, ihrer Festigkeit und ihrem Gottvertrauen zu verdanken ist, dass die Gemeinschaft diese Stürme überlebt hat. In ihren letzten Lebensjahren leidet Mutter Clara an akuter Herzschwäche. Am 8. Mai 1893 geht ihr Lebensweg zu Ende. Sie stirbt 79-jährig im Mutterhaus in Holland. Ihr Grab befindet sich in der Klosterkirche in Simpelveld und trägt die Inschrift: Unter seinem Schatten, wonach ich verlangt habe, ruhe ich.

Kalenderblattsendung hier bei Radio Horeb über die Schwester Clara Fey, die sich ganz besonders den Kindern gewidmet hat, so dass sie fröhlich sein konnten. Die Generaloberin ihres Ordens, der den Namen trägt, Schwestern vom armen Kinde Jesu. Gleich geht's bei uns weiter um 8.15 Uhr mit dem Interview des Tages. Da blicken wir auf Papst Leo XIV. Er steht jetzt heute am 8. Mai seit einem Jahr an der Spitze der katholischen Kirche. Wir halten einen Rückblick mit Pfarrer Erich Maria Fink auf dieses vergangene Jahr. Erich Maria Fink ist Mitherausgeber und Chefredakteur von Kirche Heute. Wir blicken auf das Jahr zurück, aber sprechen auch über Chancen, Herausforderungen und erste Weichenstellungen im Pontifikat von Papst Leo XIV.

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0: 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Seit genau einem Jahr steht Papst Leo XIV. An der Spitze der katholischen Kirche. Ein Jahr Pontifikat, das ist Anlass zurückzublicken. Auf wichtige Impulse, Entscheidungen und die ersten Akzente dieses Pontifikats. Im Interview des Tages bei Radio Horeb sprechen wir heute mit Pfarrer Erich Maria Fink, dem Mitherausgeber und Chefredakteur der Zeitschrift Kirche Heute. Und mit ihm sprechen wir über das bisherige Pontifikat von Papst Leo XIV. Grüß Gott, Pfarrer Fink.
1: Grüß Gott.
0: Zu Beginn des Pontifikats von Papst Leo wurde er als möglicher Brückenbauer gehandelt. Was würden Sie sagen, Pfarrer Fink, ist das bisher der Fall?
1: Papst Leo als Brückenbauer, das kann man ohne Zweifel bejahen. Als solcher wird er auch allgemein anerkannt. Die Erwartung bestand ja vor allem darin, dass er innerkirchlich die verschiedenen Lager wieder zusammenführt. Unter Papst Franziskus hatten sich die Spannungen ja deutlich verschärft. Man kann jetzt nicht sagen, dass sie bereits überwunden sind, aber es ist doch ein gewaltiger Segen, dass Papst Leo sowohl von konservativer als auch von progressiver Seite Akzeptanz findet, wenn man das so plakativ ausdrücken darf. Wir sehen, Papst Leo geht ganz behutsam vor. Er nimmt Rücksicht auf die Befindlichkeiten der unterschiedlichen Gruppen. Und was die Reizthemen betrifft, Frauenpriestertum, Zölibat, Homosexualität, alte Messe, da will er in keine Richtung provozieren, sondern gegenseitiges Verständnis wecken. Und ich würde sagen, auch Wunden heilen. Und das ist sicher nicht nur ein taktisches Vorgehen. Ich sehe bei Papst Leo eine ehrliche Hochachtung gegenüber den verschiedenen Standpunkten. Er will das Gute herausfinden und die berechtigten Anliegen gelten lassen. Zwei Beobachtungen, wie das wirkt. Gerade beim Thema Homosexualität. Am 1. September letzten Jahres hat Papst Leo den Jesuitenpater James Martin aus New York in Privataudienz empfangen. Er ist ja bekannt, weil er sich für die Belange der LGBT-Katholiken einsetzt. Und es gab überhaupt keinen Aufschrei, wie damals bei Papst Franziskus, der ihn zweimal getroffen hatte. Und jetzt umgekehrt, Papst Leo sagt ganz deutlich, dass er Segensfeiern für homosexuelle Paare nicht genehmigt. Und wieder bleibt es überraschend ruhig, eben auch auf liberaler Seite. Das sind schon echte Früchte seines Bemühens, Brückenbauer zu sein. Ich möchte noch einen Vergleich ziehen. Zuerst das Zweite Vatikanische Konzil. Der heilige Papst Johannes Paul II. Hat es als das größte Ereignis des Heiligen Geistes im 20. Jahrhundert gesehen. Als das Potenzial, das Fundament, das unabdingbar ist für ein neues Missionszeitalter, das neue Pfingsten, das die Kirche nach seinen Worten prophetisch erwartet. Aber man sieht, der Widersacher hat alles getan, um das Konzil zu diskreditieren. Die Kirche ist in eine nachkonziliare Krise gestürzt. Der heilige Papst Paul VI. Hat direkt vom Rauch Satans gesprochen, der in die Kirche eingedrungen ist. Das heißt aber nicht, dass das Konzil ein Fehler war. Im Gegenteil, der ganze Kampf lässt die Bedeutung erst so richtig erahnen. Das Konzil wird sich durchsetzen und schließlich seine vollen Früchte bringen. Jetzt der Blick auf Leo XIV. Der Widersacher sieht bestimmt das Potenzial von Papst Leo als Brückenbauer. Und in seiner Angst, da wird er alles versuchen, um ihn zu diskreditieren, besonders indem er Spaltungen herbeiführt. Das aktuell drohende Schisma mit den Traditionalisten durch die angekündigten Bischofsweihen am 1. Juli ist kein Versagen von Papst Leo XIV. Ja, es kann ihn sogar noch klarer als Brückenbauer herauskristallisieren. Dann wird nämlich sein väterlicher Einsatz gefordert sein, um den Gläubigen und Priestern Heimat zu bieten, die den Weg zurück in die Kirche suchen werden. Und da muss er als Brückenbauer vor allem ein richtiges Verständnis des Zweiten Vatikanischen Konzils vermitteln, damit die verunsicherten Katholiken das Konzil annehmen können? Denn das ist ja eine Frage des katholischen Glaubens, der Einheit.
0: Und Pfarrer Fink, Sie beobachten die Entwicklung in der Kirche seit vielen Jahren. Sie hatten schon Papst Franziskus angesprochen. Welche Unterschiede oder Parallelen sehen Sie denn bei Papst Leo zu seinem Vorgänger Papst Franziskus?
1: Also die Unterschiede betreffen vor allem die Art, die Kirche zu führen. Papst Franziskus hat sehr spontan gehandelt. Er wollte ungesunde Denkstrukturen, Verhaltensmuster aufbrechen. Dadurch hat er auch viel Unruhe in die Kirche gebracht. Und wenn man dieses Bild verwenden möchte, das ich einmal gehört habe, er hat sie wie in einer Waschmaschine durchgeschüttelt. Papst Leo hat gleichsam in den Schongang umgeschaltet. Aber wenn wir uns die thematischen Schwerpunkte genauer anschauen, da gibt es so gut wie keine Unterschiede. Parallelen finden sich zunächst einmal in der Option der Armen. Ganz klar, glasklar zum Ausdruck gebracht im ersten Lehrschreiben von Papst Leo, die Lexite auf Deutsch, ich habe dich geliebt, über die Liebe zu den Armen. Dann die Sorge für die Bewahrung der Schöpfung. Papst Leo thematisiert sie auf derselben Linie wie sein Vorgänger. Ökumene und Dialog mit anderen Religionen, vor allem mit dem Islam, im Sinn von Fratelli Tutti, also dieses Brückenbau nach außen. Seine ökumenische Haltung konnte Papst Leo ganz deutlich zeigen auf seiner Reise in die Türkei und den Libanon. Und den Dialog mit dem Islam hat er eindrucksvoll praktiziert, jetzt bei seinem Afrika-Besuch. Vor allem auch das Thema Synodalität als Wesenselement der Kirche, das hat sich Papst Leo vollkommen zu eigen gemacht. Er unterscheidet sich bei alledem vor allem im Auftreten. Papst Franziskus hat ja auf geniale Weise verstanden, sich und sein Amt zu inszenieren. Das ist Papst Leo fremd. Und er möchte ein Zeugnis geben, das möglichst wenig auf seine Person bezogen ist.
0: 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Im Interview des Tages sprechen wir heute mit Pfarrer Erich Maria Fink, dem Mitherausgeber und Chefredakteur der Zeitschrift Kirche heute, über das bisherige Pontifikat von Papst Leo XIV. Und was würden Sie sagen, Pfarrer Fink? Welche Themen hat Papst Leo in seinem ersten Jahr besonders gesetzt? Gab es da schon irgendwelche Impulse, Entscheidungen, die man ja als besonders wegweisend bezeichnen könnte?
1: Also sicherlich ist es seine Friedensbotschaft. Sie zieht sich vom ersten Gruß auf der Loggia bis heute.

0: als eine der größten menschenrechtlichen Krisen unserer Zeit.
1: Und Pfarrer Fink, was würden Sie sagen, was hat Sie an Papst Leo bisher im ersten Jahr ja besonders beeindruckt oder vielleicht auch überrascht?
0: Also wie unerschrocken er diese Dinge beim Namen nennt. Man hat ja zunächst lange darauf gewartet, dass er sich endlich positioniert. Und dann hielt er die Neujahrsansprache an das diplomatische Korps. Auf einen Schlag hat er alles zur Sprache gebracht. Gender, Abtreibung, Euthanasie, Leihmutterschaft, Migration, Kriegstreiberei und die berühmt gewordene Kritik an der zunehmenden Einschränkung der Meinungsfreiheit auch im Westen mit Orwellschem Beigeschmack. Also doch kein leises Pontifikat, wie es am Anfang geheißen hat.
1: Und wie würden Sie sagen, wie wird sein Pontifikat international wahrgenommen? Auch jetzt über die Kirche hinaus. Sie meinten ja gerade eben, ja, kein leises Pontifikat bisher, wie man vielleicht erwartet hätte.
0: Ja, Papst Leo wird zunehmend als Autorität geachtet, als moralische, aber auch als staatsmännische Autorität. Bestechend ist seine Unabhängigkeit von politischen Lagern. Allein dem Evangelium verpflichtet, ohne Rücksichten auf Lobbyisten oder irgendwelche Parteien. Präsident Trump hat den Papst offensichtlich sehr gut verstanden. Und mit seinen persönlichen Attacken gegen Leo den 14. hat er ihm weltweit eine unerwartete Aufmerksamkeit verschafft. Eigentlich gut für die katholische Kirche und auch gut für den Einfluss des Papstes.
1: Und was denken Sie, Pfarrer Fink, was werden aus Ihrer Sicht denn die entscheidenden, die wichtigen Themen für die nächsten Jahre dieses Pontifikats von Papst Leo dem 14.?
0: Für den 15. Mai jetzt, in Kürze, ist ja die erste Enzyklika angekündigt, Magnifica Humanitas, so soll sie heißen. Hauptthema sei die digitale Revolution mit ihren ethischen Herausforderungen. KI, künstliche Intelligenz, Verantwortung, Verpflichtung zur Wahrheit, Arbeitsplätze. Aber dann soll es auch um das Völkerrecht gehen. Also das sind sicher die Themen für die nächsten Jahre, die Papst Leo ja bereits angesprochen hat. Und vor allem wird Leo der 14. das Erbe von Papst Franziskus weiterführen. Als Hauptaufgabe die Synodalität der Kirche in Verbindung mit ihrem missionarischen Auftrag. Aber man kann wohl schon sagen, dass Papst Leo nicht von Ideen leben will, sondern er will sie in Strukturen bringen, in solide Formen. Und ich sehe das als einen Fahrplan für die nächsten Jahre.
1: Dann vielen herzlichen Dank, Pfarrer Fink, für diesen ja, Rückblick auf das erste Jahr von Papst Leo dem 14. Dürfte ich Sie zum Abschluss noch um Ihren Segen bitten?
0: Ja, sehr gerne. Unsere Hilfe ist im Namen des Herrn,
1: der Himmel und Erde erschaffen hat.
0: Auf die Fürsprache unserer himmlischen Mutter Maria, der Königin der Apostel, dem Stern der Evangelisierung. Segne euch der dreifaltige Gott, der Vater und der Sohn und der Heilige Geist.
1: Amen. Vielen herzlichen Dank, Pfarrer Fink.
0: Bitte schön.
1: Pfarrer Erich Maria Fink, Mitherausgeber und Chefredakteur der Zeitschrift Kirche heute, über das erste Jahr von Papst Leo dem 14. in seinem Amt als Oberhaupt der Kirche. 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

0: Nachrichten aus Kirche und Welt, direkt aus der aktuellen Redaktion von Radio Horeb. Im Studio für Sie, Sebastian Moll. Neapel. Papst Leo XIV. Ist heute seit genau einem Jahr im Amt. Aus diesem Anlass besucht der Papst Neapel und Pompeji. Im Marienheiligtum von Pompeji will Leo Vertreter von Kirche, Behörden sowie Ehrenamtliche und Klienten karitativer Einrichtungen der Kirche treffen. Auch möchte Leo die Grabkapelle des Gründers des Marienheiligtums, Bartolo Longo, besuchen und auf der Piazza eine Messe feiern. Nachmittags steht in der Kathedrale von Neapel eine Begegnung mit dem Klerus und Ordensleuten sowie eine Papstansprache an. In der Kathedrale wird Leo die berühmten Reliquien des heiligen Januarius besuchen, bekannt durch das mehrmals im Jahr wiederkehrende Blutwunder. Schon am Abend wird der Papst in den Vatikan zurückkehren. Sarajevo. Kardinal Vinko Puljic hat die Nachkriegsordnung in seinem Heimatland Bosnien und Herzegowina kritisiert. So habe das Dayton-Friedensabkommen von 1995 zwar den Krieg beendet, aber keinen gerechten Frieden geschaffen. Ein solcher würde voraussetzen, dass jede Volksgruppe und jeder Mensch Rechte und Würde genießen könne, zitierten örtliche Medien den Geistlichen. Der Dayton-Vertrag wurde von serbischer, bosnischer und kroatischer Seite unterzeichnet und beendete den Krieg zwischen den Volksgruppenarmeen. Im Bosnienkrieg von 1992 bis 1995 starben knapp 100.000 Menschen. Das Abkommen sieht die Teilung Bosnien-Herzegowinas in eine bosnisch-kroatische Föderation und eine serbische Teilrepublik vor. Linz. Ein katholischer Kindergarten in Oberösterreich sorgt kurz vor dem Muttertag für erhebliche Diskussionen. Der Pfarr-Caritas-Kindergarten St. Josef in Gallneukirchen hat sich dazu entschieden, in diesem Jahr auf das Einstudieren klassischer Gedichte und Lieder für den Mutter- und Vatertag zu verzichten. Dies berichtet Apollo News. In einer Mitteilung an die Eltern begründete die Einrichtung diesen Schritt mit den sich wandelnden Familienstrukturen. Klassische Rollenbilder rund um Vater- und Muttertag spiegeln diese Vielfalt nicht immer wieder und sind daher aus unserer Sicht nicht mehr zeitgemäß für den Kindergartenalltag, zitiert der Bericht aus dem Schreiben. Man wolle bewusst darauf Rücksicht nehmen, dass Kinder heute in sehr unterschiedlichen Familienformen aufwachsen. Die Entscheidung stieß bei vielen Eltern auf Unverständnis und Kritik. 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
2: Soweit die neuesten Meldungen. Bei uns geht's weiter mit dem Gespräch unseres Programmdirektors mit einer Hörerin. Es geht heute um die Kyrie-Rufe und das Schuldbekenntnis innerhalb der Heiligen Messe. Unseren Programmdirektor können Sie immer mittwochs anrufen und mit ihm ins Gespräch kommen über Fragen, die Sie haben, immer mittwochs ab 12.30 Uhr. Wir hören einen Ausschnitt daraus jetzt gleich in guten 5 Minuten um 8.40 Uhr. Unser Programmdirektor im Gespräch.

0: Aus München ist Frau Konstanze Kelm auf Sendung. Grüß Gott.
1: Grüß Gott. Ich gehe manchmal in die Messe, Tagesmesse oder Sonntagsmesse, und manchmal höre ich Konfite und Kyrie, aber ich bin immer glücklich, und manchmal nur Kyrie, und ich bin immer glücklich, wenn Konfitur da ist, weil das ist eine andere Gewichtung. Kyrie ist anders, und manchmal höre ich nur Kyrie.
0: Also die liturgische Erneuerung hat uns drei Formen gebracht. Am Anfang beim Schuldbekenntnis, ich bekenne Gott, dem Allmächtigen, und dann kommen die sogenannten Kyrie-Rufe, aber die sind dann nicht mit den sogenannten Tropen, also nicht mehr mit Text, die heißen dann nur noch Herr, erbarme dich Christus und Herr, erbarme dich, oder griechisch Kyrie Christe eleison, Kyrie eleison. Also das ist mal die eine Form. Und dann, das ist das unglücklich, das bemängeln die Liturgiker bis heute, man kann diese Kyrie-Rufe anstelle des Schuldbekenntnisses auch nehmen, aber dann mit Text. Herr Jesus Christus, du bist gekommen, die Menschen zu berufen. Herr, erbarme dich, du bist gekommen, um beim Vater für uns einzutreten. Christus, erbarme dich, das ist nur ein, und dann wieder noch ein dritter Ruf mit Herr, erbarme dich. Das kann man dann variieren und auf den Tag und die Festzeit abstimmen. Also das ist mit Kyrie-Rufen. Warum ist das unglücklich? Weil Kyrie im eigentlichen Sinn, liturgisch richtigen Sinn, keine Bitte um Erbarmung, sondern Lobpreis. Also wenn ein Kaiser damals in eine Stadt gekommen ist, hat man Kyrie eleison gesprochen. Nicht Kaiser oder Herr, erbarme dich, also ich bin in Not, hilf mir, sondern es war ein Lobpreis, so wie früher das Hurra oder Beifall oder Klatschen. Und darum ist es ein bisschen unglücklich, dass man hier diesen ursprünglichen Sinn des Kyrie nicht beachtet hat und mit dem Schuldbekenntnis verquickt hat. Also es ist keine Lobpreisung des Herrn, der jetzt hier ist, sondern die Bitte um Erbarmen. Aber es ist eine Möglichkeit, immer mit Texten. Und dann die dritte Form, wo ein Dialog mit dem Volk stattfindet, erbarme dich, Herr, unser Gott, erbarme dich, dann sagt das Volk, denn wir haben vor dir gesündigt, erweise, Herr, uns deine Huld und schenke uns dein Heil. Also das sind so diese, das ist die dritte Möglichkeit, diese drei Formen, die es gibt. Aber ich kann verstehen, wenn Sie das Schuldbekenntnis vermissen, es ist schon wichtig, dass man das betet. Und man soll, also in der Eröffnung, wo es heißt, jetzt bitten wir den Herrn um Vergebung, Herr, erbarme dich, Christus, erbarme dich, Herr, erbarme dich. Das wäre zu kurz und würde nicht der Intention des Schuldbekenntnisses entsprechen. Alles Gute und Gottes Segen, Ihr Pfarrer Kocher.
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Radio Horeb, Leb mit Gott. 8:50 ist es. Am Mikrofon Adelheid Niklaser für Sie. Noch bis 9 Uhr, dann dürfen wir Gottesdienst feiern. Und zwar heute aus der Wallfahrtskirche zur Mutter mit dem gütigen Herzen im Kloster Wackhäusl im Bistum Freiburg gelegen. Im Anschluss daran in der Sendereihe Lebenshilfe sprechen wir über Pflegeeltern. Und es soll eine Ermutigung sein, auch Pflegeeltern zu werden. Familie Varga hatte noch Platz in ihrem Haus und in ihrem Herzen. Und so hatte sie 15 Jahre lang Pflegekindern vorübergehendes Zuhause gegeben. Insgesamt 13 kleine Kinder waren für einige Wochen oder auch einige Jahre Teil ihrer Familie. In der Lebenshilfereihe um 10 Uhr erzählt Andrea Varga von ihren Erfahrungen als Bereitschaftspflegemutter, von den Herausforderungen und der schönen Aufgabe, Kindern mit einem schweren Start ins Leben etwas von Gottes Liebe mit auf den Weg zu geben. 10 Uhr Lebenshilfe hier bei Radio Horeb. Und natürlich schauen wir heute auch auf das Jahr mit Papst Leo dem 14. Sie hören ein Interview innerhalb unseres Nachrichtenmagazins Streiflicht ab 12.15 Uhr mit dem Mitherausgeber und Chefredakteur der Zeitschrift Kirche heute, Pfarrer Erich Maria Fink. Ein Rückblick auf das vergangene Jahr mit Papst Leo und auf die Chancen und Herausforderungen.

Faktor 55 Wir dürfen uns hier bei Radio Horeb auf den Gottesdienst vorbereiten. Die Heilige Messe übertragen wir jetzt gleich aus der Wallfahrtskirche zur Mutter mit dem gütigen Herzen im Kloster Wackhäusl im Bistum Freiburg gelegen mit Pater Robert Maria von der Gemeinschaft der Brüder vom gemeinsamen Leben, der diese Wallfahrt anvertraut ist. Wir besingen das Erbarmen Gottes, zuvor noch das Lieblingsgebet des seligen Pater Robert Meyer aus München. Im Namen des Vaters und des Sohnes und des Heiligen Geistes. Amen. Herr, wie du willst, soll mir geschehen. Und wie du willst, so will ich gehen. Hilf deinen Willen nur verstehen. Herr, wann du willst, dann ist es Zeit. Und wann du willst, bin ich bereit, heut und in alle Ewigkeit. Herr, was du willst, das nehme ich hin, und was du willst, ist mir Gewinn. Genug, dass ich dein Eigen bin. Herr, weil du's willst, drum ist es gut, und weil du's willst, drum hab ich Mut. Mein Herz in deinen Händen ruht. Amen. Maria, Mutter der Kirche, erbitte uns viele geistliche Berufungen und christliche Familien. Amen.

Wir dürfen jetzt miteinander Gottesdienst feiern. Wir schalten ins Kloster Waghäusel, die Wallfahrt zur Mutter mit dem gütigen Herzen im Bistum Freiburg. Es zelebriert Pater Robert Maria.

Willkommen zur Feier der Heiligen Messe, die wir eröffnen mit dem Lied aus dem Gotteslob bei Nummer 337, die erste und dritte Strophe.

0: Im Namen des Vaters, des Sohnes und des Heiligen Geistes.
1: Amen.
0: Der Herr sei mit euch. Ich habe euch erwählt und dazu bestimmt, dass ihr Frucht bringt und dass eure Frucht bleibt. Das ist das Wort des Herrn heute im Evangelium an uns. Wir wollen an diesem Tag, an dem 8. Mai, in besonderer Weise auch beten für den, den der Herr erwählt hat, für seine Kirche im Petrusdienst, für Papst Leo. Es ist der erste Jahrestag seiner Wahl. Und ich lade Sie ein, dass wir heute in besonderer Weise dem Herrn danken für diesen Papst, für all das Gute, was er seiner Kirche schenkt. Und wir wollen Gott bitten, dass er ihn auch weiterhin gut leitet durch seinen Geist. Er ist heute in Pompeji, um Danke zu sagen, aber auch um sein Pontifikat der Fürsprache der Gottesmutter vom Rosenkranz anzuvertrauen in diesem Heiligtum in Pompeji. Diesen Marienmonat Mai wollen wir Maria bitten, dass sie unser Herz immer mehr hinführt zu Jesus und dass wir so, wenn wir jetzt die Heilige Messe feiern, immer tiefer auch erfasst werden von der Liebe, mit der Gott uns liebt, bis hin zur Hingabe seines eigenen Sohnes für einen jeden von uns. Schauen wir, wie weit wir diese Liebe schon erkannt haben, auch beantwortet haben. Oft sündigen wir, weil wir so wenig um diese Liebe Gottes noch wirklich im Herzen wissen. Bitten wir um Vergebung für alles, wo wir noch gleichgültig kalt sind, wo unsere Antwort auf diese Hingabe des Herrn noch zu schwach ist. Ich bekenne Gott, dem Allmächtigen und allen Brüdern und Schwestern, dass ich Gutes unterlassen und Böses getan habe. Ich habe gesündigt in Gedanken, Worten und Werken, durch meine große Schuld. Darum bitte ich die selige Jungfrau Maria, alle Engel und Heiligen und euch, Brüder und Schwestern, für mich zu beten bei Gott, unserem Herrn. Gott, unser himmlischer Vater, schenke uns sein Erbarmen. Er vergebe uns unsere Sünde und er führe uns zum ewigen Leben.
1: Amen.
0: Als Kyrie-Ruf bei Nummer 165.

0: Lasset uns beten. Gott, in deiner Vorsehung hast du den heiligen Petrus zum Vorsteher der Apostel bestimmt und auf ihn deine Kirche gegründet. Schütze und segne deinen Diener, unseren Papst Leo, den du zu seinem Nachfolger berufen hast. Gib, dass er in deinem Volk der sichtbare Grundstein ist für die Einheit des Glaubens und der geschwisterlichen Liebe. Darum bitten wir durch Jesus Christus, deinen Sohn und unseren Herrn und Gott, der in der Einheit des Heiligen Geistes mit dir lebt und herrscht in Ewigkeit.
1: Lesung aus der Apostelgeschichte. In jenen Tagen beschlossen die Apostel und die Ältesten, zusammen mit der ganzen Gemeinde, Männer aus ihrer Mitte auszuwählen und sie zusammen mit Paulus und Barnabas nach Antiochia zu senden, nämlich Judas, genannt Barsabbas, und Silas, führende Männer unter den Brüdern. Sie gaben ihnen folgende Schreiben mit: Die Apostel und die Ältesten, eure Brüder, grüßen die Brüder aus dem Heidentum in Antiochia, in Syrien, Kilikien. Wir haben gehört, dass einige von uns, denen wir keinen Auftrag erteilt haben, euch mit ihren Reden beunruhigt und eure Gemüter erregt haben. Deshalb haben wir einmütig beschlossen, Männer auszuwählen und zusammen mit unseren geliebten Brüdern Barnabas und Paulus zu euch zu schicken, die beide für den Namen Jesu Christi, unseres Herrn, ihr Leben eingesetzt haben. Wir haben Judas und Silas abgesandt, die euch das Gleiche auch mündlich mitteilen sollen, denn der Heilige Geist und wir haben beschlossen, euch keine weitere Last aufzuerlegen als diese notwendigen Dinge: Götzenopferfleisch, Blut, Ersticktes und Unzucht zu meiden. Wenn ihr euch davor hütet, handelt ihr richtig. Lebt wohl. Man verabschiedete die Abgesandten und sie zogen hinab nach Antiochia, riefen die Gemeinde zusammen und übergaben ihr den Brief. Sie lasen ihn und freuten sich über den Zuspruch. Wort des lebendigen Gottes.
0: Als Kirchvers Nummer 649, Abschnitt 5.

Mein Herz ist bereit, o Gott, mein Herz ist bereit. Ich will singen und spielen. Wach auf, meine Herrlichkeit, wacht auf, Harfe und Leier. Ich will das Morgenrot wecken.

Ich will dich preisen, Herr, unter den Völkern, dir vor den Nationen spielen. Denn deine Liebe reicht, so weit der Himmel ist, deine Treue, so weit die Wolken ziehen.

So spricht der Herr, ich habe euch Freunde genannt, denn ich habe euch alles mitgeteilt, was ich gehört habe von meinem Vater.

Der Herr sei mit euch. Aus dem Heiligen Evangelium nach Johannes. In jener Zeit sprach Jesus zu seinen Jüngern: Das ist mein Gebot, dass ihr einander liebt, so wie ich euch geliebt habe. Es gibt keine größere Liebe, als wenn einer sein Leben für seine Freunde hingibt. Ihr seid meine Freunde, wenn ihr tut, was ich euch auftrage. Ich nenne euch nicht mehr Knechte, denn der Knecht weiß nicht, was sein Herr tut. Vielmehr habe ich euch Freunde genannt, denn ich habe euch alles mitgeteilt, was ich von meinem Vater gehört habe. Nicht ihr habt mich erwählt, sondern ich habe euch erwählt und dazu bestimmt, dass ihr euch aufmacht und Frucht bringt und dass eure Frucht bleibt. Dann wird euch der Vater alles geben, um was ihr ihn in meinem Namen bittet. Dies trage ich euch auf, dass ihr einander liebt. Evangelium.

Papst Leo stammt aus einer augustinischen Ordensfamilie. Und wenn ich an den heiligen Augustinus denke und an das heutige Evangelium höre, dann muss ich immer denken an die Worte des heiligen Augustinus über die Freundschaft. Er sagt einmal, wenn ich müde und wenn ich erschöpft bin und ich komme dann in den Kreis meiner Brüder, das baut mich auf, den Kreis von Freunden, das belebt mich, das stärkt mich. Und das ist einfach auch das, was sein Wesen, seine Seele so sehr gesucht hat, die Freundschaft mit anderen zu leben. Das war der Anfang überhaupt, bevor er noch Christ war, dass er Freunde um sich gesammelt hat. Er konnte ohne Freunde eigentlich nicht gut leben und nicht sein. Ja, das ist schön. Und man spürt auch, wenn ein Mensch in dieser Offenheit lebt und in Freundschaft auch sein Herz öffnet für andere, wie wohltuend das ist. Freunde zu finden, Freundinnen zu haben, denen man vertrauen kann, denen man sein Herz öffnen kann, das ist eines der größten Schätze. Die Bibel spricht in den Büchern der Weiser davon, wie kostbar das ist. Natürlich auch vom Gegenteil, wenn Freunde nur Freundschaft vortäuschen und dann in der Not nicht da sind. Auch das ist eine schmerzliche Erfahrung, die manche von uns auch schon machen mussten. Aber denken wir zunächst einmal an das gute, Wohltuende und hoffentlich fallen Ihnen jetzt wenigstens ein, zwei Menschen ein, wo Sie sagen, ja, das sind wirklich wunderbare Freundinnen oder Freunde, die mir der liebe Gott geschenkt hat für meinen Lebensweg. Und ich wünsche Ihnen, dass Sie solche Menschen finden, denen Sie Ihr Herz auch öffnen können, mit denen Sie vertraut sein können, wo nicht das Gift von Misstrauen schon sich eingeschlichen hat, sondern wo sie sagen können, das ist wohltuend, wenn ich mit denen wirklich zusammen bin und wenn ich in Not bin, wenigstens einen zu haben, den oder eine, die man dann anrufen kann und wo man spürt, das, was ich jetzt sage, was ich öffne, ist wirklich gut aufgehoben. Nicht nur, dass es bewahrt bleibt, sondern es ist auch ein Geschenk, wo wir spüren, das, was ich jetzt anvertraue, das nimmt der andere in sein Herz auf und erträgt es mit mir. Wie kostbar ist also eine gute Freundschaft. Wenn wir das Wort des Herrn heute hören an seine Freunde, an seine Jünger, dann gilt das uns. Und es ist meine Frage zunächst einmal an uns, können wir dieses Wort auch annehmen? Denn es ist schön, wenn man das hört, der Herr sagt es den Jüngern. Aber ich frage Sie, können Sie dieses Wort auch für sich annehmen? Oder kommt vielleicht schon so ein kleiner Vorbehalt, ach, ich bin das doch nicht wert? Oder wer bin ich, dass der Herr mir solch eine Freundschaft anbietet? Ja, es ist ein Geschenk, es ist Gnade letztlich. Kein Verdienst, wir können das nicht verdienen. Von seiner Seite her ist sein Herz ganz und gar geöffnet. Nicht erst am Kreuz, sondern vorher schon hat er alles, was ihn mit dem Vater verbindet. Er hat sein Herz wirklich den Freunden, seinen Jüngern geöffnet, hat von der Liebe Gottes gesprochen, vom Wesen Gottes, das er immer mehr auch durch sein Leben mit den Jüngern geoffenbart hat. Und so sind sie mit ihm vertraut geworden, sodass er sagen kann, ihr seid wirklich meine Freunde. Und das will er auch gerne uns sagen. Ihr seid meine Freunde, meine Freundinnen. Ich habe euch alles mitgeteilt. Alles, was mein ist, ist auch euer. Das ist ein Wort aus dem Lukasevangelium im Gleichnis vom barmherzigen Vater. Und das ist die Wahrheit. Alles, was Jesus vom Vater empfängt, das teilt er uns mit. Wir sind wirklich hineingenommen in diese Intimität, in diese Vertrautheit mit dem Herrn und mit dem Vater. Wir sind von uns aus nicht würdig, aber wir wollen schauen, dass wir dieses Geschenk bewahren und dass wir aus dieser Gabe, aus diesem Vorschuss der Liebe auch Antwort geben. So wie ich euch geliebt habe, so sollt auch ihr einander lieben. Es gibt keine größere Liebe, als wenn einer sein Leben für seine Freunde hingibt. Ihr seid meine Freunde, wenn ihr tut, was ich euch auftrage. Es ist wunderbar, wenn wir diese Worte immer wieder betrachten
Und wenn wir wirklich die Liebe des Herrn erkannt haben, dann muss er uns nicht zwingen, die Gebote zu halten, sondern es wird uns immer mehr zu einem Herzensbedürfnis, doch unseren Freund nicht zu enttäuschen. Ja, wir haben dieses Thema der Freundschaft, wie vielleicht manch andere auch, dieses Jahr als Thema gehabt bei der Erstkommunion mit den Kindern. Mein bester, bester Freund, Jesus, du bist mein bester, bester Freund. Oh, dann denke ich, wenn ich dieses Lied von den Kindern gehört habe, ja, wie schön, wenn sie das wirklich bewahren können und im Herzen erkennen. Aber ich will sie einladen, dass sie vielleicht nur mal diesen Vers aus diesem Lied heute mitnehmen durch den Tag. Jesus, du bist mein bester, bester Freund. Das ist ja nicht nur eine Wahrheit, sondern es ist Erinnerung. Wenn Sie etwas Schönes erleben, teilen Sie es mit ihm, sprechen Sie mit ihm, schauen Sie zu ihm am Kreuz, danken wir heute, dass er sein Leben für uns gibt, danken wir für seine Liebe. Und wenn wir eine Notsituation haben, Jesus, du bist doch mein bester, bester Freund, denk an mich. Und dann kommt im Herzen doch ganz unwillkürlich dieses Wort, jedenfalls spüre ich das immer wieder: Hab Vertrauen, ich weiß, was dich beschäftigt, ich stehe zu meiner Freundschaft. Es wird immer tiefer und es wird immer vertrauter und wir werden in dieser Freundschaft glücklich sein. Ja, das sind nicht einfach leere Worte, sondern es sind Worte, die uns gleichsam das Paradies wieder öffnen. Und da bin ich bei dem zweiten, ja, Gedanken, den ich gerne mitgeben will heute an diesem besonderen 8. Mai. Es ist schon interessant, wie manche Daten doch auch in der Kirchengeschichte geprägt werden. Es ist der 8. Mai auch der Tag der Erscheinung des Erzengel Michael, einem Hirten gegenüber, auf dem Monte Gargano. Das ist da unten in der Nähe, wo Pater Pio zu Hause war, bei San Giovanni Rotondo, also Süditalien. 490 war es, da ist der Erzengel Michael diesem Hirten erschienen und es ist ein uraltes heidnisches Heiligtum erstmal gewesen, aber es ist dann zu einem der größten Michaelsheiligtümer Europas geworden, ähnlich wie der Mont Saint-Michel in Frankreich oder andere Michaelsheiligtümer. Ich möchte das erwähnen, weil der 8. Mai natürlich auch der Tag ist des Kriegsendes. Michael ist der Patron Deutschlands. Morgen wird in Moskau der Sieg über Nazi-Deutschland gefeiert. Wir haben das ja jetzt bis zum Exzess fast gehört, die letzten Tage, von der Militärparade, die abgehalten wird oder nicht, oder kleiner, wie auch immer. Aber denken wir daran, wir haben einen wunderbaren Patron im heiligen Michael. Und dass ausgerechnet Papst Leo an diesem Tag gewählt wurde, ist für mich auch ein schönes Zeichen. Ich möchte deshalb auch erinnern an diesen Michael, der nach der Überlieferung der war, der Erzengel, der an der Pforte des Paradieses steht und den Zutritt dann verwehrt. Aber jetzt ist das Tor wieder geöffnet und wir dürfen eintreten in die Freundschaft Gottes. Wir müssen aus der Angst, aus der Ferne, aus dem Misstrauen wieder hineinfinden und dürfen hineinfinden in die Freundschaft mit dem Herrn. Und es ist doch schön, dass wir auch da den heiligen Michael bitten dürfen, kämpfe für mich gegen alle misstrauenden Gedanken, gegen alles, ja, wo ich selber vielleicht noch Not habe, noch kämpfe um

Ja, wir wollen in diesem Sinne jetzt für die Kirche beten, für den Papst, für uns, dass wir aus dieser Freundschaft glücklich werden und dass wir das Wort des Herrn dann aber auch leben. So wie ich euch geliebt habe, so liebt doch auch einander. Öffnet eure Herzen in dieser Freundschaft und macht sie weit. Und das muss geschehen im Inneren zunächst und dann vielleicht auch im Äußeren, indem wir den Kreis immer wieder öffnen, wenn der Herr uns Menschen schickt, die er uns als Freunde mit auf den Weg gibt oder die noch nicht seine Freunde sind, aber durch uns die Freundschaft Jesu geschenkt bekommen sollen. Lasset uns beten. Um das Geschenk des Heiligen Geistes für die Kirche, dass er sie leite in allen Schwierigkeiten, in allen Herausforderungen, dass sie alle Zeit treu die Wege des Herrn erkennt und zu gehen vermag. Christus, höre uns. Wir wollen beten für die Kinder, dass sie die Freundschaft Jesu wirklich tief in ihrem Herzen erfahren und diesen Schatz mitnehmen können auf ihren Lebensweg. Christus, höre uns. Wir wollen bitten, dass wir alle misstrauenden Gedanken dem Herrn gegenüber besiegen können, mit Hilfe des heiligen Michael, und dass er uns hilft, als der Verteidiger der Freunde Gottes tief hineinzufinden in diese bedingungslose Freundschaft und Liebe unseres Herrn. Christus, höre uns. Wir wollen heute am Gedenktag der seligen Ulrike Nisch, die wir in der Erzdiözese Freiburg feiern, auch beten für alle, die in einem einfachen Dienst wie diese Küchenschwester dem Herrn dienen, dass sie auch in der Verborgenheit ein schönes Zeugnis für die Liebe Jesu zu geben vermögen. Christus, höre uns. Lasst uns beten für die vielen Kranken, die immer wieder auch auf unser Gebet vertrauen, um Heilung, um Linderung der Leiden. Christus, höre uns. Und lasst uns beten für alle, die in der Politik, in der Wirtschaft Verantwortung tragen für Gerechtigkeit, für die sozialen Bedürfnisse der Menschen, für Frieden, dass sie geleitet vom Heiligen Geist ihre Aufgabe gut erfüllen können. Christus, höre uns. Lasst uns beten auch für alle, die sich in den Medien einsetzen für die Verbreitung des Evangeliums, dass der Herr sie leitet und stärkt, inspiriert durch seinen Heiligen Geist. Christus, höre uns. Und wir wollen beten für unsere Verstorbenen. Heiliger Michael, bitte verteidige du sie, wenn es daran geht, ihr Leben in die Hände Jesu zurückzugeben, dass sie bewahrt bleiben vor aller Anfechtung und in Frieden hinübergeleitet werden in die Schwelle, wo der Herr sie erwartet. Das erbitten wir durch Christus, unseren Herrn. 358, 1 und 2 zur Gabenbereitung.

0: Betet, Brüder und Schwestern, dass mein und euer Opfer Gott, dem allmächtigen Vater, gefalle. Lasset uns beten. Allmächtiger Gott, siehe gnädig auf unsere Gaben. Schütze unseren Papst Leo und sei deiner Kirche nahe. Leite sie durch ihn, den du ihr als Hirten gegeben hast. Darum bitten wir durch Christus, unseren Herrn.
1: Amen.
0: Zum Sanctus 199.

Christus. Als er seinen Leib am Kreuz dahingab, hat er die Opfer der Vorzeit vollendet. Er hat sich dir dargestellt.

Ja, du bist heilig, großer Gott, und alle deine Werke verkünden dein Lob, denn durch deinen Sohn, unseren Herrn Jesus Christus, und in der Kraft des Heiligen Geistes erfüllst du die ganze Schöpfung mit Leben und mit Gnade. Bis ans Ende der Zeiten versammelst du dir ein Volk, damit deinem Namen das reine Opfer dargebracht werde, vom Aufgang der Sonne bis zu ihrem Untergang. Darum bitten wir dich, allmächtiger Gott, heilige unsere Gaben durch deinen Geist, damit sie uns werden Leib und Blut deines Sohnes, unseres Herrn, Jesus Christus, der uns aufgetragen hat, dieses Geheimnis zu feiern. Denn in der Nacht, da er verraten wurde, nahm er das Brot und sagte Dank, brach es, reichte es seinen Jüngern und sprach, nehmet und esset alle davon, das ist mein Leib, der für euch hingegeben wird.

Ebenso nahm er nach dem Mahl den Kelch, dankte wiederum, reichte ihn seinen Jüngern und sprach: Nehmet und trinket alle daraus. Das ist der Kelch des neuen und ewigen Bundes, mein Blut, das für euch und für alle vergossen wird zur Vergebung der Sünden. Tut dies zu meinem Gedächtnis. Geheimnis des Glaubens. Darum, gütiger Vater, feiern wir das Gedächtnis deines Sohnes. Wir verkünden sein heilbringendes Leiden, seine glorreiche Auferstehung und Himmelfahrt und erwarten seine Wiederkunft. So bringen wir dir mit Lob und Dank dieses heilige und lebendige Opfer dar. Schaue gütig auf die Gabe deiner Kirche, denn sie stellt dir das Lamm vor Augen, das geopfert wurde und uns nach deinem Willen mit dir versöhnt hat. Stärke uns durch den Leib und das Blut deines Sohnes und erfülle uns mit seinem Heiligen Geist, damit wir ein Leib und ein Geist werden in Christus. Er mache uns auf immer zu einer Gabe, die dir wohlgefällt, damit wir das verheißene Erbe erlangen, mit deinen Auserwählten, mit der seligen Jungfrau und Gottesmutter Maria, dem heiligen Josef, ihrem Bräutigam, mit deinen Aposteln und Märtyrern, dem heiligen Erzengel Michael, der seligen Ulrike Nisch und mit allen Heiligen, auf deren Fürsprache wir vertrauen. Barmherziger Gott, wir bitten dich, dieses Opfer unserer Versöhnung bringe der ganzen Welt Frieden und Heil. Beschütze deine Kirche auf ihrem Weg durch die Zeit und stärke sie im Glauben und in der Liebe. Deinen Diener, unseren Papst Leo, unseren Bischof Stefan und die Gemeinschaft der Bischöfe, unsere Priester und Diakone, alle, die zum Dienst in der Kirche bestellt sind, und das ganze Volk deiner Erlösten. Erhöre, gütiger Vater, die Gebete der hier versammelten Gemeinde und führe zu dir auch alle deine Söhne und Töchter, die noch fern sind von dir. Erbarme dich unserer verstorbenen Brüder und Schwestern und alle, die in deiner Gnade aus dieser Welt geschieden sind. Nimm sie auf in deine Herrlichkeit und mit ihnen lasse auch uns, wie du verheißen hast, zu Tische sitzen in deinem Reich. Darum bitten wir dich durch unseren Herrn Jesus Christus, denn durch ihn schenkst du der Welt alle guten Gaben. Durch ihn und mit ihm und in ihm ist dir, Gott allmächtiger Vater, in der Einheit

Als Gottes Kinder, lasst uns zum Vater im Himmel kommen und beten. Vater, unser im Himmel, geheiligt werde dein Name, dein Reich komme, dein Wille geschehe, wie im Himmel, so auf Erden. Unser tägliches Brot gib uns heute und vergib uns unsere Schuld, wie auch wir vergeben unseren Schuldigern. Und führe uns nicht in Versuchung, sondern erlöse uns von dem Bösen. Erlöse uns, allmächtiger Vater, von allem Bösen und gib Frieden in unseren Tagen. Komm uns zu Hilfe mit deinem Erbarmen und bewahre uns vor Verwirrung und vor Sünde, damit wir voll Zuversicht das Kommen unseres Erlösers, Jesus Christus, erwarten. Jesus, du bist in unserer Mitte in diesem Sakrament. Du bist damals in die Mitte der Jünger getreten am Ostertag und hast ihnen den Frieden gebracht. Wir wollen dich bitten, schaue nicht auf unsere Sünden, schau auf den Glauben deiner Kirche, schenke ihr nach deinem Willen Einheit und Frieden. Der Friede unseres Herrn Jesus Christus sei allezeit mit euch. Schenkt einander seinen Frieden. Nummer 208.

Seht Jesus Christus, das Lamm Gottes, das die Sünde der Welt hinwegnimmt. Herr, ich bin nicht würdig, dass du eingehst unter mein Dach, aber sprich nur ein Wort, so wird meine Seele gesund. Liebt einander, so wie ich euch geliebt habe.

0: Lasset uns beten. Herr, unser Gott, wir haben am himmlischen Mahl teilgenommen. Festige durch dieses Sakrament die Einheit und die Liebe in deiner Kirche. Schütze deinen Diener, unseren Papst Leo und das Volk, das du seiner Hirtensorge anvertraut hast. Darum bitten wir durch Christus, unseren Herrn.
1: Amen.
0: Der Herr sei mit euch. Gott, der allmächtige Vater, segne euch, er schenke gedeihliches Wetter, halte Blitz, Hagel, Dürre, Frost und jegliches Unheil von euch fern. Er segne die Felder, Gärten, Weinberge, Wälder, Meere und Flüsse und schenke euch die Früchte der Erde. Er begleite eure Arbeit, damit ihr in Freude und in Dankbarkeit gebraucht, was durch die Kräfte der Natur und die Mühe des Menschen gewachsen ist. Das gewähre der allmächtige Gott, der Vater, der Sohn und der Heilige Geist. Geht hin in Frieden. Grüßen wir die Gottesmutter mit dem Lied 525, die erste und dritte Strophe.

Das war die Heilige Messe aus der Gnadenwallfahrtskirche zur Mutter mit dem gütigen Herzen in Waghäusel im Bistum Freiburg. Zelebrant war Pater Robert Maria. 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Es ist 9:52 Uhr.

0: 9.54 Uhr, hier ist Radio Horeb, Ihre christliche Stimme in Deutschland. Mein Name ist Bernadette Zeise-Bauer und ich darf Sie heute Vormittag durch unser Programm begleiten. In der Sendereihe Lebenshilfe, jetzt gleich um 10 Uhr, ist unser heutiges Thema Pflegeeltern werden, eine Ermutigung. Familie Varga hatte noch Platz in ihrem Haus und ihrem Herzen. So hat sie 15 Jahre lang Pflegekindern ein vorübergehendes Zuhause gegeben. Insgesamt 13 kleine Kinder waren für einige Wochen oder auch einige Jahre Teil ihrer Familie. In der Lebenshilfe erzählt Andrea Varga von ihren Erfahrungen als Bereitschaftspflegemutter, von den Herausforderungen und der schönen Aufgabe, Kindern mit einem schweren Start ins Leben etwas von Gottes Liebe mit auf den Weg zu geben. Nach den Nachrichten aus Kirche und Welt um 11.10 Uhr geht es um 11.15 Uhr mit unserer Erzählung weiter. Wir gedenken einer Frau, die eine herausragende Rolle in der Kirchengeschichte hatte, der heiligen Katharina von Siena. Kirchenresignation, gegensätzliche Lager, Zwietracht im Leib Christi. Nicht nur das 14. Jahrhundert war davon geprägt, in der die heilige Katharina von Siena lebte. Über ihr Leben erfahren wir in diesen Wochen mehr in der Radio Horeb Erzählung.
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0: Pflegeeltern werden, eine Ermutigung. Das ist unser Thema heute in der Lebenshilfe bei Radio Horeb. Mein Name ist Gabi Fröhlich. Herzlich willkommen. Pflegefamilien werden in Deutschland fast überall gesucht. Um die 86.000 Kinder und Jugendliche leben in Deutschland zwar schon bei Pflegeeltern, aber der Bedarf wäre noch größer, denn noch viel mehr Kinder sind in Heimen untergebracht worden. In vielen Fällen wäre eine liebevolle Familie besser für das Kind als ein Heim mit wechselnden Bezugspersonen. Andrea Wager hat 15 Jahre lang als Bereitschaftspflegemutter gearbeitet. Insgesamt hat sie mit ihrer Familie 13 Kinder im Alter zwischen 0 und 2 Jahren betreut. Und vor einem Jahr hat sie ein Buch veröffentlicht mit dem Titel Pflegefamilie werden, eine Orientierungshilfe und Ermutigung für christliche Eltern. Und genau darüber wollen wir mit ihr heute sprechen, hier in der Lebenshilfe bei Radio Horeb. Andrea Wager ist uns zugeschaltet aus dem tiefen deutschen Süden, aus Weil am Rhein. Dort lebt sie mit ihrem Mann. Sie ist Mutter von 4 mittlerweile erwachsenen Kindern und engagiert in der charismatischen Awakening Church, würden wir auf Deutsch Erweckungskirche nennen. Und angeschlossen an diese freikirchliche Gemeinde ist eine Bibelschule, wo sie auch im Lehrteam mitwirkt. Andrea Wager, herzlich willkommen hier bei uns.
1: Ja, herzlich willkommen. Schönen guten Morgen, Frau Fröhlich.
0: Guten Morgen. Herzlich willkommen auch an die Zuhörerinnen und Zuhörer.
1: Ja.
0: Andrea Wager hatten wir im vergangenen Jahr im Advent schon auf Sendung. Da ging es um den langen Atem Gottes und um die Geduld, die er mit uns hat, aber auch wir mit ihm manchmal. Frau Wager, aber Sie sind also vielfältig engagiert, auch in Ihrer Kirchengemeinde, aber Sie haben sich irgendwann mit Ihrer Familie entschlossen, also es war schon, liegt schon Jahre zurück, dass Sie auch Pflegefamilie werden wollten. Was hat Sie damals dazu gebracht?
1: Also ganz bestimmt war es zuallererst mal einfach meine Liebe zu Kindern. Ich wollte immer Mutter und Hausfrau sein. Ich wollte mich um meine Kinder kümmern und ich habe irgendwie gemerkt, ich habe Platz für mehr. Ich habe Freude zu Hause zu sein und ich wollte mein Leben irgendwie auch noch teilen mit anderen. Und dann hat mich natürlich angesprochen, das, was Gott uns immer wieder in seinem Wort irgendwie zeigt, dass sein Herz für diejenigen schlägt, die einfach übersehen werden oft. Und Jesus selbst hat ja ganz klar gesagt, dass die Kinder zu mir kommen und jeder, der ein Kind aufnimmt in meinem Namen, der nimmt mich auf. Das hat mich sehr berührt. Und ich habe gedacht, Mensch, ich glaube, das kann ich. Das ist was, was ich machen könnte. Kindern mein Herz und mein Haus öffnen.
0: Das heißt, das war ein persönlicher Wunsch von Ihnen, Frau Wager. Wie hat denn Ihre Familie, Ihr Ehemann, Ihre Kinder reagiert?
1: Ja, glücklicherweise haben auch mein Mann und meine Kinder, die haben mich ja so auch erlebt. Die wussten, wie viel Freude ich habe einfach an der Arbeit, an dem Zuhause seiner Mutter sein. Und die haben sich gefreut, dass ich die Möglichkeit habe, quasi auch anderen Kindern noch ein Zuhause zu geben. Die haben eigentlich richtig mitgemacht. Also die haben sich da auch richtig selber herzensmäßig und auch mit Zeit und Kraft haben die sich investiert.
0: Sie haben auch Ihre Erfahrungen und das, was Sie gelernt haben, in einem Buch festgehalten, das vor einem Jahr rauskam, Pflegefamilie werden, eine Orientierungshilfe und Ermutigung für christliche Eltern. Das Buch ist über Amazon bestellbar. Frau Wager, warum speziell für christliche Eltern?
1: Ich glaube, aus verschiedenen Gründen. Einerseits haben wir natürlich als christliche Familien haben wir Gott auf unserer Seite. Wir wissen, dass wir nicht alleine unser Leben leben, sondern dass wir uns immer in allem auch an ihn wenden können. Ob es jetzt um ganz praktische Dinge geht oder um Kraft oder um neue Liebe oder um Weisheit. Das ist, glaube ich, ein Vorteil, den wir haben. Wir leben unser Leben an der Seite von einem großen, mächtigen Gott. Und das glaube ich, ist ein Punkt, den ich sehr wichtig finde. Weil es gibt viele, viele gute Pflegefamilien in Deutschland. Aber es ist eben auch immer oder fast immer eine herausfordernde Aufgabe. Und da ist es gut, wenn man gut vernetzt ist. Einerseits vielleicht in der Gemeinschaft, was ja auch viele Kirchen leben, aber eben auch direkt zu Gott, der unser Herz kennt, der die Kinder kennt, der unsere Situation kennt. Ich glaube, das ist ein echtes Vorrecht.
0: Wie Sie da Gott auch mit hineingenommen haben, Gott, den Vater im Himmel, darüber werden wir hier in der Lebenshilfe auch sprechen bei Radio Horeb. Frau Wager, Sie waren 15 Jahre Bereitschaftspflegemutter bis vor 3 Jahren. Können Sie uns ganz kurz erklären, was das für eine besondere Form von Pflegemutter ist?
1: Also es gibt die Bereitschaftspflege bedeutet, dass Kinder, die jetzt von jetzt auf gleich aus einer Familie rausgenommen werden müssen, aus verschiedensten Gründen. Manchmal kann es auch nur sein, dass die Mutter vielleicht in die Klinik muss und der Vater nicht um die Kinder kümmern kann. Also das quasi in so einer Akutsituation man dann zur Verfügung steht. Das heißt, wenn so eine Akutsituation ist, ruft dann das Jugendamt bei der Familie an und sagt, wir haben die und die Situation, seid ihr bereit? Und die andere Besonderheit für die Bereitschaftspflege ist, dass es normalerweise auf eine relativ kurze Zeit angelegt ist. Also das können ein paar Tage sein, das können ein paar Wochen sein. Aus der Erfahrung sind es dann oft auch trotzdem ein paar Monate, einfach weil manchmal die Situationen sich nicht so einfach lösen lassen. Aber das ist quasi die Besonderheit an der Bereitschaftspflege.
0: Sie hatten Kinder, die Sie 12 Wochen bei sich hatten und manche und auch eins bis zu zweieinhalb Jahre alt, also bis zweieinhalb. Also kleine Kinder vor allem, die meisten waren sogar Neugeborene. Wie kam das dazu?
1: In unserer Stadt hier in Weil am Rhein, also in Lörrach eigentlich, das ist die Partnerstadt hier nebendran, sollte eine Babyklappe gebaut werden. Und dann wurde eine Familie gesucht, die diese Kinder, die in der Babyklappe abgegeben werden, für die Zeit übernehmen, bis dann eine Langzeitlösung gefunden wird, falls sich die Eltern nicht wieder melden. Und der Leiter vom Lions Club damals, der Herr Dr. von Oeynhausen, ist ein Augenarzt gewesen hier bei uns in der Stadt, er hatte über seine Arbeitskollegin nachgefragt, weil er wusste, sie ist in der Kirche und wollte wissen, ob sie nicht jemand kennt. Und da hat sie gesagt, ja klar, die Vargas. Und dann rief er hier bei uns quasi an, aus heiterem Himmel, hat uns seine Pläne vorgestellt und bei mir offene Türen eingerannt.
0: Also das heißt, Sie haben sich nicht gezielt die Bereitschaftspflege gesucht, sondern die kam auf Sie zu. Oder hat das auch besonders zu Ihnen und Ihrer Familie gepasst irgendwie?
1: Beides. Also wir hatten tatsächlich schon als ganz junges Paar, hatten wir uns damals schon beim Jugendamt gemeldet, hatten damals den Kurs schon gemacht, diesen Pflegeelternkurs, und waren sozusagen schon mal in jungen Jahren als Pflegeeltern tätig und haben das dann aber jahrelang eigentlich einfach irgendwie, also wir haben das dann nicht mehr gemacht. Wir hatten dann auch mehrere eigene Kinder, waren auf der Bibelschule, haben dann viele Dinge in der Zwischenzeit gemacht. Und als das dann wieder aufkam, haben wir eigentlich das nur reaktiviert, auch mit dem Jugendamt zusammen. Was gut zu uns gepasst hat, war dieses Alter. Also man kann sich ja wirklich auch beim Jugendamt, man kann sagen, ich liebe Teenager oder ich finde Schulkinder toll oder ich finde Kindergartenkinder super. Und bei uns war es halt wirklich so, ich habe gedacht, ja, also so neugeborene Babys für die ersten Wochen zu betreuen, die ersten Monate, das liegt mir. Das passt auch in mein Leben. Da kann ich von jetzt auf gleich umschalten. Und deswegen war das quasi doppelt. Das hat einerseits wirklich gut zu uns gepasst und andererseits waren wir da schon, hatten wir schon eine Ausbildung, aber wir waren schon bekannt beim Jugendamt. Mhm.
0: Sie haben gesagt, ein Pflegekind zu haben, ist immer auch herausfordernd. Was waren denn die Herausforderungen, mit denen Sie sich vor allem konfrontiert sahen, Frau Wager?
1: Was mich überrascht hat, relativ früh, ist, dass selbst die ganz Kleinen, also wir haben ja meistens die Babys tatsächlich mit 2, 3 Tagen aus der Klinik geholt, dass da schon, Auffälligkeiten waren, die ich von meinen eigenen Kindern nicht kannte. Also eine große Unruhe zum Beispiel, eine Unfähigkeit, viel Schreien, das hat man immer mal, aber es war irgendwie auffällig anders. Dann, dass sie vielleicht nicht schlafen konnten, die Augen nicht zumachen wollten, weil sie offensichtlich irgendwie Angst hatten oder nicht gegessen haben. Wir hatten ein Kind, das hat das Essen verweigert. Und ich bin sehr, sehr dankbar gewesen für unseren Kinderarzt, der uns sehr, sehr gut begleitet hat, auch in der Zeit, und der uns erklärt hat, dass ein Baby, wenn es geboren wird, quasi schon 9 Monate in irgendeinem in einer Atmosphäre gelebt hat. Und dass natürlich auch all die Dinge, die jetzt die Mutter beschäftigt haben, vielleicht Angst oder Überforderung oder auch Streit oder Sucht, was immer die Mutter beschäftigt, hat das Kind natürlich mitbekommen. Und dann kommt natürlich noch dazu, dass es schon den ersten Beziehungsabbruch erlebt. Das war mir so nicht so klar. Aber dass so ein Baby, das wissen wir ja, weiß man ja heute, dass die Stimme schon kennen und dass so ein Baby, was nach der Geburt weggegeben wird, dass die Mutter quasi schon vermisst und dass das schon einen eigenen Schmerz hat. Und das haben wir tatsächlich nicht bei allen gleich gespürt, aber bei manchen schon deutlich.
0: Das heißt, diese Kinder brauchen dann besonders viel Aufmerksamkeit, Wärme, Nähe?
1: Ja, genau. Und ich glaube auch, dass es wirklich hilft, wenn wir beten. Dass wir im Gebet Gott fragen, was können wir, welche Bibelverse können wir über diesem Kind aussprechen, welche Wahrheiten. Ein Kind, was vielleicht nicht gewollt wurde von seiner eigenen Mutter, dass man dem zuspricht, dass Gott es will, dass Gott es geschaffen hat mit Liebe, Psalm 139 zum Beispiel. Solche Sachen kann man im Gebet Gott fragen und dann ganz bewusst oder ganz spezifisch für dieses Kind auch beten.
0: Also Sie haben da immer wieder himmlische Hilfe gesucht. Andrea Wager erzählt uns hier in der Lebenshilfe bei Radio Horeb über ihre Zeit als Pflegemutter. Pflegeeltern werden eine Ermutigung, ist der Titel dieser Sendung hier. Frau Wager, Sie haben also 15 Jahre lang als Bereitschaftspflegemutter gearbeitet. Sie hatten 13 Kinder, die von 12 Wochen bis 2,5 Jahre lang bei Ihnen geblieben sind. Wie ist das? Versuchen wir mal ganz konkret zu werden. Versuchen Sie sich mal einen Fall vorzustellen von diesen 13 Kindern. Also wie läuft das? Klingelt dann das Jugendamt am Morgen bei Ihnen, sagt, in letzter Nacht ist ein Kind an dieser Babyklappe abgegeben worden und wir brauchen jemanden? Oder wie läuft das ganz konkret?
1: Ja, tatsächlich läuft das genauso. Genau, das war für mich immer ganz spannend, weil unser Festnetz war die Nummer, die das Jugendamt hatte, die Festnetznummer, und das Krankenhaus hier vor Ort hatte die Festnetznummer. Das heißt, wenn das Festnetz geklingelt hat, dann war es ziemlich sicher entweder das Jugendamt oder das Krankenhaus. Und dann haben die tatsächlich angerufen am Morgen und gesagt, heute Nacht ist ein Kind abgegeben worden oder heute Nacht war eine vertrauliche Geburt. Kleines Mädchen, kleiner Junge, wir checken die jetzt noch durch, aber sind Sie bereit? Können Sie es übernehmen? Können Sie morgen abholen? Und dann natürlich sofort Kalender durchchecken. Okay, gibt es irgendwelche Termine, die man nicht verschieben kann? Und sonst kurze Rückfrage mit meinem Mann. Wie sieht's aus? Sind wir bereit? Machen wir das? Und dann habe ich zurückgerufen und gesagt, okay, wir sind bereit. Habe dann angefangen, die ganzen Sachen vorzubereiten. Wir hatten so einen Schrank.
0: Frau Wager, Sie hätten aber auch Nein sagen können, wenn, keine Ahnung, eine Operation oder so angestanden hätte oder sonst irgendetwas. Oder, keine Ahnung, Sommerurlaub geplant oder so, was alles
1: genau,
0: dann passieren
1: kann, oder? Ja, das wäre tatsächlich möglich gewesen. Wir hatten es oft so geregelt, dass wenn wir was geplant haben, haben wir dem Amt im Voraus Bescheid gesagt. Wir haben gesagt, wir sind von der Zeit bis der Zeit sind wir gar nicht da. Dass sie quasi dann jemanden anders anfragen. Mhm. Aber im Normalfall haben wir, wenn es jetzt nicht irgendwas Spezielles gab, haben wir zugesagt. Wir haben auch Urlaube schon abgesagt oder die Kinder einfach mitgenommen, je nachdem, wie alt sie dann waren. Und genau, das war immer dieses, das ist dieses das ist eine kleine Herausforderung, dieses Spontansein. Aber irgendwie auch eben, wenn man sich dazu mal entschieden hat, dann mir ist es leicht gefallen. Ich habe dann die ganzen Sachen aus dem Schrank geholt. Wir hatten so einen Schrank, da waren alle Sachen drin, mit inklusive Windeln und Milch.
0: Das heißt, Sie hatten das schon vorher, das wird nicht jedes Mal wieder neu gebracht, sondern Sie waren darauf vorbereitet, Neugeborene zu empfangen, immer.
1: Ganz genau. Wir hatten einfach einen Schrank, wir hatten Bettchen, wir hatten alles, was wir brauchen und mussten das quasi nur rausholen, vielleicht nochmal durchwaschen und dann frische Milch besorgen, die Fläschchen, neue Fläschchen besorgen und so. Also diese Sachen, das war innerhalb von wenigen Stunden waren wir bereit.
0: Und dann sind Sie also ins Krankenhaus gefahren und sind von heute auf morgen Mutter geworden.
1: Ja. Und ich hätte mir am Anfang, habe ich gar nicht gedacht, wie ehrfurchtgebietend sowas ist. Also in eine Klinik zu fahren und da einfach, und da ein Baby mitzunehmen, was eigentlich ein fremdes Baby ist, habe ich gemerkt, das ist eine echte Herausforderung, das ist eine echte Aufgabe. Das ist, und ich weiß, dass ich damals auch zu Gott gegangen bin und gesagt habe, oh je, was habe ich da gemacht? Bin ich überhaupt fähig, sowas zu tun? Was für eine Aufgabe? Und ich war dann im Gebet und ich hatte dann während dem Beten wuchs in mir so eine Überzeugung, dass Gott sagt, hey, ich brauche einfach nur jemand, der sie lieb hat. Und dann dachte ich, ja, lieb haben kann ich. Und ich glaube, dass das auch das Zentrale war für meine Aufgabe, dass ich nicht irgendwie, ich bin keine Übermutter, ich bin einfach nur eine ganz normale Mutter mit allen Herausforderungen. Und aber ich ein Kind lieb haben, das kann ich. Und mir Zeit nehmen, das kann ich. Und mich kümmern von Herzen, das kann ich. Und ich glaube, mehr braucht es manchmal gar nicht. Oder das ist das, was es vor allem braucht.
0: Und dann kam das Kleine zu Ihnen. Sie haben schon gesagt, mit mehr oder weniger auch Belastungen vorweg. Das kam vielleicht auch darauf an, was in der Schwangerschaft mit der Mutter schon passiert war. Und wie lange braucht denn ein Baby so, bis es sich dann so einlebt?
1: Ich denke, vielleicht 1-2 Wochen. Aber man braucht die Zeit selber ja auch. Also es ist so ein gemeinsames Ankommen. Das habe ich ähnlich erlebt wie mit meinen eigenen Kindern. Es ist ein neues Kind, es hat einen eigenen Charakter, es hat eigene, also schon Vorlieben. Und dann hat man so 1, 2, 3 Wochen vielleicht, wie man sich aneinander gewöhnt und wie man dann seinen Rhythmus findet. Also die Eingewöhnungsphase als solches fand ich relativ normal, also wie auch bei meinen. Aber eben, es waren manchmal dann einfach zusätzliche Sachen, die sich gezeigt haben.
0: Jetzt hat dieses Kind ja noch keinen Namen wahrscheinlich, wenn es ankommt. Oder gibt die Mutter dem Kind vielleicht einen Namen? Ich weiß, wie macht man das denn?
1: Ich weiß nur, wie es bei uns hier in Lörrach gehandhabt wird. Also im besten Fall, man wünscht sich immer, dass die Mutter dem Kind einen Namen gibt. Es gibt sowohl bei vertraulicher Geburt, wird die Mutter dann ermutigt, gibt doch dem Kind noch einen Namen mit. Auch in der Babyklappe liegen dann oft kleine Karten dabei, wo dann die Mutter sagt, mein Baby soll so heißen. Das finde ich wunderschön. Und in Lörrach in der Babyklappe, da hatten die Mitarbeiter von der Kinderklinik dann die Regelung, wenn ein Baby in die Babyklappe gelegt wird, dann darf die, und es keinen Namen hat, dann darf die Schwester, die es quasi aus der Babyklappe geholt hat, darf den Namen entscheiden. Und so wurde das dann gemacht. Zu uns kamen sie also immer mit Namen.
0: Und dann kam also das Kleine an und auch ihre Kinder, sie haben ja 4 Kinder, die hatten dann auf einmal ein kleines Geschwisterchen da liegen.
1: Ja, da war die Aufregung groß, genau.
0: Wie ging es denn dann weiter? Also als Pflege, also diese Bereitschaftspflegefamilie weiß man ja noch weniger als eine Pflegefamilie sonst, wie lange das Kind dann bei einem bleiben wird, oder?
1: Ja, also vor allem, wenn es jetzt, also bei der Babyklappe und bei der vertraulichen Geburt gibt es ja gewisse zeitliche Abmachungen. Also es gibt diese, diese 8-Wochen-Grenze, in der die Eltern ihr Kind zurückholen können, ohne dass das Jugendamt kontrolliert. Das ist eine Sonderregel. Das Jugendamt springt dann erst danach ein und sucht dann, wenn sich die Eltern nicht gemeldet haben, nach einer geeigneten Familie, meistens Adoption. Wenn ein Kind in Obhut genommen wird, ist es ein bisschen anders. Da ist man dann ja im Gespräch mit den Eltern, wobei man als Pflegeeltern normalerweise nicht wirklich was erfährt, einfach aus Datenschutzgründen, nur einfach die wichtigsten Informationen. Und da kann es eben tatsächlich auch deutlich länger gehen. Also die gerade bei vertraulicher Geburt und Babyklappe waren die Babys meistens so 12 bis 15 Wochen bei uns, bis dann die Übergabe zur Adoptivfamilie passiert ist. Und bei den Babys, die wir hatten, die in Obhut genommen wurden, da ging es tatsächlich deutlich länger. Einfach weil man eine gute Lösung sucht und mit den Eltern gemeinsam nach einer guten Lösung sucht.
0: Also in Obhut heißt, dass das Kind eigentlich wieder zu den leiblichen Eltern zurück soll und man nur vorübergehend jemanden braucht. Und bei das andere war der Übergang zur Adoptivfamilie. Und man wartet doch immer noch so viele Wochen, Frau Wager, damit einfach geklärt ist, ob die leibliche Mutter das Kind nicht doch noch nimmt?
1: Ja, genau. Das ist der Wunsch. Auch bei der Babyklappe wurde diese Regel eben ganz bewusst deshalb gemacht, weil man damals in Hamburg, wo die ersten Babyklappen gebaut wurden und eröffnet wurden, festgestellt hat, dass doch viele Mütter oder Familien, die sich für eine Babyklappe entschieden haben, sobald sie Unterstützung bekommen, sich dann das doch zutrauen. Also damals waren die Zahlen, lagen die bei 50%, dass die Kinder tatsächlich wieder zu ihren Eltern zurückkommen. Wir haben es leider gar nicht erlebt. Bei uns sind alle Kinder in Adoptivfamilien gegangen, die jetzt in der Babyklappe waren. Aber genau, das ist der Wunsch, das möglichst einfach zu machen, dass die Kinder bei ihren Eltern aufwachsen können und dass man eben nur die Kinder in Pflegefamilien unterbringt auf Dauer, wenn das einfach dem Kind nicht guttun würde.
0: Wobei Adoptivfamilien, also ich kann mir vorstellen, dass Adoptivkinder gerade in diesem ganz kleinen Alter, da sollte es lange Schlangen geben von Paaren, die gerne so ein ganz kleines adoptieren würden, oder?
1: Ich habe mal bei uns am Jugendamt gefragt und ich glaube, sie sagten damals, es seien so 10 bis 12 Familien in Erwartung. Was ich jetzt gar nicht so viel finde. Ich hatte mir das irgendwie mehr vorgestellt.
0: Für Sie kam aber nicht in Frage, dann währenddessen irgendwie zu sagen, ach, soll man da jetzt nicht in eine Adoption übergehen oder so? Das ist klar getrennt, oder wie ist das?
1: Also ganz ehrlich, haben wir tatsächlich bei jedem Baby überlegt, ach, wollen wir es nicht behalten? Wollen wir nicht fragen, ob wir es adoptieren dürfen und so? Also das war tatsächlich, weil man gewinnt die Kleinen so schnell lieb. Das ist ja dann wie ein eigenes Kind, vor allem wenn sie so klein kommen. Und wenn man so viel Zeit mit ihnen verbringt, ne? Man ist ja Tag und Nacht um sie und dann habe ich jedes Mal gedacht, ach komm, wir fragen mal, vielleicht dürfen wir es ja behalten und so. Aber das war tatsächlich bei uns von Anfang an so geregelt, dass wir nur Bereitschaftspflege machen. Wir waren auch vom Alter damals schon nah an der Grenze. Also da gibt es gewisse Regeln, wie groß der Abstand sein darf zwischen Adoptiveltern und Adoptivkindern. Und da waren wir schon, am Anfang waren wir schon knapp drunter und am Schluss waren wir dann deutlich drüber.

0: gemerkt, die haben dann guten Blick. Die schauen drauf. Also passt das Kind, zu welcher Familie passt dieses Kind? Wenn ich jetzt so zurückblicke, war das auch echt spannend zu sehen, dass die Kinder sich auch oft von Äußerlichen, dass die total gut zu den Pflegefamilien passten, also oder zu den Adoptivfamilien passten. Also das ist gerade bei Kindern, die wir dann die wir dann auch weiterhin ab und zu mal gesehen haben, war das echt erstaunlich. Also da war ich sehr dankbar. Und wir haben also diese Familien dann kennengelernt. Die kamen dann bei uns im Durchschnitt ungefähr 2 Wochen jeden Tag ins Haus, um das Kind kennenzulernen, um sich aneinander zu gewöhnen. Und da haben wir sie natürlich auch kennengelernt. Und wenn man dann weiß, das sind tolle Leute und die haben das Kind auch schon lieb gewonnen, dann ist es nicht ganz so schwer, sie weiterzureichen. Und aber tatsächlich war es auch für mich ganz wichtig, einfach zu wissen, Gott geht ja mit. Also es ist auch Gottes Geschichte mit diesem Kind. Und er begleitet sie, egal wohin sie gehen.
1: Ich weiß von Pflegeeltern, dass es nicht immer ganz so einfach ist. Von einem Fall habe ich mal gehört, dass es eben auch der Mutter sehr schwer fiel, weil sie große Bedenken hatte, aus verschiedenen Gründen, was das Adoptivpaar anging. Aber da hat man keinerlei Einfluss drauf. Da muss man wirklich vertrauen können, dass das für das Kind gut geht und im Letzten dann auf Gott vertrauen können.
0: Also einerseits würde ich sagen, ja. Ich glaube aber, je mehr die Beziehung zwischen den Pflegeeltern und dem Jugendamt wächst, desto mehr kann man da vielleicht auch Bedenken melden. Also ich weiß, dass wir bei einer Familie Bedenken hatten und das mit der Mitarbeiterin vom Jugendamt auch angesprochen haben. Und sie hat tatsächlich gesagt, Frau Wager, beobachten Sie das und sagen Sie uns, wenn sie kein gutes Bauchgefühl haben. Und dann schauen wir da nochmal. Und dann war es aber so, dass sich das dann über die 2 Wochen tatsächlich deutlich verbessert hat. Und dann haben wir da auch loslassen können. Aber das war, je länger wir in Kooperation mit dem Amt gearbeitet haben, desto mehr habe ich das Gefühl, haben die uns auch vertraut und wertgeschätzt und wollten auch ein bisschen von uns hören.
1: Also das Pflegekind ist weitergegangen in die Adoptivfamilie. Für das kleine Kind, das ist ja noch sehr klein dann gewesen, in den meisten Fällen waren bei Ihnen die Kinder ja sehr klein, ist es aber trotzdem schon der zweite Bruch in der Biografie. Wie konnten Sie denn damit umgehen oder auch die Adoptiveltern, die Kinder?
0: Ich habe tatsächlich nach den ersten 2 Mal habe ich an der Aufgabe gezweifelt. Ich habe gedacht, was mache ich hier? Ich nehme das Kind bei mir auf. Ich sage es jetzt mal so, wie ich es empfunden habe. Ich spiele Mutter. Ich sage ihm, ich bin da. Ich sage ihm, du kannst mir vertrauen. Ich habe dich lieb. Und dann gebe ich es weiter und gebe es wieder weg und das Kind erlebt wieder einen Abbruch. Das hat mich wirklich zutiefst verstört. Und ich habe überlegt, ob ich die Aufgabe überhaupt weitermachen kann. Und dann hat mir eine Freundin, mit der ich darüber gesprochen hatte, hat mir einen Artikel weitergeleitet von einem Bindungsforscher. Und der hat sich speziell auf Bindungen von Pflegekindern und Adoptivkindern spezialisiert. Und er schrieb darin, er sagte, es ist besser, wenn ein Kind Bindung, Liebe, Vertrauen erlebt hat und es verliert, als wenn es es nie erlebt hat. Er hat gesagt, weil wenn ein Kind das mal erlebt hat, dann wird es immer wieder danach suchen. Und also so der Gedanke zu sagen, ich nehme dieses Kind in mein Haus auf, aber ich halte mich so ein bisschen emotional zurück, damit es fürs Kind und für mich nachher nicht so schwer ist, das ist denn nicht der richtige Ansatz, sondern der Ansatz ist wirklich, dem Kind das zu geben, was es braucht und ihm damit eine Erfahrung zu geben, die es nie vergisst. Und das war für mich unendlich hilfreich. Ich habe gedacht, okay, also wenn es
1: Vielen Dank.
0: in dem Fall möchte ich das weiter so machen. Ich möchte wirklich mich ganz investieren und ich will mein Herz verschenken und ich will wirklich für das Kind ganz und gar da sein. Und

0: es erleben lassen. Du bist gesehen, du bist geliebt, du bist sicher hier, obwohl ich weiß, dass ich es dann weiterreiche. Also das hat mir wirklich sehr geholfen.
1: Sagt Andrea Wager, die 15 Jahre als Bereitschaftspflegemutter gearbeitet hat. Frau Wager, wie ging das denn dann den Kindern? Haben die dann ein Anzeichen gezeigt, dass sie sie vermisst haben, oder haben sie da Rückmeldungen bekommen?
0: Wir haben jedes Mal mit den Familien verabredet, dass sie ab jetzt uns nicht mehr brauchen. Also es war uns ganz wichtig, ihnen zu sagen, hey, ab jetzt seid ihr die Familie. Wir waren nur in der Übergangszeit da. Uns braucht es nicht mehr. Ihr schafft das jetzt so. Das war uns ganz wichtig, das zu kommunizieren. Wenn ihr mit uns Kontakt halten möchtet, dann würden wir uns natürlich freuen, aber wir erwarten das nicht. Und wir hatten am Anfang immer auch so eine gewisse Übergangszeit mit einberechnet. Also wenn ihr uns sehen wollt, dann gebt euch genug Zeit. Lasst euch Zeit wirklich, dass das Kind euch kennenlernt und dass ihr da als Familie zusammenfindet. Aber jede der Familien hat uns im Nachhinein erzählt, dass es schwierig war, dass also die Babys tatsächlich viel geweint haben, dass sie offensichtlich den Abbruch gespürt haben. Aber mit viel Geduld und mit Warten und mit Zeit haben sie alle in die Familien rein, sind sie alle gut angekommen.
1: Haben Sie denn nach wie vor Kontakt zu diesen Kindern?
0: Also tatsächlich nur zu einigen. Also wir haben zu manchen Kindern gar keinen Kontakt mehr, zu anderen ganz, ganz sporadisch und zu ein paar regelmäßig bis sehr häufig. Also es kommt immer darauf an, ne, wie die Beziehung zu dieser Pflegefamilie sich entwickelt.
1: Zu der Adoptivfamilie dann.
0: Mhm. Oder zur Adoptivfamilie, genau.
1: Also gibt es beides auch.
0: Wir hatten tatsächlich beides, genau.
1: Und gibt es unter diesen 13 Kindern irgendwelche, die Sie ganz besonders in Erinnerung haben, die Sie ganz besonders ins Herz geschlossen haben?
0: Also das ist echt spannend. Ich hatte, als wir entschieden haben, wir machen das mit der Bereitschaftspflege für Neugeborene, war für mich klar, wir machen das so nur die ersten Monate. Also diese ganze Geschichte mit Füttern, also mit Breichen kochen und mit und Zweijährige, die dann rumzornen und sowas, das wollte ich alles irgendwie nicht mehr. Das war irgendwie, habe ich innerlich gedacht, nee, die Phase ist vorbei. Aber die beiden Kinder, die bei uns länger blieben und wo wir genau diese ganzen Dinge wieder erlebt haben, sind die, die uns am allermeisten am Herz liegen. Weil wir einfach so viel Zeit mit ihnen verbracht haben und sie kennengelernt und lieben gelernt haben, dass es tatsächlich die Kinder sind, die am längsten blieben, wo unser Herz am tiefsten verbunden ist. Also das, was ich eigentlich vermeiden wollte, hat mich am meisten beschenkt.
1: Pflegeeltern werden, eine Ermutigung, ist das Thema hier in der Lebenshilfe bei Radio Horeb. Andrea Wager ist Autorin und langjährige Bereitschaftspflegemutter. Und Sie, liebe Hörerinnen und Hörer, sollen natürlich die Möglichkeit haben, mit Frau Wager auch persönlich zu sprechen. Vielleicht haben Sie Fragen an Sie oder auch eigene Erfahrungen mit einzubringen als Pflegeeltern. Dann können Sie gerne anrufen, also wenn Sie persönlich irgendwie betroffen sind durch eine Frage, also vielleicht interessiert Sie das, wie kann ich Pflegemutter werden oder Pflegeeltern, wie können wir Pflegeeltern werden, oder Sie haben eigene Erfahrungen einzubringen, dann ist diese Nummer jetzt für Sie richtig. 089 517 008 008. Wir haben natürlich noch viele konkrete Fragen. Wie unterstützt das Jugendamt? Gibt es finanzielle Unterstützung und so weiter? Aber Ihre Fragen sollen auch mit unterkommen. Also wenn Sie Frau Wager direkt sprechen möchten, dann können Sie anrufen unter 089 517 008 008. Es könnte ja auch sein, dass jemand zuhört, der selber Pflegekind war und da auch Erfahrungen hat. Also auch da gerne anrufen, wenn Sie möchten. Sollten Sie aus einem anderen Land als Deutschland anrufen, dann wählen Sie bitte vorweg die 0049 und dann die 89 517 008 008. Und nach einer Musik geht es weiter im Gespräch mit Andrea Wager.

0: Pflegeeltern werden, eine Ermutigung. Das ist unser Thema hier in der Lebenshilfe bei Radio Horeb. Wir sind im Gespräch mit Andrea Varga, die 15 Jahre lang als Bereitschaftspflegemutter gearbeitet hat und ein Buch herausgebracht hat über das Thema Pflegefamilie werden, eine Orientierungshilfe und Ermutigung für christliche Eltern. Ein Buch, das man direkt über Amazon bestellen kann. 089 517 008 008. Unter dieser Nummer könnten Sie direkt mit Frau Varga ins Gespräch kommen. Und die Nummer gewählt hat Frau Meitinger, die uns aus der Nähe von Freising anruft. Ich grüße Sie, Frau Meitinger.
1: Ja, grüß Gott zusammen. Wenn es um Kinder geht, da geht mir das Herz auf. Ich bin selber schon 85 und habe 4 eigene Kinder gehabt, bin eine alte Bauersfrau und habe unter größten Mühen meine 4 Kinder großgezogen. Da waren die schon ein bisschen größer und da waren im Einkaufsaushang, wo an einem Verkauf angeboten ist, war ein Kind angeboten ist, sozusagen. Eine Studentin konnte ihr Kind nicht selber haben. Und da habe ich mir gedacht, wenn eine Studentin ihr Kind zur Welt bringt und bringt alle Pläne durcheinander, da muss man helfen. Und dann habe ich gesagt, ich möchte ihr vielleicht jemanden zubringen und wenn wir niemanden finden, nehme ich sie selber. Und dann habe ich das Kind 3 Jahre gehabt. Und es war so eine Bereicherung für unsere Familie. Aber ich habe so Sehnsucht nach dem Kind gehabt, wie sie weggegangen ist. Wir sind bis in den hohen Norden gezogen. Und ich habe immer gesagt, das ist unser Leihkind. Das ist ein geliehenes Kind. Und dann haben wir noch einmal ein zweites Kind gekriegt. Das war schwieriger im Verhältnis. Und da habe ich wieder ganz andere Probleme mitgekriegt. Aber irgendwie ist ein gewisser Gewissen für die beiden gesagt auch dabei. Weil wenn ich ein Kind im Arm habe, bin ich unwahrscheinlich glücklich. Ja. Meine Eltern hatten 33 Enkelkinder. Wir waren 10 Geschwister. Und mein Mann kam auch aus einer 10-Geschwister-Familie raus. Wir haben eine ganz große Verwandtschaft. Und es ist große Freude, wenn es ums Leben geht. Das wollte ich dazu sagen.
0: Ja, danke schön. Kann ich nur
2: bestätigen. Ja.
0: Ja, man kann sich das vorstellen. Das Kind dann, das auf dem Bauernhof groß wird, ist natürlich ein traumhaftes Umfeld. Aber Frau Meitinger, für Sie wahrscheinlich auch. Haben Sie als Landwirtin, haben Sie ja genug zu tun gehabt auch eigentlich, nicht? Aber trotzdem hatten Sie noch Platz für Kinder.
1: Ja, also die ist unter Mühen auch wieder groß geworden. Wir haben sehr viel Feld dabei gehabt. Und sie war wie unsere eigenen Kinder genauso. Aber die war so glücklich, wenn die Mama kam und hat sie mal abgeholt, hat sie sich versteckt und wollte nicht mit. Die Mama hat geweint. Ich habe gesagt, es ist besser so, sie weint, wenn sie hier weg muss, als wenn sie weint, wenn sie hergebracht wird.
0: Ja klar, das Kind gewöhnt sich natürlich dann an die, an die Pflegeeltern, nicht? Ja, Frau Meitinger, danke für Ihren Anruf, dass Sie auch bei der Ermutigung hier mitgeholfen haben, dass man sich auf das Abenteuer einlassen kann. Frau Varga, das ist natürlich für die Vorstellung Aushang im Supermarkt so ungefähr, das ist natürlich noch mal was ganz, ganz anderes. Aber danke, Frau Meitinger, für Ihren Beitrag. Wir hören gleich noch von Frau Varga auch gleich, was es noch an Hilfen vielleicht gibt und wie solche Dinge vom Jugendamt auch begleitet und koordiniert werden. Aber erst möchte ich noch Herrn Buchen hineinholen, der uns aus Nordrhein-Westfalen anruft unter der 089 517 008 008. Grüße, Herr Buchen.
3: Ja, guten Tag.
2: Ja, guten Morgen. Ja,
3: ich wollte auch was zum Thema sagen. Ich bin auch bei Pflegeeltern groß geworden und ich hatte ganz tolle Pflegeeltern. Und ja, ich bin jetzt 47 Jahre und bin natürlich schon einige Zeit außer Haus. Aber ich habe immer noch einen sehr festen Kontakt zu meinen Pflegeeltern. Also die sind eigentlich wie meine richtigen Eltern geworden.
2: Mhm, schön.
0: Sie waren auch länger dort, scheint es, dass es jetzt nicht so eine kurze Pflege war, sondern wirklich eine lange Zeit?
3: Genau, ich bin mit 7 Jahren dahin gekommen und dann bin ich, weil meine Pflegeeltern dann mit meinem Bruder, der 2,5 Jahre jünger ist, sind die woanders hingezogen. Dann haben sie mir noch haben wir noch zusammen eine Lehrstelle gesucht und die haben mir noch eine Wohnung gesucht, wo ich auch so ein bisschen Anschluss hatte, dass sich jemand um mich kümmert, weil ich bin mit 17 ausgezogen. Und ja, also Pflegeeltern kann was ganz, ganz Tolles. Ich habe auch Negativbeispiele, wo es nicht so gut geklappt hat. Aber meine Pflegeeltern sind Gold.
0: Schön, das zu hören, Herr Buchen. Vielen Dank.
3: Ja, sehr gerne.
0: Alles Schönes Wochenende. Alles Gute auch Ihnen weiterhin. Dankeschön. Frau Wager, Herr Buchen hat es angesprochen, nicht immer läuft es so ganz glatt. Ich weiß das auch von verschiedenen Sendungen, wenn wir hier so Glaubenszeugnisse hören, da sind schon manche auch dabei gewesen, die eben schon sehr viele Brüche in der Biografie hatten, deshalb vielleicht in Drogen oder so gerutscht sind. Und da kommen hin und wieder auch mal Pflegefamilien vor, die offensichtlich völlig überfordert schienen, auch mit Kindern, die dann kommen, die schon einfach ein großes Päckchen mitbringen. Haben Sie das auch, mit den ganz Kleinen ist es vielleicht anders, aber haben Sie das vielleicht von anderen Pflegeeltern auch gehört, dass sowas auch passieren kann?
2: Ja, das ist natürlich bekannt. Also ich gerade Kinder, die jetzt älter sind und die vielleicht aus wirklich schwierigen Verhältnissen kommen, oder vielleicht schon in anderen Pflegefamilien waren, da ist ganz, ganz viel Unsicherheit, manchmal Zorn und eine Unfähigkeit, sich einzulassen auf die Pflegeeltern. Das ist natürlich schon echt, das ist schon echt schwer. Und ich würde also wirklich jeden ermutigen, sehr, sehr offen und ehrlich mit den mit den Jugendamtmitarbeitern darüber zu sprechen, weil die sind nicht schockiert. Also die sind jetzt nicht, die denken nicht, ach du liebe Güte, wir dachten, ihr kriegt es ohne Probleme hin, sondern die kennen ja die Situationen. Und je ehrlicher und je offener man mit seinen eigenen Herausforderungen spricht, desto besser können die dann auch unterstützen.
0: Was braucht man denn für eine Grundhaltung als Pflegeeltern, wenn man, also gibt es, wenn Sie jetzt so sagen würden, jemand überlegt sich, könnte vielleicht was für mich sein, aber würden Sie sagen, Frau Wager, gibt es irgendetwas an Voraussetzungen, die man auf jeden Fall mitbringen sollte?
2: Also wenn man Freude hat daran, neue Menschen kennenzulernen, wenn man Kinder lieb hat, wenn man auch weiß, dass man einfach auch nur eine ganz normale Familie ist, ich glaube, das sind schon mal richtig gute Voraussetzungen. Gerade wenn man mit den Eltern der Kinder in Kontakt kommt, das haben wir also auch ein paar Mal erlebt, da braucht es eine echte Offenheit und eine Wertschätzung. Also ich habe gemerkt, manche von diesen Familien, deren Kinder wir in Obhut hatten, da haben wir gemerkt, die leben Familie ganz anders. Die haben andere Werte, die haben andere Vorstellungen und das fand ich oft befremdlich. Aber wenn ich dann mit offenen Augen geguckt habe und manchmal habe ich Gott auch einfach gefragt, zeig du mir, was du siehst. Und dann habe ich gemerkt, sie drücken ihre Liebe auch aus, nur einfach auf eine andere Art und Weise. Und sie brauchen ganz viel Unterstützung und Ermutigung. Und einen Teil davon kann auch ich ihnen geben. Also nicht so dieses, wenn ich ihnen nicht das Gefühl gebe, ich bin hier die Supermama und du checkst gar nicht, wie es geht. Also wenn ich diese Haltung nicht habe, dann kann auch manchmal eine richtig hilfreiche, offene Beziehung zu den Eltern wachsen. Das haben wir ein paar Mal erlebt, das fand ich sehr schön. Und ich glaube, diese Offenheit, auf andere Familien auch zuzugehen und ihre Andersartigkeit nicht zu bewerten, sondern trotzdem wertschätzend zu sein. Ich glaube, es ist eine wichtige Voraussetzung.
0: Also das eine, die Weite dazu haben, auch die gewisse Neugier auf andere zuzugehen. Ich stelle mir vor, dass man auch selber in einigermaßen stabilen Verhältnissen leben sollte, nicht? Also keine Krise jetzt schon in der Ehe. Die anderen in der Familie müssen die anderen einverstanden sein, stelle ich mir vor, dass das auch wichtig ist, dass es irgendwie doch selbst wenn einer vielleicht die treibende Kraft ist, es doch ein Gemeinschaftsprojekt ist.
2: Ja, das ganz bestimmt. Also ich halte es für gerade zeitlich ganz wichtig, dass man sich überlegt, wo stehen wir gerade als Familie? Sind wir gerade in eine Umbruchphase? Gehen unsere Ältesten gerade, vielleicht jetzt kommen die neu auf eine Schule oder haben wir selber noch so kleine Kinder, die jetzt gerade die noch in der Windelphase sind oder die gerade vielleicht sogar in der zweijährigen Phase sind? Oder haben wir ganz herausfordernde Situationen mit unseren eigenen Teenagern? Also, oder ist andere Situationen, die so eine Unruhe schaffen. Also das, glaube ich, ist wichtig, dass man sich genau überlegt, in welcher Phase sind wir gerade? Haben wir Kapazität, Kraft, Zeit, Raum, jetzt unser Haus zu öffnen.
0: Wie ist das mit eigenen Kindern gerade? Nicht? Man könnte ja auch die Befürchtung haben, dass wenn man kleinere Kinder hat und dann ältere Pflegekinder kommen, dass die gewisse Gewohnheiten beibringen, wenn die Kinder dann gerade vielleicht Streit mit den Eltern haben, die dann vielleicht auch Gewohnheiten übernehmen könnten, die man nicht so gerne hätte. Oder ist das so, dass man grundsätzlich da vom Alter her aufgepasst wird, dass das nicht passieren kann, dass dann, keine Ahnung, ein 10-Jähriger von einem 13-Jährigen plötzlich zum Rauchen mitgeschleppt wird?
2: Unser Jugendamt hat sehr darauf geachtet, dass die Pflegekinder immer jünger sind als die eigenen. Mhm. Ich weiß nicht, ob das jetzt landesweit so gehandhabt wird, finde ich aber eine sehr gute Regelung. Einfach um solche Sachen zu vermeiden oder auch um Eifersuchtssachen und sowas gar nicht erst zu fördern. Ich glaube, das ist eine gute Regel zu sagen, dass die Pflegekinder jünger sein sollten als die eigenen. Dann hat man das auch schon mal erlebt, dieses Alter. Dann hat man schon mal sich ein bisschen probiert. Wie komme ich mit dem Alter klar?
0: Wenn man eigene Kinder hat, aber man muss nicht gezwungenermaßen auch eigene Kinder haben.
2: Richtig. Also um Pflegeeltern zu werden, muss man keine eigenen Kinder haben. Ja, genau.
0: Und man muss auch nicht unbedingt Vater und Mutter dabei haben. Ich kenne auch eine Pflegemutter, die alleine ist und Pflegemutter ist.
2: Dann braucht es einfach so eine gewisse finanzielle Stabilität natürlich, weil das Pflegegeld ist eher eine Anerkennung. Und da ist also ein Teil vom Pflegegeld ist tatsächlich der Unterhalt, den man braucht fürs Kind. Also der wird angerechnet je nach Alter des Kindes. Da braucht man natürlich ganz andere Dinge. Und der zweite Teil ist quasi eine kleine Anerkennung für die Zeit, die man und die Liebe, die man investiert, aber davon kann man jetzt nicht leben. Also da braucht man schon eine stabile Situation. Und dann kommt es auch aufs Alter der Kinder an. Ich weiß, dass also gerade bei Kleinen, da sollte die Mutter zu Hause sein. Also da wird es auf jeden Fall bei uns ist nicht erwünscht, dass die Mutter auch nur teilweise arbeiten geht. Das ändert sich dann mit dem Alter der Kinder. Sobald die auch in den Kindergarten gehen, beziehungsweise in die Schule gehen, kann man dann tatsächlich auch als Pflegemutter wieder teilweise oder mehr auch arbeiten gehen.
0: Also finanzielle Unterstützung haben Sie schon angesprochen. Also das heißt, man bekommt so viel, dass man für das Kind vielleicht neue Kleidung und so kaufen kann. Oder wie sieht das genau aus?
2: Also es gibt einen richtigen Satz. Was braucht ein Kind in Deutschland in dem Alter an Unterhaltsgeld? Und dieser Satz wird auf jeden Fall bezahlt. Das heißt, alles, was man für die Schule braucht und vielleicht auch mal eine Neuanschaffung, neue Schuhe und so weiter, Spielsachen, ein Schwimmbadbesuch, also solche Sachen sind in diesem mit dem Unterhalt abgegolten. Und dann der zweite Teil ist eben dann eine Aufwandsentschädigung für die Pflegeeltern.
0: Wie sieht es mit Unterstützung durch das Jugendamt aus, wenn man vielleicht unsicher ist oder irgendwie gar nicht klarkommt? Also ich habe von einer Pflegemutter gehört, die war wirklich schwer, schwer gefordert, zeitweise auch wirklich überfordert mit Kindern, die nicht ins Bett gingen, zwei Schwestern und so. Also das muss wirklich sehr, sehr kräftesraubend gewesen sein. Wie ist in solchen Fällen die Unterstützung durch das Jugendamt?
2: Ich glaube, das kommt ganz arg auf die Mitarbeiter vom Jugendamt an, also je nach Ort. Es kommt natürlich auch darauf an, wie viel die gerade um die Ohren haben. Also was mir aufgefallen ist, wenn wir mit dem Jugendamt kommuniziert haben, war ich manchmal so ein bisschen ungeduldig, weil ich dachte, Mensch, ich habe hier eine Frage, ich habe hier eine Situation, ich brauche eure Unterstützung. Und die kam dann nicht so schnell, wie ich wollte, bis ich gemerkt habe, mein Kind ist ja nicht das Einzige. Also für mich schon, aber für die Mitarbeiter vom Jugendamt, da gibt's ja, die haben ja viel mehr Kinder, um die sie sich kümmern müssen. Und da braucht man manchmal schon ein bisschen Nachhaltigkeit. Also dass man immer wieder kommuniziert und immer wieder auch einfach mal anruft und sagt, ich brauche jetzt jemanden, mit dem ich reden kann, ich brauche die und die Unterstützung. Es gibt Unterstützung, es gibt ganz vielfältige, sogar Familienhelfer, die in eine Familie kommen können. Es gibt ganz tolle Sachen, man muss aber ein bisschen dahinter sein und einfach sich nicht scheuen, zu sagen, dass man Hilfe braucht.
0: Sie sind ja, Frau Wager, auch als christliche Familie sehr aktiv. War das eigentlich ein Problem, dass Sie dann Ihre Pflegekinder dann, wenn Sie die mitnehmen wollten, in die Gemeinde, in den Gottesdienst oder so?
2: Ich sage jetzt mal ganz ehrlich, gefragt habe ich nie. Aber da Sie uns als Familie, da wir als Familie das gemacht haben, war für mich klar, dass unsere Pflegekinder unser Leben mitleben. Einfach so wie die eigenen. Sowohl jetzt, was unseren Wochenablauf angeht, als auch was unsere Erziehungswerte angeht. Also ich habe immer ganz bewusst auch unsere Pflegekinder so erzogen wie meine eigenen, weil ich von unseren Werten und von unseren Gedanken überzeugt war. Und wir haben den Kindern auch von Jesus erzählt und ihnen gesagt, dass er sie liebt und für sie gebetet. Das ist für mich ganz, ganz selbstverständlich gewesen. Aber ob ich das, sage ich jetzt mal, darf, habe ich gar nicht nachgefragt.
0: Sie hatten jetzt natürlich auch sehr kleine Kinder. Ich kann mir vorstellen, dass das Thema bei etwas größeren Kindern dann natürlich stärker noch in den Vordergrund tritt, nicht? Den eigenen Kindern kann man natürlich, die kann man leichter mitnehmen auf so Freizeiten und so, vielleicht als ein fremdes Kind, von dem man nicht so richtig weiß, wie das jetzt die Eltern eigentlich wollen.
2: Ja, also ich denke, wenn ich jetzt wüsste, dass die Eltern das gar nicht wollen, dann würde ich auf jeden Fall ins Gespräch gehen müssen, natürlich. Mhm.
0: Das heißt, Sie haben einfach Ihren Glauben in der Familie gelebt und die Kinder waren dann einfach dabei und das hat auch keine Probleme gegeben. Ja. Genau. Frau Wager, wie ist das von der Vorbereitung her gewesen? Sie haben schon gesagt, dass Sie auch einen Kurs gemacht haben und so. Worauf wird man denn da vorbereitet, wenn man so einen Kurs macht?
2: Jetzt ist mein Kurs schon wirklich lange her. Also ich war damals Anfang 20, ich bin jetzt Ende 50. Es sind ganz verschiedene Dinge, mal ganz die ganz praktischen Sachen, welche Datenschutzregeln muss man da haben, was braucht's, was sind die Rechte, die man hat, was sind die Pflichten, die man hat. Aber dann natürlich eben auch, wie gehe ich um mit einem Kind, was herausfordernd ist, was die Grenzen austestet, was Mühe hat, sich zu binden. Also diese Sachen werden in diesen Pflegeeltern-Anwärterkursen behandelt.
0: Und wenn Sie jetzt auf Ihre Zeit, Ihre Erfahrung zurückschauen, die Sie gesammelt haben in diesen 15 Jahren als Bereitschaftspflegemutter, gibt es irgendetwas, wo Sie sagen, das haben Sie gegen Ende besser gemacht als am Anfang?
2: Oh, bestimmt. Ich weiß, dass ich am Anfang, wir haben unser Leben ganz normal, wir hatten unseren ganz normalen Alltag und dann bekamen wir das erste Baby was in einer Babyklappe gewesen ist, zu uns und ich habe am Anfang einfach meinen Tag weitergelebt mit Baby und dann irgendwann habe ich gemerkt, warte mal, wenn ich schwanger wäre, dann fährt man automatisch ein bisschen runter mit den Aktivitäten und das muss ich jetzt mir und dem Baby auch schenken, dass ich jetzt wirklich mich mehr hier auf mein Zuhause konzentriere, dass ich hier ruhiger werde, dass ich jetzt eben nicht einkaufen fahre, wenn es nicht nötig ist oder meine Freundinnen einlade, sondern jetzt wirklich erstmal tatsächlich für das Kind da bin, so wie ich das machen würde, wenn ich selber schwanger gewesen wäre. Also das war zum Beispiel eine Sache. Und tatsächlich, was ich gerade erwähnt habe, ich war mit der Zeit ehrlicher mit dem Jugendamt. Ich habe mutiger gesagt, wo ich Hilfe brauche, wo ich überfordert bin, wo ich Fragen habe. Und mir war klar, die wissen, die kennen mich, die wissen, dass ich einfach nur eine ganz normale Mama bin. Ich muss denen nicht irgendwas vorspielen. Und da bin ich ehrlicher geworden, mir gegenüber und anderen. Und ich war auch den Eltern, an die wir die Babys oder die Kinder weitergereicht haben, ich war auch denen gegenüber großzügiger. Einfach, auch die haben eine Phase, die haben im Prinzip nur 1-2 Wochen, in denen sie sich auf dieses neue Kind einlassen. Und auch die brauchen ganz viel Großzügigkeit, um da reinzuwachsen in diese Aufgabe.
0: Sie haben gesagt, Frau Wager, dass Sie auch immer wieder Gott mit hineingenommen haben in diese Zeit als Pflegemutter. Wo haben Sie denn Gottes Unterstützung besonders gespürt? Gibt es da vielleicht Momente, wo Sie gesagt haben, da habe ich gemerkt, da hat er richtig mitgeholfen?
2: Wir hatten verschiedene Situationen. Also eine Situation war zum Beispiel eine ganz praktische Natur. Wir hatten damals schon ein Pflegekind bei uns, der war gerade 6 Wochen alt. Und dann kam der Anruf vom Jugendamt, wir haben hier noch eine Situation, Familie Wager, könnten Sie nicht? Und wir haben dann ganz, ganz praktisch überlegt und haben gesagt, naja, wir würden uns das jetzt zutrauen, aber unser Auto ist zu klein. Also wir hatten noch die eigenen Kinder zu Hause und mit dem Pflegekind, das wir schon hatten, war einfach das Auto voll. Und wir haben gedacht, wie kommen wir von A nach B, wie kommen wir am Sonntag in den Gottesdienst? Wir brauchen ein größeres Auto, hatten aber weder Geld noch Zeit, uns jetzt irgendwie um ein Auto zu kümmern. Und dann weiß ich, dass ich Gott gebeten habe. Ich habe gesagt, Herr, wir müssen uns bis Freitag entschieden haben, ob wir das Baby bei uns aufnehmen. Das war zu dem Zeitpunkt noch nicht geboren, sollte aber eben geboren werden. Und dann habe ich gesagt, wir brauchen ein Auto. Wir brauchen einen 7-Sitzer und wir haben keine Zeit zum Suchen und wir haben auch kein Geld. Und wir haben es dann quasi sozusagen in Gottes Hände gegeben. Und das war echt spannend, weil am Freitagmorgen rief mich dann jemand aus der Gemeinde an und sagte, du, ich habe irgendwie gehört, dass ihr angefragt wurdet für ein Baby und ich habe irgendwie gehört, ihr braucht ein größeres Auto. Wir haben mit meiner Frau entschieden, wir kaufen euch eins. Das haben wir jetzt auf dem Herzen und ja, und dann hatten wir plötzlich einen 7-Sitzer und konnten dieses Kind aufnehmen. Also das war so eine ganz praktische Situation, wo wir gemerkt haben, wie mächtig Gebet ist. Das war echt spannend. Das war eine tolle Geschichte. Und solche praktischen Sachen haben wir immer wieder mal erlebt. Wir haben aber auch Gebet sehr stark erlebt, gerade wenn es um Babys ging, die mit einer großen Not bei uns gelandet sind. Dieses eine Kind, was zum Beispiel nicht essen wollte, also da waren wir im Gespräch mit dem Kinderarzt und dann hieß es also jetzt noch ein Tag und dann müssen wir das Kind in die Klinik bringen, weil wenn das nicht isst, dann müssen wir das künstlich ernähren. Und ich habe dann wirklich Gott angefleht. Ich habe gesagt, Herr, was braucht dieses Kind? Was ist los? Was kann ich tun? Was kann ich beten? Wie kann ich helfen? Und im Gebet wuchs dann so diese Überzeugung, dieses Kind braucht Zuspruch. Es muss hören, dass es gewollt ist. Es muss hören, dass es kostbar ist. Und dann habe ich das gemacht. Ich hatte das Baby im Arm und ich habe ihr zugesprochen, du bist kostbar, du bist wunderbar geschaffen. Ich freue mich, dass du da bist. Und ich habe 5 Minuten lang einfach solche Wahrheiten, auch Bibelverse über ihr ausgesprochen. Und dann hat sie einen großen Seufzer gemacht und dann hat sie gegessen. Das war von jetzt auf gleich in diesem Moment was anders. Und sie hat sich wunderbar entwickelt in der Zukunft. Und da habe ich echt gemerkt, Gott an meiner Seite zu haben, ist eine echte Unterstützung.
0: Ja, das Kleine irgendwie das Leben verweigert hat und dann verstehen konnte, irgendwie es ist gewollt.
2: Ja, dass irgendwas passiert durch Worte und durch Gottes Wort auch. Also das war wirklich sehr eindrücklich. Mhm.
0: Andrea Wager, Sie haben erzählt, dass Sie als Pflegemutter gearbeitet haben, als Ihre Kinder noch kleiner waren. Das war die Geschichte mit dem Auto, wo Sie plötzlich ein größeres Auto brauchten. Aber Sie haben das ganze Jahr bis vor wenigen Jahren auch noch gemacht, eben als Bereitschaftspflegemutter zur Verfügung gestanden, gerade für die Kinder, die aus der Babyklappe bei Ihnen im deutschen Süden in Lörrach dann abgegeben wurden, oft. Dann waren Ihre Kinder wahrscheinlich irgendwann auch erwachsen und aus dem Haus, Ihre eigenen Kinder. Ich frage mich gerade, wie das ist, wenn man dann wieder, immer wieder so, wenn man schon große Kinder hat, so in die Phase mit Säugling zurückgeworfen wird. Manche sind ja froh, wenn sie das dann irgendwann auch mal hinter sich haben und ein bisschen freier sind und so. Wie war das für Sie?
2: Ja, das war wirklich lustig. Das war Leute gerade in unserer Gemeinde oder auch in unserer Nachbarschaft, die kannten uns natürlich als Eltern von erwachsenen Kindern. Und dann schwupps waren wir plötzlich wieder Eltern von Baby. Und wir haben dadurch, ich sage jetzt mal, einen größeren Freundeskreis. Also wir hatten dann Kontakt auch oft zu Familien mit kleinen Kindern, einfach weil sich das so dann ergeben hat. Und dieser Wechsel war ganz nett. Also ich habe das sehr genossen, immer wieder so zurückgeworfen auf die Häuslichkeit, auf das, was zu Hause passiert, dieses mit den Kindern Zeit verbringen, wieder so ganz bewusst zu Hause zu sein. Und dann nach ein paar Monaten oder je nachdem ein bisschen länger, war man plötzlich wieder so, hatte man so eine große Freiheit wieder. Also ich habe beides immer wieder genossen. Also nach jedem Wechsel habe ich die Phase, in die wir dann gerade kamen, wieder ganz mit neuer Frische erlebt.
0: Sie haben, Frau Wager, als Bereitschaftspflegemutter insgesamt 13 Kinder für eine wichtige Etappe Ihres Lebens begleitet, gerade den Start ins Leben. Ihnen da versucht, möglichst viel von Ihrer Liebe, von Gottes Liebe mitzugeben. Wenn Sie jetzt sich an jemanden richten wollten, der sich überlegt, oder eine Familie, die sich überlegt, Mai, könnten wir das vielleicht machen, vielleicht haben wir doch noch Raum und Platz und es reizt mich irgendwie. Was würden Sie sagen, warum lohnt es sich, diese Zeit immer wieder zu investieren?
2: Ich glaube, dass an einem Ort zu sein, an dem man Liebe erfährt, verändert ein Leben. Ich glaube, dass uns nicht bewusst ist, wie kostbar sowas ist zu erleben. Da ist jemand, der sieht mich, da ist jemand, der liebt mich, der ist für mich da. Und ich glaube, dass auch kurze Zeiten in einem solchen Umfeld ein Leben komplett komplett verändern können. Dass sie etwas...
0: Die Weichen stellen hinein, können irgendwie.
2: Ja, nicht, ja. Ja, dass sie Weichen stellen, was hineinlegen ins Herz. Auch unser Kinderarzt, also wirklich, ich bin so dankbar gewesen für ihn. Er war, also da möchte ich auch die Familien echt ermutigen, mit dem Kinderarzt im Gespräch zu sein. Die haben auch viel Erfahrung. Und unser Kinderarzt sagte damals, dass all das, was wir an Gutem in diese Kinder hineinlegen, das ist wie Goldnuggets, die wir in ihren Rucksack packen. Und die behalten sie. Und deswegen möchte ich wirklich Frauen, die vor allem Frauen, die sagen, hey, ich bin gern zu Hause, ich bin gern bei meinen Kindern zu Hause, aber ich habe einfach mehr Kraft, ich habe mehr Zeit, ich habe mehr Liebe, zu sagen, hey, lass uns unser Herz und Haus öffnen für ein Kind, was dieses Vorrecht jetzt gerade nicht hat. Und egal wie lang oder wie kurz diese Zeit ist, das ist verändernd für ein Menschenleben.
0: Also auch wenn man jetzt bei älteren Pflegekindern den Eindruck hat, naja, das ist, wir haben da versucht, was ging, aber irgendwie bleibt das Kind, man merkt, das ist auch eine Belastung, die ist geblieben. Es hat die ersten Jahre seines Lebens einfach ganz, ganz große Schwierigkeiten gehabt. Sie würden sagen, dennoch, auch wenn es dann hinterher weiter Probleme hat, dennoch war es nicht umsonst.
2: Ja, auf jeden Fall, ja. Das glaube ich, davon bin ich überzeugt. Weil einfach lieben, wenn wir Liebe weitergeben, dieses Gefühl, auch selbst wenn es nicht ankommt in dem Moment, dieses Gefühl bleibt. Und ich glaube, was ich damals gelesen habe von diesem Bindungsforscher, diese Erfahrung, danach wird sich der Mensch immer wieder sehnen und eben nicht aufgeben. Und deswegen glaube ich, dass es sich lohnt, selbst wenn es schwer ist, selbst wenn man aufgibt als Familien, als Pflegefamilien. Es gibt Situationen, wo man dann doch aufgibt und sagt, nee, wir schaffen das so nicht. Aber das, was man investiert hat an Liebe und an Aufmerksamkeit, das ist nicht verloren gegangen.
0: Pflegeeltern werden, Frau Wager, ich denke, die Ermutigung, die ist gelungen. Vielen herzlichen Dank für diese Sendung, dass Sie uns von Ihrer Zeit und Ihren Erfahrungen als Bereitschaftspflegemutter erzählt haben. Ein ganz, ganz herzliches Dankeschön dafür.
2: Ja, sehr, sehr gerne.
0: Das Buch, das Sie darüber geschrieben haben, kann man über Amazon bestellen. Und Pflegefamilie werden eine Orientierungshilfe und Ermutigung für christliche Eltern. Der Titel ist auch bei uns im Infofeld unter horeb.org im Infofeld zu dieser Sendung im Programm hinterlegt oder auch bei unserem Hörerservice unter der 08328 921 110. Finden Sie aber auch im Netz die Nummer. oder auch auf dem Programmheft. Ich danke Bernadette Zeisebauer dafür, dass sie wieder die Regler geschoben hat. Ein kurzer Blick auf den morgigen Tag. Die Lebenshilfe ist morgen, am morgigen Samstag wieder live. Und da haben wir auch ein wichtiges Thema. Als Christ zum Psychotherapeuten. Wann und wohin? Unsere Referentin ist dann Dr. Beatrice Zahn. Sie ist Fachärztin für psychosomatische Medizin und Psychotherapie, integrativer Coach, und sie ist selber auch Christin. Also sie kann da aus vielerlei Perspektiven sprechen. Also wenn Sie das Thema interessiert, als Christ zum Psychotherapeuten, wann und wohin, dann schalten Sie gerne morgen ein und können dann auch live mit Frau Dr. Zahn ins Gespräch kommen. Ich freue mich, wenn ich Sie dann wieder höre. Mein Name ist Gabi Fröhlich und ich wünsche Ihnen allen noch einen gesegneten Tag.

0: Nachrichten aus Kirche und Welt, direkt aus der aktuellen Redaktion von Radio Horeb. Im Studio für Sie, Sebastian Moll. Neapel. Papst Leo XIV. Ist heute seit genau einem Jahr im Amt. Aus diesem Anlass besucht der Papst Neapel und Pompeji. Im Marienheiligtum von Pompeji will Leo Vertreter von Kirche, Behörden sowie Ehrenamtliche und Klienten karitativer Einrichtungen der Kirche treffen. Auch möchte Leo die Grabkapelle des Gründers des Marienheiligtums, Bartolo Longo, besuchen und auf der Piazza eine Messe feiern. Nachmittags steht in der Kathedrale von Neapel eine Begegnung mit dem Klerus und Ordensleuten sowie eine Papstansprache an. In der Kathedrale wird Leo die berühmten Reliquien des heiligen Januarius besuchen, bekannt durch das mehrmals im Jahr wiederkehrende Blutwunder. Schon am Abend wird der Papst in den Vatikan zurückkehren. Sarajevo. Kardinal Vinko Puljic hat die Nachkriegsordnung in seinem Heimatland Bosnien und Herzegowina kritisiert. So habe das Dayton-Friedensabkommen von 1995 zwar den Krieg beendet, aber keinen gerechten Frieden geschaffen. Ein solcher würde voraussetzen, dass jede Volksgruppe und jeder Mensch Rechte und Würde genießen könne, zitierten örtliche Medien den Geistlichen. Der Dayton-Vertrag wurde von serbischer, bosnischer und kroatischer Seite unterzeichnet und beendete den Krieg zwischen den Volksgruppenarmeen. Im Bosnienkrieg von 1992 bis 1995 starben knapp 100.000 Menschen. Das Abkommen sieht die Teilung Bosnien-Herzegowinas in eine bosnisch-kroatische Föderation und eine serbische Teilrepublik vor. Linz. Ein katholischer Kindergarten in Oberösterreich sorgt kurz vor dem Muttertag für erhebliche Diskussionen. Der Pfarr-Caritas-Kindergarten St. Josef in Gallneukirchen hat sich dazu entschieden, in diesem Jahr auf das Einstudieren klassischer Gedichte und Lieder für den Mutter- und Vatertag zu verzichten. Dies berichtet Apollo News. In einer Mitteilung an die Eltern begründete die Einrichtung diesen Schritt mit den sich wandelnden Familienstrukturen. Klassische Rollenbilder rund um Vater- und Muttertag spiegeln diese Vielfalt nicht immer wieder und sind daher aus unserer Sicht nicht mehr zeitgemäß für den Kindergartenalltag, zitiert der Bericht aus dem Schreiben. Man wolle bewusst darauf Rücksicht nehmen, dass Kinder heute in sehr unterschiedlichen Familienformen aufwachsen. Die Entscheidung stieß bei vielen Eltern auf Unverständnis und Kritik. 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

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Es begrüßt Sie Claudia Kiesel heute zu unserer 17. von insgesamt 42 Folgen aus dem Buch Ein Mädchen aus Siena. Geschrieben hat das Buch über die heilige Katharina von Siena, Louis de Vaulx. Katharina wird der Unzucht angeklagt. Kaum war Katharina von einem Tagesausflug bei einem englischen Augustiner, der sich als Eremit ausgab, zurück, musste sie zur Priorin. Nera di Gano wurde aufgefordert, als Priorin und Hauptverantwortliche von Katharina ins Rathaus zu kommen. Katharina wird angeklagt, unkeuschen Umgang, vor allem mit einigen Dominikanermönchen zu haben. Auch einige Mitschwestern sind unter den Anklägern. Jetzt soll sich der Generalobere des Ordens um diese Angelegenheit kümmern. Aus dem Buch liest für uns Viola von der Burg.

Das Pfingstkapitel des Dominikanerordens sollte in der Kirche und im Kloster von Santa Maria Novella in Florenz abgehalten werden, und täglich trafen Provinziale, Magister der Theologie, Baccalaurei, Priore, Lektoren, Visitatoren und Mönche des großen Ordens aus allen Ländern der Christenheit ein. Generalmeister Elias von Toulouse saß an seinem Schreibtisch und hörte aufmerksam den Bericht eines italienischen Mönches an. Er war ein Mann von etwas über 50 Jahren. Das ursprüngliche Rot seiner Haare war im Ergrauen, aber sein Gesicht mit der starken Adlernase und dem schmallippigen Mund hatte noch fast keine Falten. Fra Anselmo Marotti hatte ihn noch nie gesehen, kannte ihn jedoch als einen außergewöhnlich gebildeten Mann von großem persönlichen Mut. Er wusste ferner, dass er zu jenen Leuten gehörte, die sich auch da Gehorsam zu verschaffen wissen, wo man ihnen keinen Gehorsam schuldet. »Die Spanier sind heute Morgen eingetroffen«, berichtete Fra Anselmo, »im Ganzen 28 Brüder.« »Gut, ich werde sie am Nachmittag aufsuchen.« »Die französischen Brüder haben sich beschwert, die Spanier nehmen zu viel Platz in Anspruch.« »Die Spanier erinnern uns gern daran, dass der heilige Dominikus kein Franzose war.« Elias von Toulouse lächelte trocken. »Und Franzosen lieben es, sich zu beschweren. Ich als Franzose weiß das am besten. Wir werden sehen, was zu tun ist, wenn ich die spanischen Brüder besucht habe.« »Die Capella degli Spagnoli ist für die Eröffnung des Kapitels hergerichtet.« »Ja, natürlich. Das habe ich ja angeordnet. Sonst noch etwas?« »Diese Mantellata aus Siena ist eingetroffen. Schwester Katharina, Katharina Benincasa«, las Fra Anselmo von seiner Liste ab. Der Generalmeister runzelte die Stirn. »Es sind noch drei weitere Mantellate mitgekommen«, fuhr Fra Anselmo fort. »Schwester Lisa Colombini, Schwester Francesca Gori, Schwester Alessia di Saracini und zwei Dominikanermönche, Fra Tommaso della Fonte und Fra Bartolomeo de Domenici.« »Eine Mantellata mit Gefolge«, sagte der Generalmeister kalt. »Wo sind die Akten der Sache?« »Ich habe sie hier bei mir.« »Liegt sie hier auf den Schreibtisch? Ihr habt sie gelesen?« »Das habe ich, ja.« »Wie lautet eigentlich die Anklage?« »Es ist keine formelle Anklage, eigentlich nur eine Reihe von Anschuldigungen, verschiedenen Ursprungs mit einem Begleitbrief von einem Mitglied der Regierung von Siena.« »Und was sind das für Anschuldigungen?« »Ungebührliche Lebensführung für eine Schwester vom Dritten Orden des heiligen Dominikus, exzessives oder vorgetäuscht exzessives Fasten, sie nimmt Huldigungen entgegen, als wäre sie eine äußerst wichtige Person, einige Hinweise, dass sie sich vielleicht mit Hexerei befasst.« »Natürlich«, nickte der Generalmeister ironisch, »wenn eine Schwester nicht wie jeder andere Mensch ist, muss sie gleich eine Hexe sein. Letztes Jahr hatten wir 18 solche Fälle hintereinander und alle waren Unsinn. Nichtsdestoweniger. Nun, wir werden ja sehen. Noch etwas? Sie hat einen Kreis um sich geschart, der sie als Heilige zu betrachten scheint und ihr blind gehorcht. Einige Beschuldigungen der Unkeuschheit, alle ziemlich vage. Ich glaube nicht, dass etwas dran ist.« »Warum nicht?« fragte Bruder Elias scharf. »Ihre Priorin hat einen Brief dazu geschrieben. Sie bestätigt einige der Punkte, diesen aber nicht. Sie scheint der Ansicht zu sein, dass keine Anhaltspunkte dafür vorliegen. Dagegen scheint sich Schwester Katharina Benincasa in letzter Zeit auch aktiv für die Politik zu interessieren.« »Was um Himmels Willen meint ihr damit?«
die Politik von Siena? Etwas mehr als das. Fra Anselmo bemühte sich, ernst zu bleiben. Sie hat zum Beispiel an den Herzog von Mailand geschrieben und ihm dringend zugeredet, sich mit dem Heiligen Vater zu versöhnen. Davon wird der Herzog ja außerordentlich beeindruckt sein, meinte der Generalmeister gelassen. Sie hat ferner mehrere Male und sehr ausführlich an den päpstlichen Legaten und an den Neffen des Papstes, Abt Mamoutier, geschrieben. Der Generalmeister lachte kurz auf. Sie wird nächstens noch an den Papst selber schreiben. Was schreibt sie denn? Es sind Abschriften ihrer Briefe bei den Akten, antwortete Fra Anselmo. Fra Tommaso della Fonte hat sie mir gegeben. Warum duldet er überhaupt solchen Unsinn? Fragte der Generalmeister ärgerlich. Er sollte doch genug Vernunft haben, wenn sie sie schon nicht hat. Sie ermahnt den Legaten und den Abt, tugendhaft zu sein. Fra Anselmo konnte nun das Lächeln nicht mehr unterdrücken. Eine recht eigenartige Ermahnung für eine Hexe, sagte der Generalmeister trocken. Also gut, lass das ganze Zeug auf meinem Schreibtisch. Ich werde es wohl lesen müssen. Er seufzte. Bittet inzwischen einen der Brüder, auf die Frau etwas aufzupassen. Einen Bruder mit Erfahrung, Fra Anselmo. Wir wollen nicht, dass sie irgendetwas anstellt, während sie hier ist. Und bittet Fra Giovanni delle Celle zu mir. Er kennt sich mit Hexerei aus und kann ihr ja mal ein bisschen auf den Zahn fühlen. Das wird ihm wenig gefallen, fürchte ich. Es ist schon lange her, dass er sich selbst damit abgegeben hat und er lässt sich nicht gern daran erinnern. Es kommt nicht darauf an, ob uns etwas gefällt oder nicht, sagte der Generalmeister ruhig. Und das gilt auch für Fra Giovanni delle Celle, obwohl er mir nicht untersteht. Ein Nicken und Fra Anselmo durfte gehen. Fra Elias von Toulouse blickte auf den Aktenstoß. 100 wichtige Angelegenheiten gab es zu besprechen, auszudenken und zu organisieren. Und er sollte diesen Haufen Unsinn über eine junge Mantellata und ihre eitlen Wünsche durchstudieren? Lächerlich. Er beschloss, nur einen flüchtigen Blick hineinzuwerfen und das Dossier dann jemand anderem zu lesen zu geben. 2 Stunden später, als er das Dossier zum zweiten Mal von vorn bis hinten durchgelesen hatte, läutete er und ließ

Keiner von beiden hätte sagen können, ob er ihre Meinung teilte oder nicht. Als sie gegangen waren, läutete der Generalmeister abermals und ließ Fra Raymond von Capua zu sich bitten. Fra Raymond war 44 Jahre alt. Er war Prior des großen Klosters Santa Maria sopra Minerva in Rom gewesen. Und Fra Elias kannte ihn gut, wenn er ihn auch nur längere Zeit nicht gesehen hatte. Er schien sich kaum verändert zu haben. Der Generalmeister beobachtete ihn eine Weile, die hohe, breite Stirn eines Denkers, die Augen eines Träumers, Nase und Mund fein gemeißelt, sie hätten gut in das Gesicht einer Frau gepasst und keiner hässlichen. Aber das Kinn war fest. In der Welt war er Raymond de la Vigna gewesen, aus derselben großen Familie wie der berühmte Kanzler Kaiser Friedrichs II. Von Hohenstaufen, der arme Pietro de la Vigna, der gegen seinen kaiserlichen Herrn intrigiert hatte, dabei erwischt wurde und lieber den Kopf an der Gefängnismauer einrannte, als sich den unaussprechlichen Foltern auszuliefern, die des Kaisers Henkersknechte ihm zugedacht hatten. Fra Raymonds Schicksal würde wohl einen anderen Verlauf nehmen. Es gab zwar kleine Tyrannen genug, die es Friedrich von Hohenstaufen nachtun wollten, doch war nicht anzunehmen, dass Fra Raymond sich zum Dienst bei einem von ihnen hergeben würde. Er war hochintelligent, aber er war kein Intrigant. Andererseits war er nicht der Mann, den man leicht um den Finger wickeln konnte. Fra Raymond, kennt ihr eine Mantellata namens Katharina Benincasa? Nein, aber ich habe schon von ihr gehört. Gutes oder Schlechtes? Beides. Die Gerüchte sind höchst widersprüchlich. Das sind sie in der Tat, sagte Fra Elias von Toulouse grimmig. Was ist euer Eindruck? Ohne sie zu kennen, ist das schwer zu sagen. Ich überlege mir, ob unser Zeitalter nicht das des dritten Tieres ist und wir im Zeichen des Leoparden leben, der die Heuchelei versinnbildlicht. Vielleicht, meinte der Generalmeister gleichmütig, vielleicht auch nicht. Irgendetwas ist an dieser Sache und ich möchte wissen, was. Ich möchte, dass ihr es herausbekommt. Man wirft ihr alles Mögliche vor. Ihr Fall soll vor dem Kapitel verhandelt werden und wir können uns keinen Irrtum leisten. Der Generalmeister machte eine Pause. Dann sagte er mit Nachdruck, vor 4 Jahren waren wir zusammen in Rom und ich schickte euch zu den Nonnen von Montepulciano, um sie zu bitten, für mich zu beten. Erinnert ihr euch? Fra Raymond lächelte ein wenig. Das kann ich wohl nicht vergessen. Es geschieht nicht alle Tage, dass ein Generalmeister vom Orden der Prediger des Diebstahls bezichtigt und mit der Exkommunikation bedroht wird. Fra Elias nickte. Und zu allem war es auch noch der Papst selbst, der mich einen Dieb nannte, weil ich die kostbarste aller Reliquien gestohlen haben sollte. Den Leib des heiligen Thomas von Aquin. Ich erwiderte ihm, Heiliger Vater, er war unser eigenes Fleisch und Blut und unser Bruder. Man kann doch nicht sein eigenes Eigentum stehlen. Das beruhigte ihn ein wenig, aber die Mönche von Fossa Nuova waren keineswegs beruhigt. Der heilige Thomas war in ihrem Kloster gestorben und seitdem hatten sie seinen Leib gehütet. Er starb genau vor 100 Jahren. Murmelte Fra Raymond, der sich nicht zusammenreimen konnte, warum der Generalmeister auf diese alte Geschichte zu sprechen kam. Erregend wie sie war, konnte sie doch mit dem neuen Auftrag nichts zu tun haben. Vielleicht kramte der Generalmeister nur in Erinnerungen, wie viele ältere Leute es gern taten. Nicht sehr wahrscheinlich. Es war nichts Greisenhaftes an Fra Elias von Toulouse. Die guten Mönche waren außer sich vor Wut, fuhr der Generalmeister fort. Ich glaube, sie hätten mich frohen Herzens umgebracht, wenn sie meiner habhaft geworden wären. Und meinen Leib hätten sie bestimmt nicht einbalsamiert. Nun ja. Sie holten sich den besten Advokaten und taten mit seiner Hilfe alles, um den Papst zu überzeugen, dass die Reliquie ihnen zurück

gegeben werden müsste. Sie waren Benediktiner. Und zufällig gehörte Papst Urban V. demselben Orden an. Vielleicht hätten sie auch gewonnen in der Sache, wenn der Papst nicht damals gerade krank geworden wäre. Er ging erst nach Viterbo und dann nach Montefaccione, um sich zu erholen. Die Benediktiner waren schonungsvoll genug, ihn dort in Ruhe zu lassen. Ich nicht. Ich hatte nur einen Gedanken, diese Reliquie aller Reliquien für unseren Orden zu gewinnen. Ich ging also nach Montefaccione und lag dem Oberzeremonienmeister so lange in den Ohren, bis ich die erste Audienz erhielt. Ich rief dem Heiligen Vater in Erinnerung, dass der heilige Thomas sich bei seinem Namensvorgänger Urban IV. Verdient gemacht hatte, für den er die Liturgie des Corpus Christi Feste schrieb. Und auch den Kommentar zu den 4 Evangelien. Richtig. Und um dieser Verdienste willen bat ich demütig, möge es ihm zuteil werden, zwischen seinen Brüdern zu ruhen, die ihn preisen und verehren würden. Der Papst erwiderte, sein eigener Orden der Benediktiner sei viel mächtiger, und er hielte es für angemessener, wenn er wieder bei den Mönchen von Fossa Nuova ruhen würde. Ich weiß das alles noch sehr genau, warf Fra Raymond ein. Fra Elias lächelte. Folgt mir noch ein wenig, Fra Raymond. Ihr werdet bald sehen, warum ich euch daran erinnere. Ich sagte also zum Heiligen Vater, es besteht kein Zweifel, dass der große Orden des Heiligen Benedikt viel mächtiger ist als wir. Mit ihm verglichen sind wir nur ein Sandkorn. Und gerade deswegen flehe ich euch an, uns die Reliquie zu überlassen. Denn der Orden des Heiligen Benedikt hat zahllose Heilige. Wir haben aber außer Thomas von Aquin nur 2. Den Heiligen Dominikus selbst und den Heiligen Albert von Regensburg. Und der Papst besann sich eine Weile und verkündete dann feierlich namens unseres Herrn und der Apostel Petrus und Paulus und in seinem eigenen Namen, dass er uns den Leib unseres großen Heiligen zuerkenne. Der Generalmeister beugte sich vor. Nun hört gut zu, Fra Raymond. Diese Schwester Katharina Benincasa mag wohl eine Leopardin, eine Heuchlerin und Betrügerin sein. Aber die Möglichkeit ist nicht ganz auszuschließen, dass sie sich tatsächlich als jener kostbarste aller Schätze erweist, eine Heilige. Ich bin schon einmal bis zum Äußersten gegangen, habe riskiert, als Verbrecher verurteilt zu werden, habe riskiert, exkommuniziert zu werden, alles um den Leib des heiligen Thomas von Aquin, der vor 100 Jahren gestorben ist, für unseren Orden zu gewinnen. Man soll von mir nicht sagen, ich hätte nicht alles Menschenmögliche versucht, um festzustellen, ob uns nicht das große Glück beschieden ist, eine lebendige Heilige unter uns zu haben. Ihr glaubt wirklich, diese Frau könnte eine... Ich weiß es nicht, unterbrach Fra Elias brüsk. Und es kann noch eine lange Zeit vergehen, ehe wir es wissen. Zuerst muss ich aber einmal herausbekommen, wie viel Wahrheit hinter diesen Anschuldigungen steckt, wenn überhaupt etwas dran ist. Aber das ist doch der Zweck der Verhandlung, festzustellen, ob sie schuldig ist oder nicht. Die Verhandlung findet am Ende des Kapitels statt. Bis dahin sollten wir erheblich mehr über sie wissen. Durch euch. Einige der Beschuldigungen können ernsthafter Natur sein, so ernsthaft, dass wir uns von ihr lösen müssen. Aber auch ich bin schwerer Übertretungen bezichtigt worden. Es ist erst 4 Jahre her. Jetzt werde ich es sein, der die Verhandlung gegen diese junge Frau zu leiten hat. Findet die Wahrheit für mich heraus, Fra Raymond. Ich bitte euch. Ich befehle es euch. Seid streng. Seid aufrichtig. Seid ehrlich. Ihr müsst es peinlich vermeiden, in dieser Sache euren eigenen Wünschen nachzugehen. Diese Frau
muss eine sehr starke Persönlichkeit sein. Und sie hat Mittel, oh, nicht als Frau, nicht so plump, als Mensch, als spirituales Wesen, die Seelen zu gewinnen. Und unter ihnen sind hochgelehrte Männer, Magister, Magister der Theologie, Augustiner, Franziskaner und auch Dominikaner. Als Spiritual in Montepulciano habt ihr viele Erfahrungen gesammelt. Ihr kennt die Typen, die Krankheiten, die Gefahren. Seid unbestechlich. Nein, das hätte ich nicht sagen sollen. Ihr seid unbestechlich. Aber selbst ihr müsst auf der Hut sein. Geht, mein Sohn. Fra Raimond beugte das Knie und ging. Beim Hochamt am Fest des heiligen Johannes des Täufers war Fra Tommaso della Fonte Celebrant und Fra Bartolomeo de Domenici Diakon. Subdiakon war ein Priester mittleren Alters, den Katharina noch nie gesehen hatte. Als Fra Tommaso sich nach der Messe zu ihr gesellte, fragte sie ihn sofort, wer dieser Priester sei. Fra Raimond von Capua. Warum? Ich habe schon so lange nach ihm gesucht, sagte sie. Jetzt weiß ich wenigstens seinen Namen und weiß, wo er ist. Ich muss ihn kennenlernen. Das wird leicht sein, Mama. Er möchte euch auch kennenlernen. Er hat es mir gesagt. Sie trafen sich ein paar Minuten später in der Sakristei. Ihr seid mir versprochen worden, erklärte sie ihm rundheraus. Und das ist gut. Ich brauche euren Rat und eure Führung sehr. Fra Raimond murmelte einige höfliche Worte, aber seine Gedanken rasten. Keiner der beiden Dominikanerpriester an ihrer Seite wusste etwas von seiner Aufgabe. Hatte sie es von Anfang an erraten oder gespürt? Oder war es ihre übliche Art gewesen, Menschen mit einer kleinen Schmeichelei für sich zu gewinnen? Und was meinte sie mit ihrer Bemerkung, er sei ihr versprochen worden? Fra Tommaso stellte ihm die anderen Mantelate vor, und sie gefielen ihm. Gute Gesichter, frohe Gesichter, kein Fanatismus, keine Pose. Auch die beiden Mönche gefielen ihm, soweit er sie bis jetzt kennengelernt hatte. Sie machten einen vernünftigen Eindruck, schienen aufgeweckt und redlich zu sein, aber weder gelehrt noch stark genug, um mit einer außergewöhnlichen Persönlichkeit fertig zu werden. Und das war Katharina zweifellos. Vielleicht brauchte sie wirklich Rat und Führung. Sie schienen alle wie Bienen um den Honigtopf um sie herum zu schwirren, und ihr schien das ganz selbstverständlich zu sein. »Wir müssen jetzt zu Ser Niccolo gehen«, sagte sie plötzlich, und es gab kein Dafür oder Dagegen. Die ganze Gesellschaft machte sich unverzüglich auf den Weg. Fra Raimond blieb unschlüssig stehen, aber Katharina wandte sich sofort zu ihm und bat ihn mitzukommen, und er willigte ein.

Sie hörten die 17. Folge aus dem Buch »Ein Mädchen aus Siena«, gelesen von Viola von der Burg. Was wird Fra Raimund über Katharina herausfinden? Werden sich die Anschuldigungen als wahr erweisen? Oder ist Katharina doch schon eine lebende Heilige? Hören Sie gerne weiter mit in unserer Erzählung bei Radio Horeb, wochentags um 11.15 Uhr. Adieu und bis zum nächsten Mal. Alles Gute wünscht Claudia Kiesel.

0: 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Jetzt gleich um 11.45 Uhr sind Sie eingeladen, mit uns die Sext, das Mittagslob der Kirche, zu beten. Dazu sind wir um 11:45 Uhr mit Diakon Leo Bernhard in Welden verbunden.
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Ich darf Sie nun einladen, gemeinsam mit Diakon Leo Bernhard, die Sext, das Mittagslob der Kirche zu beten. Die Texte finden Sie im Roten Stundenbuch. Wir beten die Sext ab Seite 424. Den Hymnus finden Sie auf Seite 8 oben, die Psalmen ab Seite 697. Oder Sie gehen im Internet auf stundenbuch.de. Richten wir jetzt im Gebet unseren Blick auf den Herrn Jesus.

0: O Gott, komm mir zu Hilfe.
1: Herr, eile mir zu helfen.
0: Ehre sei dem Vater und dem Sohn und dem Heiligen Geist.
1: Wie im Anfang, so auch jetzt und alle Zeit und in Ewigkeit. Amen. Halleluja.
0: O Gott, du lenkst mit starker Hand den wechselvollen Lauf der Welt, machst, dass den Morgen mildes Licht den Mittag voller Glanz erhält.
1: Lösch aus die Glut der Leidenschaft und tilge allen Hass und Streit. Erhalte Geist und Leib gesund, schenk Frieden uns und Einigkeit.
0: Du Gott des Lichts, auf dessen Reich der helle Schein der Sonne weist, dich loben wir aus Herzensgrund, Gott Vater, Sohn und Heiliger Geist. Amen. Halleluja, Halleluja, Halleluja.
1: Halleluja, Halleluja, Halleluja.
0: Meine Seele klebt am Boden, durch dein Wort belebe mich.
1: Ich habe dir mein Geschick erzählt und du erhörtest mich. Lehre mich deine Gesetze.
0: Lass mich den Weg begreifen, den deine Befehle mir zeigen. Dann will ich nachsinnen über deine Wunder.
1: Meine Seele zerfließt vor Kummer. Richte mich auf durch dein Wort.
0: Halte mich fern vom Weg der Lüge. Begnade mich mit deiner Weisung.
1: Ich wählte den Weg der Wahrheit. Nach deinen Urteilen habe ich Verlangen.
0: Ich halte an deinen Vorschriften fest. Herr, lass mich niemals scheitern.
1: Ich eile voran auf dem Weg deiner Gebote, denn mein Herz machst du weit.
0: Ehre sei dem Vater und dem Sohn und dem Heiligen Geist.
1: Wie im Anfang, so auch jetzt und alle Zeit und in Ewigkeit. Amen.
0: Verschaff mir Recht, o Herr, denn ich habe Unschuld gelebt.
1: Dem Herrn habe ich vertraut, ohne zu wankeln. Erprobe mich, Herr, und durchforsche mich. Prüfe mich auf Herz und Nieren.
0: Denn mir stand deine Huld vor Augen. Ich ging meinen Weg in Treue zu dir.
1: Ich saß nicht bei falschen Menschen. Mit Heuchlern hatte ich keinen Umgang.
0: Verhasst ist mir die Schar derer, die Unrecht tun. Ich sitze nicht bei den Frevlern.
1: Ich wasche meine Hände in Unschuld. Ich umschreite, Herr, deinen Altar.
0: Um laut dein Lob zu verkünden und all deine Wunder zu erzählen.
1: Herr, ich liebe den Ort, wo dein Tempel steht. Die Stätte, wo deine Herrlichkeit wohnt.
0: Raff mich nicht hinweg mit den Sündern. Nimm mir nicht das Leben zusammen mit dem der Mörder.
1: An ihren Händen klebt Schandtat. Ihre Rechte ist voll von Bestechung.
0: Ich aber gehe meinen Weg ohne Schuld. Erlöse mich und sei mir gnädig.
1: Mein Fuß steht auf festem Grund. Den Herrn will ich preisen in der Gemeinde.
0: Ehre sei dem Vater und dem Sohn und dem Heiligen Geist.
1: Wie im Anfang, so auch jetzt und alle Zeit und in Ewigkeit. Amen.
0: Zu dir rufe ich, Herr, mein Fels, wende dich nicht schweigend ab von mir.
1: Denn wolltest du schweigen, würde ich denen gleich, die längst begraben sind.
0: Höre mein lautes Flehen, wenn ich zu dir schreie, wenn ich die Hände zu deinem Allerheiligsten erhebe.
1: Raff mich nicht weg mit den Übeltätern und Frevlern, die ihren Nächsten freundlich grüßen, doch Böses hegen in ihrem Herzen.
0: Der Herr sei gepriesen, denn er hat mein lautes Flehen erhört.
1: Der Herr ist meine Kraft und mein Schild. Mein Herz vertraut ihm.
0: Mir wurde geholfen, da jubelte mein Herz. Ich will ihm danken mit meinem Lied.
1: Der Herr ist die Stärke seines Volkes. Er ist Schutz und Heil für seinen Gesalbten.
0: Hilf deinem Volk und segne dein Erbe. Führe und trage es in Ewigkeit.
1: Ehre sei dem Vater und dem Sohn und dem Heiligen Geist.
0: Wie im Anfang, so auch jetzt und alle Zeit und in Ewigkeit. Amen. Halleluja, Halleluja, Halleluja.
1: Wir hören eine Kurzlesung aus dem Brief an die Galater. Ihr alle, die ihr auf Christus getauft seid, habt Christus als Gewand angelegt. Es gibt nicht mehr Juden und Griechen, nicht Sklaven und Freie, nicht Mann und Frau. Denn ihr alle seid einer in Christus Jesus.
0: Der Herr ist den Jüngern erschienen, Halleluja.
1: Sie sahen ihn und freuten sich, Halleluja.
0: Lasst uns beten. Wir bitten dich, allmächtiger Gott, präge und forme unser Leben durch die österlichen Geheimnisse, die wir in diesen Tagen feiern. Heile und schütze uns durch die Macht unseres auferstandenen Herrn Jesus Christus, der in der Einheit des Heiligen Geistes mit dir lebt und herrscht in alle Ewigkeit.
1: Amen.
0: Der Herr sei mit euch.
1: Und mit deinem Geiste.
0: Und so segne, schütze und begleite euch der dreifaltige Gott, der Vater, der Sohn und der Heilige Geist.
1: Amen. Amen.
0: Singet Lob und Preis.
1: Dank sei Gott, dem Herrn.
0: Danke Ihnen, Frau Zeisebauer, auch für Ihren Dienst als ehrenamtliche Mitarbeiterin. Ich wünsche Ihnen ein gesundes Wochenende.
1: Ja, vielen Dank an Diakon Leo Bernhard für das gemeinsame Gebet und für seinen Segen. Hier bei Radio Horeb bleiben wir im Gebet. Wir laden Sie ein, um 12 Uhr das Regina Zöli mit uns zu beten. Dazu sind wir dann verbunden mit Bischof Dr. Stefan Oster im Bistum Passau. Liebe Hörerinnen und Hörer, ich darf mich für heute von Ihnen verabschieden. Am Mikrofon war Bernadette Zeise-Bauer. Ich wünsche Ihnen weiter viel Freude mit unseren Sendungen. Mein Kollege Sebastian Moll im Medienhaus Balderschwang übernimmt nun die Regie und begleitet Sie weiter durch das Programm. Ich wünsche Ihnen noch einen gesegneten Tag.
2: Segne.

0: Freu dich, du Himmelskönigin, Halleluja.
1: Den du zu tragen würdig warst, Halleluja.
0: Er ist auferstanden, wie er gesagt hat, Halleluja.
1: Bitte Gott für uns, Halleluja.
0: Freu dich und frohlocke, Jungfrau Maria, Halleluja.
1: Denn der Herr ist wahrhaftig auferstanden, Halleluja.
0: Lasst uns beten. Allmächtiger Gott, durch die Auferstehung deines Sohnes, unseres Herrn Jesus Christus, dass du die Welt mit Jubel erfüllt. Lass uns auch durch die Fürbitte seiner jungfräulichen Mutter Maria zur unvergänglichen Osterfreude gelangen. Darum bitten wir durch Christus, unseren Herrn.
1: Amen.
0: Herr, gib den Verstorbenen die ewige Ruhe.
1: Und das ewige Licht leuchte ihnen.
0: Herr, lass sie ruhen in Frieden.
1: Amen.
0: Amen. Wir beten in den Anliegen des Heiligen Vaters, ein Vater unser, ein Ave Maria und ein Ehre sei dem Vater. Für den Monat Mai hat der Heilige Vater folgendes Anliegen für uns formuliert. Wir beten, dass sich alle von den großen Erzeugern bis zu den kleinen Verbrauchern dafür einsetzen, dass die Vergeudung von Lebensmitteln vermieden wird und dass jede Person, jeder Mensch auf der Erde Zugang haben möge zu einer qualitätsvollen Nahrung. Vater unser im Himmel, geheiligt werde dein Name, dein Reich komme, dein Wille geschehe, wie im Himmel, so auf Erden.
1: Unser tägliches Brot gib uns heute und vergib uns unsere Schuld, wie auch wir vergeben unseren Schuldigern. Und führe uns nicht in Versuchung, sondern erlöse uns von dem Bösen.
0: Amen. Gegrüßet seist du, Maria, voll der Gnade, der Herr ist mit dir. Du bist gebenedeit unter den Frauen und gebenedeit ist die Frucht deines Leibes, Jesus.
1: Heilige Maria, Mutter Gottes, bitte für uns Sünder, jetzt und in der Stunde unseres Todes. Amen.
0: Ehre sei dem Vater und dem Sohn und dem Heiligen Geist.
1: Wie im Anfang, so auch jetzt und alle Zeit und in Ewigkeit. Amen.

0: Liebe Geschwister im Glauben, liebe Hörerinnen und Hörer von Radio Horeb, ich möchte heute einen Moment lang auf die beiden Texte eingehen, die uns die Kirche in der Liturgie der Eucharistie heute vorlegt. Wir lesen ja in der Zeit nach Ostern die zwei großen Texte des Neuen Testaments, auf der einen Seite in den Lesungen die Apostelgeschichte und auf der anderen Seite das Johannesevangelium. Und die Apostelgeschichte erzählt heute von einem überaus entscheidenden Moment. Den wenigsten von uns ist wahrscheinlich bewusst, dass die Stelle, die heute berichtet wird, im Grunde uns alle betrifft. Worum geht's? Wir sind im 15. Kapitel der Apostelgeschichte. Es hat das Apostelkonzil stattgefunden, das sich mit der spannenden Frage beschäftigt, müssen Heiden, also Menschen, die keine Juden sind in der antiken Welt, müssen die, wenn sie zum Glauben an Christus kommen, das Gesetz des Mose mit all seinen Vorschriften übernehmen. Und die wichtigste Vorschrift war natürlich die Beschneidung für einen männlichen Juden, neben vielen anderen Vorschriften liturgischer Art, moralischer Art, gemeinschaftlicher Art, müssen die alle eingehalten werden. Und die Apostel beraten, vor allem unter dem Eindruck, dass Paulus zurückgekommen ist von seiner ersten Missionsreise und berichtet, wie Menschen, die keine Juden waren, zum Glauben an Christus gefunden haben und den Heiligen Geist in sich haben spüren dürfen und aus diesem Geist, aus der Gegenwart Jesu, haben angefangen zu leben. Das berichtet Paulus im Konzil und es gab die einen, die gesagt haben, nee, unbedingt müssen sich die beschneiden lassen und das Gesetz des Mose halten. Und die anderen haben gesagt, nee, Gott hat doch schon eigentlich dadurch entschieden, dass er den Heiligen Geist gesandt hat. Und heute hören wir in dieser Lesung, dass die Apostel nach langer Beratung einen Brief an diejenigen hinaus senden, die also als Heiden Christen geworden sind, wo sie ihnen dann sagen, der Heilige Geist und wir haben beschlossen, dass wir euch keine weiteren Auflagen machen wollen, außer dass ihr Unzucht meidet und dann noch einige Speisevorschriften, die in der damaligen Zeit wichtig waren. Warum ist es so wichtig für uns? Vermutlich deswegen, weil die allerwenigsten von uns, die jetzt zuhören, in ihrem Leben als Juden geboren sind und dann Christen geworden sind, sondern wir sind alle getaufte Heiden, wenn ich das mal in dieser Diktion so sagen darf. Und meines Erachtens war das die wichtigste und weitreichendste Entscheidung, zu denen der Heilige Geist die Apostel damals geführt hat, wahrscheinlich weitreichender und wichtiger als jedes Konzil, das später gekommen ist. Also in diesem Sinn erzählt die Apostelgeschichte auch noch unsere Geschichte und wir sind dadurch Teil des Volkes Gottes geworden. Im Evangelium dann eine wunderbare Stelle, wo Jesus davon zunächst von der Liebe spricht, dass wir aufgefordert sind, die Menschen so zu lieben, wie er sie geliebt hat. Das ist herausfordernd für jeden. Aber das tut natürlich in gewisser Weise der Heilige Geist in uns, wenn wir ihn wirken lassen, dann lehrt er uns, Gott und die Menschen so zu lieben wie Jesus, weil es ja der Geist Jesu ist. Aber dann sagt er auch noch etwas Wunderbares, nämlich spricht er von der Freundschaft. Ich habe euch Freunde genannt. Das ist unglaublich, weil der allmächtige Gott ist uns in Jesus so nahe gekommen, dass er mit uns Freundschaft leben will. Ihr seid meine Freunde, sagt er, wenn ihr tut, was ich euch auftrage. Ich nenne euch nicht mehr Knechte, denn der Knecht weiß nicht, was sein Herr tut. Vielmehr habe ich euch Freunde genannt, denn ich habe euch alles mitgeteilt, was ich vom Vater gehört habe. Was ich vom Vater gehört habe, ist gewissermaßen die innerste Herzensquelle Jesu. Also er ist mit dem Vater verbunden und er lebt aus dem, was der Vater ihm sagt, mit ihm teilt, das Leben, das der Vater in ihn hineingelegt hat. Das Leben des Vaters im Grunde, das sagt uns auch Jesus, wenn er sagt, der Vater und ich sind eins. Was ist daran so wichtig und so besonders auch für uns? Wenn wir lernen, mit dem Herrn zu gehen, ihn lieben zu lernen, aus seinem Geist zu leben, dann lernen wir ihn von innen her verstehen. Es ist so wie analog, wie wenn wir einen Menschen von Herz zu Herz kennen. Dann wächst Freundschaft, dann wächst Verbindung, dann wächst innere Anteilnahme am Leben des anderen. Das ist, glaube ich, etwas von dem, was Jesus meint. Der heilige John Henry Newman hatte den Wahlspruch cor ad cor loquitur. Das Herz spricht zum Herzen. Und ich meine, er bezieht sich auch auf diese Stelle. Also Jesus öffnet uns sein Herz. Er lässt uns teilhaben an seiner Liebe zum Vater und des Vaters zu ihm. Er will uns damit hineinziehen, hineinlieben, damit wir leben lernen wie er und dienen lernen wie er. Das ist die Verheißung an uns, die auf der einen Seite wunderbare Zusage ist, aber natürlich auch große Herausforderung, weil wahrscheinlich jeder und jede von uns oft genug lebt, als ob es diesen Zuspruch Jesu nicht gäbe und wir zunächst mal uns um unsere eigenen Sachen vielleicht in einer zu egoistischen Weise sorgen. Ich möchte für uns beten und bitten, dass wir uns davon ergreifen und berühren lassen, dass der alte Adam, die alte Eva in uns zurückgedrängt wird und der Geist Jesu in uns nach vorne kommt. Johannes der Täufer hat mal über sich gesagt, ich muss kleiner werden, er muss wachsen. Das gilt im Grunde für alle von uns. Und wenn wir das lernen, dann tragen wir dazu bei, dass auch die Welt von der Liebe des Herrn berührt wird. Und dazu mag ich uns den Segen Gottes erbitten, wenn ich jetzt bete. Guter Gott, du liebst uns, du bietest uns im Glauben deine Freundschaft an. Du willst, dass wir dich von Herzen verstehen. Ich bitte dich, dass du jetzt alle, die diesen Impuls hören und gehört haben, berührt werden von deiner Gegenwart, dass du sie segnest, dass du sie immer mehr hineinziehst in die Freundschaft mit dir. Und dazu segne sie alle auf die Fürbitte der Gottesmutter, der heiligen Ulrika Nisch, die heute ihren Gedenktag hat, der gute und dreieine Gott, der Vater und der Sohn und der Heilige Geist. Amen. Amen. Gelobt sei Jesus Christus.
1: In Ewigkeit. Amen. Amen. Das war die Mittagsansprache heute mit Bischof Dr. Stefan Oster aus dem Bistum Passau. Hier geht es gleich um 12:15 Uhr weiter mit dem Streiflicht-Nachrichtenmagazin.

0: Sie hören das Streiflich-Nachrichtenmagazin hier bei Radio Horeb, Ihrer christlichen Stimme in Deutschland. Und durch das Programm führt sie Sebastian Moll. Ja, wir werden heute einerseits einen Blick auf das Jubiläum von Papst Leo werfen. Also Jubiläum in dem Sinne, dass er heute, genau heute vor einem Jahr, ins Amt gekommen ist. Und mein Kollege Pascal Guéguen hat mit Pfarrer Fink von Kirche Heute darüber gesprochen, wie dieses erste Jahr zu bewerten ist. Unter anderem hören wir dann noch eine Dankbotschaft von Pfarrer Richard Kocher, unserem Programmdirektor, zum Abschluss des Mariathons, der am vergangenen Wochenende erfolgreich zu Ende ging und 3,5 Millionen Euro und ein bisschen einbringen konnte. Nun aber zunächst darf ich Ihnen die aktuellen Nachrichten präsentieren. Neapel. Papst Leo XIV. Ist heute seit genau einem Jahr im Amt. Aus diesem Anlass besucht der Papst Neapel und Pompeji. Im Marienheiligtum von Pompeji will Leo Vertreter von Kirche, Behörden sowie Ehrenamtliche und Klienten karitativer Einrichtungen der Kirche treffen. Auch möchte Leo die Grabkapelle des Gründers des Marienheiligtums, Bartolo Longo, besuchen und auf der Piazza eine Messe feiern. Nachmittags steht in der Kathedrale von Neapel eine Begegnung mit dem Klerus und Ordensleuten sowie eine Papstansprache an. In der Kathedrale wird Leo die berühmten Reliquien des heiligen Januarius besuchen, bekannt durch das mehrmals im Jahr wiederkehrende Blutwunder. Schon am Abend wird der Papst in den Vatikan zurückkehren. Sarajevo. Kardinal Vinko Puljic hat die Nachkriegsordnung in seinem Heimatland Bosnien und Herzegowina kritisiert. So habe das Dayton-Friedensabkommen von 1995 zwar den Krieg beendet, aber keinen gerechten Frieden geschaffen. Ein solcher würde voraussetzen, dass jede Volksgruppe und jeder Mensch Rechte und Würde genießen könne, zitierten örtliche Medien den Geistlichen. Der Dayton-Vertrag wurde von serbischer, bosnischer und kroatischer Seite unterzeichnet und beendete den Krieg zwischen den Volksgruppenarmeen. Im Bosnienkrieg von 1992 bis 1995 starben knapp 100.000 Menschen. Das Abkommen sieht die Teilung Bosnien-Herzegowinas in eine bosnisch-kroatische Föderation und eine serbische Teilrepublik vor. Linz. Ein katholischer Kindergarten in Oberösterreich sorgt kurz vor dem Muttertag für erhebliche Diskussionen. Der Pfarr-Caritas-Kindergarten St. Josef in Gallneukirchen hat sich dazu entschieden, in diesem Jahr auf das Einstudieren klassischer Gedichte und Lieder für den Mutter- und Vatertag zu verzichten. Dies berichtet Apollo News. In einer Mitteilung an die Eltern begründete die Einrichtung diesen Schritt mit den sich wandelnden Familienstrukturen. Klassische Rollenbilder rund um Vater- und Muttertag spiegeln diese Vielfalt nicht immer wieder und sind daher aus unserer Sicht nicht mehr zeitgemäß für den Kindergartenalltag, zitiert der Bericht aus dem Schreiben. Man wolle bewusst darauf Rücksicht nehmen, dass Kinder heute in sehr unterschiedlichen Familienformen aufwachsen. Die Entscheidung stieß bei vielen Eltern auf Unverständnis und Kritik. In eigener Sache. 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
0: 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Die Jusos, die Jugendorganisation der SPD, wollen die zivilrechtliche Ehe abschaffen. Einen entsprechenden Antrag hat der Berliner Landesverband der Jusos beim Landesparteitag heute eingebracht. Anstelle der Ehe sollen sogenannte Verantwortungsgemeinschaften treten, die beim Standesamt nur mehr angezeigt werden. Bestehende Ehen sollen bleiben, können aber auf Antrag in Verantwortungsgemeinschaften umgewandelt werden. Der Landesparteitag soll vor allem das Programm für die Wahl zum Abgeordnetenhaus von Berlin am 20. September im Blick haben. Die Ehe wird in Deutschland grundgesetzlich geschützt. Im Artikel 6 heißt es, Ehe und Familie stehen unter dem besonderen Schutz der staatlichen Ordnung. Köln. Die Erzdiözese Köln stellt ab dem Jahr 2027 das System der finanziellen Zuweisungen für die Gemeinden vor Ort um. Es gehe darum, zukunftsgerecht aufgestellt zu sein. Die seit 2009 geltende Regelung arbeitet noch mit aufwandsbezogenen Pauschalen, Bedarfs- und Sonderzuweisungen sowie der Anrechnung von Erträgen der Substanzkapitalien. Ab 2027 erfolgen die Zuweisungen dann aufgrund der Anzahl der Katholiken pro pastorale Einheit im Verhältnis zur Gesamtzahl aller Katholiken des Erzbistums Köln. Wien. Der Stephansdom bildet die seltene Kulisse für einen Comicstrip des Mickey-Maus-Magazins. Donald Duck mit seinen Neffen Tick, Trick und Track und Freundin Daisy schlendern in der jüngsten Ausgabe über den Stephansplatz, um dort eine verschwundene Geige der Marke Dakivari zu suchen. Die gotische Kathedrale betreten die Enten nicht, ereifern sich aber über die Menschenmenge, die sich vor der Kirche drängt, manche davon mit Fahnen und Transparenten. In eigener Sache. 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

0: 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Das Streiflicht-Nachrichtenmagazin, heute am 8. Mai. Ja, es ist genau ein Jahr her. Seit genau einem Jahr steht Papst Leo XIV. An der Spitze der katholischen Kirche. Und in diesem Jahr hat sich sehr viel ereignet, weltpolitisch und auch kirchenpolitisch. Und darüber hat mein Kollege Pascal Guégan gesprochen mit Pfarrer Erich Maria Fink, Mitherausgeber und Chefredakteur der Zeitschrift Kirche Heute. Pfarrer Fink ist vor allem in Russland als Geistlicher aktiv. Ja, und Papst Leo XIV. Hat ja von Anfang an und auch bis heute so den Ruf eines Brückenbauers, ja, also des wörtlichen Pontifex, inne. Und da hat er ihn erst einmal gefragt, wie kommt es zu diesem Begriff und hat sich Papst Leo denn wirklich als Brückenbauer erwiesen?
1: Papst Leo als Brückenbauer, das kann man ohne Zweifel bejahen. Als solcher wird er auch allgemein anerkannt. Die Erwartung bestand ja vor allem darin, dass er innerkirchlich die verschiedenen Lager wieder zusammenführt. Unter Papst Franziskus hatten sich die Spannungen ja deutlich verschärft. Man kann jetzt nicht sagen, dass sie bereits überwunden sind, aber es ist doch ein gewaltiger Segen, dass Papst Leo sowohl von konservativer als auch von progressiver Seite Akzeptanz findet, wenn man das so plakativ ausdrücken darf. Wir sehen

0: berechtigten Anliegen gelten lassen. Zwei Beobachtungen, wie das wirkt. Gerade beim Thema Homosexualität. Am 1. September letzten Jahres hat Papst Leo den Jesuitenpater James Martin aus New York in Privataudienz empfangen. Er ist ja bekannt, weil er sich für die Belange der LGBT-Katholiken einsetzt. Und es gab überhaupt keinen Aufschrei, wie damals bei Papst Franziskus, der ihn zweimal getroffen hatte. Und jetzt umgekehrt, Papst Leo sagt ganz deutlich, dass er Segensfeiern für homosexuelle Paare nicht genehmigt. Und wieder bleibt es überraschend ruhig, eben auch auf liberaler Seite. Das sind schon echte Früchte seines Bemühens, Brückenbauer zu sein. Ich möchte noch einen Vergleich ziehen. Zuerst das Zweite Vatikanische Konzil. Der heilige Papst Johannes Paul II. Hat es als das größte Ereignis des Heiligen Geistes im 20. Jahrhundert gesehen. Als das Potenzial, das Fundament, das unabdingbar ist für ein neues Missionszeitalter, das neue Pfingsten, das die Kirche nach seinen Worten prophetisch erwartet. Aber man sieht, der Widersacher hat alles getan, um das Konzil zu diskreditieren. Die Kirche ist in eine nachkonziliare Krise gestürzt. Der heilige Papst Paul VI. Hat direkt vom Rauch Satans gesprochen, der in die Kirche eingedrungen ist. Das heißt aber nicht, dass das Konzil ein Fehler war. Im Gegenteil, der ganze Kampf lässt die Bedeutung erst so richtig erahnen. Das Konzil wird sich durchsetzen und schließlich seine vollen Früchte bringen. Jetzt der Blick auf Leo den 14. Der Widersacher sieht bestimmt das Potenzial von Papst Leo als Brückenbauer. Und in seiner Angst, da wird er alles versuchen, um ihn zu diskreditieren, besonders indem er Spaltungen herbeiführt. Das aktuell drohende Schisma mit den Traditionalisten durch die angekündigten Bischofsweihen am 1. Juli ist kein Versagen von Papst Leo dem 14. Ja, es kann ihn sogar noch klarer als Brückenbauer herauskristallisieren. Dann wird nämlich sein väterlicher Einsatz gefordert sein, um den Gläubigen und Priestern Heimat zu bieten, die den Weg zurück in die Kirche suchen werden. Und da muss er als Brückenbauer vor allem ein richtiges Verständnis des Zweiten Vatikanischen Konzils vermitteln, damit die verunsicherten Katholiken das Konzil annehmen können. Denn das ist ja eine Frage des katholischen Glaubens, der Einheit.
1: Und Pfarrer Fink, Sie beobachten die Entwicklung in der Kirche seit vielen Jahren. Sie hatten schon Papst Franziskus angesprochen. Welche Unterschiede oder Parallelen sehen Sie denn bei Papst Leo zu seinem Vorgänger Papst Franziskus?
0: Also die Unterschiede betreffen vor allem die Art, die Kirche zu führen. Papst Franziskus hat sehr spontan gehandelt. Er wollte ungesunde Denkstrukturen, Verhaltensmuster aufbrechen. Dadurch hat er auch viel Unruhe in die Kirche gebracht. Und wenn man dieses Bild verwenden möchte, das ich einmal gehört habe, er hat sie wie in einer Waschmaschine durchgeschüttelt. Papst Leo hat gleichsam in den Schongang umgeschaltet. Aber wenn wir uns die thematischen Schwerpunkte genauer anschauen, da gibt es so gut wie keine Unterschiede. Parallelen finden sich zunächst einmal in der Option der Armen. Ganz klar, glasklar zum Ausdruck gebracht im ersten Lehrschreiben von Papst Leo, die Lexite auf Deutsch, ich habe dich geliebt, über die Liebe zu den Armen. Dann die Sorge für die Bewahrung der Schöpfung. Papst Leo thematisiert sie auf derselben Linie wie sein Vorgänger. Ökumene und Dialog mit anderen Religionen, vor allem mit dem Islam, im Sinn von Fratelli Tutti, also dieses Brückenbau nach außen. Seine ökumenische Haltung konnte Papst Leo ganz deutlich zeigen auf seiner Reise in die Türkei und den Libanon. Und den Dialog mit dem Islam hat er eindrucksvoll praktiziert, jetzt bei seinem Afrika-Besuch. Vor allem auch das Thema Synodalität als Wesenselement der Kirche, das hat sich Papst Leo vollkommen zu eigen gemacht.

0: unterscheidet sich bei alledem vor allem im Auftreten. Papst Franziskus hat ja auf geniale Weise verstanden, sich und sein Amt zu inszenieren. Das ist Papst Leo fremd. Und er möchte ein Zeugnis geben, das möglichst wenig auf seine Person bezogen ist.
1: Und was würden Sie sagen, Pfarrer Fink? Welche Themen hat Papst Leo in seinem ersten Jahr besonders gesetzt? Gab es da schon irgendwelche Impulse, Entscheidungen, die man ja als besonders wegweisend bezeichnen könnte?
0: Also sicherlich ist es seine Friedensbotschaft. Sie zieht sich vom ersten Gruß auf der Loggia bis heute durch und man kann feststellen, sie wird nicht überhört. Die Forderung nach einem unbewaffneten und entwaffneten Frieden am 1. Januar und jetzt am 11. April seine flammende Rede am Ende des Rosenkranzes um den Frieden mit einer unmissverständlichen Analyse der derzeitigen Weltpolitik. Und dabei hebt er hervor, die Gewissens- und Religionsfreiheit als entscheidende Voraussetzung für Gerechtigkeit und Frieden. Das sind schon Impulse, die Folgen haben werden. Und auch die Christenverfolgung prangert er an als eine der größten menschenrechtlichen Krisen unserer Zeit.
1: Und Pfarrer Fink, was würden Sie sagen, was hat Sie an Papst Leo bisher im ersten Jahr ja besonders beeindruckt oder vielleicht auch überrascht?
0: Also wie unerschrocken er diese Dinge beim Namen nennt. Man hat ja zunächst lange darauf gewartet, bis er sich endlich positioniert. Und dann hielt er die Neujahrsansprache an das diplomatische Korps. Auf einen Schlag hat er alles zur Sprache gebracht. Gender, Abtreibung, Euthanasie, Leihmutterschaft, Migration, Kriegstreiberei und die berühmt gewordene Kritik an der zunehmenden Einschränkung der Meinungsfreiheit auch im Westen mit Orwellschem Beigeschmack. Also doch kein leises Pontifikat, wie es am Anfang geheißen hat.
1: Und wie würden Sie sagen, wie wird sein Pontifikat international wahrgenommen? Auch jetzt über die Kirche hinaus. Sie meinten ja gerade eben, ja, kein leises Pontifikat bisher, wie man vielleicht erwartet hätte.
0: Ja, Papst Leo wird zunehmend als Autorität geachtet, als moralische, aber auch als staatsmännische Autorität. Bestechend ist seine Unabhängigkeit von politischen Lagern. Allein dem Evangelium verpflichtet, ohne Rücksichten auf Lobbyisten oder irgendwelche Parteien. Präsident Trump hat den Papst offensichtlich sehr gut verstanden. Und mit seinen persönlichen Attacken gegen Leo den 14. hat er ihm weltweit eine unerwartete Aufmerksamkeit verschafft. Eigentlich gut für die katholische Kirche und auch gut für den Einfluss des Papstes.
1: Und was denken Sie, Pfarrer Fink, was werden aus Ihrer Sicht denn die entscheidenden, die wichtigen Themen für die nächsten Jahre dieses Pontifikats von Papst Leo dem 14.?
0: Für den 15. Mai jetzt, in Kürze, ist ja die erste Enzyklika angekündigt, Magnifica Humanitas, so soll sie heißen. Hauptthema sei die digitale Revolution mit ihren ethischen Herausforderungen. KI, künstliche Intelligenz, Verantwortung, Verpflichtung zur Wahrheit, Arbeitsplätze. Aber dann soll es auch um das Völkerrecht gehen. Also das sind sicher die Themen für die nächsten Jahre, die Papst Leo ja bereits angesprochen hat. Und vor allem wird Leo der 14. das Erbe von Papst Franziskus weiterführen. Als Hauptaufgabe die Synodalität der Kirche in Verbindung mit ihrem missionarischen Auftrag. Aber man kann wohl schon sagen, dass Papst Leo nicht von Ideen leben will, sondern er will sie in Strukturen bringen, in solide Formen. Und ich sehe das als einen Fahrplan für die nächsten Jahre.
1: Dann vielen herzlichen Dank, Pfarrer Fink, für diesen Rückblick auf das erste Jahr von Papst Leo dem 14. Dürfte ich Sie zum Abschluss noch um Ihren Segen bitten?
0: Ja, sehr gerne. Unsere Hilfe ist im Namen des Herrn,
1: der Himmel und Erde erschaffen hat.
0: Auf die Fürsprache unserer himmlischen Mutter Maria, der Königin der Apostel, dem Stern der Evangelisierung. Segne euch der dreifaltige Gott, der Vater und der Sohn und der Heilige Geist.
1: Amen. Vielen herzlichen Dank, Pfarrer Fink.
0: Bitteschön.
2: Das war mein Kollege Pascal Gégan im Gespräch mit Pfarrer Erich Maria Fink in Russland, der zugleich Mitherausgeber und Chefredakteur der Zeitschrift Kirche heute ist, über das, ja, den Geburtstag sozusagen, das Jahresjubiläum von Papst Leo dem 14., der heute vor einem Jahr zum Oberhaupt der katholischen Kirche gewählt wurde. Durch einen schönen Zufall ist es auf den 8. Mai gefallen, den wir gerade bei uns in Deutschland als Tag der Befreiung feiern können. Es ist der Tag des Friedens nach dem, ja, den größten Schrecken, die Menschheit vermutlich je kannte, des Zweiten Weltkriegs. Und dass der Papst als Friedenspapst gerade an diesem Tag ernannt worden ist, ist einer dieser schönen Zufälle oder auch Fügungen der Geschichte. Mein Name ist Sebastian Moll und ich führe Sie weiter durch das Streiflicht-Nachrichtenmagazin hier bei Radio Horeb, Ihrer christlichen Stimme in Deutschland.
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0: 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Mein Name ist Renate Mebes.
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4: Das Streiflicht-Nachrichtenmagazin hier bei Radio Horeb, Ihrer christlichen Stimme in Deutschland. Mein Name ist Sebastian Moll. Liebe Hörer, wenn Sie zu den regelmäßigen Hörern von Radio Horeb gehören, dann wird Ihnen nicht entgangen sein, dass am vergangenen Wochenende der Mariathon 2026 stattgefunden hat und wir konnten die stolze Summe von 3.527.455 Euro sammeln. Dafür allen Spendern ein herzliches Dankeschön und ein Vergelt's Gott. Und ein Dankeschön hat auch unser Programmdirektor Pfarrer Richard Kocher für Sie.
5: Liebe Hörerfamilie, Sternstunden sind selten, aber es gibt sie immer wieder. Der Sonntagabend am Ende des Marathons war eine Sternstunde. Solche, wie man sie ganz selten im Leben erlebt. Dieser Abend war etwas ganz Spezielles, wie auch die Tage zuvor schon. Es war, als ob alle Schleusen des Himmels sich geöffnet hätten. Wir hatten noch Projekte mit hohen Kosten vor uns und es war unsicher, ob sie finanziert werden könnten. Und unsere Zuhörer, sie spendeten, spendeten, spendeten. Es hörte einfach nicht mehr auf. Ich war auf 2 Stunden Moderation vorbereitet. Am Ende waren es 4. In den 30 Jahren, seit ich bei Radio Horeb bin, waren es noch nie 4 Stunden am Stück. Sie haben mich so motiviert. Jede Stunde kamen Zusagen von 200.000 Euro. Selbst als es dann schon auf Mitternacht zuging, in der letzten Stunde waren es noch 150.000 Euro. Die zugesagten Projekte können damit finanziert werden. Aus ganzem Herzen sage ich Ihnen, vergelt's Gott. Hörerfamilie, das sind nicht nur wir hier in Deutschland. Wir sind es weltweit. Und das meint auch das Wort katholisch wörtlich übersetzt. Katar, Holon, alles umfassend, alles umstreckend. Die ganze Welt. Ich war so gerührt wie selten in meinem Leben. Freunde, Bekannte, alte Weggefährten riefen mich später an und sagten, sie hätten mich noch nie so erlebt wie an jenem Abend. Ich habe eine große Freude in meinem Herzen verspürt und Dankbarkeit. Tage des Heils und der Gnade, hatte ich im Vorfeld gesagt, ja, das waren sie. Vor meinem geistigen Auge sehe ich noch Javier Soteras, den Programmdirektor von Radio Maria Argentinien, der immer wieder sagte, increíble, increíble, unglaublich, unglaublich. Ich möchte Ihnen auch den Dank meines ganzen Teams, des Vorsitzenden Peter Sonneborn, unserer Mannschaft, der Bischöfe und der anderen Gäste ausrichten. Um Mitternacht bin ich dann noch natürlich dann ziemlich abgespannt und müde ins Konferenzzimmer hinuntergegangen, wo noch ein großer Teil der Mannschaft anwesend war. Auch noch leitende Mitarbeiter. Sie fragten mich, und das waren manchmal auch Personen, die sonst eher zurückhaltend sind, ob sie mich umarmen dürften. Natürlich durften sie es. Wir haben in diesem Augenblick ein ganz starkes Gefühl der Zusammengehörigkeit und der Gemeinschaft empfunden. Und dann kam einen Tag später ein offizieller Brief mit dem Logo von Radio Maria Argentinien von Pater Javier Soteras. Lieber Pater Ricardo, mit tiefem Dank im Herzen möchten wir dir im Namen der gesamten Familien von Radio Maria in Argentinien unsere aufrichtige Anerkennung für diese Tage in Deutschland aussprechen. Sie waren für uns ein wahres Geschenk Gottes. Wir haben eine konkrete, schlichte und strahlende Brüderlichkeit erlebt, die uns das Gefühl gegeben hat, wirklich Teil derselben Mission zu sein, vereint durch Maria und im Dienst des Evangeliums. Deine Nähe, deine Verfügbarkeit und dein priesterlicher Geist waren für uns ein lebendiges Zeugnis jener Kirche, die unterwegs ist, die aufnimmt und die teilt. Wir möchten dir ganz besonders für die Großzügigkeit der Hörer und der gesamten Gemeinschaft danken, die du begleitest, sowie für dein persönliches Engagement, mit dem du uns die Türen geöffnet hast, um diese Solidaritätskampagne voranzubringen. Dank dieser Herzensgemeinschaft konnten wir unserem Ziel näher kommen, die 200.000 Euro aufzubringen, die für die Erneuerung der Ausrüstung von Radio Maria in Argentinien benötigt werden, ein grundlegender Schritt, um die frohe Botschaft weiterhin treu und kreativ zu verkünden. Wir nehmen nicht nur konkrete Hilfe mit, sondern vor allem das Zeugnis einer lebendigen, missionarischen und zutiefst marianischen Kirche, die uns ermutigt, voller Hoffnung weiterzumachen. Wir beten für dich, für deinen Dienst und die gesamte Gemeinschaft von Radio Horeb und legen die Früchte dieses Treffens der Jungfrau Maria hin, damit sie weiterhin ein Segen für viele Herzen sein mögen. In mitbrüderlicher Verbundenheit in Christus und Maria, Pater Javier Soteras, Direktor von Radio Maria Argentinien, im Namen der gesamten Familie von Radio Maria in Argentinien. Javier Soteras hatte direkte Verbindung zum Papst. Er hat auch die WhatsApp-Nummer von ihm gehabt. Und ein Lob, ein Dank von ihm bedeutet schon viel. Als unser früherer Papst Franziskus noch Erzbischof von Argentinien, von Buenos Aires war, hat er gesagt, dass er alles getan hat, um Radio Maria zu fördern. Wir saßen auf den Schultern eines Giganten, er meinte damit Jorge Mario Bergoglio, und konnten weit in das Land hineinblicken. Und so hat er als Erzbischof alles getan, um dieses Radio zu fördern. Und deshalb ist es etwas ganz Besonderes, wenn Radio Maria Argentinien unter die Arme greifen. Gott segne Sie. Und Gott möge ihre Großzügigkeit vergelten und jeder Person, die das gegeben hat, die Freude des Schenkens spüren lassen. Es segne und behüte sie, der Vater, der Sohn und der Heilige Geist. Amen.
4: Unser Programmdirektor, Pfarrer Dr. Richard Kocher, mit einer Dankbotschaft an alle Spender und Spenderinnen des diesjährigen Mariathons.

0: Weihbischof Florian Wörner aus Augsburg.
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2: 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Das Streiflich Nachrichtenmagazin, ja, hat nur noch 5 Minuten. Und in diesen 5 Minuten darf ich, Ihr Moderator Sebastian Moll, Ihnen noch kurz das Wetter durchgeben an unseren Standorten. Es hat sich wieder ein bisschen aufgeklärt. In München ist es sonnig bei 19 Grad. Berlin bewölkt 15 Grad. Früheren Hauptstadt Bonn ebenfalls bewölkt, 17 Grad am Niederrhein, ein bisschen sonniger in Kevela, 17 Grad auch in Ravensburg. Da ist heute die Höchsttemperatur von 20 Grad erreicht. Und hier in Balderschwang sieht es auch ganz schön sonnig aus, muss ich sagen. Hätte ich heute Morgen gar nicht gedacht, bei immerhin 15 Grad. Ja, und das war's auch schon wieder für das Streiflich Nachrichtenmagazin. Ich gebe jetzt ab an meine charmante Kollegin Claudia Kiesel nach München zu den Hörergrüßen, die um 13 Uhr anfangen. Talk- und Musiksendung heute mit den Hörergrüßen. Sebastian Moll verabschiedet sich von Ihnen, wünscht Ihnen einen guten Start ins Wochenende und viel Freude mit dem weiteren Programm von Radio Horeb.

0: Eine Stunde mit Ihrer Wunschmusik und die Möglichkeit, in dieser Live-Sendung anzurufen und freundliche Grüße übers Radio zu senden. Das sind die Radio Horeb Hörergrüße und dazu ein Hallo und Willkommen aus dem Radio Horeb Studio Bad Tölz. Mein Name ist Claudia Kiesel. Ob ein Geburtstagsgruß heute oder ein vorauseilender Muttertagsgruß, denn am Sonntag ist Muttertag, dran denken, ein Dankeschön oder ein Segenswunsch oder einfach eine kleine Botschaft von Herz zu Herz. Die Hörergrüße in dieser Stunde sind wieder eine wunderbare Gelegenheit, Gemeinschaft zu erleben und Freude zu schenken über alle Entfernungen, Distanzen hinweg. Der kürzeste Weg ins Studio mit Ihrem Anruf unter der 089 517 008 008, eine Telefonnummer, die vielen von Ihnen schon bekannt ist, da es Ihnen, unseren Hörern, eine Beteiligung in Live-Sendungen möglich macht. Vielleicht möchten Sie heute zum ersten Mal mitmachen und anrufen unter der 089 517 008 008. Eine ganz schöne Möglichkeit, auch uns zu zeigen, dass Sie mit dabei sind in der Radio Horeb Hörerfamilie. 089 517 008 008. Und während Sie die Möglichkeit haben, jetzt diese Nummer zu wählen, die 089 517 008 008, hören wir ein erstes Lied, ausgesucht aus der Musikredaktion von David Röll. Er stellt uns das Lied der Woche vor.
1: Ernährung für alle, das Gebetsanliegen des Papstes für den Monat Mai. Das Wort Gottes übers Radio senden als Brot für die Menschen. Dafür haben Sie großzügig gespendet. In den vergangenen Tagen des Mariathon, des jährlichen Spendenlaufs der Nächstenliebe hier bei Radio Horeb. Ein großes Dankeschön und vergelt's Gott, dass Sie mit uns gelaufen sind, für Ihre Spenden und Gebete. Der Mensch lebt nicht vom Brot allein. Dank Ihrer Spenden kann Radio Maria in Afrika, Südamerika, Asien und Europa weiter wachsen. Doch neben Gottes Wort für unser Leben unverzichtbar, die leibliche Nahrung. Papst Leo wünscht im Monat Mai unser Gebet für eine Ernährung für alle. Dass sich alle vom großen Erzeuger bis zum kleinen Verbraucher dafür einsetzen, dass jeder Mensch Zugang zu einer qualitätsvollen Nahrung hat. Das Lied der Woche greift diesen Gedanken auf. Geschrieben hat es Martin Pepper, einer der bekanntesten deutschen christlichen Liedermacher unserer Zeit. Bekannt für Songs wie Rückenwind oder Der Herr segne dich. Nimm nur, was du brauchst, damit alle genug haben. Hier ist Martin Pepper mit Nimm so viel du brauchst.

0: Martin Pepper mit dem Lied der Woche, Nimm so viel du brauchst. Hier in den Hörergrüßen haben wir mit diesem Lied gestartet bei Radio Horeb in dieser Stunde von 13 bis 14 Uhr. Unsere Radio Horeb Hörergrüße am Freitagmittag. Sie sind mit dabei, hören zu, das ist schon mal schön, dass Sie zuhören. Sie haben auch die Möglichkeit, dass Sie zum Telefon greifen und hier anrufen bei mir im Studio unter der 089 517 008 008. Sie dürfen Grüße verschicken und ein Lied sich wünschen, vielleicht ein Lied, was Sie bei uns schon mal gehört haben, was Ihnen ganz besonders gut gefällt und womit Sie vielleicht auch anderen eine Freude machen möchten. Also gerne sich jetzt melden unter der 089 517 008 008. Ich starte mit einer Hörerin aus Türkheim im Allgäu. Das ist die Frau Immerz. Frau Immerz, schön, dass ich Sie jetzt hier auf Sendung bringen kann bei den Hörergrüßen. Hallo.
1: Hallo, Frau Kiel, grüß Gott. Ja, ich möchte alle Ettal-Fußballfahrer grüßen. Die laufen los ab heute, 7 Tage ab Maria Vesperbild, oder sind losgelaufen, nach Kloster Ettal. Also 3 Tage und das geht dann zurück wieder. Also insgesamt 7 Tage, die sind dann an Christi Himmelfahrt wieder zurück. Also ich bin da 20-mal mitgelaufen. Also das war immer sehr schön. Ich wünsche allen keine, das heißt, Moment, die hören das jetzt nicht zu, sind ja unterwegs. Die sind jetzt in Schlingen beim Mittag im Pfarrhof. Das wurden sie jetzt so verköstigt. Gut. Und die Ehemaligen, die da eben mitgelaufen sind, und zwar die Fußballfahrt gibt es seit 1634 und ist nie unterbrochen worden. Sogar an Corona-Zeiten ist da eine kleine Gruppe gelaufen, allerdings erst im September, soviel ich weiß. Also ich möchte da jetzt auch Herrn Wagner, der es eben organisiert hat, möchte ich danken nochmal. Wir waren ja immer eine große Gruppe, in zwei Gruppen, mit Kreuz vorne dran. Und das war immer sehr schön. Und ich hatte nie Blasen und das ist schon mal ganz gut.
0: Ich wollte gerade sagen, Frau Immerz, da braucht es gutes Schuhwerk, gut eingelaufenes Schuhwerk.
1: Man muss ein bisschen eingelaufen sein. Man hat ja den Rucksack auf dem Buckel. Man muss ja alles mitnehmen, was man braucht. Man hat ja ist ja zu Fuß. Aber es war immer so schön und schöne Gemeinschaft. Und also ich möchte es nicht missen. Und ich empfehle es auch jedem.
0: Und da steckt man bestimmt das eine oder andere Leiden, was natürlich auf dieser Wegstrecke kommt. Sei es, dass das Wetter auch mal nicht so passt und dass der Weg irgendwie versperrt ist oder wie auch immer.
1: Genau, sowieso. Aber das war dann schön im Mai. Das ist mir eben eingekehrt in Kirchen. Hat dann Marienlieder gesungen und vor allem die Gemeinschaft war so schön. Also mit einer habe ich noch lose Kontakt in Grumbach, das ist die Lotte. Grüße an die Lotte aus Grumbach. Man hat meistens nur die Vornamen gekannt und es war so schön, wenn man sich von Jahr zu Jahr dann wieder getroffen hat. Wie gesagt, wir waren 20 Mal.
0: Ja, Frau Immerz, das ist toll. Sie haben so schöne Erinnerungen daran. Sie machen es uns richtig schmackhaft, dass wir uns auf den Weg machen in diesen schönen Maitagen. Wenn die Sonne strahlt vom Himmel und alles aufblüht, dann ist es eine ganz wunderbare Sache, dass man sich einfach auf eine Fußballfahrt macht.
1: In der Natur, man sieht dann die Blumen am Wegrand, wie sie blühen. Man betet Rosenkränze. Jeder Tag ist voll mit Programm. Also wie so Rosenkränze man betet und alles und dann singt man zwischendrin und wie gesagt, die Gemeinschaft war wunderbar.
0: Frau Immerz, und dieses Lied, was Sie gewünscht haben, das haben Sie garantiert auch mehrfach gesungen. Segne du Maria, segne mich dein Kind. Das wollen wir jetzt hören, verbunden mit Ihren Grüßen, die wir mit diesem Lied verschicken. Frau Immerz, alles Gute und schöne Erinnerungen.
1: Dankeschön, Frau Kiesel, danke.
0: Ja, auf Wiederhören. Tschüss. Wiederhören.

0: Ein Lied, das jetzt ganz gut in den Monat Mai passt. Viele Maiandachten werden in diesem mariengeprägten, der Mutter Gottes gewidmeten Monat Mai gefeiert. Und das Segne du Maria, ein besonders beliebtes Lied während den Maiandachten. Vielleicht haben Sie auch Erinnerungen an Maiandachten oder haben schon das ein oder andere Lied gesungen, würden es ganz gerne hören oder vielleicht auch jemand anderem eine Freude machen, sozusagen die Mutter Gottes übers Radio zu jemandem schicken im Gebet und über ein Lied. Melden Sie sich gerne jetzt hier in unserer Live-Sendung. Das sind die Radio Horeb Hörergrüße in dieser Stunde. Rufen Sie an bei mir im Studio. Ich bin Claudia Kiesel. Freue mich, wenn wir uns dann gleich hören unter der 089 517 008 008. Und wenn Sie uns außerhalb von Deutschland hören und gerne anrufen möchten in unserer Musiksendung, dann bitte die 0049 vorweg 89 517 008 008. Frau Hasenberg, Ulrike aus Südlohn, am Grenzübergang zu den Niederlanden, habe ich mir sagen lassen, liegt das. Herzlich willkommen, Frau Hasenberg, in den Hörergrüßen.
1: Ja, herzlichen Dank, Frau Kiesel.
0: Sie haben sich motivieren lassen?
1: Genau.
0: Und haben hier einfach mal angerufen. Schön, freut mich.
1: Genau. Ich habe mir gerade so gedacht, der liebe Gott macht alles so wunderbar. Und wir verstehen es nicht, warum er so handelt. Und vielleicht erst wesentlich später begreifen wir, was er Gutes damit bezweckt hat. Dass wir einen anderen Weg gegangen sind, der bequemer vielleicht gewesen wäre. Ja, so möchte ich ihm danken. Vater, Sohn, Heiliger Geist, herzlichen Dank. Natürlich für seine Mutter, für unseren Heiligen Vater, für alles, was er uns schenkt. Es war und ist wunderbar.
0: Ihr Herz ist voll Dankbarkeit. Und das ist schön, dass Sie uns das auch nochmal so bewusst gemacht haben. Das Handeln Gottes ist manchmal, ja, anders, als wir es uns denken, oder häufig auch anders, als wir es uns denken, aber rückblickend doch ganz wunderbar. Frau Hasenberg, schön, dass Sie das auch so sehen und uns daran erinnert haben. Wir machen Ihnen jetzt eine Freude mit dem Lied Lobet und preiset ihr Völker den Herrn. Bitte, wer möchte einstimmen im Kanon? Das wäre jetzt mal interessant, wie viele Hörer da jetzt gerade mithören und wie welch ein großer Kanon das sein könnte. Nun ja, unsere Imagination, unsere Vorstellungskraft ist groß, Frau Hasenberg. Sie dürfen gerne mitsingen im Hintergrund. Und schön, dass wir Sie hier gehört haben, Frau Hasenberg. Alles Gute und gerne auf ein Weitermal.
1: Wir wollen ihn mächtig loben. Lasst uns alle gemeinsam singen, auch wenn wir uns nicht hören.
0: So ist es.
1: Alles Liebe.
0: Alles Gute. Alles Liebe. Auf Wiederhören.

0: Und weiter geht's jetzt in die Südpfalz, ins Bistum Speyer zu Frau Geiser. Frau Geiser, wo gehen Ihre Grüße hin? Grüß Gott.
1: Ja, grüß Gott. Meine Grüße gehen zu allen, die mich jetzt hören, besonders zu meiner guten Freundin, Michtil Könnmann. Und ich möchte auch ganz herzlich grüßen unseren Papst Leo, der heute seinen ersten Jahre im Amt ist. Und den habe ich schon gesehen in Pompeji heute und gehört und gebetet. Und ich wünsche mir das Lied. Und ich grüße alle, die da jetzt die zuhören. Ich wünsche mir das Lied breit um uns deinen Mantel, Schirmherrin, du im Sturm. Danke, Frau Kiesel, danke, ja. Radio Horeb.
0: Sehr gerne, Frau Geiser. Frau Geiser, Sie haben das jetzt gerade erwähnt, der erste Jahrestag unseres Papstes, Papstes Leo. Können Sie sich noch daran erinnern, vor einem Jahr, was waren Ihre ersten Reaktionen?
1: Ja. Sehr, sehr, sehr gefreut. Sehr gefreut. Mehr kann ich dazu gar nicht sagen.
0: Ja, wunderbar.
1: Ja, es war herrlich. Und heute wieder der Gottesdienst habe ich leider nicht gewusst, habe zu spät eingeschaltet. Aber das war wieder so wunderbar, das Gebet in Pompeji. Herrlich, ein Segen. Unser
0: Schön.
1: Papst.
0: Ja, wunderbar. Dann sind Sie mit ihm so verbunden und freuen sich auch, wie wir alle, uns über den Heiligen Vater freuen, über Papst Leo. Und wir wollen ihn jetzt dem Schutz der Mutter Gottes anvertrauen, auch mit dem Lied, das Sie sich gewünscht haben, breit um uns deinen Mantel. Alles Gute, Frau Geiser, und ganz liebe Grüße in die Südpfalz.
1: Danke.
0: Auf Wiederhören.
1: Tschüss.
0: Tschüss.

0: Ins schöne Tirol wandern wir jetzt in unserer Radio Horeb Hörergrußsendung. Von dort erreicht uns Frau Limmer. Sie ist hier durchgekommen unter der 089 517 008 008, beziehungsweise Frau Limmer, Sie werden die Vorwahl gewählt haben, 0049 89 517 008 008, die Nummer, die Sie in unserer Live-Sendung Hörergrüße führt. Gerne können Sie auch noch mitmachen und sich hier melden bei uns, 089 517 008 008. Frau Limmer, schön, dass Sie sich melden aus Tirol.
1: Ja, grüß Gott, also nämlich die ganze Hörerfamilie, die mediale Kathedrale von Tirol bis Flensburg und von Köln bis also in Osten grüßen. Und ich muss sagen, ich habe es vor 28 Jahren entdeckt, Radio Horeb, in schweren Zeiten in München.

0: konnte ich damals Radio Maria nicht erreichen, aber jetzt habe ich beide Sender und bin eigentlich, aber wie gesagt, Radio Horeb bin ich einfach verbunden, weil es mir besonders damals in der Zeit der Erblindung sehr, sehr viel geholfen hat.
1: Wunderbar. Ja, Frau Limmer, das ist schön, dass Sie uns wiedergefunden haben. Wiedergefunden, das klingt wirklich gut. Sie haben uns diese kurze Geschichte erzählt, wie Sie uns wiedergefunden haben. Und wir freuen uns, dass Sie hier mit dabei sind.
0: Und dem ganzen Team danke ich.
1: Danke, Frau Limmer. Jawohl. Und mit dem Lied Totus Tuus, auch ein Hingabelied an die Mutter Gottes, verschicken wir jetzt Ihre Grüße, besonders dem Pfarrer Kocher, unseren Radio Horeb Programmdirektor, haben Sie gegrüßt. Und das ganze Team, herzlichen Dank Ihnen, Frau Limmer. Wir sagen Grüße nach Tirol und wir freuen uns, dass Sie uns wiedergefunden haben. Alles Gute, wir wünschen ein schönes Wochenende.

0: Wir haben die Familie Mariens gehört mit dem Lied Totus Tuus, ganz dein Maria. In den Hörergrüßen von Radio Horeb, wo Sie mit dabei sind in dieser Stunde, mit hören und auch anrufen können unter der 089 517 008 008. Vielleicht heute auch das erste Mal anrufen. Vielleicht haben Sie bis jetzt immer nur im Hintergrund gehört und denken sich heute, warum nicht mal anrufen, selber mit dabei sein und selber hier diese Sendung mit meinen Grüßen und mit einem Lied mitgestalten. 089 517 008 008. Das ist die Telefonnummer, die Sie in unsere Live-Sendung führt. Hörergrüße bei Radio Horeb. So, wir gehen jetzt nach Fischbachau. Begrüße ganz herzlich Frau Elisabeth Bucher. Frau Bucher, ganz kurz erklären Sie uns, wo liegt Fischbachau und was können wir damit verbinden?
1: Ja, grüß Gott, Frau Kiesel und ihr lieben Hörerinnen und Hörer. Fischbachau ist im südlichen Landkreis Miesbach, ganz nahe an der österreichischen Grenze, an der Tiroler Grenze. Etwa 65 Kilometer südlich von München. Und wir in Fischbachau haben ein wunderbares Kleinod oberhalb von Fischbachau, der Marienwallfahrtsort Birkenstein. Den liebt der Herr Pfarrer Kocher sehr und der kommt immer zu Maria Himmelfahrt. Also am 15. August ist der immer da und da freuen wir uns schon sehr. Ja, gut. Ich rufe an, weil ich jemand grüßen möchte, die mit Birkenstein ganz, ganz lange verbunden war. Das ist die liebe Schwester Maria Eresta. Die ist so vielen Birkenstein-Besuchern bekannt, weil sie so gute Kirchenführungen auch gehalten hat. Die war echt die Seele in Birkenstein. Liebe Schwester Eresta, ganz, ganz herzliche Glückwünsche zu ihrem 89. Geburtstag heute.
0: Wow.
1: Ich hoffe, dass Sie zuhören. Und heute in der Frühmesse in Birkenstein hat der Herr Kurat Hans Schweiger die Messe zelebriert und er hat zu Beginn auch erwähnt, dass Sie, Schwester Eresta, heute Geburtstag haben und er wollte sich oder er hat vor, dass er sich bei Ihnen auch noch meldet. Ich weiß nicht, vielleicht hat er es ja schon getan. Also, alles Gute für Ihr neues Lebensjahr, liebe Schwester Eresta. Und ich möchte noch jemand grüßen, und zwar die Frau Hildegard Suchazzi, aus Haag, glaube ich, ist sie. Und da war ich so überrascht, am Dienstag in dieser Woche war auf der Seite Leserforum vom Münchner Merkur ein Gedicht, der Mai von Erich Kästner. Und den hat die Hildegard Suchazzi an die Zeitung geschickt und ist da veröffentlicht worden. Und da freue ich mich sehr. Und ich grüße dich, liebe Hildegard. Und wir freuen uns schon, wenn wir Ende August, Anfang September mit dir wieder nach Medjugorje fahren dürfen. Und ich habe das schon ein bisschen weiter erzählt. Und vielleicht habe ich noch jemand, die gerne mitkommt. Und wenn noch ein Platz dabei ist. Aber da melde ich mich dann. Ja.
0: Schön. Frau Bucher, das sind viele Grüße und Geburtstagskinder. Wir schließen uns den Geburtstagsgrüßen ganz herzlich an. Jedem, der heute Geburtstag hat, einen herzlichen Gruß, Segensgrüße und einen guten Start ins neue Lebensjahr. Und ja, der Monat Mai lädt einfach ein zum Wallfahren. Schön, dass sich so viele auf den Weg machen, auch in den nächsten Wochen. Frau Bucher, nehmen Sie uns alle mit.
1: Ja, gerne. Auch heute Abend bin ich wieder in der Maiandacht. Ich mache ja bin ja auch Organistin da oben und habe im Mai sehr viele Einsätze. Und das nehme euch alle mit heute Abend.
0: Prima, das machen Sie. Und danke, dass Sie auch Ihren ehemaligen Organisten an uns abgegeben haben. Der ist nämlich mittlerweile hier bei uns Pfarrer.
1: Ja,
0: Pfarrer Josef Raufer.
1: Der kommt dann auch immer wieder zu uns.
0: Genau, wunderbar. Dann schicken wir doch die Grüße mit dem Gruß dir, du Heilige, in alle Richtungen, die wir jetzt genannt haben. Frau Bucher, alles Gute, alles Liebe und bis bald mal wieder.
1: Vielen Dank, gerne.
0: Auf Wiederhören. Gottes Segen. Ja, wiederhören. Tschüss.

0: Gruß dir, du Heilige, ein Muttergotteslied im Wonnemonat Mai, der der Mutter Gottes gewidmet ist. Und das haben wir jetzt gehört hier in den Radio Horeb Hörergrüßen. Sie sind mit dabei, hören mit und rufen auch ganz eifrig an. Deswegen nehmen wir gleich die nächste Hörerin mit auf Sendung. Sie meldet sich aus Michelbach bei Schwäbisch Hall. Das ist Frau Christine Pavelha und herzlich willkommen, Frau Pavelha.
1: Ja, hallo Frau Kiesel und auch hallo an alle Hörerinnen und Hörer.
0: Sie melden sich zum ersten Mal.
1: Ja, tatsächlich. Ich freue mich, schön, dass ich das mal mache und ich habe eine sehr schöne Episode zu erzählen. Vor einem Jahr, als Papst Leo an die Weltöffentlichkeit getreten ist, da war ich mit meiner Mutter im Krankenhaus, weil sie leider einen schweren Schlaganfall erlitten hat. Und es war Abend und wir sind noch ein bisschen im Rollstuhl in den Aufenthaltsraum gegangen, um mal was anderes zu sehen. Und dann kam ein Mitpatient in diesen Aufenthaltsraum und sagte, Habemus Papam. Ja, tatsächlich, ja heute, ja bei wer denn? Weiß er auch nicht, aber seine Frau hat es ihm erzählt. Und jetzt will er Fußball gucken, da war nämlich ein Fernseher. Und dann haben wir gesagt, also nee, wir gucken jetzt nicht Fußball, sondern wir schauen jetzt, wer der neue Papst ist. Und dann hat er sich zu uns gesetzt und wir haben dann tatsächlich diese ersten Momente von Papst Leo mitverfolgen können. War natürlich ein sehr bewegender Moment.
0: Ja.
1: Und
0: das bleibt in Erinnerung, ne?
1: Bleibt in Erinnerung und seit einem Jahr bin ich nun auch auf diesem besonderen Weg und darf meine Mutter in der Pflege und in der Betreuung begleiten, was manchmal sehr anstrengend ist, aber auch wirklich sehr, sehr viele schöne, wertvolle Gnadenmomente mit sich bringt. Und deswegen möchte ich gerne meinen Liedwunsch allen Menschen widmen, die aus irgendeinem Grund sehr an ihr Haus gebunden sind, die nicht mehr so rauskommen, die das Radio einschalten und Trost suchen, was Schönes suchen, angesprochen werden möchten. Und da habe ich das Lied ausgesucht von Sephora Nelson. Weißt du eigentlich, wie schön du in meinen Augen bist?
0: Wow. Frau Pavelha, Sie klingen so kraftvoll und Sie sagen ja selber, es gibt auch schwierigere Momente, aber Sie werden auch gleichzeitig so beschenkt in dem, was Sie tun, in der Pflege auch, in der Betreuung. Und das wünschen wir Ihnen und vielen, vielen anderen, denen es ähnlich geht. Ganz viel Kraft und besonders auch den Beistand der Mutter Gottes, vielleicht auch gerade in diesem Marienmonat Mai. Schön, dass wir Ihre Stimme mal hören durften, Frau Pavelha, dass Sie sich hier gemeldet haben. Sagen Sie auch ganz liebe Grüße an Ihre Mutter. Und gerne spielen wir jetzt das Lied von Sephora Nelson. Weißt du eigentlich jetzt extra für Sie? Alles Liebe, alles Gute, Frau Pavelha.
1: Ja, vielen Dank und Ihnen und dem ganzen Team und den Hörerinnen und Hörer ebenso. Auf Wiederhören.
0: Danke, auf Wiederhören, bis bald.

0: Weißt du eigentlich, dieses Lied hat uns Sephora Nelson gerade gesungen in unseren Radio Horeb Hörergrüßen. Und da die letzten Minuten jetzt in dieser Sendung angebrochen sind, gehen wir auch schnell weiter zu einer neuen Anruferin nach Hagen, zu Frau Karina Nowak. Frau Nowak, willkommen in den Radio Horeb Hörergrüßen.
1: Ja, ich grüße Sie, Frau Kiesel. Ich habe mir heute das Lied Maria Maienkönigin gewünscht, besonders für drei meiner besten Freundinnen, die wir vor 35 Jahren schon aus Schlesien nach Deutschland ausgewandert sind. Und wir waren immer in Schlesien die Fahnenträgerinnen und die Figuren Marienträgerinnen zum Fronleichnam.
0: Mhm.
1: Und das war, weil wir alle zu Kinder Mariens gehört haben und durch Zufall sind wir uns alle hier wieder getroffen in Nordrhein-Westfalen. Also das musste wirklich die Hand Gottes gewirkt haben, weil wir jetzt eine große Gebetsgruppe haben, die Eucharistische Flamme.
0: Ja, wunderbar. Frau Hagen, sage ich schon. Sie kommen aus Hagen, Sie sind die Frau Nowak. Frau Nowak, die Zeit rennt uns ein bisschen. Vielleicht verschicken Sie Ihre Grüße und mit dem Lied Maria Mein Königin.
1: Ja, also ich grüße ganz herzlich meine Freundin aus Menden, Claudia Saba. Ich grüße Teresa Tomala. Ich grüße Nina Kloser und alle aus der Gruppe Eucharistische Flamme.
0: Jawohl, Frau Nowak, danke. In der Kürze liegt die Würze. Und das sind natürlich auch schöne Erinnerungen, die Sie haben, die Sie uns jetzt auch gerade mitgeteilt haben und die Sie verbindet auch mit den lieben Menschen, die Sie genannt haben. Die österreichischen Bischöfe spielen uns jetzt das Lied Maria, mein Königin, verbunden mit den lieben Grüßen von Ihnen, verschicken wir jetzt dieses Lied. Frau Nowak, alles Gute Ihnen.
1: Oh.

0: Und die Frau Brünzing aus Lindau möchte hier am Ende unserer Radio Horeb Hörergrußsendung auch noch einen Gruß verschicken. Bitte, Frau Brünzing, schön.
1: Also ich zuerst mal, das große Gott, wir loben dich. Ich bin jetzt 82 Jahre geworden und da will ich Gott mit dem Liebsten Danke sagen. Und dann wünsche ich noch alle anderen, die mich kennen, einen ganz gesegneten Tag. Und Ihnen auch. Ich höre, ich sehe ganz gut und immer ganz nett. Du weißt genau, dass wir immer am Freitag da sind.
0: Ja, so ist es, Frau Brünzing. Ihnen noch nachträglich alles Gute zum Geburtstag. Das ist ja schön, dass Sie erst Geburtstag feiern durften und hiermit unsere Segensgrüße für Ihr neues Lebensjahr. Danke für all Ihr Mitwirken in dieser Sendung, liebe Hörerinnen und Hörer. Schön, dass sich auch einige neue gemeldet haben in dieser Stunde. Das macht's immer recht pfiffig, dass wir da einfach auch mal neue Stimmen reinbekommen in unserer Hörerfamilie. Und das haben Sie hiermit heute gezeigt. Sie sind mit dabei und darüber freuen wir uns. Hier geht's gleich weiter bei Radio Horeb am Freitagmittag mit den Weltnachrichten und um 14 Uhr unsere Grundkurs des Glaubenssendung Glauben können, was die Kirche lehrt. Wir hören heute den Fundamentaltheologen Stefan Lauchs aus Fallendar. Seien Sie gerne mit dabei. Wir hören uns später im Programm zum gemeinsamen Gebet zur Todesstunde unseres Herrn Jesus Christus um 15 Uhr wieder. Alles Gute bis dahin. Es verabschiedet sich Claudia Kiesel.

Nachrichten aus Kirche und Welt, direkt aus der Nachrichtenredaktion von Radio Horeb. Im Studio für Sie, Sebastian Moll. Berlin. Die Jusos, die Jugendorganisation der SPD, wollen die zivilrechtliche Ehe abschaffen. Einen entsprechenden Antrag hat der Berliner Landesverband der Jusos beim Landesparteitag heute eingebracht. Anstelle der Ehe sollen sogenannte Verantwortungsgemeinschaften treten, die beim Standesamt nur mehr angezeigt werden. Bestehende Ehen sollen bleiben, können aber auf Antrag in Verantwortungsgemeinschaften umgewandelt werden. Der Landesparteitag soll vor allem das Programm für die Wahl zum Abgeordnetenhaus von Berlin am 20. September im Blick haben. Die Ehe wird in Deutschland grundgesetzlich geschützt. Im Artikel 6 heißt es, Ehe und Familie stehen unter dem besonderen Schutz der staatlichen Ordnung. Köln. Die Erzdiözese Köln stellt ab dem Jahr 2027 das System der finanziellen Zuweisungen für die Gemeinden vor Ort um. Es gehe darum, zukunftsgerecht aufgestellt zu sein. Die seit 2009 geltende Regelung arbeitet noch mit aufwandsbezogenen Pauschalen, Bedarfs- und Sonderzuweisungen sowie der Anrechnung von Erträgen der Substanzkapitalien. Ab 2027 erfolgen die Zuweisungen dann aufgrund der Anzahl der Katholiken pro pastorale Einheit im Verhältnis zur Gesamtzahl aller Katholiken des Erzbistums Köln. Wien. Der Stephansdom bildet die seltene Kulisse für einen Comicstrip des Mickey-Maus-Magazins. Donald Duck mit seinen Neffen Tick, Trick und Track und Freundin Daisy schlendern in der jüngsten Ausgabe über den Stephansplatz, um dort eine verschwundene Geige der Marke Dakivari zu suchen. Die gotische Kathedrale betreten die Enten nicht, ereifern sich aber über die Menschenmenge, die sich vor der Kirche drängt, manche davon mit Fahnen und Transparenten. In eigener Sache. 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

0: Herzlich willkommen zum Grundkurs des Glaubens bei Radio Horeb, heute mit dem Thema Der Blick fürs Ganze, Glauben können, was die Kirche lehrt. Dogma, Lehramt, Glaubenswahrheit, Begriffe, die für viele erst einmal schwer zugänglich klingen. Und doch beschreiben sie das, worauf sich der Glaube nach dem Verständnis der katholischen Kirche bezieht, nämlich auf das katholische Lehramt. Aber was bedeutet das konkret? Muss man wirklich jedes Dogma annehmen? Ist das Lehramt eine feste Vorschrift oder nur eine Orientierung? Und wie hängen die einzelnen Glaubenswahrheiten überhaupt zusammen? Außerdem fragen sich viele vielleicht auch, ob sie, wenn sie Zweifel haben, ihnen noch einzelne Aspekte fremd sind, ob sie eigentlich richtig glauben oder eigentlich gar keinen Glauben haben. Fragen, die es wichtig sind zu beantworten und denen wir gemeinsam nachgehen wollen, heute hier im Grundkurs des Glaubens bei Radio Horeb mit Stefan Lauchs. Er ist Juniorprofessor an der Vinzenz-Pallotti-Universität in Fallendar. Er lehrt Dogmatik und Fundamentaltheologie. Als Fachmann kann er uns also zeigen, warum das kirchliche Lehramt nicht aus einzelnen Bausteinen besteht, sondern ein zusammenhängendes Ganzes bilden und wie persönlicher Glaube und kirchliche Lehre eigentlich miteinander verbunden sind. Dazu also herzlich willkommen. Ich bin Astrid Mooskopf und hallo Professor Stefan Lauchs. Ein Gruß nach Fallendar.
1: Ja. Seien Sie gegrüßt, Frau Mooskopf, und auch liebe Zuhörerinnen und Zuhörer. Herzliche Grüße, hier ist Fallendar. Und ich darf Sie auch zu einer Sendung begrüßen oder mitbegrüßen, die es wohl in sich hat. Denn diese Frage, muss man wirklich alles glauben, was die Kirche lehrt, die berührt letztlich natürlich den Kern des kirchlichen Selbstverständnisses. Und zudem den persönlichen Glauben, Ihren persönlichen Glauben, meinen persönlichen Glauben, den Glauben jedes einzelnen Christen, jeder einzelnen Christin. Und ich würde Ihre Frage gerne etwas näher betrachten, denn wenn man genau hinhört, dann zeigen sich dort drei Aspekte. Zunächst wird hier in dieser Frage nach unserem persönlichen Glauben gefragt. Also gemeint ist der Glaubenssakt. Mein persönlicher Glaube und Ihr persönlicher Glaube. Und da drängt sich freilich die Frage auf, wie geht denn das eigentlich, Glauben? Was heißt das eigentlich zu glauben? Wie vollzieht sich Glaube? Und ein weiterer Aspekt, den wir dann heute auch betrachten wollen, ist, sind die Glaubensinhalte, die Lehre der Kirche. Wir nennen sie auch die Glaubenswahrheiten oder Glaubensartikel und fragen uns, was ist das eigentlich, eine Glaubenswahrheit? Und letztlich wäre dann nach dem Verbindungsgrad zu schauen, denn diese Frage, muss ich wirklich alles glauben, was die Kirche lehrt, das ist ja eigentlich eine Frage nach der Verpflichtung. Und da könnte ich auch die Frage stellen, kann ich theoretisch etwas weglassen? Und das werden wir uns dann nachher anschauen, ob das denn möglich sei. Und darüber möchte ich gerne einen Überblick geben, genau.
0: Darauf sind wir jetzt mehr als gespannt, Professor Lauchs. Dankeschön für Ihre Zeit, Dankeschön jetzt für Ihre Ausführungen. Wir sind gespannt und Sie haben das Wort.
1: Ja, vielen Dank. Ja, muss ich alles glauben, was die Kirche lehrt, liebe Zuhörerinnen und Zuhörer. Beginnen wollen wir mit dem Glaubensinhalt. Sie erinnern sich gerade die drei Aspekte, die ich aufgezeigt habe. Was ist das? Ein Glaubensartikel, eine Glaubenswahrheit. Zu denken wäre hier an die Dreifaltigkeit Gottes, die Inkarnation des Logos, das heißt die Menschwerdung des Sohnes Gottes in Jesus Christus, also das, was wir an Weihnachten feiern, oder auch Kreuz und Auferstehung, die wir in der Osterzeit besonders betrachten. Heute soll es uns jedoch weniger um konkrete Inhalte gehen, sondern vielmehr um die Tatsache, dass es überhaupt Glaubensartikel gibt. Warum formuliert die Kirche solche Glaubenssätze? Ich meine, wir könnten doch durchaus fragen, ob die Heilige Schrift nicht letztlich ausreichend sei. Ich möchte mit Ihnen diesen Fragen etwas nachspüren. Wenn die Kirche von Glaubensartikeln spricht, dann verwendet sie oft den Begriff des Dogmas. Und mit Dogma sind unfehlbare Glaubensaussagen der Kirche gemeint. Ein Beispiel. Im letzten Jahr feierte die Kirche das Jubiläum 1700 Jahre Konzil von Nicäa. Und auf diesem Konzil wurde im Jahre 325 eine christologische Streitfrage diskutiert und letztlich auch entschieden. Und kurz gesagt, es ging darum, ob Jesus Christus Gott ist oder nur eine herausragende oder besser gesagt ein herausragendes Geschöpf Gottes. Beide Seiten, also die Befürworter der Gottheit Christi als auch ihre Gegner, argumentierten letztlich mittels der Heiligen Schrift. Es gab freilich auch philosophische Argumente, aber beide Seiten fanden insbesondere Anknüpfungspunkte für ihre jeweilige Ansicht in der Bibel. Und dieses Beispiel zeigt, es benötigt letztlich eine Instanz, die die Heilige Schrift authentisch auslegt und Streitfragen klärt. Und genau das geschieht auf sogenannten kirchlichen Konzilien. Das Konzil von Nicäa hat dann auch die sogenannte Wesensgleichheit, griechisch die Homoousia, vielleicht haben Sie es schon einmal gehört, von Vater und Sohn definiert, beziehungsweise dogmatisiert. Aber ganz einfach, Christus ist Gott, das ist das Ergebnis. Dieses Beispiel zeigt uns sehr deutlich, warum die Kirche eigentlich Dogmen definiert. Es geht nicht darum, neue Wahrheiten zu erfinden oder den Glauben unnötig kompliziert zu gestalten. Vielmehr sind Dogmen dazu da, den kirchlichen Glauben ja zu klären, zu schützen, verbindlich auszuformulieren. Es geschieht also nicht aufgrund einer, ja, man kann sagen, intoleranten Haltung. Und ich sage das deshalb, weil Begriffe wie Dogma, dogmatisch heutzutage eher, na, ich würde sagen, negativ konnotiert sind. Dabei geht es vielmehr um Schutz. Die überwiegende Mehrheit der kirchlichen Dogmen entstand aufgrund von Infragestellungen des Glaubens. Das heißt, die Kirche definiert einen Glaubenssatz zumeist immer dann, wenn ein Aspekt des Glaubens infrage gestellt wird und einer Klärung bedarf. Und aus diesem Prozess heraus entstanden die allermeisten Glaubensdefinitionen der katholischen Kirche. Übrigens, Sie könnten jetzt eigentlich versucht sein, aus diesem Gesagten zu schließen, dass es ohne Infragestellung eigentlich gar kein Dogma gäbe. Verstehen Sie? Also man könnte sagen, wenn es keine Infragestellung gibt, dann hätten wir ja eigentlich kein Dogma. Aber diese Schlussfolgerung ist letztlich falsch. Denn es gibt natürlich eine Reihe von Dogmen, die eben nicht offiziell definiert wurden. Zum Beispiel die Botschaft vom Kommen des Reiches Gottes in der Person Jesus Christus oder die Botschaft des neuen Lebens in Jesus Christus, wie es insbesondere das Johannesevangelium verkündet, aber auch Paulus hat darüber geschrieben. Das sind nicht in Frage gestellte Glaubenswahrheiten. Und die sind damit auch nicht offiziell definiert, aber es sind Dogmen. Und damit ist natürlich auch diese Frage obsolet, die Sie vielleicht schon mal sich gestellt haben, liebe Zuhörerinnen und Zuhörer, wie viele Dogmen, also Glaubensartikel es dann eigentlich gibt. Denn diese Frage ist schlechthin unsinnig. Natürlich gibt es Kompendien, kirchliche Lehrdefinitionen, aber diese stellen nicht einfach den Gesamtglauben der Kirche dar. Anders ist das mit Katechismen, die durchaus den Anspruch haben, den ganzen Glauben systematisch darzustellen. Aber dazu möchte ich später etwas noch mehr ausführen. Ich möchte zunächst in einem zweiten Schritt nochmal zu unserer Ausgangsfrage zurückkehren. Sie erinnern sich, muss ich alles glauben, was die Kirche lehrt? Ist der Glaube wirklich verbindlich? Ist alles gleich wichtig? Könnte ich wirklich was weglassen? Nun, die Frage nach der Verbindlichkeit, und ich habe es eingangs angedeutet, die ist komplex. Mit dem ersten Vatikanischen Konzil könnte ich diese Frage und muss ich diese Frage zunächst einmal mit einem klaren Ja beantworten. Im Jahr 1870 haben die Konzilsväter damals formuliert, und ich zitiere das jetzt einmal, mit göttlichem und katholischem Glauben ist also all das zu glauben, was im geschriebenen oder überlieferten Wort Gottes enthalten ist und von der Kirche in feierlichen Menscheid oder durch gewöhnliche und allgemeine Lehrverkündigung als von Gott geoffenbart zu glauben vorgelegt wird. Zitat Ende. Das Ganze des Glaubens, wir sagen in der Theologie, das Ganze Depositum Fidei ist zu glauben. Aber hier stellen sich Fragen. Denn kennen Sie eigentlich den ganzen Glauben der Kirche? Bedenken Sie, nur was ich kenne, kann ich auch bekennen. Und zudem kommt das Problem des Verstehens. Verstehen wir, selbst ich, verstehe ich auch als Theologe, wirklich den gesamten Glauben, ja, alle unterschiedlichen theologischen Bereiche, Gottes- und Trinitätslehre, Schöpfungslehre, Christologie, Eschatologie, also die letzten Dinge, Himmel, Hölle, Fegefeuer, Gericht. Ja, verstehe ich wirklich den ganzen Glauben? Und ohne jetzt auf den ganzen oder auf die einzelnen Glaubenswahrheiten einzugehen, liegt es doch nahe, dass der Glaube kaum von allen Gläubigen umfassend gekannt wird. Das wäre wohl gleichsam eine Utopie. Bedenken Sie, viele Katholikinnen und Katholiken befinden sich zudem heute in einem, ja, wir sagen, katechumenalen Zustand. Die Kirche spricht hier von Krise der Katechese. Gemeint ist, dass zentrale Glaubensinhalte von vielen Katholikinnen und Katholiken gar nicht mehr gekannt werden. Wir müssen also davon ausgehen, dass der eine den Glauben besser kennt als der andere. Und der eine durchdringt ihn intellektuell und der andere erfasst Fragmente des Glaubens. Wie damit umgehen? Heißt das etwa, salopp formuliert, der eine ist jetzt mehr Katholik als der andere? Und die Antwort ist hier ganz klar nein. Das ist Unsinn. Die klassische Theologie, die unterscheidet hier zwischen explizitem und implizitem Glauben. Klingt erstmal was abstrakt, aber es wird ziemlich schnell deutlich, was damit gemeint ist. Der explizite Glaube kennt die einzelnen Glaubensartikel. Ganz explizit, ganz ausdrücklich. Und es stimmt diesen auch ausdrücklich zu. Der implizite Glaube kennt den christlichen Glauben eben nicht in all seinen Einzelheiten und in seiner ganzen Vielfalt, sondern vielleicht nur in den zentralen Aspekten oder in Fragmenten. So wie er ihn halt versteht. Aber er vertraut der Kirche, die in Glaubens- und Sittenfragen unfehlbar lehrt. Und mit diesem Vertrauen erfasst und glaubt der Katholik, die Katholikin, in der Kirche und mit der Kirche den ganzen Glauben. Das nennt man impliziten Glauben. Vieles impliziter. Das klingt ein wenig abstrakt, aber der christliche Glaube ist nicht einfach in mein persönlicher Glaube. Das müssen wir verstehen. Ich meine, das ist ja freilich auch, aber er ist vor allen Dingen der Glaube der Kirche. Vielleicht kennen Sie das Sprichwort, wir sind Zwerge auf den Schultern von Riesen sitzend. Wir sind Zwerge auf den Schultern von Riesen sitzend. Generationen vor uns haben geglaubt, haben sogar ihr Leben für den Glauben hingegeben. Und ich darf mich in diesen Glauben hineinnehmen lassen. Die Kirche lädt uns gleichsam ein, in ihre Glaubensmelodie einzustimmen. Anders gesagt, was gekannt wird, wird explizit bekannt. Was nicht gekannt wird, wird implizit mit der Kirche geglaubt, indem man sich ihr ja sozusagen anvertraut. Ja, und für unsere Zeit hat das der große Theologe des 20. Jahrhunderts, Karl Rahner, präzise durchdacht. Und er schreibt einmal sinngemäß, die Einführung in den Glauben ist ein Prozess, ein Weg, der letztlich nie an ein Ende kommt. Vorausgesetzt wird jedoch, dass wir offen sind, diesen Weg, diesen Glaubensweg zu gehen. Man dürfe sich, so Rahner, diesen Weg nicht verschließen. Und verschließen würde man sich aber durch eine engagierte, positive Ablehnung von Dogmen. Sich also klar gegen die Dogmen der Kirche zu positionieren, ist das eine. Das andere ist es aber, sich in seinem aktuellen persönlichen Glauben als Katholik, als Katholikin noch nicht das ganze Glaubensgut positiv angeeignet zu haben. Also Rahner macht deutlich, dass alles seine Zeit braucht und dass der Christ sich auf einem Weg befindet, auf dem er den Glauben der Kirche immer weiter, er sagt, assimiliert. Rahner sagt sogar an einer Stelle, dass es wichtiger sei, den Glauben zu praktizieren, ihn zu leben, als ihn perfekt in allen Details zu kennen. Und er redet da insbesondere vom Gebet. Aber zu diesem praktischen Aspekt und auch gleich nachher zu Rahner noch etwas mehr. Ich möchte zunächst einmal mit Ihnen, liebe Zuhörerinnen und Zuhörer, noch was bei diesen Glaubensinhalten bleiben. Und hierzu könnte man sich fragen, da mache ich jetzt nochmal einen anderen Aspekt auf, ob eigentlich alle Glaubensartikel gleichbedeutend sind. Gibt es sozusagen hierarchische Unterschiede? Die Kirche kennt tatsächlich den Begriff der Hierarchie der Wahrheiten. Er stammt aus dem Ökonomenismus-Dekret des Zweiten Vatikanischen Konzils. Mit der Hierarchie der Wahrheiten bringt die Kirche zum Ausdruck, dass es zentrale und weniger zentrale, also sogenannte periphere Glaubenswahrheiten gibt. Und um es gleich vorwegzunehmen, die Kirche sagt damit nicht, das eine ist zentral und das andere kannst du getrost weglassen. Vielmehr ist die Hierarchie der Wahrheiten eine Verhältnisbestimmung. Die Kirche hat damit das Zentrum des Glaubens definiert. Wir können sagen, Gott, der sich in Jesus Christus ein für alle Mal offenbart hat, und zwar zum Heil der Menschheit. Das ist das Zentrum. Und alle weiteren Dogmen leiten sich von dieser zentralen Glaubenswahrheit ab. Sie sind sozusagen Konkretion dieses einen zentralen Bekenntnisses. Sie bilden den Kranz sozusagen gleichsam um diese eine Mitte. Man kann also nicht einfach etwas weglassen. Und die Theologie spricht diesbezüglich, und jetzt muss ich nochmal das Latein bemühen, denn die Theologie spricht vom Nexus Mysteriorum inter se. Was ist damit gemeint? Der Nexus Mysteriorum meint den untrennbaren Zusammenhang der einzelnen Glaubenswahrheiten untereinander. Ja, also die Verbindung der Glaubensmysterien, der Glaubenswahrheiten, die Verwobenheit. Alles ist miteinander organisch verbunden. Nichts steht für sich alleine. Das kann ein Beispiel, und jedes Beispiel hinkt, aber ich hoffe, ich habe ein recht gutes gefunden. Ein Beispiel kann das recht gut veranschaulichen. Ich habe jetzt bis dato des Öfteren von Artikeln gesprochen, ja, von Glaubensartikeln. Das lateinische Articulus heißt Glied. Das bezeichnet auch das Fingerglied. Und liebe Zuhörerinnen und Zuhörer, schauen Sie doch einmal auf Ihre Hand. Und ich denke, die Analogie wird schnell deutlich, wie Sie jedes Fingerglied an Ihrer Hand benötigen, um gut greifen zu können, um zu fassen, um ja mit der Hand wirklich zu arbeiten, etwas anzufassen, etwas zu greifen. So ist es letztlich auch mit dem Glauben und seinen Artikeln. Also wer Wesentliches weglässt, wird es früher oder später in seinem Glaubensleben an der einen oder an der anderen Stelle spüren. Es passt nicht mehr alles zusammen. Da fehlt was. Der Glaube wird, in der Theologie sagen wir, inkohärent. Sie können sich das auch wie bei einem Leib vorstellen, in dem die Organe gleichsam zusammenarbeiten, zusammenwirken. Das Gehirn, das Herz, die Lunge, der Blutkreislauf, Nervensystem etc. pp. Hier kann nicht einfach etwas entfernt werden, ohne dass teils drastische Konsequenzen zu erwarten sind. Und so ist das auch im Glauben. Wir haben es sozusagen mit einem gut funktionierenden Glaubensorganismus zu tun. Und der funktioniert halt nur in Gänze.
0: Bis hierher einmal herzlichen Dank an Professor Stefan Lauchs zum Thema Der Blick fürs Ganze, Glauben können, was die Kirche lehrt. Im Grundkurs des Glaubens bei Radio Horeb. Das kirchliche Lehramt ist kein Nebeneinander von einzelnen Aussagen, sondern ein zusammenhängendes Ganzes. Und darin genau liegt die Herausforderung. Für den Glauben lässt sich nicht einfach etwas auswählen wie einzelne Bausteine. Wie unsere Antwort im Glauben darauf konkret aussehen kann, das führt uns Professor Stefan Lauchs auch noch aus. Das gleich nach einer kurzen Musikpause mit Hillsong United und ihrem Song Das glaube ich. Bleiben Sie dran, mein Name ist Astrid Mooskopf. 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

Liebe Zuhörerinnen und Zuhörer, mir ist es hier wichtig zu betonen, dass es im Glaubensleben nicht um Perfektionismus geht. Genau das könnte im Übrigen die Frage, muss ich alles glauben, was die Kirche lehrt, suggerieren. Vielmehr geht es um Ihre je persönliche Zustimmung zum kirchlichen Glauben. Und ja, hier gibt es legitimes Wachstum. Diesbezüglich kann es auch Zweifel und Unsicherheiten geben. Das ist nichts Ungewöhnliches. Und ich würde das auch nicht gleich als Problem, sondern ja, vielleicht viel lieber als Herausforderung bezeichnen. Besonders, wenn es um Glaubensinhalte geht. Liebe Zuhörerinnen und Zuhörer, vielleicht gibt es auch bei Ihnen im Glaubensleben einen Aspekt, bei dem Sie Unsicherheiten spüren. Ja, vielleicht sogar Zweifel haben. Wenn dem so ist, dann würde ich Ihnen gerne einen Vorschlag machen. Nehmen Sie diese Unsicherheiten, diesen Zweifel doch mal zum Anlass, neu über den Glauben nachzudenken. Wandeln Sie sozusagen die Zweifel natürlich in Neugier um. Wandeln Sie den Zweifel in Neugier um. Nochmals, es geht nicht um Perfektionismus, sondern um einen Weg, um einen Glaubensweg. Und Zweifel öffnen hier Raum, tatsächlich Raum, und zwar Raum, der neue Erkenntnis möglich macht. Sie haben das Kapitel gleichsam noch nicht ad acta gelegt, sondern befinden sich auf einem Weg, der eben nicht starr, steril, sondern fruchtbar ist. Sie öffnen sich. Freilich, genau diese Offenheit ist natürlich notwendig. Sie brauchen ein offenes Herz, viel, viel Geduld und übrigens nicht zuletzt auch das Gebet. Denn der Glaube ist nicht einfach hin eine menschliche Leistung, sondern letztlich ein Gnadengeschenk Gottes. Wir dürfen nie vergessen, wir müssen Gott um den rechten Glauben bitten. Ich könnte mir auch vorstellen, dass es ein interessantes Experiment wäre, sich mit einem Glaubenssatz, der einem vielleicht noch etwas dunkel erscheint oder an dem man zweifelt, eine Zeit lang zu befassen. Sozusagen als ein konkreter Vorsatz. Zum Beispiel für die Fastenzeit oder in der Adventszeit oder jetzt auch in der kommenden Sommerzeit. Warum nicht im Sommerurlaub? Also wo und wann auch immer. Einfach einen gewissen Zeitraum.

zur Hand. Das ist im Übrigen auch interessant für Gebetskreise. Nehmen Sie sich in Ihren Gebetstreffen doch einfach mal den Katechismus zur Hand und lesen Sie etwas zusammen darin. Etwas, was das Sie interessiert. Aus meiner Erfahrung kommen in Gebets- und Hauskreisen immer wieder theologische Fragen auf. Und ich spüre auch und habe früher immer wieder gespürt, die werden eigentlich nicht zufriedenstellend beantwortet. Und hier könnte, wie gesagt, ein Blick in einen Katechismus helfen, sozusagen als Tool, als kleines Werkzeug, als kleine Hilfe in einem Gebetskreis, in dem solche Fragen aufkommen. Und empfehlen kann ich Ihnen da natürlich insbesondere den Katechismus der katholischen Kirche aus dem Jahre 1993, der sogenannte Weltkatechismus. Er hat den Anspruch, das Gesamt des Glaubens systematisch darzulegen. Und ich darf Ihnen, liebe Zuhörerinnen und Zuhörer, diesen Katechismus wirklich ans Herz legen. Sie finden darin viele Antworten und Inspirationen. Aber sollte Ihnen dieser Band zu umfangreich sein, meine hier vorliegende Ausgabe hat rund 800 Seiten, dann kann ich Ihnen das Kompendium aus dem Jahre 2005 empfehlen. Das war ein Herzensanliegen von Papst Benedikt dem 16. Das ist eine kompakte Ausgabe im Frage-Antwort-Stil. Jedem Glaubensartikel ist eine Frage vorgeschaltet. Sehr eingänglich, ja, sehr empfehlenswert. Übrigens, empfehlenswert ist natürlich auch der sogenannte UCAT, der jüngst, und da musste ich wirklich staunen, schon in der 16. Auflage erschienen ist. Der UCAT ist meines Erachtens aber nicht nur für Jugendliche und junge Erwachsene interessant, sondern er ist eigentlich, ja, übergenerational, ja, also er ist etwas für jede Generation, er arbeitet mit Illustrationen, er ist gut lesbar, er ist übersichtlich, eigentlich was für jeden Haushalt und Gebetskreis und so weiter. Ja, nach diesen praktischen Tipps, Ratschlägen und Erwägungen kommen wir jetzt nochmal zu unserem dritten und ja eigentlich dann auch schon letzten Schritt zurück und damit zur Frage: Wie geht denn das eigentlich, Glauben? Wie geht denn das eigentlich, Glauben? Papst Benedikt der 16. hat einmal formuliert, dass, Zitat, am Anfang des Christseins nicht ein ethischer Entschluss oder eine große Idee steht, sondern die Begegnung mit einem Ereignis, mit einer Person, die unserem Leben einen neuen Horizont und damit seine entscheidende Richtung gibt. Zitat Ende. Das war aus Deus Caritas Est, seiner ersten Enzyklika aus dem Jahre 2005. Ja, direkt die Nummer 1, da schreibt er das. Der Glaube ist nichts Abstraktes, keine Weltanschauung, keine Ideologie und auch keine, ja, auch keine abstrakte Ansammlung von Dogmen. Er ist Begegnung. Er ist Begegnung mit Christus. Genau das ist mit Karl Rahners berühmt gewordenen Wort, vielleicht kennen Sie das, vom Christen als Mystiker gemeint. Ja, Karl Rahner hat ja mal gesagt, der Christ der Zukunft wird ein Mystiker sein, einer, der etwas erfahren hat, oder er wird nicht mehr sein. Mit Mystik meint Rahner hier nicht eine visionäre Schau oder eine spirituell-mystische Erfahrung. Rahner geht es hier eher um eine gelebte Gottesbeziehung. Und wer diese intensiv lebt, macht früher oder später Erfahrungen. Davon bin ich überzeugt. Wer das intensiv lebt, macht Gottes Erfahrungen. Davon war auch Rahner überzeugt. Und für Rahner war die gemachte Erfahrung wichtiger als die lebendig oder als auswendig gelernte Katechismusantworten. So gut diese übrigens auch sind. Er sah aber darin auch eine Gefahr. Er sah die Gefahr, dass das Eigentliche des Christentums nicht mehr wirklich ankommt. Rahner schreibt wörtlich, dass diese Sache eigentlich sehr einfach, sehr fundamental, an die Wurzel gehend und gerade darum sehr schwer ist und deswegen nur leicht durch fromme oder theologische Verbalismen zu ersetzen sind. Das war ein Zitat von ihm und er meint mit dieser Sache das Christentum. Liebe Zuhörerinnen und Zuhörer, selbstverständlich geht es nicht darum, Glaubensakt, also unseren Glaubenshinwendung und die Inhalte, die Glaubenswahrheiten miteinander auszuspielen. Beides gehört, und ich werde das nachher auch noch des Öfteren betonen, beides gehört untrennbar zusammen. Aber es geht Rahner hier

0: um hier um etwas Entscheidendes. Alle Akzentuierung des Wissens kann, nicht muss, aber kann das Eigentliche des Glaubens tatsächlich auch verdecken. Und das geschieht, wenn ich bei den Glaubenssätzen stehen bleibe und beim Wissen stehen bleibe und nicht zum eigentlichen Inhalt vordringe. Und dieser Inhalt, der hat immer auch etwas mit mir zu tun. Im Letzten geht es um das Heilen meiner Seele, meines Herzens. Und das ist der eigentliche oder das ist die eigentliche Glaubensschule des Lebens. So ist das wirklich Herausfordernde des Glaubens nicht das Glaubenswissen, so wichtig das auch sei und ist, sondern der im Leben durchgetragene Akt des Glaubens, der im Letzten Begegnung ist. Und an dieser Stelle muss ich einräumen, dass dieser Aspekt der Begegnung durch unsere Fragestellung, ob wir alles glauben müssen, was die Kirche lehrt, natürlich etwas in den Hintergrund getreten ist. Aber dieser Aspekt ist halt essentiell. Und so möchte ich mit Ihnen, liebe Zuhörerinnen und Zuhörer, fragen, wie vollzieht sich das eigentlich, Glauben? Wie geht das, Glauben? Ich habe dazu oder erstmal gefragt, haben Sie sich diese Frage eigentlich schon mal gestellt? Wie das eigentlich geht, Glauben? Was Sie da eigentlich tun? Ganz salopp formuliert. Ich habe dazu im Internet ein altes Sprichwort gefunden, das gut veranschaulichen kann, dass das Wort Glaube, Glauben unterschiedliche Bedeutungsebenen besitzt. Ja, und es kann auch sehr missverständlich sein. Ich teile einmal mit Ihnen dieses Sprichwort. Dort heißt es, an Meinen und Glauben bindet man kein Pferd fest. An Meinen und Glauben bindet man kein Pferd fest. Vielleicht kennen Sie das. Dieses Wort warnt auch richtigerweise vor allzu naiver Zustimmung, in welchem Kontext auch immer. Frei nach dem Motto, glaube nicht alles, was du hörst, bleibe skeptisch. Soweit, so gut. Aber ich frage mich, gilt das auch für den christlichen Glauben? Ja, an Meinen und Glauben bindet man kein Pferd fest. Das scheint irgendwie nicht zu passen, denn denken Sie an die christlichen Märtyrer. Jeder christliche Märtyrer, jede Märtyrerin handelt dem zuwider. Er oder sie starb für den Glauben. Aber daran bindet man doch kein Pferd fest. Lassen Sie uns also den Begriff, und Sie merken, das müssen wir, den Begriff Glauben etwas näher betrachten. Wenn wir uns dieses Sprichwort näher anschauen, dann geht es da eigentlich gar nicht um Glauben, sondern um defizitäres Wissen. Halbwissen vielleicht. Was ist damit gemeint? Nun, das Wort Glauben können Sie hier auch ersetzen durch meinen, vermuten, mutmaßen. So heißt es ja auch in unserem Sprichwort, an meinen und Glauben bindet man kein Pferd fest. Also, Sie können das austauschen. Ne? An Vermutungen bindet man kein Pferd fest und so weiter und so fort. Das ist aber nicht die eigentliche Wortbedeutung von Glauben und schon gar nicht die des christlichen Glaubens. Der Christ sagt ja nicht, ich glaube an die Existenz Gottes und meint damit, ich vermute diese Existenz oder ich mutmaße, dass es Gott gibt. Ich meine, es würde ihn geben. Ja, das ist tatsächlich zu wenig. Nein, der christliche Glaube ist keine vage Meinung ohne Fundament. Wenn wir im Alltag, im eigentlichen Wortsinne Glauben sagen oder im eigentlichen Sinne des Wortes Glauben verwenden, dann bezieht sich das immer auf ein Du, auf jemanden. Dann geht es darum, dass ich sage, ich glaube dir dies oder jenes. Oder du hast mir dies oder jenes gesagt und weil ich dich kenne und dir vertraue, deshalb glaube ich dir. Das ist Glauben im eigentlichen Wortsinne. Und auch hier ein kurzes Beispiel für Sie. Stellen Sie sich vor, Ihr Ehepartner oder ein Familienmitglied kommt nach Hause und teilt Ihnen mit, draußen hat es angefangen zu schneien. Oder der Regen hat aufgehört, die Sonne scheint jetzt, wir können rausgehen. Dann kann es sein, dass Sie gar nicht zum Fenster hinausschauen, sondern ihm oder ihr einfach glauben. Sie kennen Ihren Ehepartner, das Familienmitglied, den Sohn, die Tochter, wer auch immer. Sie kennen diese Person und schenken ihm oder ihr Vertrauen. Das heißt auch, dass sie oder dass die Erkenntnis, die diese Person hat, dass sie diese Erkenntnis zu ihrer Erkenntnis machen können, aufgrund des Vertrauens. Glauben ist also ein Beziehungsgeschehen. Ich weiß, dass es schneit, weil ich geglaubt habe. Und zwar einer gewissen Person, der ich mein Vertrauen schenke. Und ich weiß aufgrund des Vertrauens, sie lügt mich nicht an. Und das hat Joseph Pieper, ein berühmter deutscher Philosoph, einmal auf eine sehr, sehr kluge Formel gebracht. Und die lohnt sich sogar, dass man sie so ein bisschen im Hinterkopf behält. Die kann einen immer wieder daran erinnern, was es denn eigentlich heißt, zu glauben. Denn er sagt sinngemäß, Glauben heißt, ich halte das Zeugnis eines anderen, dem ich vertraue, für wahr. Also ich halte das Zeugnis eines anderen, dem ich vertraue, das ist ein wichtiger Aspekt, für wahr. Und genau das ist das Wesentliche des christlichen Glaubens. Es gibt noch mehr, ja, aber das wäre jetzt hier für die heutige Sendung mal sozusagen so ein Kern, den Sie sich mitnehmen können. Es geht nicht um ein vages Vermuten, dass da irgendwo draußen ein noch, ja, wie auch immer geartetes höheres Wesen existiert. Ich habe da vor Jahren übrigens mal eine interessante Statistik gelesen, in der es hieß, 30% der Deutschen glauben an ein wie auch immer geartetes höheres Wesen. Ja, existiert da draußen oder transzendent in irgendeiner Form ein höheres Wesen. Und nur 21% glauben an einen persönlichen Gott, also einen Gott, den ich ansprechen kann, ein Du. Und im ersten Fall handelt es sich nicht mehr um Glauben im eigentlichen Sinn, denn das ist eine Vermutung. Ja, ich mutmaße, dass es da noch etwas gibt. Hier gibt es kein Du, dem man Glauben schenken könnte. Man mutmaßt vielmehr, dass es da draußen noch etwas gibt. Man meint es, man nimmt es an. Es könnte wahrscheinlich sein. Und damit möchte ich nicht Menschen diskreditieren, die sich in dieser Form nach Transzendenz ausstrecken. Das ist mir fern. Es geht mir nur darum, zu zeigen, was eigentlich Glauben im eigentlichen Wortsinne meint. Vielleicht kann auch hier nochmal ein Beispiel helfen. Tatsächlich hat meine Mutter, also ein persönliches Beispiel, meine Mutter erzählte mir vor einiger Zeit, dass sie auf dem Weg war im Dorf zur Heiligen Messe und zum Gottesdienst und ja, von einem Bekannten angesprochen wurde. Aber sie hatte es eilig. Und sie verwies auf diese Heilige Messe, sie müsse halt jetzt weitergehen. Worauf der Bekannte tatsächlich dann antwortete, wie, du kannst noch glauben? Liebe Zuhörerinnen und Zuhörer, was meint der Bekannte mit Glauben? Und ich bin davon überzeugt, ihm ging es auf jeden Fall darum, dass er sagt, ja, kannst du da noch irgendwas annehmen, dass es da noch mehr gibt? Ja, kannst du vermuten, mutmaßen, annehmen? Und in einer Welt, in der weit weniger von Gott gesprochen wird als noch vor 50, 60 Jahren, ist die Sache mit dem höheren Wesen irgendwie nicht richtig zu greifen. Aber Glauben im eigentlichen Sinne ist etwas völlig anderes. Dieser beruht auf ein Zeugnis einer konkreten historischen Person, die sich als vertrauenswürdig, und das ist der wichtige Aspekt, die sich als vertrauenswürdig erwiesen hat. Jesus Christus. Ihm schenken wir den Glauben. Übrigens, das lateinische Wort für Glauben, das heißt credere. Und es setzt sich zusammen aus zwei Worten. Einerseits cor und andererseits dare, wieder Latein. Das heißt aber so viel wie das Herz geben, das Herz schenken. Und ich finde diesen Gedanken wirklich sehr, sehr, sehr schön. Im Glauben geben wir uns hin. Wir geben ja, wir schenken unser Herz. Wir vertrauen. Das ist immer auch Herz schenken. Und hier wird ja schon viel vom Hingabeaspekt des Glaubens sichtbar, den wir auch hier leider dann nur anschneiden können, aber über den man auch noch wirklich tiefer nachdenken könnte und müsste. Der christliche Glaube ist also weit davon entfernt, eine unsichere Vermutung zu sein. Ich glaube, das könnten wir mitnehmen, dass, ja, dass er auf einem, ja, massiveren Fundament steht als eine bloße Meinung. Er ist vielmehr ein personales Bekenntnis, er ist eine Herzensangelegenheit. Dabei bekennen wir jedoch nicht alleine, Auch das ist ein wichtiger Aspekt, sondern immer in Communio, also in der Gemeinschaft mit und in der Kirche. Und ihr, also der Kirche, ist das Charisma gegeben, Person und Sache Jesu authentisch zu deuten. Und damit merken Sie, liebe Zuhörerinnen und Zuhörer, dass mein und Ihr persönlicher Glaubensakt und die geoffenbarten und von der Kirche definierten Glaubensinhalte, also die Dogmen, zusammengehören. Das eine gibt es nicht ohne das andere. Das kann man nicht miteinander ausspielen. Es braucht unseren engagierten Glauben, aber es bedarf ebenso des kirchlichen Dogmas. Und zwar in seiner ganzen Fülle.
1: Danke, Professor Stefan Lauchs, für diese Ausführungen zum Thema Glauben können, was die Kirche lehrt. Mit Ihnen haben wir gemeinsam einen Blick auf das Ganze des katholischen Lehramtes riskiert, aber auch auf das Ganze der Antwort des Einzelnen. Glauben heißt also nicht, alles vollständig verstanden zu haben, sondern sich auf den Zusammenhang des Glaubensgerüstes, des Glaubensgebildes, der kirchlichen Lehre einzulassen und sich aus dieser Fülle beschenken zu lassen, Schritt für Schritt darin zu wachsen. Und da bleibt dann eben auch noch der letzte Gedanke von Professor Lauchs bei uns hängen, nämlich Lehramt und engagierter Glaube gehören zusammen. Das eine gibt es nicht ohne das andere. Einen herzlichen Dank Ihnen dafür, Professor Lauchs, ein Gruß nach Fallendar und bis zum nächsten Mal. Unser Gast, Professor Lauchs, liebe Hörerinnen und Hörer, ist Juniorprofessor an der Vinzenz-Palotti-Universität in Fallendar. Er lehrt dort Dogmatik und Fundamentaltheologie. Die Sendung mit ihm können Sie nachhören bei uns auf horeb.org in der Mediathek in der Rubrik Grundkurs des Glaubens und darüber hinaus auch auf Spotify. Besuchen Sie uns gerne hier wie dort und geben Sie unsere Sendungen gerne auch weiter. Ich bedanke mich für Ihre Aufmerksamkeit, freue mich auf ein nächstes Mal mit Ihnen und wünsche Ihnen viel Freude mit dem weiteren Programm bei Radio Horeb. Alles Gute, Gottes Segen, ich bin Astrid Mooskopf.

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0: Radio Horeb am Freitagnachmittag. Es ist 14.55 Uhr, kurz vor drei. Und wir werden gleich miteinander ins Gebet gehen als große Hörer- und Gebetsfamilie von Radio Horeb. Claudia Kiesel ist mein Name und ich darf Sie einladen zum Gebet in wenigen Minuten. Heute ist der erste Jahrestag der Wahl von Papst Leo dem 14. als Bischof von Rom und Stellvertreter Christi. Sie erinnern sich vielleicht, liebe Hörerinnen und Hörer von Radio Horeb, an den 8. Mai 2025. Aufregende Stunden lagen hinter uns und Papst Leo ging mit folgenden Worten an die Öffentlichkeit, seine ersten Worte als Papst auf der Benediktionsloggia.
1: La pace sia con tutti voi.
2: Der Friede sei mit euch allen.
1: Questo è il primo saluto del Cristo risorto.
2: Das ist der erste Gruß des auferstandenen Christus, der gute Hirte, der für die Herde das Leben geschenkt hat. Dieser Friedensgruß möge in eure Herzen kommen, gelangen und eure Familien erreichen, alle Menschen, überall, allen Völkern der ganzen Erde. Der Friede sei mit euch.
0: Das waren die ersten Worte von Papst Leo dem 14. vor einem Jahr, als er gewählt wurde als Papst, als Bischof von Rom und Stellvertreter Christi. Und wir wollen gerne jetzt für ihn ins Gebet gehen beim Barmherzigkeitsrosenkranz. Sie können mitbeten, liebe Hörerinnen und Hörer. Melden Sie sich jetzt gerne unter der 089 517 008 008. Wir werden für den Heiligen Vater, für Papst Leo beten, für seinen Auftrag, für seinen wirklich großen und herausfordernden Auftrag. Und wir wollen beten für den Frieden, zu dem er immer wieder aufruft. Eine Einladung an uns alle, unsere Herzen weit zu öffnen, den Frieden des Auferstandenen zu empfangen und weiterzugeben, zu lieben.

Radio Horeb am Freitagnachmittag. Es ist 15 Uhr. Claudia Kiesel sagt allen ein herzlich willkommen. Grüß Gott. Ich melde mich hier aus dem Radio Horeb Studio Bad Tölz und wir werden miteinander beten. Wir gedenken der Todesstunde unseres Herrn Jesus Christus und beten im Anschluss den Barmherzigkeitsrosenkranz. Sind Sie gerne jetzt mit dabei?

Im Namen des Vaters und des Sohnes und des Heiligen Geistes. Amen. Es sind Finsternisse entstanden, als der Herr Jesus gekreuzigt wurde. Um die 9. Stunde rief er mit lauter Stimme: mein Gott, warum hast du mich verlassen?" Und mit geneigtem Haupt gab er seinen Geist auf. Wir beten dich an, Herr Jesus Christus, und preisen dich, denn durch dein heiliges Kreuz hast du die Welt erlöst. Heiliger Gott, du hast deinen Sohn der Schmach des Kreuzes unterworfen, um uns der Gewalt des Bösen zu entreißen. Gib uns die Gnade, dass auch wir deinem Willen gehorchen und einst in Herrlichkeit auferstehen. Darum bitten wir dich durch ihn, Christus, unseren Herrn. Wir danken dir, Herr Jesus Christ, dass du für uns gestorben bist. Ach, lass dein Blut und deine Pein an uns doch nicht verloren sein. Amen.

0: Der Rosenkranz zur göttlichen Barmherzigkeit geht auf die polnische Ordensschwester Faustina Kowalska zurück. Jesus selbst hat sie gebeten, die Verehrung seiner göttlichen Barmherzigkeit in der ganzen Welt bekannt zu machen. Im Jahr 1935 schrieb Schwester Faustina dieses besondere Gebet nieder. So laden wir Sie nun herzlich ein, hier bei Radio Horeb und Radio Maria in der Todesstunde Jesu gemeinsam den Rosenkranz zur göttlichen Barmherzigkeit zu beten. Vertrauen wir auf die unendliche Barmherzigkeit Gottes, bringen wir unsere persönlichen Anliegen, die Nöte der Welt vor ihn, der barmherzige Gott. Beten Sie mit uns, wo immer Sie gerade sind. Heute, wie schon angekündigt, der erste Jahrestag der Wahl von Papst Leo dem 14. als Bischof von Rom und Stellvertreter Christi. Wir wollen ganz besonders unseren Heiligen Vater einschließen ins Gebet. Und was ihm auch so wichtig ist, immer wieder betont er es, für den Frieden zu beten. Verbunden bin ich jetzt aus Traben-Trarbach an der Mosel, Bistum Trier, mit Leocardi Müllen. Hallo und grüß Gott.
1: Ja, grüß Gott. Guten Tag.
0: Wir kennen uns, deswegen wir duzen uns. Leo, wir kennen uns von der Reise, die wir im Februar gemeinsam gemacht haben mit vielen weiteren Hörerinnen und Hörern von Radio Horeb. Wir waren in Ruanda gemeinsam, in Kibeo unter anderem. Schön, dass wir diese gemeinsamen Erinnerungen mit uns teilen.
1: Ich freue mich auch.
0: Wir beginnen. Vater unser im Himmel, geheiligt werde dein Name, dein Reich komme, dein Wille geschehe, wie im Himmel so auf Erden.
1: Unser tägliches Brot gib uns heute. Und vergib uns unsere Schuld, wie auch wir vergeben unsere Schuldiger. Und führe uns nicht in Versuchung, sondern erlöse uns von dem Bösen. Amen.
0: Gegrüßet seist du, Maria, voll der Gnade, der Herr ist mit dir. Du bist gebenedeit unter den Frauen, und gebenedeit ist die Frucht deines Leibes, Jesus.
1: Heilige Maria, Mutter Gottes, bitte für uns Sünder, jetzt in der Stunde unseres Todes. Amen.
0: Ich glaube an Gott, den Vater, den Allmächtigen, den Schöpfer des Himmels und der Erde und an Jesus Christus, seinen eingeborenen Sohn, unseren Herrn, empfangen durch den Heiligen Geist, geboren von der Jungfrau Maria, gelitten unter Pontius Pilatus, gekreuzigt, gestorben und begraben, hinabgestiegen in das Reich des Todes, am dritten Tage auferstanden von den Toten, aufgefahren in den Himmel, er sitzt zur Rechten Gottes des allmächtigen Vaters. Von dort wird er kommen, zu richten die Lebenden und die Toten.
1: Ich glaube an den Heiligen Geist, die heilige katholische Kirche, Gemeinschaft der Heiligen, Vergebung der Sünden, die Auferstehung der Toten und das ewige Leben. Amen.
0: Ewiger Vater, ich opfere dir auf den Leib und das Blut, die Seele und die Gottheit deines über alles geliebten Sohnes, unseres Herrn Jesus Christus.
1: Zur Sühne für unsere Sünden und für die Sünden der ganzen Welt.
0: Durch sein schmerzhaftes Leiden.
1: Habe Erbarme mit uns und mit der ganzen Welt.
0: Durch sein schmerzhaftes Leiden.
1: Habe Erbarme mit uns und mit der ganzen Welt.
0: Durch sein schmerzhaftes Leiden.
1: Habe Erbarme mit uns und mit der ganzen Welt.
0: Durch sein schmerzhaftes Leiden.
1: Habe Erbarme mit uns und mit der ganzen Welt.
0: Durch sein schmerzhaftes Leiden.
1: Habe Erbarme mit uns und mit der ganzen Welt.
0: Durch sein schmerzhaftes Leiden.
1: Habe Erbarme mit uns und mit der ganzen Welt.
0: Durch sein schmerzhaftes Leiden.
1: Habe Erbarme mit uns und mit der ganzen Welt.
0: Durch sein schmerzhaftes Leiden.
1: Habe Erbarme mit uns und mit der ganzen Welt.
0: Durch sein schmerzhaftes Leiden.
1: Habe Erbarme mit uns und mit der ganzen Welt.
0: Durch sein schmerzhaftes Leiden.
1: Habe Erbarme mit uns und mit der ganzen Welt. Ewiger Vater, ich offere dir auf den Leib und das Blut, die Seele und die Gottheit unserer Herrn Jesus Christus.
0: Zur Sühne für unsere Sünden und für die Sünden der ganzen Welt.
1: Durch sein schmerzhaftes Leiden.
0: Hab Erbarmen mit uns und mit der ganzen Welt.
1: Durch sein schmerzhaftes Leiden.
0: Hab Erbarmen mit uns und mit der ganzen Welt.
1: Durch sein schmerzhaftes Leiden.
0: Hab Erbarmen mit uns und mit der ganzen Welt.
1: Durch sein schmerzhaftes Leiden.
0: Hab Erbarmen mit uns und mit der ganzen Welt.
1: Durch sein schmerzhaftes Leiden.
0: Hab Erbarmen mit uns und mit der ganzen Welt.
1: Durch sein schmerzhaftes Leiden.
0: Hab Erbarmen mit uns und mit der ganzen Welt.
1: Durch sein schmerzhaftes Leiden.
0: Hab Erbarmen mit uns und mit der ganzen Welt.
1: Durch sein schmerzhaftes Leiden.
0: Hab Erbarmen mit uns und mit der ganzen Welt.
1: Durch sein schmerzhaftes Leiden.
0: Hab Erbarmen mit uns und mit der ganzen Welt.
1: Durch sein schmerzhaftes Leiden.
0: Hab Erbarmen mit uns und mit der ganzen Welt.
1: Durch sein schmerzhaftes Leiden.
0: Hab Erbarmen mit uns und mit der ganzen Welt. Ewiger Vater, ich opfere dir auf den Leib und das Blut, die Seele und die Gottheit deines über alles geliebten Sohnes, unseres Herrn Jesus Christus.
1: Zur Sühne für unsere Sünde und für die Sünden der ganzen Welt.
0: Durch sein schmerzhaftes Leiden.
1: Habe Erbarmen mit uns und mit der ganzen Welt.
0: Durch sein schmerzhaftes Leiden.
1: Habe Erbarmen mit uns und mit der ganzen Welt.
0: Durch sein schmerzhaftes Leiden.
1: Habe Erbarmen mit uns und mit der ganzen Welt.
0: Durch sein schmerzhaftes Leiden.
1: Habe Erbarmen mit uns und mit der ganzen Welt.
0: Durch sein schmerzhaftes Leiden.
1: Habe Erbarmen mit uns und mit der ganzen Welt.
0: Durch sein schmerzhaftes Leiden.
1: Habe Erbarmen mit uns und mit der ganzen Welt.
0: Durch sein schmerzhaftes Leiden.
1: Habe Erbarmen mit uns und mit der ganzen Welt.
0: Durch sein schmerzhaftes Leiden.
1: Habe Erbarmen mit uns und mit der ganzen Welt.
0: Durch sein schmerzhaftes Leiden.
1: Habe Erbarmen mit uns und mit der ganzen Welt.
0: Durch sein schmerzhaftes Leiden.
1: Habe Erbarmen mit uns und mit der ganzen Welt. Ewiger Vater, ich opfere dir auf den Leib und das Blut, die Seele und die Gottheit deines über alles geliebten Sohnes, unserer Herrn Jesus Christus.
0: Zur Sühne für unsere Sünden und für die Sünden der ganzen Welt.
1: Durch sein schmerzhaftes Leiden.
0: Hab Erbarmen mit uns und mit der ganzen Welt.
1: Durch sein schmerzhaftes Leiden.
0: Hab Erbarmen mit uns und mit der ganzen Welt.
1: Durch sein schmerzhaftes Leiden.
0: Hab Erbarmen mit uns und mit der ganzen Welt.
1: Durch sein schmerzhaftes Leiden.
0: Hab Erbarmen mit uns und mit der ganzen Welt.
1: Durch sein schmerzhaftes Leiden.
0: Hab Erbarmen mit uns und mit der ganzen Welt.
1: Durch sein schmerzhaftes Leiden.
0: Hab Erbarmen mit uns und mit der ganzen Welt.
1: Durch sein schmerzhaftes Leiden.
0: Hab Erbarmen mit uns und mit der ganzen Welt.
1: Durch sein schmerzhaftes Leiden.
0: Hab Erbarmen mit uns und mit der ganzen Welt.
1: Durch sein schmerzhaftes Leiden.
0: Hab Erbarmen mit uns und mit der ganzen Welt.
1: Durch sein schmerzhaftes Leiden.
0: Hab Erbarmen mit uns und mit der ganzen Welt. Ewiger Vater, ich opfere dir auf den Leib und das Blut, die Seele und die Gottheit deines über alles geliebten Sohnes, unseres Herrn Jesus Christus.
1: Zur Sühne für unsere Sünden und für die Sünden der ganzen Welt.
0: Durch sein schmerzhaftes Leiden.
1: Habe Erbarmen mit uns und mit der ganzen Welt.
0: Durch sein schmerzhaftes Leiden.
1: Habe Erbarmen mit uns und mit der ganzen Welt.
0: Durch sein schmerzhaftes Leiden.
1: Habe Erbarmen mit uns und mit der ganzen Welt.
0: Durch sein schmerzhaftes Leiden.
1: Habe Erbarmen mit uns und mit der ganzen Welt.
0: Durch sein schmerzhaftes Leiden.
1: Habe Erbarmen mit uns und mit der ganzen Welt.
0: Durch sein schmerzhaftes Leiden.
1: Heilig, habe Erbarmen mit uns und mit der ganzen Welt.
0: Durch sein schmerzhaftes Leiden.
1: Habe Erbarmen mit uns und mit der ganzen Welt.
0: Durch sein schmerzhaftes Leiden.
1: Habe Erbarmen mit uns und mit der ganzen Welt.
0: Durch sein schmerzhaftes Leiden.
1: Habe Erbarmen mit uns und mit der ganzen Welt.
0: Durch sein schmerzhaftes Leiden.
1: Habe Erbarmen mit uns und mit der ganzen Welt.
0: Heiliger Gott, heiliger starker Gott, heiliger unsterblicher Gott,
1: habe Erbarme mit uns und mit der ganzen Welt.
0: Heiliger Gott, heiliger starker Gott, heiliger unsterblicher Gott,
1: habe Erbarme mit uns und mit der ganzen Welt.
0: Heiliger Gott, heiliger starker Gott, heiliger unsterblicher Gott,
1: habe Erbarme mit uns und mit der ganzen Welt.
0: Barmherziger Jesus, im Augenblick deines Kreuzestodes für uns bete ich dich an und lobpreise dich und bitte. Umfasse mit deiner unerschöpflichen Barmherzigkeit die ganze Menschheit, besonders die armen Sünder und die Sterbenden.
1: Amen.
0: Im Namen des Vaters und des Sohnes und des Heiligen Geistes.
1: Amen.
0: Amen. Gelobt sei Jesus Christus.
1: In Ewigkeit. Amen.
0: Schön, dass Sie, sehr gerne. Schön, dass wir gemeinsam beten durften heute Nachmittag für Papst Leo. Heute ist sein erster Jahrestag. Vor einem Jahr wurde er zum Papst gewählt. Und Leo, bist du ein bisschen stolz auch, dass du den gleichen Namen mit ihm teilst?
1: Ja, ich freue mich total. Und der Heilige Vater Franziskus ist am gleichen Geburtstag wie ich, am 17. Dezember. Alle beide Heilige Väter mit mir zu tun.
0: Ja, das sind doch schöne Verbindungen, ne?
1: Genau, ja.
0: Mit dem jeweiligen Papst. Genau, Leo Cardi, das ist wirklich ein schöner Name. Wir waren verbunden zum gemeinsamen Gebet mit Leo Cardi Müllen an der Mosel aus Traben-Trarbach. Waren wir verbunden. Alles Gute und Gottes reichen Segen. Danke fürs Mitbeten, Leo.
1: Dankeschön. Gottes Segen für die ganzen Mitbeter von der Radio Horeb. Ich bedanke mich so ganz von Herzen auch für den schönen Geschenk oder Spendet-Marathon, das gelaufen für die ganze Welt, besonders für Afrika, weil ich von Afrika komme. Und das freut mich total. Ich bin sehr, sehr dankbar für alle, die gespendet haben.
0: Meine Ursprünge liegen in Burkina Faso, auch genau. ein Land, ein afrikanisches Land.
1: Genau,
0: danke.
1: Ja.
0: Somit waren wir ganz besonders verbunden mit dem afrikanischen Kontinent. Hier bei Radio Horeb geht es gleich weiter mit dem Lichtweg Via Lucis, eine Andachtsform, die ähnlich ist wie der Kreuzweg, 14 Stationen hat. Und nun nach Ostern die Botschaft von der Auferstehung in den Mittelpunkt unserer Betrachtung stellt. Die Gebetsgruppe um Alfred Ingenhag aus Essen lädt uns ein zu dieser Lichtwegandacht. Wir dürfen uns gemeinsam auf die Suche nach dem Auferstandenen machen. Möge das Licht der Auferstehung Hoffnung und Leben in jedem von uns entfachen und in der ganzen Welt.

Grüß Gott, liebe Mitbeterinnen und Mitbeter. Wir beten heute gemeinsam mit Ihnen den Via Lucis, den Lichtweg, die Begegnungen mit dem Auferstandenen. Heute ist auch der Tag, an dem vor einem Jahr Kardinal Robert Priwest zum Papst Leo XIV. Gewählt wurde. So beten wir auch für ihn. Dreifaltiger Gott, stärke unseren Papst Leo XIV. Mit deiner Gnade und erwirke ihm weiter ein fruchtbares und gesegnetes Pontifikat. Wir beginnen den Weg des Auferstandenen mit dem Kreuz. Das Kreuz weist uns den Weg in die lichtvolle Begegnung mit dem Auferstandenen. Im Namen des Vaters und des Sohnes und des Heiligen Geistes. Amen. Wir versetzen uns in die Situation der Osternacht. Wir denken uns hinein in die Jünger Jesu. Sie haben sich eingeschlossen, von Angst erfüllt, enttäuscht, von Zweifel gequält. Jesus ist tot. Ist alles zu Ende? Keinesfalls. Wichtiges wird geschehen. Wie die Freunde Jesu werden auch wir schrittweise die großartigen Ereignisse dieser Tage lebendig werden lassen. Bereiten wir uns vor, in unserem Innern das Staunen nachzuvollziehen über diesen Wandel von der Ungewissheit zur Sicherheit, von der Angst zum Mut, vom Zögern zur Treue.

0: Bild.
1: Erstes Bild. Die Morgenröte. Ihr sucht Jesus, den Gekreuzigten. Er ist nicht hier. Er ist auferstanden, wie er gesagt hat.
0: Jesus steht von den Toten auf. Wir beten dich an, Herr Jesus Christus, und preisen dich, denn durch das Holz des Kreuzes und das Licht der Auferstehung hast du die Welt erlöst.
1: Die Mächtigen der Welt glaubten, die Geschichte des Jesus von Nazareth zu Ende geschrieben zu haben, ihn endgültig unter die Erde gebracht zu haben. Dabei war das erst der Anfang. Man kann Gott nicht einschließen, wie man auch die Morgenröte nicht einsperren kann. Man kann den Schöpfer des Lebens nicht in einem Grabe festhalten. Das Leben hat die Dunkelheit des Todes für immer vernichtet. Habt keine Angst, sagt der Bote Gottes. Wir werden niemals mehr Angst haben müssen. Es ist nicht nur ein neuer Tag, der begonnen hat. Es ist der Beginn einer neuen Welt. Und wir werden niemals mehr Angst haben. Nie mehr. Herr, du hast die Dunkelheit der Sünde und des Todes besiegt.
0: Lass uns die Zeugen eines neuen Morgens sein.
1: Begraben ist die Traurigkeit. Es ist Freude in der Luft.
0: Lass uns die Zeugen eines neuen Morgens sein.
1: Jesus setzt den Anfang zum Fest des Lebens.
0: Lass uns die Zeugen eines neuen Morgens sein. Christus Sieger, Christus König, Christus Herr in Ewigkeit. Zweites Bild, der zersprungene Felsen. Da ging auch der andere Jünger in das Grab hinein, er sah und glaubte. Die Jünger entdecken das leere Grab. Wir beten dich an, Herr Jesus Christus, und preisen dich, denn durch das Holz des Kreuzes und das Licht der Auferstehung hast du die Welt erlöst. Als ob es eine Explosion gegeben hätte im Grab. Jesus ist nicht hier, das Grab ist leer. Es ist nicht mehr ein Ort des Todes, sondern eine offene Pforte. Es ist nicht mehr ein Ort des Eingeschlossenseins, sondern ein offener Riss im Mantel der Zeit und der Geschichte. Auch in den Aposteln geschah so etwas wie eine Explosion, die in tausend Stücke fliegen ließ, was sie hinderte zu verstehen, dass Jesus wirklich Gott ist, der gekommen ist zu leben und zu sterben wie ein Mensch. Davon sind sie überzeugt. Der Beweis liegt vor ihren Augen. Man braucht den Lebenden nicht mehr bei den Toten suchen. Er hat die Siegel des Grabes genauso gebrochen, wie er die Schlösser eines Kerkers öffnet. Wie wäre es möglich, den im Grab Eingeschlossenen zu finden, der stärker ist als der Tod? Herr, du hast einen Weg eröffnet in der Geschichte der Menschen. Es gibt eine Öffnung, um zum Licht zu kommen. Wir können nicht mehr das Elend, die Gewalt, die Ausbeutung übersehen. Es gibt eine Öffnung, um zum Licht zu kommen. Wir können nicht mehr die Talente vergeuden, zersplittern, verunstalten. Es gibt eine Öffnung, um zum Licht zu kommen.

0: und lebt.
1: Drittes Bild, der Name. Jesus sagt zu ihr, Maria. Da sagte sie zu ihm, Rabuni, mein Meister.
0: Der auferstandene Herr erscheint Maria Magdalena, der Jüngerin der Apostel. Wir beten dich an, Herr Jesus Christus, und preisen dich, denn durch das Holz des Kreuzes und das Licht der Auferstehung hast du die Welt erlöst.
1: Maria von Magdala hat ihr Leben Jesus geweiht. Sie war in seiner Nähe, während der Predigt und beim Leiden. Sie ließ nicht nach, ihn zu suchen. Sie resignierte nicht. Sie sieht das leere Grab, sie sieht sogar Jesus selbst. Aber sie kommt nicht zum Glauben. Wie wenn die Augen und das Herz zugebunden gewesen wären. Da rief sie Jesus beim Namen, Maria, und sie konnte sehen und verstehen. In der Taufe haben wir einen Namen bekommen, unseren eigenen Namen. Und der erste, ihn auszusprechen, ist Gott, der uns gewollt hat und uns beim Namen ruft, damit auch wir, wie Maria von Magdala, Boten werden, um den anderen zu künden, was wir gesehen und gehört haben. Du hast uns beim Namen gerufen, o Herr.
0: Wozu dient das Gebet? Es ist für die Einfältigen und Schwachen. Du hast uns beim Namen gerufen, o Herr. Du hast jeden von uns erwählt, so wie wir uns einen Freund auswählen. Du hast uns beim Namen gerufen, o Herr.

Viertes Bild, die Straße. Musste nicht der Messias all das leiden? Und er legte ihnen dar, was in der Schrift über ihn geschrieben steht. Der auferstandene Herr erscheint auf dem Weg nach Emmaus. Wir beten dich an, Herr Jesus Christus, und preisen dich, denn durch das Holz des Kreuzes und das Licht der Auferstehung hast du die Welt erlöst. Es gibt sie, die Straße von Jerusalem nach Emmaus. Völlig am Boden zerstört gingen zwei Männer diese Straße. Jesus, auf den sie alle Hoffnung gesetzt hatten, wurde gekreuzigt wie ein Sklave. Keiner konnte sie vom Zweifel befreien. Über die Auferstehung, so hoffnungslos waren sie. Dieser Weg ist wie der Weg der heutigen Menschen. Ein Weg, auf dem die Menschen arbeiten, um Reichtümer anzuhäufen, gefangen in ihren eigenen Illusionen. Auf diesem Weg geht einer unerkannt mit, diskret. Er versucht, das Geheimnis des Lebens zu erklären. Haben es die Menschen von heute gelernt, ihn zu entdecken? Erleuchte jene, die nicht glauben, sei du ihnen Licht. Geh mit uns auf den Wegen des Lebens, o Herr. Tröste jene, die Not leiden, sei du ihr Friede. Geh mit uns auf den Wegen des Lebens, o Herr. Ermutige jene, die nicht mehr hoffen können, sei du ihre Kraft. Geh mit uns auf den Wegen des Lebens, o Herr.

0: Welt erlöst.
1: Wie kann man Jesus wiedererkennen? Seine Gegenwart ist so diskret und leicht zerstörbar, aber er hat uns Zeichen gegeben. Das Zeichen des Wortes, wenn Jesus spricht, empfinden es die beiden wie Feuer, das in ihnen Inneren brennt. Das Zeichen des Brotes, als Jesus es segnet und bricht, erkennen sie ihn. Das Evangelium und die Eucharistie sind unsere Wegzeichen. Wir können nicht verloren gehen, wenn wir ihnen folgen. Die Eucharistie ist die wunderbare Begegnung mit Gott und den Mitmenschen. Es ist dein Brot, das uns nährt, o Herr.
0: Die Eucharistie ist das Geheimnis des Lebens, das uns geschenkt ist. Es ist dein Brot, das uns nährt, o Herr.
1: Die Eucharistie ist eine unvergängliche Erinnerung an dich.
0: Es ist dein Brot, das uns nährt, o Herr.

trinkend Wein und Brot. Sechstes Bild. Mit Augen und Händen. Seht meine Hände und Füße, ich bin es selbst. Der auferstandene Herr erscheint der Gemeinschaft der Jünger. Wir beten dich an, Herr Jesus Christus, und preisen dich, denn durch das Holz des Kreuzes und das Licht der Auferstehung hast du die Welt erlöst. Die Apostel hatten die Tür mit einem Riegel verschlossen. Sie hatten Angst, verhaftet zu werden. Sie glaubten nicht den Erzählungen der Frauen. Unvorhergesehen, als sie ihn am wenigsten erwarteten, war Jesus in ihrer Mitte. Eine Täuschung? Jesus streckte die Hände aus und mit ihren eigenen Augen konnten sie die Nagelwunden sehen. Sie berührten ihn mit ihren Händen und mit ihren eigenen Ohren hörten sie seine Stimme, die sagte, »Der Friede sei mit euch.« Es ging in ihnen so, als wenn ein Vorhang zerreißt, und die Freude erfüllte sie so, wie ein Fluss die Dämme zerbricht. Und er, da waren sie sicher, Jesus ist aus dem Grab herausgekommen. Er hat sein Versprechen gehalten. Er ist zurückgekehrt aus dem Reich des Todes und er lebt. Es ist keine Täuschung, es ist Wirklichkeit. Jetzt sind diese Menschen bereit, Zeugnis zu geben mit ihrem Leben für den, den sie gesehen, gehört und berührt hatten. Du allein bist der Weg, der zum ewigen Leben führt. Herr, wir glauben. Du allein bist die Wahrheit, die allem Sinn gibt. Herr, wir glauben. Du allein bist das erfüllte und geglückte Leben. Herr, wir glauben.

0: Wasser still und klar, erfrischen und beleben.
1: Siebtes Bild, der Hauch. Er hauchte sie an und sprach: Empfanget den Heiligen Geist.
2: Der auferstandene Herr atmet Frieden und verleiht die Macht zu vergeben. Wir beten dich an, Herr Jesus Christus, und preisen dich, denn durch das Holz des Kreuzes und das Licht der Auferstehung hast du die Welt erlöst.
1: Jesus nähert sich wieder den Jüngern, die voller Angst, und haucht sie jeden an. Wie ein Aufatmen des Lebens, wie ein Hauch voller Frische, wie eine neue Luft, die über sie wegströmt. Es ist, als

0: Denn Jesus sagte, ich gebe euch meinen Lebensatem, den Heiligen Geist. Es ist der Lebensatem Gottes. Er wird euch antreiben auf die Straßen der Welt, um die gute Nachricht zu bringen. Und die erste gute Nachricht ist diese. Die Jünger werden die Träger der Vergebung Gottes sein. Die Freunde Jesu können nicht in Angst bleiben und müssen hinausgehen. Der Hauch Jesu drängte sie wie ein Segelschiff auf das offene Meer. Um uns zu befreien von der Gefangenschaft des Egoismus,
1: treibst du uns voran, o Herr.
0: Um die Fesseln zu lösen von unserer Gefangenschaft in uns selbst,
1: treibst du uns voran, o Herr.
0: Um mir Mut, die frohe Botschaft zu künden, die von dir kommt,
1: treibst du uns voran, o Herr.

Achtes Bild, der Zweifel. Jesus sagte zu Thomas, sei nicht ungläubig, sondern gläubig. Thomas antwortete ihm, mein Herr und mein Gott. Der auferstandene Herr stärkt den Glauben des Thomas. Wir beten dich an, Herr Jesus Christus, und preisen dich, denn durch das Holz des Kreuzes und das Licht der Auferstehung hast du die Welt erlöst. Als die Freunde ihm sagten, sie hätten Jesus mit eigenen Augen lebend gesehen, schüttelte Thomas den Kopf und sagte, ich muss ihn persönlich berühren und sehen, bevor ich glaube, dass er lebt. Das kann unmöglich wahr sein. Wo sind die Beweise? Um zu glauben, ist es erforderlich zu sehen und mit der Hand zu berühren, was man sieht. Wie viele wiederholen das auch heute? Thomas hat geglaubt, als Jesus zu ihm gesprochen hat. Seine Hände waren nicht offen, aber Geist und Herz waren für das Wort Gottes offen, damit sie seinen Glauben unterstützen. Wir können nicht die Sonne sehen, wenn wir die Fensterläden geschlossen haben. Es liegt an uns, unseren Freunden zu helfen, das Herz für das Licht des Glaubens zu öffnen. Es sind nicht die Belege und Beweise, die den Glauben hervorbringen. Lass unseren Sinn und unser Herz offen sein für dein Wort, o Herr. Angesichts der Begegnungen mit dir mögen wir zweifelnd und zögernd sein. Lass unseren Sinn und unser Herz offen sein für dein Wort, o Herr. Es ist unmöglich zu glauben, wenn wir nicht demütig danach suchen. Lass unseren Sinn und unser Herz offen sein für dein Wort, o Herr.

0: Nicht.
1: Neuntes Bild. Das Netz. Der Jünger, den Jesus liebte, sagte, es ist der Herr.
0: Der auferstandene Herr ist mit den Jüngern am Ufer des Tiberias. Wir beten dich an, Herr Jesus Christus, und preisen dich, denn durch das Holz des Kreuzes und das Licht der Auferstehung hast du die Welt erlöst.
1: Die Freunde Jesu sind zurückgekehrt zur Arbeit, zum harten Geschäft der Fischer. Sie haben die ganze Nacht gearbeitet, aber am Morgen war das Netz leer. All ihre Mühe, die Kräfte ihrer Versuche dienten zu nichts. Aber es genügt die Gegenwart und die Worte Jesu, um alles zu verändern, und ihre Mühe bewirkte ein Wunder. Mühen, Kraftaufwand, Versuche begleiten unser Leben alle Tage. Der eine macht es, um Erfolg zu haben, der andere des Geldes wegen, der dritte aus Pflichtbewusstsein. Nur Jesus kann die Mühe und die menschliche Anstrengung in ein Wunder münden lassen. Eine Frage bleibt für immer im Herzen der Menschheit. Was nützt es, die ganze Welt zu gewinnen, wenn man daraus die Seele verliert? Nur du, Herr, gibst allen menschlichen Mühen Sinn.
0: Mit dir werden wir eine neue Welt bauen.
1: Hilf denen, die sich um Liebe und Gerechtigkeit mühen.
0: Mit dir bauen wir eine neue Welt.
1: Segne die, die arbeiten für das tägliche Brot.
0: Mit dir bauen wir eine neue Welt.

nicht. Ich weiß mit Zuversicht, du Herr, du wirst mich führen. 10. Bild. Der Felsen. Herr, du weißt, dass ich dich liebe. Weide meine Lämmer. Der auferstandene Herr vergibt Petrus und beauftragt ihn, seine Schafe zu weiden. Wir beten dich an, Herr Jesus Christus, und preisen dich, denn durch das Holz des Kreuzes und das Licht der Auferstehung hast du die Welt erlöst. Simon hatte das braungebrannte Gesicht eines Fischers von Galiläa, Hände mit Schwielen und das Aussehen eines Mannes, der vor nichts Angst hatte. Eines Tages schaute ihn Jesus an, mit dem ihm eigenen Blick, der bis ins Innerste durchdrang. Diese Augen hatte Simon nie mehr vergessen. Sein Leben war für immer verknüpft mit dem des Jesus von Nazareth. Jesus sagte zu Simon: Ich will dich Petrus nennen und auf dich wie auf einen Felsen meine Kirche bauen, und keine Kraft des Todes wird sie zerstören können. Und ein andermal: Ich habe für dich gebetet, dass du deinen Glauben zu bewahren weißt, und du sei Stütze für deine Brüder. Und jetzt, bevor er sichtbar die Erde verließ, wollte Jesus die Kirche, die kleine Herde, in guten Händen wissen. Es waren die zuverlässigen Hände des Simon, genannt Petrus, der Fels. Danke, Jesus, für die Menschen, die du als Apostel berufen hast, die wir jetzt Bischöfe nennen. Du hast uns auf festen Grund gestellt. Danke für den, den du Petrus genannt hast. Wir nennen ihn heute Papst. Du hast uns auf festen Grund gestellt. Danke, dass du uns in deine Kirche gerufen hast. Du hast uns auf festen Grund gestellt. Ein

0: Ein
1: 11. Bild. Der Berg. Geht zu allen Völkern, macht sie zu meinen Jüngern, tauft sie. Ich bin bei euch alle Tage bis zum Ende der Welt.
0: Der auferstandene Herr sendet die Jünger in die Welt. Wir beten dich an, Herr Jesus Christus, und preisen dich, denn durch das Holz des Kreuzes und das Licht der Auferstehung hast du die Welt erlöst.
1: Jesus hatte mit den Jüngern einen letzten Treffpunkt auf einem Berg. Jesus wollte, dass seine Freunde die Wichtigkeit des Augenblicks gut verstanden. Dieser Berg ist wie der Sinai, das Gebirge, wo Gott sich mit den Propheten traf. Jetzt schickt Jesus die Propheten des neuen Bundes. Geht also hinaus und lehret alle Nationen. Manch einen zitterten die Knie. Aber Jesus fügte hinzu, ich bin mit euch alle Tage bis zum Ende der Welt. Keiner, auch nicht der Tod, wird diese Menschen mehr aufhalten. Sie sind noch unterwegs, weil andere ihren Platz eingenommen haben. Jahrhundert um Jahrhundert. Und Jesus geht mit ihnen bis zum Ende der Welt. Mach uns zu Werkzeugen deines Wortes, zu Kündern deiner Güte.
0: Gib uns neu das Bewusstsein der Sendung.
1: Gib uns den Glauben, um Unmögliches zu wagen.
0: Gib uns neu das Bewusstsein der Sendung.
1: Gib uns Liebe für unseren Auftrag und die Demut, in deinen Namen zu handeln.
0: Gib uns neu das Bewusstsein der Sendung.

Zwölftes Bild, der Himmel. Der auferstandene Herr fährt in den Himmel auf. Was steht ihr da und schaut zum Himmel empor? Jesus wird wiederkommen, wie ihr ihn habt auffahren sehen. Die Freunde Jesu stehen da, ihren Blick auf den Himmel gerichtet, wohin Jesus entschwunden ist, und das Herz ist beklommen von der bodenlosen Traurigkeit des Abschieds. Die Boten Gottes laden sie dazu ein, auf der Stelle ihre eigene Sendung zu beginnen. Jetzt seid ihr gefordert. Die Zeit der Kirche, unsere Zeit, hat begonnen. Sie werden nicht mehr sein wie die anderen Menschen. Sie werden das Paradies im Blick haben, in dem sie in sich das Heimweh zum Himmel tragen, um den Himmel auf die Erde zu bringen und im Herzen das Wort Gottes. Wenn wir im Hören auf dein Wort uns über die Sünde erheben, damit du in uns wohnen kannst, werden auch wir uns zum Himmel erheben, Herr. Wenn wir im Hören auf dein Wort den Zorn besiegen und die Trennung, werden auch wir uns zum Himmel erheben, Herr. Wenn wir im Hören auf dein Wort die Sehnsucht fühlen, zu handeln wie du, werden auch wir uns zum Himmel erheben, Herr.

0: Bild.
1: 13. Bild. Die Mutter. Sie verharrten einmütig im Gebet mit den Frauen und mit Maria, der Mutter Jesu.
0: Maria und die Jünger halten Vigil im Obergemach zur Ankunft des Heiligen Geistes. Wir beten dich an, Herr Jesus Christus, und preisen dich, denn durch das Holz des Kreuzes und das Licht der Auferstehung hast du die Welt erlöst.
1: Es gibt eine zurückhaltende, aber zuverlässige Teilnahme am Leben Jesu, die seiner Mutter Maria. Sie war von der Wiege und wachte über ihn, als er klein war. Sie ist ihm auch gefolgt auf sein Wanderleben. Sie war in Kana, als er das erste Wunder wirkte. Sie stand unter dem Kreuz. In all den großen Augenblicken seines Lebens war Maria die erste Zeugin des Anbruchs des Reiches Gottes. Ihr hat Jesus seine Freunde anvertraut, ihr anvertraut wie Söhne. So bleibt Maria weiterhin Mutter und wacht auch weiterhin über die Freunde Jesu für immer. Hilf uns, unser Leben in Gott zu verlieren, damit sich an uns sein Wort erfüllt.
0: Dir sind wir anvertraut worden, Mutter Gottes.
1: Lehre uns jeden Tag, die Wundertaten Gottes zu entdecken, die er in uns und in der Welt wirkt.
0: Dir sind wir anvertraut worden, Mutter des Herrn.
1: Lehre uns, das Geheimnis Gottes zu betrachten und im Herzen zu vertiefen.
0: Dir sind wir anvertraut worden, Mutter des Herrn.

14. Bild. Das Feuer. Alle wurden mit dem Heiligen Geist erfüllt. Der auferstandene Herr sendet den Heiligen Geist. Wir beten dich an, Herr Jesus Christus, und preisen dich, denn durch das Holz des Kreuzes und das Licht der Auferstehung hast du die Welt erlöst. Es ist schwer, die Angst zu besiegen. Am Pfingstmorgen jedoch rissen die Bewohner von Jerusalem die Augen auf. Die Freunde Jesu, die sich versteckt hatten, liefen durch die Straßen der Stadt. Sie wandten sich an die Vorübergehenden mit lauter Stimme und teilten ihre wichtige Nachricht mit. Es gab in ihrer Mitte eine neue Kraft wie eine Flamme, die die Schrecken der Nacht zerstreut, wie eine Glut, die das Eisen weich macht, wie ein Feuer, das mit Behutsamkeit den kalten Leib erwärmt, wie ein Lichtblitz, der den Weg erleuchtet. Der Geist des Herrn ist gekommen und hat in ihnen seine Spur hinterlassen. Alles wurde klar. Ihre Sendung ist, auf der ganzen Erde die Liebe zu verbreiten, die Jesus gebracht hat. Sie ist in ihnen wie ein neues Feuer, dessen Wärme sie nie zuvor so gespürt hatten. Sie glühten vom gleichen Feuer Gottes. Wenn unsere Fäuste geschlossen sind und das Herz ohne Kraft ist, komm, du Geist des Herrn. Wenn alles zu ersticken scheint in Gewohnheit und Langeweile, komm, du Geist des Herrn. Wenn Angst uns bedroht und Entmutigung, komm, du Geist des Herrn. Der Geist des Herrn erfüllt das Amen.

0: Komm, Heiliger Geist, erfülle uns mit deiner Liebe und mit Sehnsucht nach der Wahrheit, nach dem Weg und dem wahren Leben. Entzünde in uns dein Feuer, dass wir zum Licht werden, das leuchtet, wärmt und tröstet. Komm, Heiliger Geist, heilige uns, stärke uns und bleibe bei uns.
1: Amen.

0: Zu Deutsch heißt das, singt das Lob dem Osterlamme, bringt es ihm dar, ihr Christen. Das Lamm erlöst die Schafe. Christus, der Unschuldige, versöhnte die Sünder mit dem Vater. Tod und Leben kämpften wundersamen Zweikampf. Der Fürst des Lebens, dem Tod erliegend, herrscht als Lebender. Sag uns, Maria Magdalena, was hast du auf dem Wege gesehen? Ich sah das Grabmal Christi des Lebenden und die Herrlichkeit des Auferstandenen. Ich sah die Zeugen, zwei Stuch und Linen. Auferstanden ist Christus, meine Hoffnung. Er geht euch voran nach Galiläa. Wir wissen, Christus ist auferstanden, wahrhaft vom Tod. Du Siegerkönig, erbarme dich.
1: Seid Zeugen der Auferstehung, und ihr werdet ein Feuer auf der ganzen Welt sein. Wir danken dir, Herr, dass du uns durch deine Auferstehung die Perspektive des ewigen Lebens öffnest. Und wo dein Geist wirkt, beginnt das ewige Leben schon jetzt. Lass es beginnen in unserem Alltag, in unseren Freuden, aber auch in unseren Bedrängnissen, Sorgen und Nöten. Was auch immer uns widerfährt, wir wollen unsere ganze Hoffnung auf dich setzen, auf dich, Herr, der du auferstanden bist und lebst, der du immer bei uns bist und uns durch alle Schwierigkeiten hindurch zur Auferstehung, zum ewigen Leben und zur wahren Freude führen möchtest. Liebe Freunde von Radio Horeb und Radio Maria Südtirol, wir danken Ihnen für Ihr Mitbetrachten des Lichtweges und wünschen Ihnen weiter eine angenehme Zeit. Im Namen des Vaters und des Sohnes und des Heiligen Geistes. Amen. Gelobt sei Jesus Christus in Ewigkeit. Amen. Wir geben wieder zurück ins Studio nach Bad Tölz.
2: Herzlichen Dank für diese Lichtwegandacht, die wir mit der Gebetsgruppe rund um Alfred Ingenhag aus Essen beten dürften. Radio Horeb, Leben mit Gott, Freitagnachmittag, es ist 15 Uhr und 56 Minuten. Claudia Kiesel begrüßt Sie aus dem Radio Horeb Studio Bad Tölz. 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Seelsorger stehen Ihnen zur Verfügung zum Gespräch, zum Segen und zum Gebet. Unter der folgenden Rufnummer erreichen Sie von 16 bis 17 Uhr die Radio Horeb Seelsorger-Hotline 08328 921 170. 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In unserem Radio Horeb Live-Programm gibt es samstagnachmittags, so auch morgen, unsere Live-Seelsorgesprechstunde, in der Sie anrufen können um 15.15 Uhr. 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Mit ihm können Sie sprechen. Morgen Nachmittag hier live bei Radio Horeb in der Seelsorgesprechstunde. Jetzt gleich begrüßen Sie dann die Kollegen von Radio Vatikan um 16 Uhr in Rom. Sie haben dann die aktuellsten Nachrichten aus der Weltkirche für Sie.

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1: Heute mit diesen Themen: Leo XIV. Predigt am ersten Jahrestag seiner Wahl gegen den Krieg. Der Papst vor der Mutter Gottes von Pompeji und morgen in Venedig die Eröffnung der Biennale mit dem Hildegard-Pavillon des Heiligen Stuhles. Herzlich willkommen zu unserem Nachrichtenmagazin an diesem Freitag, heißt sie Gudrun Seiler. Am 8. Mai 2025 wurde er auf den Stuhl Petri gewählt. Am 8. Mai 2026 ist er auf Wallfahrt bei der Mutter Gottes von Pompeji in Süditalien, deren Festtag heute begangen wird.
2: Buongiorno Pompeji!
1: Guten Morgen Pompeji! Mit Elan trat Leo XIV. Auf und Freude stand ihm ins Gesicht geschrieben, als er auf der Piazza Bartolo Longo den Gläubigen die Nähe Gottes und Mariens versicherte.
3: Im Marienwallfahrtsort unserer lieben Frau vom Rosenkranz in Pompeji segnete der Papst an der Piazza Bartolo Longo ein Kruzifix und wandte sich mit einem spontanen Gruß an die Bevölkerung. Dabei zeigte er keine Berührungsängste, sondern nahm ein Bad in der Menge.
2: Grazie per la vostra presenza.
3: Vielen Dank, guten Morgen allerseits, guten Morgen Pompeji, vielen Dank für Ihr Kommen. Gleich werden wir die heilige Messe feiern, diese wunderbare Begegnung mit Jesus Christus und der Eucharistie. Jesus ist immer bei uns, ganz nah bei uns. Und hier in diesem Heiligtum wissen wir, dass unsere Mutter immer bei uns ist. Unsere Mutter Maria begleitet uns mit ihrer Fürsprache. Ihre Liebe ist stets bei ihren Kindern. In diesem Vertrauen werden wir gemeinsam beten und die Freude feiern, getaufte Jünger Jesu Christi zu sein. Alle berufen, Christi Gegenwart in der Welt zu sein. Vielen Dank.
2: Grazie, grazie, ci vediamo fra poco.
3: Auf dem Sacrato der Marienbasilika traf der Papst am Morgen zudem 400 Menschen, die mit Krankheit und Behinderung leben. Er legte sein vorbereitetes Grußwort beiseite und wandte sich in freier Rede an die Gläubigen, denen er für ihre Anwesenheit dankte. Wir alle sind vereint in Jesus Christus, in unserer Mutter Maria, in diesem wunderbaren Segen, an diesem wunderschönen Tag, an dem Jesus uns auch heute nahe ist. Jesus, der immer bei uns ist, der uns begleitet. Gott segne sie alle. Der Papst wies die Gäste, von denen einige im Rollstuhl saßen oder mit anderen Einschränkungen zu tun haben, darauf hin, dass sie die anschließende Messe auf Bildschirmen mitverfolgen könnten.
1: Mit mehr als 20.000 Gläubigen hat Papst Leo auf dem Vorplatz des Marienheiligtums eine Messe gefeiert und dabei sehr eindringlich zum Frieden aufgerufen. Die heutigen Kriege erfordern ein neues Engagement, sagte Leo. Ein neues Engagement nicht nur wirtschaftlicher und politischer, sondern auch geistlicher Art.
4: Vor Papst Leo XIV. Besuchten bereits Papst Franziskus, Papst Benedikt XVI. Und auch der heilige Papst Johannes Paul II. Das Marienheiligtum von Pompeji. Papst Leo erinnerte in seiner Predigt daran, dass auch seine Vorgänger im Amt stets Frieden erbaten. Konkret nannte er das interreligiöse Friedenstreffen von 1986 in Assisi, das Papst Johannes Paul II. Einberufen hatte. Und er führte dann weiter zum Thema Frieden aus.
2: In diverse occasioni anche recenti.
4: Bei verschiedenen Gelegenheiten, auch in jüngster Zeit, haben sowohl Papst Franziskus als auch ich die Gläubigen auf der ganzen Welt gebeten, für dieses Anliegen zu beten. Wir dürfen uns nicht mit den Bildern des Todes abfinden, die uns die Nachrichten jeden Tag präsentieren. Von diesem Heiligtum aus, dessen Fassade der heilige Bartolo Longo als Denkwerk des Friedens konzipierte, erheben wir heute im Glauben unser Flehen.
2: Eleviamo con fede la nostra supplica.
4: Der Vorplatz des Marienheiligtums, die Piazza Bartolo Longo, ist nach dem Begründer dieses Wallfahrtsorts benannt und der Grundstein wurde vor genau 150 Jahren, am 8. Mai 1876, in Anwesenheit von Bartolo Longo gelegt. Die Fassade des Heiligtums in Pompeji, auf Wunsch Longos ein Denkmal für den Weltfrieden, gipfelt in der imponenten Marmorstatue der Jungfrau vom Rosenkranz, auf deren Sockel die Inschrift Pax, Friede, zu lesen ist. Papst Leo XIV. Persönlich hatte Longo im Herbst 2025 heilig gesprochen. In seiner Predigt bei der Messe diesen Freitag in Pompeji würdigte der Papst den Heiligen als Apostel des Rosenkranzes und zugleich als einen Apostel der Nächstenliebe. Papst Leo XIV. Erneuerte bei seiner Messe vor dem Marienheiligtum von Pompeji die Bitte um Fürsprache der Gottesmutter für Frieden.
2: Per sua intercessione venga dal Dio della pace.
4: Auf ihre Fürsprache hin möge vom Gott des Friedens eine überreiche Gnade der Barmherzigkeit kommen, die die Herzen berührt, Groll und brüderlichen Hass besänftigt und all jene erleuchtet, die besondere Regierungsverantwortung tragen. Brüder und Schwestern, keine irdische Macht wird die Welt retten, sondern nur die göttliche Kraft der Liebe. Diese göttliche Kraft der Liebe, die Jesus, der Herr, uns offenbart und geschenkt hat. Lasst uns an ihn glauben, lasst uns auf ihn hoffen, lasst uns ihm nachfolgen, so der Papst in seiner Predigt.
2: Seguiamo lui.
4: Neben dem Thema Friede verwies Papst Leo XIV. Auch auf die Bedeutung der Familie. Der Rosenkranz lenkt den Blick auf die Nöte der Welt, wie das apostolische Schreiben Rosarium Virginis Maria betonte, und schlägt dabei insbesondere zwei Anliegen vor, die nach wie vor von dringender Aktualität sind. Die Familie, die unter der Schwächung der ehelichen Bindung leidet, und der Frieden, der durch internationale Spannungen und eine Wirtschaft gefährdet ist, die den Waffenhandel, dem Respekt vor dem menschlichen Leben vorzieht. Kurz vor dem Ende der Messe sprach der Papst noch mit allen das Bittgebet des heiligen Bartolo Longo an die Mutter Gottes von Pompeji. Für Radio Vatikan, Stefanie Stahlhofen.
5: Außerdem hat der Papst in Pompeji an die Kraft des Rosenkranzgebetes erinnert und zu Taten der Nächstenliebe aufgerufen. Er wandte sich an Sozialarbeiter, Bedürftige und Vertreter der lokalen katholischen Gemeinschaft und erinnerte daran, dass Glaube und Nächstenliebe zum Guten prägen.
2: Triunfo di fede e carità.
3: In seinem Grußwort hob der Papst die Kraft des Rosenkranzgebetes hervor und rief dazu auf, tätige Nächstenliebe zu pflegen. Die Gläubigen ermutigte er, Männer und Frauen des Gebetes zu sein und mit Taten und Worten die Flammen der Liebe zu nähren, die der heilige Bartolo entzündete. Den Begründer der Wallfahrtsstätte von Pompeji, in der die Madonna vom Rosenkranz verehrt wird, hatte der Papst selbst im Oktober heilig gesprochen. Der katholische Dominikaner Bartolo Longo hatte die dortige Kirche ab 1873 restaurieren lassen und ein Marienandachtsbild aus Neapel dorthin gebracht. Heute ist der Marienwallfahrtsort Magnet für Pilger nicht nur aus Italien, sondern aus der ganzen Welt.
2: Sulle orme di San Bartolo Longo.
3: Bartolo Longo habe das Tal von Pompeji als Ort der Liebe und Nächstenliebe beschrieben, so Papst Leo. Als er herkam, habe er zunächst große Armut unter den Bauern, die Malaria und Kriminalität vorgefunden. Der gläubige Ordensmann habe in jedem Menschen das Antlitz Christi gesehen, betonte der Papst, besonders in Waisen und in Häftlingskindern.
2: A chi poi gli diceva che i suoi giovani erano destinati alla stessa sorte dei loro genitori.
3: Denjenigen, die ihm prophezeiten, seine jungen Leute seien dem gleichen Schicksal wie ihre Eltern geweiht, entgegnete er, Liebe könne selbst die schwierigsten Kinder zum Guten bewegen und dass in jedem Lebensbereich nur die Nächstenliebe sichere, große und endgültige Siege garantiere. Er sollte Recht behalten und bewies es, indem er diesen Ort mit Glauben und Hingabe zu einem weltbekannten Zentrum christlichen Lebens und der Marienverehrung machte. Jungen Leuten empfahl der Papst, sich von Erziehern und Eltern liebevoll anleiten zu lassen und auf Jesus zu vertrauen.
2: Lasciatevi coinvolgere e spingere dalla gioia.
3: Lasst euch von der Freude, die von seinen Worten und seinem Beispiel ausgeht, berühren und bewegen und verkündet sie allen. Unsere Welt braucht sie so sehr. Und ihr, die ihr sie gut kennt, könnt mit eurer Frische die überzeugendsten Zeugen sein.
2: I testimoni più convincenti.
3: Bei der Begegnung in Pompeji berichteten mehrere Personen dem Papst über persönliche Notlagen und die Unterstützung, die sie in der katholischen Gemeinde von Pompeji und den verbundenen Sozialeinrichtungen erfuhren. Für Radio Vatikan, Anne Preckel.
5: Und heute Nachmittag ging es dann für Papst Leo weiter nach Neapel. Mehr dazu finden Sie auf unserer Webseite und morgen Samstag in unseren Sendungen. Der Pavillon des Heiligen Stuhles bei der Kunstbiennale von Venedig öffnet morgen Samstag in einem Karmeliterkloster seine Tore. Im Mittelpunkt steht ein Garten aus Klängen, Stimmen und Musik. Der Vatikan hat den Pavillon der mittelalterlichen Mystikerin Hildegard von Bingen gewidmet. Besucher gehen durch einen echten Garten und hören dort Kompositionen, Texte und Stimmen verschiedener Kunstschaffender. Der Mitkurator des Heiligstuhl-Pavillons, Ben Vickers, betont die Rolle einer Reihe von Hildegard-Forscherinnen beim Entstehen des Klanggartens des Vatikanbeitrags zur Kunstbiennale. Die Musikwissenschaftlerin Hanni Mekoni bereitete die Materialien für Musiker und Künstler vor. Die ungarische Benediktinerin Maura Zatoni aus Aibingen, dem Kloster, in dem Hildegard im 12. Jahrhundert lebte, habe viel Grundlegendes beigetragen.
6: Ich würde Hildegard nicht nur als Thema sehen. Wir arbeiten wirklich in Verehrung für Hildegard von Bingen. Unter den vielen Menschen, die an dem Projekt beteiligt sind, gibt es mehrere zentrale Frauen, die das Projekt entscheidend geprägt haben, zusätzlich zu Hildegard selbst.
5: Der Pavillon konzentriert sich vor allem auf Hildegards Verständnis von Gebet und Musik. Vickers grenzt das Projekt von vielen früheren Ausstellungen und Büchern über die berühmte Benediktinerin ab.
6: Wir haben versucht, zum Kern von Hildegards Vision vorzudringen. Für sie sprach ihre Arbeit vom Gebet durch Gesang. Genau diesen Aspekt von Hildegard wollten wir so gut wie möglich sichtbar machen. Ich glaube, dieser Aspekt ist in vielen Filmen, Büchern und Ausstellungen der vergangenen 20 oder 30 Jahren kaum zu sehen gewesen.
5: Die Idee zu dem Projekt entstand laut Vickers schon vor Jahren gemeinsam mit dem Kurator Hans-Ulrich Obrist. Zunächst dachten beide an eine stärker visuell geprägte Ausstellung. Dann kam der heutige Präfekt des Vatikanischen Kulturdikasteriums, Kardinal José Tolentino de Mendonça, hinzu. Er hat Texte Hildegards ins Portugiesische übersetzt und über christliche Mystik nachgedacht.
6: Hans Ulrich und ich wollten seit langer Zeit ein Projekt über Hildegard von Bingen machen, weil sie so viele Musiker, Komponisten und Dichter beeinflusst hat. Ursprünglich stellten wir uns das Projekt viel visueller vor. Dann verstand Kardinal Tolentino de Mendonça sofort, welche Form dieses Projekt haben sollte. Er schlug diesen Garten vor.
5: Kardinal beschreibt seinerseits den venezianischen Klanggarten als Ort der geistlichen Erfahrung. Hildegard von Bingen habe mit ihrer Spiritualität und ihren Werken bis heute Bedeutung. Tolentino de Mendonça verweist auf den 2025 verstorbenen deutschen Filmregisseur Alexander Kluge, der den Vatikan-Pavillon mit vorbereitete.
7: Alexander Kluge.
6: Er sagte, dort, wo es die Katastrophe gibt, brauchen Menschen Trost. Und der Trost kommt durch das Erzählen von Geschichten. Ein Garten ist wie eine Erzählung.
5: Der Kardinal verbindet diesen Gedanken mit der religiösen Erfahrung im Garten.
6: Der Glaube ist nicht nur Rationalität und Vernunft. Der Glaube ist auch Gefühl, ein inneres Empfinden. Der Pavillon des Heiligen Stuhls ruft mit der Figur Hildegards von Bingen alle Dimensionen der Mystik auf. Vernunft und Sinne verbinden sich in einer Erfahrung, die sehr menschlich und zugleich sehr spirituell ist.
5: Der Vatikan-Pavillon bei der Kunstbiennale in Venedig. Herzliche Einladung, für die nächsten paar Monate vorbeizuschauen. Soweit unser Nachrichtenmagazin für heute. Noch mehr Informationen rund um Papst, Vatikan und Weltkirche bietet unsere Webseite vaticannews.de. Auch Videos und den Papst im Wortlaut können Sie dort finden. Durch die Sendung führte Sie Gudrun Seiler. Danke fürs Zuhören. 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

0: 16.20 Uhr ist es, Freitagnachmittag bei Radio Horeb. Hören mit dem Herzen. Claudia Kiesel für Sie im Studio Bad Tölz. Am vergangenen Samstag gedachte die Kirche des heiligen Athanasius. Kein anderer frühchristlicher Theologe steht wie Athanasius für die Standhaftigkeit und Verteidigung des Glaubens. Bis heute wird Athanasius als leuchtendes Vorbild gesehen für das unangepasste Bekenntnis gegen alle Widerstände des Zeitgeistes. Der Kirchenhistoriker Michael Fiedrowitsch stellt uns das Zeugnis des Athanasius für unsere Zeit heute Abend um 20.30 Uhr in der Sendereihe Credo vor. Wir sind in der Osterzeit vor dem Fest Christi Himmelfahrt. Kommenden Donnerstag feiern wir Christi Himmelfahrt und es ist insgesamt nicht mehr weit von Pfingsten entfernt. Das zeigen uns auch die Bibeltexte des kommenden Sonntags, dem 6. Sonntag der Osterzeit. Haben Sie, liebe Hörerinnen und Hörer, durch den Glauben Ihre Firmgnaden so richtig angezapft? Leben Sie aus diesen Firmgnaden? Das Sakrament der Firmung steht im Zentrum der drei Bibeltexte der Sonntagsmesse. Der Heilige Geist hält alle drei Lesungen zusammen. Jesus macht uns zum Tempel des dreifaltigen Gottes und im Kommen des Heiligen Geistes nimmt Gott in uns Wohnung. Wir werden fähig, das Reich Gottes, Jesus Christus, zu verkünden. Lassen wir uns stärken, genau aus dem Hintergrund. Lesen Sie gerne mit die Lesungstexte aus der Apostelgeschichte, dem Petrusbrief und das Evangelium vom Sonntag aus Johannes. Jetzt dann in wenigen Minuten um 16.30 Uhr in unserer Bibelsendung Höre Israel, die Vorbereitung auf den Sonntag, heute mit Pater Martin Baranowski von den Legionären Christi.
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0: 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Dazu begrüßt Sie, liebe Hörerinnen und Hörer, Claudia Kiesel. Wir stehen liturgisch in der Zeit nach Ostern, vor Christi Himmelfahrt und Pfingsten. Die Bibeltexte, die wir am kommenden Sonntag, dem 6. Sonntag der Osterzeit, in der Heiligen Messe hören werden, diesen Bibeltexten wenden wir uns schon in dieser Stunde zu und wir werden feststellen, dass Jesus uns viel in seinem Wort und seiner Weisung hinterlassen hat und wir, jeder, beschenkt werden mit der Liebe Gottes durch den Geist der Wahrheit. Und diese Liebe ist nichts Abstraktes, sie ist erlebbar, greifbar und gibt uns den Auftrag, wie wir im zweiten Bibeltext hören werden, stets bereit zu sein, jedem Rede und Antwort zu stehen, der von Rechenschaft, die uns erfüllt. Nichts anderes bedeutet, missionarisch zu sein, das Wesen der Kirche, das Wesen jedes Christen. So tauchen wir ein ins Wort Gottes mit den Lesungstexten und dem Evangelium vom Sonntag, Texte, die Pater Martin Baranowski von den Legionären Christi mit uns jetzt genauer anschauen wird. Pater Martin hat seine Wohnstätte in Neuötting-Alzgern, doch die Wirkstätte durch die Jugend- und Familienarbeit ist viel, viel größer, viel weiter und somit ist er uns heute von einem seiner Einsatzorte telefonisch zugeschaltet. Grüß Gott, Pater Martin.
1: Hallo, grüß Gott.
0: Gerne wollen wir heute wieder mit dem Gebet beginnen, den Heiligen Geist einladen, dass er als Geist der Wahrheit, als Geist des Lebens in uns wirkt und uns die Augen, die Herzen, die Ohren, unser ganzes Sein öffnet für das, was Gott jedem von uns jetzt auf den Weg geben möchte.
1: Im Namen des Vaters und des Sohnes und des Heiligen Geistes. Amen.
0: Amen.
1: Komm, Heiliger Geist, erfülle die Herzen deiner Gläubigen und entzünde in ihnen das Feuer deiner Liebe. Herr, du sendest aus deinen Geist und alles wird neu geschaffen und du wirst das Angesicht der Erde erneuern. Lasset uns beten. Vater, du hast die Herzen deiner Gläubigen durch die Erleuchtung des Heiligen Geistes gelehrt. Gib, dass wir in diesem Geist erkennen, was recht ist, und alle Zeit seinen Trost und seine Hilfe erfahren. Darum bitten wir durch Christus, unseren Herrn. Amen.
0: Amen.
1: Bitten wir auch die Gottesmutter, jetzt im Marienmonat Mai, dass sie uns an die Hand nimmt und zu dem inneren Verständnis der Schrifttexte führt. Gegrüßet seist du, Maria, voll der Gnade, der Herr ist mit dir. Du bist gebenedeit unter den Frauen und gebenedeit ist die Frucht deines Leibes, Jesus. Heilige Maria, Mutter Gottes, bitte für uns Sünder,

0: jetzt und in der Stunde unseres Todes. Amen.
1: Amen.
0: Ehre sei dem Vater und dem Sohn und dem Heiligen Geist, wie im Anfang, so auch jetzt und alle Zeit und in Ewigkeit. Amen.
1: Dann dürfen Sie, liebe Hörerinnen und Hörer, die Sie jetzt dieser Sendung Höre Israel folgen, gerne für die erste Bibelstelle, für die erste Lesung Ihre persönliche Bibel aufschlagen, wenn zur Hand, dann Apostelgeschichte im Kapitel 8, die Verse 5 bis 8 und 14 bis 17. Apostelgeschichte 8. In jenen Tagen kam Philippus in die Hauptstadt Samariens hinab und verkündete dort Christus. Und die Menge achtete einmütig auf die Worte des Philippus. Sie hörten zu und sahen die Zeichen, die er tat. Denn aus vielen Besessenen fuhren unter lautem Geschrei die unreinen Geister aus. Auch viele Lahme und Verkrüppelte wurden geheilt. So herrschte große Freude in jener Stadt. Als die Apostel in Jerusalem hörten, dass Samarien das Wort Gottes angenommen hatte, schickten sie Petrus und Johannes dorthin. Diese zogen hinab und beteten für sie, dass sie den Heiligen Geist empfingen. Denn er war noch auf keinen von ihnen herabgekommen. Sie waren nur getauft auf den Namen Jesu des Herrn. Dann legten sie ihnen die Hände auf und sie empfingen den Heiligen Geist.
0: In dieser Lesung begegnen wir der Gestalt des Philippus. Da kann es eigentlich schon zu einer Verwechslung kommen, weil es mehrere gibt. Es gibt einen Philippus, der auch ein Apostel ist, aber der ist hier jetzt nicht gemeint, sondern der Philippus, der hier verkündet, ist einer der Diakone. Einer der sieben Diakone, der mit Stephanus, dem ersten Märtyrer, geweiht wurde. Woher wissen wir das? Weil gerade im Text vorher berichtet wird, dass alle Christen außer den Aposteln Jerusalem wegen einer Verfolgung verlassen mussten. Und schon vorher, also im sechsten Kapitel der Apostelgeschichte, wird Philippus als einer dieser sieben genannt. Das war Stephanus, Philippus, Prochorus, Nikanor, Timon, Parmenas und Nikolaus. Das waren die ersten sieben Diakone. Und später sagt die Apostelgeschichte dann nochmal ausdrücklich: Wir kamen nach Caesarea und kehrten ein im Haus des Philippus, des Evangelisten, der einer von den sieben war. Also wir wissen, er hat in Caesarea gewohnt und hat dann sein Leben in den Dienst der Verkündigung des Evangeliums als Diakon bestellt. Und das achte Kapitel der Apostelgeschichte, aus der diese Lesung entnommen ist, könnte man sagen, ist das Kapitel des Philippus. Zuerst verkündet er in Samaria, was wir jetzt in dieser Lesung gehört haben. Später begegnet er dem Zauberer Simon und dann auch die berühmte Begegnung mit dem äthiopischen Kämmerer, den er dann vorfindet, als er aus dem Propheten Jesaja liest und dann zur Taufe führt. Also wir hören hier, Philippus evangelisiert, er geht hinaus und verkündet. Und das ist, glaube ich, etwas ganz Wichtiges, was hier die Apostelgeschichte uns zeigt. Er wartet nicht passiv ab, er sagt nicht, wenn jemand Interesse hat, dann kann er sich bei mir melden, dann erzähle ich ihm was, sondern er geht hinaus, er übernimmt aktiv die Initiative und verkündet das Evangelium. Sicher auch für uns heute ein wichtiger Impuls, dass es darum geht, hinauszugehen, das Evangelium zu verkünden. Und das Besondere, das spüren wir heute vielleicht nicht mehr, aber die damaligen Hörer, da ist sicher ein bisschen ein Zucken durch sie gegangen, in Samaria. Wir wissen ja von dem Gleichnis von dem barmherzigen Samariter und aus anderen Stellen der Schrift, dass die Juden und die Samariter sich nicht mochten. Ja, dass die untereinander verfeindet waren, das hat eine lange Geschichte, auch religiös begründet war in gewisser Weise diese Feindschaft. Und dass dieser Diakon jetzt hinausgeht und ausgerechnet den Samaritern verkündet, das ist erstmal überraschend. Man würde sagen, ja, ich verkünde es erstmal meinen Freunden, den Nahestehenden, aber vielleicht gerade zu denen zu gehen, denen man es jetzt vielleicht am wenigsten gönnen würde oder von denen man am wenigsten erwarten würde, hier findest du eine positive Aufnahme. Das zeigt einen besonderen Mut, ein besonderes Verständnis dafür, dass das Evangelium wirklich für alle gedacht ist. Also nicht nur für einen kleinen Kreis von Vertrauten, sondern wirklich für alle Menschen und vielleicht gerade die Fernstehenderen, die es besonders dann auch brauchen. Und was predigt er? Also die Worte sind uns hier nicht überliefert, aber eben die Apostelgeschichte fasst zusammen, er verkündigt Christus. Das heißt, er erzählt ihnen nicht irgendwelche Geschichten über sich selber oder irgendwelche Weisheiten, sondern die zentrale Verkündigung ist, wer ist Jesus? Das ist das eigentliche Zentrum, das ist der eigentliche Schatz von uns Christen. Und das ist eben auch, glaube ich, für uns, ich sage das für mich als Priester, aber sicher für uns alle als Christen wichtig, dass wir wieder neu Jesus in das Zentrum stellen. Es gibt natürlich viele andere Themen, über die man auch gut und lange sprechen kann und die sicher auch tief sind, wenn man sich denkt, man kann viel über die Kunst sprechen, man kann viel über Traditionen sprechen, man kann viel über Tugenden und alles Mögliche sprechen, was auch sicher wertvoll ist, aber die zentrale Verkündigung, die wir als Christen haben, ist, dass wir über Christus sprechen. Und um über Christus sprechen zu können, braucht man eine Begeisterung, braucht man eine Freundschaft, braucht man eine Leidenschaft für ihn. Und das scheint diesen Philippus innerlich angetrieben zu haben. Das ist, was er uns heute mitgeben möchte. Aber nicht nur der Philippus ist interessant, sondern auch die Samariter. Denn wir können nämlich der Apostelgeschichte entnehmen, dass sie eben ihm zugehört haben. Und zuhören nicht nur im Sinne, ich nehme akustisch wahr, was der sagt, sondern dass es auch eine innere Offenheit für ihn gab. Und das ist sicher nochmal unterschiedlich, als wir es vielleicht dann später beim Paulus in Athen hören. Es ist eben nicht nur eine Neugier, so nach dem Motto, ist ja immer mal interessant, was da jemand zu erzählen hat. Es ist auch nicht einfach nur die Diskussionsfreudigkeit, du hast diese Meinung, ich habe diese Meinung, sondern es scheint in ihnen eine innere Bereitschaft gegeben zu haben, eine Bereitschaft, Christus aufzunehmen. Und das kann der Evangelist Philippus nicht machen, das ist auch ein Geschenk, wo sozusagen sein Mut, sein Hinausgehen, seine Initiative auf einem Boden fällt, den Gott vorbereitet hat. Wenn wir an das Gleichnis von den Samenkörnern denken, dann gibt es diese ganz verschiedenen Böden. Da gibt es den Weg, wo der Samen auch zertreten werden kann, durch die Dornen, in denen er nicht aufgehen kann. Aber es gibt auch den guten Boden. Und hier scheint es so zu sein, dass die Samenkörner des Glaubens, der Verkündigung Christi, die Philippus ausstreut, auf diesen guten Boden fallen. Interessanterweise wird auch gesagt, eben der Philippus, der redet nicht nur, der erzählt nicht nur was, sondern seine Predigt wird bekräftigt durch Zeichen. Und es werden drei genannt. Einerseits die Überwindung des Bösen, also die Vertreibung von unreinen Geistern. Dann die Heilung von Lahmen und die Heilung von Verkrüppelten. Und das scheint mir auch ganz wichtig. Verkündigung bedeutet nicht nur reden. Bedeutet nicht nur Geschichten erzählen, sondern, Papst Benedikt XVI. Hat das einmal sehr schön herausgestellt, die Verkündigung ist nicht nur informativ, also nicht nur eine Übermittlung von Informationen, sondern performativ. Das heißt, es verändert sich wirklich etwas. Und das bezeugte die Apostelgeschichte, durch die Verkündigung des Evangeliums wird das Böse überwunden. Und das scheint hier sehr spektakulär gewesen zu sein, also auch in Form von physischen Heilungen, Menschen, die wirklich krank, die behindert waren, die dann wieder gehen können oder die wirklich von bösen Geistern besessen waren, davon befreit wurden. Nicht immer muss das so spektakulär sein, aber das Entscheidende ist, und das ist auch für unsere Zeit, dass sich mit Christus etwas in unserem Leben ändert. Dass man nicht nur, ich habe jetzt noch ein Buch gelesen und habe jetzt ein größeres Wissen, sondern es tut sich etwas. Und genau das, was hier an wesentlichen Zeichen genannt ist, wie gesagt, das ist vielleicht nicht immer etwas, was sich spektakulär oder auch physisch ereignet, aber vom Wesentlichen schon. Wenn ich Christus begegne, dann wird das Böse überwunden. Wenn ich Christus begegne, dann wird auch die Lähmung geheilt. Dieses Nicht-Gehen-Können, das wirklich gelähmt sein, wird aufgehoben. Ich kann mich auf den Weg machen, ich werde beweglich, auch geistig beweglich. Und das Verkrüppelte, das steht auch für ein begrenztes Potenzial, wo ein Mensch eben natürlich die gleiche Würde hat, aber in vielen Dingen eingeschränkt ist. Und das gibt es nicht nur körperlich, das gibt es auch geistlich, dass Menschen, die eigentlich Heilige sein könnten, die Großes tun könnten, sich vielleicht damit zufrieden geben, nur gut zu sein. Und Christus öffnet das Potenzial eines jeden Menschen zu etwas wirklich Großem, zu etwas Bedeutendem. Und das ist auch der Grund, warum sich Philippus nicht schämt, das Evangelium zu verkünden. Er weiß, er stülpt nichts über, er quält die Leute damit nicht, sondern im Gegenteil, er verkündet etwas, was der Mensch innerlich ersehnt, was ihn innerlich frei macht, was ihn innerlich groß macht. Und eine wichtige Folge seiner Verkündigung wird auch in der Apostelgeschichte genannt. Das ist das Erkennungszeichen jeder wahren christlichen Verkündigung, nämlich die Freude. Das heißt im Text im Vers 8, so herrschte große Freude in jener Stadt. Natürlich ist das Evangelium verkündet nicht immer einfach. Und manchmal geht es mir so, wenn ich als Priester das Evangelium verkünde und am Ende sage, Evangelium unseres Herrn Jesus Christus, und alle sagen dann brav, Lob sei dir Christus, dann denke ich mir manchmal, oh, das ist ja alles andere als froh, was da gesagt wird. Und sicher tut es uns auch gut, die herausfordernden Stellen des Evangeliums anzunehmen, auch sich zu trauen, das zu verkünden, weil wir wissen, dass letztlich dahinter eine Freude steht, dass es zur Freude führt. Nach dieser Verkündigung des Philippus kommt ein weiteres Element dazu. Da treten Petrus und Johannes auf den Plan. Das sind jetzt zwei Apostel, die eben im Unterschied zum Philippus, der Diakon ist, sozusagen als Apostel, könnte man sagen, Bischöfe sind. Auch, dass es gerade diese beiden sind, ist interessant, weil wir erinnern uns an die Auferstehungserzählungen, als die beiden zusammen zum Grab gerannt sind. Da sagt der Johannes, dass er zuerst da war, Petrus danach gekommen ist. Und so könnte man unter den Aposteln diese beiden auch in gewisser Weise für die Leitung in der Person des Petrus und für das Charisma in der Person des Johannes sehen. Und zu sehen, beides gehört zusammen. Die Hierarchie, diejenige, die die Geister prüft, die sozusagen auch das Amt der Leitung innehat. Und dann der Johannes, der für die Freundschaft, der für die Leidenschaft, der für die Nähe, innere Nähe zum Herrn steht. Und interessant ist, dass beide, also die beiden Aposteln, nicht als erstes kommen, also die sind nicht vorausgegangen und nachher kommt der Philippus, sondern zuerst war der Philippus und dann kommen die Apostel. So ist das vielleicht auch manchmal heute, dass eben die Erstverkündigung gar nicht unbedingt durch Priester, durch Bischöfe geschieht, sondern durch Menschen, die von Christus entzündet sind und die dann in einem zweiten Schritt dann zu der Kirche, zu den Aposteln, zu den Geweihten, zu den anderen Geweihtendienern führen. Was machen Petrus und Johannes? Auch das ist vielleicht ein Detail, was interessant ist. Das Erste, was sie tun, ist, dass sie beten. Und das ist nicht nur eine fromme Floskel, die die Apostelgeschichte da einflößt, sondern der wichtigste Dienst der Apostel, der wichtigste Dienst der Bischöfe ist das Gebet. Ist das, was wir, nicht das, was ich machen kann, sondern was Gott tun kann. Und das Gebet, was diesen Raum öffnet, das Gott wirken lässt. Solange wir nur auf das schauen, was wir selber tun, was wir organisieren, was wir machen können, werden wir immer sehr begrenzt sein und sicher nicht das Potenzial ausfüllen, was Jesus uns gegeben hat. Deshalb wichtig, zuerst kommt das Gebet. Und aus dem Gebet entwickelt sich alles andere. Das, was sich nicht aus dem Gebet entwickelt, das hat manchmal dann auch keine große Tiefenwirkung. Und danach, diesem Gebet, kommt die Handauflegung. Durch diese Handauflegung, das ist ein äußeres Zeichen, was mit einer inneren Wirkung verbunden ist, wird der Heilige Geist vermittelt. Aus heutiger Sicht können wir sagen, das ist in gewisser Weise das Sakrament der Firmung. Und wir sehen, wie hier schon in der Apostelgeschichte grundgelegt ist, die sind schon getauft, also die Taufe haben sie schon empfangen, aber ihnen fehlt noch der Heilige Geist, obwohl auch in der Taufe schon der Heilige Geist vermittelt wird, aber es gibt noch ein eigenes Sakrament, mit dem der Heilige Geist übermittelt wird, das Sakrament der Firmung. Da könnte man sagen, in dieser ganz frühen Kirche, in der Apostelgeschichte, ist das schon grundgelegt, was wir heute auch in der Kirche erleben, dass sozusagen taufen können viele, auch der Philippus als Diakon kann taufen, aber die Firmung wird normalerweise von den Bischöfen hier in den Personen von dem Johannes und dem Petrus gespendet. Was bedeutet das auch vielleicht für uns, für unsere heutige Zeit? Ich glaube, das kann uns helfen, gerade diese Betonung des Heiligen Geistes, uns bewusst zu machen, dass unser Ziel als Christen übernatürlich ist. Dass wir es nicht nur mit einem bisschen guten Willen, mit unseren rein menschlichen Kräften erreichen können. Um Christ zu sein, braucht man nicht nur eine gute Absicht, sondern man braucht das Gebet, man braucht die Kraft des Heiligen Geistes, dass Gottes Wirken in unserem Leben gegenwärtig wird. Ohne den sind wir verloren. Und in diesem Sinne vielleicht auch nochmal uns bewusst zu werden, welche Bedeutung die Gaben des Heiligen Geistes haben. Durch die Taufe und besonders durch die Firmung haben alle Christen diese Gaben bekommen und sie sind grundlegend für das christliche Leben. Diese Gaben, es gibt 7 Gaben des Heiligen Geistes, die gründen sich auf Jesaja 11, 2 bis 3. Da werden eben 7 genannt: die Weisheit, die Einsicht, der Rat, die Stärke, die Erkenntnis, die Frömmigkeit und die Gottesfurcht. Und wenn wir heute manchmal vom Heiligen Geist reden, dann sind wir vielleicht manchmal sehr fixiert auf besondere Charismen und auf besondere Gaben, die es natürlich auch gibt, Gott sei Dank. Der Heilige Geist ist da sehr kreativ. Aber das Entscheidende und das für jeden Christen Wichtige, was uns eben gerade auf unser endgültiges Ziel, auf Gott ausrichtet, das sind diese Gaben. Und uns da immer wieder beschenkt und gestärkt zu wissen, das ist sicher sehr wichtig. Ein letzter Gedanke, den wir vielleicht aus dieser Lesung, den ich da noch mitgeben möchte, ist die Bedeutung der Diakone für die Evangelisierung. Manchmal denkt man, wenn man von Diakonen oder von Diakonweihe gehört, naja, das ist eine Zwischenstation zum Priestertum. Also bevor man Priester wird, muss man erstmal Diakon sein. Aber die Diakone haben in der Kirche auch eine eigene Aufgabe. Besonders nach dem Zweiten Vatikanischen Konzil wurde in der Kirche auch das ständige Diakonat neu entdeckt und gefördert. Ich persönlich kenne verschiedene Familienväter, welche diese Berufung vernommen haben, ihr gefolgt sind, Theologie studiert haben, sich mehrere Jahre lang auf diesen Dienst vorbereitet haben und dann geweiht wurden und heute als Diakone zum Beispiel in der Anbetung, aber auch in Alpha-Kursen wichtige Impulse für die Evangelisierung geben, wo ich sagen würde, da sehe ich, wie das, was wir hier in der Lesung gehört haben, auch heute in der Kirche lebendig ist und kraftvoll ist und uns auch den Mut gibt zu sehen, Gott wirkt auch in unserer Zeit.

0: Radio Horeb und Radio Maria mit unserer vorbereitenden Sendung, Bibelsendung Höre Israel, die Texte vom kommenden Sonntag, vom sechsten Sonntag der Osterzeit, die wir dann in der Heiligen Messe hören, die betrachten wir jetzt schon mal, um uns schön auf den Sonntag vorzubereiten. Und die erste Lesung, der erste Bibeltext aus der Apostelgeschichte haben wir bereits miteinander vertieft. Wir kommen jetzt zur zweiten Lesung aus dem ersten Petrusbrief, Kapitel 3, die Verse 15 bis 18. Ich werde Ihnen diesen Text gleich vortragen und im Anschluss hören wir Pater Martin Baranowski, unseren heutigen Referenten. Schwestern und Brüder, heiligt in eurem Herzen Christus den Herrn. Seid stets bereit, jedem Rede und Antwort zu stehen, der von euch Rechenschaft fordert über die Hoffnung, die euch erfüllt. Antwortet aber bescheiden und ehrfürchtig, denn ihr habt ein reines Gewissen, damit jene, die euren rechtschaffenen Lebenswandel in Christus in schlechten Ruf bringen, wegen ihrer Verleumdungen beschämt werden. Denn es ist besser, für gute Taten zu leiden, wenn es Gottes Wille ist, als für böse. Denn auch Christus ist der Sünden wegen ein einziges Mal gestorben, ein Gerechter für Ungerechte, damit er euch zu Gott hinführe, nachdem er dem Fleisch nach zwar getötet, aber dem Geist nach lebendig gemacht wurde.
1: In dieser Lesung aus dem ersten Petrusbrief, man könnte sagen, ein erster Hirtenbrief des ersten Papstes an die Christen, der natürlich nicht nur ein Hirtenbrief ist, sondern durch die Heilige Schrift eben auch inspiriert von Gott ist. Ich möchte drei Themen dort ein bisschen herausstreichen. Das erste ist der erste Vers, der geht ein bisschen nur dem ganz Bekannten, der eingangs schon zitiert wurde, unter, aber der scheint mir ganz wichtig zu sein, nämlich heiligt in eurem Herzen Christus den Herrn. Die Perspektive, die uns hier aufgezeigt wird, ist die Heiligkeit. Die Heiligkeit, das ist die wahre Berufung des Christen. Und bevor wir argumentieren, bevor wir erklären, bevor wir diskutieren, ist die Heiligkeit das Zeugnis, was wir als Christen zu geben berufen sind. Das hat besonders auch das Zweite Vatikanische Konzil wieder neu unterstrichen. Und Papst Franziskus hat das mit dem Schreiben Gaudete et Exultate noch einmal ganz besonders betont und auch neu erklärt, was Heiligkeit bedeutet, wie das heute zu verstehen ist. Dieses relativ kurzes, sehr gut lesbares Schreiben, das kann ich sehr empfehlen. Die Heiligkeit, das ist die eigentliche Schönheit und auch der wichtigste und fruchtbarste Weg der Erneuerung der Kirche. Wenn wir in die Geschichte der Kirche schauen, dann sehen wir immer, wie große Heilige die Kirche geprägt haben, die Erneuerung vorangetrieben haben. Ein Franz von Assisi, Ignatius von Loyola oder auch in unseren Tagen die Mutter Teresa. Das heißt, die Wiederentdeckung des Glaubens, die Wiederbelebung christlichen Lebens, die geschieht nicht in erster Linie in Diskussionen oder Strukturen oder sonstigen Änderungen, sondern durch die Strahlkraft christlicher Heiligkeit, wo die aufleuchtet, da wird christlicher Glauben anziehend. Heiligkeit bedeutet letztlich, und das drückt dieser Vers sehr schön aus, das in der Taufe geschenkte Leben Christi sichtbar zu machen, Christus wieder neu in den Mittelpunkt zu rücken. Deshalb sind die Heiligen letztlich auch keine Abwehrlenkung von Christus, vom Evangelium, sondern im Gegenteil, sie weisen darauf hin, sie zeigen dessen Schönheit. Und jetzt kommen wir zu dem berühmten, vielleicht am meisten zitierten Satz aus dem ersten Petrusbrief. Seid stets bereit, jedem Rede und Antwort zu stehen, der von euch Rechenschaft fordert über die Hoffnung, die euch erfüllt. Das Thema, was hier angesprochen ist, ist auch das Thema Glaube und Vernunft. Das heißt, Petrus fordert hier die ersten Christen auch auf, den Glauben kennen und erklären zu können. Sich nicht einfach zurückzuziehen und sagen, ich glaube das halt, das ist so, in gewisser Weise ein bisschen Art Fideismus, ich glaube, weil ich glauben will. Sondern uns bewusst zu werden, unser Glaube ist vernünftig, ist wahr, ist nachvollziehbar. Wie das Papst Benedikt in seiner berühmten Regensburger Rede auch ausgeführt hat, ein unvernünftiger Glaube, der kann Gott nicht gefallen. Und da ist sicher für uns wichtig, die Sprachfähigkeit die wir vom Glauben haben, zu stärken. Da muss man sagen, manchmal sind unsere evangelischen, auch unsere freikirchlichen Glaubensgeschwister uns da ein bisschen voraus, dass sie mehr Mut, vielleicht auch manchmal mehr Ausbildung haben, über den Glauben zu sprechen. Ich bin ja in der Jugendarbeit tätig, da ist mir das auch ein großes Anliegen, Jugendliche zu befähigen, dass es für sie normal ist, dass es für sie schön ist, natürlich ist, auch über den Glauben zu sprechen. Dass man das nicht sagt, ja, das soll der Pfarrer machen oder der Bischof soll über den Glauben sprechen, sondern jeder Christ soll fähig sein, über den Glauben zu sprechen. Das heißt nicht, dass jeder ein großer Theologe sein muss, aber wovon das Herz voll ist, davon spricht der Mund. Und ich habe jetzt gerade in der Karwoche mit 70 Jugendlichen Christustage durchgeführt. Da waren wir in der Pfarreiengemeinschaft Siegsdorf in der Nähe von Traunstein und haben mit diesen Pfarrgemeinden dort die Kartage und Ostern gefeiert und einen gemeinsamen Weg gegangen, wo wir Glaubenszeugnisse bekommen haben, wo die Jugendlichen selber eingeladen haben, über ihren Glauben gesprochen haben. Da hat man gemerkt, da wird Glaube lebendig. Das ist wichtig, dass wir uns das neu trauen. Und dann auch das Bewusstsein, und das drückt hier der heilige Petrus auch aus, es gibt gute Antworten des Glaubens. Und deshalb lohnt es sich, sich im Glauben auszubilden, die zu kennen. Und ich denke, auch für uns heute ganz wichtig, es geht nicht nur darum, etwas aus der Vergangenheit zu erhalten. Glaube ist nicht nur eine Frage der Restaurierung, das wieder schön aufzupolieren, sondern auch dieses Bewusstsein zu haben, eine Hoffnung, die uns erfüllt, das ist auch eine Botschaft für die Zukunft. Und ich glaube, gerade in unserer Zeit dürfen wir mehr mit dieser Überzeugung reingehen. Wir als Christen haben einen wichtigen Beitrag zu leisten für die Kirche und natürlich auch für die Menschheit unserer Zeit, für die Menschen, die Probleme, die heute umhertreiben. Ganz entscheidend zum Beispiel, wir haben eine Botschaft des Friedens. Ein Friede, der nicht in politischen Strukturen, sondern der im Herzen beginnt, den uns Christus immer wieder neu schenkt, der sagt, der Friede sei mit euch. Und wo wir merken, das ist kein menschliches Projekt, das man einfach so machen kann, sondern was uns geschenkt werden muss. Wir merken die Wichtigkeit, neue Gemeinschaft zu finden, inmitten einer Zersplitterung, inmitten von Feindschaften. Für mich besonders eindrucksvoll zu sehen, wie das der Glaube, wie das die Kirche kann bei den Weltjugendtagen, wo ich mit Millionen von Jugendlichen aus ganz unterschiedlichen Teilen der Welt zusammen war und wo man gemerkt hat, da gibt es eine Einheit, da gibt es einen Frieden, da gibt es etwas, was sich gegenseitig bereichert. Und dann ganz wichtig auch ein Glaube, der unsere Würde begründet, der uns eine Identität gibt. Inmitten einer großen Krise von Identität, wo sich vieles ins Machen, ins Haben flüchtet, zeigt uns der Glaube wieder neu, wer wir sind und eben auch die Zentralität des Menschen, der so oft droht, unter die Räder zu kommen von Effizienz, von was dann in alle möglichen Formen von Burnout und von Sinnlosigkeit abgleitet. Dann sicher auch, wo der Glaube uns einen Sinn geben kann, der Konsum, der Besitz übersteigt. Und inmitten einer Welt, die immer mehr von Reizen überflutet ist, uns helfen kann zu fokussieren, Ruhe, Stille, ein inneres Gleichgewicht zu finden. Und dann eben auch ein gutes Gleichgewicht zwischen einerseits Leistung und Fruchtbarkeit. Der Herr hat uns auch dazu berufen, fruchtbar zu sein, geistig zu wirken, aber auch in der Welt zu wirken und gleichzeitig auch eine Ruhe, eine Gelassenheit zu haben, die sich eben nicht im Machen, im Tun verliert, sondern fokussiert ist auf das, was wir eigentlich sind. Dann setzt Petrus auch hinzu, wie wir das tun sollen, nämlich nicht von oben herab, nicht besserwisserisch oder überheblich auftreten, sondern bescheiden und ehrfürchtig antworten. Mir fällt da das Wort des Augustinus ein, des heiligen Augustinus, des Kirchenvaters, der gesagt hat, pass auf, dass du nicht die Diskussion gewinnst, aber den Menschen verlierst. Es geht nicht darum, mir oder anderen zu beweisen, dass ich Recht habe, sondern es geht darum, mir selber und auch anderen zu helfen, immer mehr auf den Weg der Wahrheit zu kommen. Und ein drittes großes Thema, was sich den zweiten Teil dieser Lesung ausmacht, ist eben die gerechte und die ungerechte Kritik. Einerseits sagte der Apostel Petrus, es gibt ein reines Gewissen, einen rechtschaffenden Lebenswandel und gute Taten. Also ein Christ, der Christus nachfolgt, der zeichnet sich dadurch aus. Und obwohl er da so lebt, und das sehen wir an vielen Heiligen, werden sie angegriffen wie Christus, sind Zielpunkte von Kritik und von Anfeindungen. Und wenn das so ist, dann darf man sich davon nicht entmutigen lassen, auch nicht lähmen lassen. Für mich ein ganz beeindruckendes Beispiel dafür ist der heilige Papst Johannes Paul II. Den habe ich als Jugendlicher erlebt, geschätzt, war ganz wichtig auch für meine Berufung, und ich habe auch immer wieder gemerkt, wie er angegriffen wurde. Ähnlich auch Papst Benedikt der 16. Ich habe viel von ihm gelesen, und wenn man manchmal dann die Kritiken gelesen hat, dann fragt man sich, haben die überhaupt gelesen, haben die überhaupt verstanden, was er gesagt hat. Und da zu sehen, niemand, nicht einmal Christus, schafft es, dass alle einverstanden und zufrieden sind. Und auch heute muss man sagen, es gibt sehr viel ungerechte Kritik, sehr viel Desinformation, sehr viele Anschuldigungen gegen die Christen, gegen die Kirche, gegen den Papst. Wir haben das gerade in jüngster Zeit gesehen, wie Papst Leo, wenn er das Evangelium verkündet, dafür angefeindet wird. Und in gewisser Weise so antwortet die Petrus: Wenn ich das Evangelium verkünde und ihr dagegen seid, dann kann ich euch auch nicht helfen. Aber das ist meine Aufgabe. Dann muss man natürlich davon unterscheiden, dass es auch eine berechtigte Kritik gibt. Das heißt nicht, die Kirche und ihre Vertreter sind über jede Kritik erhaben. Wenn nämlich diese Bedingungen fehlen, die die Lesung nennt, also wenn es kein reines Gewissen gibt, keinen rechtschaffenden Lebenswandel und keine guten Taten, dann ist die Kritik keine Verleumdung, sondern angebracht und notwendig. Leider traurige Beispiele waren die Missbrauchsfälle, der kirchliche Umgang damit. Aber leider erleben wir auch in unseren Tagen in der Kirche viel Heuchelei, ja Ungehorsam, Lüge. Und das sind Dinge, die korrigiert werden müssen. Und deshalb heißt es auch in der Lesung, es ist besser für gute Taten zu leiden als für böse. Und leider leiden wir auch sehr viel unter den bösen Taten. Und das ist sicher nicht das, was der Herr möchte. Die Lesung schließt mit einer Perspektive, die, glaube ich, auch sehr wichtig ist, die hier aufgezeigt wird, nämlich Christus wieder. Christus, der für unsere Sünden gestorben ist. Wir alle brauchen die Barmherzigkeit Gottes. Niemand hat da eine weiße Weste. Es geht nicht darum, die Sünde zu vertuschen, zu verstecken oder zu rechtfertigen. Das rettet uns nicht, das hilft uns nicht. Sondern die Sünde soll uns helfen, der Barmherzigkeit Gottes zu begegnen. Und damit kann sie zu einer Tür, zu einer wahren Gotteserfahrung werden, zu einer Hoffnung, die wir heute haben. Und das ist vielleicht der Grund, warum wir als Christen sagen können, unser Glaube ist für alle relevant, weil jeder in seinem Leben Schuld erfährt und die Notwendigkeit der Vergebung. Und da kann ich sagen, gerade als Legionär Christi ist das durch die Geschichte, die traurige Geschichte unseres Ordensgründers, uns sehr bewusst geworden, wie wichtig diese Botschaft der Barmherzigkeit für uns, aber auch für die Menschen von heute ist, dass wir weniger auf uns selbst und mehr auf Gott vertrauen. Und dazu lädt uns diese Lesung ein.

0: In unserer Vorbereitung auf den kommenden Sonntag, den sechsten Sonntag der Osterzeit, lesen wir die liturgischen Bibeltexte in dieser Sendung Höre Israel, Vorbereitung auf den Sonntag, und kommen jetzt zum dritten und letzten Bibeltext, dem Evangeliumstext aus Johannes im Kapitel 14, die Verse 15 bis 21. In jener Zeit sprach Jesus zu seinen Jüngern: Wenn ihr mich liebt, werdet ihr meine Gebote halten. Und ich werde den Vater bitten, und er wird euch einen anderen Beistand geben, der für immer bei euch bleiben soll, den Geist der Wahrheit, den die Welt nicht empfangen kann, weil sie ihn nicht sieht und nicht kennt. Ihr aber kennt ihn, weil er bei euch bleibt und in euch sein wird. Ich werde euch nicht als Waisen zurücklassen, ich komme zu euch. Nur noch kurze Zeit und die Welt sieht mich nicht mehr. Ihr aber seht mich, weil ich lebe und auch ihr leben werdet. An jenem Tag werdet ihr erkennen, ich bin in meinem Vater, ihr seid in mir und ich bin in euch. Wer meine Gebote hat und sie hält, der ist es, der mich liebt. Wer mich aber liebt, wird von meinem Vater geliebt werden, und auch ich werde ihn lieben und mich ihm offenbaren.
1: Dieses Evangelium hat praktisch wie eine Klammer am Anfang und am Ende der Bezug zwischen Liebe und Gebote. Und das Evangelium zeigt, dass beides zusammengehört. Wahre Liebe bedeutet auch, die Gebote zu halten. Liebe und Gebot darf nicht voneinander getrennt werden. Eine Liebe ohne Gebote, das haben wir vielleicht heute manchmal. Da wird viel von Liebe gesprochen, Gott liebt dich, wie du bist und so, aber wenig von Geboten. Nein, das darf man heute nicht mehr sagen. Doch ohne die Gebote, und das ist ein bisschen die Botschaft dieses heutigen des Evangeliums vom Sonntag, ohne Gebote geht die Liebe kaputt. Gebote sind nämlich keine willkürlichen Anweisungen Gottes, um uns das Leben zu vermiesen, sondern Ausdruck und Weg und in gewisser Weise ein Schutz der Liebe. Das ist der Sinn des Gebotes, nicht die Liebe zu zerstören, sondern sie zu beschützen, dass sie sich entfalten, dass sie wachsen kann. Und deswegen keine Liebe ohne Gebote. Aber andererseits auch keine Gebote ohne Liebe. Denn ohne Liebe verkommt das Halten der Gebote zu einem kalten, zu einem harten Formalismus, wo man nicht mehr weiß, warum, für was man das tut, sondern einfach nur das Gesetz um des Gesetzes willen und manchmal dann auch eben, dass es da eine Härte und vielleicht dann auch eben, ja, wo das ohne Liebe wird das, was eigentlich wahr ist, dann auch irgendwo falsch. Das ist vielleicht auch die Größe von Papst Franziskus in Amoris Laetitia, wo er nicht die Gebote aufgehoben hat, aber nochmal ganz deutlich unterstrichen hat, die Gebote müssen mit der Liebe verbunden sein. Ganz konkret kann das auch heißen, dass eben für uns es wichtig ist und wertvoll ist, treu zu sein. Ja, wenn ich den Geboten treu bin, wenn ich auch meinen täglichen Gebeten treu bin, wenn ich treu bin auch in der Nächstenliebe, in der Geduld, in der Barmherzigkeit, in dem Alltäglichen, das ist vielleicht emotional nicht immer so ganz prickelnd. Vielleicht fühle ich da auch nichts Besonderes. Aber das ist dann wirklich, was mich wachsen lässt, was mich groß macht. Und dann ist natürlich eine ganz zentrale Botschaft dieses Evangeliums die Verheißung des Beistandes. Auf Griechisch Parakletos. Das ist ja nicht nur ein Beistand, das ist ein Tröster, das ist ein Fürsprecher, das ist ein Anwalt, das ist ein Helfer. Also eigentlich das, was wir uns wünschen. Ja. Manchmal sagt man ja, ich mache nichts ohne meinen Anwalt. Oder wie sehr fühlt man sich sicher, wenn man weiß, ich habe jemanden, der für mich eintritt, der mir beisteht. Und das ist genau der Heilige Geist. Den hat uns Christus gegeben. Das ist sein großes Ostergeschenk. Wir sind jetzt ja in der Vorbereitung auf Pfingsten, wo wir diesen Heiligen Geist neu erwarten, neu erbitten. Und das Evangelium nennt ihn Geist der Wahrheit. Also es ist eben nicht einfach nur ein Gefühl, ist auch nicht eine Flucht vor einer harten Wirklichkeit, sondern dieser Geist ist Wahrheit, der führt uns immer mehr in die Wahrheit ein. Der hilft uns, in der Wahrheit zu leben. Lässt diese Wahrheit eben nicht, wie wir eben schon gesehen haben, kalt und hart erscheinen, sondern macht sie schön, macht sie weich, bewirkt in uns das Vollbringen. Ja, wie oft geht es uns so, dass wir eigentlich klar sehen, das soll ich eigentlich tun, aber ich schaffe es nicht, ich komme nicht weiter, ich scheitere. Und da ist, wo der Heilige Geist anpackt, wo er mich weiterführen will. Eine schöne geistige Vertiefung kann sein, da die Pfingstsequenz zu lesen, zu beten, sie gerade jetzt in der Vorbereitung auf Pfingsten immer wieder zur Hand zu nehmen, weil die auf meisterhafte Weise beschreibt mit ganz starken Bildern, was der Heilige Geist ist, der die finstere Nacht zerreißt, der Licht in unsere Welt strahlt, der die Armen liebt, der gute Gaben gibt, der jedes Herz erhält, der höchste Tröster, der Gast, der Herz und Sinn erfreut, köstlich Labsal in der Not, der in der Unrast Ruhe schenkt, in der Hitze Kühlung, Trost in Leid und Tod und ohne dessen lebendig Wehen im Menschen nichts bestehen kann, der reinwäscht, was befleckt ist, der dürrem Leben eingießt, der heilt, wo Krankheit quält, der das Kalte und Harte wärmt, der das in sich Erstarrte löst, der uns hilft, den richtigen Weg zu finden. Und dem Volk, das dir vertraut, das auf seine Hilfe baut, dem gibt er seine Gaben zum Geleit. Der Heilige Geist ist kein Heinzelmännchen. Es braucht auch meine Mitarbeit. Und deshalb gefällt mir es, mit dem Heiligen Geist seine Wirkung mit einem E-Bike zu vergleichen. Im Urlaub fahre ich gerne E-Bike. Eine nette Familie leiht mir das aus. Und da merke ich immer wieder, ich muss selber treten. Es ist nicht, dass ich auf den Knopf drücke und dann geht's los. Ich muss schon auch in die Pedalen treten, sonst tut sich nichts. Und der Heilige Geist ersetzt mich nicht. Er kommt mir zur Hilfe, aber er möchte auch meinen Beitrag. Und gerade wenn ich dann so mit dem E-Bike in den Bergen unterwegs bin, dann merke ich, mein Treten ist eigentlich ziemlich hilflos. Aber das E-Bike, das hilft mir dann trotzdem hochzukommen. Und das hilft mir dann, dass ich mich traue, Ziele zu erreichen, die ich mir sonst nicht zutrauen würde. Also ich bin dann im Allgäu unterwegs und wenn man da einen schönen Berg hat, da sage ich, wenn ich da ohne E-Bike wäre, sage ich, schön, dass es den gibt, da traue ich mich nicht rauf. Mit dem E-Bike traue ich mir das zu, weil ich weiß, da habe ich eine Hilfe, hochzukommen. Und genau das ist der Heilige Geist. Christliches Leben kann manchmal sehr anspruchsvoll sein. Ich sage, ich traue mir das nicht zu, ich schaffe das nicht. Der Heilige Geist ist derjenige, der uns da hilft, voranzukommen. Ein letzter Gedanke noch zum Evangelium, auch da. Es geht nicht nur darum, vielleicht jetzt einen übernatürlichen Helfer zu haben, sondern das Evangelium zeigt, es geht um eine Beziehung, in die ich eintrete. Das größte Geschenk besteht darin, nicht mehr Gaben Gottes zu bekommen, sondern wirklich Teil der Familie Gottes sein zu dürfen. Und das, würde ich sagen, ist wirklich das große Geschenk von Jesus. Er führt uns in dieses Geheimnis ein. Er führt uns, er gibt uns nicht irgendwas, sondern er lässt uns eintreten. Er macht uns Teil der Familie Gottes. In ihm haben wir Anteil an seinem Leben und deswegen Teil am göttlichen Leben. Für uns ist das deswegen so relevant, wir sind nach dem Bild Gottes geschaffen. Das ist unsere Identität. Und in Christus erkennen wir, wer wir wirklich sind und dürfen teilnehmen an diesem Leben der Dreifaltigkeit, an dieser inneren Liebe. Und wenn das in uns brennt, dann wird unser Leben anders, dann wird es neu. Und das wünsche ich Ihnen, liebe Hörerinnen und Hörer von Radio Horeb, dass wir in dieser Vorbereitung auf Pfingsten uns neu von diesem Feuer anstecken lassen, diesen Beistand annehmen und in dieses Geheimnis der Liebe, der Nachfolge, der Verkündigung eintreten können.
0: Und wenn Sie sich, liebe Hörerinnen und Hörer, wie gerade Pater Martin Waranowski gesagt hat, danach sehnen, gerade an Pfingsten, aber auch in den kommenden Tagen, eigentlich Tag für Tag, sich auszustrecken nach den Gaben des Heiligen Geistes. Erzählen Sie uns doch das dann kurz jetzt mit Ihrem Anruf. Vielleicht haben Sie auch noch eine Nachfrage oder eine Ergänzung zu dem, was wir gerade gehört haben, zu den Bibeltexten. Sie haben jetzt die Möglichkeit, gleich zum Hörer zu greifen und anzurufen unter der 089 517 008 008. Sehen Sie sich nach der Fülle des Heiligen Geistes, nach dem Leben mit dem Heiligen Geist, aus dem Heiligen Geist. 089 517 008 008.
2: Komm herab, o Heiliger Geist, der die finstere Nacht zerreißt, strahle Licht in diese Welt.

0: einen ersten Hörer, der sich meldet hier auf Sendung bei Höre Israel, hier bei Radio Horeb, ist Herr Stefan Loray aus Essen. Herr Loray, grüß Gott.
1: Schönen guten Tag, Frau Kiesel, ist richtig, ne?
0: Ja, genau.
1: Ja, habe Folgendes zu sagen. Ich fand das sehr interessant, gerade die Anregungen von dem Pfarrer Baralowski über den Heiligen Geist. Und ich muss sagen, das ist eigentlich eine Erfahrung, die ich eigentlich jeden Tag mache. Dass ich mir also immer den Turbo einschalte mit dem Heiligen Geist, dass ich mir da helfen lasse von ihm. Vor allen Dingen auch in Situationen, wo ich denke, boah, da komme ich gar nicht durch. Auch so zwischenmenschliche Situationen. Oder wie zum Beispiel auch das Beten, zum Beispiel Lichtweg oder Kreuzweg, wo ich dann auch, wo wir uns dann gegenseitig sagen, komm, wir lassen uns jetzt vom Heiligen Geist richtig antreiben und dann funktioniert das auch viel, viel besser. Und ich merke auch immer, dass der Heilige Geist immer irgendwo immer hilft. Also der hilft immer. Und aber wie der Herr Pfarrer Baranowski auch gesagt hat, man muss aber auch selber gehen, man muss die Schritte selber gehen. Man muss auch mal vielleicht in Situationen hineingehen, die auch schwierig sind, die vielleicht auch unangenehm sind. Aber dann die Erfahrung machen, boah, wenn ich zum Heiligen Geist gebetet habe, dann funktioniert das ungleich besser. Und auch vor allen Dingen die Freude, die Herr Baranowski gesagt hat, das halte ich auch für ganz wichtig, dass man die Freude ausstrahlt. Ich habe jetzt oft menschliche Begegnungen, wo mir Menschen sagen, boah, du strahlst eine Freude aus, mit dir hat man Spaß. Das merke ich auch, da muss man gar nicht mal über Jesus reden, sondern einfach das verkörpern. Und das ist das, was ich so sagen wollte.
0: Ja, herzlichen Dank, Herr Loray. Ein Zeugnis aus eigener Erfahrung mit dem Leben im Heiligen Geist, Pater Baranowski, das hat genau das unterstrichen, was Sie gesagt haben und was wir auch im Wort Gottes gehört haben.
2: Ja, vielen Dank dafür. Ich kann das auch nur bestätigen, ich erfahre das auch im Alltag, dass sozusagen Gebet, Anrufung des Heiligen Geistes nicht nur ein Formalismus ist, sondern dass sich da wirklich was tut. Und das ist, glaube ich, schon wichtig, dass wir als Christen uns bewusst sind, was das für mich besonders unterstreicht oder bedeutet, ist, wie der Petrus auf dem Wasser geht, weil Jesus zu ihm sagt, komm, und da weiß man, das kann ja eigentlich gar nicht funktionieren, geht ja gar nicht, der muss ja reinfallen, aber als er dann den Fuß auf das Wasser setzt, merkt er, das Wasser trägt ihn, da wird das Unmögliche möglich. Und das ist für mich auch immer ein Weg, wie man mit dem Heiligen Geist unterwegs ist. Das, was ich rein menschlich nicht schaffe, das wird möglich, wenn der Herr mich trägt, wenn ich sozusagen die Kraft des Heiligen Geistes da spüre. Und das ist, deshalb bin ich dankbar für das Zeugnis, nicht nur in außergewöhnlichen Situationen so, da auch, Gott sei Dank, das gibt's ja auch viele große Momente in der Kirchengeschichte, sondern auch ganz normal im Alltag für jeden Christen erfahrbar. Und ich glaube, wir müssen uns noch viel mehr trauen, das auszuprobieren und darauf zu hoffen.
0: Manchmal ist es, denke ich mal, auch schon interessant, wenn man dann merkt, so, das wäre jetzt eine Situation, die mich vollkommen übersteigt, vollkommen überfordert. Und genau dann, in solchen Momenten, wenn wir dann uns erinnern, ich muss das ja gar nicht alleine machen, ne? Sondern ich nehme den Heiligen Geist mit an Bord, dann erst wird da was freigesetzt und dann kann er auch wirken, oder?
2: Ganz genau. Und umgekehrt erfahre ich natürlich manchmal, das wäre jetzt so eine tolle Situation gewesen, aber das ist mir jetzt erst im Nachhinein aufgefallen. Da merkt man, wenn mir da der Heilige Geist fehlt, dann alleine schaffe ich das nicht. Ja.
0: Ja, da gäbe es bestimmt noch zahlreiche Zeugnisse, die Hörer auch hier mit einbringen können aus Erfahrungen im eigenen Leben. Dazu vielleicht mal eine Extrasendung. Das war jetzt aber unsere Bibelsendung, in der wir sie vorbereitet haben, mit den drei Bibeltexten auf den kommenden Sonntag, den sechsten Sonntag der Osterzeit, hier bei Radio Horeb in unserer Sendung Höre Israel. Wir dürfen Sie jetzt schon einladen zur Sonntagsmesse hier bei Radio Horeb, wenn Sie keine andere Möglichkeit haben, vor Ort an der Heiligen Messe teilzunehmen, gerne hier bei Radio Horeb mithören, mitfeiern am Sonntag um 10 Uhr. Eine ganz besondere Messübertragung wird das werden, das Eröffnungspontifikalamt zur Solidaritätsaktion Renovabis aus dem Hohen Dom in Augsburg. Und dem Pontifikalamt vorstehen wird der gastgebende Augsburger Diözesanbischof Dr. Bertram Mayer, konzelebrieren wird Kardinal Ladislav Nemeth, er ist Erzbischof von Beograd in Serbien. Herzliche Einladung, dort werden wir die Texte, die wir heute schon mal miteinander vertieft haben, nochmal hören. am Sonntag um 10 Uhr in der Heiligen Messe hier bei Radio Horeb. Ich sage ein ganz herzliches Dankeschön. Sie haben aus Ihrem reichen Fundus hier mitgegeben, Pater Martin. Wir sind Ihnen von Herzen dankbar für alles, wie Sie uns das Wort Gottes auch näher gebracht haben, dass es auch zu Herzen geht, ins Herz fallen kann. Und jeder nimmt was mit aus dieser Sendung. Und nicht nur mitnehmen, liebe Hörerinnen und Hörer, versuchen wir es auch umzusetzen, das Wort Gottes. Und nehmen wir den Heiligen Geist mit an Bord, mit in unser Leben, sodass er unser Leben mitgestalten kann und damit auch unsere Welt und unsere Umwelt mitgestalten kann. Gerne stellen wir ans Ende dieser Bibelsendung noch Ihr Gebet und nehmen auch noch Ihren priesterlichen Segen gerne mit, Pater Martin.
2: Sehr gerne. Der Herr sei mit euch.
0: Und mit deinem Geiste.
2: Durch die Ausbreitung meiner priesterlichen Hände und durch Anrufung der allerseligsten Jungfrau Maria, euer Namenspatrone und alle Engel und Heiligen, segne und behüte euch, schenke euch ein hörendes Herz und die Bereitschaft, den Heiligen Geist zu empfangen und mit ihm zusammenzuwirken, der allmächtige und der barmherzige Gott, der Vater, der Sohn und der Heilige Geist. Amen.
0: Amen.
2: Gelobt sei Jesus Christus in Ewigkeit.
0: Amen. Amen. Von Herzen Dank nochmal Pater Martin Baranowski von den Legionären Christi, die Sie uns durch diese Sendung begleitet haben und uns mit dem Wort Gottes auch gestärkt haben. Nachzuhören, wie immer, in der Mediathek dieser Sendung bei Radio Horeb in unserer Mediathek unter der Senderubrik Höre Israel. Alles Gute wünsche ich Ihnen, Gottes Segen, einen schönen Sonntag jetzt schon mal an dieser Stelle. Das war Radio Horeb mit der Sendung Höre Israel. Es verabschiedet sich Ihre Claudia Kiesel.

Nachrichten aus Kirche und Welt, direkt aus der Nachrichtenredaktion von Radio Horeb. Im Studio für Sie, Sebastian Moll. Berlin. Die Jusos, die Jugendorganisation der SPD, wollen die zivilrechtliche Ehe abschaffen. Einen entsprechenden Antrag hat der Berliner Landesverband der Jusos beim Landesparteitag heute eingebracht. Anstelle der Ehe sollen sogenannte Verantwortungsgemeinschaften treten, die beim Standesamt nur mehr angezeigt werden. Bestehende Ehen sollen bleiben, können aber auf Antrag in Verantwortungsgemeinschaften umgewandelt werden. Der Landesparteitag soll vor allem das Programm für die Wahl zum Abgeordnetenhaus von Berlin am 20. September im Blick haben. Die Ehe wird in Deutschland grundgesetzlich geschützt. Im Artikel 6 heißt es, Ehe und Familie stehen unter dem besonderen Schutz der staatlichen Ordnung. Köln. Die Erzdiözese Köln stellt ab dem Jahr 2027 das System der finanziellen Zuweisungen für die Gemeinden vor Ort um. Es gehe darum, zukunftsgerecht aufgestellt zu sein. Die seit 2009 geltende Regelung arbeitet noch mit aufwandsbezogenen Pauschalen, Bedarfs- und Sonderzuweisungen sowie der Anrechnung von Erträgen der Substanzkapitalien. Ab 2027 erfolgen die Zuweisungen dann aufgrund der Anzahl der Katholiken pro pastorale Einheit im Verhältnis zur Gesamtzahl aller Katholiken des Erzbistums Köln. Wien. Der Stephansdom bildet die seltene Kulisse für einen Comicstrip des Mickey-Maus-Magazins. Donald Duck mit seinen Neffen Tick, Trick und Track und Freundin Daisy schlendern in der jüngsten Ausgabe über den Stephansplatz, um dort eine verschwundene Geige der Marke Dakivari zu suchen. Die gotische Kathedrale betreten die Enten nicht, ereifern sich aber über die Menschenmenge, die sich vor der Kirche drängt, manche davon mit Fahnen und Transparenten. In eigener Sache. 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

17.30 Uhr, halb sechs. Sie haben eingeschaltet bei Radio Horeb an diesem Freitagabend. Und jetzt ist es Zeit, dass wir miteinander beten. Nicht alleine, wir sind eingeladen, uns anzuschließen. Klarissen Kapuzinerinnen, und zwar aus dem Kloster Bethlehem in Koblenz. Sie haben ihre Türen weit aufgemacht und lassen uns teilhaben am Abendlob der Kirche.

Wir beginnen die Vesper mit dem Hymnus im Stundenbuch auf Seite 256. Die Psalmodie beginnt auf Seite 700 und die weiteren Texte auf Seite 425.

0: Will mein Feind nicht über mich triumphieren darf,
1: weil ich aufrichtig bin, hältst du mich fest
0: und stärkst mich vor dein Antlitz für immer. Gepriesen sei der Herr.

0: lebendigen Wassers erquicken die Gottesstadt, des Höchsten heilige Wohnung. Halleluja.
1: Gott ist uns zuvor.

Aus dem Hebräerbrief. Obwohl Christus der Sohn war, hat er durch Leiden den Gehorsam gelernt. Zur Vollendung gelangt ist er für alle, die ihm gehorchen, der Urheber des ewigen Heils geworden und wurde von Gott angeredet als hoher Priester nach der Ordnung Melchisedeks.

0: Lasst uns zu Christus beten, dem gekreuzigten und auferstandenen Herrn.
1: Du König der Herrlichkeit, höre uns.
0: Du Licht, das nicht vergeht, wenn der Tag sich neigt, nimm das Abendlob deiner Kirche an.
1: Du König der Herrlichkeit, höre uns.
0: Wir bitten dich für das ganze christliche Volk. Hilf ihm, die Einheit des Geistes zu wahren.
1: Du König der Herrlichkeit, höre uns.
0: Für die Priester und Diakone, mache sie zu freudigen Boten deiner Auferstehung.
1: Du König der Herrlichkeit, höre uns.
0: Für die Regierenden, gib, dass sie ihr Amt weise und gerecht ausüben.
1: Du König der Herrlichkeit, höre uns.
0: Für alle, die jetzt über Radio mit uns im Gebet verbunden sind, erfülle sie mit deinem Heiligen Geist und mache sie zu Boten deiner Liebe und deines Friedens.
1: Du König der Herrlichkeit, höre uns.
0: Für unsere Verstorbenen, lass ihnen das Licht deiner Herrlichkeit leuchten.
1: Du König der Herrlichkeit, höre uns.

Wir bitten dich, allmächtiger Gott, präge und forme unser Leben durch die österlichen Geheimnisse, die wir in diesen Tagen feiern. Heile und schütze uns durch die Macht unseres auferstandenen Herrn Jesus Christus, der in der Einheit des Heiligen Geistes mit dir lebt und herrscht in alle Ewigkeit.

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Gedüften beim Abendlob der Kirche mit den Klarissenkapuzinerinnen aus Koblenz verbunden sein. Ein herzliches Dankeschön. Es ist so wichtig, dass wir uns immer wieder im Gebet stärken und senden lassen, damit wir neue Kraft haben für alles, was uns erwartet, wo wir hingepflanzt worden sind und was unsere Berufung ist. 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Und im Anschluss dann beten wir mit Ihnen, unseren Hörern, den Rosenkranz. 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Jetzt ist es 17.53 Uhr. Claudia Kiesel ist mein Name und ich darf Sie gleich einladen zur Kindersendung Bambambini, natürlich in erster Linie für unsere kleinen Hörer. 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

Hallo liebe Kinder und herzlich willkommen zur Bambambini Kindersendung. Mein Name ist Maria und wir hören heute die Geschichte Sammy und die Erdbeeren von Schwester Mechthild Steiner OP. Schwester Mechthild wird uns ihre Geschichte selbst vorlesen. Ich bin schon sehr gespannt, wer Sammy ist und was er erlebt.

0: Hurra, endlich ist der Frühling da, freut sich Sammy und drückt seine Nase an der Fensterscheibe platt. Dann habe ich bald Geburtstag und werde 6 und dann darf ich Erdbeeren pflanzen. Das hat Oma mir versprochen. Sammy schaut mit seinen himmelblauen, unternehmungslustigen Augen aus dem Fenster in den Garten. Der Schnee ist schon ganz weggetaut, die Schneeglöckchen und Krokusse blühen auf der noch grau-grünen Wiese und im Blumenbeet sind schon die Blätter und Köpfe der Osterglocken und Tulpen zu sehen. Einige Tage später ist Sammys Geburtstag. Herzlichen Glückwunsch, Samuel, wünschen Mama und Papa. Alles Gute zum Geburtstag, Sammy, rufen seine Schwestern Lisa Marie und Minna Laura. Arm, arm, arm, kräht der kleine Michael und batscht freudig seine Babyhändchen zusammen. Sammy bläst die 6 Kerzen auf dem Geburtstagskuchen aus. Lisa holt ein Messer und gibt es Mama, damit sie den Kuchen anschneidet. Hm, Schokoladenkuchen, das ist mein absoluter Lieblingskuchen, freut sich Sammy und reicht Mama schnell seinen Teller. Haben wir extra für dich gemacht, sagt Minna. Ja, weil wir dich gern haben und du das auch schmecken sollst, ergänzt Lisa. Papa nickt zustimmend, fährt Sammy liebevoll über seine dunkelbraunen kurzen Haare und sagt, ja, Sammy, wir lieben dich. Heute, vor 6 Jahren, als du geboren wurdest, da waren Mama und ich super glücklich. Wir haben uns so gefreut, dass du auf der Welt bist und wir dich im Arm halten können. Und Lisa war auch ganz froh, als sie ihr kleines Brüderchen zum ersten Mal gesehen hat. Inzwischen sitzen alle um den Küchentisch, essen Geburtstagskuchen und trinken Saft oder Kaba oder Kaffee dazu. Nur Michael bekommt Brei und ab und zu schiebt Sammy ihm einen Kuchenkrümel in den Mund. Schließlich soll auch Michael wissen, dass Sammy ihn gern hat. Am Nachmittag geht Mama mit Sammy, Lisa und Minna in den Garten. Der kleine Michael liegt in seinem Kinderwagen und schläft noch. Mama stellt den Kinderwagen an eine windgeschützte Stelle. Dann schickt sie Sammy und Lisa in die Garage, um Schaufeln zu holen. Lisa und Sammy holen also 4 Schaufeln. Eine große für Mama, eine kleinere für Lisa, eine mit blauem Griff für Sammy und eine ganz kleine für Minna. Dankeschön, gut habt ihr die Schaufeln ausgesucht, lobt Mama. Jetzt legen wir hier ein kleines Beet an. Wenn Oma und Opa heute Abend kommen, muss das Beet fertig sein. Ja, für die Erdbeeren, schreit Sammy. Psst, nicht so laut, du wächst ja noch Michael auf, sagt Mama. Oh, Entschuldigung, flüstert Sammy. Aber ich freue mich so auf die Erdbeeren. Dann machen sie sich daran, das Beet umzugraben. Zuerst stecken Lisa und Sammy mit Mamas Hilfe ein Rechteck mit einem Seil ab. Dann zeigt Mama ihnen, wie man das Gras abstechen und wegtragen muss, sodass darunter die braune Erde sichtbar wird. Mama und Sammy stechen das Gras ab und Lisa und Minna bringen es zum Kompost. Das ist ganz schön anstrengend. Als sie damit fertig sind, holt Lisa für alle etwas zu trinken. Da wacht Michael auf und beginnt zu schreien. Der hat bestimmt auch Durst, sagt Sammy und fährt den Kinderwagen zu Mama. Mama holt Michael heraus und gibt auch ihm etwas zu trinken. Danach arbeiten sie weiter an dem Beet. Schließlich muss es bis zum Abend fertig sein. Mama zeigt ihnen, wie sie das Beet umgraben müssen. Die Schaufel tief in den Boden drücken und dann die Erde von unten nach oben holen. Bald sind Minna und Sammy so braun wie die Erde und Lisas Hände und Füße sind auch schon ganz schmutzig. Michael krabbelt neben dem Beet im Gras herum und versucht, Kleeblätter zu essen. Zum Glück ist das Beet nicht so groß und weil alle 3 Kinder so viel Freude am Umgraben haben, sind sie bald fertig. Dann zeigt Mama Lisa und Sammy noch, wie sie die Erde mit einer Hake wieder schön glatt machen können und geht mit Minna und Michael schon ins Haus, um Minna zu baden. Jetzt ist das Beet ganz schön und wartet darauf, bepflanzt zu werden. Komm, wir gehen auch rein und waschen uns, noch bevor Oma und Opa gleich kommen, schlägt Lisa vor. Schnell bringen sie die Gartengeräte in die Garage und springen ins Bad. Mama kämmt Minnas hellbraune Haare, bindet ihr einen Zopf und hilft dann Sammy ein bisschen, damit er auch rechtzeitig fertig ist. Ding dong, ding dong, es klingelt, ruft Minna. Ich komme, antwortet Sammy, rennt zur Tür und macht sie auf. Hallo Oma und O, fängt Sammy an. Aber es sind gar nicht Oma und Opa. Hallo, sagt der Junge, der vor der Tür steht. Ich sammle für den Fahrbrief. Hallo Patrick, schaltet sich da Mama ein, die auch an die Tür kommt. Geht es Pfarrer Wiese wieder besser? Leider noch nicht, Frau Brandmüller. Er musste wieder ins Krankenhaus. Deshalb fällt heute auch die Ministrantenstunde aus. Aber Frau Schneider, die Mesnerin, hat gesagt, dann sollen wir eben heute schon gehen und für den Fahrbrief sammeln. Eigentlich wäre das ja erst nächste Woche dran gewesen. Wie lange ist Pfarrer Wiese denn noch im Krankenhaus, möchte Mama wissen. Weiß ich nicht genau, sagt Patrick, aber Frau Schneider fährt morgen hin, um ihn zu besuchen. Gut, dass du das sagst. Ich schreibe ihm schnell noch eine Karte. Kannst du sie dann bitte Frau Schneider mitgeben? Fragt Mama. Klar, kann ich machen. Dann komm doch gerade rein. Sammy hat heute Geburtstag. Da kannst du ein Stück vom Geburtstagskuchen haben, schlägt Mama vor und Patrick kommt gerne mit in die Küche. Mama, meldet sich Sammy. Ich habe heute schon so viele schöne Geschenke bekommen und das Beste kommt ja noch. Darf ich Pfarrer Wiese was von meinen Geschenken abgeben? Ja, das darfst du. Das ist ganz lieb von dir, sagt Mama und schreibt einige aufmunternde Worte auf die schöne Karte für Pfarrer Wiese. Sammy schaut sich also alle Geschenke nochmal an. Dann kommt er mit einer Packung Legosteine und einem Flugzeug aus Schokolade in die Küche zu Mama und Patrick. Was mag Pfarrer Wiese wohl lieber? Fragt Sammy. Das ist schwer zu entscheiden, aber im Krankenhaus darf man nicht alles essen, was man gerne essen würde. Darum sind die Legosteine vielleicht besser, meint Mama. Sammy gibt Patrick also die Legosteine und Mama legt die Karte und das Geld für den Fahrbrief dazu. Danke, Patrick, und bestell Frau Schneider einen schönen Gruß, verabschieden sie Patrick. Lisa und Minna decken den Tisch und Sammy wartet ganz gespannt an der Haustür. Endlich, da kommt Omas Auto die Straße entlang. Hallo Oma Bertha, hallo Opa Theo, ruft Sammy und rennt zum Auto, sobald es steht. Herzlichen Glückwunsch, Sammy, ruft Oma Bertha und drückt Sammy ganz fest. Herzlichen Glückwunsch zum Geburtstag, Sammy, sagt auch Opa Theo und hebt Sammy so hoch er kann. Habt ihr auch die Erdbeeren dabei? Will Sammy wissen. Klar, die sind im Kofferraum, aber erstmal wollen wir den Rest der Familie begrüßen, sagt Oma und umarmt Mama, während Opa Minna auf den Arm nimmt. Kommt doch rein, bittet Mama, aber die Erdbeeren, drängt Sammy. Wollen wir nicht warten, bis Papa da ist? Der freut sich ja auch auf die Erdbeeren. Spätestens in einer halben Stunde müsste er da sein, schlägt Mama vor. Aber, fängt Sammy an, doch dann überlegt er es sich anders und sagt, okay, wir warten auf Papa. Schließlich habe ich ihn lieb und er soll das Beste nicht verpassen. Mit einem letzten sehnsüchtigen Blick auf den Kofferraum folgt Sammy den anderen ins Haus. Nach einer Tasse Kaffee oder einem Glas Saft und einem Stück Geburtstagskuchen gehen sie in den Garten und zeigen Oma und Opa das Beet. Das ist aber toll, lobt Oma Bertha. Habt ihr das selbst gemacht? Ja, heute Nachmittag. Mama hat uns gezeigt, wie es geht und dann haben Sammy, Minna und ich das Beet umgegraben, antwortet Lisa. Da kommt Papa durch die Gartentür. Minna sieht ihn als Erste und ruft, Sammy, Papa ist da. Sammy rennt Papa entgegen und ruft, Hurra, dann können wir jetzt endlich die Erdbeeren holen. Wir haben nämlich extra auf dich gewartet, damit du das Beste nicht verpasst. Das war aber lieb von euch, freut sich Papa und gibt Mama einen Kuss. Dann gehen sie zum Auto, um die Erdbeeren aus dem Kofferraum zu holen. Aber wo sind denn die Erdbeeren? Fragt Sammy erstaunt, als er im Kofferraum nur ein paar grüne Pflänzchen sieht. Das sind Erdbeerpflänzchen, die haben jetzt noch keine Erdbeeren. Siehst du die Blütenköpfe hier? Daraus werden später die Erdbeeren, erklärt Opa Theo. Wirklich? Ich wusste ja gar nicht, dass man so lange warten muss. Wann sind die Erdbeeren denn dann fertig? Fragt Sammy. Die Erdbeeren brauchen jetzt ein paar Wochen, bis die ersten Früchte kommen. Sobald die Erdbeeren rot sind, sind sie süß und können geerntet werden, erklärt Opa. Warum sind die fertigen Erdbeeren rot? Möchte Minna wissen. Damit man dann weiß, dass sie fertig sind, sagt Lisa, und dann gehen alle in den Garten. Papa gräbt mit dem Spaten Löcher in das Beet und Sammy setzt vorsichtig die Erdbeerpflanzen hinein. Dabei achtet er darauf, dass alle Wurzeln der Erdbeerpflanzen gut bedeckt sind und alle Blätter frei von Erde sind. Dann gießen sie die Erdbeeren. Sammy freut sich und möchte am liebsten bei seinen Erdbeeren bleiben und ihnen beim Wachsen zusehen. Die Erdbeeren wachsen von ganz alleine, Sammy, sagt Mama, und auch gar nicht allzu schnell. Es reicht, wenn du morgen früh wieder nachschaust. Ja, der liebe Gott lässt alles so wachsen, wie er will, ergänzt Oma Bertha. Dann bitte ich ihn heute Abend vorm Schlafengehen, dass er sie ganz schnell wachsen lässt, beschließt Sammy. Am Sonntag nach dem Gottesdienst rennt Sammy gleich in den Garten zu seinem Erdbeerbeet. Das sieht aber noch genau so aus wie vor 2 Tagen, als sie die Erdbeeren gepflanzt haben. Die Erdbeeren sind noch gar nicht gewachsen. Lisa kommt auch in den Garten und schaut sich genau um. Schau, die Tulpen blühen ganz herrlich in diesem Beet, sagt sie zu Sammy. Macht Sammy und nickt ein bisschen besorgt. Aber die Erdbeeren sehen noch genauso aus wie vorgestern. Da tut sich gar nichts. Vielleicht fühlen sie sich nicht wohl in ihrem Beet. Schau mal, das Beet mit den Tulpen ist schön mit Steinen eingefasst, aber das Erdbeerbeet ist einfach mitten auf der Wiese. Vielleicht sollten wir es auch einfassen, meint Lisa. Ja, das könnte natürlich sein. Das Erdbeerbeet ist noch nicht so schön wie die anderen Beete. Vielleicht gefällt es den Erdbeeren nicht. Komm, wir suchen Steine und legen sie um das Beet, schlägt Sammy vor. Aber sie finden nur ganz wenige Steine im Garten, die groß und schön genug sind für das Erdbeerbeet. Das reicht nicht, sagt Sammy. Wir müssen von irgendwoher noch mehr Steine bekommen. Hast du eine Idee, Lisa? Lisa denkt kurz nach und sagt dann traurig, nee, mir fällt nichts ein. Lisa, Sammy, ruft Minna und läuft zu den beiden. Kommt rein, das Mittagessen ist fast fertig und Sammy und ich müssen den Tisch decken. Oh, stimmt. Danke, dass du mich daran erinnerst, Minna, sagt Sammy. Und ich muss schnell in die Küche und Mama helfen. Das ist schließlich meine Aufgabe, ruft Lisa und flitzt los. Nach dem Mittagessen steckt Mama Michael ins Bett für seinen Mittagsschlaf, während Papa mit Lisa, Sammy und Minna die Küche fertig macht. Als Mama wiederkommt, ist die Küche blitzblank. Ich danke euch, meine 4 Großen, lächelt Mama. Wir danken dir, Eva. Du bist einfach toll, sagt Papa und umarmt Mama. Ja, du bist die beste Mama der Welt, stimmen Lisa, Sammy und Minna zu und drücken Mama. Danke, das tut gut, sagt Mama. Aber wisst ihr, auch die beste Mama der Welt braucht manchmal eine Pause. Bäh, bäh, schreit es da aus dem Elternschlafzimmer. Papa geht schnell hin und holt Michael aus dem Kinderbett. Aber Michael weint weiter. Oh, mein lieber Michael, singt Papa leise und wiegt seinen Jüngsten auf dem Arm. Aber Michael ist nicht lieb, sondern schreit. Da hilft nur eine Spazierfahrt, entscheidet Mama und holt den Kinderwagen. Sie legt Michael hinein, der immer noch schreit. Ihr drei, würde es euch etwas ausmachen, eine kleine Runde mit Michael zu drehen, bis er eingeschlafen ist? Fragt Mama die Kinder. Machen wir gerne, antwortet Lisa. Das ist lieb von euch, sagt Mama. Du, Eva, wie wäre es, wenn wir uns ins Wohnzimmer setzen, während die Kinder unterwegs sind? Ich koche dir einen Kaffee und dann lesen wir weiter in unserem Buch, schlägt Papa vor. Das wäre wunderbar, Thomas, freut sich Mama und sieht schon viel weniger müde aus. Lisa, Sammy und Minna machen sich mit Michael auf den Weg. Als sie 2 Straßen weit gekommen sind, schläft Michael tief und fest. Sie gehen bis zum Waldrand. Lass uns doch noch ein bisschen in den Wald hineingehen, schlägt Sammy vor. Mama und Papa freuen sich bestimmt, wenn wir etwas länger brauchen. Dann haben sie eine richtige Pause. Ja, wir gehen noch bis zum Bach, beschließt Lisa. Aber dann müssen wir umkehren, sonst dauert es doch zu lange. Kurz darauf sind sie am Bach angelangt. Sammy beugt sich über das Wasser. Lisa, schau mal, ruft er aufgeregt. Lisa lässt Minna und den Kinderwagen auf dem Weg stehen und kommt zu Sammy. Schau nur, da sind ganz viele tolle Steine drin. Ganz schön rund und auch groß genug für das Erdbeerbeet, sagt Sammy. Stimmt, die Steine wären echt gut, findet Lisa. Schon zieht Sammy Schuhe und Strümpfe aus, krempelt die Hosenbeine hoch und wartet ins Wasser. Das Wasser geht ihm fast bis zu den Knien und ist eisig kalt. Brrr, ist das kalt! Schüttelt Sammy sich und reicht Lisa den ersten Stein, während Minna auf Michael aufpasst und sich wundert, was die beiden Großen da machen. Schon reicht Sammy Lisa den nächsten Stein und den nächsten und den danach. Da passiert es. Sammy sieht einen ganz tollen Stein, der weiße Streifen hat. Schnell wartet er an diese Stelle. Platsch! Sammy rutscht aus und fällt ins Wasser. Auch Lisa wird nass und sogar Minna bekommt noch ein paar Spritze ab. Zum Glück hat Sammy sich nicht verletzt. Es dauert ein bisschen, bis er wieder aus dem Bach herausgeklettert ist.
1: Oh, mir ist so kacke kalt, sagt Sammy mit klappernden Zähnen.
0: Ich bin auch nass, aber zum Glück nicht so sehr wie du, antwortet Lisa. Zieh schnell deine Schuhe an und lauf nach Hause, dann wird dir warm. Minna, bist du in Ordnung?
2: Nur ein bisschen nass, sagt Minna tapfer. Gott sei Dank. Nun schnell nach Hause, beschließt Lisa.
0: Sammy zieht die Strümpfe und Schuhe an und rennt nach Hause. Puh, da kommt er ganz schön aus der Puste. Aber wenigstens ist ihm nicht mehr so kalt. Als er das Haus endlich erreicht, klingelt er Sturm.
3: Sammy, was ist denn passiert? Ruft Mama erschrocken, als sie den pitschnassen Jungen sieht.
4: Ich bin in den Bach gefallen, klappert Sammy mit den Zähnen. Wir wollten Steine holen, um das Erdbeerbeet einzurammen, damit die Erdbeeren sich wohlfühlen.
3: Na, das musst du mir später noch mal erklären, aber jetzt geht's erstmal ab in die Badewanne und einen heißen Tee mache ich dir auch noch, beschließt Mama und trägt Sammy ins Badezimmer. Am späten Nachmittag, als auch Sammy nicht mehr friert, erklären Lisa und Sammy, Mama und Papa die Sache mit den Erdbeeren. Auch Minna hört gespannt zu.
0: Wisst ihr, das ist eigentlich keine schlechte Idee, findet Mama. Denn so ein umrahmtes Beet sieht wirklich schön aus. Bloß auf die Erdbeeren wird das keinen Einfluss haben. Die wachsen eben so schnell oder auch langsam, wie Gott es will.
3: Ja, ihr dürft das Beet umranden, stimmt Papa zu. Unser Garten soll schön sein, denn auch das ist eine Freude für Gott. Aber noch mehr freut Gott sich über liebe Kinder. Ihr dürft nicht noch einmal versuchen, Steine aus dem Bach zu holen. Das ist zu gefährlich um diese Jahreszeit, wenn der Bach mehr Wasser führt wegen der Schneeschmelze in den Bergen.
0: Okay, Papa, wir gehen nicht noch mal in den Bach, versprechen Lisa und Sammy.
3: Aber womit sollen wir das Beet denn dann umranden? Fragt Sammy.
2: Das weiß ich auch noch nicht. Aber uns fällt bestimmt noch etwas ein, sagt Papa.

Das war ein schöner Geburtstag für Sammy. Ich bin schon sehr gespannt, wie Sammy das Problem mit der Beetumrandung lösen wird. Ob er Steine dafür finden kann, die nicht am Wasser sind? Was meint ihr, Kinder? Naja, wir werden es vielleicht beim nächsten Mal erfahren, wenn Schwester Mechthild uns weiter vorliest. Jetzt wollen wir zum Abschluss noch zu Gott beten, der die Erdbeeren wachsen lässt und sich über die Schönheit der Natur freut. Im Namen des Vaters und des Sohnes und des Heiligen Geistes. Amen. Guter Gott, du bist der Schöpfer der Welt. Du lässt für uns leckere Früchte wachsen. Wir danken dir. Amen. Vater unser im Himmel, geheiligt werde dein Name. Dein Reich komme, dein Wille geschehe, wie im Himmel so auf Erden. Unser tägliches Brot gib uns heute und vergib uns unsere Schuld, wie auch wir vergeben unseren Schuldigern. Und führe uns nicht in Versuchung, sondern erlöse uns von dem Bösen. Amen. Gegrüßet seist du, Maria, voll der Gnade. Der Herr ist mit dir. Du bist gebenedeit unter den Frauen, und gebenedeit ist die Frucht deines Leibes, Jesus. Heilige Maria, Mutter Gottes, bitte für uns Sünder, jetzt und in der Stunde unseres Todes. Amen. Maria mit dem Kinde lieb, uns allen deinen Segen gib. Amen. Im Namen des Vaters und des Sohnes und des Heiligen Geistes. Amen. Auf Wiederhören, liebe Kinder. Schlaft gut, bis zum nächsten Mal. Eure Maria.

18 Uhr und gleich 26 Minuten Radio Horeb am Freitagabend. Bleiben Sie gerne mit im Programm, denn wir feiern Heilige Messe um 18.30 Uhr und übertragen aus unserer Pfarrkirche St. Anton in Balderschwang, dort wo Radio Horeb seinen Hauptsitz hat. Wenige Minuten, wir werden uns gleich noch im Gebet auf die Heilige Messe, auf die Begegnung mit dem lebendigen Gott in der Heiligen Messe vorbereiten.

Ich bete an die Macht der Liebe. Das Lied haben wir gerade instrumental gehört. Und der Liebe Gottes begegnen, das dürfen wir jetzt in der Heiligen Messe, die wir um 18.30 Uhr aus der Pfarrkirche St. Anton in Balderschwang mit Pfarrer August Bechter übertragen werden. Hier bei Radio Horeb am Freitagabend. Ich durfte Sie den ganzen Nachmittag über in unserem Programm begleiten. Hat mir Freude gemacht, mit Ihnen zu beten. Und ja, mit Ihnen Sie durch das Programm von Radio Horeb zu begleiten. Claudia Kiesel ist mein Name. Ich verabschiede mich jetzt von Ihnen, wünsche Ihnen noch einen frohen und geruhsamen Freitagabend. Starten Sie gut ins Wochenende. Wir wollen uns jetzt im Gebet vorbereiten auf die Begegnung mit Jesus in der Eucharistie. Er sagt uns heute im Evangelium: Das ist mein Gebot, dass ihr einander liebt, so wie ich euch geliebt habe. Herr, wir wollen dich bitten, dass wir uns ganz öffnen können, jetzt um deine Liebe zu empfangen, um dir zu begegnen in deinem Wort im Sakrament, der du die Liebe bist. Mach uns fähig, immer mehr, dass auch wir lieben können. Mehr und mehr und tiefer. Maria, Mutter der Kirche, erbitte du uns viele geistliche Berufungen und christliche Familien. Amen.

0: Im Namen des Vaters und des Sohnes und des Heiligen Geistes. Die Gnade des auferstandenen und verherrlichten Herrn sei mit euch. Ich grüße euch ganz herzlich hier, wie wir uns hier versammelt haben, auch alle, die mit den Medien diesen Gottesdienst mitfeiern und miterleben. Heute sagt uns Jesus im Evangelium, wir sollen lieben, wie er uns geliebt hat. Und er will uns aufmerksam machen, dass wir offen sein sollen für seine Gnade, wie ein Kelch, der aufnehmen kann und, wie es in der Eucharistie geschieht, zu kostbar, einem Kostbarkeit zu verwandelt wird und das uns fähig macht, heilig zu leben und die Liebe so zu verantworten. Denn immer dann, wenn wir versucht sind, uns selbst in die Mitte zu stellen und für unsere guten Taten uns darüber auf die Schulter zu klopfen, zieht sich der Herr von uns zurück, weil wir dann nicht mehr in der Wahrheit leben. Sondern deshalb hat die heilige Therese gesagt, sie versteht jetzt, warum der Herrgott die Seinen so liebt, weil sie in der Wahrheit leben. Und es ist unsere wichtigste Aufgabe, die Wahrheit zu suchen und unser Leben in diese Wahrheit einzubinden, damit der Herr uns beschenken kann und damit wir fähig werden, Gutes auch zu tun. Und so wollen wir den Herrn im Schuldbekenntnis sagen, dass wir oft dazu nicht fähig waren und oft versagen. Ich bekenne Gott, dem Allmächtigen
1: und allen Brüdern und Schwestern, dass ich Gutes unterlassen und Böses getan habe. Ich habe gesündigt in Gedanken, Worten und Werken durch meine große Schuld. Darum bitte ich die selige Jungfrau Maria, alle Engel und Heiligen und euch Brüder und

0: Schwestern, für mich zu beten bei Gott, unserem Herrn. Der allmächtige Gott, erbarme sich unser, erlasse uns die Sünden nach und führe uns zum ewigen Leben. Amen. Herr Jesus Christus, du rufst uns in deine Nähe. Herr, erbarme dich unser. Du gibst uns die Kraft, unseren Weg hoffnungsvoll zu gehen. Christus, erbarme dich unser. Du selbst bist unsere Vollendung und unser Ziel und unser Heil. Herr, erbarme dich unser. Lasset uns beten. Wir bitten dich, allmächtiger Gott, präge und forme unser Leben durch die österlichen Geheimnisse, die wir in diesen Tagen feiern. Heile und schütze uns durch die Macht unseres auferstandenen Herrn Jesus Christus, der in der Einheit des Heiligen Geistes mit dir lebt und herrscht in Ewigkeit.
1: Lesung aus der Apostelgeschichte. In jenen Tagen beschlossen die Apostel und die Ältesten, zusammen mit der ganzen Gemeinde, Männer aus ihrer Mitte auszuwählen und sie zusammen mit Paulus und Barnabas nach Antiochia zu senden, nämlich Judas, genannt Barsabbas, und Silas, führende Männer unter den Brüdern. Sie gaben ihnen folgendes Schreiben mit: Die Apostel und die Ältesten, eure Brüder, grüßen die Brüder aus dem Heidentum in Antiochia, in Syrien und Kilikien. Wir haben gehört, dass einige von uns, denen wir keinen Auftrag erteilt haben, euch mit ihren Reden beunruhigt und eure Gemüter erregt haben. Deshalb haben wir einmütig beschlossen, Männer auszuwählen und zusammen mit unseren geliebten Brüdern Barnabas und Paulus zu euch zu schicken, die beide für den Namen Jesu Christi, unseres Herrn, ihr Leben eingesetzt haben. Wir haben Judas und Silas abgesandt, die euch das Gleiche auch mündlich mitteilen sollen. Denn der Heilige Geist und wir haben beschlossen, euch keine weitere Last aufzuerlegen als diese notwendigen Dinge: Götzenopferfleisch, Blut, Ersticktes und Unzucht zu meiden. Wenn ihr euch davor hütet, handelt ihr richtig. Lebt wohl. Man verabschiedete die Abgesandten und sie zogen hinab nach Antiochia, riefen die Gemeinde zusammen und übergaben ihr den Brief. Sie lasen ihn und freuten sich über den Zuspruch. Wort des lebendigen Gottes. Danke.

aus dem Heiligen Evangelium nach Johannes. In jener Zeit sprach Jesus zu seinen Jüngern: Das ist mein Gebot, dass ihr einander liebt, wie ich euch geliebt habe. Es gibt keine größere Liebe, als wenn einer sein Leben für seine Freunde hingibt. Ihr seid meine Freunde, wenn ihr tut, was ich euch auftrage. Denn ich nenne euch nicht mehr Knechte, denn der Knecht weiß nicht, was sein Herr tut. Vielmehr habe ich euch Freunde genannt, denn ich habe euch alles mitgeteilt, was ich von meinem Vater gehört habe. Nicht ihr habt mich erwählt, sondern ich habe euch erwählt und euch dazu bestimmt, dass er euch aufbricht und Frucht bringt und dass eure Frucht bleibt. Dann wird euch der Vater alles geben, um was ihr in meinem Namen bittet. Dies trage ich euch auf, dass ihr einander liebt. Evangelium unseres Herrn Jesus Christus.

0: Dann wird der Vater euch alles geben, um was ihr ihn in meinem Namen bittet, sagt Jesus im heutigen Evangelium. Tragen wir Gott unsere Bitten vor.
1: Lass die Kirche deine Liebe ausstrahlen. Wir bitten dich, erhöre uns. Lass alle Menschen Liebe und Zuwendung erfahren. Wir bitten dich, erhöre uns. Gib den Regierenden Gedanken des Friedens. Schenke den Christen die Gewissheit, dass Liebe stärker ist als Hass und Feindschaft. Segne unseren Papst Leo und schenke seinem Bemühen um Frieden und Verständigung reiche Frucht. Lass die Verstorbenen in ewiger Liebe mit dir und allen verbunden sein.
0: In Jesu Namen bitten wir dich und loben dich heute bis in Ewigkeit.
2: Amen. Zur Grabbereitung singen wir aus dem Gotteslob die Nummer 325, bleibe bei uns.

betet, dass mein und euer Opfer Gott, dem allmächtigen Vater, gefalle. Barmherziger Gott, heilige unsere Gaben und nimm das Opfer an, das dir im Heiligen Geist dargebracht wird. Und mache uns selbst zu einer Gabe, die für immer dir gehört. Und darum bitten wir durch Christus, unseren Herrn. Amen.

Gottheit ist es würdig und recht, dir, Vater, in diesen Tagen freudig zu danken, da uns Osterlamm geopfert ist, Jesus Christus. Das Alte ist vergangen, die gefallene Welt erlöst, das Leben in Christus erneuert. Darum preisen wir dich in österlicher Freude.

Ja, du bist heilig, großer Gott. Du bist der Quell aller Heiligkeit. Darum bitten wir dich, sende deinen Geist auf diese Gaben herab und heilige sie, damit sie uns werden Leib und Blut deines Sohnes, unseres Herrn Jesus Christus. Denn am Abend nahm er das Brot, sagte dir Dank, brach es, reichte es seinen Jüngern und sprach: Nehmet und esset alle davon. Das ist mein Leib, der für euch hingegeben wird.

Ebenso. Nahm er nach dem Mahl den Kelch, dankte wiederum, reichte ihn seinen Jüngern und sprach: Nehmet und trinket alle daraus. Das ist der Kelch des neuen und ewigen Bundes. Mein Blut, das für euch und für alle vergossen wird, zur Vergebung der Sünden. Tut dies zu meinem Gedächtnis.

Ein Geheimnis des Glaubens. Darum, gütiger Vater, feiern wir das Gedächtnis des Todes und der Auferstehung deines Sohnes und bringen dir so das Brot des Lebens und den Kelch des Heiles dar. Wir danken dir, dass du uns berufen hast, vor dir zu stehen und dir zu dienen. Wir bitten dich, schenke uns Anteil an Christi Leib und Blut und lass uns eins werden durch den Heiligen Geist. Gedenke deiner Kirche auf der ganzen Erde und vollende dein Volk in der Liebe, vereint mit unserem Papst Leo, mit unserem Bischof Bertram, mit allen Bischöfen und Priestern, mit allen Diakonen und allen, die zum Dienst in der Kirche bestellt sind. Gedenke aller unserer Brüder und Schwestern, die entschlafen sind in der Hoffnung, dass sie auferstehen. Nimm sie und alle, die in deiner Gnade aus dieser Welt geschieden sind, in dein Reich auf, wo sie dich schauen, von Angesicht zu Angesicht. Vater, erbarme dich über uns alle, damit uns das ewige Leben zuteil wird, in der Gemeinschaft mit der seligen Jungfrau und Gottesmutter Maria, mit ihrem Bräutigam, dem heiligen Josef, mit dem heiligen Antonius von Pada, mit allen, die wir dir Gnade gefunden haben, von Anbeginn der Welt, dass wir dich loben und preisen, durch deinen Sohn Jesus Christus. Durch ihn und mit ihm und in ihm ist dir Gott, allmächtiger Vater, in der Einheit

0: So wollen wir beten, wie der Herr es uns aufgetragen und seine Jünger auch gelehrt hat. Vater unser im Himmel, geheiligt werde dein Name, dein Reich komme, dein Wille geschehe, wie im Himmel so auf Erden. Unser tägliches Brot gib uns heute und vergib uns unsere Schuld, wie auch wir vergeben unseren Schuldigen. Und führe uns nicht in Versuchung, sondern erlöse uns von dem Bösen. Erlöse uns, Herr, allmächtiger Vater, von allem Bösen. Gib uns den Frieden in unseren Tagen. Komm uns zu Hilfe mit deinem Erbarmen. Bewahre uns vor Verwirrung und Sünde, damit wir voll Zuversicht das Kommen unseres Erlösers, Jesus Christus, erwarten.
1: Denn dein ist das Reich und die Kraft und die Herrlichkeit in Ewigkeit.
0: Am Ostertag trat Jesus in die Mitte seiner Jünger und sprach den Friedensgruß. Deshalb bitten wir, Herr Jesus Christus, du Sieg über Sünde und Tod, schau nicht auf unsere Sünden, sondern auf den Glauben deiner Kirche und schenke nach deinem Willen Einheit und Frieden. Der Friede des Herrn sei mit euch.
1: Und mit deinem Herzen.

Siehe da an das wahre Lamm Gottes, das hinwegnimmt die Sünde der Welt. Herr, ich bin nicht würdig, dass du eingehst unter mein Dach, aber sprich nur ein Wort, so wird meine Seele gesund. Christus ist für uns am Kreuz gestorben und von den Toten auferstanden. Er hat uns erlöst. Halleluja.

0: bitte noch die Gottesmutter um den Frieden in der Welt und ganz besonders Papst Leo, der heute vor einem Jahr zum Papst gewählt wurde, dass er wirklich für den Frieden so weiterarbeiten kann und dass niemand ihn daran zu hindern vermag, für diesen Frieden in dieser Welt etwas beizutragen. Unter deinen Schutz und Schirm fliehen wir, o Heilige. Verschmäh nicht unser Gebet in unseren Nöten, sondern erlöse uns jederzeit von allem Gebet. O du glaubwürdige und gebenedeite Jungfrau, unsere Frau, unsere Mittlerin, unsere Fürsprecherin, versöhne uns mit deinem Sohn, empfiehl uns deinem Sohn, stelle uns vor deinem Sohn. Bitte für unsere heilige Gottesmutter, lasset uns beten, barmherziger Gott. Wir haben den Auftrag deines Sohnes erfüllt und sein Gedächtnis begangen. Die heilige Gabe, die wir in dieser Feier empfangen haben, helfe uns, dass wir in der Liebe zu dir und zu unseren Brüdern und Schwestern Christus nachfolgen, der mit dir lebt und herrscht in alle Ewigkeit. So danke ich euch für euer Kommen und danke allen, die sich heute durch die Medien mit uns verbunden haben. So wünsche ich euch allen eine gesegnete Nacht und dass wir wieder gesund uns wiedersehen und dass wir denn auf dem Weg zum ewigen Leben durchhalten können. So bitten wir nun um den Segen, um eine gute Witterung. Der Herr sei mit euch. Gott, allmächtiger Schöpfer aller Dinge, du unser Vater, wir bitten dich, gib gedeihliches Wetter und Wachstum aller Früchte. Verschone Äcker und Wiesen vor Hagelschlag und Ungewitter, vor Misswuchs und Überschwemmung. Erhalte und bewahre alles, was du geschaffen hast, und lass es wachsen, auf dass eine gute Ernte uns alle erfreuen und unsere Arbeit belohne. Dies erbitten wir durch Christus, unseren Herrn. Und so segne euch und eure Lieben und die ganze Welt der dreieinige Gott, der Vater, der Sohn und der Heilige Geist.
1: Amen.
0: Geht hin und bringt den Frieden.
2: Und das Schlusslied ist Freu dich, du Himmelskönigin. Im Gotteslob die Nummer 525.

Wir nahmen an der Heiligen Messe in der Kirche St. Anton in Balderschwang im Bistum Augsburg teil. Herzlichen Dank an Zelebrant Pfarrer August Pächter für seine inspirierenden Worte und für seinen priesterlichen Segen. Ein Dankeschön auch an alle Mitwirkenden, an die Musiker und Musikerinnen und an das Radio Horeb Techniker-Team vor Ort und im Hintergrund.

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Am Mikrofon im Münchner Studio begrüßt Sie an diesem Freitagabend Bettina Rademacher. Gleich um 19:10 Uhr beten wir gemeinsam den schmerzhaften Rosenkranz. Wenn Sie ein Gesetz mitbeten und Ihr Herzensanliegen mit hineinnehmen möchten, rufen Sie mich hier im Münchner Studio an. Wählen Sie die 089-517-008-008.

0: Bei Radio Horeb beten wir nun den schmerzhaften Rosenkranz für Papst Leo den 14., der heute sein Jahresjubiläum hat in seinem Amt, und natürlich für Ihre Anliegen. Am Telefon bin ich verbunden mit Herrn Hans-Peter. Guten Abend.
1: Guten Abend, Frau Hademacher und der ganzen Mitbeterfamilie.
0: Stellen wir uns an das Kreuz der Erlösung und beginnen wir mit dem Kreuzzeichen im Namen des Vaters und des Sohnes und des Heiligen Geistes.
1: Amen.
0: Ich glaube an Gott, den Vater, den Allmächtigen, den Schöpfer des Himmels und der Erde, und an Jesus Christus, seinen eingeborenen Sohn, unseren Herrn, empfangen durch den Heiligen Geist, geboren von der Jungfrau Maria, gelitten unter Pontius Pilatus, gekreuzigt, gestorben und begraben, hinabgestiegen in das Reich des Todes, am dritten Tage auferstanden von den Toten, aufgefahren in den Himmel. Er sitzt zur Rechten Gottes des allmächtigen Vaters. Von dort wird er kommen, zu richten die Lebenden und die Toten.
1: Ich glaube an den Heiligen Geist, die heilige katholische Kirche, Gemeinschaft der Heiligen, Vergebung der Sünden, Auferstehung der Toten und das ewige Leben. Amen.
0: Ehre sei dem Vater und dem Sohn und dem Heiligen Geist.
1: Wie im Anfang, so auch jetzt und alle Zeit und in Ewigkeit. Amen.
0: Vater unser im Himmel, geheiligt werde dein Name, dein Reich komme, dein Wille geschehe wie im Himmel, so auf Erden.
1: Unser tägliches Brot gib uns heute und vergib uns unsere Schuld, wie auch wir vergeben unseren Schuldigern. Und führe uns nicht in Versuchung, sondern erlöse uns von dem Bösen. Amen.
0: Gegrüßet seist du, Maria, voll der Gnade, der Herr ist mit dir. Du bist gebenedeit unter den Frauen, und gebenedeit ist die Frucht deines Leibes, Jesus, der in uns den Glauben vermehre.
1: Heilige Maria, Mutter Gottes, bitte für uns Sünder jetzt und in der Stunde unseres Todes. Amen.
0: Gegrüßet seist du, Maria, voll der Gnade, der Herr ist mit dir. Du bist gebenedeit unter den Frauen, und gebenedeit ist die Frucht deines Leibes, Jesus, der in uns die Hoffnung stärke.
1: Heilige Maria, Mutter Gottes, bitte für uns Sünder jetzt und in der Stunde unseres Todes. Amen.
0: Gegrüßet seist du, Maria, voll der Gnade, der Herr ist mit dir. Du bist gebenedeit unter den Frauen, und gebenedeit ist die Frucht deines Leibes, Jesus, der in uns die Liebe entzünde.
1: Heilige Maria, Mutter Gottes, bitte für uns Sünder jetzt und in der Stunde unseres Todes. Amen.
0: Ehre sei dem Vater und dem Sohn und dem Heiligen Geist.
1: Wie im Anfang, so auch jetzt und alle Zeit und in Ewigkeit. Amen.
0: O mein Jesus, verzeih uns unsere Sünden, bewahre uns vor dem Feuer der Hölle, führe alle Seelen in den Himmel, besonders jene, die deiner Barmherzigkeit am meisten bedürfen. Amen. Wir kommen zum ersten Geheimnis und betrachten Jesus, der für uns Blut geschwitzt hat.
1: Ich bete für unseren Heiligen Vater, dass ihm die allerseligste Jungfrau Maria auch weiterhin die Bürde seines schweren Amtes tragen hilft und dass er uns noch lange bei guter Gesundheit erhalten bleibt. Vater unser im Himmel, geheiligt werde dein Name, dein Reich komme, dein Wille geschehe wie im Himmel, so auf Erden.
0: Unser tägliches Brot gib uns heute und vergib uns unsere Schuld, wie auch wir vergeben unseren Schuldigern, und führe uns nicht in Versuchung, sondern erlöse uns von dem Bösen. Amen.
1: Gegrüßet seist du, Maria, voll der Gnade, der Herr ist mit dir. Du bist gebenedeit unter den Frauen, und gebenedeit ist die Frucht deines Leibes, Jesus, der für uns Blut geschwitzt hat.
0: Heilige Maria, Mutter Gottes, bitte für uns Sünder, jetzt und in der Stunde unseres Todes. Amen.
1: Gegrüßet seist du, Maria, voll der Gnade. Der Herr ist mit dir. Du bist gebenedeit unter den Frauen, und gebenedeit ist die Frucht deines Leibes, Jesus, der für uns Blut geschwitzt hat.
0: Heilige Maria, Mutter Gottes, bitte für uns Sünder, jetzt und in der Stunde unseres Todes. Amen.
1: Gegrüßet seist du, Maria, voll der Gnade, der Herr ist mit dir. Du bist gebenedeit unter den Frauen, und gebenedeit ist die Frucht deines Leibes, Jesus, der für uns Blut geschwitzt hat.
0: Heilige Maria, Mutter Gottes, bitte für uns Sünder, jetzt und in der Stunde unseres Todes. Amen.
1: Gegrüßet seist du, Maria, voll der Gnade, der Herr ist mit dir. Du bist gebenedeit unter den Frauen, und gebenedeit ist die Frucht deines Leibes, Jesus, der für uns Blut geschwitzt hat.
0: Heilige Maria, Mutter Gottes, bitte für uns Sünder, jetzt und in der Stunde unseres Todes. Amen.
1: Gegrüßet seist du, Maria, voll der Gnade. Der Herr ist mit dir. Du bist gebenedeit unter den Frauen, und gebenedeit ist die Frucht deines Leibes, Jesus, der für uns Blut geschwitzt hat.
0: Heilige Maria, Mutter Gottes, bitte für uns Sünder, jetzt und in der Stunde unseres Todes. Amen.
1: Gegrüßet seist du, Maria, voll der Gnade, der Herr ist mit dir. Du bist gebenedeit unter den Frauen, und gebenedeit ist die Frucht deines Leibes, Jesus, der für uns Blut geschwitzt hat.
0: Heilige Maria, Mutter Gottes, bitte für uns Sünder, jetzt und in der Stunde unseres Todes. Amen.
1: Gegrüßet seist du, Maria, voll der Gnade, der Herr ist mit dir. Du bist gebenedeit unter den Frauen, und gebenedeit ist die Frucht deines Leibes, Jesus, der für uns Blut geschwitzt hat.
0: Heilige Maria, Mutter Gottes, bitte für uns Sünder, jetzt und in der Stunde unseres Todes. Amen.
1: Gegrüßet seist du, Maria, voll der Gnade, der Herr ist mit dir. Du bist gebenedeit unter den Frauen, und gebenedeit ist die Frucht deines Leibes, Jesus, der für uns Blut geschwitzt hat.
0: Heilige Maria, Mutter Gottes, bitte für uns Sünder, jetzt und in der Stunde unseres Todes. Amen.
1: Gegrüßet seist du, Maria, voll der Gnade, der Herr ist mit dir. Du bist gebenedeit unter den Frauen, und gebenedeit ist die Frucht deines Leibes, Jesus, der für uns Blut geschwitzt hat.
0: Heilige Maria, Mutter Gottes, bitte für uns Sünder, jetzt und in der Stunde unseres Todes. Amen.
1: Gegrüßet seist du, Maria, voll der Gnade, der Herr ist mit dir. Du bist gebenedeit unter den Frauen, und gebenedeit ist die Frucht deines Leibes, Jesus, der für uns Blut geschwitzt hat.
0: Heilige Maria, Mutter Gottes, bitte für uns Sünder, jetzt und in der Stunde unseres Todes. Amen.
1: Ehre sei dem Vater und dem Sohn und dem Heiligen Geiste.
0: Wie im Anfang, so auch jetzt und alle Zeit und in Ewigkeit. Amen.
1: O mein Jesus, verzeih uns unsere Sünden, bewahre uns vor dem Feuer der Hölle, führe alle Seelen in den Himmel, besonders jene, die deiner Barmherzigkeit am meisten bedürfen. Amen.
0: Im nächsten Geheimnis des schmerzhaften Rosenkranzes betrachten wir Jesus, der für uns gegeißelt worden ist. Guten Abend.
2: Guten Abend aus Erfurt, Maria Schuchert. Vater unser im Himmel, geheiligt werde dein Name. Dein Reich komme, dein Wille geschehe, wie im Himmel, so auf Erden.
0: Unser tägliches Brot gib uns heute und vergib uns unsere Schuld, wie auch wir vergeben unseren Schuldigern. Und führe uns nicht in Versuchung, sondern erlöse uns von dem Bösen. Amen.
2: Gegrüßet seist du, Maria, voll der Gnade. Der Herr ist mit dir. Du bist gebenedeit unter den Frauen. Und gebenedeit ist die Frucht deines Leibes, Jesus, der für uns gegeißelt worden ist.
0: Heilige Maria, Mutter Gottes, bitte für uns Sünder, jetzt und in der Stunde unseres Todes. Amen.
2: Gegrüßet seist du, Maria, voll der Gnade. Der Herr ist mit dir. Du bist gebenedeit unter den Frauen. Und gebenedeit ist die Frucht deines Leibes, Jesus, der für uns gegeißelt worden ist.
0: Heilige Maria, Mutter Gottes, bitte für uns Sünder, jetzt und in der Stunde unseres Todes. Amen.
2: Gegrüßet seist du, Maria, voll der Gnade. Der Herr ist mit dir. Du bist gebenedeit unter den Frauen, und gebenedeit ist die Frucht deines Leibes, Jesus, der für uns gegeißelt worden ist.
0: Heilige Maria, Mutter Gottes, bitte für uns Sünder, jetzt und in der Stunde unseres Todes. Amen.
2: Gegrüßet seist du, Maria, voll der Gnade. Der Herr ist mit dir. Du bist gebenedeit unter den Frauen, und gebenedeit ist die Frucht deines Leibes, Jesus, der für uns gegeißelt worden ist.
0: Heilige Maria, Mutter Gottes, bitte für uns Sünder, jetzt und in der Stunde unseres Todes. Amen.
2: Gegrüßet seist du, Maria, voll der Gnade. Der Herr ist mit dir. Du bist gebenedeit unter den Frauen, und gebenedeit ist die Frucht deines Leibes, Jesus, der für uns gegeißelt worden ist.
0: Heilige Maria, Mutter Gottes, bitte für uns Sünder, jetzt und in der Stunde unseres Todes. Amen.
2: Gegrüßet seist du, Maria, voll der Gnade. Der Herr ist mit dir. Du bist gebenedeit unter den Frauen, und gebenedeit ist die Frucht deines Leibes, Jesus, der für uns gegeißelt worden ist.
0: Heilige Maria, Mutter Gottes, bitte für uns Sünder, jetzt und in der Stunde unseres Todes. Amen.
2: Gegrüßet seist du, Maria, voll der Gnade. Der Herr ist mit dir. Du bist gebenedeit unter den Frauen, und gebenedeit ist die Frucht deines Leibes, Jesus, der für uns gegeißelt worden ist.
0: Heilige Maria, Mutter Gottes, bitte für uns Sünder, jetzt und in der Stunde unseres Todes. Amen.
2: Gegrüßet seist du, Maria, voll der Gnade. Der Herr ist mit dir. Du bist gebenedeit unter den Frauen, und gebenedeit ist die Frucht deines Leibes, Jesus, der für uns gegeißelt worden ist.
0: Heilige Maria, Mutter Gottes, bitte für uns Sünder, jetzt und in der Stunde unseres Todes. Amen.
2: Gegrüßet seist du, Maria, voll der Gnade. Der Herr ist mit dir. Du bist gebenedeit unter den Frauen, und gebenedeit ist die Frucht deines Leibes, Jesus, der für uns gegeißelt worden ist.
0: Heilige Maria, Mutter Gottes, bitte für uns Sünder, jetzt und in der Stunde unseres Todes. Amen.
2: Gegrüßet seist du, Maria, voll der Gnade. Der Herr ist mit dir. Du bist gebenedeit unter den Frauen, und gebenedeit ist die Frucht deines Leibes, Jesus, der für uns gegeißelt worden ist.
0: Heilige Maria, Mutter Gottes, bitte für uns Sünder, jetzt und in der Stunde unseres Todes. Amen.
2: Gegrüßet seist du, Maria, voll der Gnade. Der Herr ist mit dir. Du bist gebenedeit unter den Frauen, und gebenedeit ist die Frucht deines Leibes, Jesus, der für uns gekreuzigt worden ist.
0: Heilige Maria, Mutter Gottes, bitte für uns Sünder, jetzt und in der Stunde unseres Todes. Amen.
2: Die Ehre sei dem Vater und dem Sohn und dem Heiligen Geist.
0: Heilige,
2: wie es war
0: im Anfang, so auch jetzt und alle Zeit und in Ewigkeit. Amen.
2: O mein Jesus, verzeih uns unsere Sünden, bewahre uns vor dem Feuer der Hölle. Nimm alle Seelen in den Himmel auf, besonders jene, die deiner Barmherzigkeit am meisten bedürfen. Amen.
0: Im nächsten Geheimnis des schmerzhaften Rosenkranzes betrachten wir Jesus, der für uns mit Dornen gekrönt worden ist. Guten Abend.
3: Guten Abend, Adele Lösel aus Trier. Ich bete für mein persönliches Anliegen und für Frieden in der Welt. Vater unser im Himmel, geheiligt werde dein Name, dein Reich komme, dein Wille geschehe, wie im Himmel, so auf Erden.
0: Unser tägliches Brot gib uns heute und vergib uns unsere Schuld, wie auch wir vergeben unseren Schuldigern, und führe uns nicht in Versuchung, sondern erlöse uns von dem Bösen. Amen.
3: Gegrüßet seist du, Maria, voll der Gnaden, der Herr ist mit dir. Du bist gebenedeit unter den Frauen, und gebenedeit ist die Frucht deines Leibes, Jesus, der für uns mit Dornen gekrönt worden ist.
0: Heilige Maria, Mutter Gottes, bitte für uns Sünder, jetzt und in der Stunde unseres Todes. Amen.
3: Gegrüßet seist du, Maria, voll der Gnaden, der Herr ist mit dir. Du bist gebenedeit unter den Frauen, und gebenedeit ist die Frucht deines Leibes, Jesus, der für uns mit Dornen gekrönt worden ist.
0: Heilige Maria, Mutter Gottes, bitte für uns Sünder, jetzt und in der Stunde unseres Todes. Amen.
3: Gegrüßet seist du, Maria, voll der Gnaden, der Herr ist mit dir. Du bist gebenedeit unter den Frauen, und gebenedeit ist die Frucht deines Leibes, Jesus, der für uns mit Dornen gekrönt worden ist.
0: Heilige Maria, Mutter Gottes, bitte für uns Sünder, jetzt und in der Stunde unseres Todes. Amen.
3: Gegrüßet seist du, Maria, voll der Gnaden, der Herr ist mit dir. Du bist gebenedeit unter den Frauen, und gebenedeit ist die Frucht deines Leibes, Jesus, der für uns mit Dornen gekrönt worden ist.
0: Heilige Maria, Mutter Gottes, bitte für uns Sünder, jetzt und in der Stunde unseres Todes. Amen.
3: Gegrüßet seist du, Maria, voll der Gnaden, der Herr ist mit dir. Du bist gebenedeit unter den Frauen, und gebenedeit ist die Frucht deines Leibes, Jesus, der für uns mit Dornen gekrönt worden ist.
0: Heilige Maria, Mutter Gottes, bitte für uns Sünder, jetzt und in der Stunde unseres Todes. Amen.
3: Gegrüßet seist du, Maria, voll der Gnaden, der Herr ist mit dir. Du bist gebenedeit unter den Frauen, und gebenedeit ist die Frucht deines Leibes, Jesus, der für uns mit Dornen gekrönt worden ist.
0: Heilige Maria, Mutter Gottes, bitte für uns Sünder, jetzt und in der Stunde unseres Todes. Amen.
3: Gegrüßet seist du, Maria, voll der Gnaden, der Herr ist mit dir. Du bist gebenedeit unter den Frauen, und gebenedeit ist die Frucht deines Leibes, Jesus, der für uns mit Dornen gekrönt worden ist.
0: Heilige Maria, Mutter Gottes, bitte für uns Sünder, jetzt und in der Stunde unseres Todes. Amen.
3: Gegrüßet seist du, Maria, voll der Gnaden, der Herr ist mit dir. Du bist gebenedeit unter den Frauen, und gebenedeit ist die Frucht deines Leibes, Jesus, der für uns mit Dornen gekrönt worden ist.
0: Heilige Maria, Mutter Gottes, bitte für uns Sünder, jetzt und in der Stunde unseres Todes. Amen.
3: Gegrüßet seist du, Maria, voll der Gnaden, der Herr ist mit dir. Du bist gebenedeit unter den Frauen, und gebenedeit ist die Frucht deines Leibes, Jesus, der für uns mit Dornen gekrönt worden ist.
0: Heilige Maria, Mutter Gottes, bitte für uns Sünder, jetzt und in der Stunde unseres Todes. Amen.
3: Gegrüßet seist du, Maria, voll der Gnaden, der Herr ist mit dir. Du bist gebenedeit unter den Frauen, und gebenedeit ist die Frucht deines Leibes, Jesus, der für uns mit Dornen gekrönt worden ist.
0: Heilige Maria, Mutter Gottes, bitte für uns Sünder, jetzt und in der Stunde unseres Todes. Amen.
3: Ehre sei dem Vater und dem Sohn und dem Heiligen Geist.
0: Wie im Anfang, so auch jetzt und alle Zeit und in Ewigkeit. Amen.
3: O mein Jesus, verzeih uns unsere Sünden, bewahre uns vor dem Feuer der Hölle, führe alle Seelen in den Himmel, besonders jene, die deiner Barmherzigkeit am meisten bedürfen. Amen.
0: Im nächsten Geheimnis des schmerzhaften Rosenkranzes betrachten wir Jesus, der für uns das schwere Kreuz getragen hat. Guten Abend.
4: Guten Abend, mein Name ist Helene Stengel aus Landshut, Niederbayern. Ich möchte auch noch beten für die Priester und für die Ordensleute und für unseren Papst Leo. Vater unser im Himmel, geheiligt werde dein Name, dein Reich komme, dein Wille geschehe, wie im Himmel, so auf Erden.
0: Unser tägliches Brot gib uns heute und vergib uns unsere Schuld, wie auch wir vergeben unseren Schuldigern, und führe uns nicht in Versuchung, sondern erlöse uns von dem Bösen. Amen.
4: Gegrüßet seist du, Maria, voll der Gnade, der Herr ist mit dir. Du bist gebenedeit unter den Frauen, und gebenedeit ist die Frucht deines Leibes, Jesus, der für uns das schwere Kreuz getragen hat.
0: Heilige Maria, Mutter Gottes, bitte

0: gebenedeit unter den Frauen. Und gebenedeit ist die Frucht deines Leibes, Jesus, der für uns das schwere Kreuz getragen hat.
1: Heilige Maria, Mutter Gottes, bitte für uns Sünder, jetzt und in der Stunde unseres Todes. Amen.
0: Gegrüßet seist du, Maria, voll der Gnade. Der Herr ist mit dir. Du bist gebenedeit unter den Frauen. Und gebenedeit ist die Frucht deines Leibes, Jesus, der für uns das schwere Kreuz getragen hat.
1: Heilige Maria, Mutter Gottes, bitte für uns Sünder, jetzt und in der Stunde unseres Todes. Amen.
0: Gegrüßet seist du, Maria, voll der Gnade. Der Herr ist mit dir. Du bist gebenedeit unter den Frauen. Und gebenedeit ist die Frucht deines Leibes, Jesus, der für uns das schwere Kreuz getragen hat.
1: Heilige Maria, Mutter Gottes, bitte für uns Sünder, jetzt und in der Stunde unseres Todes. Amen.
0: Gegrüßet seist du, Maria, voll der Gnade. Der Herr ist mit dir. Du bist gebenedeit unter den Frauen. Und gebenedeit ist die Frucht deines Leibes, Jesus, der für uns das schwere Kreuz getragen hat.
1: Heilige Maria, Mutter Gottes, bitte für uns Sünder, jetzt und in der Stunde unseres Todes. Amen.
0: Gegrüßet seist du, Maria, voll der Gnade. Der Herr ist mit dir. Du bist gebenedeit unter den Frauen. Und gebenedeit ist die Frucht deines Leibes, Jesus, der für uns das schwere Kreuz getragen hat.
1: Heilige Maria, Mutter Gottes, bitte für uns Sünder, jetzt und in der Stunde unseres Todes. Amen.
0: Gegrüßet seist du, Maria, voll der Gnade. Der Herr ist mit dir. Du bist gebenedeit unter den Frauen. Und gebenedeit ist die Frucht deines Leibes, Jesus, der für uns das schwere Kreuz getragen hat.
1: Heilige Maria, Mutter Gottes, bitte für uns Sünder, jetzt und in der Stunde unseres Todes. Amen.
0: Gegrüßet seist du, Maria, voll der Gnade. Der Herr ist mit dir. Du bist gebenedeit unter den Frauen. Und gebenedeit ist die Frucht deines Leibes, Jesus, der für uns das schwere Kreuz getragen hat.
1: Heilige Maria, Mutter Gottes, bitte für uns Sünder, jetzt und in der Stunde unseres Todes. Amen.
0: Gegrüßet seist du, Maria, voll der Gnade. Der Herr ist mit dir. Du bist gebenedeit unter den Frauen. Und gebenedeit ist die Frucht deines Leibes, Jesus, der für uns das schwere Kreuz getragen hat.
1: Heilige Maria, Mutter Gottes, bitte für uns Sünder, jetzt und in der Stunde unseres Todes. Amen.
0: Ehre sei dem Vater und dem Sohn und dem Heiligen Geist.
1: Wie im Anfang, so auch jetzt und alle Zeit und in Ewigkeit. Amen.
0: O mein Jesus, verzeih uns unsere Sünden, bewahre uns vor dem Feuer der Hölle, führe alle Seelen in den Himmel, besonders jene, die deiner Barmherzigkeit am meisten bedürfen. Amen.
1: Im nächsten Geheimnis des schmerzhaften Rosenkranzes betrachten wir Jesus, der für uns gekreuzigt worden ist. Und ich gehe noch mal zu Herrn Hans-Peter. Herr Peter, sind Sie bereit für das fünfte Geheimnis?
2: Ja, bin da.
1: Sehr schön.
2: Vater unser im Himmel, geheiligt werde dein Name, dein Reich komme, dein Wille geschehe wie im Himmel, so auf Erden.
1: Unser tägliches Brot gib uns heute und vergib uns unsere Schuld, wie auch wir vergeben unseren Schuldigern. Und führe uns nicht in Versuchung, sondern erlöse uns von dem Bösen. Amen.
2: Gegrüßet seist du, Maria, voll der Gnade. Der Herr ist mit dir. Du bist gebenedeit unter den Frauen. Und gebenedeit ist die Frucht deines Leibes, Jesus, der für uns gekreuzigt worden ist.
1: Heilige Maria, Mutter Gottes, bitte für uns Sünder, jetzt und in der Stunde unseres Todes. Amen.
2: Gegrüßet seist

0: Du Maria, voll der Gnade, der Herr ist mit dir. Du bist gebenedeit unter den Frauen, und gebenedeit ist die Frucht deines Leibes, Jesus, der für uns gekreuzigt worden ist.
1: Heilige Maria, Mutter Gottes, bitte für uns Sünder, jetzt und in der Stunde unseres Todes. Amen.
0: Gegrüßet seist du, Maria, voll der Gnade, der Herr ist mit dir. Du bist gebenedeit unter den Frauen, und gebenedeit ist die Frucht deines Leibes, Jesus, der für uns gekreuzigt worden ist.
1: Heilige Maria, Mutter Gottes, bitte für uns Sünder, jetzt und in der Stunde unseres Todes. Amen.
0: Gegrüßet seist du, Maria, voll der Gnade. Der Herr ist mit dir. Du bist gebenedeit unter den Frauen, und gebenedeit ist die Frucht deines Leibes, Jesus, der für uns gekreuzigt worden ist.
1: Heilige Maria, Mutter Gottes, bitte für uns Sünder, jetzt und in der Stunde unseres Todes. Amen.
0: Gegrüßet seist du, Maria, voll der Gnade. Der Herr ist mit dir. Du bist gebenedeit unter den Frauen, und gebenedeit ist die Frucht deines Leibes, Jesus, der für uns gekreuzigt worden ist.
1: Heilige Maria, Mutter Gottes, bitte für uns Sünder, jetzt und in der Stunde unseres Todes. Amen.
0: Gegrüßet seist du, Maria, voll der Gnade, der Herr ist mit dir. Du bist gebenedeit unter den Frauen, und gebenedeit ist die Frucht deines Leibes, Jesus, der für uns gekreuzigt worden ist.
1: Heilige Maria, Mutter Gottes, bitte für uns Sünder, jetzt und in der Stunde unseres Todes. Amen.
0: Gegrüßet seist du, Maria, voll der Gnade, der Herr ist mit dir. Du bist gebenedeit unter den Frauen, und gebenedeit ist die Frucht deines Leibes, Jesus, der für uns gekreuzigt worden ist.
1: Heilige Maria, Mutter Gottes, bitte für uns Sünder, jetzt und in der Stunde unseres Todes. Amen.
0: Gegrüßet seist du, Maria, voll der Gnade, der Herr ist mit dir. Du bist gebenedeit unter den Frauen, und gebenedeit ist die Frucht deines Leibes, Jesus, der für uns gekreuzigt worden ist.
1: Heilige Maria, Mutter Gottes, bitte für uns Sünder, jetzt und in der Stunde unseres Todes. Amen.
0: Gegrüßet seist du, Maria, voll der Gnade, der Herr ist mit dir. Du bist gebenedeit unter den Frauen, und gebenedeit ist die Frucht deines Leibes, Jesus, der für uns gekreuzigt worden ist.
1: Heilige Maria, Mutter Gottes, bitte für uns Sünder, jetzt und in der Stunde unseres Todes. Amen.
0: Gegrüßet seist du, Maria, voll der Gnade, der Herr ist mit dir. Du bist gebenedeit unter den Frauen, und gebenedeit ist die Frucht deines Leibes, Jesus, der für uns gekreuzigt worden ist.
1: Heilige Maria, Mutter Gottes, bitte für uns Sünder, jetzt und in der Stunde unseres Todes. Amen.
0: Ehre sei dem Vater und dem Sohn und dem Heiligen Geiste.
1: Wie im Anfang, so auch jetzt und alle Zeit und in Ewigkeit. Amen.
0: O mein Jesus, verzeih uns unsere Sünden, bewahre uns vor dem Feuer der Hölle, führe alle Seelen in den Himmel, besonders jene, die deiner Barmherzigkeit am meisten bedürfen. Amen.
1: Maria, Königin des Friedens,
0: bitte für uns.
1: Maria, mit dem Kinde lieb,
0: uns allen deinen Segen gib. Amen.
1: Ein herzliches Dankeschön an alle Mitbeterinnen und Mitbeter und an die ganze Radio Horeb Gebetsgemeinschaft für ihr Dabeisein, ihre Treue. Ja, und für ihr Gebet. Und jetzt sehe ich, ohne dass ich es angekündigt habe, wir haben einen Pfarrer, Pfarrer Rainer Hertheis in der Leitung. Das heißt, wir bekommen jetzt unseren priesterlichen Segen. Guten Abend, Herr Pfarrer Hertheis.
2: Guten Abend. Darf ich Sie noch segnen?
1: Ja, gerne.
2: Der Herr sei mit euch.
1: Und mit deinem Geiste.
2: Auf die mächtige Fürsprache der Gottesmutter Maria. Und alle Engel, alle Heiligen des Himmels, Möge Gott Vater euch alle segnen, auch für das kommende Wochenende, mit seiner Herrlichkeit und seiner Liebe. Jesus Christus segne euch mit seinen Gnaden, er wasche euch rein mit seinem kostbaren Blute. Der Heilige Geist möge euch erfüllen mit Freude, Friede, Liebe. So seid gesegnet, behütet, beschützt, dass der Herr euch von den Krankheiten heilen, vom Bösen befreien möge und seinen Segen euch ausgießen möge, alle Tage bis in Ewigkeit, dass ihr heilig lebet, wie Gottes will, im Namen des Vaters, des Sohnes und des Heiligen Geistes.
1: Amen.
2: Lobt sei Jesus Christus.
1: In Ewigkeit. Amen.
2: Amen.
1: Ja, ein herzliches Dankeschön, Pfarrer Herr Theis.
2: Gerne.
1: Und ein segensreiches Wochenende.
2: Ihnen auch, der ganzen Familie.
1: Ja, danke. Auf Wiederhören.

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Aber jetzt geht es erstmal gleich weiter mit Mutter Franziska Katharina und Schwester Maria Theresia von den Schwestern der Klarissenkapuzinerinnen der ewigen Anbetung in Mainz und ihrem Thema Glück.

0: Einen wunderschönen guten Abend, liebe Hörerinnen und Hörer von Radio Horeb. Ganz herzlich begrüßen wir Sie wieder heute hier aus Mainz, aus dem Kloster der Klarissenkapuzinerinnen von der ewigen Anbetung. Und wie immer am Mikrofon hören Sie
1: Schwester Theresia
0: und Schwester Franziska Katharina. Sie haben Glück, dass Sie heute das Radio eingeschaltet haben. Hätten Sie es nicht eingeschaltet, dann würden Sie jetzt nichts über das Glück hören können. Vielleicht wären Sie trotzdem glücklich oder vielleicht spüren Sie im Moment gar kein inneres Glück in sich. Wie dem auch sei, Sie haben jetzt eingeschaltet und haben Glück, dass wir heute Abend unsere Meditation genau über dieses Thema gestalten möchten, über das Thema Glück. Da haben wir uns ein bisschen Gedanken gemacht und drüber gesprochen und überlegt, was eigentlich Glück ist, was es bedeutet und wie oft uns eigentlich Glück im Leben begegnet, zumindest im gesprochenen Wort kommt es ja sehr, sehr oft vor, dass wir sagen, oh, da habe ich aber noch mal Glück gehabt. Oder, oh, herzlichen Glückwunsch zu Ihrem Geburtstag. Oder viel Glück bei der Aufnahmeprüfung. Das kommt uns so ganz locker über die Lippen. Und wir meinen damit ja auch immer grundsätzlich etwas Gutes. Da wünschen wir wirklich jemandem etwas Gutes. Oder wenn wir von einem Glückskind sprechen oder von einem Glücksmoment, kennen wir sicherlich alle solche kleinen Glücksmomente, die uns irgendwann mal erfüllt haben in einem einzigen Moment. Manche von den Menschen tragen Glücksbringer bei sich in verschiedensten Formen. Ein Glücksbringer, der mich daran erinnert, dass ich nicht ganz alleine bin auf meinem Weg. Manche erleben sogar eine Glückssträhne im Leben, im Gegensatz zu einem einzigen Glücksmoment. Da kann es sein, dass eins nach dem anderen läuft wie am Schnürchen und man sagt, man, da habe ich aber wirklich eine Glückssträhne. Da klappt ja eins nach dem anderen wunderbar. Wir haben dann festgestellt, dass es eigentlich so zwei Sorten von Glück gibt. Da gibt es die eine Seite, oh, da habe ich Glück gehabt, da ist mir etwas zufällig zugefallen, da ist etwas gerade eingetreten, was ich überhaupt nicht erwartet habe und was irgendwie zu meinem Vorteil oder zu meiner Freude ist. Und dann sage ich, oh, da habe ich Glück gehabt. Also da ist mir etwas geschehen, was ich mir gar nicht selbst machen oder überlegen konnte. Und andererseits gibt es da etwas, was viel tiefer geht, ein wirkliches Glücksgefühl, eine Glücksfreude, möchte ich sagen. Etwas, was mich wirklich so innerlich ganz erfüllt, was länger dauern kann, was vielleicht auch kürzer dauern kann, aber was mich auch eigentlich mein ganzes Leben lang begleiten kann. Ein inneres Glücksgefühl, eine innere Glücksfreude. Ich denke, dass viele Menschen meinen, sie können sich das Glück irgendwie verdienen oder erkaufen oder so daran arbeiten, dass sie einfach Glück haben müssen. Wenn sie nach Erfolg streben, wenn sie überlegen, ja, was werde ich mal beruflich tun und dann einen Beruf wählen, der zwar nicht so zu mir passt, aber ich habe wenigstens da Aussichten auf Erfolg und auf Karriere. Und wenn ich das dann erreicht habe, dann kann ich mein Glück genießen. Oder wenn ich mir dieses oder jenes leisten kann, wenn ich dieses Haus renoviere und mir das so gestalte, wie ich das mir vorstelle in meinen Träumen, dann ist mein Glück perfekt. Oder ich sichere mein Leben so ab, wie ich es nur absichern kann, durch Versicherungen, durch Überlegungen, wie ich mein Leben gestalte und in mir mal eine Pläne machen, wie es einfach laufen muss und laufen kann. Und wenn das dann alles gelingt, dann kann ich mein Glück genießen. Also dieses Wenn, dann bin ich glücklich, das ist so eine Sache. Da werden schon viele gemerkt haben, ja, das habe ich mir ganz anders vorgestellt. Dann ist etwas in mein Leben hineingekrätscht und dann war es aus mit dem Erfolg. Dann war es aus mit dem ersehnten Besitz. Da war es aus mit der Vorstellung von perfekter Ehe oder perfekter Freundschaft. Ein solches Glück, das wir so meinen, meistern zu können, selbst zimmern zu können, das kommt und das geht. Da kommt eine Krankheit dazwischen, da kommt ein Verlust, der Verlust eines Menschen vielleicht dazwischen. Und was war es dann mit dem Glück? Dann sprechen wir manchmal wirklich von unglücklichen Zeiten. Wenn wir in die Bibel schauen, da haben wir festgestellt, es gibt gar nicht so viele Stellen, wo das Wort Glück als Wort vorkommt. Es war interessant, ich habe mal beim Bibelsurfer das Wort bei der Einheitsübersetzung Glück eingegeben. Da bekam ich seitenweise Zitate aus der Bibel, aber die wenigsten davon beinhalteten das Wort Glück, sondern andere Bezeichnungen, selig, wahrhaft selig beispielsweise oder große Freude oder Jubel. Also alles Worte, die man mit Glück in Verbindung bringen kann, aber nicht das Glück selbst bezeichnen. Also es ist gar nicht so einfach mit dem Glück. Ich kann das Glück nicht übersetzen in ein Wort, was sofort eingeht. Ich glaube, jeder von uns hat seine Vorstellung, was denn Glück sein kann oder sein soll. Jesus spricht ja in der Bergpredigt von den Seligpreisungen. Und es ist ja auch nichts anderes als das Wort glücklich, wahrhaft glücklich werden diejenigen sein, welche. Und da bringt er nicht die Reichen und die Erfolgreichen und die Machthaber dieser Erde, sondern da spricht er von den Menschen, eher von den armen Menschen, von Menschen mit offenem Herzen oder Menschen, die lieben können oder Menschen, die vertrauen können. Das ist der Ansatzpunkt von glücklich sein, von wahrhaft glücklich sein. Äußeres Glück kommt und geht. Das habe ich oft gar nicht in den Händen. Ich kann es gar nicht festhalten. Aber das innere Glück, eine innere Zufriedenheit, eine innere Freude, eine Herzensfreude, das ist schon etwas, was viel tiefer geht und was auch halten, durchhalten kann, wenn auch äußere Umstände widrig sein mögen. Ich kann auch in einer Dunkelheit, in einem Leid von Glücklichsein sprechen, wenn ich mir bewusst bin, wie viele Menschen um mich herum sind, die es gut mit mir meinen, wenn ich ja, getröstet werde, wenn ich bestärkt werde, wenn ich nicht allein gelassen werde und letztendlich, wenn ich weiß, Gott ist gerade jetzt bei mir, gerade in dieser Dunkelheit, da lässt er mich nicht fallen. Und gerade in diesen Schwächen, die ich selbst an mir selbst erlebe, da hält Gott zu mir. Und ist das nicht ein viel größeres Glück, als dass ich einige Euro mehr auf dem Konto habe oder das Traumhaus mir leisten konnte, in dem ich dann vielleicht vereinsame und vergeblich nach dem Glück suche, das ich mir doch so sehr erhofft habe? Ja, wir Menschen haben schmerzhaft oft erkennen müssen, dass wir nicht von dem leben oder aus dem herausleben, was wir besitzen, sondern eigentlich letztendlich von dem leben, was unserem Leben überhaupt Sinn gibt. Und ist es für uns Christen nicht das Leben mit Gott, in Gott, durch Gott? Das Leben ist uns geschenkt und man kann sagen, ja, wir haben Glück, dass wir geboren wurden. Wir haben Glück, dass uns das Leben geschenkt wurde, denn wir haben es uns nicht selbst nehmen können. Wir wissen, wir sind von Gott gewollt. Wir sind geschaffen und in diese Erde hinein, auf diese Welt hineingestellt. Das ist ein Glück, leben zu dürfen. Bei allem Schwierigen, bei allem Unglück, was es auch gibt in der Welt. Und das kann man nicht übersehen und man kann es nicht verstecken und man kann es nicht, kann nicht so tun, als gäbe es kein Unglück. Im Gegenteil, es erreicht uns immer wieder. Aber trotz allem Unglück dürfen wir Glück in unserem Herzen tragen. Und ich finde, wenn jemand glücklich ist, wenn ein Mensch vor uns steht, der wirklich glücklich ist, dann strahlt er eine Ruhe aus, an Freundlichkeit, vielleicht auch eine Dankbarkeit. Menschen, die glücklich sind, in deren Nähe fühlt man sich wohl. Vielleicht deshalb, weil die Menschen, die wirklich glücklich sind, auf das Wesentliche schauen und nicht auf das rein Äußere. Glück, wo ist es zu finden? Glück, wie können wir es festhalten? Können wir es festhalten? Ich finde es ein großes Glück, dass wir glauben können, dass uns der Glaube geschenkt ist und wir uns von einem Gott geliebt fühlen dürfen, um ihn wissen dürfen, dass er unsere Wege mitgeht, dass er uns trägt und begleitet. Ist das nicht ein ganz großes Glück? Soweit zum Einstieg in dieses Thema des heutigen Abends. Wir hören jetzt ein wenig Musik, da können wir noch etwas eigene Gedanken mit einbringen zum Thema Glück. Und dann werden wir nach der Musik wieder etwas Weiteres meditieren.

Glück gehabt. Wie ist das mit diesem Glück? Können wir es uns nehmen? Können wir uns Glückseligkeit kaufen? Wie ist das eigentlich mit diesem Glück? Eigentlich geht es schon bei unserer Geburt los. Da sprechen wir davon, dass wir um eine glückliche Geburt beten sollen. Junge Mütter schicken uns eine E-Mail. Wir möchten doch um eine glückliche Geburt ihres ersten Kindes bitten. Ja, und sie sehen es als Geschenk an, wenn das Kind glücklich und gesund das Licht der Welt erblickt und sie es in den Arm nehmen können. Da sprechen wir wirklich von einer glücklichen Mutter, von einer glücklichen jungen Familie, von einem glücklichen Kind, das in diese Familie hineingeboren wurde. Aber das Kind hat noch nichts zu seinem Glück beitragen können. Es wurde geschenkt. Und das ist eigentlich das Wesen des Glücks. Glück ist nicht zu kaufen, es ist nicht zu erleisten, es ist nicht mit Gewalt zu nehmen. Glück ist ein Geschenk des Himmels. Es gibt verschiedene Arten von Glückszuständen, von Glückserfahrungen. Und jedes Mal müssen wir feststellen, das war jetzt nicht mein Verdienst. Das wurde so für mich gefügt, dass ich eine glückliche Kindheit hatte. Denn damit geht es ja unser ganzes Leben lang einher, dass wir eine glückliche Kindheit hatten. Und wie viele Kinder vermissen eben eine glückliche Kindheit? Ein ganzes Leben wird aufgebaut auf diesen kindlichen Glückserfahrungen. Für mich war meine Mutter das größte Glück der Geborgenheit. In ihrer Nähe, in ihrem Schutz fühlte ich mich sicher und war wirklich ein glückliches Kind mit dieser Mutter. Ja, ich könnte sagen, meine Mutter war meine erste große Liebe. Und das war für mich ein Glück ohne Ende. Ich hatte es mir nicht erleistet. Es war mir geschenkt. Wenn man etwas geschenkt bekommt, sagt man eigentlich gerne, und sollte es so sagen, man wird dazu angewiesen, danke. Das heißt, wenn ich einen glücklichen Zustand empfinde und erfahre, dann ist die Antwort eigentlich danke. Danke, lieber Gott. Oder dem anderen danke, dass er mir jetzt so viel Aufmerksamkeit geschenkt hat. Glück erzeugt Dankbarkeit, aber es ist eine innere Achtsamkeit, eine innere Aufmerksamkeit, die dieses Glück erst wahrnimmt, die es nicht als Selbstverständlichkeit hinnimmt und denkt, ich habe es ja verdient. Niemand verdient es. Jeder Mensch
bekommt es geschenkt. Aber das ist ja schon wiederum ein Glück, dass wir dankbar sein können. Denn in der Dankbarkeit, da fühlt sich der Mensch beschenkt. Und dann denke ich an den, der es mir geschenkt hat. Denn letztendlich ist es mein Schöpfer selber, letztendlich ist es Gott selber, der uns beschenken möchte mit einem guten Weg, der uns beschützen möchte durch seine heiligen Engel. Und darin besteht doch auch ein Glück, dass wir behütet und beschenkt durch unser Leben gehen dürfen, dass unser Weg nicht willkürlich ist, sondern dass da einer ist, der uns gewollt hat, dass wir kein Zufall sind, dass wir nicht einfach so willkürlich entstanden sind, ohne tieferen Sinn, ohne dass da irgendetwas ist, was uns wichtig nimmt. Nein, wir dürfen in diesem Glück dankbar sein, dass unser Schöpfer uns gewollt hat und dass er möchte, dass wir ein glückliches Leben führen. Es wird oft darüber gesprochen, dass es in unserer Zeit nicht so viele Ordensberufe gibt. Aber so empfinde ich, ich bin doch nicht dazu verpflichtet, mein Leben zu vertrauen, meine Berufung zu vertrauen, weil ich es eben nicht mehr so vielen Klosternachwuchs gibt. Jede von uns möchte ein geglücktes Ordensleben führen, denn darin besteht doch auch die Dankbarkeit. Die Dankbarkeit für ein geglücktes Ordensleben. Und ich denke, das gilt auch für die Familien, dass sie dankbar sind, dass sie sich gefunden haben, dass sie eine glückliche Familie sein dürfen, dass sie sich gegenseitig haben, dass sie sich gefunden haben. Wie oft sagen Eheleute dann, welch ein Glück, dass ich dich gefunden habe, dass ich dich entdeckt habe. Welch ein Glück, dass wir uns gegenseitig haben. Ein geglücktes Leben führen, vom Anfang bis zum Ende. Und wir dürfen immer wieder Glücksmomente erfahren, wenn wir auch diese grundlegende, diese wesentliche Dankbarkeit in uns empfinden. Ich würde sagen, ein glücklicher Mensch ist ein dankbarer Mensch. Ein glücklicher Mensch kennt keine Undankbarkeit. Das ist etwas, was ich immer wieder erfahre. Menschen, die sich von Gott her beschenkt wissen, mit glücklichen Zufällen, mit glücklichen Momenten, Dankbarkeit ist es, was das Glück dann fortsetzt. Denn nur ein dankbarer Mensch ist fähig, Glück zu empfangen und Glück zu sehen, aber auch Glück weiterzuschenken. Soweit meine Ausführungen zu diesem heutigen Thema. Jetzt hören wir noch ein wenig Musik und
machen dann weiter mit unseren Gedanken.

Liebe Hörerinnen und Hörer, ja, Sie haben Glück, dass Sie heute Abend das Radio eingeschaltet haben, um Radio Horeb zu hören. Ja, ich möchte es schon als Glück bezeichnen, denn es ist keine Selbstverständlichkeit, dass es dieses Radio gibt. Wir sind nun seit 29 Jahren mit dabei. Wir haben die Anfänge von Radio Horeb mitbekommen und es waren kleine Anfänge zu Beginn. Wer hätte damals gedacht, dass es einmal solch großen Mariatronne geben wird, wie wir es jetzt wieder erlebt haben, dass die Hörergemeinschaft so riesig geworden ist, dass wir so viele Sendungen hören können, 24 Stunden am Tag. Ja, ich finde, das ist Glück, nicht ein Zufallsglück, sondern ein geschenktes Glück. Da hat Gott seine Finger mit im Spiel. Und er muss ja daran interessiert sein, dass sein Wort verkündet wird und dass viele Menschen sein Wort hören. Insofern denke ich schon, dass wir Glück haben, dass es einen solchen Sender gibt, der Tag und Nacht 24 Stunden am Stück Gottes Botschaft verbreitet und so viele Menschen damit beschenkt und so viele Menschen auch dadurch glücklich macht. Sie kennen sicherlich auch das Wort, oder hatten wir Glück im Unglück? Wenn wir von Glück sprechen, wissen wir, dass es auch die andere Seite, nämlich das Unglück gibt. Und doch gibt es immer wieder auch solche Momente, wo wir sagen können, das war zwar ein Unglück, aber wir haben noch Glück gehabt. Es ging noch mal glimpflich aus. Glück im Unglück oder vielleicht auch Glück, das aus dem Unglück heraus wächst, oder ein Glück, das auch in Momenten eines Unglücks doch empfunden wird. Ich habe einmal gelesen, dass ein alter Mann gesagt hat, glücklich bin ich nicht gewesen, weil alles so leicht war. Glücklich war ich dort, wo ich mich getragen wusste. Ich möchte dann ergänzen, glücklich war ich auch dort, wo ich mich geliebt fühlte. Also glücklich sein bedeutet nicht, dass immer alles Friede, Freude, Eierkuchen ist. Glück ist dort, wo ich weiß, ich bin nicht allein, ich bin nicht verloren, ich bin geliebt, ich bin angenommen und ich habe ein Leben, das mir ermöglicht, mit Freuden und frohem Herzen jeden Tag beginnen und beenden zu dürfen. Glück, das aus einem Unglück herauswächst, gibt es auch, dass durch ein Unglück ein Mensch auf das Wesentliche seines Lebens gestoßen wird, das er vorher nicht gesehen hat und dass dieses Unglück vielleicht notwendig war, um überhaupt wieder in die richtige Richtung gehen und denken zu können. Ich kann von mir sagen, dass ich in meinem Ordensleben das Glück gefunden habe, dass ich glücklich bin, dass ich es von Anfang an war und bis heute es sich durchgetragen hat. Und ein Satz hat mich einmal sehr nachdenklich gemacht, da meine Familie nicht so ganz froh darüber war, dass ich in ein Kloster, in ein so strenges Kloster auch noch eintrete und sie sich damit gar nicht abfinden wollten. Und es war wirklich sehr, sehr schwer, diesen Schritt zu gehen, obwohl sie nicht damit einverstanden war. Aber dann sagte meine Mutter eines Tages, sie hat mich dann doch besucht und wollten sehen, wie es ihrer Tochter geht, dass meine Mutter sagte, jetzt habe ich Frieden, denn ich sehe, dass du glücklich bist. Wir haben vor meinem Eintritt so viel diskutiert und darüber geredet, ich konnte meine Eltern nicht überreden und überzeugen, dass sie es für gut halten, diesen Weg zu gehen. Aber als sie gesehen haben, dass ich glücklich bin, das hat sie überzeugt. Gut, ich muss zugeben, ich habe den lieben Gott sehr darum gebeten, dass er es meinen Eltern und meiner Familie doch zeigen möge, dass es der richtige Weg ist. Aber
dass mein glückliches Aussehen, mein glückliches Auftreten dann die Menschen so überzeugt hat, das hat mich dann schon bewegt. Und wenn ich so vielen Menschen begegne, in unserem Begegnungsraum, sehr viele Kinder, Schulklassen, Kommunionkinder kommen hierher, muss ich sagen, ich könnte so nicht mit ihnen sprechen, wenn ich nicht glücklich wäre. Ich denke, da springt schon etwas über von meiner Freude und von meinem Glück, dass die Menschen einfach auch wahrnehmen. Wer glücklich ist, kann nicht mit einem Trauergesicht den ganzen Tag herumlaufen. Man merkt es den Menschen an, ob sie glücklich sind. Und wir fühlen uns ja auch wohl in der Nähe von Menschen, die glücklich sind. Und deswegen, glaube ich, ist es ganz wichtig, dass wir auch nicht unterschätzen, dass man Glück weiterschenken kann, dass man anstecken kann, dass man vielleicht andere auch durch das eigene Glück nachdenklich macht für das eigene Leben und für das Geschenk des Lebens. Glücklich sein darf und kann ansteckend sein. Und das dürfen wir nicht unterschätzen, diese Möglichkeit. Wir müssen nicht von unserem Glück schweigen und so tun, als wäre alles ganz normal. Wir dürfen auch überschäumen vor Glück. Und mir gefallen da immer wieder auch Worte aus der Bibel, vor allem aus den Psalmen, die mich immer wieder auf meinem Weg bestärken, wenn es zum Beispiel heißt, du bist mein ganzes Glück allein. Gott ist es, der mich glücklich macht und der mein großes Glück ist. Oder in einem anderen Psalm heißt es, ich aber, Gott nahe zu sein, ist mein Glück. Es gibt nichts Schöneres, als Tag für Tag in eine Kapelle gehen zu dürfen und dort Gott nahe sein zu können, ihn dort anbeten zu können. Oder es heißt bei den Sprüchen, wer auf das Wort des Herrn achtet, der findet Glück. Also das motiviert auch immer wieder, das Wort zu meditieren, das Wort Gottes ja ins Herz hineinzulassen. Denn in diesem Wort, in dieser Begegnung mit ihm im Wort, können wir unser Glück finden. Oder im Buch Jeremia ein letztes Zitat, was mir immer wieder sehr gut gefällt, wenn es da heißt, dein Wort war mir Glück und Herzensfreude. Glück und Herzensfreude, das ist das, was Gott schenken kann in seinem Wort, wenn wir sein Wort lesen, wenn wir es von seinem Wort hören, wenn wir ihm begegnen, wenn wir ihm nah sein können, dann ist es mir Glück und Herzensfreude. Und das ist mehr wert als ein dickes Konto, als ein dickes Auto, als ein teures Haus. Wir sind zufrieden mit dem, was wir als Klaristen hier haben in unserem Kloster, weil wir das große Glück gefunden haben. Und wenn wir davon ein wenig weiter erzählen können, wenn wir vielleicht manche Menschen damit anstecken können oder wenn wir manche Menschen wieder helfen können, aus ihrem Unglück herauszukommen durch die Begegnung, durch die Worte von uns, dann mag es für viele auch ein Glück werden. Es ist ein Glücksfall, Gott zu finden, aber er zeigt sich jedem einzelnen Menschen. Wenn wir ein offenes Herz haben, können wir ihn finden und das Glück in ihm finden. Noch einmal ein wenig Musik, dann kommt eine letzte Runde zum Thema Glück. Musik.

0: Mutter sagte zu ihrem erwachsenen Sohn: Hör zu, dein Vater hat sich verändert.
1: So, jetzt haben wir schon wieder ein technisches Problem. Die Verbindung ist aber da. Spielen wir etwas Musik.
2: Hallo? Hallo?
1: Hallo? Ich versuch's nochmal.

0: dieser kleinen Störung wollen wir trotzdem mit unserem Glück weitermachen. Ich habe einmal gelesen, eine Mutter sagte zu ihrem erwachsenen Sohn, hör zu, dein Vater hat sich verändert. Ich verstehe ihn nicht mehr so ganz. Könntest du mal mit ihm reden? Ja, sagte der Sohn, kann ich. Und dann saßen sie zusammen, Vater und Sohn. Und der Sohn meinte, irgendwie leidet die Mutter unter deiner abwesenden Verhalten oder unkonzentriertes Verhalten. Hat sich bei dir irgendetwas getan? Ja, sagte der Vater, ich will es dir sagen. Weißt du, in der Jugend, da ist man darauf aus, glücklich zu werden. In einer Ehe, in einer Familie Kinder zu haben. Und es ist gut so. Aber wenn man älter wird, wenn man mit der Zeit älter wird, dann fängt die Seele an, sich immer mehr nach Gott zu sehnen. Die Seele ist nicht mehr zufrieden mit dem, was sie hat. Die Seele erträgt dann nur noch Gott. Das ist es, was mich im Moment so beschäftigt, was meine Aufmerksamkeit braucht. Denn die Seele sucht ihr Glück jetzt bei Gott. Eine Kurzgeschichte, die ich bei Hermann Hesse gefunden habe. Und das hat mich sehr beeindruckt. Denn das ist ja auch so die Wahrheit, dass der Mensch, wenn er jung ist, ganz viele Gedanken hat, ganz viele Sehnsüchte. Alles soll so werden, wie er sich das in seinem Glücksrausch wünscht. Und es möge doch so werden, wie es ihm gefällt. Aber wenn er älter wird, dann erträgt die Seele nur noch Gott. Und da fällt mir beim Psalmengebet immer wieder ein, wen habe ich im Himmel, wenn nicht dich? Du bist mein ganzes Glück allein. Und einst werde ich mich satt sehen an deiner Gestalt. Das sind so Gedanken, die man in der Jugend nicht unbedingt spontan hat. Man muss erst ein wenig älter werden, ein wenig ruhiger vielleicht, wenn das Leben doch zu zwei Drittel gelebt ist, wenn die Gedanken in eine andere Richtung gehen. Denn wozu der Mensch geschaffen ist, ist doch dies: Gott zu suchen, ihn zu finden und eine Ewigkeit lang bei ihm glücklich sein. Das ist Glück, das ist das Glück, das nie endet. Etwas, was wir Menschen uns doch überhaupt nicht vorstellen können. Wir Menschen sind eingeengt in Zeitbegriffe. Wie können wir Ewigkeit empfinden? Für mich ist es einfach dieses große Geheimnis, das uns erwartet, diese andere Dimension, die eigentlich nur einen Schritt entfernt ist. Es ist nicht weit bis in die Ewigkeit. Es ist nur ein Atemzug zu wenig. Es ist nur ein Schritt. Immer wieder habe ich es erlebt bei Menschen, die sterbend waren, die ganz ruhig wurden. Auch wenn man ihre Hand fest in der eigenen halten durfte. Aber da war keine Möglichkeit, sie zu begleiten, mit ihnen auch nur einen Schritt zu gehen, bildlich gesprochen. Da ist eine andere Dimension, die zu unserem Glück führen soll, die zu unserem Glück führen wird. Denn wir glauben daran, dass dieses Leben einmündet in das Glücklichsein bei Gott, in diese glückselige Schau, die uns verheißen ist. Wir sind ja immer noch in der Osterzeit und Jesus hat es uns verheißen. Darauf freuen wir uns. Wir wünschen Ihnen dazu viel Glück, liebe Hörerinnen und Hörer, und danken Ihnen für Ihr Zuhören, Ihre Schwestern
1: Franziska Katharina
0: und Maria Theresia.
2: Ein herzliches Dankeschön, und ich möchte mich auch an dieser Stelle schon verabschieden, denn wegen eines technischen Problems, das heute bestimmt auch durch Ihre Gebete gelöst werden kann, kommen alle folgenden Sendungen aus Balderschwang. Und wir hören jetzt gleich um 20.30 Uhr Professor Dr. Michael Fjodorowitsch, der sich mit der Patristik, der Erforschung der Kirchenväter und ihrer Schriften aus der Frühzeit des Christentums beschäftigt, zum Thema gegen den Strom, der heiligen Athanasius der Große. Um 22 Uhr hören Sie statt der Live-Sendung Gott hört dein Gebet Pastor Peter Meyer. Pastor Meyer betet vor dem Ausgesetzten Allerheiligsten um Heilung. Ich darf mich für den heutigen Abend aus dem Studio in München verabschieden. Wir hören uns am kommenden Mittwoch,

0: Das ist die Credo-Sendung bei Radio Horeb, Ihrer christlichen Stimme in Deutschland. Mein Name ist Gregor Dornis. Freue mich sehr auf diese Sendung mit dem Patristiker, dem Kirchengeschichtler, mit dem Schwerpunkt frühes Christentum, Christentum der Antike und überhaupt einem sehr breit aufgestellten katholischen Intellektuellen, Professor Michael Fedorowitsch. Und es geht heute in dieser Credo-Sendung, geht es um einen ganz großen der Kirchengeschichte, nämlich Athanasius, den Großen. Athanasius von Alexandrien. Einer der beispielhaft, wie kaum ein anderer, er steht quasi sinnbildlich dafür, der heilige Athanasius. Jemand, der gegen den Strom, gegen den Zeitgeist, auch gegen Widerstände aus der zum Teil großen, quantitativ großen Mehrheit seiner Zeitgenossen an der Wahrheit, an der Integrität des Bekenntnisses zu Jesus Christus festhält, auch wenn so ziemlich alles dagegen zu sprechen scheint. Athanasius von Alexandrien, Athanasius der Große. Wer war das? Was ist sein Erbe? Und warum ist er bis heute sowas von aktuell, dass man sich bis heute auf ihn beruft? Hören Sie dazu aus Trier Professor Michael Fedorowitsch, zu dem Sie mehr finden, sowohl zu seinen Büchern als auch zu seinem YouTube-Kanal, der Splendor Veritatis Akademie. Dazu alles mehr in den Details zur Sendung auf horeb.org. Gegen den Strom, der heilige Athanasius der Große. Das Wort hat nun Professor Michael Fedorowitsch.
1: Eine Säule der Kirche sei Athanasius gewesen, so beschrieb es Bischof Gregor von Nazianz in seiner Lobrede auf den verstorbenen Patriarchen von Alexandrien. Unauflöslich bleibt dessen Name mit dem Konzil von Nicea im Jahre 325 verknüpft. Athanasius wurde geradezu zum Inbegriff der nizänischen Orthodoxie. Nicht zuletzt seinem unerschütterlichen Einsatz ist es zu verdanken, dass das Credo dieses Konzils trotz aller Widerstände als Maßstab des rechten Glaubens bewahrt blieb. Athanasius, dessen genaues Geburtsdatum unbekannt ist, starb im Jahre 373. Der 2. Mai, sein Todestag, ist der Festtag des Heiligen im liturgischen Kalendarium der Kirche im Osten und im Westen. Mit gutem Grund gehört er neben Johannes Chrysostomus, Ambrosius und Augustinus zu den vier heiligen Lehrern der östlichen und westlichen Kirche, mit deren Statuen der Künstler Bernini die Kathedra Petri in der Vatikanischen Basilika umgab. Noch in jungen Jahren hatte Athanasius zu Beginn des 4. Jahrhunderts die letzte und grausamste Christenverfolgung unter Kaiser Diokletian erlebt oder durch Zeitzeugen davon erfahren. Die Standhaftigkeit der Blutzeugen prägte sich ihm zutiefst ein. Wie er später schrieb, bringe nicht nur die Weigerung, vor den Altären der Götzen Weihrauch zu streuen, Märtyrer vor, sondern ebenso die Weigerung, den Glauben zu verleugnen. Dies sei ein glanzvolles Martyrium des Gewissens. Athanasius wurde zu einem solchen Märtyrer des Gewissens. Von 45 Bischofsjahren verbrachte er insgesamt 17 Jahre in der Verbannung. Vier Kaiser schickten ihn 5-mal ins Exil. Trier, Rom und die ägyptische Wüste mit ihren Mönchsklöstern waren jene Orte, wohin er entweder auf kaiserlichen Befehl verbannt wurde oder Zuflucht nehmen musste. Der Grund, weswegen er mehrfach den Bischofssitz in Alexandrien verlassen musste, war sein unbeugsamer Widerstand, die Glaubensdefinition von Nicea, der Sohn sei dem Vater wesensgleich, zugunsten vager Kompromissformeln preiszugeben. Insbesondere den weltlichen Herrschern erschienen diese neuen Formulierungen geeigneter, die theologisch zerstrittenen Bischöfe auf kleinstem gemeinsamen Nenner zu einigen, um dadurch Frieden und Einheit im Römischen Reich wiederherzustellen. Athanasius, von dessen Jugend nicht sicheres bekannt ist, hatte schon als Diakon und Sekretär des Bischofs Alexander von Alexandrien am Konzil von 325 teilgenommen. Ob und inwieweit er bereits damals hinter den Kulissen beratend tätig war, lässt sich nicht mit Gewissheit sagen. Seinen eigenen Worten zufolge nahm er aber bereits dort freimütig Stellung gegen die Gottlosigkeit der Ariomaniten, das heißt der Arius-Narren. Der religionspolitische Kurswechsel zugunsten des Arianismus, wie ihn zunächst Kaiser Konstantin, sodann sein Sohn und Nachfolger Konstantius II. Vollzogen, ließ aber in jedem Falle Athanasius, seit 328 Bischof von Alexandrien, in die Rolle eines unerschütterlichen Verteidigers des nizänischen Glaubensbekenntnisses hineinwachsen. Mehr noch, Athanasius durchdachte in diesem Zusammenhang grundlegende Fragen. Wie ist die theologische Autorität jener Konzilsentscheidungen einzustufen? Was ist überhaupt die Aufgabe eines Konzils? Können Konzilsbeschlüsse später revidiert werden? War der Rückgriff auf eine philosophische Terminologie unverzichtbar, um die wahre Gottheit Christi zu bekennen? Kann es grundsätzlich Rechtgläubigkeit auch ohne solche Begriffe geben? Athanasius beschrieb sehr differenziert, wie die Entscheidungen jener Bischofsversammlung theologisch einzuordnen seien. Er betonte, dass die Bischöfe bei ihren Formulierungen klar zwischen Disziplinar- und Glaubensfragen unterschieden hatten. Zitat: Was den Ostertermin betrifft, schrieben sie, Folgendes wurde beschlossen. Denn man beschloss damals, dass alle Folge leisten sollten. Was den Glauben betrifft, haben sie doch nicht geschrieben, es wurde beschlossen, sondern so glaubt die katholische Kirche. Und zugleich bekannten sie, auf welche Weise sie glaubten, um zu zeigen, dass ihr Denken nicht neuerungssüchtig, sondern apostolisch ist und das, was sie aufgeschrieben haben, von ihnen selbst nicht erfunden wurde, sondern das ist, was die Apostel gelehrt haben. Für den Bischof von Alexandrien stellte das Konzil einen Kristallisationspunkt innerhalb der Überlieferung des Glaubens dar. Das Credo von Nicäa war demzufolge nichts anderes als, Zitat, der gesunde Glaube, den der Herr geschenkt, die Apostel verkündet und die Väter, die in Nicäa aus der ganzen Welt zusammengekommen waren, überliefert haben. Ebenso sprach Athanasius davon, dass die in Nicäa Versammelten nichts anderes taten, als den von den Vätern überlieferten Glauben schriftlich in Erinnerung zu rufen. Wie das Konzil in Glaubensfragen nichts eigenmächtig beschließen konnte, könne das nizänische Glaubensbekenntnis auch nicht von späteren Bischofsversammlungen außer Kraft gesetzt und durch neue Dogmen ersetzt werden. Alle Versuche, das nizänische Symbolum durch vermeintlich konsensfähigere Formeln zu ersetzen, die nur eine vage Ähnlichkeit des Sohnes mit dem Vater aussagten, betrachtete Athanasius als einen eklatanten Traditionsbruch. Ironisch fragte er, wenn erst in der Gegenwart der authentische Glaube gefunden und adäquat formuliert worden wäre, wie sollte man dann etwa die Märtyrer früherer Jahrhunderte belehren können, dass sie offenkundig anderes geglaubt hatten? Vor allem aber, gebe nicht die Verwerfung des bisher Gültigen und die eigenmächtige Dekretierung von Neuem künftigen Generationen das gleiche Recht, mit diesen jüngsten Änderungen ähnlich zu verfahren, das heißt sie aufzuheben und Eigenes an deren Stelle zu setzen? Athanasius verwies auf dieses Risiko und fragte, Welche Glaubwürdigkeit liegt denn in ihren Entscheidungen, wenn das von ihren Vorfahren Beschlossene aufgehoben wird? Das Verfallsdatum solcher Neuerungen war geradezu vorprogrammiert. Treffend beschrieb der Bischof von Alexandrien die Uneinigkeit und fortwährenden Spaltungen als Konsequenz des Traditionsbruches. Zitat: Denn sie sind untereinander selbst uneins und haben, nachdem sie von den Vätern abgefallen sind, nicht mehr ein und dieselbe Ansicht, sondern schwanken in vielfältigen, unterschiedlichen Meinungen hin und her. Während sie gegen die Synode von Nicäa streiten, haben sie selbst viele Synoden abgehalten und, obwohl sie auf jeder Synode ein Glaubensbekenntnis verfassten, sind sie bei keinem geblieben. Ja, sie werden auch nie anders verfahren, da sie, indem sie nicht in rechter Weise suchen, die Weisheit, die sie hassen, nicht finden werden. Wer wird, wenn er diese Menschen bei jeder Synode einiges wegnehmen, anderes hinzufügen sieht, ihre verdächtige und heimtückische Gesinnung gegen Christus nicht bemerken? Welches von ihren Schreiben wird der, der es hört, akzeptieren? Oder mit welcher Zuversicht werden sie diejenigen, die zu ihnen kommen, im Glauben unterweisen? Denn wenn all jene Schreiben einen und denselben identischen Sinn haben, wozu bedarf es dann so viele? Waren aber so viele nötig, dann ist offenbar jedes einzelne mangelhaft und unvollständig. Dies lassen mehr sie selbst als wir dadurch erkennen, dass sie all diese abändern und umarbeiten. Übrigens beweisen die Unzahl der Synoden und der Unterschied der Glaubensformeln, dass die dort Versammelten zwar gegen die nicänische Synode ankämpften, doch machtlos sind gegen die Wahrheit. Zitat Ende. Die schon bald nach Konzils Abschluss eintretenden Kontroversen galten insbesondere dem Begriff wesensgleich, Homoousios, der der griechischen Philosophie entlehnt war. Dieser Terminus bot den Arianern keine Chance einer nur metaphorisch bildlichen Deutung, wie sie beispielsweise es mit der biblischen Rede vom Sohn Gottes versucht hatten. Anschaulich beschrieb der Bischof von Alexandrien das Ärgernis, das diese nicänische Glaubensformeln den Arianern bereitete, die, Zitat, überall wie Stechmücken um den Begriff herumsummen, weil dieser wahrhaftig und exakt eine Absage an die Häresie ist. Athanasius betonte die Eignung gerade dieses Begriffes, um die arianische Irrlehre abzuwehren. Er schrieb: Da die Arianer nun alles andere nach Belieben durch Sophismen umstoßen und verdrehen können, fürchten sie nur diesen Ausdruck, der ihre Häresie widerlegt und den die Väter gleichsam als sein Bollwerk gegen jede unorthodoxe Vorstellung von ihnen niedergeschrieben haben. Gleichzeitig aber äußerte der alexandrinische Patriarch im Laufe der Kontroversen Verständnis für diejenigen, die zwar nicht die arianische Auffassung von der Geschöpflichkeit des Sohnes teilten, dennoch aber Vorbehalte gegenüber dem Begriff Homoousios hatten, da dieser nicht der Bibel entstammte. Athanasius räumte ein: Wer das Glaubensbekenntnis von Nicäa grundsätzlich akzeptierte, demzufolge der Sohn kein Geschöpf ist, musste sich nicht um jeden Preis auch zu dem umstrittenen Terminus bekennen, wenn auch ohne diesen der Glaube an die wahre Gottheit Christi erkennbar war. Athanasius verfocht die wahre Gottheit Christi vor allem deswegen so entschieden und kompromisslos, weil sie in seinen Augen die unabdingbare Voraussetzung für die Erlösung ist. Letztlich kann kein Geschöpf, sondern nur Gott selbst den Menschen aus seiner heillosen Situation retten. Im Werk Contra Arianus heißt es: Wäre er, der Logos, nämlich ein Geschöpf und als solches Mensch geworden, dann wäre der Mensch nichtsdestoweniger so geblieben, wie er war, ohne Verbindung mit Gott. Denn wie hätte er, der Mensch, als ein Geschöpf, durch ein Geschöpf, mit dem Schöpfer verbunden werden können. Zitat Ende. Nur wenn der Sohn ganz auf die Seite Gottes gehört und wahrhaft Gott ist, dann ist die Erlösung der Menschheit keine Illusion, sondern wirklich möglich. Nochmals wird im selben Werk die Aporie beschrieben, die sich aus der Geschöpflichkeit des Sohnes für die Rettung der Menschen ergebe. Dort heißt es, wenn der Sohn aber Geschöpf war, dann bliebe der Mensch nichtsdestoweniger sterblich, da ihm eine Verbindung mit Gott fehlte. Denn ein Geschöpf konnte die Geschöpfe nicht mit Gott verbinden, das selbst eines Verbindenden bedurfte. Ebenso kann kein Teil der Schöpfung die Erlösung der Schöpfung werden, da auch der Teil der Lösung bedurfte. Im Hintergrund steht die Lehre von der Vergöttlichung des Menschen, die ein Zentralgedanke der östlichen Theologie war und auch das Denken des Athanasius zutiefst bestimmte. Denn er selbst, der Logos, wurde Mensch, damit wir vergöttlicht werden, schrieb er im Werk über die Menschwerdung des Logos. Die Vergöttlichung des Menschen sah Athanasius in den Aussagen des Neuen Testamentes bezeugt, etwa im Prolog des Johannesevangeliums. Allen aber, die ihn aufnahmen, gab er Macht, Kinder Gottes zu werden, denen, die an seinen Namen glauben. Oder auch im Galaterbrief. Weil ihr nun aber tatsächlich Kinder Gottes seid, hat Gott den Geist seines Sohnes in unsere Herzen gesandt, der da ruft, aber Vater. Die Vergöttlichung des Menschen wurde für Athanasius zum entscheidenden Argument für die wahre Gottheit Christi. Die Wesensgleichheit des Sohnes mit dem Vater ermöglicht und sichert die Vergöttlichung des Christen durch Teilhabe an der Sohnschaft des Logos. Ausführlich beschreibt der Bischof von Alexandrien diese Lösungsvorstellung in seiner zweiten Rede gegen die Arianer. Das aber ist die Menschenfreundlichkeit Gottes, dass er denen, deren Schöpfer ist, in Gnaden später auch Vater wird. Und das wird er, wenn, wie der Apostel sagt, die erschaffenen Menschen den Geist des Sohnes in ihre Herzen aufnehmen, der da ruft, aber Vater. Dies sind aber alle, die das Wort aufnehmen und von ihm die Macht erlangt haben, Kinder Gottes zu werden. Denn als geschaffene Naturen können sie wohl auf keine andere Weise Söhne Gottes werden als dadurch, dass sie den Geist des naturhaften und wahren Sohnes aufnehmen. Eben zu diesem Zweck ist das Wort Fleisch geworden, um die Menschen für die Aufnahme der Gottheit zu befähigen. Diese Unterscheidung zwischen dem Menschen als Geschöpf Gottes und seiner gnadenhaft gewirkten Erhebung zur Kindschaft Gottes ist gegenwärtig von größter Bedeutung, da nicht selten bis in die Äußerung des höchsten Lehramtes hinein undifferenziert alle Menschen als Kinder eines einzigen Gottes bezeichnet werden. Angesichts solcher Aussagen hätte Athanasius eingewandt, welchen Sinn dann überhaupt die Inkarnation des Logos hätte, wenn schon die bloße Tatsache, dass der Mensch Geschöpf Gottes ist, ihn bereits seinem Kind Gottes macht. Für den Patriarchen von Alexandrien war die Menschwerdung des Logos geradezu das Wesensmerkmal des Christentums. Er schrieb, das Wesen des Glaubens an Christus besteht gerade darin, dass der Sohn Gottes, der Logos Gott, in der Fülle der Zeiten um unseres Heiles willen Mensch geworden ist. Athanasius betonte die apostolische Herkunft dieses Bekenntnisses, indem er hinzufügte, das ist das Wesen des Glaubens, der von den Aposteln her durch die Väter auf uns gekommen ist. Zu Recht wurde daher gesagt, die arianische Lehre von dem Geschaffensein des Erlösers, das heißt von der nicht mehr wesenhaft göttlichen Natur des Erlösers, war für ihn, Athanasius, nicht die bedenkliche oder verkehrte Lösung eines theologisch-systematischen Problems, sondern das Ende des christlichen Bekenntnisses schlechthin. der Verrat alles dessen, worum es in der Kirche von Anbeginn ging. In der Kirche geht es nicht um irgendwelche innerweltlichen Programme, sondern um die ewige Errettung des Menschen, um sein Heil. Die Welt des Geschaffenen und die vielgepriesene Vernunft hatten ihn offenbar nicht dem Verderben entreißen können. Dazu musste erst Christus kommen, der Logos, der durch sich selber Logos war. Er musste unser Fleisch annehmen und so unsere Natur mit Gott und mit Gottes ewigem Leben in Verbindung bringen. Die Inkarnation wird das entscheidende Heilsdatum. Hier hat Gott selbst gehandelt, indem er die Scheidewand zur gefallenen Kreatur einriss, um mit der Erkenntnis seines wahren Wesens Leben und unvergängliches Wesen ans Licht brachte. Ein Halbgott wäre uns zu nichts nütze gewesen. Die ganze Kirche kann nach Athanasius nur von der einen Wahrheit des wahren Gottes und Erlösers Christus leben, die in der Predigt der Kirche verkündigt und in ihren Sakramenten wunderbar und wirksam vergegenwärtigt wird. Wer sie nicht glaubt und fühlt, wer sich anstattdessen mit irgendwelchen allgemeinen Tugendlehren und blassen Spekulationen über Geist, Welt und einen kreatürlichen Logos Christus begnügen kann, der ist eben ein Arianer, und wenn er es tausendmal leugnen wollte. Zitat Ende.

0: Orientalische Klänge hört man auch nicht oft, auch hier nicht am Abend. Aber heute hat das natürlich einen besonderen Grund, denn wir hören hier den Kirchengeschichtler, den Patristiker, Professor Michael Fedorovic, Experte für die frühe Kirche, die Antike, das Zeitalter der sogenannten Kirchenväter. Und heute geht es um Athanasius den Großen, Athanasius von Alexandrien, der wie kein zweiter für etwas steht, was wir Orthodoxie nennen, Rechtgläubigkeit, Treue zur Wahrheit im Bekenntnis zu Jesus Christus.
1: Der mehrfach ins Exil verbannte Bischof von Alexandrien profilierte sich schließlich als Vorkämpfer der Kirchenfreiheit gegenüber allen Versuchen staatlicher Machthabe, Glaubensfragen politischem Kalkül zu unterwerfen. Nie hat sich ein Kaiser in die Angelegenheiten der Kirche eingemischt, betonte Athanasius angesichts massiver Interventionen der Staatsmacht in innerkirchliche Angelegenheiten. Ja, er scheute sich nicht, Konstantius II., der nizänumstreue Bischöfe absetzte und Arianern kirchliche Schlüsselpositionen brachte, als Schutzherr der Gottlosigkeit und Kaiser der Ketzerei zu bezeichnen. Ebenso malte er sarkastisch aus, wie sich die Mehrheit der Bischöfe bereitwillig den Regieanweisungen des politischen Herrschers unterwarf. Während der Kaiser mit Billigung der eingeschüchterten Bischöfe gegen Opponenten aus dem Episkopat ungehindert vorgehen konnte, so konnten die staatshörigen Bischöfe wiederum mit Unterstützung der weltlichen Macht Dissidenten in ihren eigenen Reihen ausgrenzen. Athanasius kommentierte dies, wobei er sich nicht scheute, auf die Ermordung Johannes des Täufers anzuspielen. Zitat: Dies kann man sie wie auf der Bühne eine Komödie aufführen sehen. Die sogenannten Bischöfe schlüpfen in die Rolle der Schauspieler, Konstantius aber betreibt ihr Spiel und er macht Versprechungen wie Herodes der Herodias. Jene wiederum sieht man im Pantomime-Tanz ihre Verleumdungen lancieren, die auf Verbannung und Mord der wahren Verehrer des Herrn abzielen. Athanasius wusste, wovon er sprach. Ein Jahr vor Abfassung der soeben zitierten Geschichte der Arianer kam es in seiner Bischofsstadt zu einem dramatischen Zwischenfall. In der Nacht vom 8. zum 9. Februar 356 wurde die Kirche des Tionas, wo der Bischof die Liturgie feierte, von kaiserlichen Truppen gestürmt. Zwar konnten sich die Gläubigen in verschiedenen kirchlichen Gebäuden bis zum 20. Juni halten, doch wurden diese dann vom Militär besetzt und den Arianern übergeben. Athanasius, aus Alexandrien vertrieben, schrieb noch im selben Jahr seiner Gemeinde einen nur fragmentarisch erhaltenen Brief, dessen Kernaussage später in ähnlichen Situationen mit den Worten wiedergegeben wurde: Sie haben die Kirchen, wir den Glauben. Bei Athanasius heißt es wörtlich: Gott möge euch trösten. Euch betrübt freilich, dass andere durch Gewalttat eure Kirchen in Besitz genommen haben, ihr aber unterdessen außerhalb derselben bleiben müsst. Denn jene haben die Gebäude, ihr aber habt den apostolischen Glauben. Jene sind in den Kirchen, aber dem wahren Glauben fern. Ihr aber seid zwar außerhalb der Kirchen, aber der Glaube ist in euch. Bedenken wir, was ist bedeutender, das Gebäude oder der Glaube? Offenbar der wahre Glaube. Wer also hat mehr verloren oder wer besitzt mehr? Der im Besitz des Glaubens oder der im Besitz des Gebäudes ist? Das Gebäude ist zwar schön, doch nur, wenn der apostolische Glaube darin verkündet wird. Es ist heilig, wenn der Heilige darin wohnt. Ihr seid selig, weil ihr durch den Glauben in der Kirche seid, auf dem festen Glaubensgrund wohnt. Dies sei euch genug, die Fülle des Glaubens nämlich, die unerschütterlich in euch bleibt. Durch die apostolische Überlieferung kam er zu euch. Oft wollte ihn ein verabscheuenswerter Hass erschüttern, aber er vermochte es nicht. Wenn einst Gott auch die Kirchen, wie wir hoffen, wieder zurückgeben wird, so muss für uns doch der Glaube höher stehen als die Rückgabe der Kirchen. Dem unerschütterlichen Widerstand des Bischofs von Alexandrien war es zu verdanken, dass die Kirche allmählich wieder aus den Verstrickungen der politischen Gewalt befreit wurde und ihre Eigenständigkeit zurückgewann. Athanasius erwies sich in der Tat als eine Säule der Kirche. In seinem Werk »Über die Entwicklung der Glaubenslehre« beschrieb John Henry Newman, welche Schlüsselrolle diesem Bischof in der Mitte des 4. Jahrhunderts zukam. Dort heißt es, in der Geschichte des Christentums hat es einmal eine Zeit gegeben, in der Athanasius gegen die Welt und die Welt gegen Athanasius stand. Die Not und Bedrängnis der Kirche war groß gewesen und ein Mann war zu ihrer Errettung erweckt worden. Schon in seinem patristischen Erstlingswerk über die Arianer im 4. Jahrhundert würdigte der Oxforder Gelehrte Athanasius mit den Worten, er war nach den Aposteln das hauptsächlichste Werkzeug, durch das die heiligen Wahrheiten des Christentums der Welt übermittelt und für sie bewahrt wurden. Wenn Athanasius zentrale Glaubenswahrheiten gerade in einer Situation zu übermitteln und zu bewahren vermochte, als das Spezifikum des Christentums, die Menschwerdung des ewigen Gottessohnes, radikal in Frage gestellt wurde, dann gelang dies nur, weil er zeitlebens dem Grundsatz treu geblieben ist, den in der Mitte des 4. Jahrhunderts dem schon zum Bischof geweihten Mönch Dracontius als Richtschnur für die Ausübung seines Amtes als Nachfolger der Apostel auf den Weg gab. Es ist nicht geziemend, dem Zeitgeist zu dienen, sondern dem Herrn.

0: In der heutigen Credo-Sendung hörten Sie Professor Michael Fiedrowitsch. Michael Fiedrowitsch ist einer der bedeutendsten Experten für die frühe Kirche, das antike Christentum. Und wir hörten heute einen Vortrag über Athanasius von Alexandrien, Athanasius den Großen, jenen bedeutenden Theologen und Bekenner des 4. Jahrhunderts. Liebe Hörerinnen und Hörer, das können Sie nicht nur nachhören auf Horeb.org, wenn Sie denn schon auf Horeb.org sind, und das lohnt sich immer, dort vorbeizuschauen, dann schauen Sie auch in das Programm von diesem Tag, dann scrollen Sie zu dieser Sendung, zur Credo-Sendung, und dann öffnen Sie mal die Details, die man sich dort anzeigen lassen kann. Und da finden Sie zum einen Links zu den Büchern von Michael Fiedrowitsch. Er freut sich bei einer breiten Leserschaft großer Beliebtheit, die Bücher von Michael Fiedrowitsch. Und es gibt seit einigen Jahren auch einen YouTube-Kanal von Michael Fiedrowitsch, beziehungsweise ein YouTube-Kanal, wo es Beiträge und Vorträge von Michael Fiedrowitsch gibt. Der YouTube-Kanal Splendor Veritatis Akademie. Splendor Veritatis Akademie. Das ist ein wirklich bemerkenswerter YouTube-Kanal. Schauen Sie da ruhig mal vorbei. Da sind sehr spannende, interessante Beiträge dabei bei der Splendor Veritatis Akademie auf YouTube. So, und wir haben noch ein bisschen Zeit, bis es hier weitergeht mit der Sendereihe Nachgehört. Wir schauen schon mal voraus auf heute in einer Woche. Denn auch da beschäftigen uns Kirchenväter, beziehungsweise, das Wort gibt es so nicht, Kirchenmütter, hätte ich jetzt fast gesagt. Es geht in der nächsten Woche auch um die frühe Kirche. Wir gehen ein bisschen von heute ein paar Jahrzehnte, ein Jahrhundert voran, also vor der sogenannten Konstantinischen Wende. Wir gehen in das Zeitalter der Verfolgungen, und da haben wir besondere Märtyrerakten, unter anderem auch über das Martyrium der heiligen Felicitas und Perpetua. Und dazu, zu diesen bemerkenswerten Märtyrerinnenakten von Felicitas und Perpetua, hören wir in der nächsten Woche Schwester Dr. Christiana Rehmz, Äbtissin der Benediktinerinnenabtei Mariendonk. Mariendonk.de. Da haben wir einen interessanten Aspekt, der eine bedeutsame Rolle spielt, auf die man im ersten Moment vielleicht gar nicht kommt, nämlich Christus mehr zu lieben als Eltern und Kinder. Dieses Motiv spielt doch eine nicht unbeträchtliche Rolle in diesen Märtyrerakten von Perpetua und Felicitas, also auch eine Selbstauskunft, ja. Welches Motiv genau lesen wir da?
1: Das ist relativ einmalig, gerade in diesen Märtyrerakten. Denn sehr ausführlich wird die Reaktion des Vaters der Perpetua geschildert. Und es wird deutlich, dass sich für Christen, die sich taufen lassen wollten, die sie Christen werden wollen, immer auch die Frage stellte, wie die Umwelt, vor allen Dingen die nächsten Angehörigen, darauf reagieren. Konkret, was kann ich meinen Eltern zumuten? Bin ich nicht auch zur Liebe ihnen gegenüber verpflichtet? Im Neuen Testament wird ja zunächst die von dem Alten Testament hier vorgegebene Verpflichtung, die Eltern zu ehren, durchaus eingeschärft von Jesus. Oder der Ungehorsam gegen die Eltern wird von Paulus als Zeichen der Gottferne benannt und damit unter die Laster eingereiht. Allerdings hat die Verpflichtung den Eltern gegenüber dort eine Grenze, wo sie mit den Forderungen der Nachfolge Christi zusammenstößt. In diesem Fall kann ein Mensch aufgerufen sein, die eigenen Eltern zu verlassen, um Christus nachzufolgen. Das zeigt in gewisser Weise Jesus selbst durch sein Beispiel, zum Beispiel der 12-jährige Jesus im Tempel. Er fordert das auch von seinen Aposteln. Wir haben es da in der Berufung. Und er sagt, verheißt allen, die diesem Beispiel folgen, Amen, Amen. Ich sage euch, jeder, der um des Reiches Gottes willen Haus oder Frau, Brüder, Eltern oder Kinder verlassen hat, wird dafür schon in dieser Zeit das Vielfache erhalten und in der kommenden Welt das ewige Leben. Und Etwas später, an einer anderen Stelle sagt Jesus ja auch, dass diese Trennung in Zeiten der Verfolgung ziemlich radikal sein kann. Sogar eure Eltern und Geschwister, eure Verwandten und Freunde werden euch ausliefern und manche von euch wird man töten. Das geschieht, wenn die Verwandten eines Menschen die Hinwendung zu Christus nicht mitvollziehen können oder sie sogar bekämpfen. Dann muss man wählen, was wirklich das Wichtigste ist. Das kann schon zu ziemlich schmerzhaften Konflikten führen. Und das wird sehr ergreifend im Martyrium von Perpetua und Felicitas geschildert. Also von Perpetua wird ausdrücklich gesagt, sie hatte einen Vater, eine Mutter, zwei Brüder. Und der Vater, der ungläubig ist, bedrängt seine Tochter, sich durch Abfall vom Glauben vor dem sicheren Tod zu retten und sagt, jetzt zitiere ich, Tochter, erbarme dich meiner grauen Haare, erbarme dich deines Vaters, wenn du mich noch für wert hältst, dein Vater zu heißen. Wenn ich dich mit diesen Händen zu solcher Blüte aufgezogen, wenn ich dich allen deinen Brüdern vorgezogen habe, so gib mich nicht dem Spott der Menschen preis. Ich finde das schon ziemlich ergreifend. Perpetua sagt dann von sich selbst, mich schmerzte das Schicksal meines Vaters, dass er allein von meiner ganzen Familie sich über mein Leiden nicht freuen würde. Die Aussage, dass ihr Leiden, also dass das Leiden, das sie ihrem Vater zufügen, ihr selbst Schmerz bereitet, kommt in dem Bericht noch mehrfach vor. Aber es wird nie gesagt, dass sie deshalb in Betracht gezogen hat, den Forderungen des Vaters nachzugeben und den Glauben zu verleugnen.
0: Also es geht, ich will den Fall Ihnen ungern ins Wort, aber um es nochmal klar zu kriegen, es ist nicht nur einfach der Schmerz darüber, dass seine Tochter Perpetua dieses Leiden hat und dem Tod ausgeliefert wird, sondern es geht auch, also sozusagen damit wird auch seine ganze Reputation zerstört, sein Ruf. Also da steht ganz viel auf dem Spiel. Das ist mehr als nur der Schmerz darüber, dass seine Tochter jetzt diesem Schicksal ausgeliefert ist.
1: Ja, es ist beides. Ne? Also er ist natürlich, dann hat er auch eine Tochter, die im Grunde vom römischen Staat ja der Schande ausgeliefert wurde. Und das ist natürlich für ihn auch ganz schrecklich. Wir haben dann von Augustinus, der das noch 200 Jahre später aufgreift und sagt, die Märtyrer wurden wirklich aus Liebe zu Christus und aus Liebe zur Wahrheit dem Leiden ausgeliefert. Und da war nicht das Schlimmste, ja, dem Wüten des Versuchers, sagt Augustinus, ausgesetzt zu sein. Größere Gewalt übten da schon die Augen der weinenden Angehörigen aus. Wie viele waren es, die von ihren Kindern am Leiden, also am Martyrium, gehindert werden sollten? Vor wie vielen warf sich die Gattin auf die Knie, um nicht als Witwe zurückbleiben zu müssen? Wie viele Eltern suchten ihre Kinder vom Sterben zurückzuhalten, wie wir im Martyriumsbericht der heiligen Perpetua erfahren? Das sind Tatsachen, aber mochten der Tränen auch noch so viele sein, wann hätte die Glut der Liebe, wann hätten sie die Glut der Liebe gelöscht? Entschuldigung. Also auch Augustinus sagt, das ist häufiger vorgekommen. Und das kann man ja auch verstehen. Und dass Angehörige, die entweder nicht selbst Christen waren oder zumindest im Moment nicht bedroht waren, gebeten haben, tu um meinetwillen, bitte bleib am Leben. Ich muss ehrlich sagen, wenn ich mich in diese Situation hineinversetze, finde ich das schon sehr schwierig. Hinzu kommt jetzt auch noch, Perpetua hatte nicht nur einen Vater, sie hatte auch einen Säugling. Und natürlich hat sie auch die Sorge um dieses Kind gequält. Und sie war erleichtert, als man es ihr in den Kerker brachte. Aber das ist ja nur eine vorübergehende Lösung, denn Perpetua weiß um ihr bevorstehendes Martyrium und die Verwandten wissen es auch. Und insofern, der Vater argumentiert dann auch mit der Verantwortung für das Kind und sagt, blicke auf dein Kind, das nach deinem Tod nicht fortleben wird.
0: Das ist schon, muss man sagen, das ist schon krass, Schwester Christiane, dass man tatsächlich auch, dass dieser Gott der Christen, dass da alles mit ins Spiel kommt, wenn man sich zu diesem Christus bekennt. Also das könnte jetzt denken, naja, so der Einzelne heroisch steht da zu seinem Glauben und so weiter, aber es gibt halt kollateral, sind da ganz viele auch mit betroffen. Das ist schon heftig. Ja. Und das wird auch gar nicht verschwiegen. Also das wird in den Märtyrerakten und wie gesagt, bis hin zur Wirkungsgeschichte, bis zum heiligen Augustinus, der das später dieses Motiv auch aufgreift, das wird gar nicht verschwiegen. Das wird offen benannt.
1: Das wird sehr offen benannt. Dahinter steht natürlich die Überzeugung, wenn ich wirklich von Christus berufen bin und wirklich mit ihm und für ihn leide, dann wird er sich auch um meine Verwandten kümmern. Ein bisschen ist das ähnlich, muss ich ehrlich sagen, wie wenn früher vielleicht noch deutlicher jemand ins Kloster geht. Da muss man auch sagen, wenn die Eltern dann sagen, ich will es nicht und bitte nimm Rücksicht auf mich, muss man den Glauben haben, dass ihnen im Grunde mehr gegeben wird, dadurch, dass ein Mensch dem Auftrag Gottes wirklich folgt, als wenn er ihn verleugnet.

Das war die Credo-Sendung bei Radio Horeb. Jetzt zum Ausklang dieser Sendung noch ein kleiner Vorausblick auf heute in einer Woche, wenn wir gemeinsam mit Schwester Dr. Christiana Rehmz von der Benediktinerinnenabtei Mariendonk, mariendonk.de, wenn wir mit Schwester Christiana Rehmz in der nächsten Woche in die Märtyrerakten schauen, der heiligen Felicitas und Perpetua. Hier folgt jetzt die Sendereihe Nachgehört. 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Alles Gute, Gottes reichen Segen wünscht Ihr Gregor Dornis.

0: Heiße Eisen, kühle Köpfe, die Fragesendung am Abend der Jugend bei Radio Horeb. Die Jugendlichen haben am vergangenen Montag live Pater Klaus Einzle von den Legionären Christi ihre Fragen gestellt. Eine davon hören Sie jetzt von unserer Jahrespraktikantin Tabitha Rebhan.
1: Ist es in der katholischen Kirche erlaubt, einen orthodoxen Partner zu heiraten, beziehungsweise ist es überhaupt sinnvoll?
2: Gute Frage. Also orthodox hat einen großen Vorteil mit uns. Die orthodoxen Christen teilen nämlich den gesamten Glauben mit uns Katholiken. Das heißt, die haben auch die sieben Sakramente, die haben das Glaubensbekenntnis. Ein Unterschied, den wir haben, ist in der Leitung der Kirche. Also das Papsttum ist nicht dasselbe. Und es gibt eine kleine theologische Unterscheidung im Heiligen Geist und in der Dreifaltigkeit. Aber sie haben die ganzen sieben Sakramente, die auch von uns Katholiken anerkannt sind, weil sie durch die sogenannte Sukzession auf die Bischöfe, die Apostel zurückgehen. Und insofern teilen wir den gleichen Glauben. Und damit ist auch eine Heirat absolut möglich. Die ist mit vielen Denominationen möglich, aber auch gut. Natürlich, in der Praxis ist es immer so, wo gehen wir jetzt zur Messe? Gehen wir jetzt im Orthodoxen, gehen wir im Katholischen? Das ist dann eine Entscheidung, die muss man trotzdem treffen. Aber es ist auch kein Problem, dass man als Katholik bei den Orthodoxen zum Gottesdienst geht am Sonntag und andersrum genauso. Insofern steht dem Ganzen nichts im Wege.
3: Wie sieht das denn eigentlich aus, Pater Klaus? Du hast gerade gesagt, man kann bei den Orthodoxen als Katholik auch in den Gottesdienst gehen, aber die Sakramente, also besonders der Eucharistieempfang, geht nicht. Oder wie sieht das genau aus?
2: Ja, von unserer Seite, von der Seite der katholischen Kirche aus, können wir das Sakrament der Eucharistie bei den Orthodoxen empfangen, weil es ist die gültige Eucharistie. Und die Orthodoxen dürfen auch bei uns die Sakramente empfangen. Von Seiten der orthodoxen Kirche, zumindest war das früher so, ich habe nicht gehört, dass sich das in irgendeiner Weise geändert hat, ist es nicht gern gesehen, dass die Katholiken bei den Orthodoxen gehen. Aber grundsätzlich, rein theologisch gesehen, darf man das und ist das okay.
0: Pater Klaus Einzle von den Legionären Christi bei Heiße Eisen, kühle Köpfen. 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

Sie hörten den Hymnus Ego Sum Pastor Bonus, ich bin der gute Hirte, gesungen von der Schola der Benediktinerabtei Königsmünster, hier bei Radio Horeb, Leben mit Gott, Königsmünster, das liegt im Sauerland und vom Sauerland geht's jetzt nach Eschwege in Nordhessen. Wir sind verbunden zum Gebet der Komplett, zum Nachtgebet der Kirche mit Pfarrer Josef Alba, der uns aus Eschwege verbunden ist. Er ist geistlicher Begleiter des Vereins Faustinum im Bistum Fulda. Wenn Sie die Komplett mitbeten möchten, dann können Sie das große rote Stundenbuch zur Hand nehmen und da die Seite 1033 aufschlagen, Seite 1033. Natürlich ist das auch möglich über die Stundenbuch-App oder über die Webseite stundenbuch.katholisch.de.

0: O Gott, komm mir zu Hilfe.
1: Herr, eile mir zu helfen.
0: Ehre sei dem Vater und dem Sohn und dem Heiligen Geist.
1: Wie im Anfang, so auch jetzt und alle Zeit und in Ewigkeit. Amen. Halleluja.
0: Ja, liebe Zuhörer, liebe Schwestern und Brüder, ich grüße Sie ganz herzlich heute an diesem Freitagabend. Schön, dass wir wieder miteinander diesen Tag und diese Arbeitswoche abschließen. Ja, wir wollen dem lieben Gott Danke sagen für all das Schöne und Gute, was wir heute erlebt haben. Schauen wir zurück auf diesen Tag, wie er heute begonnen hat, welchen wertvollen Menschen wir begegnet sind, was uns bereichert hat, auch welche Erfahrungen wir vielleicht auch mit dem lieben Gott gemacht haben, mit was er uns beschenkt hat. Ja, und legen wir auch alles in seine Barmherzigkeit, wo wir an unsere Grenzen gekommen sind. Ja, wo wir in der Liebe ja einfach nicht bleiben konnten. Wo wir so manche Schwächen in uns wieder entdeckt haben. Und bekennen wir vor Gott und voreinander, dass wir Jesus Christus, den Erlöser, brauchen. Beten wir das Schuldbekenntnis. Ich bekenne Gott, dem Allmächtigen, und allen Brüdern und Schwestern, dass ich Gutes unterlassen und Böses getan habe. Ich habe gesündigt in Gedanken, Worten und Werken, durch meine Schuld, durch meine Schuld, durch meine große Schuld. Darum bitte ich die selige Jungfrau Maria, alle Engel und Heiligen und euch, Brüder und Schwestern, für mich zu beten bei Gott, unserem Herrn. Der allmächtige Gott, erbarme sich unser, erlasse uns die Sünden nach und führe uns zum ewigen Leben.
1: Amen.
0: Du starker Gott, der diese Welt im Innersten zusammenhält, du Angelpunkt, der unbewegt den Wandel aller Zeiten trägt.
1: Geht unser Erdentag zu End, schenk Leben, das kein Ende kennt. Führ uns dank Jesu Todesleid ins Licht der ewigen Herrlichkeit.
0: Vollenden wir den Lebenslauf, nimm uns in deine Liebe auf, dass unser Herz dich ewig preist, Gott Vater, Sohn und Heiliger Geist.
1: Amen.
0: Halleluja, Halleluja, Halleluja.
1: Halleluja, Halleluja, Halleluja.
0: Herr, du Gott meines Heils, zu dir schrei ich am Tag und bei Nacht.
1: Lass mein Gebet zu dir dringen, wende dein Ohr meinem Flehen zu.
0: Denn meine Seele ist gesättigt mit Leid, mein Leben ist dem Totenreich nahe.
1: Schon zähle ich zu denen, die hinabsinken ins Grab, bin wie ein Mann, dem alle Kraft genommen ist.
0: Ich bin zu den Toten hier weggerafft, wie Erschlagene, die im Grabe ruhen.
1: An sie denkst du nicht mehr, denn sie sind deiner Hand entzogen.
0: Du hast mich ins tiefste Grab gebracht, tief hinab in finstere Nacht.
1: Schwer lastet dein Grimm auf mir, alle deine Wogen stürzen über mir zusammen.
0: Die Freunde hast du mir entfremdet, mich ihrem Abscheu ausgesetzt. Ich bin gefangen und kann nicht heraus.
1: Mein Auge wird trübe vor Elend, jeden Tag, Herr, rufe ich zu dir. Ich strecke nach dir meine Hände aus.
0: Wirst du an den Toten Wunder tun? Werden Schatten aufstehen, um dich zu preisen?
1: Erzählt man im Grab von deiner Huld, von deiner Treue im Totenreich?
0: Werden deine Wunder in der Finsternis bekannt, deine Gerechtigkeit im Land des Vergessens?
1: Herr, darum schreie ich zu dir. Früh am Morgen tritt mein Gebet vor dich hin.
0: Warum, o Herr, verwirfst du mich? Warum verbirgst du dein Gesicht vor mir?
1: Gebeugt bin ich und todkrank von früher Jugend an. Deine Schrecken lasten auf mir und ich bin zerquält.
0: Über mich fuhr die Glut deines Zornes dahin. Deine Schrecken vernichten mich.
1: Sie umfluten mich allzeit wie Wasser und dringen auf mich ein von allen Seiten.
0: Du hast mir die Freunde und Gefährten entfremdet. Mein Vertrauter ist nur noch die Finsternis.
1: Ehre sei dem Vater und dem Sohn und dem Heiligen Geist.
0: Wie im Anfang, so auch jetzt und alle Zeit und in Ewigkeit. Amen. Halleluja, Halleluja, Halleluja.
1: Wir hören eine Kurzlesung aus dem Buch Jeremia. Du bist in unserer Mitte, Herr, und dein Name ist über uns ausgerufen. Verlass uns nicht, Herr, unser Gott.
0: Herr, auf dich vertraue ich, in deine Hände lege ich mein Leben. Halleluja, Halleluja.
1: Herr, auf dich vertraue ich, in deine Hände lege ich mein Leben. Halleluja, Halleluja.
0: Lass leuchten über deinem Knecht dein Antlitz, hilf mir in deiner Güte.
1: Halleluja, Halleluja.
0: Ehre sei dem Vater und dem Sohn und dem Heiligen Geist.
1: Herr, auf dich vertraue ich, in deine Hände lege ich mein Leben. Halleluja, Halleluja.
0: Sei unser Heil, o Herr, wenn wir wachen, und unser Schutz, wenn wir schlafen, damit wir wachen mit Christus und ruhen in seinem Frieden. Halleluja.
1: Sei unser Heil, o Herr, wenn wir wachen, und unser Schutz, wenn wir schlafen, damit wir wachen mit Christus und ruhen in seinem Frieden. Halleluja.
0: Nun lässt du, Herr, deinen Knecht, wie du gesagt hast, in Frieden scheiden.
1: Denn meine Augen haben das Heil gesehen, das du vor allen Völkern bereitet hast.
0: Ein Licht, das die Heiden erleuchtet, und Herrlichkeit für dein Volk Israel.
1: Ehre sei dem Vater und dem Sohn und dem Heiligen Geist.
0: Wie im Anfang, so auch jetzt und alle Zeit und in Ewigkeit. Amen. Sei unser Heil, o Herr, wenn wir wachen, und unser Schutz, wenn wir schlafen, damit wir wachen mit Christus und ruhen in seinem Frieden. Halleluja. Allmächtiger Gott, dein eingeborener Sohn ist hinabgestiegen in die Nacht des Todes und auferstanden. Gib, dass wir alle Tage durch den Glauben ihm verbunden bleiben, damit wir einst mit ihm auferstehen zum neuen Leben. Darum bitten wir durch ihn, Christus, unseren Herrn.
1: Amen.
0: Eine ruhige Nacht und ein gutes Ende gewähre uns der allmächtige Herr.
1: Amen.
0: O Himmelskönigin, frohlocke, Halleluja! Denn er, den du zu tragen würdig warst, Halleluja, ist erstanden, wie er sagte, Halleluja! Bitt Gott für uns, Maria, Halleluja! Ja, liebe Schwestern und Brüder, in meinem Kalender heute, in meinem liturgischen Kalender am 8. Mai, steht heute der nicht gebotene Gedenktag Maria Mittlerin der Gnaden. Es ist also nicht zwingend notwendig, diesen Tag zu feiern. Er ist so nicht vorgesehen, aber man kann Maria als Mittlerin der Gnaden heute feiern. Und ich bin ganz besonders dankbar für diesen Gedenktag. Und ich habe auch gefunden, Papst Benedikt XV. Approbierte das Offizium und die Messe für diesen Titel im Jahr 1921 sogar schon. Und ich überlege mir dann immer, ja, welche Gnaden hat denn die Mutter Gottes schon für uns Menschen alle erbeten? Und mir kommt heute an diesem 8. Mai besonders das Kriegsende 1945 in den Sinn. Ja, war es nicht ein Gnadengeschenk des Himmels, dass wir wieder Frieden bekommen haben? Ich denke, dass unzählige Menschen damals schon Maria angefleht haben um ihre Fürsprache, ihre Mittlerrolle. Und ich denke, dass sie auch ganz maßgeblich diese Gnade des Friedens erwirkt hat und erbeten hat bei Gott. Und es ist von einem Historiker auch belegt, zum Beispiel im Zweiten Weltkrieg, dass ganz große, schwere Schlachten eigentlich immer an Mariengedenktagen von der deutschen Wehrmacht verloren wurden. Also wo sich immer wieder etwas entschieden hat und sich die Wehrmacht zurückziehen musste, was letztlich ja dann auch zum Kriegsende beigetragen hat. Oder denken wir nur an die Macht des Rosenkranzgebetes, ja, wo Maria ja entscheidend ja auch die Gnade um Frieden erbittet, den Frieden in den Herzen der Menschen. Und was wir ja auch in Medjugorje erleben, wo wir Maria als Königin des Friedens ja auch verehren. Und wo sie ja ganz, ganz entscheidend oder auch tiefgründig immer wieder auf ihren Sohn hinweist, was er euch sagt, das tut. Ja, und ich sag mal, durch die Mittlerrolle Mariens sind wir so eng mit ihrem Sohn verbunden. Ja, und der direkte Weg zu Jesus ist eigentlich, kann man sagen, wirklich durch seine Mutter Maria. Sie ist voll der Gnade. Ja, und diese Gnade hat Gott eben genutzt, dass ihr Sohn wirklich in ihr Mensch geworden ist. Er hat ihr diese Fülle der Gnade geschenkt und zuteil werden lassen. Deshalb sind wir immer bei Maria an der richtigen Adresse und sie wird uns immer in eine tiefere Beziehung mit ihrem Sohn auch führen und uns die nötigen Gnaden auch erbitten, ja, damit wir eines Tages auch in den Himmel kommen können. Oder denken wir nur an den Mariathon, ja, die Spenden, ja, die letztlich auch auf die Fürsprache Mariens eingegangen sind, wo so viele Herzen, so viele Spender angerührt worden sind, um einfach die Projekte zu unterstützen. Ich denke auch, dass es ja mehr maßgeblich Maria zu verdanken ist. Ja, und diese Spenden erwirken ja auch wieder Gnaden für die Welt, für die Menschen da draußen. Ja. Und deshalb ist es gut, dass man von Maria als Mittlerin der Gnaden spricht und ja, dass wir sie auch für uns als Mutter der Gnaden annehmen. Und so darf ich für uns alle um den Segen Gottes bitten. Der Herr sei mit euch.
1: Und mit deinem Geiste.
0: Auf die Fürsprache der allerseligsten Jungfrau und Gottesmutter Maria, der Königin des Friedens und Mittlerin der Gnaden, und auf die Fürsprache aller Engel und Heiligen, segne, beschütze und begleite euch und schenke euch eine friedliche Nacht, der allmächtige und barmherzige Gott, der Vater, der Sohn und der Heilige Geist.
1: Amen.
0: Gelobt sei Jesus Christus.
1: In Ewigkeit. Amen. Ein herzliches Dankeschön am Pfarrer Josef Alba aus Eschwege im Bistum Fulda, Nordhessen, für das Vorbeten der Komplett, für den priesterlichen Segen und auch für seinen Impuls zum Thema Mittlerin der Gnaden, Maria, unsere Mutter, die Mittlerin der Gnaden.

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Es ist 21.56 Uhr. In wenigen Minuten endet unser Live-Programm. Sie hören dann Wiederholungen vom Tag, Sendungen, die Sie im Laufe dieses Tages oder an anderen Tagen hören konnten, die besonders gut waren und die wir Ihnen dann ab 22 Uhr nochmal präsentieren. Wir starten um 22 Uhr mit Heilungsgebeten, die Pfarrer Peter Meyer hier im Programm bei Radio Horeb gehalten hat, um 22 Uhr Heilungsgebete mit Pfarrer Peter Meyer. Unser Live-Programm hören Sie dann morgen früh ab 6 Uhr wieder. Da begrüßt Sie meine Kollegin Adelheid Niklasser hier im Studio Balderschwang zum gemeinsamen Gebet. Sie betet mit Ihnen das Regina Zöli und den Rosenkranz, dann im Anschluss die Morgengebete. Herzliche Einladung, dann morgen früh ab 6 Uhr wieder live mit dabei zu sein. Um 8.15 Uhr im Interview des Tages, da spricht morgen Bernd Posselt. 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Mai wird der Europatag gefeiert. Dieser Tag geht zurück auf die Initiative des ehemaligen französischen Außenministers Robert Schuman. 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Über diesen besonderen Menschen, Robert Schuman, und den Europatag sprechen wir dann morgen hier bei Radio Horeb im Interview des Tages um 8.15 Uhr mit Bernd Posselt. Um 9 Uhr übertragen wir die Heilige Messe aus St. Barbara in Gelsenkirchen im Bistum Essen. Um 10 Uhr in der Lebenshilfe, da ist bei uns zu Gast Dr. Beatrice Zahn. Sie ist Fachärztin für psychomatische Medizin und Psychotherapie und ist auch integrativer Coach. Sie spricht zum Thema als Christ zum Psychotherapeuten. Wann und wohin? Ein Thema, das wir immer wieder mitbekommen, wo sich auch Hörer bei uns melden und da gern Tipps dazu haben möchten. Morgen um 10 Uhr in der Lebenshilfe, da einige Informationen dazu von Dr. Beatrice Zahn. Und um 14 Uhr in der Spiritualität, da hören Sie Pater Hans Burb von den Palutinern. Er ist Exerzitienmeister, man kann sagen Deutschlands bekanntester Exerzitienmeister in Hochaltingen. Er spricht über die heilige Marie Marchambon. Sie hat die Verehrung der heiligen Wunden besonders gefördert. Wieso das nötig ist, wie das geht und ein paar Tipps mehr dazu von Pater Hans Burb. Morgen um 14 Uhr in der Spiritualität. Soweit der Überblick über den morgigen Tag. Mein Name ist Nikolaus Albert. Ich darf mich von Ihnen verabschieden, wünsche Ihnen eine gesegnete Nacht und weiterhin viel Freude mit dem Programm von Radio Horeb.

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Liebe Hörerinnen und Hörer von Radio Horeb, ich lade Sie jetzt ein, mit uns hier in der Kapelle im Übertragungshaus in Balderschwang. Wir haben Jesus Christus im Sakrament des Altares ausgesetzt und wir setzen uns ihm jetzt in dieser Zeit des Gebetes aus. Wir setzen uns ihm aus in der Hoffnung, dass er uns heilsam durchdringt mit seiner heilsamen Kraft und Gegenwart. Im Namen des Vaters und des Sohnes und des Heiligen Geistes. Amen. Der Herr sei mit euch. Ich bete im Gotteslob das Gebet Nummer 17, Abschnitt 4. Herr Jesus Christus, du hast deine Liebe und Barmherzigkeit den Kranken und Schwachen gezeigt. In deiner Nähe konnten sie atmen und neue Hoffnung schöpfen. Durch dich haben sie Heilung, Frieden und Versöhnung gefunden. Herr, wir bitten dich, sei auch hier bei uns. Lass uns deine segnende Hand spüren und schenke uns dein Heil. Gib uns Geduld und Kraft, diese Zeit zu bestehen. Lass uns nicht verzagen. Hilf uns, die Zeit zu nützen für gute Worte und Gesten der Liebe. Öffne unsere Augen und unser Herz für deine Wunder. So segne und bewahre uns der Herr, unser Gott, durch seinen Sohn Jesus Christus in der Kraft des Heiligen Geistes. Amen. Amen.

Herr Jesus Christus, du bist hier zugegen, wir sind in deinem Namen versammelt. Du schaust uns an mit dem heilsamen Blick deiner Liebe. Besonders schauen wir jetzt auf dich in der Stunde deiner größten Liebe, in deiner Sterbestunde am Kreuz, wo deine Augen voll glühender Liebe des Vaters im Himmel sind. Und dieser Blick kann nichts unverändert lassen. Was du anschaust, ist im Blick der Liebe Gottes, ist im glühenden Licht der Liebe Gottes. Heilsame Kraft deiner Liebe möge uns durchdringen in dieser Stunde der Anbetung und der Hinwendung zu dir. Herr, mit Martha wollen wir in dieser Zeit nicht auf unsere eigenen Anliegen von Heilung oder Errettung schauen, sondern wir wollen auf dich schauen und erkennen, dass du der Messias bist, der Sohn des lebendigen Gottes. Und du bist Gott. Und du musst das Recht haben, Gott zu sein. Und alles, was du tust und was du fügst, wird uns niemals schaden. Wenn wir auch Leiden und Schmerzen, Krankheiten oder Übelkeiten oder Zusetzungen von Menschen oder psychische Erkrankungen ertragen müssen, alles ist in deinem Plan. Und wenn du weißt, wofür es dient, dann soll es uns genügen. Gib uns die Kraft zu diesem tiefen Vertrauen, dass wir nichts wollen, als bei dir zu sein. Mach, dass wir auch in der Krankheit und in der Bedrängnis Ausdruck deiner Liebe sind, Herr. So kommen wir jetzt zu dir und bitten dich um heilsame Kraft deiner Liebe für ganz bestimmte Augenblicke unseres Lebens, für Haltungen und Einstellungen, die sich entwickelt haben in unserem Leben. Für die Zufälle, die sogenannten Zufälle oder auch die Fügungen oder auch gesellschaftliche Umgebung oder Einbindung in Freundeskreise, die uns geprägt haben mit Ansichten, die wir für normal halten, die aber weit entfernt sind von deiner Liebe und die uns eben nicht zum Heil führen, sondern hinters Licht. Wir bitten dich um Heilung für all die Momente, wo wir dem Betrug dieser Welt aufgesessen sind, wo wir durch falsche Lebenshaltungen oder sündige Haltungen und Einstellungen dich verletzt haben und selber dazu beigetragen haben, dass unser Leben ins Unheil geraten ist, dass wir Krankheiten ertragen mussten, die mit der Hinwendung zu dir unnötig gewesen wären. Was auch immer sich entwickelt hat, Herr, wir vertrauen dir, dass wir zu jedem Augenblick unseres Lebens zurückkehren dürfen zu dir, dass wir heilsame Umarmung erfahren dürfen durch deine liebende Gegenwart. Und dieser liebevollen Umarmung wollen wir uns in diesem Augenblick anvertrauen. Herr, so bitten wir dich jetzt um Heilung von all den Augenblicken, wo wir an deine Liebe nicht geglaubt haben, wo wir nicht geglaubt haben, dass du Gott Liebe bist. Wir bitten dich um Heilung von all diesen Haltungen, wo wir uns eben aus mangelnder Liebe zu dir oder aus Abwendung von dir, aus Enttäuschung über dich, wo wir uns abgewandt haben und der Esoterik oder anderen Göttern zugewandt haben, wo wir uns Heilungsangeboten zugewandt haben, die eben nicht von dir kommen, sondern wo andere geistige Kräfte angerufen wurden. Herr, wir bitten dich um die Heilung von falschen Gottesbildern. Wir bitten dich um Heilung von all dem, was durch diese Fehlhaltung dir gegenüber in unserem Leben in Schieflage geraten ist. Das falsche Denken, die falsche Vorstellung von dir, dass wir es nicht geschafft haben, zu dir eine persönliche Liebesbeziehung aufzubauen. Wir bitten dich um die Heilung von dieser Lieblosigkeit, von dieser Kälte. Herr, berühre uns in diesem Augenblick mit deiner heilsamen Liebe in unserem Herzen. Hilf uns, dass wir zu dir eine liebende Sehnsucht aufbauen, dass das Gottesbild wieder klargerückt wird, dass wir glauben können, dass du Liebe bist, dass du Licht bist und dass keine Finsternis in dir ist, dass jedes andere Gottesbild eine Lüge ist und dass Jesus Christus dein eingeborener Sohn ist, unser Herr. Hilf uns, dass wir ihn annehmen können als unseren Herrn und Erlöser, als deinen Sohn, den du gesandt hast, um die Prophetien und die Gebote des alten Bundes zu erfüllen. Hilf uns,
uns ihm anzuvertrauen, auf ihn zu schauen und von ihm allein das Heil der Welt, unser Heil und unsere Heilung zu erwarten.

0: Vater Gott, wir kommen jetzt zu dir
1: mit unserem Leben, mit unserer Lebensentwicklung. Schau auf unser Leben zur Zeit der Empfängnis, unser Leben im Mutterleib. Schau auf alles das, was sich in diesem Zusammenhang mit unserem Leben ergeben hat. Schau auf die Haltung meiner Eltern zu dieser Zeit. Berühre heilsam meine Eltern zu der Zeit der Empfängnis, die Haltung, mit der sie mich gewollt haben. Berühre heilsam diese Umstände, in denen ich im Mutterleib entstanden bin. Vielleicht habe ich Ablehnung erfahren. Vielleicht bin ich mit überstarker Sorge der Eltern konfrontiert worden, wie sie mich überhaupt durchkriegen sollen, wie sie mich überhaupt ernähren sollen. Vielleicht ist die Schwangerschaft mit mir zu einer Unzeit gewesen, sodass meine Eltern sich gedacht haben, sollen wir dieses Kind überhaupt austragen? Schau vielleicht auch auf die Umstände weiterer Verwandter, die diese Schwangerschaft vielleicht gar nicht gegönnt haben, die meinen Eltern vielleicht Übles gewünscht haben. Heile die Zeit der Schwangerschaft meiner Mutter mit mir. Heile diese Zeit von all diesen Verwünschungen, von üblen Gedanken, von sorgenvollen Gedanken. Heile diese Zeit und heile das, was ich in dieser Zeit der Schwangerschaft auf mich bereits im Mutterleib übertragen haben könnte. Herr, durchschreite du diese Zeit der Schwangerschaft meiner Mutter mit mir, diese 9 Monate im Mutterleib. Durchschreite diese Zeit und berühre heilsam alles, was mir Unheil hätte zufügen können. Ich bitte dich, segne meinen Vater und meine Mutter in dieser Zeit. Segne sie in allem, was sie getan und gedacht haben. Vielleicht auch an Nachlässigkeiten gegenseitig oder mir gegenüber. Segne und verzeihe alles, was an Fehlhaltungen da gewesen ist. Und ich bitte dich, komm du in den Augenblick meiner Geburt. Komm du in diesen Augenblick und in die Freude meiner Eltern oder vielleicht auch in den Schmerz, vielleicht auch in die Sorge oder in die Ablehnung. Herr, komm du in diese Zeit meiner frühkindlichen Entwicklung. Schau du auf all diese Momente, wo ich vielleicht Ablehnung oder Zurückweisung erfahren habe, wo ich allein gelassen worden bin, wo ich nicht berücksichtigt oder nicht beachtet worden bin, weil meine Eltern mit meinen Geschwistern oder mit anderen Personen so viel zu tun hatten. Schau auf alles das, wo ich nicht genügend Liebe mitbekommen habe, weil meine Eltern vielleicht mit sich selbst zu sehr beschäftigt waren, beruflich, familiär, mit dem Haus, mit den finanziellen oder sonstigen Umständen des Lebens. Herr, schau auf all die Momente, wo ich eben abgeschoben wurde, wo ich anderen Menschen überlassen wurde oder wo ich allein mir überlassen wurde, wo man den Schrei meiner Sehnsucht, den Schrei meiner Angst nicht gehört hat. Herr, komm du in diese Zeit der frühkindlichen Entwicklung, auch in das Kinderzimmer. Komm du in das Zimmer, wo ich mit meinen Geschwistern aufgewachsen bin oder vielleicht bin ich Einzelkind gewesen. Komm du in diese Zeit der frühkindlichen ersten Begegnungen mit anderen Menschen, Cousins, Cousinen, Verwandten oder Nachbarskindern. Herr, komm und durchschreite du heilsam diese Zeit meiner frühkindlichen Entwicklung. Komm und durchschreite heilsam auch die Augenblicke, wo ich vielleicht Objekt für andere Menschen geworden bin, wo ich vielleicht ein Lustobjekt für krankhafte Begierden anderer Menschen geworden bin. Komm du in diese Zeit, wo ich vielleicht Gewalt anderer Menschen erlebt habe oder Missbrauch. Komm heilsam, Herr, in diese Augenblicke der Verletzungen meines frühkindlichen Daseins hier auf dieser Erde. Komm du und durchschreite heilsam die Zeit der Ehe und Familie meiner Eltern, meiner Geschwister mit mir. Heile du alle die Risse, die unsere Familie erleiden musste. Vielleicht die Überlegung meiner Eltern, sich zu trennen. Vielleicht haben sie sich getrennt. Komm du in diese Augenblicke, wo es furchtbares Leid und furchtbare Schmerzen gab, wo man sich lieblos behandelt hat, wo es vielleicht auch Gewalt gab, Gewalt in Worten oder in Taten. Vielleicht auch Eiseskälte, dadurch, dass man sich mit Verachtung gestraft hat, wo Eiseskälte war in der Nichtkommunikation miteinander, wo man sich nicht mehr das gute Wort gegönnt hat. Und ich lag mitten dazwischen, zwischen den Fronten. Herr, heile du alle diese Augenblicke, wo ich Zeuge von Unfrieden, Streit, vielleicht sogar Gewalt geworden bin. Komm du, Herr, und durchschreite alle diese Augenblicke meiner frühkindlichen Entwicklung, wo es auch Krankheit gab. Krankheit in meiner Familie, Krankheit vielleicht bei mir, die Sorge meiner Eltern und die Stunden, die sie für mich am Krankenbett, am Kinderbett verbracht haben. Danke, Herr, für all die Liebe und die Sorge, die mir in diesen Augenblicken entgegengebracht wurde. Komm und berühre heilsam alles das, was an Sorgen oder vielleicht auch an Unvollkommenem in dieser Zeit existiert hat. Herr Jesus, ich bitte dich, komm und schreite du heilsam durch die Zeit meiner frühkindlichen Entwicklung, als ich die ersten Schritte gemacht habe. Auf meine Mutter zu, auf den Vater zu, wo ich das Leben entdeckt habe und jeden Tag etwas Neues, wo Menschen sich an mir gefreut haben, vielleicht aber auch, wo ich ihnen lästig wurde, weil sie sich viel zu sehr mit mir beschäftigen mussten, was sie überfordert hat. Komm und heile, heile wirklich den Riss in unserer Familie, wo es vielleicht auch Situationen gab, wo mein Vater oder meine Mutter gar nicht an mich geglaubt haben, wo sie vielleicht gesagt haben, ach du schon wieder, lass mal, du kannst das alles nicht. Komm auch in die Augenblicke, wo andere Menschen mich vielleicht niedergemacht haben, wo ich durch Geschwister, durch andere Menschen vielleicht auch zurückgesetzt und gedemütigt wurde. Komm du in die Zeit des Kindergartens und der Schule. Herr, durchschreite heilsam alle diese Begegnungen mit Schülern, mit Klassenkameraden, mit Lehrern, mit den anderen Kindern im Schulbus, auf dem Schulweg. Herr Jesus, komm du auch in die Zeit auf dem Schulhof oder auf dem Nachhauseweg, auf die Zeit, wo sich eigene Freundeskreise entwickelt haben, wo nicht mehr Mama und Papa immer dabei waren. Komm du in all diese Erfahrungen meiner frühen Kindheit, wo eben auch Unsinn gemacht wurde, wo Dinge ausprobiert wurden. Komm du in diese Zeit, wo man vielleicht auch in Gedanken Dinge ausprobiert hat, die fern von dir sind. Komm du in diese Zeit, wo ich dich nicht gekannt habe oder wo ich dich verlassen habe, wo ich ganz eigene Lebenskonzepte entwickelt habe, wo sich vielleicht auch erste Sünde eingeschlichen hat. Fehlhaltungen, Fehlentwicklungen, vielleicht durch falsche Freunde, dadurch, dass ich vielleicht einfach nur mithalten wollte und einfach nur so sein wollte wie die anderen, dass ich dadurch vielleicht meinen Glauben verleugnet oder verborgen habe. Komm du in diese Zeit, wo ich den Glauben vielleicht ganz verloren habe, vielleicht aus Enttäuschung, vielleicht einfach nur deswegen, weil ich mit den anderen auch lieb Kind sein wollte, weil ich anerkannt sein wollte und dann alles Mögliche mitgemacht habe in Beziehungen zu anderen Menschen, Umgang mit Alkohol, Umgang mit Sexualität, Umgang mit Drogen vielleicht, Umgang mit Dingen, mit dem Materiellen, Umgang mit den Dingen, die mir nicht gut getan haben, wo sich vielleicht Materialismus entwickelt hat oder die Sehnsucht nach einem Leben in Fülle, nach einem Glück, nach einem Anerkanntwerden, koste es, was es wolle. Komm du in diese Zeit meines Lebens, wo ich auf die Pauke gehauen habe, mit anderen zusammen, wo ich über die Stränge geschlagen habe, vielleicht aber auch in die Zeiten, wo ich aus Enttäuschung oder Angst, mit anderen nicht mithalten zu können, mich zurückgezogen habe. Wo ich aus Angst oder Ängstlichkeit in tiefe Einsamkeit gefallen bin. Komm du in die Zeiten, wo ich keine Freunde hatte, wo ich allein war, zurückgezogen auf meinem Zimmer aus Angst. Oder weil ich einfach unbeholfen war im Finden von Freunden. Komm du in diese Zeiten, wo mein Leben sich entwickelt hat, Herr. Komm du in diese Zeiten, wo ich Bilder in mich eingelassen habe, durch Anschauen im Internet, in Zeitschriften, in all den vielfältigen Angeboten des Lebens. Herr, ich bitte dich, heile alle meine Sinne, meine Augen, meine Ohren, mein Denken, mein Fühlen. Heile mich von all den schandhaften Bildern oder von den falschen Bildern, die sich in mir eingeprägt haben, die mich immer und immer wieder in Versuchung führen wollten. Heile mich, Herr, und schau du mit deinem heilsamen Angesicht, mit deinem liebenden Angesicht in mein Herz. Brenne dein Angesicht tief in mein Herz ein. Komm, Herr, und lass, wenn ich die Augen schließe, dein heiliges Angesicht vor mir aufleuchten. Heilsame Kraft der Liebe Gottes, durchdringe mich in diesem Augenblick, Herr, und heile mich von all den falschen Bildern, von all den falschen Anregungen, von all den sündhaften Versuchungen, die mich durchdrungen haben. Im Materiellen, im Körperlichen, im Sexuellen, im Wohlergehensbereich, Urlaubsbilder, die Sehnsucht nach Glück, nach Vergnügen, nach Materiellem. Herr, heile mich von einer Geltungssucht, die sich dann vielleicht ergeben hat. Heile mich vielleicht von Perfektionismus, der sich entwickelt hat, weil ich immer zu den Besten gehören wollte, weil ich immer eine Sehnsucht hatte, vorne dran zu sein, weil ich Erfolg haben wollte. Heile mich aber auch von den Nachlässigkeiten, die sich ergeben haben, weil ich überhaupt nicht irgendwie mithalten konnte mit anderen, weil ich vielleicht auch keine Lust hatte, dem zu entsprechen, was von mir erwartet wurde, weil ich vielleicht nicht genügend Motivation, nicht genügend Liebe von anderen erfahren habe. So dass ich gedacht habe, wenn ihr mich nicht liebt und wenn ich nicht dazugehören darf, was soll ich mich denn dann mit eurem Kram beschäftigen? Heile mich von der inneren Verweigerung, Herr. Heile mich von all den Augenblicken, wo ich mich zurückgezogen habe, wo ich Menschen auch durch Vernachlässigung oder Lieblosigkeit verletzt habe. Heile mich von all den Sünden, die ich anderen zugefügt habe, Herr. Heile mich von den Wirkungen der Sünden, die ich anderen zugefügt habe. Heile mich von dem Augenblick, wo ich vielleicht wissenschaftsgläubig geworden bin, wo ich atheistisch geworden bin, wo ich mich Ideologien anvertraut habe oder wo ich vielleicht auch in esoterischem Bereich mich anderen geistigen Kräften zugewandt habe. Heile mich, Herr, von all diesen falschen Wegen, die ich in meinem Leben beschritten habe. Komm du mit in diese Augenblicke, wo ich vielleicht am Ende war, wo ich nicht mehr konnte, wo ich nicht mehr ein und aus wusste, wo ich vielleicht gar nicht mehr wollte, wo ich vielleicht auch mal Gedanken hatte, was würde der Welt eigentlich fehlen, wenn es mich nicht gäbe. Heile mich, Herr, von all dem, was sich dadurch in mir auch an Gedanken festgesetzt hat oder was an Gedankenrest in mir wie so ein Bodensatz haften geblieben ist. Herr, heile und reinige mich bis auf den Grund meiner Seele.

seiner Kraft der Liebe Gottes durchdringe mich. Komm, Heiliger Geist. Kostbares Blut der Liebe Gottes, wasche mich rein. Heile mich, heilige und reinige mich. Befreie mich von allen bösen Mächten. Befreie mich von dem Eigenwillen. Befreie mich von der Verweigerung dir gegenüber. Befreie mich und heile mich von aller Resignation und Depression. Heilsame Kraft der Liebe Gottes, durchdringe mich. Kostbares Blut des Herrn, heiliger und

Guter Gott, ich bitte dich, komm jetzt auch in die Augenblicke meines Lebens, wo ich verletzt worden bin von anderen Menschen, wo mir übel mitgespielt wurde, wo ich vielleicht aus Neid und Eifersucht oder aus Unverständnis oder vielleicht auch durch mein Verschulden in ein falsches Licht gesetzt wurde, in ein Image, aus dem ich nicht mehr herauskam. Heile mich von all diesen verzweifelten Lebenskämpfen in diesen Augenblicken, wo sich eine Unversöhntheit ergeben hat, eine Unversöhntheit gegen dich, Gott, weil du das zugelassen hast. Eine Unversöhntheit gegen Mitmenschen, weil sie mir so übel mitspielten. Eine Unversöhntheit gegen eine Situation, die eben so war, wie sie war, die ich nicht annehmen konnte. Heile mich von der Unversöhntheit gegen die Gesellschaft, die sich so darstellt, wie sie ist. Und heile mich von der Unversöhntheit mir selbst gegenüber, weil ich mich nicht annehmen konnte, so wie du mich geschaffen hast oder wie ich auch durch Erziehung oder durch äußere Umstände geworden bin. Heile mich von dieser Unversöhntheit und von all den Krankheiten, die sich daraus ergeben haben, so eine Bitterkeit. Eine Bitterkeit im Inneren, im Herzen, im Denken. Heile mich von aller Negativität, die sich daraus entwickelt hat, dass ich gar nicht mehr daran geglaubt habe, dass das Gute überhaupt siegen könnte. Heile mich von dieser Lebenseinstellung, die immer schon das Negative vermutet hat, sodass, wenn es dann eintrat, dass ich gedacht habe, siehste, es musste ja wieder so kommen. Ich darf mich einfach nicht freuen. Ich darf mich einfach nicht auf das Positive einstellen. Es musste ja wieder so kommen. Heile mich von solchen negativen Festlegungen, von einem Fatalismus, dem ich mich da angegliedert habe. Heile mich von der Negativität, der ich mich hingegeben habe. Heile mich, Herr, von all diesen Unversöhnlichkeiten und den daraus folgenden Bitterkeiten, negativen Lebenseinstellungen und Haltungen. Heile mich davon, Herr, dass ich dazu neige, das Negative auch im Anderen zu sehen. Vielleicht, damit ich etwas besser dastehe, vielleicht auch aber, weil ich selber mit meinen inneren Verletzungen

Heile mich von den Augenblicken, wo ich mir Dinge viel zu stark zu Herzen genommen habe, wo mir förmlich das Herz gebrochen ist, wo ich dann in meiner Verzweiflung einfach darin verharrt habe, gar nicht mehr glauben konnte, dass du mich überhaupt liebst. Heile mich von falschen Erwartungen, wie das Glück auszusehen hat und wo ich dir nicht zugetraut habe, dass du Gott bist, Herr, und dass du mit meinem Leben tun darfst, was dir gefällt, denn du bist doch Gott und nichts wird mir schaden. Heile mich von den Augenblicken, wo ich das nicht annehmen konnte, sondern wo ich mich über dich gestellt habe und mit dir abgerechnet habe, dass du mich so lieblos und so falsch behandelt hast, wodurch ich wiederum in Negativität und Verzweiflung gefallen bin, wo ich gedacht habe, es gibt keine Rettung. Heile mich aus all diesen Momenten, wo ich durch Unversöhnlichkeit und den negativen Gedanken wirklich in tiefe Verstrickungen von Traurigkeit und Depression geraten bin, wo ich anfechtbar geworden bin und vielleicht auch verführbar geworden bin für die Versuchungen dieser Welt, die Ablenkungen, übertriebene Festivitäten, Flucht in irgendwelche Vergnügungen, Weltreisen, Hauptsache dem zu entfliehen. Heile mich von den Augenblicken, Herr, wo ich vor mir selbst geflohen bin und vor meiner Schuld, anstatt sie aufzuarbeiten und sie zu beichten und vor dich zu tragen, in der großen Liebe und in dem tiefen Vertrauen, dass du alles verwandelst, Herr, dass du der heilsame und heilende Herr bist, der Herr meines Lebens. Heile mich jetzt in diesem Augenblick von jeder Form von Unversöhntheit und gib mir die Kraft in meinem Inneren, alles und jeden zu segnen, der mir jemals übel mitgespielt hat. Herr, gib mir die Kraft, dich zu segnen und dich Gott sein zu lassen. Du bist der Herr meines Lebens. Lass mich das jetzt sagen können. Und du musst das Recht haben, über mich zu verfügen, denn nichts wird denen schaden, die dich lieben. Herr, gib mir die Kraft, die Mitmenschen zu segnen, die mich lächerlich gemacht haben, die sich über mich lustig gemacht haben, die mich gedemütigt, verletzt oder missbraucht haben. Gib mir die Kraft, die Situationen zu segnen, die ich nicht annehmen konnte, oder auch die Gesellschaft zu segnen, sie dir anzuvertrauen, an dein Herz zu legen, denn nur in deinem Segen kann sie gesund werden, die Gesellschaft, diese Welt, die sich immer mehr von dir abkehrt, die dem Betrug falscher Ideologien immer mehr aufsitzt. Herr, segne unsere Gesellschaft, die ich oft nicht annehmen konnte. Herr, gib mir die Kraft, mich selbst zu segnen, so wie du mich gewollt hast und so wie du mich hast entstehen lassen, mit dem Gesicht, mit dem Outfit, mit der Seele, mit der inneren Einstellung, mit dem, wie ich mich heute vorfinde. Herr, gib mir die Kraft, mich selbst zu segnen und in deinen Segen zu stellen. Herr, gib mir die Kraft, mich in deine Arme zu werfen, dich zu umarmen und liebevoll und still zu werden wie ein Kind im Schoß der Mutter. Lass mich ankommen bei dir, Herr. Lass mich nach Hause finden, damit ich alles das aus deiner Hand annehmen kann, wogegen ich mich gewehrt habe, was immer zu neuen Krankheiten geführt hat. Lass mich das Schwere annehmen, Herr. Das Kreuz, das Ausdruck deiner Liebe ist, damit es heilsam wird für mich, für meine Angehörigen, für die Menschen, mit denen ich zusammen bin, für die Welt. Heilsame Kraft der Liebe Gottes, durchdringe mich in diesem Augenblick.

Das Heil der Welt, Herr Jesus Christ, wahrhaftig in dir, hier in diesem Augenblick auf dem Altar zugegen ist. Danke, Herr, dass du uns anschaust bis in die tiefsten Tiefen unserer Seele, dass du uns kennst,

es trotzdem liebst. Danke, Herr, dass wir im Vertrauen auf deine Liebe wachsen dürfen und so in unserem Kern gesund werden. Dass diese Gesundheit, die durch deine Gegenwart gegeben ist, sich ausbreitet. Dass diese Gesundheit sich ausbreitet in unseren Leib, in unser Verhalten, in unser Denken, in unsere Psyche, in alles das, was mit unserem Leben zu tun hat. Danke, Herr, für alles, was du heilsam an uns tust, in diesem Augenblick der Hinwendung zu dir.

0: Jesus Christus, im wunderbaren Sakrament des Altares hast du uns das Gedächtnis deines Leidens und deiner Auferstehung hinterlassen. Gib uns die Gnade, die heiligen Geheimnisse deines Leibes und Blutes so zu verehren, dass uns die Frucht der Erlösung zuteil wird, der du lebst und herrschest in alle Ewigkeit.
1: In den Segen, der jetzt erfolgt, schließen wir natürlich auch die Bitte um die Heilung aller körperlichen Leiden ein. Denn Jesus lehrt uns ja und ruft uns auch auf, um die Heilung des Leibes zu beten. Aber wie Sie gespürt haben, das Gebet um die Heilung von Krankheiten, von körperlichen Krankheiten, das darf nicht das Erste sein, sondern der Blick auf Jesus. Wenn wir uns ihm glaubend und vertrauend anvertrauen, dann dürfen wir es ihm überlassen, wie und auf welche Weise er seine Zeichen und Wunder tut, als Begleitung des Glaubens und der Verkündigung seines Namens. Lasst uns beten, dass wir treue Zeugen seiner Liebe sind, auch im Leiden durch die Krankheit. Und so wie er es will, kann er die Krankheiten und die Leiden auch verwandeln. So beten wir jetzt um seine heilsame Nähe, indem wir den Segen Gottes empfangen. Der Vater, der Sohn und der Heilige Geist. Amen. Gelobt sei Jesus Christus in Ewigkeit. Amen.
2: Es betete für Sie Pastor Peter Mayer.

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1: Liebe Geschwister im Glauben, liebe Hörerinnen und Hörer von Radio Horeb, ich möchte heute einen Moment lang auf die beiden Texte eingehen, die uns die Kirche in der Liturgie der Eucharistie heute vorlegt. Wir lesen ja in der Zeit nach Ostern die zwei großen Texte des Neuen Testaments, auf der einen Seite in den Lesungen die Apostelgeschichte und auf der anderen Seite das Johannesevangelium. Und die Apostelgeschichte erzählt heute von einem überaus entscheidenden Moment. Den wenigsten von uns ist wahrscheinlich bewusst, dass die Stelle, die heute berichtet wird, im Grunde uns alle betrifft. Worum geht's? Wir sind im 15. Kapitel der Apostelgeschichte. Es hat das Apostelkonzil stattgefunden, das sich mit der spannenden Frage beschäftigt, müssen Heiden, also Menschen, die keine Juden sind in der antiken Welt, müssen die, wenn sie zum Glauben an Christus kommen, das Gesetz des Mose mit all seinen Vorschriften übernehmen? Und die wichtigste Vorschrift war natürlich die Beschneidung für einen männlichen Juden, neben vielen anderen Vorschriften liturgischer Art, moralischer Art, gemeinschaftlicher Art, müssen die alle eingehalten werden. Und die Apostel beraten, vor allem unter dem Eindruck, dass Paulus zurückgekommen ist von seiner ersten Missionsreise und berichtet, wie Menschen, die keine Juden waren, zum Glauben an Christus gefunden haben und den Heiligen Geist in sich haben spüren dürfen und aus diesem Geist, aus der Gegenwart Jesu, haben angefangen zu leben. Das berichtet Paulus im Konzil und es gab die einen, die gesagt haben, nee, unbedingt müssen sich die beschneiden lassen und das Gesetz des Mose halten. Und die anderen haben gesagt, nee, Gott hat doch schon eigentlich dadurch entschieden, dass er den Heiligen Geist gesandt hat. Und heute hören wir in dieser Lesung, dass die Apostel nach langer Beratung einen Brief an diejenigen hinaussenden, die also als Heiden Christen geworden sind, wo sie ihnen dann sagen, der Heilige Geist und wir haben beschlossen, dass wir euch keine weiteren Auflagen machen müssen, machen wollen.

0: Ich bitte dich, dass du jetzt alle, die diesen Impuls hören und gehört haben, berührt werden von deiner Gegenwart, dass du sie segnest, dass du sie immer mehr hineinziehst in die Freundschaft mit dir. Und dazu segne sie alle auf die Fürbitte der Gottesmutter, der heiligen Ulrika Nisch, die heute ihren Gedenktag hat, der gute und dreieine Gott, der Vater und der Sohn und der Heilige Geist. Amen. Amen. Gelobt sei Jesus Christus.
1: In Ewigkeit. Amen. Amen.
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0: Liebe Hörerinnen und Hörer, Sie haben eingeschaltet im Nachtprogramm von Radio Horeb. Wir wiederholen jetzt für Sie die Sendung Lebenshilfe. Pflegeeltern werden, eine Ermutigung. Das ist unser Thema heute in der Lebenshilfe bei Radio Horeb. Mein Name ist Gabi Fröhlich. Herzlich willkommen. Pflegefamilien werden in Deutschland fast überall gesucht. Um die 86.000 Kinder und Jugendliche leben in Deutschland zwar schon bei Pflegeeltern, aber der Bedarf wäre noch größer, denn noch viel mehr Kinder sind in Heimen untergebracht worden. In vielen Fällen wäre eine liebevolle Familie besser für das Kind als ein Heim mit wechselnden Bezugspersonen. Andrea Wager hat 15 Jahre lang als Bereitschaftspflegemutter gearbeitet. Insgesamt hat sie mit ihrer Familie 13 Kinder im Alter zwischen 0 und 2 Jahren betreut. Und vor einem Jahr hat sie ein Buch veröffentlicht mit dem Titel Pflegefamilie werden, eine Orientierungshilfe und Ermutigung für christliche Eltern. Und genau darüber wollen wir mit ihr heute sprechen, hier in der Lebenshilfe bei Radio Horeb. Andrea Wager ist uns zugeschaltet aus dem tiefen deutschen Süden, aus Weil am Rhein. Dort lebt sie mit ihrem Mann. Sie ist Mutter von 4 mittlerweile erwachsenen Kindern und engagiert in der charismatischen Awakening Church, würden wir auf Deutsch Erweckungskirche nennen. Und angeschlossen an diese freikirchliche Gemeinde ist eine Bibelschule, wo sie auch im Lehrteam mitwirkt. Andrea Wager, herzlich willkommen hier bei uns.
1: Ja, herzlich willkommen. Quatsch, schönen guten Morgen, Frau Fröhlich.
0: Guten Morgen. Herzlich willkommen.

0: Komm auch an die Zuhörerinnen und Zuhörer.
1: Ja.
0: Andrea Wager hatten wir im vergangenen Jahr im Advent schon auf Sendung. Da ging es um den langen Atem Gottes und um die Geduld, die er mit uns hat, aber auch wir mit ihm manchmal. Frau Wager, aber Sie sind also vielfältig engagiert, auch in Ihrer Kirchengemeinde, aber Sie haben sich irgendwann mit Ihrer Familie entschlossen, also es war schon, liegt schon Jahre zurück, dass Sie auch Pflegefamilie werden wollten. Was hat Sie damals dazu gebracht?
1: Also ganz bestimmt war es zuallererst mal einfach meine Liebe zu Kindern. Ich wollte immer Mutter und Hausfrau sein. Ich wollte mich um meine Kinder kümmern und ich habe irgendwie gemerkt, ich habe Platz für mehr. Ich habe Freude zu Hause zu sein und ich wollte mein Leben irgendwie auch noch teilen mit anderen. Und dann hat mich natürlich angesprochen, das, was Gott uns immer wieder in seinem Wort irgendwie zeigt, dass sein Herz für diejenigen schlägt, die einfach übersehen werden oft. Und Jesus selbst hat ja ganz klar gesagt, dass die Kinder zu mir kommen und jeder, der ein Kind aufnimmt in meinem Namen, der nimmt mich auf. Das hat mich sehr berührt. Und ich habe gedacht, Mensch, ich glaube, das kann ich. Das ist was, was ich machen könnte. Kindern mein Herz und mein Haus öffnen.
0: Das heißt, das war ein persönlicher Wunsch von Ihnen, Frau Wager. Wie hat denn Ihre Familie, Ihr Ehemann, Ihre Kinder reagiert?
1: Ja, glücklicherweise haben auch mein Mann und meine Kinder, die haben mich ja so auch erlebt. Die wussten, wie viel Freude ich habe einfach an der Arbeit, an dem Zuhause seiner Mutter sein. Und die haben sich gefreut, dass ich die Möglichkeit habe, quasi auch anderen Kindern noch ein Haus, ein Zuhause zu geben. Die haben eigentlich richtig mitgemacht. Also die haben sich da auch richtig selber herzensmäßig und auch mit Zeit und Kraft haben die sich investiert.
0: Sie haben auch Ihre Erfahrungen und das, was Sie gelernt haben, in einem Buch festgehalten, das vor einem Jahr rauskam, Pflegefamilie werden, eine Orientierungshilfe und Ermutigung für christliche Eltern. Das Buch ist über Amazon bestellbar. Frau Wager, warum speziell für christliche Eltern?
1: Ich glaube, aus verschiedenen Gründen. Einerseits haben wir natürlich als christliche Familien haben wir Gott auf unserer Seite. Wir wissen, dass wir nicht alleine unser Leben leben, sondern dass wir uns immer in allem auch an ihn wenden können. Ob es jetzt um ganz praktische Dinge geht oder um Kraft oder um neue Liebe oder um Weisheit. Das ist, glaube ich, ein Vorteil, den wir haben. Wir leben unser Leben an der Seite von einem großen, mächtigen Gott. Und das hat mich, das glaube ich, ist ein Punkt, den ich sehr wichtig finde. Es gibt viele, viele gute Pflegefamilien in Deutschland. Aber es ist eben auch immer oder fast immer eine herausfordernde Aufgabe. Und da ist es gut, wenn man gut vernetzt ist. Einerseits vielleicht in der Gemeinschaft, was ja auch viele Kirchen leben, aber eben auch direkt zu Gott, der unser Herz kennt, der die Kinder kennt, der unsere Situation kennt. Ich glaube, das ist ein echtes Vorrecht.
0: Wie Sie da Gott auch mit hineingenommen haben, Gott, den Vater im Himmel, darüber werden wir hier in der Lebenshilfe auch sprechen bei Radio Horeb. Frau Wager, Sie waren 15 Jahre Bereitschaftspflegemutter bis vor 3 Jahren. Können Sie uns ganz kurz erklären, was das für eine besondere Form von Pflegemutter ist?
1: Also es gibt die Bereitschaftspflege bedeutet, dass Kinder, die jetzt auf gleich aus einer Familie rausgenommen werden müssen, aus verschiedensten Gründen. Manchmal kann es auch nur sein, dass die Mutter vielleicht in die Klinik muss und der Vater nicht um die Kinder kümmern kann. Also das quasi in so einer Akutsituation man dann zur Verfügung steht. Das heißt, wenn so eine Akutsituation ist, ruft dann das Jugendamt bei der Familie an und sagt, wir haben die und die Situation, seid ihr bereit? Und die andere Besonderheit für die Bereitschaftspflege ist, dass es normalerweise auf eine relativ kurze Zeit angelegt ist. Also das können ein paar Tage sein, das können ein paar Wochen sein. Aus der Erfahrung sind es dann oft auch trotzdem ein paar Monate, einfach weil manchmal die Situationen sich nicht so einfach lösen lassen. Aber das ist quasi die Besonderheit an der Bereitschaftspflege.
0: Sie hatten Kinder, die Sie 12 Wochen bei sich hatten und manche und auch eins bis 2,5 Jahre alt, also bis 2,5. Also kleine Kinder vor allem, die meisten waren sogar Neugeborene. Wie kam das dazu?
1: In unserer Stadt hier in Weil am Rhein, also in Lörrach eigentlich, das ist die Partnerstadt hier nebendran, sollte eine Babyklappe gebaut werden. Und dann wurde eine Familie gesucht, die diese Kinder, die in der Babyklappe abgegeben werden, für die Zeit übernehmen, bis dann eine Langzeitlösung gefunden wird, falls sich die Eltern nicht wieder melden. Und der Leiter vom Lions Club damals, der Herr Dr. von Oeynhausen, ist ein Augenarzt gewesen hier bei uns in der Stadt, er hatte über seine Arbeitskollegin nachgefragt, weil er wusste, sie ist in der Kirche und wollte wissen, ob sie nicht jemand kennt. Und da hat sie gesagt, ja klar, die Vargas. Und dann rief er hier bei uns quasi an, aus heiterem Himmel, hat uns seine Pläne vorgestellt und bei mir offene Türen eingerannt.
0: Also das heißt, Sie haben sich nicht gezielt die Bereitschaftspflege gesucht, sondern die kam auf Sie zu. Oder hat das auch besonders zu Ihnen und Ihrer Familie gepasst irgendwie?
1: Beides. Also wir hatten tatsächlich schon als ganz junges Paar, hatten wir uns damals schon beim Jugendamt gemeldet, hatten damals den Kurs schon gemacht, diesen Pflegeelternkurs, und waren sozusagen schon mal in jungen Jahren als Pflegeeltern tätig und haben das dann aber jahrelang eigentlich einfach irgendwie, also wir haben das dann nicht mehr gemacht. Wir hatten dann auch mehrere eigene Kinder, waren auf der Bibelschule, haben dann viele Dinge in der Zwischenzeit gemacht. Und als das dann wieder aufkam, haben wir eigentlich das nur reaktiviert, auch mit dem Jugendamt zusammen. Was gut zu uns gepasst hat, war dieses Alter. Also man kann sich ja wirklich auch beim Jugendamt, man kann sagen, ich liebe Teenager oder ich finde Schulkinder toll oder ich finde Kindergartenkinder super. Und bei uns war es halt wirklich so, ich habe gedacht, ja, also so neugeborene Babys für die ersten Wochen zu betreuen, die ersten Monate, das liegt mir. Das passt auch in mein Leben. Da kann ich von jetzt auf gleich umschalten. Und deswegen war das quasi doppelt. Das hat einerseits wirklich gut zu uns gepasst und andererseits waren wir da schon, hatten wir schon eine also Ausbildung, aber wir waren schon bekannt beim Jugendamt.
0: Sie haben gesagt, ein Pflegekind zu haben, ist immer auch herausfordernd. Was waren denn die Herausforderungen, mit denen Sie sich vor allem konfrontiert sahen, Frau Wager?
1: Was mich überrascht hat, relativ früh, ist, dass selbst die ganz Kleinen, also wir haben ja meistens die Babys tatsächlich mit 2-3 Tagen aus der Klinik geholt, dass da schon, Auffälligkeiten waren, die ich von meinen eigenen Kindern nicht kannte. Also eine große Unruhe zum Beispiel, eine Unfähigkeit, viel Schreien, das hat man immer mal, aber es war irgendwie auffällig anders. Dann, dass sie vielleicht nicht schlafen konnten, die Augen nicht zumachen wollten, weil sie offensichtlich irgendwie Angst hatten oder nicht gegessen haben. Wir hatten ein Kind, das hat das Essen verweigert. Und ich bin sehr, sehr dankbar gewesen für unseren Kinderarzt, der uns sehr, sehr gut begleitet hat, auch in der Zeit, und der uns erklärt hat, dass ein Baby, wenn es geboren wird, quasi schon 9 Monate in irgendeinem in einer Atmosphäre gelebt hat. Und dass natürlich auch all die Dinge, die jetzt die Mutter beschäftigt haben, vielleicht Angst oder Überforderung oder auch Streit oder Sucht, was immer die Mutter beschäftigt, hat das Kind natürlich mitbekommen. Und dann kommt natürlich noch dazu, dass es schon den ersten Beziehungsabbruch erlebt. Das war mir so nicht so klar. Aber dass so ein Baby, das wissen wir ja, weiß man ja heute, dass die Stimme schon kennen und dass so ein Baby, was nach der Geburt weggegeben wird, dass die Mutter quasi schon vermisst und dass das schon einen eigenen Schmerz hat. Und das haben wir tatsächlich nicht bei allen gleich gespürt, aber bei manchen schon deutlich.
0: Das heißt, diese Kinder brauchen dann besonders viel, erstmal besonders viel Aufmerksamkeit, Wärme, Nähe?
1: Ja, genau. Und ich glaube auch, dass es wirklich hilft, wenn wir beten. Dass wir im Gebet Gott fragen, was können wir, welche, zum Beispiel welche Bibelverse können wir über diesem Kind aussprechen, welche Wahrheiten? Ein Kind, was vielleicht nicht gewollt wurde von seiner eigenen Mutter, dass man dem zuspricht, dass Gott es will, dass Gott es geschaffen hat mit Liebe, Psalm 139 zum Beispiel. Solche Sachen kann man im Gebet Gott fragen und dann ganz bewusst oder ganz spezifisch für dieses Kind auch beten.
0: Also Sie haben da immer wieder himmlische Hilfe gesucht. Andrea Wager erzählt uns hier in der Lebenshilfe bei Radio Horeb über ihre Zeit als Pflegemutter. Pflegeeltern werden eine Ermutigung, ist der Titel dieser Sendung hier. Frau Wager, Sie haben also 15 Jahre lang als Bereitschaftspflegemutter gearbeitet. Sie hatten 13 Kinder, die von 12 Wochen bis 2,5 Jahre lang bei Ihnen geblieben sind. Wie ist das? Versuchen wir mal ganz konkret zu werden. Versuchen Sie sich mal einen Fall vorzustellen von diesen 13 Kindern. Also wie läuft das? Klingelt dann das Jugendamt am Morgen bei Ihnen, sagt, in letzter Nacht ist ein Kind an dieser Babyklappe abgegeben worden und wir brauchen jemanden? Oder wie läuft das ganz konkret?
1: Ja, tatsächlich läuft das genauso. Genau, das war für mich immer ganz spannend, weil unser Festnetz war die Nummer, die das Jugendamt hatte, die Festnetznummer, und das Krankenhaus hier vor Ort hatte die Festnetznummer. Das heißt, wenn das Festnetz geklingelt hat, dann war es ziemlich sicher entweder das Jugendamt oder das Krankenhaus. Und dann haben die tatsächlich angerufen am Morgen und gesagt, heute Nacht ist ein Kind abgegeben worden oder heute Nacht war eine vertrauliche Geburt. Kleines Mädchen, kleiner Junge, wir checken die jetzt noch durch, aber sind Sie bereit? Können Sie es übernehmen? Können Sie morgen abholen? Und dann natürlich sofort Kalender durchchecken. Okay, gibt es irgendwelche Termine, die man nicht verschieben kann? Und sonst kurze Rückfrage mit meinem Mann. Wie sieht's aus? Sind wir bereit? Machen wir das? Und dann habe ich zurückgerufen und gesagt, okay, wir sind bereit. Habe dann angefangen, die ganzen Sachen vorzubereiten. Wir hatten so einen Schrank.
0: Frau Wager, Sie hätten aber auch Nein sagen können, wenn, keine Ahnung, eine Operation oder so angestanden hätte oder sonst irgendetwas. Oder, keine Ahnung, Sommerurlaub geplant oder sowas, was alles
1: genau,
0: dann passieren kann,
1: oder? Ja, das wäre tatsächlich möglich gewesen. Wir hatten es oft so geregelt, dass wenn wir was geplant haben, haben wir dem Amt im Voraus Bescheid gesagt. Wir haben gesagt, wir sind von der Zeit bis der Zeit sind wir gar nicht da, dass sie quasi dann jemanden anders anfragen. Mhm. Aber im Normalfall haben wir, wenn es jetzt nicht irgendwas Spezielles gab, haben wir zugesagt. Wir haben auch Urlaube schon abgesagt oder die Kinder einfach mitgenommen, je nachdem, wie alt sie dann waren. Und genau, das war immer dieses, das ist eine kleine Herausforderung, dieses Spontansein. Aber irgendwie auch, eben, wenn man sich dazu mal entschieden hat, dann mir ist es leicht gefallen. Ich habe dann die ganzen Sachen aus dem Schrank geholt. Wir hatten so einen Schrank, da waren alle Sachen drin, mit inklusive Windeln und Milch. Und
0: das heißt, Sie hatten das schon vorher, das wird nicht jedes Mal wieder neu gebracht, sondern Sie waren darauf vorbereitet, Neugeborene zu empfangen, immer.
1: Ganz genau. Wir hatten einfach einen Schrank, wir hatten Bettchen, wir hatten alles, was wir brauchen und mussten das quasi nur rausholen, vielleicht nochmal durchwaschen und dann frische Milch besorgen, die Fläschchen, neue Fläschchen besorgen und so. Also diese Sachen, das war innerhalb von wenigen Stunden waren wir bereit.
0: Und dann sind Sie also ins Krankenhaus gefahren und sind von heute auf morgen Mutter geworden.
1: Ja. Und ich hätte mir am Anfang, habe ich gar nicht gedacht, wie ehrfurchtgebietend sowas ist. Also in eine Klinik zu fahren und da einfach, und da ein Baby mitzunehmen, was eigentlich ein fremdes Baby ist, das war, beim ersten Mal habe ich gemerkt, das ist eine echte Herausforderung, das ist eine echte Aufgabe. Das ist, und ich weiß, dass ich damals auch zu Gott gegangen bin und gesagt habe, oh je, was habe ich da gemacht? Bin ich überhaupt fähig, sowas zu tun? Was für eine Was für eine Aufgabe. Und ich war dann im Gebet und ich hatte dann, während dem Beten wuchs in mir so eine Überzeugung, dass Gott sagt, hey, ich brauche einfach nur jemand, der sie lieb hat. Und dann dachte ich, ja, liebhaben kann ich. Und ich glaube, dass das auch das Zentrale war für meine Aufgabe, dass ich nicht irgendwie, ich bin keine Übermutter, ich bin einfach nur eine ganz normale Mutter mit allen Herausforderungen. Und aber ich ein Kind liebhaben, das kann ich. Und mir Zeit nehmen, das kann ich. Und mich kümmern von Herzen, das kann ich. Und ich glaube, mehr braucht es manchmal gar nicht. Oder das ist das, was es vor allem braucht.
0: Und dann kam das Kleine zu Ihnen. Sie haben schon gesagt, mit mehr oder weniger auch Belastungen vorweg. Das kam vielleicht auch darauf an, was in der Schwangerschaft mit der Mutter schon passiert war. Und wie lange braucht denn ein Baby so, bis es sich dann so einlebt?
1: Ich denke, vielleicht 1-2 Wochen. Aber man braucht die Zeit selber ja auch. Also es ist so ein gemeinsames Ankommen. Das habe ich ähnlich erlebt wie mit meinen eigenen Kindern. Es ist ein neues Kind, es hat einen eigenen Charakter, es hat eigene, also schon Vorlieben. Und dann hat man so 1, 2, 3 Wochen vielleicht, wie man sich aneinander gewöhnt und wie man dann seinen Rhythmus findet. Also die Eingewöhnungsphase als solches fand ich relativ normal, also wie auch bei meinen. Aber eben, es waren manchmal dann einfach zusätzliche Sachen, die sich gezeigt haben.
0: Jetzt hat dieses Kind ja noch keinen Namen, wahrscheinlich, wenn es ankommt. Oder gibt die Mutter dem Kind vielleicht einen Namen? Ich weiß, wie macht man das denn?
1: Ich weiß nur, wie es bei uns hier in Lörrach gehandhabt wird. Also im besten Fall, man wünscht sich immer, dass die Mutter dem Kind einen Namen gibt. Es gibt sowohl bei vertraulicher Geburt, wird die Mutter dann ermutigt, gibt doch dem Kind noch einen Namen mit. Auch in der Babyklappe liegen dann oft kleine Karten dabei, wo dann die Mutter sagt, mein Baby soll so heißen. Das finde ich wunderschön. Und in Lörrach in der Babyklappe, da hatten die Mitarbeiter von der Kinderklinik dann die Regelung, wenn ein Baby in die Babyklappe gelegt wird, dann darf die, und es keinen Namen hat, dann darf die Schwester, die es quasi aus der Babyklappe geholt hat, darf den Namen entscheiden. Und so wurde das dann gemacht. Zu uns kamen sie also immer mit Namen.
0: Und dann kam also das Kleine an und auch ihre Kinder, sie haben ja 4 Kinder, die hatten dann auf einmal ein kleines Geschwisterchen da liegen.
1: Ja, da war die Aufregung groß, genau.
0: Wie ging es denn dann weiter? Also als Pflege, also diese Bereitschaftspflegefamilie weiß man ja noch weniger als eine Pflegefamilie sonst, wie lange das Kind dann bei einem bleiben wird, oder?
1: Ja, also vor allem, also bei der Babyklappe und bei der vertraulichen Geburt gibt es ja gewisse zeitliche Abmachungen. Also es gibt diese 8-Wochen-Grenze, in der die Eltern ihr Kind zurückholen können, ohne dass das Jugendamt kontrolliert. Das ist eine Sonderregel. Das Jugendamt springt dann erst danach ein und sucht dann, wenn sich die Eltern nicht gemeldet haben, nach einer geeigneten Familie, meistens Adoption. Wenn ein Kind in Obhut genommen wird, ist es ein bisschen anders. Da ist man dann ja im Gespräch mit den Eltern, wobei man als Pflegeeltern normalerweise nicht wirklich was erfährt, einfach aus Datenschutzgründen, nur einfach die wichtigsten Informationen. Und da kann es eben tatsächlich auch deutlich länger gehen. Also die gerade bei vertraulicher Geburt und Babyklappe waren die Babys meistens so 12 bis 15 Wochen bei uns, bis dann die Übergabe zur Adoptivfamilie passiert ist. Und bei den Babys, die wir hatten, die in Obhut genommen wurden, da ging es tatsächlich deutlich länger. Einfach weil man eine gute Lösung sucht und mit den Eltern gemeinsam nach einer guten Lösung sucht.
0: Also in Obhut heißt, dass das Kind eigentlich wieder zu den leiblichen Eltern zurück soll und man nur vorübergehend jemanden braucht. Und bei das andere war der Übergang zur Adoptivfamilie. Und man wartet doch immer noch so viele Wochen, Frau Wager, damit einfach geklärt ist, ob die leibliche Mutter das Kind nicht doch noch nimmt?
1: Ja, Genau, das ist der Wunsch. Auch bei der Babyklappe wurde diese Regel eben ganz bewusst deshalb gemacht, weil man damals in Hamburg, wo die ersten Babyklappen gebaut wurden und eröffnet wurden, festgestellt hat, dass doch viele Mütter oder Familien, die sich für eine Babyklappe entschieden haben, sobald sie Unterstützung bekommen, sich dann das doch zutrauen. Also damals waren die Zahlen, lagen die bei 50%, dass die Kinder tatsächlich wieder zu ihren Eltern zurückkommen. Wir haben es leider gar nicht erlebt. Bei uns sind alle Kinder in Adoptivfamilien gegangen, die jetzt in der Babyklappe waren. Aber genau, das ist der Wunsch, das möglichst einfach zu machen, dass die Kinder bei ihren Eltern aufwachsen können und dass man eben nur die Kinder in Pflegefamilien unterbringt auf Dauer, wenn das einfach dem Kind nicht guttun würde.
0: Wobei Adoptivfamilien, also ich kann mir vorstellen, dass Adoptivkinder gerade in diesem ganz kleinen Alter, da sollte es lange Schlangen geben von Paaren, die gerne so ein ganz kleines adoptieren würden, oder?
1: Ich habe mal bei uns am Jugendamt gefragt und ich glaube, sie sagten damals, es seien so 10 bis 12 Familien in Erwartung. Was ich jetzt gar nicht so viel finde. Ich hatte mir das irgendwie mehr vorgestellt.
0: Für Sie kam aber nicht in Frage, dann währenddessen irgendwie zu sagen, ach, soll man da jetzt nicht in eine Adoption übergehen oder so? Das ist klar getrennt, oder wie ist das?
1: Also ganz ehrlich, haben wir tatsächlich bei jedem Baby überlegt, ach, wollen wir es nicht behalten? Wollen wir nicht fragen, ob wir es adoptieren dürfen und so? Also das war tatsächlich, weil man gewinnt die Kleinen so schnell lieb. Das ist ja dann wie ein eigenes Kind, vor allem wenn sie so klein kommen. Und wenn man so viel Zeit mit ihnen verbringt, ne? Man ist ja Tag und Nacht um sie. Und dann habe ich jedes Mal gedacht, ach komm, wir fragen mal, vielleicht dürfen wir es ja behalten und so. Aber das war tatsächlich bei uns von Anfang an so geregelt, dass wir nur Bereitschaftspflege machen. Wir waren auch vom Alter damals schon nah an der Grenze. Also da gibt es gewisse Regeln, wie groß der Abstand sein darf zwischen Adoptiveltern und Adoptivkindern. Und da waren wir schon, am Anfang waren wir schon knapp drunter und am Schluss waren wir dann deutlich drüber.
0: Das heißt, es ging dann immer drum, das Kind geht irgendwann mal in eine andere Familie weiter. Es klang schon so, als wäre Ihnen das nicht ganz leicht gefallen, Frau Wager, dann Ihre Pflegekinder abzugeben in die Adoptivfamilie.
1: Ja, das ist wohl so. Also ich habe wirklich immer so das Gefühl gehabt, ich nehme ein fremdes Kind bei mir auf und dann gebe ich ein eigenes weg. Also das war wirklich schwer. Aber was es uns leichter gemacht hat, ist, dass wir diese Familien ja kennengelernt haben. Und dass wir den Mitarbeitern von unserem Jugendamt wirklich vertraut haben. Wir haben gemerkt, die haben dann guten Blick. Die schauen drauf. Also passt das Kind, zu welcher Familie passt dieses Kind? Wenn ich jetzt so zurückblicke, war das auch echt spannend zu sehen, dass die Kinder sich auch oft von Äußerlichen, dass die total gut zu den Pflegefamilien passten, also oder zu den Adoptivfamilien passten. Also das ist gerade bei Kindern, die wir dann die wir dann auch weiterhin ab und zu mal gesehen haben, war das echt erstaunlich. Also da war ich sehr dankbar. Und wir haben also diese Familien dann kennengelernt. Die kamen dann bei uns im Durchschnitt ungefähr 2 Wochen jeden Tag ins Haus, um das Kind kennenzulernen, um sich aneinander zu gewöhnen. Und da haben wir sie natürlich auch kennengelernt. Und wenn man dann weiß, das sind tolle Leute und die haben das Kind auch schon lieb gewonnen, dann ist es nicht ganz so schwer, sie weiterzureichen. Aber tatsächlich war es auch für mich ganz wichtig, einfach zu wissen, Gott geht ja mit. Also es ist auch Gottes Geschichte mit diesem Kind. Und er begleitet sie, egal wohin sie gehen.
0: Ich weiß von Pflegeeltern, dass es nicht immer ganz so einfach ist. Von einem Fall habe ich mal gehört, dass es eben auch der Mutter sehr schwer fiel, weil sie große Bedenken hatte, aus verschiedenen Gründen, was das Adoptivpaar anging. Aber da hat man keinerlei Einfluss drauf. Da muss man wirklich vertrauen können, dass das für das Kind gut geht und im Letzten dann auf Gott vertrauen können.
1: Also einerseits würde ich sagen, ja. Ich glaube aber, je mehr die Beziehung zwischen den Pflegeeltern und dem Jugendamt wächst, desto mehr kann man da vielleicht auch Bedenken melden. Also ich weiß, dass wir bei einer Familie Bedenken hatten und das mit der Mitarbeiterin vom Jugendamt auch angesprochen haben. Und sie hat tatsächlich gesagt, Frau Wager, beobachten Sie das und sagen Sie uns, wenn Sie kein gutes Bauchgefühl haben. Und dann schauen wir da nochmal. Und dann war es aber so, dass sich das dann über die 2 Wochen tatsächlich deutlich verbessert hat. Und dann haben wir da auch loslassen können. Aber das war, je länger wir in Kooperation mit dem Amt gearbeitet haben, desto mehr habe ich das Gefühl, haben die uns auch vertraut und wertgeschätzt und wollten auch ein bisschen von uns hören.
0: Also das Pflegekind ist weitergegangen in die Adoptivfamilie. Für das kleine Kind, das ist ja noch sehr klein dann gewesen, in den meisten Fällen waren bei Ihnen die Kinder ja sehr klein, ist es aber trotzdem schon der zweite Bruch in der Biografie. Wie konnten Sie denn damit umgehen oder auch die Adoptiveltern, die Kinder?
1: Ich habe tatsächlich nach den ersten 2 Mal habe ich an der Aufgabe gezweifelt. Ich habe gedacht, was mache ich hier? Ich nehme das Kind bei mir auf. Ich sage es jetzt mal, so wie ich es empfunden habe. Ich spiele Mutter. Ich sage ihm, ich bin da. Ich sage ihm, du kannst mir vertrauen. Ich habe dich lieb. Und dann gebe ich es weiter und gebe es wieder weg. Und das Kind erlebt wieder einen Abbruch. Das hat mich wirklich zutiefst verstört. Und ich habe überlegt, ob ich die Aufgabe überhaupt weitermachen kann. Und dann hat mir eine Freundin, mit der ich darüber gesprochen hatte, hat mir einen Artikel weitergeleitet von einem Bindungsforscher. Und der hat sich speziell auf Bindungen von Pflegekindern und Adoptivkindern spezialisiert. Und er schrieb darin, er sagte, es ist besser, wenn ein Kind Bindung, Liebe, Vertrauen erlebt hat und es verliert, als wenn es nie erlebt hat. Er hat gesagt, weil wenn ein Kind das mal erlebt hat, dann wird es immer wieder danach suchen. Und also so der Gedanke zu sagen, ich nehme dieses Kind in mein Haus auf, aber ich halte mich so ein bisschen emotional zurück, damit es fürs Kind und für mich nachher nicht so schwer ist. Das ist denn nicht der richtige Ansatz, sondern der Ansatz ist wirklich, dem Kind das zu geben, was es braucht und ihm damit eine Erfahrung zu geben, die es nie vergisst. Und das war für mich unendlich hilfreich. Ich habe gedacht, okay, also wenn es in dem Fall möchte ich das weiter so machen. Ich möchte wirklich mich ganz investieren und ich will mein Herz verschenken und ich will wirklich für das Kind ganz und gar da sein und es erleben lassen. Du bist gesehen, du bist geliebt, du bist sicher hier, obwohl ich weiß, dass ich es dann weiterreiche. Also das hat mir wirklich sehr geholfen.
0: Sagt Andrea Wager, die 15 Jahre als Bereitschaftspflegemutter gearbeitet hat. Frau Wager, wie ging das denn dann den Kindern? Haben die dann ein Anzeichen gezeigt, dass sie sie vermisst haben oder haben sie da Rückmeldungen bekommen?
1: Wir haben jedes Mal mit den Familien verabredet, dass sie ab jetzt uns nicht mehr brauchen. Also es war uns ganz wichtig, ihnen zu sagen, hey, ab jetzt seid ihr die Familie. Wir waren nur in der Übergangszeit da. Uns braucht es nicht mehr. Ihr schafft das jetzt so. Das war uns ganz wichtig, das zu kommunizieren. Wenn ihr mit uns Kontakt halten möchtet, dann würden wir uns natürlich freuen, aber wir erwarten das nicht. Und wir hatten am Anfang immer auch so eine gewisse Übergangszeit mit einberechnet. Also wenn ihr uns sehen wollt, dann gebt euch genug Zeit. Lasst euch Zeit wirklich, dass das Kind euch kennenlernt und dass ihr da als Familie zusammenfindet. Aber jede der Familien hat uns im Nachhinein erzählt, dass es schwierig war, dass also die Babys tatsächlich viel geweint haben, dass sie offensichtlich den Abbruch gespürt haben. Aber mit viel Geduld und mit einfach mit Warten und mit Zeit haben sie alle in die Familien rein, sind sie alle gut angekommen.
0: Haben Sie denn nach wie vor Kontakt zu diesen Kindern?
1: Also tatsächlich nur zu einigen. Also wir haben zu manchen Kindern gar keinen Kontakt mehr, zu anderen ganz, ganz sporadisch und zu ein paar regelmäßig bis sehr häufig. Also es kommt immer darauf an, ne, wie die Beziehung zu dieser Pflegefamilie sich entwickelt.
0: Zu der Adoptivfamilie dann.
1: Mhm. Oder zur Adoptivfamilie, genau.
0: Also gibt es beides auch.
1: Wir hatten tatsächlich beides, genau.
0: Und gibt es unter diesen 13 Kindern irgendwelche, die Sie ganz besonders in Erinnerung haben, die Sie ganz besonders ins Herz geschlossen haben?
1: Also das ist echt spannend. Ich hatte, als wir entschieden haben, wir machen das mit der Bereitschaftspflege für Neugeborene, war für mich klar, wir machen das so nur die ersten Monate. Also diese ganze Geschichte mit Füttern, also mit Breichen kochen und mit und Zweijährige, die dann rumzornen und sowas, das wollte ich alles irgendwie nicht mehr. Das war irgendwie, habe ich innerlich gedacht, nee, die Phase ist vorbei. Aber die beiden Kinder, die bei uns länger blieben und wo wir genau diese ganzen Dinge wieder erlebt haben, sind die, die uns am allermeisten am Herz liegen. Weil wir einfach so viel Zeit mit ihnen verbracht haben und sie kennengelernt und lieben gelernt haben, dass es tatsächlich die Kinder sind, die am längsten blieben, wo unser Herz am tiefsten verbunden ist. Also das, was ich eigentlich vermeiden wollte, hat mich am meisten beschenkt.
0: Pflegeeltern werden eine Ermutigung, ist das Thema hier in der Lebenshilfe bei Radio Horeb. Andrea Wager ist Autorin und langjährige Bereitschaftspflegemutter. Und Sie, liebe Hörerinnen und Hörer, sollen natürlich die Möglichkeit haben, mit Frau Wager auch persönlich zu sprechen. Vielleicht haben Sie Fragen an Sie oder auch eigene Erfahrungen mit einzubringen als Pflegeeltern. Dann können Sie gerne anrufen, also wenn Sie persönlich irgendwie betroffen sind durch eine Frage, also vielleicht interessiert Sie das, wie kann ich Pflegemutter werden oder Pflegeeltern, wie können wir Pflegeeltern werden oder Sie haben eigene Erfahrungen einzubringen, dann ist diese Nummer jetzt für Sie richtig. 089 517 008 008. Wir haben natürlich noch viele konkrete Fragen. Wie unterstützt das Jugendamt? Gibt es finanzielle Unterstützung und so weiter? Aber Ihre Fragen sollen auch mit unterkommen. Also wenn Sie Frau Wager direkt sprechen möchten, dann können Sie anrufen unter 089 517 008 008. Es könnte ja auch sein, dass jemand zuhört, der selber Pflegekind war und da auch Erfahrungen hat. Also auch da gerne anrufen, wenn Sie möchten. Sollten Sie aus einem anderen Land als Deutschland anrufen, dann wählen Sie bitte vorweg die 0049 und dann die 89 517 008 008. Und nach einer Musik geht es weiter im Gespräch mit Andrea Wager.

0: Pflegeeltern werden, eine Ermutigung. Das ist unser Thema hier in der Lebenshilfe bei Radio Horeb. Wir sind im Gespräch mit Andrea Varga, die 15 Jahre lang als Bereitschaftspflegemutter gearbeitet hat und ein Buch herausgebracht hat über das Thema Pflegefamilie werden, eine Orientierungshilfe und Ermutigung für christliche Eltern. Ein Buch, das man direkt über Amazon bestellen kann. 089 517 008 008. Unter dieser Nummer könnten Sie direkt mit Frau Varga ins Gespräch kommen. Und die Nummer gewählt hat Frau Meitinger, die uns aus der Nähe von Freising anruft. Ich grüße Sie, Frau Meitinger.
1: Ja, grüß Gott zusammen. Wenn es um Kinder geht, da geht mir das Herz auf. Ich bin selber schon 85 und habe 4 eigene Kinder gehabt, bin eine alte Bauersfrau und habe unter größten Mühen meine 4 Kinder großgezogen. Da waren die schon ein bisschen größer und da waren im Einkaufsaushang, wo an einem Verkauf angeboten ist, war ein Kind angeboten ist gut gesagt. Eine Studentin konnte ihr Kind nicht selber haben. Und da habe ich mir gedacht, wenn eine Studentin ihr Kind zur Welt bringt und bringt alle Pläne durcheinander, da muss man helfen. Und dann habe ich gesagt, ich möchte vielleicht jemanden zubringen und wenn wir niemanden finden, nehme ich sie selber. Und dann habe ich das Kind 3 Jahre gehabt. Und es war so eine Bereicherung für unsere Familie. Aber ich habe so Sehnsucht nach dem Kind gehabt, wie sie weggegangen ist. Wir sind bis in den hohen Norden gezogen. Und ich habe immer gesagt, das ist unser Leihkind. Das ist ein geliehenes Kind. Und dann haben wir noch einmal ein zweites Kind gekriegt. Das war schwieriger in Verhältnissen. Da haben wir wieder ganz andere Probleme mitgekriegt. Aber irgendwie ist ein gewisser Gewissen für die beiden gesagt, auch dabei. Weil wenn ich ein Kind im Arm habe, bin ich unwahrscheinlich glücklich. Ja. Meine Eltern hatten 33 Enkelkinder. Wir waren 10 Geschwister. Und mein Mann kam auch aus einer 10-Geschwister-Familie raus. Wir haben eine ganz große Verwandtschaft. Und es ist große Freude, wenn es ums Leben geht. Das wollte ich dazu sagen.
0: Ja, danke schön. Kann ich nur
2: bestätigen. Ja.
0: Ja, man kann sich das vorstellen, das Kind dann, das auf dem Bauernhof groß wird, ist natürlich ein traumhaftes Umfeld. Aber Frau Meitinger, für Sie wahrscheinlich auch. Haben Sie als Landwirtin, haben Sie ja genug zu tun gehabt auch eigentlich, nicht? Aber trotzdem hatten Sie noch Platz für Kinder.
1: Ja, also die sind unter Mühen auch wieder groß geworden. Wir haben sehr viel Feld dabei gehabt und sie war wie unsere eigenen Kinder genauso. Aber die war so glücklich, wenn die Mama kam und hat sie mal abgeholt, hat sie sich versteckt und wollte nicht mit. Die Mama hat ich habe gesagt, es ist besser so, sie weint, wenn sie hier weg muss, als wenn sie weint, wenn sie hergebracht wird.
0: Ja klar, das Kind gewöhnt sich natürlich dann an die, an die Pflegeeltern, nicht? Ja, Frau Meitinger, danke für Ihren Anruf, dass Sie auch bei der Ermutigung hier mitgeholfen haben, dass man sich auf das Abenteuer einlassen kann. Frau Varga, das ist natürlich für die Vorstellung Aushang im Supermarkt so ungefähr, das ist natürlich noch mal was ganz, ganz anderes. Aber danke, Frau Meitinger, für Ihren Beitrag. Wir hören gleich noch von Frau Varga auch gleich, was es noch an Hilfen vielleicht gibt und wie solche Dinge vom Jugendamt auch begleitet und koordiniert werden. Aber erst möchte ich noch Herrn Buchen hineinholen, der uns aus Nordrhein-Westfalen anruft unter der 089 517 008 008. Grüße, Herr Buchen.
3: Ja, guten Tag.
2: Ja, guten Morgen.
3: Ich wollte auch was zum Thema sagen. Ich bin auch bei Pflegeeltern groß geworden und ich hatte ganz tolle Pflegeeltern. Und ja, ich bin jetzt 47 Jahre und bin natürlich schon einige Zeit außer Haus. Aber ich habe immer noch einen sehr festen Kontakt zu meinen Pflegeeltern. Also die sind eigentlich wie meine richtigen Eltern geworden.
2: Mhm, schön.
0: Sie waren auch länger dort, scheint es, dass das jetzt nicht so eine kurze Pflege war, sondern wirklich eine lange Zeit?
3: Genau, ich bin mit 7 Jahren dahin gekommen und dann bin ich, weil meine Pflegeeltern dann mit meinem Bruder, der 2,5 Jahre jünger ist, sind die woanders hingezogen. Dann haben sie mir noch haben wir noch zusammen eine Lehrstelle gesucht und die haben mir noch eine Wohnung gesucht, wo ich auch so ein bisschen Anschluss hatte, dass sich jemand um mich kümmert, weil ich bin mit 17 ausgezogen. Und ja, also Pflegeeltern kann was ganz, ganz Tolles. Ich habe auch Negativbeispiele, wo es nicht so gut geklappt hat. Aber meine Pflegeeltern sind Gold.
0: Schön, das zu hören, Herr Buchen. Vielen Dank.
3: Ja, sehr gerne.
0: Alles Schönes Wochenende. Alles Gute auch Ihnen weiterhin. Dankeschön. Frau Wager, Herr Buchen hat es angesprochen, nicht immer läuft es so ganz glatt. Ich weiß das auch von verschiedenen Sendungen, wenn wir hier so Glaubenszeugnisse hören, da sind schon manche auch dabei gewesen, die eben schon sehr viele Brüche in der Biografie hatten, deshalb vielleicht in Drogen oder so gerutscht sind. Und da kommen hin und wieder auch mal Pflegefamilien vor, die offensichtlich völlig überfordert schienen, auch mit Kindern, die dann kommen, die schon einfach ein großes Päckchen mitbringen. Haben Sie das auch, mit den ganz Kleinen ist es vielleicht anders, aber haben Sie das vielleicht von anderen Pflegeeltern auch gehört, dass sowas auch passieren kann?
2: Ja, das ist natürlich bekannt. Also ich gerade Kinder, die jetzt älter sind und die vielleicht aus wirklich schwierigen Verhältnissen kommen, oder vielleicht schon in anderen Pflegefamilien waren, da ist ganz, ganz viel Unsicherheit, manchmal Zorn und eine Unfähigkeit, sich einzulassen auf die Pflegeeltern. Das ist natürlich schon echt, das ist schon echt schwer. Und ich würde also wirklich jeden ermutigen, sehr, sehr offen und ehrlich mit den mit den Jugendamtmitarbeitern darüber zu sprechen, weil die sind nicht schockiert. Also die sind jetzt nicht, die denken nicht, ach du liebe Güte, wir dachten, ihr kriegt es ohne Probleme hin, sondern die kennen ja die Situationen. Und je ehrlicher und je offener man mit seinen eigenen Herausforderungen spricht, desto besser können die dann auch unterstützen.
0: Was braucht man denn für eine Grundhaltung als Pflegeeltern, wenn man, also gibt es, wenn Sie jetzt so sagen würden, jemand überlegt sich, könnte vielleicht was für mich sein, aber würden Sie Frau Wager, gibt es irgendetwas an Voraussetzungen, die man auf jeden Fall mitbringen sollte?
2: Also wenn man Freude hat daran, neue Menschen kennenzulernen, wenn man Kinder lieb hat, wenn man auch weiß, dass man einfach auch nur eine ganz normale Familie ist, ich glaube, das sind schon mal richtig gute Voraussetzungen. Gerade wenn man mit den Eltern der Kinder in Kontakt kommt, das haben wir also auch ein paar Mal erlebt, da braucht es eine echte Offenheit und eine Wertschätzung. Also ich habe gemerkt, manche von diesen Familien, deren Kinder wir in Obhut hatten, da haben wir gemerkt, die leben Familie ganz anders. Die haben andere Werte, die haben andere Vorstellungen und das fand ich oft befremdlich. Aber wenn ich dann mit offenen Augen geguckt habe und manchmal habe ich Gott auch einfach gefragt, zeig du mir, was du siehst. Und dann habe ich gemerkt, sie drücken ihre Liebe auch aus, nur einfach auf eine andere Art und Weise. Und sie brauchen ganz viel Unterstützung und Ermutigung. Und einen Teil davon kann auch ich ihnen geben. Also nicht so dieses, wenn ich ihnen nicht das Gefühl gebe, ich bin hier die Supermama und du checkst gar nicht, wie es geht. Also wenn ich diese Haltung nicht habe, dann kann auch manchmal eine richtig hilfreiche, offene Beziehung zu den Eltern wachsen. Das haben wir ein paar Mal erlebt, das fand ich sehr schön. Und ich glaube, diese Offenheit, auf andere Familien auch zuzugehen und ihre Andersartigkeit nicht zu bewerten, sondern trotzdem wertschätzend zu sein. Ich glaube, es ist eine wichtige Voraussetzung.
0: Also das eine, die Weite dazu haben, auch die gewisse Neugier auf andere zuzugehen. Ich stelle mir vor, dass man auch selber in einigermaßen stabilen Verhältnissen leben sollte, nicht? Also keine Krise jetzt schon in der Ehe. Die anderen in der Familie müssen die anderen einverstanden sein, stelle ich mir vor, dass das auch wichtig ist, dass es irgendwie doch ein, selbst wenn einer vielleicht die treibende Kraft ist, es doch ein Gemeinschaftsprojekt ist.
2: Ja, das ganz bestimmt. Also ich halte es für gerade zeitlich ganz wichtig, dass man sich überlegt, wo stehen wir gerade als Familie? Sind wir gerade in einer Umbruchphase? Gehen unsere Ältesten gerade, vielleicht jetzt kommen die neu auf eine Schule oder haben wir selber noch so kleine Kinder, die jetzt gerade die noch in der Windelphase sind oder die gerade vielleicht sogar in der zweijährigen Phase sind? Oder haben wir ganz herausfordernde Situationen mit unseren eigenen Teenagern? Also, oder ist andere Situationen, die so eine Unruhe schaffen. Also das, glaube ich, ist wichtig, dass man sich genau überlegt, in welcher Phase sind wir gerade? Haben wir Kapazität, Kraft, Zeit, Raum, jetzt unser Haus zu öffnen.
0: Wie ist das mit eigenen Kindern gerade? Nicht? Man könnte ja auch die Befürchtung haben, dass wenn man kleinere Kinder hat und dann ältere Pflegekinder kommen, dass die gewisse Gewohnheiten beibringen, wenn die Kinder dann gerade vielleicht Streit mit den Eltern haben, die dann vielleicht auch Gewohnheiten übernehmen könnten, die man nicht so gerne hätte. Oder ist das so, dass man grundsätzlich da vom Alter her aufgepasst wird, dass das nicht passieren kann, dass dann, keine Ahnung, ein 10-Jähriger von einem 13-Jährigen plötzlich zum Rauchen mitgeschleppt wird?
2: Unser Jugendamt hat sehr darauf geachtet, dass die Pflegekinder immer jünger sind als die eigenen. Mhm. Ich weiß nicht, ob das jetzt landesweit so gehandhabt wird, finde ich aber eine sehr gute Regelung. Einfach um solche Sachen zu vermeiden oder auch um Eifersuchtssachen und sowas gar nicht erst zu fördern. Ich glaube, das ist eine gute Regel zu sagen, dass die Pflegekinder jünger sein sollten als die eigenen. Dann hat man das auch schon mal erlebt, dieses Alter. Dann hat man schon mal sich ein bisschen probiert. Wie komme ich mit dem Alter klar?
0: Wenn man eigene Kinder hat, aber man muss nicht gezwungenermaßen auch eigene Kinder haben.
2: Richtig. Also um Pflegeeltern zu werden, muss man keine eigenen Kinder haben. Ja, genau.
0: Und man muss auch nicht unbedingt Vater und Mutter dabei haben. Ich kenne auch eine Pflegemutter, die alleine ist und Pflegemutter ist.
2: Dann braucht es einfach so eine gewisse finanzielle Stabilität natürlich, weil das Pflegegeld ist eher eine Anerkennung. Und da ist also ein Teil vom Pflegegeld ist tatsächlich der Unterhalt, den man braucht fürs Kind. Also der wird angerechnet je nach Alter des Kindes. Da braucht man natürlich ganz andere Dinge. Und der zweite Teil ist quasi eine kleine Anerkennung für die Zeit, die man und die Liebe, die man investiert, aber davon kann man jetzt nicht leben. Also da braucht man schon eine stabile Situation. Und dann kommt es auch aufs Alter der Kinder an. Ich weiß, dass also gerade bei Kleinen, da sollte die Mutter zu Hause sein. Also da wird es auf jeden Fall bei uns ist nicht erwünscht, dass die Mutter auch nur teilweise arbeiten geht. Das ändert sich dann mit dem Alter der Kinder. Sobald die auch in den Kindergarten gehen, beziehungsweise in die Schule gehen, kann man dann tatsächlich auch als Pflegemutter wieder teilweise oder mehr auch arbeiten gehen.
0: Also finanzielle Unterstützung haben Sie schon angesprochen. Also das heißt, man bekommt so viel, dass man für das Kind vielleicht neue Kleidung und so kaufen kann? Oder wie sieht das genau aus?
2: Also es gibt einen richtigen Satz. Was braucht ein Kind in Deutschland in dem Alter an Unterhaltsgeld? Und dieser Satz wird auf jeden Fall bezahlt. Das heißt, alles, was man für die Schule braucht und vielleicht auch mal eine Neuanschaffung, neue Schuhe und so weiter, Spielsachen, ein Schwimmbadbesuch, also solche Sachen sind mit dem Unterhalt abgegolten. Und dann der zweite Teil ist eben dann eine Aufwandsentschädigung für die Pflegeeltern.
0: Wie sieht es mit Unterstützung durch das Jugendamt aus, wenn man vielleicht unsicher ist oder irgendwie gar nicht klarkommt? Also ich habe von einer Pflegemutter gehört, die war wirklich schwer, schwer gefordert, zeitweise auch wirklich überfordert mit Kindern, die nicht ins Bett gingen, zwei Schwestern und so. Also das muss wirklich sehr, sehr kräftesraubend gewesen sein. Wie ist in solchen Fällen die Unterstützung durch das Jugendamt?
2: Ich glaube, das kommt ganz arg auf die Mitarbeiter vom Jugendamt an, also je nach Ort. Es kommt natürlich auch darauf an, wie viel die gerade um die Ohren haben. Also was mir aufgefallen ist, wenn wir mit dem Jugendamt kommuniziert haben, war ich manchmal so ein bisschen ungeduldig, weil ich dachte, Mensch, ich habe hier eine Frage, ich habe hier eine Situation, ich brauche eure Unterstützung. Und die kam dann nicht so schnell, wie ich wollte, bis ich gemerkt habe, mein Kind ist ja nicht das Einzige. Also für mich schon. Aber für die Mitarbeiter vom Jugendamt, da gibt's ja, die haben ja viel mehr Kinder, um die sie sich kümmern müssen. Und da braucht man manchmal schon ein bisschen Nachhaltigkeit. Also dass man immer wieder kommuniziert und immer wieder auch einfach mal anruft und sagt, ich brauche jetzt jemanden, mit dem ich reden kann. Ich brauche die und die Unterstützung. Es gibt Unterstützung. Es gibt ganz vielfältige, sogar Familienhelfer, die in eine Familie kommen können. Es gibt ganz tolle Sachen. Man muss aber ein bisschen dahinter sein und einfach sich nicht scheuen, zu sagen, dass man Hilfe braucht.
0: Sie sind ja, Frau Wager, auch als christliche Familie sehr aktiv. War das eigentlich ein Problem, dass Sie dann Ihre Pflegekinder dann, wenn Sie die mitnehmen wollten, in die Gemeinde, in den Gottesdienst oder so?
2: Ich sage jetzt mal ganz ehrlich, gefragt habe ich nie. Aber da Sie uns als Familie, da wir als Familie das gemacht haben, war für mich klar, dass unsere Pflegekinder unser Leben mitleben. Einfach so wie die eigenen. Sowohl jetzt, was unseren Wochenablauf angeht, als auch was unsere Erziehungswerte angeht. Also ich habe immer ganz bewusst auch unsere Pflegekinder so erzogen wie meine eigenen, weil ich von unseren Werten und von unseren Gedanken überzeugt war. Und wir haben den Kindern auch von Jesus erzählt und ihnen gesagt, dass er sie liebt und für sie gebetet. Das ist für mich ganz, ganz selbstverständlich gewesen. Aber ob ich das, sage ich jetzt mal, darf, habe ich gar nicht nachgefragt.
0: Sie hatten jetzt natürlich auch sehr kleine Kinder. Ich kann mir vorstellen, dass das Thema bei etwas größeren Kindern dann natürlich stärker noch in den Vordergrund tritt, nicht? Den eigenen Kindern kann man natürlich, die kann man leichter mitnehmen auf so Freizeiten und so, vielleicht als ein fremdes Kind, von dem man nicht so richtig weiß, wie das jetzt die Eltern eigentlich wollen.
2: Ja, also ich denke, wenn ich jetzt wüsste, dass die Eltern das gar nicht wollen, dann würde ich auf jeden Fall ins Gespräch gehen müssen, natürlich.
0: Mhm. Das heißt, Sie haben einfach Ihren Glauben in der Familie gelebt und die Kinder waren dann einfach dabei und das hat auch keine Probleme gegeben. Ja. Genau. Frau Wager, wie ist das von der Vorbereitung her gewesen? Sie haben schon gesagt, dass Sie auch einen Kurs gemacht haben und so. Worauf wird man denn da vorbereitet, wenn man so einen Kurs macht?
2: Jetzt ist mein Kurs schon wirklich lange her. Also ich war damals Anfang 20, ich bin jetzt Ende 50. Es sind ganz verschiedene Dinge, mal ganz die ganz praktischen Sachen, welche Datenschutzregeln muss man da haben, was braucht es, was sind die Rechte, die man hat, was sind die Pflichten, die man hat. Aber dann natürlich eben auch, wie gehe ich um mit einem Kind, was herausfordernd ist, was die Grenzen austestet, was Mühe hat, sich zu binden. Also diese Sachen werden in diesen Pflegeeltern-Anwärterkursen behandelt.
0: Und wenn Sie jetzt auf Ihre Zeit, Ihre Erfahrung zurückschauen, die Sie gesammelt haben in diesen 15 Jahren als Bereitschaftspflegemutter, gibt es irgendetwas, wo Sie sagen, das haben Sie gegen Ende besser gemacht als am Anfang?
2: Oh, bestimmt. Ich weiß, dass ich am Anfang, wir haben unser Leben ganz normal, wir hatten unseren ganz normalen Alltag und dann bekamen wir das erste Baby was in einer Babyklappe gewesen ist, zu uns und ich habe am Anfang einfach meinen Tag weitergelebt mit Baby und dann irgendwann habe ich gemerkt, warte mal, wenn ich schwanger wäre, dann fährt man automatisch ein bisschen runter mit den Aktivitäten und das muss ich jetzt mir und dem Baby auch schenken, dass ich jetzt wirklich mich mehr hier auf mein Zuhause konzentriere, dass ich hier ruhiger werde, dass ich jetzt eben nicht einkaufen fahre, wenn es nicht nötig ist oder meine Freundinnen einlade, sondern jetzt wirklich erstmal tatsächlich für das Kind da bin, so wie ich das machen würde, wenn ich selber schwanger gewesen wäre. Also das war zum Beispiel eine Sache.

0: Kinder weitergereicht haben. Ich war auch denen gegenüber großzügiger. Einfach, auch die haben eine Phase, die haben im Prinzip nur ein, zwei Wochen, in denen sie sich auf dieses neue Kind einlassen. Und auch die brauchen ganz viel Großzügigkeit, um da reinzuwachsen in diese Aufgabe.
1: Sie haben gesagt, Frau Wager, dass Sie auch immer wieder Gott mit hineingenommen haben in diese Zeit als Pflegemutter. Wo haben Sie denn Gottes Unterstützung besonders gespürt? Gibt es da vielleicht Momente, wo Sie gesagt haben, da habe ich gemerkt, da hat er richtig mitgeholfen?
0: Wir hatten verschiedene Situationen. Also eine Situation war zum Beispiel eine ganz praktische Natur. Wir hatten damals schon ein Pflegekind bei uns, der war gerade 6 Wochen alt. Und dann kam der Anruf vom Jugendamt, wir haben hier noch eine Situation, Familie Wager, könnten Sie nicht? Und wir haben dann ganz, ganz praktisch überlegt und haben gesagt, naja, wir würden uns das jetzt zutrauen, aber unser Auto ist zu klein. Also wir hatten noch die eigenen Kinder zu Hause. Und mit dem Pflegekind, das wir schon hatten, war einfach das Auto voll. Und wir haben gedacht, wie kommen wir von A nach B? Wie kommen wir am Sonntag in den Gottesdienst? Wir brauchen ein größeres Auto, hatten aber weder Geld noch Zeit, uns jetzt irgendwie um ein Auto zu kümmern. Und dann weiß ich, dass ich Gott gebeten habe. Ich habe gesagt, Herr, wir müssen uns bis Freitag entschieden haben, ob wir das Baby bei uns aufnehmen. Das war zu dem Zeitpunkt noch nicht geboren, sollte aber eben geboren werden. Und dann habe ich gesagt, wir brauchen ein Auto. Wir brauchen einen Siebensitzer und wir haben keine Zeit zum Suchen und wir haben auch kein Geld. Und wir haben es dann quasi sozusagen in Gottes Hände gegeben. Und das war echt spannend, weil am Freitagmorgen rief mich dann jemand aus der Gemeinde an und sagte, du, ich habe irgendwie gehört, dass ihr angefragt wurdet für ein Baby und ich habe irgendwie gehört, ihr braucht ein größeres Auto. Wir haben mit meiner Frau entschieden, wir kaufen euch eins. Das haben wir jetzt auf dem Herzen und ja, und dann hatten wir plötzlich einen Siebensitzer und konnten dieses Kind aufnehmen. Also das war so eine ganz praktische Situation, wo wir gemerkt haben, wie mächtig Gebet ist. Das war echt spannend. Das war eine tolle Geschichte. Und solche praktischen Sachen haben wir immer wieder mal erlebt. Wir haben aber auch Gebet sehr stark erlebt, gerade wenn es um Babys ging, die mit einer großen Not bei uns gelandet sind. Dieses eine Kind, was zum Beispiel nicht essen wollte, also da waren wir im Gespräch mit dem Kinderarzt und dann hieß es also jetzt noch ein Tag und dann müssen wir das Kind in die Klinik bringen, weil wenn das nicht isst, dann müssen wir das künstlich ernähren. Und ich habe dann wirklich Gott angefleht. Ich habe gesagt, Herr, was braucht dieses Kind? Was ist los? Was kann ich tun? Was kann ich beten? Wie kann ich helfen? Und im Gebet wuchs dann so diese Überzeugung, dieses Kind braucht Zuspruch. Es muss hören, dass es gewollt ist. Es muss hören, dass es kostbar ist. Und dann habe ich das gemacht. Ich hatte das Baby im Arm und ich habe ihr zugesprochen, du bist kostbar, du bist wunderbar geschaffen. Ich freue mich, dass du da bist. Und ich habe 5 Minuten lang einfach solche Wahrheiten, auch Bibelverse über ihr ausgesprochen. Und dann hat sie einen großen Seufzer gemacht und dann hat sie gegessen. Das war von jetzt auf gleich in diesem Moment was anders. Und sie hat sich wunderbar entwickelt in der Zukunft. Und da habe ich echt gemerkt, Gott an meiner Seite zu haben, ist eine echte Unterstützung.
1: Ja, das Kleine irgendwie das Leben verweigert hat und dann verstehen konnte, irgendwie, es ist gewollt.
0: Ja, dass irgendwas passiert durch Worte und durch Gottes Wort auch. Also das war wirklich sehr eindrücklich. Mhm.
1: Andrea Wager, Sie haben erzählt, dass Sie als Pflegemutter gearbeitet haben, als Ihre Kinder noch kleiner waren. Das war die Geschichte mit dem Auto, wo Sie plötzlich ein größeres Auto brauchten. Aber Sie haben das ganze Jahr bis vor wenigen Jahren auch noch gemacht, eben als Bereitschaftspflegemutter zur Verfügung gestanden, gerade für die Kinder, die aus der Babyklappe bei Ihnen im deutschen Süden in Lörrach dann abgegeben wurden, oft. Dann waren Ihre Kinder wahrscheinlich irgendwann auch erwachsen und aus dem Haus, Ihre eigenen Kinder. Ich frage mich gerade, wie das ist, wenn

0: dann wieder, immer wieder so, wenn man schon große Kinder hat, so in die Phase mit Säugling zurückgeworfen wird. Manche sind ja froh, wenn sie das dann irgendwann auch mal hinter sich haben und ein bisschen freier sind und so. Wie war das für Sie?
1: Ja, das war wirklich lustig. Das war Leute gerade in unserer Gemeinde oder auch in unserer Nachbarschaft, die kannten uns natürlich als Eltern von erwachsenen Kindern. Und dann schwupps, waren wir plötzlich wieder Eltern von Baby. Und wir haben dadurch, ich sage jetzt mal, einen größeren Freundeskreis. Also wir hatten dann Kontakt auch oft zu Familien mit kleinen Kindern, einfach weil sich das so dann ergeben hat. Und dieser Wechsel war ganz nett. Also ich habe das sehr genossen, immer wieder so zurückgeworfen auf die Häuslichkeit, auf das, was zu Hause passiert, dieses mit den Kindern Zeit verbringen, wieder so ganz bewusst zu Hause zu sein. Und dann nach ein paar Monaten oder je nachdem ein bisschen länger, war man plötzlich wieder so, hatte man so eine große Freiheit wieder. Also ich habe beides immer wieder genossen. Also nach jedem Wechsel habe ich die Phase, in die wir dann gerade kamen, wieder ganz mit neuer Frische erlebt.
0: Sie haben, Frau Wager, als Bereitschaftspflegemutter insgesamt 13 Kinder für eine wichtige Etappe Ihres Lebens begleitet, gerade den Start ins Leben, ihnen da versucht, möglichst viel von Ihrer Liebe, von Gottes Liebe mitzugeben. Wenn Sie jetzt sich an jemanden richten wollten, der sich überlegt, oder eine Familie, die sich überlegt, Mai, könnten wir das vielleicht machen? Vielleicht haben wir doch noch Raum und Platz und es reizt mich irgendwie. Was würden Sie sagen? Warum lohnt es sich, diese Zeit immer wieder zu investieren?
1: Ich glaube, dass an einem Ort zu sein, an dem man Liebe erfährt, verändert ein Leben. Ich glaube, dass uns nicht bewusst ist, wie kostbar sowas ist zu erleben. Da ist jemand, der sieht mich, da ist jemand, der liebt mich, der ist für mich da. Und ich glaube, dass auch kurze Zeiten in einem solchen Umfeld ein Leben komplett also komplett verändern können, dass sie
0: Die
1: etwas
0: Weichen stellen können
1: hinein,
0: irgendwie, nicht her.
1: ja, dass sie Weichen stellen, was hineinlegen ins Herz. Auch unser Kinderarzt, also wirklich, ich bin so dankbar gewesen für ihn. Er war, also da möchte ich auch die Familien echt ermutigen, mit dem Kinderarzt im Gespräch zu sein. Die haben auch viel Erfahrung und unser Kinderarzt sagte damals, dass all das, was wir an Gutem in diese Kinder hineinlegen, das ist wie Goldnuggets, die wir in ihren Rucksack packen und die behalten sie. Und deswegen möchte ich wirklich vor allem Frauen, die sagen, hey, ich bin gern zu Hause, ich bin gern bei meinen Kindern zu Hause, aber ich habe einfach mehr Kraft, ich habe mehr Zeit, ich habe mehr Liebe, zu sagen, hey, lass uns unser Herz und Haus öffnen für ein Kind, was dieses Vorrecht jetzt gerade nicht hat. Und egal wie lang oder wie kurz diese Zeit ist, das ist verändernd für ein Menschenleben.
0: Also auch wenn man jetzt bei älteren Pflegekindern den Eindruck hat, na ja, das ist, wir haben da versucht, was ging, aber irgendwie bleibt das Kind. Man merkt, das ist auch eine Belastung, die ist geblieben. Es hat die ersten Jahre seines Lebens einfach ganz, ganz große Schwierigkeiten gehabt. Sie würden sagen, dennoch, auch wenn es dann hinterher weiter Probleme hat, dennoch war es nicht umsonst.
1: Ja, auf jeden Fall, ja. Das glaube ich, davon bin ich überzeugt. Weil einfach wenn wir Liebe weitergeben, dieses Gefühl, auch selbst wenn es nicht ankommt in dem Moment, dieses Gefühl bleibt. Und ich glaube, was ich damals gelesen habe von diesem Bindungsforscher, diese Erfahrung, danach wird sich der Mensch immer wieder sehnen. Und eben nicht aufgeben. Und deswegen glaube ich, dass es sich lohnt, selbst wenn es schwer ist, selbst wenn man aufgibt als Pflegefamilien. Es gibt Situationen, wo man dann doch aufgibt und sagt, nee, wir schaffen das so nicht. Aber das, was man investiert hat an Liebe und an Aufmerksamkeit, das ist nicht verloren gegangen.
0: Pflegeeltern werden, Frau Wager, ich denke, die Ermutigung, die ist gelungen. Vielen herzlichen Dank für diese Sendung, dass Sie uns von Ihrer Zeit und Ihren Erfahrungen als Bereitschaftspflegemutter erzählt haben. Ein ganz, ganz herzliches Dankeschön dafür.
1: Ja, sehr, sehr gerne.
0: Das Buch, das Sie darüber geschrieben haben, kann man über Amazon bestellen. Und genau, Pflegefamilie werden, eine Orientierungshilfe und Ermutigung für christliche Eltern. Der Titel ist auch bei uns im Infofeld unter horeb.org im Infofeld zu dieser Sendung im Programm hinterlegt oder auch bei unserem Hörerservice unter der 08328 921 110. Finden Sie aber auch im Netz die Nummer oder auch auf dem Programmheft. Ich danke Bernadette Zeisebauer dafür, dass sie wieder die Regler geschoben hat. Ein kurzer Blick auf den morgigen Tag. Die Lebenshilfe ist morgen, am morgigen Samstag wieder live. Und da haben wir auch ein wichtiges Thema. Als Christ zum Psychotherapeuten. Wann und wohin? Unsere Referentin ist dann Dr. Beatrice Zahn. Sie ist Fachärztin für psychosomatische Medizin und Psychotherapie, integrativer Coach, und sie ist selber auch Christin. Also sie kann da aus vielerlei Perspektiven sprechen. Also wenn Sie das Thema interessiert, als Christ zum Psychotherapeuten, wann und wohin, dann schalten Sie gerne morgen ein und können dann auch live mit Frau Dr. Zahn ins Gespräch kommen. Ich freue mich, wenn ich Sie dann wieder höre. Mein Name ist Gabi Fröhlich und ich wünsche Ihnen allen noch einen gesegneten Tag.
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1: Das Nachtprogramm bei Radio Horeb. 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

0: Rosari Beate Maria Virginis.
1: Die lichtreichen Rosenkranzgeheimnisse.
2: Deus in adiutorium meum intende.
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2: Gloria Patri et Filio et Spiritui Sancto.
3: Sicut erat in principio, nunc et semper, et in saecula saeculorum. Amen.
2: Primum Mysterium, Jesus in Jordane baptizatur.
1: Das erste lichtreiche Geheimnis. Jesus wird im Jordan getauft.
0: Venit Jesus a Nazareth Galiläa.
1: Da kam Jesus aus Nazareth in Galiläa und ließ sich von Johannes im Jordan taufen. Und eine Stimme aus dem Himmel sprach: Du bist mein geliebter Sohn, an dir habe ich Wohlgefallen gefunden.

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0: Quintum Mysterium. Jesus Eucharistiam instituit.
3: Das fünfte Geheimnis. Jesus setzt die Eucharistie ein.
4: Et accepto pane, gratias egit, et fregit, et deditei.
3: Und er nahm Brot, sprach das Dankgebet, brach es und reichte es ihnen mit den Worten: Das ist mein Leib, der für euch hingegeben wird. Tut dies zu meinem Gedächtnis. Ebenso nahm er nach dem Mahl den Kelch und sagte: Dieser Kelch ist der neue Bund in meinem Blut, das für euch vergossen wird.

In einer Aufzeichnung mit Papst Benedikt dem 16. haben wir den lichtreichen Rosenkranz gebetet. Wir wünschen Ihnen weiterhin gesegnete Stunden hier im Nachtprogramm bei Radio Horeb.

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0: Herzlich willkommen bei Radio Horeb. Es ist 1 Uhr. Sie hören jetzt noch einmal eine Credo-Sendung aus der Vorwoche.
1: Credo, der Glaube der Kirche. Mein Name ist Gregor Dornis. Schön, dass Sie jetzt hier mit dabei sind. Credo, der Glaube der Kirche, eine Sendereihe bei Radio Horeb. Und wenn katholische Christen Kirche sagen, meinen sie immer auch Weltkirche. Und da wurde das kleine Bergdorf Balderschwang. Balderschwang im Allgäu. Der Ort, wo Radio Horeb seinen Hauptsitz hat. Dieses kleine Bergdorf Balderschwang wurde vom 1. bis zum 3. Mai zum Mittelpunkt der Weltkirche. Unter dem Motto, meinen Frieden gebe ich euch. Dieses Wort von Jesus Christus. Unter dem Motto, meinen Frieden gebe ich euch, kamen Menschen aus unterschiedlichsten Kulturen zusammen, um gemeinsam Großes zu bewegen. Radio Horeb gehört nämlich zu einem weltweiten Verbund von Radiosendern, einer Weltfamilie, wie sie sich selbst nennt, die Weltfamilie von Radio Maria. Diese Radios werden alle spendenfinanziert und einmal im Jahr bittet die deutsche Radio Maria Station Radio Horeb nicht um Spenden für sich selbst, sondern für die Geschwister in der Weltfamilie. Radiostationen, die es nicht leicht haben, sei es dadurch, dass sie neu an den Start gehen oder dass sie für außerordentliche Kosten einfach Geld brauchen, dass sie aus den laufenden Einnahmen, aus den laufenden Spenden so nicht tätigen, so nicht bezahlen können. Und was motiviert eine Radio Maria Station wie Radio Horeb in Deutschland? Was motiviert eine solche Radio Maria Station, anderen zu helfen? Nun, es ist dasselbe Motiv, aus dem heraus auch der Sendebetrieb hierzulande aufrechterhalten wird, nämlich die frohe Botschaft, das Evangelium und damit die Botschaft des Friedens zu den Menschen zu bringen. Wir erinnern uns, das Motto 2026 des Mariathon, meinen Frieden gebe ich euch. In diesem Jahr war es wirklich ein weiter Blick, den wir geworfen haben bei Radio Horeb und dem Mariathon 2026. Es war Europa dabei, es war natürlich ein großer Schwerpunkt in Afrika und es war auch ein Schwerpunkt in Lateinamerika. Wir blickten zum Beispiel an den Marienwallfahrtsort, Marienerscheinungsort Guadalupe, der bedeutendste Marienerscheinungsort weltweit mit den mit Abstand meisten Pilgerzahlen. Und wir blickten nach Argentinien. Die beiden Programmdirektoren von Radio Maria in Mexiko und in Argentinien waren zu Gast bei Nikolaus Albert, dem Redaktionsleiter von Radio Horeb, und

0: dem Vorstand von Radio Horeb, Diakon Michael Wielert.
1: Wir sammeln heute Abend aktuell für zwei Projekte, für Mexiko und für Argentinien. Und wir haben heute Abend jetzt zwei Gäste, einen live hier im Studio, Pater Javier Soteras. Einen herzlichen guten Abend. Schön, dass Sie nochmals Zeit haben und bei uns im Studio sind.
2: Gracias. Muchas gracias a ustedes por recibirnos por aquí.
3: Danke schön, dass ihr uns hier empfangt.
1: Und wir haben einen zweiten Gast, den wir gleich begrüßen werden, aus Mexiko, Father Jorge Antonio Luna Casillas. Ich hoffe, ich habe das richtig ausgesprochen. Ich bin eher mit den afrikanischen Namen vertraut als mit den spanischen. Father Javier Soteras, als Amerikaner, Südamerika, was haben die Erscheinungen in Guadeloupe oder was bedeuten die Erscheinungen in Guadeloupe für Amerika?
2: Primer anuncio, ella fue la que se encargó de anunciarnos a Jesús en América. Llegaron los españoles con el Evangelio, pero fue ella, la Virgen de Guadalupe, la que produjo las conversiones en América.
3: Also die Verkündigung bedeutet sie für uns. Die Spanier haben zwar den katholischen Glauben gebracht nach Lateinamerika, aber die Verkündigung, die ist durch die Mutter Gottes dort geschehen.
2: Ha sido ella y su mensaje simbólico, todo el cuadro de Guadalupe, que está hecho para los oyentes, le compartimos.
3: Und das, wir wollen das jetzt mit den Zuhörern teilen.
2: Sobre la tilma de Juan Diego, sobre lo que cubría su cuerpo.
3: Also da war dieser Indio, Juan Diego, und der hatte einen Poncho an, so eine Art Poncho, und darauf ist das Bild der Mutter Gottes erschienen.
2: Que ya va a cumplir 500 años.
3: Das ist vor ungefähr 500 Jahren gewesen.
2: Que la imagen se grabó sobre ese poncho, sobre esa tilma.
3: Und dass das Bild der Mutter Gottes sich diesem Poncho auf wundersame Weise eingeprägt hat.
2: De una manera misteriosa.
3: Auf eine geheimnisvolle Weise.
2: Cuando Juan Diego abrió su tilma llena de flores.
3: Als Juan Diego, der diese Tilma, wie man das dort nennt, er hatte da Blumen drin und er hat diese Blumen geöffnet, also den Poncho geöffnet.
2: Y la imagen de Guadalupe quedó grabada allí para siempre.
3: Und nachdem er diesen Poncho öffnete, die Tilma öffnete, dann fielen die Blumen heraus und auf dem Umhang erschien für immer dieses Bild der Mutter Gottes. Es ist seitdem dort zu sehen.
2: Y en el corazón del pueblo mexicano particularmente.
3: Und im Herzen des mexikanischen Volkes vor allem.
2: Y de todos nosotros en América.
3: Und auch von uns allen in Lateinamerika, in unseren Herzen ist es eingeprägt.
2: Nosotros, cada vez que nos reunimos como Radio María en América,
3: wir, wenn wir uns für Radio María in Amerika, wenn wir da Treffen haben,
2: elegimos Guadalupe.
3: Dann wählen wir immer Guadalupe als Ort.
2: Es nuestro lugar.
3: Das ist unsere Heimat.
1: Der Glaube hat einen Ort in Amerika und den hat er bekommen durch die Mutter Gottes, die durch dieses Wunder, das dort vor über 500 Jahren war, den Weg zu ihrem Sohn eröffnet hat, auf besondere Art und Weise. Sie haben jetzt eindrücklich geschildert, dieses Bild. Es gibt bei uns auch Sendungen bei Radio Horeb, die das nochmals aufgreifen. Die können Sie also auch suchen in der Mediathek. Was ist das Besondere an diesem Bild, außer dass es seit 500 Jahren dort bleibt, dass es sichtbar ist, dass es nicht erklärbar ist, ein Wunder? Was an der Mutter Gottes von Guadeloupe ist das Besondere?
2: El Papa Juan Pablo II, San Juan Pablo II,
3: Papst Johannes Paul II, der heilige Papst Johannes Paul II,
2: tenía una expresión que responde a tu pregunta.
3: Der hatte einmal etwas gesagt, was auf deine Frage antwortet.
2: La Virgen está en todas partes.
3: Die Jungfrau Maria ist in allen Teilen der Welt.
2: Pero eligió vivir en México.
3: Aber sie hat sich entschieden, in Mexiko zu wohnen.
2: Es una imagen viva.
3: Es ist ein lebendiges Bild.
2: Es una imagen que habla.
3: Ein Bild, das spricht.
2: En el silencio.
3: Im Stillen.
1: Vielen Dank, Pater Javier Soteras, für diese persönliche Beschreibung, die Sie als Lateinamerikaner uns hier geben, liebe Hörerinnen und Hörer. Es geht um das Projekt in Mexiko. Vater Javier Soteras ist aus Argentinien. Sie merken, die Erscheinung der Mutter Gottes ist übergreifend ähnlich. Ich kann das erzählen aus Kibeo. Auch dort, die Mutter Gottes ist in Ruanda erschienen und die Ruander werden mit Absicht sagen, Ruanda ist das Land der Mutter Gottes, aber die Erscheinungen sind für ganz Afrika, für die ganze Welt. Also die gehen immer darüber hinaus, aber es ist schon etwas Besonderes für den Kontinent, wo sie erschienen ist und es eröffnet einen Weg. Und wir möchten diesen Weg der Mutter Gottes stärken. Wir möchten beide Radiostationen, Mexiko und Argentinien, stärken durch den Aufbau und Ausbau von Radio Maria. Und da kommen Sie in Frage, zum einen im Gebet, zum anderen durch Ihr Opfer und zum dritten durch Ihre Spende.
0: Und Michael, ich würde sagen, dann schalten wir mal direkt live in das Land, wo die Mutter Gottes wohnt, Mexiko.
1: Mexiko.
0: Wir sind verbunden mit Mexiko und zwar Pater Jorge Casillas, der Programmdirektor von Radio Maria Mexiko, ist uns jetzt live verbunden. Pater Jorge, herzlich willkommen hier beim Mariathon bei Radio Horeb, ein Radio, eine Mission.
4: Muchas gracias. Un abrazo a la distancia. Saludos desde México, la ciudad donde la Santísima Virgen María ha querido, como dijo el padre Javier Soteras, de Radio María Argentina, zu pie in nuestra patria mexicana.
3: Also erstmal ein Dankeschön und eine Umarmung aus der Ferne und ganz herzliche Grüße aus genau dem Ort, von dem Pater Soteras eben gesagt hat, dass die Mutter Gottes da wohnt. Ganz herzliche Grüße von dort.
0: Pater Jorge, wenn Sie jetzt einem Europäer erklären wollen, Guadalupe, der noch nie was davon gehört hat, und Sie haben nur 2-3 Sätze dafür zur Möglichkeit, wie erklären Sie Guadalupe?
4: Sí. Es importante compartirles que si conocemos la cultura de las grandes civilizaciones como es la cultura en Egipto o las comunidades indígenas de América,
3: se comunicaban. Vielleicht ganz kurz. Es ist wichtig, daran sich zu erinnern, dass es große Kulturen gab, also Kulturen wie die der alten Ägypter oder auch eben bei uns in Lateinamerika.
4: Se comunicaban a través de códices.
3: Und die haben durch Codes haben die sich verständigt.
4: La Santísima Virgen María de Guadalupe en sí misma es una imagen que es códice.
3: Und die Jungfrau Maria von Guadalupe ist ein Bild, das in sich sowas wie ein Code ist.
4: Por un lado es una imagen narrada en el libro del Apocalipsis que está revestida de sol.
3: Zum einen stellt sie das Bild dar, das wir aus der Offenbarung des Johannes kennen, also die Frau, die mit Sonne bekleidet ist.
4: Con la luna sus pies.
3: Mit dem Mond unter ihren Füßen.
4: Y la Santísima Virgen María nos plasma una serie de elementos como son 46 estrellas.
3: Und der Jungfrau Maria ist auch geschmückt mit einigen Zeichen, wie zum Beispiel 46 Sternen auf ihrem Mantel.
4: Es una imagen que está embarazada.
3: Auf dem Bild wird sie als Schwangere dargestellt.
4: Y por tanto nos representa que la Virgen María está a punto de dar a luz. Nos entrega su hijo Jesús.
3: Und das zeigt uns, dass die Mutter Gottes uns, die Jungfrau Maria uns kurz davor ist, uns ihren Sohn Jesus Christus zu schenken, zur Welt zu bringen.
4: Sus manos están juntas en oración.
3: Also sie bringt uns ihren Sohn immer und sie hat die Hände, die gefaltet sind zum Gebet.
4: Y una gran riqueza es su mirada. Sus ojos.
3: Und ganz besonders kostbar, das ist ihr Blick, ihre Augen.
4: Porque en un ojo quedó plasmado lo que la Santísima Virgen María estaba viendo en 1531.
3: Und denn in dem einen Auge sieht man die Szene abgebildet, die die Mutter Gottes gesehen hat im Jahr 1531.
4: Y en su otro ojo, en su pupila, se observa lo que cada día la Santísima Virgen María ve a quienes acudimos a ella.
3: Und in dem anderen Auge sieht man das in ihrer Pupille, das, was die Mutter Gottes jeden Tag sieht, wenn wir zu ihr gehen.
4: Y una gran riqueza de las apariciones es que la Virgen María nunca pidió que se le construyera un templo. Ella pidió que se le construyera su casa.
3: Und noch etwas Besonderes ist, dass die Mutter Gottes uns hier in Guadalupe nie darum gebeten hat, eine große Kirche zu bauen, sondern sie hat uns darum gebeten, ihr ein Zuhause zu bauen.
4: Por tanto, cuando los peregrinos vamos a visitar a la Virgen, la visitamos en su casa.
3: Und das bedeutet, dass wenn wir Pilger zu ihr kommen hier, dann besuchen wir sie in ihrem Haus.
4: Eso les comparto.
3: Das möchte ich mit euch teilen.
5: Pater Jorge, Radio Maria ist jetzt ja deutlich jünger als die Jungfrau von Guadalupe, als diese Erscheinungen. Wie wirkt sich das auf Ihr Programm aus, das, was da in Guadalupe passiert ist?
4: Sí, Radio María México, actualmente estamos por cumplir 22 años de vida.
3: Ja, Radio María México ist jetzt gerade 22 Jahre alt geworden.
4: Y el impacto es, Radio María es una radio de la Virgen.
3: Und der Einfluss ist vor allem, Radio María ist ein Radio der Jungfrau María.
4: Y por tanto, nos impacta el tener a los pies de la Morenita del Tepeyac, la Emperatriz de América, pues una radio donde a través de Radio María la Santísima Virgen María nos lleve hacia su Hijo Jesús.
3: Und natürlich ist es für uns auch bedeutungsvoll, dass unser Radio sozusagen am Fuß der Mutter Gottes von Guadalupe gebaut ist. Und das sagt uns immer wieder, dass es die Jungfrau Maria ist, die uns zu ihrem Sohn Jesus bringt.
4: Y así como la Virgen le dijo al Indio Juan Diego, pues hoy a través de Radio María, la Virgen nos dice a nosotros, que no estoy yo aquí, que soy tu madre.
3: Und das, was Maria damals dem Juan Diego gesagt hat, dem Seher gesagt hat, das sagt sie auch uns heute durch Radio María, nämlich, ich bin deine Mutter.
4: Por tanto, es un hermoso proyecto evangelizador a través de Radio María, de su mano para llevarnos hacia Jesús.
3: Und so ist das ein Radio María, ein wunderbares Werkzeug der Evangelisierung, dass wir durch die Hände von Maria zu Jesus geführt werden.
0: Der Mariathon 2026. Wir sagen Danke. Liebe Hörerinnen und Hörer, wir sagen Danke, dass Sie sich hier haben bewegen lassen in den Tagen des 1. bis zum 3. Mai 2026, wo die Weltkirche zu Gast bei Radio Horeb war, genauer die Weltfamilie von Radio Maria, ein Verbund von Radiostationen in aller Welt, die eines vereint, nämlich über das Radio die frohe Botschaft, das Evangelium zu den Menschen zu bringen. Und dafür haben wir hier für andere Radio Maria Stationen haben wir in Deutschland Radio Horeb Spenden gesammelt von Ihnen, liebe Hörerinnen und Hörer. Und deswegen sagen wir so von Herzen Danke. 3,5 Millionen Euro haben Sie uns in unserer Spendenhotline in den Tagen des 1. bis zum 3. Mai zugesagt. Ja, und wie so eine Spendenhotline denn so aussieht, sich anhört, sich anfühlt, das hat Nikolaus Albert von Radio Horeb mal vor Ort sich angeschaut und uns ein paar Eindrücke vermittelt.
5: Jetzt aus dem Haus St. Franziskus. Freut mich, Sie da einmal hinführen zu dürfen, an diesen Ort, wo die ganzen Telefonisten sitzen. Wir haben ja über 70 Ehrenamtliche, die in diesen Tagen hier in Balderschwang zusammengekommen sind. Einige von denen aus der Gegend hier, aber auch viele, die aus ganz Deutschland angereist sind, um uns hier beim Mariathon zu unterstützen. Das sind diese Ehrenamtlichen, die Sie am Telefon erwarten, wenn Sie die 08328 921 180 wählen. Ich habe jetzt da hinter der Kamera eine schöne Übersicht, das sehe ich. Es gibt gerade eben 7 freie Mitarbeiter, 6 freie Mitarbeiter und wir machen uns jetzt mal auf die Suche nach ganz genau diesen Mitarbeitern und hören mal, was die so zu erzählen haben. Es geht los. Hier im Haus St. Franziskus sind einige Plätze aufgebaut worden. Also um die 30, 40 Plätze, wo dann die Ehrenamtlichen sich immer abwechseln. Wir sind jetzt schon am ersten Platz angekommen. Das sind jetzt noch nicht Ehrenamtliche. Das sind zwei Kolleginnen von Radio Horeb, gerade eben da. Diejenigen, die diese Ehrenamtlichen koordinieren. Wir nennen das eine Schleuse. Da kommen die Ehrenamtlichen durch. Was da genau passiert, das hören Sie jetzt von Johanna Hackspiel und Christiane Becker. Johanna, du hast erstmal das Wort. Was macht ihr hier dann genau?
6: Wir vor allem hier an der Schleuse koordinieren die Ehrenamtlichen. Wenn sie kommen, kriegen sie einen Platz zugewiesen. Und wenn sie Hilfestellung brauchen, unterstützen wir sie.
5: Wie sieht so eine Schicht aus von einem Ehrenamtlichen? Wie lange dauert das? Wie viel macht ein Ehrenamtlicher, wenn er hier ist? Christiane.
7: Ja, die regulären Schichten, die sind für 2 Stunden eingetragen. Manche sind auch hier, die machen 3 Stunden. In der Regel sind die Leute 6 bis 8 Stunden am Tag eingeteilt. Und sie sind voller Freude dabei, die Anrufe entgegenzunehmen.
5: Jetzt wollte ich direkt fragen, wie ist denn die Stimmung? Du sagst voller Freude, woran liegt das? Also wenn ich jetzt vom 1. bis zum 3. Mai hierher komme, in der Regel hat man da andere Pläne, die kommen hierher, um zu arbeiten. Die Freude, woher kommt die?
7: Die Freude kommt daher, dass wir für insbesondere Afrika sammeln. Also wir machen das nicht für uns, sondern für Radio Maria International.
5: Seid ihr beide denn nur hier in dieser Koordinatorenaufgabe oder auch am Telefon?
6: Hauptsächlich nur als Koordinatoren, aber natürlich, wenn viele Anrufe reinkommen und gerade wenn Leute auch noch in der Warteschlange sind, schalten wir uns natürlich dazu.
5: Also gibt es keinen Tipp, wann man euch am Telefon auch erreichen könnte?
6: Eher nicht. Es ist ein großes Zufallsprinzip hier.
5: Und wir haben jetzt hier eine Telefonistin gefunden, die gerade eben frei ist. Wir sind live auf Sendung. Herzlich willkommen.
8: Ja, grüß Gott.
5: Jetzt fehlt das Namensschild. Ich kann nicht ganz entdecken, wer Sie sind.
8: Karin Schwab bin ich, mein Name.
5: Und Sie kommen von?
8: Ich komme aus dem Team Deutschland Fulda, aus der Nähe von Fulda. Ja, und ich mache jetzt zum 4. Mal jetzt beim Mariathon mit, beim Telefondienst. Und ich bin so begeistert und eigentlich überwältigt von der Dankbarkeit der Spender. Also ein älterer Herr hat angerufen heute, es war so rührend. Er sagt, er ist zu Tränen gerührt über den Mariathon, was da also geleistet wird. Und er hat sogar geweint vor Freude und Dankbarkeit, dass er, ich glaube, 1.000 Euro spenden wollte. Also ich war einfach überwältigt. Bin überhaupt von jedem Gespräch überwältigt. Drum sitze ich jetzt zum 4. Mal da.
5: Diese Geschichte, die Sie erzählt haben, ist also kein Einzelfall?
8: Nein, kein Einzelfall. Ich sag, ich habe es aufgeschrieben, der Tenor heute war die Dankbarkeit der Spender.
5: Wie lange sitzen Sie denn jetzt schon am Telefon heute?
8: Früh von 6 bis 8, dann von 10 bis 12 und jetzt von 1 bis 3. Und dann morgen, Samstag und Sonntag immer noch im 2-Stunden-Rhythmus.
5: Und wir gehen ein paar Schritte weiter. Das sind bis jetzt nur Leute am Telefonieren. Ich komme ein bisschen ins Schwitzen, aber wir werden gleich noch jemanden finden, den wir nochmal nach ein paar Erfahrungen hier im Telefondienst beim Mariathon befragen können. Übrigens, diesen Gang ins Haus St. Franziskus, wenn Sie das sehen wollen, wie es da aussieht, wie diese Kabinen aussehen, wie die Ehrenamtlichen hier arbeiten, dann können Sie auch auf unserem YouTube-Livestream sehen. Da auf unserem YouTube-Kanal, da finden Sie auch das Programm und sehen das auch alles im Bild. Und wir haben eine weitere Person, die nicht telefoniert, wenn ich das richtig sehe, oder? Das ist Josef Gilde. Herzlich willkommen.
9: Hallo, willkommen.
5: Herr Gilde, Sie kommen, wenn ich mich richtig erinnere, irgendwo aus dem Raum München?
9: Ganz genau.
5: Für den Mariathon extra hierher gekommen, nach Balderschwang?
9: Ja, richtig.
5: Wie lange telefonieren Sie heute schon?
9: Das ist jetzt meine 3. Schicht.
5: Das bedeutet, 3. Schicht, wie kann man sich das vorstellen? Dann, wenn das wie bei Frau Schwab ist, die wir gerade auf Sendung hatten, ist das jetzt schon die 5., 6. Stunde ungefähr, ist das richtig?
9: Die 5., die 6. kommt danach, klar. Die 7., 8. heute Abend.
5: Was haben Sie bisher erlebt? Wie ist das hier zu telefonieren? Was erzählen die Hörer?
9: Tja, was soll ich sagen? Was habe ich erlebt? Eigentlich nur Gutes und Schönes. Viel Dankbarkeit. Aus dem Grund bin ich selber auch hergekommen, aus Dankbarkeit, um mitzuhelfen. Wir kriegen viel von euch, von den Hauptamtlichen, von den Seelsorgern über das Radio. Und ja, auf die eine oder andere Art und Weise wollen auch wir Danke sagen. Und ja, dann nehmen wir auch solche Wege auf uns, fahren her, helfen mit, wo es geht und wo wir können.
5: Haben Sie irgendwelche besonderen Erlebnisse gehabt jetzt von Hörern, die Ihnen irgendetwas erzählt haben?
9: Ja, eigentlich sehr viel sogar. Ich weiß gar nicht, was ich da jetzt rauspicken soll. Ich hatte vorher einen Mann in der Leitung, der war früher auch in der Drogenszene tätig oder ist es, glaube ich, sogar noch. Und es ist schon Wahnsinn, was man da für Geschichten hört. Und klar, ich kann jetzt nicht alles wiedergeben, wie es mir erzählt worden ist, aber es ist schon sehr bewegend und berührend. Ja. Und wie man die Leute erzählen halt dann auch, wie sie durch das Radio auch durch so schwere Zeiten durchkommen.
5: Also Sie haben auch die Möglichkeit, wenn Sie hier anrufen unter der 08328 921 180, direkt auch mit den Ehrenamtlichen zu sprechen, das ein oder andere Zeugnis auch zu erzählen. Die Ehrenamtlichen freuen sich, mit Ihnen ins Gespräch zu kommen. Und ich bin direkt bei der nächsten Person gelandet. Das ist, ich muss jetzt einmal schauen, Volker Bodemann. Hallo.
10: Ja, hallo. Grüß Gott, Herr Albert. Schön, dass Sie uns besuchen.
5: Ja, wir sind live auf Sendung, Herr Bodemann. Freut uns, dass wir kurz mit Ihnen hier sprechen können. Wie lange sind Sie heute schon am Telefonieren?
10: Das ist jetzt auch gleich die 6. Stunde.
5: Auch schon morgens um 6 Uhr gestartet?
10: Genau. Der frühe Vogel fängt den Wurm, heißt es ja.
5: Wie geht es Ihnen? Welche Geschichten erzählen die Hörer? Welche Zeugnisse haben Sie erleben dürfen?
10: Also ich war ganz beeindruckt. Eine Hörerin sagte mir, ohne Radio Horeb würde sie nicht mehr leben. Das hat mich sehr berührt. Und ja, Pfarrer Kocher merkt ja immer an, dass unsere evangelischen Mitchristen Probleme haben mit der Gottesmutter Maria. Ich habe heute das Gegenteil erlebt. Eine Hörerin hat mir gesagt, sie ist evangelisch und betet schon seit 30 Jahren den Rosenkranz. Das war sehr berührend.
5: Warum machen Sie das selber? Wieso kommen Sie hierher nach Balderschwang, um am Mariathon teilzunehmen und hier ehrenamtlich zu arbeiten?
10: Ja, wir haben jedes Jahr schon mitgefiebert und haben jetzt sozusagen noch einen Schritt weiter gemacht und wir gehören dem Team Deutschland an, die Ortsgruppe Dortmund, und wollen einfach jetzt ein bisschen aktiver werden. So mein Berufsleben neigt sich so langsam dem Ende entgegen und da gibt es dann mehr Spielraum und da möchten wir ein bisschen mit anfassen und mithelfen. Aus Dankbarkeit für Radio Horeb.
5: Und Herr Bodemann, bis wie viel Uhr sind Sie noch erreichbar?
10: Ich bin jetzt erstmal bis 15 Uhr erreichbar und dann wieder ab 20 Uhr. Und ja, meine Kolleginnen und Kollegen nehmen aber auch die andere Zeit die Gespräche gerne entgegen.
5: Und ich übergebe damit wieder ins Medienhaus. Das war jetzt ein kurzer Überblick vom Haus St. Franziskus, da wo unsere Telefonzentrale aufgebaut ist während dem Mariathon, der Spendenaktion für Radio Maria Stationen weltweit.
0: Danke, Nikolaus Albert, der Redaktionsleiter von Radio Horeb, Ihrer christlichen Stimme in Deutschland, unterwegs in Balderschwang, dem Hauptsitz von Radio Horeb, und dort im Haus St. Franziskus bei den Ehrenamtlichen und auch einigen Hauptamtlichen, aber vorwiegend Ehrenamtlichen von Radio Horeb, die an der Spendenhotline sitzen und sich freuen über jede Spendenzusage hier beim internationalen Spendenmarathon in der Weltfamilie von Radio Maria. Der Mariathon 2026 unter dem großen, tiefen, so schönen Thema, Motto, Überschrift: Meinen Frieden gebe ich euch. Dieser allumfassende, alles sagende und alles bewirkende Satz aus dem Munde keines Geringeren als unseres Herrn und Gottes Jesus Christus.

0: Afrikanische Klänge am Abend bei Radio Horeb, Ihrer christlichen Stimme in Deutschland, Ihrem Radio Maria in Deutschland. Warum sage ich das? Weil Radio Horeb zu einer Weltfamilie gehört, nämlich der Weltfamilie von Radio Maria. Wir haben also Partnerradios in aller Welt, die alle dasselbe Programm machen, nämlich die Verkündigung des Evangeliums, das Gebet, die Liturgie und damit dem Wort Jesu Christi den Weg bereiten, meinen Frieden gebe ich euch. Dieses Wort Jesu stand auch über dem diesjährigen internationalen Spendenmarathon in dieser Weltfamilie von Radio Maria, meinen Frieden gebe ich euch. Und ein besonderer Schwerpunkt waren die Radio Maria Stationen, die Sie, liebe Hörerinnen und Hörer, mit Ihrer Großzügigkeit, mit Ihrer Spende unterstützen. Ein großer Schwerpunkt war Afrika. Und aus der Demokratischen Republik Kongo in Afrika war aus der Diözese Kolle Bischof Emery Kibal.
1: Brothers and sisters,
2: Brüder und Schwestern,
1: in the heart of this marathon,
2: im Herzen dieses Mariathons,
1: we reflect on Christ's promise of peace.
2: Denken wir über das Versprechen Christi nach, den Frieden.
1: I leave you peace. My peace I give you.
2: Meinen Frieden gebe ich euch.
1: However, this peace Jesus offers is not the absence of conflict, but the presence of a person.
2: Dieser Friede, den Jesus verspricht, ist nicht die Abwesenheit von Konflikten, sondern die Anwesenheit einer Person.
1: Today's readings show us that this peace is anchored in two things.
2: Und die heutige Lesung zeigt uns, dass dieser Friede in Gott verankert ist.
1: The first is the knowledge of the Father.
2: Das erste ist die Erkenntnis des Vaters.
1: And the second is the joy of the Holy Spirit, even amidst external oppositions.
2: Und das zweite ist die Freude im Heiligen Geist trotz aller Widerstände.
1: Jesus promises that those who believe will do great things.
2: Und Jesus verspricht, dass die glauben, größere Werke vollbringen werden.
1: We are here together as believers, and we believe that our faith in Christ will do great works.
2: Und wir sind hier zusammen als Gläubige, als Glaubende, und wir glauben, dass der Glaube in Jesus Christus uns befähigen wird, größere Werke zu tun.
1: And this is the reason of this marathon.
2: Und das ist der Grund und das Ziel dieses Marathons.
1: During this marathon, the work is the propagation of the word.
2: Während dieses Marathons ist unser Werk, unsere Aufgabe, das Wort Gottes zu verkünden.
1: Our peace comes from knowing that when we speak of God, we are not sharing a theory.
2: Und unser Friede kommt aus der Gewissheit, dass wenn wir von Gott sprechen, keine Theorie verkünden.
1: But a relationship with the Father through the Son.
2: Sondern eine Beziehung mit dem Vater durch den Sohn.
1: And even nowadays, when you go to the street of Kinshasa, when you greet somebody.
2: Und auch heute, wenn Sie durch die Straßen von Kinshasa gehen und jemanden grüßen.
1: When you greet somebody, good morning, how are you?
2: Und sie fragen, guten Morgen, wie geht's dir?
1: He will reply, I'm fine.
2: Dann wird derjenige antworten, mir geht's gut.
1: By the grace of God.
2: Dank der Gnade Gottes.
1: It might seem like resignation, but it is a state of faith.
2: Es widerspricht der Resignation und es ist ein Status, im Glauben zu sein.
1: Despite all they are undergoing,
2: trotz all dem, was die Menschen dort erleiden,
1: they still believe.
2: Glauben sie weiterhin.
1: It is only the social and political environment that blocks them.
2: Nur das Soziale und das Politische drumherum blockiert sie.
1: That's one of the reasons we come here, knowing your generosity.
2: Und das ist auch einer der Gründe, warum wir hierher kommen, weil wir ihre Großzügigkeit kennen.
1: That you are capable to help them.
2: Und weil wir wissen, dass sie es möglich machen, dass sie ihnen helfen können.
1: To sustain their faith.
2: Dass sie ihren Glauben unterstützen können.
1: Knowing that all together we are sons and daughters of the same father.
2: Wissend, dass wir alle zusammen, jeder von uns, Söhne und Töchter des einen liebenden Gottes sind.
1: And we know one, when one part of a body is sick, the whole body is sick.
2: Und wir wissen ja, wenn ein Körperteil leidet, wenn es krank ist, dann ist der ganze Körper krank.
1: And we know that you are capable of that. That's why we are begging for your generosity to intervene so that as a body we can grow together to the house of the Father.
2: Und daher kommen wir hierher, daher bitten wir Sie, weil wir auch wissen, dass Sie großzügig sind, dass Sie die Menschen in Afrika als ein Leib, als ein Körper mit vielen Körperteilen unterstützen können.
1: Peace is not a destination where there is no noise or trouble.
2: Der Friede ist nicht ein Ort, wo kein Lärm ist oder keine Schwierigkeiten.
1: It is the strength of Christ within us.
2: Es ist die Kraft Christi in uns.
1: That allows us to stand in the midst of storm.
2: Die es uns erlaubt, mitten im Sturm standhaft zu bleiben.
1: And still be filled with joy.
2: Und dennoch mit Freude erfüllt zu sein.
1: Peace be with you.
2: Der Friede sei mit euch.
0: Bischof Kibal, der Bischof der kongolesischen Diözese Kolle. Ein Ordensmann, er gehört den Passionisten an und den Passionisten gehört auch an Pater Anton Lesser. Er ist derzeit der kirchliche Assistent des päpstlichen Hilfswerks Kirche in Not. Pater Anton Lesser kennt Bischof Emery und er ließ es sich nicht nehmen, in Balderschwang beim Mariathon 2026 mehr zu seinem Mitbruder, Bischof der Diözese Kolle in der Demokratischen Republik Kongo, und dem Mariathon 2026 und dem Segen zu sagen bei Mariathon 2026 ganz konkret.
3: Zunächst einmal ein großes Dankeschön an dich, Richard, und an das ganze Team von Radio Horeb. Es fühlt sich schon wieder großartig an hier im Balderschwang. Einfach danke für euren großen Einsatz für Mariathon und das, was ihr dadurch tut. Ich wollte euch nur ein bisschen was erzählen vom Kolle. Also wir haben oft eine falsche Vorstellung von Afrika. Afrika ist irgendwie da unten, aber allein die Demokratische Republik Kongo, dieses kleine Teil da von Afrika, ist so groß wie ganz Westeuropa. Ja, einfach, damit man ein bisschen eine Vorstellung hat. Die Diözese Kolle ist mehr wie zwei Drittel von ganz Österreich. Ja? Und es gibt keine Straße dahin. Ist 1200 Kilometer von Kinshasa entfernt. Und die Diözese hat ein Floß, wo sie die notwendigsten Dinge von Kinshasa 1200 Kilometer nach Kolle bringt. Ja? Wenn der Bischof nach Kolle muss, dann kann er entweder auf dem Floß mitfahren oder er fliegt in einen kleinen Buschflughafen und von dort geht es dann 8 Stunden mit dem Moped durch den Urwald. Und das, obwohl er Rückenprobleme hat. Also ihr könnt euch das ungefähr vorstellen. Und immer wenn ich an Kolle denke, überlege ich mir, was machen wir zuerst? Der Bischof hat keine Kathedrale. Kathedrale im Busch schaut anders aus wie bei uns. Ja, mit 200.000 Euro könnte ich ihm schon eine Kathedrale besorgen. Strom, er hat ein paar Solarpaneele da drauf und wir überlegen schon dauernd, ob wir ihm nicht ein Flusskraftwerk organisieren könnten, damit sie dauerhaft Strom haben. Aber das natürlich dahin zu transportieren und alles ist nicht ganz so einfach. Also das Notwendigste fehlt. Und was sie jetzt halt haben, ist ein Dieselgenerator. Aber könnt ihr euch vorstellen, was es bedeutet, den Diesel 1200 Kilometer zu transportieren? Und was der Diesel dann kostet? Da habt ihr hier Diskontpreise momentan. Ja, also ich möchte euch einfach nur und alle, die uns zusehen und zuhören, wirklich Mut machen. Helft diesen Leuten. Und ihre Hilfe ist wirklich gut aufgehoben. Und ich finde es ein Riesengeschenk, dass er nicht zuerst für seine Kathedrale bettelt. nicht zuerst für den Strom, sondern dass er ein Radio bekommt, um den Leuten das Evangelium bringen zu dürfen. Also, greift in eure Taschen, und wie unser Gründer bei Kirche in Not, der hatte einen Hut mit einem Loch drin und hat gesagt, bitte werf keine Münzen rein, die fallen wieder raus, sondern Scheine. Ja? Also helft dem Bischof Emery, ich bitte euch. Und ich freue mich einfach, dass er da ist und dass er sich auch in diesen Dschungel hat rufen lassen. Er war vorher Provinzial der Passionisten in Kinshasa. Das ist auch nicht leicht, aber da, wo er hingegangen ist, das hat schon was sehr Zeugenhaftes und Märtyrerhaftes. Ich möchte jetzt aufhören, damit es wirklich keine nächste Predigt wird. Aber grüßen möchte ich noch die Weltfamilie von Radio Maria. Großartig, dass ihr da seid, und großartig für das, was ihr tut. Dankeschön.

0: Der Mariathon liegt nun hinter uns. Der Mariathon, das ist der internationale Spendenmarathon bei Radio Maria, einer Weltfamilie, wie sie sich selber nennt, aus unzähligen Radio Maria-Stationen weltweit. Verkündigung des Evangeliums, Gebet und Liturgie, die Botschaft des Friedens, den nicht wir machen, sondern den Jesus Christus bringt. Meinen Frieden gebe ich euch. So stand es beim Mariathon 2026 über den Tagen des 1. bis zum 3. Mai. In Deutschland sendet für die Weltfamilie von Radio Maria Radio Horeb, ihre christliche Stimme in Deutschland. Wir sind ausschließlich spendenfinanziert. Das gilt für alle Radio Maria Stationen weltweit. Und einmal im Jahr sammeln wir Spenden, nicht für uns, nicht für unsere laufenden Kosten, sondern für Projekte von Radio Maria in der ganzen Welt. In diesem Jahr blickten wir nach Europa, nach Lateinamerika, ganz viel blickten wir nach Afrika und wir schauten auch ins Heilige Land. Dazu begrüßten Marion Kuhl und Diakon Michael Wielert einen besonderen Gast aus Nazareth. Ein Gast, der auch nach Balderschwang, dem Hauptsitz von Radio Horeb, hier in Deutschland im Allgäu gekommen war.
1: Wir sind beim 14. internationalen Mariathon von der ganzen Weltfamilie von Radio Maria. Dazu gehören wir von Radio Horeb auch. In dieser Stunde sammeln wir für Radio Maria in Nazareth. Hier im Studio für Sie ist jetzt auch Sarah Fonari, die Mitarbeiterin bei Radio Maria Nazareth. Herzlich willkommen, Sarah. Schön, dass du da bist.
2: Grazie, un saluto a tutti gli ascoltatori di Radio Horeb. Grazie di avermi invitato.
3: Ein ganz herzlicher Gruß an alle Hörerinnen und Hörer von Radio Horeb und Dankeschön für die Einladung.
1: Und ich danke auch für unsere zwei Übersetzer, die jetzt auch mit drin sind. Katharina Tebaldi, die Sie gerade gehört haben, und Dorothea Ludwig hinter den Kulissen übersetzt. Und in der Technik ist David Kräuter. Hier ist ein ganzes Team am Mikrofon für Sie. Sind
4: Diakon Michael Wiedert
1: und Marion Kuhl. Schön, dass Sie mit dabei sind in dieser Stunde. Sie dürfen anrufen, wenn Sie das Heilige Land mit unterstützen möchten. Wir haben Radio Maria Nazareth in dieser Stunde auf unserem Projektplan. Also nicht nur Afrika, sondern auch das Heilige Land wollen wir unterstützen. Unser Ziel ist bis zur Vesper heute Abend 200.000. Das heißt, wir haben noch einen guten Weg vor uns.
4: Wir haben einen strammen Lauf vor uns, Marion. Und das sind nicht einfach 200.000 Euro. Ich mache hier so ein bisschen die Buchhaltung während der Sendung, Marion.
1: Genau.
4: Wir sind schon ganz gut gelaufen, liebe Hörerinnen und Hörer, weil es gibt konkrete Kosten, die wir aufgeteilt haben. Wir haben die weiteren Kosten bereits abgefespert sozusagen. Die sind erledigt mit 20.000 Euro. Wir haben das Auto, wir haben den Unterhalt für das Auto, sodass die Sarah Fonari unterwegs sein kann. Wir haben die Versicherung mit 6.000 Euro. Wir haben jetzt, wie ich aktuell sehe, schon die Administration, die Kosten in dem Bereich. Und wir sind jetzt gerade an der IT und da geht es um 11.000 Euro. 11.000 Euro, das ist sozusagen die Technik, das ist Computer, Programme, alles, was man braucht, um gut auf Sendung gehen zu können. Und liebe Hörerinnen und Hörer, wir haben das am Anfang schon gesagt, es geht um die Gemeinde in Jerusalem, um die Christen im Heiligen Land. Wir werden das gleich klären, warum die Sarah Fonari so gut Italienisch spricht und
1: genau,
4: nicht Hebräisch und Arabisch mit uns hier, aber da hätten wir Probleme in der Übersetzung. Übrigens darf ich Ihnen sagen, dass wir das Italienisch durchaus eine Sprache ist, die im Heiligen Land gesprochen wird. Weil die Franziskaner sind dort eine Stärke und die sprechen fast alle Italienisch. Ich habe da immer viel italienisches Engagement im Heiligen Land auch erlebt, vor allem in den heiligen Städten. Die Franziskaner sind die Hüter der heiligen Städten. Und so, liebe Hörerinnen und Hörer, lassen Sie sich ansprechen. Machen Sie es wie bei dem Aufruf, den Paulus und Petrus gemacht hat, unterstützen Sie die Gemeinde in Jerusalem, dass die dort das Wort Gottes hören können aus Nazareth, aber dass wir auch fähig sind, uns mit Nazareth zu verbinden und von dort Übertragungen zu machen. Ich kümmere mich jetzt wieder um die Buchführung hier und schaue mal, was schon bezahlt ist. Und die Marion übernimmt jetzt.
1: Sarah, war es für dich schwierig, nach Deutschland jetzt zu kommen? Hast du Flüge bekommen oder wie war deine Reise hierher?
2: Diciamo che il volo non era molto sicuro fino all'ultimo momento.
3: Ja, der Flug, der stand bis zum letzten Moment gar nicht so fest.
2: Sì, sono passata per Roma perché non era sicuro Monaco, Milano, quindi.
3: Ja, ich bin dann über Rom geflogen, weil über München, Mailand, das war nicht so klar, dass das klappt.
2: La situazione è ancora incerta.
3: Ja, die Situation ist einfach noch unsicher.
2: Non ci sono pellegrini, come avete detto, in Terra Santa.
3: Es gibt momentan keine Wallfahrer im Heiligen Land.
2: Però sono arrivata.
3: Aber ich bin angekommen.
1: Sehr gut. Und ist jetzt bei uns im Studio. Sara Fonari, Italienerin, arbeitet in Nazareth. Seit wann bist du bei Radio Maria?
2: Sette anni in Nazareth.
3: Seit 7 Jahren bin ich in Nazareth.
2: Avevo vissuto prima a Gerusalemme 5 anni.
3: Und davor habe ich 5 Jahre in Jerusalem gelebt.
2: Lavoro per la famiglia mondiale.
3: Ich arbeite für die Weltfamilie.
1: Von Radio Maria?
2: Sì, Radio Maria, la famiglia mondiale di Radio Maria, sono in supporto a questo progetto di Radio Mariam Nazareth.
3: Und ich unterstütze, bin in das Projekt Radio Mariam in Nazareth involviert.
2: Un progetto che ha bisogno di un supporto speciale perché, come sapete, come avete già un po' accennato, la situazione in Terra Santa è complicata.
3: Ja, und dieses Projekt braucht einfach eine gewisse Unterstützung. Es ist speziell, Sie hatten es ja vorhin schon erwähnt, die Situation im Heiligen Land ist kompliziert.
2: Sotto diversi aspetti, poi li affronteremo pian piano, se volete.
1: Ja. Wie bist du?
3: Verschiedene Aspekte sind da schwierig, aber da werden wir später sicher drüber sprechen.
1: Genau, mich interessiert mal, wie bist du überhaupt zu Radio Maria gekommen?
2: Avevo vissuto in Terra Santa, quindi cercavano la famiglia mondiale una persona per da mandare, da inviare.
3: Ja, ich habe ja im Heiligen Land gelebt schon und die Weltfamilie von Radio Maria hat nach jemandem gesucht, den sie ins Heilige Land schicken kann.
2: Avevo lavorato per una televisione cattolica a Gerusalemme, quindi avevo molti contatti con la chiesa locale.
3: Und ich hatte vorher in Jerusalem bei einem katholischen Fernsehsender gearbeitet und so hatte ich auch Kontakte zur Weltfamilie von Radio Maria.
2: E quindi serviva anche un po' una rappresentanza, insomma, di Radio Maria in Terra Santa. Hanno cercato qualcuno che, insomma, che fosse disponibile, che conoscesse un po' la Terra Santa.
3: Und es sollte jemand gefunden werden, der Radio Maria im Heiligen Land repräsentiert, der dort vor Ort ist. Und so, da ich eben schon dort gelebt habe, ist die Wahl auf mich gefallen.
2: Io avevo studiato la lingua ebraica.
3: Ich habe Hebräisch studiert.
2: Avevo studi biblici alle spalle.
3: Und ich habe diese ganze
2: studiert.
3: Ausbildung.
2: Storia del cristianesimo.
3: Sie hat Christentum studiert.
2: La traduzione della Bibbia.
3: Also die Bibelübersetzung.
2: La Bibbia dei 70 è stata tradotta in greco. Cioè la versione dei 70 è la versione greca della Bibbia dell'Antico Testamento.
3: Also die Version aus den 70er Jahren.
2: I 70 sono i traduttori. Si chiama versione dei 70.
3: Ach so, die Version heißt die 70er Version und die war die Basis für die griechische Übersetzung.
2: Quindi studiavo il greco e l'ebraico insieme, va bene.
3: Also man studiert griechisch und hebräisch zusammen.
2: Non è importante, ma poi quando sono arrivata lì mi sono trovata in un contesto arabo, perché i cristiani parlano la maggioranza cristiana è di lingua araba.
3: Als ich dort dann hin bin, habe ich mich aber in einem Kontext in einer arabischen Umgebung wiedergefunden, denn die Christen dort sprechen Arabisch.
1: Warum denn? Perché?
2: Perché?
1: Ja, ich sag mal, ich habe immer gedacht, die Christen sind aus dem Judentum hinausgekommen. So habe ich mir das immer gedacht.
4: Marion, da bist du nicht die Einzige. Alle Pilgergruppen, die ich dort hingeführt habe, haben immer alle gedacht, die Christen sprechen hier Hebräisch. Nein, Arabisch. Arabisch. Jesus hat Aramäisch gesprochen. Auch kein Hebräisch. Und das Aramäisch ist näher dran am Arabisch. Ja.
2: Adesso non mi mettete in difficoltà perché sulla storia non sarò forte, ma
3: Also, bringt mich jetzt nicht in Schwierigkeiten. Die Geschichte kann ich jetzt nicht so gut wiedergeben.
2: Certamente Maria Miriam era una donna ebrea, no? Questo lo sappiamo.
3: Und Maria Miriam war eine hebräische Frau.
2: E i primi discepoli, no? Dal popolo ebraico, quindi questo anche il nostro legame col popolo ebraico, no?
3: Also die Jünger waren natürlich auch da ist ja die Verbindung zum hebräischen Volk.
2: Poi al tempo di Gesù si parlava la lingua aramaica.
3: Und zu Zeiten Jesu sprach man ja Aramäisch.
2: Che è molto vicina al Siriaco e all'arabo.
3: Es ist sehr ähnlich zum Arabischen und zum Syrischen.
2: La lingua ebraica di oggi non è la lingua l'ebraico biblico, cioè sì, è però è stata una lingua, diciamo, ricostruita quando è stato fondato lo Stato di Israele.
3: Das Hebräisch, das man heute spricht, ist nicht das biblische Hebräisch. Und als der Staat Israel gegründet wurde, hat man dann auch das Hebräische wieder rekonstruiert.
1: Aber ihr sendet auf Arabisch, Radio Maria Nazareth?
2: Arabico.
3: Ja, auf Arabisch.
2: In Arabo, esatto. La radio è appunto, è una radio di lingua araba, Nazareth è una città araba.
3: Ja, das Radio sendet in arabischer Sprache und auch Nazareth ist eine arabische Stadt.
2: I cristiani, se vogliamo dare un po' di numeri, i cristiani a Nazareth sono il 20% della popolazione.
3: Okay. Die Christen in Nazareth machen 20% der Bevölkerung aus.
2: E, ecco, però il paese, diciamo, noi diciamo Terra Santa perché non diciamo Israele e Palestina, diciamo Terra Santa.
3: Ja, und wir sagen ja auch nicht Israel und Palästina, sondern wir sagen das Heilige Land.
2: Ma come potete immaginare, il paese è molto frammentato, è molto, come possiamo dire, spezzettato, frammentato in diversi centri, più ebraici, meno ebraici, più arabi.
3: Ja, das Land ist ja sehr fragmentiert und es gibt Gegenden, die sind eher hebräisch, die anderen Gegenden eher arabisch. Das ist ganz unterschiedlich.
1: 20% Christen in Nazareth, hast du jetzt gesagt. Das ist ja eine hohe Zahl, weil eben haben wir eine Zahl gehört im gesamten Heiligen
4: zwischen
1: Land.
4: Zwischen 3%.
1: Was ist denn das in Zahlen? Ich kann nicht so gut Prozent rechnen. Sag mir mal, wie viel Christen...
2: 2%, meno del 2%.
1: Aber was heißt das in Zahlen? Mal nicht in Prozent, dass ich eine Vorstellung bekomme.
3: Weniger als 2% im Heiligen Land.
2: Genau. Esatto, 2% in tutto il paese, meno del 2%, perché c'è stata tanta immigrazione negli ultimi mesi anche.
3: Ja, weniger als 2%, weil es hat ja auch viel Migration in den letzten Monaten gegeben.
2: Si parla di 140.000 cristiani. Più o meno in tutto.
3: 140.000 Christen,
4: genau.
3: Mehr
4: und,
3: oder weniger.
4: Und man muss natürlich dazu sagen, dass die sich primär auch auf die heiligen Städten konzentrieren. Also Bethlehem und Nazareth sind wichtige Städten für die Christen, wie auch Jerusalem. Aber in Bethlehem ist eine große christliche Gemeinschaft. Es gibt zum Beispiel in Bethlehem auch die Regel, dass der Bürgermeister oder die Bürgermeisterin Christ ist.
1: Also, und die wollen wir jetzt unterstützen,
4: genau.
1: Stärken, damit nicht alle noch abreisen, abfahren, flüchten.
4: Also soll ich aus der Buchhaltung mal berichten?
1: Ja, bitte.
4: Liebe Hörerinnen und Hörer, wir haben die weiteren Kosten mit 20.000. Wir haben Unterhaltungskosten für das Auto, 2.000 erledigt. Versicherungen mit 6.000 erledigt. Administration 9.000 erledigt. IT 11.000 erledigt. Jetzt denken Sie, boah, das ist ganz schön viel. Ja, das ist viel. Das sind 28% insgesamt. 55.800 Euro, die bereits eingegangen sind. Jetzt knabbern wir aber an Gehälter und Sozialversicherung. Das heißt, Sarah von Nari und die Kollegen, die dort arbeiten und leben, die müssen natürlich auch überleben. Und wenn keine Spenden hereinkommen, deshalb sind wir jetzt da, um auch für Sie ganz konkret einzustehen und zu sagen, wir wollen, dass ihr vor Ort seid und bleibt und für uns zur Verfügung seid, für Radio Maria dort im Einsatz sind.

Danke für den Mariathon 2026. 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Und damit geht diese Credo-Sendung zu Ende und es geht auch gleich weiter mit der Sendereihe Nachgehört. Auch da spielt der Mariathon eine besondere Rolle. Wir hatten ihn am Anfang der Sendung schon kurz gehört. Einen besonderen Gast hat